0: Kanzleramtskreise meldet, strebt der CDU-Vorsitzende bis dahin lediglich die Verabschiedung im Kabinett an. Die Reform sollte eigentlich zum 1. Januar in Kraft treten. Den Angaben zufolge rechnet Merz nun mit einer deutlichen Verzögerung. Ziel sei es nun, dass das Rentenpaket im Frühjahr stehe. Auf dem Tisch liegen bislang Empfehlungen einer Expertenkommission, darunter eine Kopplung des Renteneintritts an die Lebenserwartung und eine Kapitalrente. Vor allem um ein Ende der abschlagsfreien Rente für besonders langjährig Versicherte gibt es Streit. Ein Gesetzentwurf liegt noch nicht vor. Diesen erarbeitet derzeit Arbeitsministerin Baas von der SPD. Die Chefin der Wirtschaftsweisen Schnitzer hat die Bundesregierung zu mehr Nachhaltigkeit bei ihren Investitionen aufgerufen, um die positiveren Konjunkturaussichten zu stabilisieren. Im ARD-Fernsehen sagte Schnitzer, hier könne man nachbessern. Derzeit werde noch viel Geld an den falschen Stellen ausgegeben. Als Beispiel nannte die Ökonomin unter anderem den Tankrabatt. Die Vorsitzende des Sachverständigenrats zur Begutachtung der gesamtwirtschaftlichen Entwicklung betonte zudem, auch die Unternehmen müssten für ein dauerhaftes Wachstum mehr investieren. Dafür brauchten sie ein stabiles Umfeld und funktionierende Rahmenbedingungen. Die Bundesregierung hatte gestern ihre Prognose für die wirtschaftliche Entwicklung in diesem Jahr angehoben. Sie rechnet nun mit einem Anstieg des Bruttoinlandsprodukts um voraussichtlich 1,3%, wie das Wirtschaftsministerium in Berlin mitteilte. Im April hatte die Schätzung noch bei einem Plus von 0,5% gelegen. Für das kommende Jahr rechnet die Regierung mit einem Plus von 1,1% und 2028 mit 0,6%. Für vorgeburtliche Bluttests, mit denen bestimmte genetische Auffälligkeiten festgestellt werden können, sollen genauere Regeln geschaffen werden. Der Bundestag hat mit großer Mehrheit für einen entsprechenden fraktionsübergreifenden Antrag gestimmt. Eine Expertenkommission soll jetzt weitere Daten zusammentragen. Der Bundestag will sich dann erneut mit dem Thema beschäftigen. Der Bluttest ist seit gut 10 Jahren verfügbar. Er kann Hinweise darauf geben, ob beim ungeborenen Kind zum Beispiel eine Trisomie 21 vorliegt, die zum sogenannten Down-Syndrom führt. Seit 2022 werden die Kosten dieser Untersuchung von den Krankenkassen übernommen. Die Bundestagsabgeordneten, die den Antrag eingebracht haben, befürchten allerdings, dass seitdem häufiger getestet wird als medizinisch erforderlich. Zudem könne die Untersuchung auch falsch positive Ergebnisse liefern. Mehrere Abgeordnete warnten in der Debatte davor, dass so der Druck auf Eltern steigen könnte, sich gegen ein Kind mit Trisomie zu entscheiden. Zum Abschluss der Nobelwoche wird heute bekannt gegeben, wer in diesem Jahr den Friedensnobelpreis erhält. Die Entscheidung fällt am späten Vormittag in der norwegischen Hauptstadt Oslo. 287 Vorschläge wurden eingereicht. Die Verleihung findet am 10. Dezember statt, dem Todestag des Preisstifters Alfred Nobel. Das Wetter. In der Nacht im Norden und an den Alpen Schauer, sonst zunehmende Auflockerung und trocken, Tiefstwerte 9 bis 2 Grad. Morgen im Süden nach Nebelauflösung heiter bis sonnig, von Nordwesten ausgreifende Bewölkung mit Regen, 10 bis 18 Grad. Die weiteren Aussichten, am Samstag im Süden bewölkt, im Nordwesten Schauer oder Gewitter, ansonsten trocken mit sonnigen Abschnitten, Höchstwerte 14 bis 19 Grad. Das waren die Nachrichten.
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2: Weiter mit Olga Hochweiß und in dieser Stunde mit Rhiannon Connolly. Die kommt ursprünglich aus Nordirland und lebt seit langem im englischen Manchester. Sängerin, Flötistin, Songschreiberin. Der ein oder andere kennt ihre umwerfende Stimme vielleicht vom Afrocell Sound System oder vom Duo Breath mit Stuart McCallum. Ein Auftritt der beiden habe ich mal im Hamburger Nordspeicher erlebt und der ist mir bis heute noch im Kopf. So eindringlich und umwerfend war der Auftritt. Jetzt können Sie ein neues, fantastisches Konzert mit Rhiannon Connolly erleben, mit einer ganz anderen musikalischen Farbe. Am 22. Juli trat sie mit ihrem Quintett Honeyfeet in Österreich auf, und zwar beim Glatt und Verkehrt Festival. Honeyfeet, das sind 5 Musiker an Gitarre, Bass, Keyboards, Schlagzeug, Posaune. ein bisschen Ska, irischer und britischer Folk, Soul, Jazz, schwarze Musik, Hip-Hop. Also eine ganze Menge steckt da drin, auch leise afrikanische Sounds und das Lebensgefühl eben einer Musikerin, die als Irin vielleicht ganz gut nachfühlen kann, wie Kolonialmächte und Unterdrückung den Freiheitsdrang eines Volkes ja stimulieren und entfachen können. One by One heißt der erste Titel, komponiert und interpretiert von Honeyfeet und der Name übrigens benannt nach einer Zeile aus den Blues Brothers, habe ich gelesen. Viel Spaß mit Honeyfeet.

0: Dankeschön.
1: Genau. Die großartige Rhiannon Connolly und Honeyfeet aus Manchester im Juli bei Glatt und Verkehrt in Österreich. Großartig.
2: 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Drei Uhr, die Nachrichten. Bundeskanzler Merz geht laut einem Medienbericht nicht mehr davon aus, dass die geplante Rentenreform, wie vorgesehen, bis zum Jahresende vom Bundestag beschlossen wird. Wie die Bild-Zeitung unter Berufung auf Kanzleramtskreise meldet, strebt der CDU-Vorsitzende bis dahin lediglich die Verabschiedung im Kabinett an. Die Reform sollte eigentlich zum 1. Januar in Kraft treten. Den Angaben zufolge rechnet Merz nun mit einer deutlichen Verzögerung. Ziel sei es nun, dass Rentenpaket im Frühjahr stehe. Auf dem Tisch liegen bislang Empfehlungen einer Expertenkommission, darunter eine Kopplung des Renteneintritts an die Lebenserwartung und eine Kapitalrente. Vor allem um ein Ende der abschlagsfreien Rente für besonders langjährig Versicherte gibt es Streit. Ein Gesetzentwurf liegt noch nicht vor. Diesen erarbeitet derzeit Arbeitsministerin Baas von der SPD. In den USA soll die Hinrichtung eines Amokläufers nach Angaben des Verteidigungsministeriums per Livestream übertragen werden. Der Mann hatte 2009 auf dem Militärstützpunkt Fort Hood im Bundesstaat Texas 13 Menschen erschossen und viele weitere verletzt. Das Pentagon erklärte, Einzelheiten zu der geplanten Übertragung sollten noch bekannt gegeben werden. Zuvor hatte Verteidigungsminister Hegseth angekündigt, die Exekution durch ein Erschießungskommando werde öffentlich stattfinden. Sollte die Hinrichtung wie geplant am 3. Dezember in Fort Hood erfolgen, wäre sie die erste Vollstreckung eines Todesurteils durch das US-Militär seit 1961 und die erste eines US-Soldaten durch ein Erschießungskommando seit dem Zweiten Weltkrieg. Nach den Schulprotesten der vergangenen Tage will die französische Regierung mehr als 3000 Vertretungslehrer einsetzen. Das kündigte Premierminister Lecornu am Abend an. Sie sollen kurzfristig an etwa 100 Gymnasien versetzt werden, wo der Lehrermangel am größten ist. Lecornu stellte für die Schulen auch zusätzliches Geld in Aussicht. Der Haushalt für das kommende Jahr soll entsprechend angepasst werden. Seit knapp zwei Wochen demonstrieren Schülerinnen und Schüler für eine bessere Ausstattung der Gymnasien, für mehr Vertretungslehrer und Investitionen in das Bildungswesen. Am Abend hatten sich nach Angaben des Innenministeriums landesweit erneut mehr als 71.000 Menschen zu Protesten versammelt. Die Polizei meldete mehr als 500 Festnahmen, 48 Polizisten seien verletzt worden. Eine Delegation aus der Ukraine führt in den USA neue Gespräche über ein mögliches Ende des russischen Angriffskrieges. Der ukrainische Präsident Selenskyj sagte, das Verhandlungsteam werde heute und morgen die Gesandten von Präsident Trump, Kushner und Witkow treffen. Auch eine europäische Delegation werde anwesend sein. Kushner und Witkow hatten sich Anfang September in Moskau mit dem russischen Staatschef Putin über den Ukraine-Krieg ausgetauscht. Ein Ende der Kampfhandlungen ist bisher nicht absehbar. Nach Angaben Selenskyjs wurden in den vergangenen beiden Tagen bei Angriffen in der gesamten Ukraine fast 80 Menschen getötet und mehr als 200 verletzt. In einer Rede in der Stadt Priluki fordert der ukrainische Präsident erneut einen erweiterten Zugang zum US-Satellitendienst Starlink. Dies könne seinem Land helfen, russische Abschussrampen für ballistische Raketen anzugreifen. Bei einer Waffenkontrolle in der Oberpfalz sind zwei Bedienstete des Landratsamtes Neumarkt erschossen worden. Bei den Opfern handelt es sich nach Polizeiangaben um einen Mann und eine Frau. Der bewaffnete Tatverdächtige hält sich demnach weiter in einem Wohnhaus in dem Ort Berngau verschanzt. Nach bisherigen Erkenntnissen soll der Waffenbesitzer gestern Nachmittag bei einer routinemäßigen Überprüfung auf die Behördenmitarbeiter geschossen haben. Sein Motiv ist noch unklar. Zum Abschluss der Nobelwoche wird heute bekannt gegeben, wer in diesem Jahr den Friedensnobelpreis erhält. Die Entscheidung fällt am späten Vormittag in der norwegischen Hauptstadt Oslo. 287 Vorschläge wurden eingereicht. Die Verleihung findet am 10. Dezember statt, dem Todestag des Preisstifters Alfred Nobel. Das Wetter. In der Nacht im Norden und an den Alpen Schauer, sonst zunehmende Auflockerung und trocken. Tiefstwerte 9 bis 2 Grad. Morgen im Süden nach Nebelauflösung heiter bis sonnig. Von Nordwesten ausgreifende Bewölkung mit Regen. 10 bis 18 Grad. Das waren die Nachrichten.
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1: Mit Olga Hochweiß weiterhin und einem zweiten fantastischen Konzert vom Festival Glatt und Verkehrt vom Juli in Krems an der Donau. Eine sehr kurze Anreise hatten die MusikerInnen rund um Julia Kosakova. Sie kamen nämlich aus der benachbarten Slowakei. Julia Kosakova hat als 13-Jährige angefangen, Roma-Musik zu singen, und zwar im Chor von Ida Kellerova, die übrigens die Schwester ist von Iva Betova. Später ging Kosakova dann zum Musikstudium nach Sevilla und nach London, hat sich auf die Interpretation von Roma-Musik spezialisiert, auch wenn sie selbst keine Roma-Wurzeln hat. Sie gilt mittlerweile als eine exzellente, herausragende Interpretin dieser Musik. Unterstützt kongenial von einer virtuosen Roma-Band mit Musikern aus der Slowakei und Ungarn, allen voran der Zimbalspieler Gesa Jonas und 4 weitere Musiker an Geige, Bratsche, Kontrabass und Gitarre. Alle zusammen spielen Stücke unter anderem auch aus Rumänien, aus dem ganzen Balkanraum. Und das aktuelle Album von Julia Kosakova heißt Manusha, das ist das Roma-Wort für Menschen. Am 23. Juli fand das Konzert statt bei Glatt und Verkehrt und wir wünschen viel Spaß mit dem ersten traditionellen Roma-Stück Ke Somas Mei.

Ja, mit einem Titel von der rumänischen Band Taraf de Haidux, von ihrem ersten Album aus den frühen 90er Jahren, hat sich Julia Kosakova mit ihrem Quintett vom Festival Glatt und Verkehrt in Österreich, in Krems genauer gesagt, verabschiedet. Mit einem fantastischen Konzert, ein fantastisches Ensemble und natürlich gab es dann nach so viel Applaus auch noch eine kurze Zugabe und die hören wir jetzt noch bis zu den Nachrichten. Carlo, aufgetreten ist Julia Kosakova am 23. Juli, also deswegen der Wunsch eines schönen Sommers. Viel Spaß und bis gleich in den Nachrichten.

0: 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Vier Uhr die Nachrichten. Die Chefin der Wirtschaftsweisen Schnitzer hat die Bundesregierung zu mehr Nachhaltigkeit bei ihren Investitionen aufgerufen, um die positiveren Konjunkturaussichten zu stabilisieren. Im ARD-Fernsehen sagte Schnitzer, hier könne man nachbessern. Derzeit werde noch viel Geld an den falschen Stellen ausgegeben. Als Beispiel nannte die Ökonomin unter anderem den Tankrabatt. Die Vorsitzende des Sachverständigenrats zur Begutachtung der gesamtwirtschaftlichen Entwicklung betonte zudem, auch die Unternehmen müssten für ein dauerhaftes Wachstum mehr investieren. Dafür brauchten sie ein stabiles Umfeld und funktionierende Rahmenbedingungen. Die Bundesregierung hatte gestern ihre Prognose für die wirtschaftliche Entwicklung in diesem Jahr angehoben. Sie rechnet nun mit einem Anstieg des Bruttoinlandsprodukts um voraussichtlich 1,3%, wie das Wirtschaftsministerium in Berlin mitteilte. Im April hatte die Schätzung noch bei einem Plus von 0,5% gelegen. Für das kommende Jahr rechnet die Regierung mit einem Plus von 1,1% und 2028 mit 0,6%. Bundeskanzler Merz geht laut einem Medienbericht nicht mehr davon aus, dass die geplante Rentenreform, wie vorgesehen, bis zum Jahresende vom Bundestag beschlossen wird. Wie die Bild-Zeitung unter Berufung auf Kanzleramtskreise meldet, strebt der CDU-Vorsitzende bis dahin lediglich die Verabschiedung im Kabinett an. Die Reform sollte eigentlich zum 1. Januar in Kraft treten. Den Angaben zufolge rechnet Merz nun mit einer deutlichen Verzögerung. Ziel sei es nun, dass das Rentenpaket im Frühjahr stehe. Auf dem Tisch liegen bislang Empfehlungen einer Expertenkommission, darunter eine Kopplung des Renteneintritts an die Lebenserwartung und eine Kapitalrente. Vor allem um ein Ende der abschlagsfreien Rente für besonders langjährig Versicherte gibt es Streit. Ein Gesetzentwurf liegt noch nicht vor. Diesen erarbeitet derzeit Sozialministerin Baas von der SPD. In Spanien haben zehntausende Menschen mit neuen Protesten auf den Tod der 87-jährigen Mari Carmen Abascal reagiert. In Madrid marschierten Demonstranten am Abend von einem Protestcamp zur einstigen Wohnung der Rentnerin, um Zwangsräumungen und Wohnungsnot anzuprangern. Auch in anderen Städten des Landes fanden Gedenkmärsche statt. Mari Carmen Abascal war vor 2 Wochen auf einer Liege aus der Wohnung getragen worden, in der sie 70 Jahre gelebt hatte. Ein neuer Eigentümer hatte die Miete drastisch erhöht und die Wohnung schließlich räumen lassen. Der Versuch der spanischen Regierung, mit einem Gesetzespaket die Lage von Mietern zu verbessern, scheiterte im Parlament. Daraufhin setzte Ministerpräsident Sanchez Neuwahlen an. Die britische Polizei hat auf einem Luftwaffenstützpunkt in Südostengland 2 Männer aus Lettland festgenommen. Den Angaben zufolge wurden sie in einem Sperrbereich auf dem Stützpunkt Molesworth in der Grafschaft Cambridgeshire gefasst. Auf dem Gelände befindet sich ein Geheimdienstzentrum der NATO. Eine Sprecherin der britischen Antiterrorpolizei erklärte, bislang deute nichts darauf hin, dass der Vorfall in Zusammenhang mit einem anderen Ereignis im Südwesten Englands stehe. An der Militärbasis Fairford hatte die Polizei Ende September 3 verdächtige Lieferwagen entdeckt. B-1-Bomber der US-Luftwaffe wurden daraufhin abgezogen. US-Präsident Trump sprach von einer Bedrohung im Zusammenhang mit dem Iran. Nach den tödlichen Schüssen auf 2 Behördenmitarbeiter bei einer Waffenkontrolle in der Oberpfalz ist der mutmaßliche Täter festgenommen worden. Der 60-Jährige sei dabei durch Kugeln ins Bein verletzt worden, teilte die Polizei mit. Nach bisherigen Erkenntnissen soll der Waffenbesitzer gestern Nachmittag bei einer routinemäßigen Überprüfung im Ort Berngau eine Mitarbeiterin und einen Mitarbeiter des Landratsamtes Neumarkt erschossen haben. Sie sollten unter anderem kontrollieren, ob der Mann seine Waffen ordnungsgemäß lagert. Anschließend hielt sich der Verdächtige stundenlang in seinem Haus verschanzt. Die genauen Hintergründe sind noch unklar. Das Wetter im Süden und Südosten nach Nebelauflösung oft heiter bis sonnig und trocken, sonst vielfach dichte Bewölkung mit Regen und vereinzelt Gewitter, Höchstwerte 10 bis 18 Grad. Morgen im Süden stärker bewölkt und zeitweise Regen, auch im Nordwesten Schauer und Gewitter, sonst wechselhaft bei Werten zwischen 14 und 19 Grad. Die weiteren Aussichten: am Sonntag ein Mix aus Sonne und Wolken mit einzelnen Schauern, 12 bis 18 Grad. Das waren die Nachrichten.
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2: Willkommen zur vierten und letzten Stunde der Tonart global. Immer noch mit Olga Hochweiß. Hallo.

Piero, ein kämpferischer Titel zum Start in die vierte Stunde, ein Titel von Kete Calles, eine Band aus Barcelona, 2016 gegründet. Vier Frauen, die Wurzeln haben in unterschiedlichsten Ländern, von Chile und Venezuela bis Spanien. Was sie aber vereint, ist eine starke Widerstandsgeschichte, die sie in Musik umsetzen, eben zu Themen wie Feminismus, soziale Gerechtigkeit. Und diese Kete Calles werden bei der WOMEX Ende Oktober dabei sein, dem großen Branchentreffen der globalen Musikszene. Diesmal findet es auf Gran Canaria statt, also beneidenswert alle, die da Zeit haben hinzufahren und sowohl tolle Musik erleben als auch schöne warme Temperaturen wahrscheinlich und tolle Landschaften. Mehr zum Line-up der diesjährigen WOMEX gibt's in der zweiten Stundenhälfte. Vorher aber einige nagelneue Alben und beim ersten bleiben wir auch gleich in Barcelona. Marina Erlob veröffentlicht heute das Album Ja Ja und das sprengt wirklich alle Schubladen und Sortierungen. Sie spielt mit klassischen Klängen ebenso wie mit Experiment und Avantgarde. Mal klingt sie nach Björk, dann hat sie wieder was von Rosalía, aber eigentlich ist es doch eine ganz eigene Handschrift und wir hören mal den ersten Titel zusammen mit Adri Gore.

Marina Erlob mit Was Wohlan featuring an den Keys, an den Tasten Adri Gore. Tja, Marina Erlob hat hier mit diesem Album Ja Ja, was natürlich auch nur so ein lautmalerisches Wort ist, ein erstes konzeptuelles Album vorgelegt. Ein Konzeptalbum, das so eine Art Heldinnenreise ist, wo ein Titel sich auf den nächsten bezieht und quasi eine Geschichte in Musik erzählt. Tatsächlich ist es aber gar nicht nötig, die Geschichte dazu zu kennen, weil jeder Titel so stark für sich steht, dass man sich einfach auch in dieses Album fallen lassen kann. Mit all seinen vielen wunderschönen Klängen, seinen detailverliebten Arrangements. Ja, wir hören einfach einen zweiten Titel. Siete Mares, Marina Erlob, Ja Ja. Das Album erscheint heute.

Ja, schon die große Amalia Rodriguez hat sich an diesem Klassiker abgearbeitet und damit sozusagen Maßstäbe gesetzt mit dem Titel Julia Florista. Und hier ist es neu interpretiert auf dem Album Luz, was in diesem Monat erscheint, von Hanna Kogure. Und wenn Sie jetzt vielleicht glauben, dass es sicher auch eine Portugiesin, die quasi den Fado mit der Muttermilch aufgesungen hat, dann muss ich Ihnen sagen, nein. Sie kommt aus Japan und macht seit ihrem 15. Lebensjahr Musik, veröffentlicht eigene Lieder. Seit bald 20 Jahren veröffentlicht sie diese Lieder auch in Portugal, was ja schon irgendwie ein ganz guter Hinweis ist. Ja, die tatsächlich beschränkt sie sich auf ihrem vierten Album, aber auch nicht mit der Verbeugung eben vor dem Fado, vor portugiesischen Traditionen. Die meisten Stücke auf diesem Album Luz, eingespielt mit portugiesischer Gitarre, mit Klavier, aber auch Blockflöte und Cello und übrigens auch von japanischen Musikerinnen interpretiert, sind zusammengesetzt mit japanischer Musik, mit japanischen Liedern. Und das ergibt gar keine Brüche, beziehungsweise das ergänzt sich regelrecht. Und wir hören ein Beispiel dafür. Hier ist ein zweites Stück von diesem Album Luz von Hanna Kogure, Gatan Goton.

Stimmen aus den Weilern heißt dieses neue Album übersetzt, Voce dalle Toraglie, aus der Gegend zwischen Kampanien und dem Latium, also an den Hängen des erloschenen Vulkans Rocco Monfina. Eine Landschaft, in der eben immer noch Spuren einer, ja, vermeintlich längst vergangenen Welt zu finden sind. Le Fico Fresche heißt das Duo, das diese Musik ja erforscht, sammelt. Das sind die Musiker Mauro Sciutto und Immacolata Argento. Und die haben dieses Album mit diversen Stimmen aufblühen lassen zu einer gewissermaßen Neuerfindung von Tradition, zu einer Interpretation alter, originalgetreuer Lieder, aber auch neuen Herangehensweisen. Le Fico Fresche, das ist vielleicht keine Musik, die man auf lange Albumlänge hört, weil es so intensiv ist, aber es ist doch immer wieder überwältigend, wie intensiv diese Musik dann doch ist. Und wenn man sich darauf einlässt, ist es unglaublich schön. Hier ist ein zweiter Titel daraus, Canto alla Girata.

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1: Ja, auch so kann Tradition klingen, wenn sie neu interpretiert wird. Joana Negra ist es, sie nennt sich Acantadeira, die Sängerin, eine portugiesische Musikerin, die tatsächlich ihr neues Album Techela, so eine Art Spagat unternimmt zwischen modernen Sounds, zwischen Loops, Elektronik und alten Instrumenten, alten rituellen Liedern, überwiegend mit dem portugiesischen Dudelsack, mit der Adaferamentrommel und eben diesen Bearbeitungen. Acantadeira oder Joana Negra wird übrigens demnächst auch in unseren Kreisen, in unserer Region auftreten, und zwar bei der Transvokale am 14. November. Mit diesem neuen Programm. Sie ist Sängerin, Multiinstrumentalistin, komponiert und verbindet eben portugiesische traditionelle Musik mit zeitgenössischer Klangkunst, wenn man so will. Sie hat auf ihre Bühnenpräsenz vor allem wird besonders hingewiesen. Und ich denke, wenn man diese Sachen live interpretiert auf der Bühne sieht, dann kriegt das nochmal eine ganz besondere Eindringlichkeit. Und wir hören noch einen zweiten Titel von diesem Album. Genau, ich wollte noch sagen, Techela, die Weberin heißt das. Und es ist tatsächlich so, dass man das Gefühl hat, sie webt Klangfäden aus der Vergangenheit und der Gegenwart in ein neues Gewand quasi. Und das hören wir jetzt nochmal mit einem zweiten Titel, nämlich Senhora da Flores.

Die Stimme von Luzmila Carpio haben wir gehört. Sie gilt als ja eine der anerkanntesten Quechua-Sängerinnen. Sie kommt aus Bolivien, ist eine indigene Bolivianerin, die eben in Quechua spricht und die schon an die 25 Alben veröffentlicht hat und auch mit Kolleginnen wie Miriam Makeba oder Cesaria Evora oder eben auch Susanna Bacca aufgetreten ist. Nur ist ihr Name lange nicht so bekannt, Luzmila Carpio. Aber ich denke, wer sich für diese Musik interessiert, der wird sich sehr freuen, dass sie jetzt ab dem 21. Oktober bei der WOMEX auf Gran Canaria dabei sein wird. Eine Frau, die um die ja, Mitte 70 sein wird etwa und die nicht mit dieser Band, die wir jetzt gerade gehört haben, Los Rupai, sondern solistisch auftreten wird bei der WOMEX. Und das ist sicher auch ein Grund, dahin zu fahren. Ja, wie versprochen, gibt es jetzt ein paar ausgewählte Stimmen, die bei diesem großen Branchentreffen der globalen Weltmusikszene dabei sein werden. Unter anderem eine sehr viel bekanntere Musikerin vielleicht in den letzten Jahren, vor allem Carmen Sosa, die kapverdische Wurzeln hat und auf einem ihrer letzten Alben ein Stück für ihren Vater gemacht hat, der in ihrer Kindheit immer abwesend war, weil er nämlich zur See gefahren ist. Hier ist Carmen Sosa mit Song for My Father.

Sie war ein Ehrengast auf dem Album Roncel von Marcos Coll und auch sie, und zwar heißt sie Uja Pedrera, Apedrera, die galizische Sängerin, ist ebenfalls zu Gast bei der WOMEX Ende Oktober auf Gran Canaria, also ein großes sibirisches Fest, und das hat auch ein bisschen die Musik der letzten halben Stunde abgebildet mit vielen MusikerInnen aus Spanien bzw. aus Portugal, aber auch Italien. Und tatsächlich geht's jetzt aber bis zu den Nachrichten doch mal in eine ganz andere Region, nämlich zur Musik aus Mali. Hawa Kassé Madi Diabaté wird nämlich zu Gast sein. Sie kennt man als die Stimme von Trio Dakali mit der Mandingo-Musik, die ja eigentlich weltumspannend ist. Und wir hören einen Titel mit diversen Musikern, nicht nur mit ihr. Und ich sage Tschüss und empfehle Ihnen das Studio 9 mit dem Team rund um Dieter Kassel. Ich bin Olga Hochweiß und sage Tschüss, bis zum nächsten Mal.

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1: Fünf Uhr, die Nachrichten. Bundeskanzler Merz geht laut einem Medienbericht nicht mehr davon aus, dass die geplante Rentenreform wie vorgesehen bis zum Jahresende vom Bundestag beschlossen wird. Wie die Bild-Zeitung unter Berufung auf Kanzleramtskreise meldet, strebt der CDU-Vorsitzende bis dahin lediglich die Verabschiedung im Kabinett an. Die Reform sollte eigentlich zum 1. Januar in Kraft treten. Den Angaben zufolge rechnet Merz nun mit einer deutlichen Verzögerung. Ziel sei nun, dass das Rentenpaket im Frühjahr stehe. Auf dem Tisch liegen bislang Empfehlungen einer Expertenkommission, darunter eine Kopplung des Renteneintritts an die Lebenserwartung und eine Kapitalrente. Vor allem um ein Ende der abschlagsfreien Rente für besonders langjährig Versicherte gibt es Streit. Ein Gesetzentwurf liegt noch nicht vor. Diesen erarbeitet derzeit Sozialministerin Baas von der SPD. In den USA soll die Hinrichtung eines Amokläufers nach Angaben des Verteidigungsministeriums per Livestream übertragen werden. Der Mann hatte 2009 auf dem Militärstützpunkt Fort Hood im Bundesstaat Texas 13 Menschen erschossen und viele weitere verletzt. Das Pentagon erklärte, Einzelheiten zu der geplanten Übertragung sollten noch bekannt gegeben werden. Zuvor hatte Verteidigungsminister Hegseth angekündigt, die Exekution durch ein Erschießungskommando werde öffentlich stattfinden. Sollte die Hinrichtung wie geplant am 3. Dezember im Fort Hood erfolgen, wäre sie die erste Vollstreckung eines Todesurteils durch das US-Militär seit 1961 und die erste eines US-Soldaten durch ein Erschießungskommando seit dem Zweiten Weltkrieg. Im New Yorker Stadtteil Bronx haben Mitarbeiter der US-Einwanderungsbehörde ICE auf einen Mann in seinem Auto geschossen. Berichten zufolge wurde er verletzt. In dem Fahrzeug habe sich auch ein Kind befunden. Das US-Heimatschutzministerium teilte mit, es habe sich um einen gezielten Einsatz gehandelt, bei dem ein vorbestrafter Mann aus der Dominikanischen Republik festgenommen werden sollte. Die ICE-Beschäftigten hätten sofort erste Hilfe geleistet. Der Mann sei am Leben und befinde sich in einem örtlichen Krankenhaus. Der Bürgermeister von New York, Mamdani, bezeichnete den Vorfall als ungeheuerlich. Er habe Präsident Trump angerufen, um mit ihm darüber zu sprechen. Die Einwanderungsbehörde ist in der Vergangenheit wiederholt in die Kritik geraten. Seit der Rückkehr Trumps ins Weiße Haus haben ICE-Mitarbeiter auf mindestens 21 Menschen geschossen und dabei 7 Personen getötet. Nach den Schulprotesten der vergangenen Tage will die französische Regierung mehr als 3000 Vertretungslehrer einsetzen. Das kündigte Premierminister Lecornu am Abend an. Sie sollen kurzfristig an etwa 100 Gymnasien versetzt werden, wo der Lehrermangel am größten ist. Lecornu stellte für die Schulen auch zusätzliches Geld in Aussicht. Der Haushalt für das kommende Jahr soll entsprechend angepasst werden. Seit knapp 2 Wochen demonstrieren Schülerinnen und Schüler für eine bessere Ausstattung der Gymnasien, für mehr Vertretungslehrer und Investitionen in das Bildungswesen. Am Abend hatten sich nach Angaben des Innenministeriums landesweit erneut mehr als 71.000 Menschen zu Protesten versammelt. Die Polizei meldete mehr als 500 Festnahmen, 48 Polizisten seien verletzt worden. Zum Abschluss der Nobelwoche wird heute bekannt gegeben, wer in diesem Jahr den Friedensnobelpreis erhält. Die Entscheidung fällt am späten Vormittag in der norwegischen Hauptstadt Oslo. 287 Vorschläge wurden eingereicht. Die Verleihung findet am 10. Dezember statt, dem Todestag des Preisstifters Alfred Nobel. Der tropische Wirbelsturm Isaias hat sich vor der US-Golfküste zu einem Hurricane der Kategorie 2 verstärkt. Die Behörden ordneten für Teile der Bundesstaaten Florida, Alabama und Mississippi Evakuierungen an. Örtlich wurde der Notstand ausgerufen. Der Sturm soll nach Vorhersagen des Nationalen Hurricane-Zentrums in der Nacht zu morgen auf Land treffen. Isaias hat inzwischen Windgeschwindigkeiten von bis zu 155 Kilometern pro Stunde erreicht. Es drohen Starkregen, Überschwemmungen und Tornados. Auch länger anhaltende Stromausfälle gelten als möglich. Das Wetter im Süden und Südosten nach Nebelauflösung oft heiter bis sonnig und trocken, sonst vielfach dichte Bewölkung mit Regen und vereinzelt Gewitter, Höchstwerte 10 bis 18 Grad. Morgen im Süden stärker bewölkt und zeitweise Regen, auch im Nordwesten Schauer und Gewitter, sonst wechselhaft bei Werten zwischen 14 und 19 Grad. Das waren die Nachrichten.
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2: Ich wünsche Ihnen einen schönen guten Morgen. Ich habe Lust, mal wieder Leute zu ärgern. Ich ärgere mal die vielen von Ihnen, die schon mal einen Friedensnobelpreis bekommen haben, indem ich sage, die richtigen Nobelpreise, die haben wir ja, die sind ja schon durch diese Woche. Denn das sind ja nur die ersten vier, die naturwissenschaftlichen und der für Literatur. Die waren am Anfang 1901 schon dabei. Das andere ist Bonus. Aber gut, ich gebe zu, der Friedensnobelpreis ist ein relativ bedeutender Bonus. Und der wird, wie wir gerade nochmal gehört haben, bekannt gegeben, der Träger dieses Preises oder die Trägerin heute Vormittag. Und es gibt natürlich Spekulationen darüber, wer es denn werden könnte. Und an denen werden wir uns gleich beteiligen.

0: 5.09 Uhr wird's gleich. Sie hören Deutschlandfunk Kultur am Freitagmorgen. Der Friedensnobelpreis ist in einem Punkt anders als die anderen. Da darf nämlich jeder auf dieser Welt Vorschläge einreichen. Das geht sonst nicht. Wenn Sie eine Idee haben, wer mal den Literaturnobelpreis bekommen sollte, schicken Sie es gar nicht ab. Das interessiert die Akademie nicht. Aber beim Friedensnobelpreis ist das anders. Deshalb weiß man zwar jetzt, bevor das bekannt gegeben wird, auch nicht, wer quasi nominiert ist, aber man weiß immerhin, wie viele. Und das könnte uns Jana Sinnramer jetzt eigentlich mal verraten.
1: 287 Nominierungen für den Friedensnobelpreis hat das norwegische Nobelinstitut erhalten, deutlich weniger als im vergangenen Jahr. Wer genau auf der Liste steht, ist streng geheim. Klar ist nur, die 5 Mitglieder des norwegischen Nobelkomitees haben die Wahl zwischen 208 Einzelpersonen und 79 Organisationen. In diesem Jahr wird die Welt noch genauer hinschauen als sonst, glaubt der geschäftsführende Direktor des norwegischen Friedensforschungsinstituts PRIO, Håkon Jerlöf.
2: Es
1: ist ja kein Geheimnis, dass es vergangenes Jahr nach der Verleihung viel Aufregung gab, nachdem Maria Corina Machado ihre Medaille Donald Trump überreicht hat. Das hätte ich mir anders gewünscht, aber man kann nun mal nicht bestimmen, was die Menschen mit dem Preis machen, den sie bekommen. Das norwegische Nobelkomitee hatte die venezolanische Oppositionsführerin für ihren unermüdlichen Einsatz für die Demokratie in ihrem Heimatland geehrt. Im Dezember wurde Machado in Oslo gefeiert, nachdem sie auf geheimen Wegen aus Venezuela ausreisen konnte. Seit sie ihren Friedensnobelpreis im Januar symbolisch an den US-Präsidenten weitergab, ist sie auch in Norwegen umstritten. Håkon Jerlöf ist sich nicht sicher, ob sich das vom norwegischen Parlament gewählte Nobelkomitee davon in seiner Entscheidung beeinflussen lässt.
2: Prisen har gott av å være kontroversiell.
1: Dass der Preis ab und zu für Kontroversen sorgt, bringt ihm Aufmerksamkeit. Aber er kann nicht jedes Jahr umstritten sein. Es ist wichtig, die Balance zu finden. Von daher werden sie in diesem Jahr vielleicht zu jemand Unumstrittenen tendieren, aber es kann in beide Richtungen gehen. Der Direktor des PRIO-Instituts hat wie jedes Jahr eine eigene Liste mit Personen und Organisationen veröffentlicht, die er für preiswürdig hält. Darunter, wie schon beim letzten Mal, das Komitee zum Schutz von Journalisten oder das Netzwerk Emergency Response Rooms im Sudan. Und wir haben Save the Children auf der Liste sowie Mykola Kuleba, den Leiter von Save Ukraine. Das ist eine ukrainische Organisation, die sich für Kinderrechte und humanitäre Hilfe einsetzt. Der Friedensnobelpreis kann nach den Vorgaben des Preisstifters Alfred Nobel an Personen oder Organisationen verliehen werden, die sich für Frieden, internationale Zusammenarbeit oder Abrüstung einsetzen. US-Präsident Donald Trump ist noch immer davon überzeugt, dass er den Preis verdient hätte. Schließlich habe er 8 Kriege beendet, wiederholte er am Mittwoch im Oval Office. Ich weiß nicht, wie ihre Entscheidung ausfallen wird. Sie haben den Ruf, dass sie ihn Leuten wie mir nicht geben. Egal, ob ich ihn bekomme oder nicht, ich habe weitaus mehr geleistet und denke, es wäre eine Schmach für sie. Sicher ist, von solchen Äußerungen dürfte sich das norwegische Nobelkomitee nicht einschüchtern lassen. Auch, dass Maria Corina Machado ihre Medaille verschenkt hat, soll keine große Rolle für die Entscheidung spielen. Das sagte der Direktor des norwegischen Nobelinstituts Christian Berg-Harpviken im Januar nach ihrer Entscheidung dem Sender NRK.
3: Es
1: werden vielmehr Abwägungen getroffen, wie sich ein Preis auswirken wird und welche Folgen er für die Sicherheit und die Situation der Preisträger hat. Es ist jedoch kein fester Punkt auf der Tagesordnung zu erörtern, wie ein bestimmter Preisträger mit den Symbolen umgeht, die mit dem Friedensnobelpreis einhergehen. Überreicht werden die Medaille, eine Urkunde und das Preisgeld in Höhe von umgerechnet 1 Million Euro am 10. Dezember in Oslo. Wer in diesem Jahr ausgezeichnet wird, entscheidet allein das 5-köpfige Nobelkomitee. Das Rätselraten endet heute um 11.
0: 5.13 Uhr ist es jetzt, wird also noch ein bisschen dauern.

0: Bob Dylan mit Hurricane, Deutschlandfunk Kultur. 5.16 Uhr ist es jetzt. Nach dem Tod einer Wissenschaftlerin, die in einem Labor in Sibirien mit Pestviren gearbeitet hatte, machen sich viele Experten auf der Welt Sorgen, dass die Pestviren freigesetzt worden sein könnten bei einem kleinen Unfall. Der ist einfach ein Reagenzglas kaputt gegangen. Die russischen Behörden aber sagen, nein, es besteht nicht die geringste Gefahr. Was aber die Experten weltweit und auch die Menschen vor Ort in Sibirien nicht so richtig beruhigt. Sabine Adler berichtet.
1: Der Tod einer 28-jährigen Laborantin Anfang Oktober hält die Bevölkerung der Region Irkutsk in Sibirien noch immer in Atem. Die junge Mitarbeiterin des Wissenschaftlichen Instituts für Mikroorganismen starb 3 Tage nach einem Laborunfall. Offiziell hieß es, dass sie einer Lungenentzündung unbekannter Ursache erlegen war. Was den Menschen schwerfällt zu glauben. Weil die Angestellte Pesterreger untersucht hat und ihre Symptome, vor allem ihr schneller Tod, typisch auch für die gefährliche Lungenpest sind. Jelena Trifonova, Chefredakteurin der Internetzeitung Menschen am Baikalsee, beschreibt im unabhängigen russischen Exilfernsehen Dosht die Sorgen in der Region. In Schelechow und Irkutsk versteht keiner, was vor sich geht. Es herrscht ein Informationsvakuum. Wenn die Behörden nicht sagen, was los ist, suchen die Menschen selbst nach Erklärungen. Sie kaufen Antibiotika und tragen Masken. Für die Studenten an der medizinischen Universität ist das jetzt Pflicht. Und das, obwohl der Gouverneur erklärt hat, dass es in der Region keine Pest gibt. So hat er es nicht formuliert, korrigiert sich die Journalistin, denn die Behörden nehmen das Wort Pest nicht mehr in den Mund und hätten entsprechende Beiträge in den kontrollierten Medien löschen lassen. Jetzt hieß es nur noch, dass keine Mikroorganismen gefunden worden seien, mit denen die Laborantin gearbeitet habe. Trotzdem wurden unter anderem das Krankenhaus in Schelechow und rund 200 Personen unter Quarantäne gestellt.

0: gelangt, warum konnte ihr Missgeschick zunächst unbemerkt bleiben? Warum bekam sie nicht sofort das rettende Antibiotikum? Die Gesundheitsaufsicht erklärte, dass die Patientin geimpft und somit gegen gefährliche Infektionen immun war. Zudem seien in fast 5000 Labortests keine gefährlichen pathogenen Mikroorganismen gefunden worden. Den Menschen reichen die Antworten nicht aus. Vor allem möchten sie wissen, welche Bakterien oder Viren waren dann in dem zerbrochenen Reagenzglas, wenn es keine Pesterreger waren. Jelena Trifonova, deren Nachrichtenportal Ludi Baikala vom russischen Justizministerium als ausländischer Agent eingestuft wurde, erinnert die jetzige Informationssperre an den Beginn der russischen Invasion in die Ukraine, als viele Särge mit toten Soldaten aus dem Krieg in der benachbarten Teilrepublik Burjatien ankamen.
1: В Бурятію пошли гроби. В Бурятія ж була в началі війни.
0: Burjatien gehörte zu den Regionen, in denen es die meisten Todesopfer gab. Da war es wie jetzt. Wenn die internationalen Medien anfangen, über die Region zu berichten, verheimlichen die Behörden alles noch energischer und ergreifen Sicherheitsmaßnahmen, damit ja nichts nach außen dringt. Die Sorge, dass die Welt von dem ernsthaften Zwischenfall erfährt, scheint größer zu sein als das Bemühen, die eigenen Bürgerinnen und Bürger schnell und ehrlich aufzuklären.
2: Sabine Adler berichtete im Deutschlandfunk Kultur. 5:20 Uhr ist es jetzt. Das ist Musik von Clüso.

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1: Die Deutsche Bahn, da kann jede und jeder in diesem Land ein Lied von singen. Kalle Fuhr fragt in seinem Stück Die Deutsche Bahn AG nach den Hintergründen der Krise, heute in Köln auf der Bühne.
2: Ich sitze in einem IC von Köln nach Mainz. Total schöne Strecke. Normalerweise braucht der Zug so 2 Stunden, heute wären es 3.
1: Sein tragisch-komischer Bühnenessay nimmt nicht nur Trostgetränke für verpasste Anschlusszüge, defekte Toiletten und natürlich Verspätungen rund um die Uhr auf die Schippe. Kalle Fuhr ist tief in das Firmennetzwerk der Deutschen Bahn eingetaucht.
2: Jetzt liegt da seit Jahren ein milliardenschwerer Staatsbetrieb relativ zukunftslos herum. Das schafft ein verdammt gefährliches Vakuum. Ein Vakuum, das Menschen anzieht, die vielleicht nicht immer die besten Interessen der Bahn verfolgen. Gutes Beispiel dafür ist Stuttgart 21.
1: Die Deutsche Bahn AG von und mit Kalle Fuhr. Uraufführung ist heute um 19.30 Uhr im Schauspiel in Köln. Weitere Aufführungen am nächsten Freitag und Samstag in Magdeburg. Das Freiburger Barockorchester blickt auf eine fast 40-jährige musikalische Erfolgsgeschichte zurück. Heute tritt es in Rostock auf.

0: In Rostock sind die Bachtage und die Freiburger Musiker spielen die brandenburgischen Konzerte, vor allem auf historischen Instrumenten. Das Konzert mit dem Freiburger Barockorchester heute um 19.30 Uhr in der Nikolaikirche in Rostock, am Sonntag in Berlin. Mit einem Original Icarus-Bus durch Hoyerswerda. Die Schriftstellerin Grit Lemke bietet morgen eine Tour durch die einstige DDR-Musterstadt an.
1: Ich finde ja immer, das schreibe ich auch, dass das mehr DDR war als anderswo. Oder andersrum, mehr DDR als in Hoyerswerda konnte man gar nicht haben.
0: Sie führt zu den Schauplätzen ihres Buches Die Kinder von Hoy. Darin gibt sie der Generation eine Stimme, die zu DDR-Zeiten zwischen Schichtbussen und Plattenbauten im Kollektiv aufwuchs. Grit Lemke.
1: Es war die zweite sozialistische Wohnstadt und die erste Stadt der Welt tatsächlich, die vollständig in Montagebauweise errichtet wurde, zumindest die Neustadt. Und ein Großteil der Neustadt steht heute auch unter Denkmalschutz.
0: Mit Grit Lemke durch Hoyerswerda. Die Tour morgen von 13 bis 16 Uhr. Treffpunkt ist 15 Minuten vor Beginn am Bahnhof von Hoyerswerda.
2: Das waren die Kulturtipps von Susanne von Schenk. 5.27 Uhr.

0: Lola Young. From down here, 5.30 Uhr, Deutschlandfunk Kultur. Einsamkeit ist ein großes Problem, das viele, viele Menschen betrifft. Menschen aller Altersgruppen in ganz Europa und der ganzen Welt. Es gibt keine Tabletten dagegen. Alkohol hilft ganz sicher auch nicht. Aber Fahrradfahren kann helfen. Vor allen Dingen, wenn man es in größeren Gruppen tut. Und ein entsprechendes Angebot gibt es jetzt in Brüssel.
1: Ein sonniger Herbstmontag in Brüssel. Vor einem Altersheim im Osten der Europahauptstadt sammeln sich Seniorinnen und Senioren. Die Gruppe älterer Damen und Herren wird bereits von einer Fahrradkolonne erwartet. Das Team von Bubble Bike ist mit gelben Fahrrädern gekommen. Keine normalen Citybikes, sondern spezielle Räder. Lastenräder, auf denen Menschen vorne Platz nehmen können. Räder für den Transport von Rollstühlen oder Tandems, auf denen gemeinsam gestrampelt werden kann. Bei Bubble Bike steht soziale Inklusion an erster Stelle. Mit Fahrradtouren versucht die Initiative aus Brüssel, Begegnungen zwischen Generationen sowie zwischen Menschen mit unterschiedlichsten Handicaps zu fördern. Wir begleiten Gründer Pierre Vissard heute bei einer Fahrradtour. Die Idee zu Bubble Bike entstand aus einem sehr persönlichen Schicksal. Meine Frau und ich hatten seit Jahren die Idee, einen gemeinnützigen Verein zu gründen. Dann hatte meine Frau einen schweren Unfall. Sie ist seitdem querschnittsgelähmt und sitzt deshalb im Rollstuhl. Als wir ein spezielles Fahrrad testen durften und das meine Frau zum Lachen brachte, wusste ich, das ist der Moment, den Verein ins Leben zu rufen, um Menschen mit eingeschränkter Mobilität zu begleiten. Mit Bubble Bike will Pierre Vissard vor allem gegen soziale Ausgrenzung und Einsamkeit ankämpfen. Aber was ist genau Einsamkeit? Einsamkeit bedeutet nicht einfach allein zu sein. Vielmehr ist es das Gefühl, nicht die soziale Beziehung zu haben, die man sich wünscht. Deshalb können Menschen sich auch in Partnerschaften oder mitten in einer Gruppe einsam fühlen. Problematisch wird Einsamkeit dann, wenn sie dauerhaft anhält. Studien zeigen, dass chronische Einsamkeit das Risiko für Depressionen, Herz-Kreislauf-Erkrankungen und einen frühen Tod erhöhen kann. Auch gesellschaftlich hat sie Folgen. Einsame Menschen engagieren sich seltener politisch und vertrauen Institutionen weniger. Laut einer EU-weiten Befragung fühlten sich zuletzt 13% der Bürgerinnen und Bürger die meiste Zeit einsam. Besonders betroffen sind nicht nur ältere Menschen, sondern auch viele junge Erwachsene. Genau deshalb setzt Bubble Bike auf Begegnung. Der Verein ist aber auch von externer Hilfe abhängig. Ohne Spenden und freiwillige Helferinnen und Helfer, die Fahrräder reparieren, Touren organisieren und die Ausfahrten begleiten, wäre das Angebot nicht möglich. Dazu erhält der Verein finanzielle Unterstützung von staatlichen und privaten Institutionen in Belgien und Luxemburg. Das große Ziel sei nun, noch mehr Menschen zu erreichen. Wir wollen mehr Reisen gleichzeitig anbieten. Wir haben so viele Anfragen aus Brüssel, dass wir mehr Reisen machen können. Dafür muss man allerdings mehr Fahrräder kaufen. Haben wir mehr Fahrräder, können wir mehr Reisen machen.
2: Pour pouvoir faire plus de balades. Ça, c'est vraiment l'objectif.
1: Und der Bedarf scheint auf jeden Fall da zu sein.
2: Mais c'est resté quand même sur Bruxelles parce qu'il y a déjà beaucoup, beaucoup.
1: Wir werden auf jeden Fall in Brüssel bleiben. Von Ende März bis Ende Oktober hatten wir jeden Tag eine Fahrradtour. Heute war es die 120. Tour des Jahres. Letztes Jahr hatten wir noch 126 Touren.
2: Donc l'année passée on a fait 126.
1: Heute geht es längst nicht mehr nur um gemeinsame Fahrradtouren. Der Verein schafft Räume für Begegnungen, die sonst oft nicht entstehen würden. Wir haben auch ein gemeinsames Projekt mit den Kadetten der Polizei. Das sind junge Leute im Alter von 14 bis 18 Jahren. Sie kommen mit uns Fahrrad fahren und gehen dann mit den Senioren spazieren. So findet ein Austausch zwischen jungen und alten Menschen statt. Und genau dieser Austausch soll helfen, etwas zu überwinden, das man nicht immer sehen kann. Einsamkeit.
0: André Mamonguy berichtete aus Brüssel. Gehen wir mal auf der Landkarte so ein bisschen nach links, dann ist man relativ schnell in London. Und da hat Badly Drawn Boy 2002 ein Album veröffentlicht mit dem Titel Have You Fed the Fish? Also hast du die Fische gefüttert? Und viele haben gerätselt, was das soll. Aber es war ganz einfach so, dass das jahrelang seine Tochter ihn jeden Morgen gefragt hat, weil die im Aquarium hatten. Hier ist ein Stück aus dem Album.

0: 5.38 Uhr, Sie hören Deutschlandfunk Kultur. Dass sie nach 71 Jahren aus ihrer Wohnung in Madrid raus musste, weil die Miete so drastisch erhöht wurde, das hat Mari-Carmen Abascal wirklich zu einer Ikone gemacht für die vielen Menschen, die unter den extremen Mieten und der Wohnungsnot in Spanien leiden. Und als sie am Mittwoch gestorben ist, da waren sofort ganz viele Menschen vor dem Krankenhaus, in dem sie gelegen hat. Und gestern gab es dann sogar noch einen großen, großen Trauermarsch für sie in Madrid. Von dort berichtet Hans-Günther Kellner.
1: Als vor dem Haus, in dem Mari-Carmen Abascal 71 Jahre lang gewohnt hat, ein Chor En el Pozo María Luisa singt, bekommt der Trauermarsch endgültig einen fast religiösen Abschluss. Unzählige Grablichter liegen auf dem Boden, davor Fotos der am Mittwoch im Krankenhaus gestorbenen Rentnerin. In dem alten asturianischen Arbeiterlied berichtet ein Bergarbeiter seiner Frau vom Tod seiner Kumpel in der Mine. So andächtig geht es nicht den ganzen Abend zu. Mari-Carmen lebt, der Kampf geht weiter, skandieren die rund 20.000 Demonstrierenden auf dem Trauermarsch quer durch die Madrider Innenstadt. Auch Laura ist davon überzeugt, dass Mari-Carmen an den Folgen der Zwangsräumung gestorben ist. Sonst wäre das nicht passiert. Das war entscheidend für diese Verschlechterung ihrer Gesundheit. So etwas macht jeden fertig, egal in welchem Alter. Aber mit 87 ist das natürlich noch viel schlimmer. Ein Mietvertrag ist in Spanien in der Regel auf 5 Jahre befristet. Läuft er aus, kann ein Vermieter die Miete unbegrenzt erhöhen. Ein Gesetz von 2023 sieht zwar eine Mietpreisbremse vor, doch die konservativ regierten Regionen wenden das Instrument nicht an. Das wird sich ändern, sagt Anna überzeugt, mit Freund und Hund am Trauermarsch teilnimmt. So kann es nicht weitergehen. Das ist doch bei vielen sozialen Errungenschaften ähnlich gewesen. Erst kommt es zur Tragödie, das berührt die Menschen emotional, sie gehen auf die Straße. Jetzt sind die Leute sehr betroffen. Ich glaube, dieser Protest ebbt nicht einfach so ab. Es muss sich etwas ändern. Die Demonstrierenden richten ihren Protest nicht nur gegen Spaniens Konservative, sie rufen auch: Wo ist die linke Regierung? Die Sozialisten regierten ja bereits seit 8 Jahren zusammen mit kleineren linken Parteien. Immerhin, Spaniens Regierung hat Dekrete erlassen, die Zwangsräumungen in den meisten Fällen für die nächsten Jahre aussetzen und Mietverträge verlängern. Und Ferienwohnungen sollen jetzt mit 10% Mehrwertsteuer besteuert werden, hat Marta erfahren, die vor dem ehemaligen Haus Mari-Carmens steht. Auf meine Tampons zahle ich Mehrwertsteuer und die sind ziemlich teuer. Warum werden Ferienwohnungen dann nicht besteuert? Eine Ferienwohnung ist schließlich kein Grundbedarf wie ein Tampon. Das hat mich wirklich überrascht. Die linken Parteien hoffen, dass die Mieterproteste ihre Anhänger mobilisieren und sie an der auf Ende November vorgezogenen Parlamentswahl teilnehmen. Konservative und Ultrarechte sehen sich beim Thema Mieterschutz dagegen in der Defensive. Sie werfen den Linken jetzt vor, Mari-Carmens Tod zu instrumentalisieren. Dabei gehörte sie schon Jahre vor ihrem Tod der Bewegung gegen Zwangsräumungen an. Daran erinnert Alicia del Rio, die Sprecherin der sogenannten Mieterinnengewerkschaft, zum Ende des Gedenkens an Mari-Carmen Abascal im Madrider Zentrum. Wir liegen heute am Boden, aber wir sind dankbar für das, was du uns gelehrt hast. Auf immer, Compañera Mari-Carmen. Du bist Teil der Familie dieser Gewerkschaft.

0: Lizzie mit When I'm Alone. 5.45 Uhr, Sie hören Deutschlandfunk Kultur. Prinzessin Aiko ist die Tochter des japanischen Kaisers und sie ist, das bestätigen diverse Umfragen, das beliebteste Mitglied der japanischen Kaiserfamilie. Aber sie wird nicht die Thronfolge antreten, denn die Regeln in Japan sind da eindeutig. Kaiser werden kann nur ein Mann. Annika Säuberlich aus unserem Frühteam ist jetzt bei mir. Annika, aber ich glaube gehört zu haben, dass die Bevölkerung in Japan da eigentlich der Meinung ist, dass diese Regel nicht so toll ist.
1: Ja, in einer Umfrage einer großen japanischen Zeitung waren 72% dafür, dass auch eine Frau Kaiserin werden kann und nur 10% waren dagegen. Das hat mich ehrlich gesagt überrascht.
0: Ja, mich auch, weil Japan ja schon so ein Land ist, so modern es technisch ist. Gesellschaftlich finde ich es manchmal gar nicht modern. Ich würde schon sagen, die haben da ziemlich strukturelle Probleme mit Sexismus immer noch.
1: Ja, dem konnte Prinzessin Aiko offenbar was entgegensetzen. Sie ist in Japan wirklich everybody's darling, eigentlich ein Superstar. Sie wird dann gelobt für ihre Würde, für ihre Schönheit. Sie lächelt und winkt immer und ist toll angezogen und die Leute sind wirklich verrückt nach ihr.
0: Aber damit sie Kaiserin werden kann, müsste man ein Gesetz verändern, kippen, das 140 Jahre alt ist. Reicht der Hype dafür?
1: Ja, also die japanische Regierung hat auf jeden Fall etwas dagegen. Die ist ja konservativ, nationalistisch, Typ Hardliner. Aber früher oder später, würde ich sagen, muss sich Japan was einfallen lassen. Der Kaiser ist jetzt 66. Die Debatte wird aber immer größer, denn es gibt auch nicht so wirklich Alternativen für die Thronfolge.
0: Moment, Annika, was soll das heißen? Haben die keine Männer da im Kaiserhäuschen?
1: Tatsächlich kaum noch. Also die Kaiserfamilie ist eh total geschrumpft. Sie hat sich in den letzten 30 Jahren auf 16 Mitglieder halbiert und nur noch 5 davon sind Männer.
0: Und von, aber 5 ist ja noch eine gewisse Auswahl. Davon ist jetzt keiner throntauglich?
1: Naja, da wäre der Onkel des Kaisers, der ist 90 Jahre alt, oder der Bruder des Kaisers und dessen 20-jähriger Sohn, okay, aber wenn der später mal keinen Sohn zeugt, würde die Thronfolge innerhalb von einer Generation ganz enden. Hilft also jetzt auch nicht langfristig. Als entfernter Verwandter kann man sich deshalb jetzt in die Kernkaiserfamilie adoptieren lassen. Ich dachte, du kannst ja mal prüfen, ob es da vielleicht irgendwelche Verbindungen bei dir gibt.
0: Ich glaube, ehe ich zum Beispiel eine Antrittsrede auf Japanisch halten kann, das dauert mehr als 140 Jahre. Da kann man auch gleich das Gesetz ändern.

0: 5.51 Uhr wird. Es ist Zeit für unsere Feuilleton-Presseschau und die blickt mal ein bisschen in die Zukunft. Und das tut deshalb auch Klaus Bokatzky.
1: Zukunft gestalten, Deutschland neu denken. So heißt eine Artikelreihe in der Frankfurter Allgemeinen Zeitung zu unterschiedlichsten Themen, die uns zum Nachdenken bringen soll. Eine kurze Erörterung der Vorurteile, die über Deutschland bestehen, bietet uns da Jürgen Kaube. Die Deutschen, hieß es lange, seien tiefsinnig und romantisch. Das ist aber mehr auf die Vergangenheit bezogen, meint der für das Kulturelle zuständige Mitherausgeber der Frankfurter Allgemeinen. Weniger freundlich sind gegenwärtige Selbstbeschreibungen der Deutschen. Angeblich versinken sie ständig in alter Kleinstaaterei. Ihr Föderalismus hemmt durchgreifende Entscheidungen. Sie neigen zur Bürokratie, lieben die Verwaltung. Naja, letzterem kann ja wohl kaum widersprochen werden. Außerdem haben sie keine Hauptstadt, von der aus bestimmt wird, was im Land los ist, und keine Spitzenuniversitäten, an denen sie ihre Eliten heranziehen. Aber wie wirken denn unsere ganz normalen Universitäten auf junge Menschen aus anderen Ländern, die hier bei uns studieren? Bei ausländischen Studenten werden sie immer beliebter, steht über einem anderen Beitrag in der Frankfurter Allgemeinen. Über 500.000 waren es im Wintersemester 2025/26, Austauschstudenten noch nicht einmal eingerechnet. Damit ist Deutschland laut UNESCO weltweit das viertbeliebteste Zielland, hinter den USA, Großbritannien und Australien, aber vor allen nicht englischsprachigen Ländern, schreibt Janis Koltermann. In China oder Indien zahlt man für eine gute Universität mehrere tausend Euro pro Jahr, von den Kosten in Großbritannien oder in den USA ganz zu schweigen. Innerhalb Deutschlands müssen Nicht-EU-Ausländer hingegen nur in Baden-Württemberg und an manchen bayerischen Hochschulen Studiengebühren zahlen, die mit 1.500 Euro pro Semester etwa in Baden-Württemberg vergleichsweise moderat ausfallen. Manche klagen dann über exorbitante Mieten und schwierige Integration, gerade bei geringen Deutschsprachkenntnissen. Aber knapp die Hälfte arbeitet 10 Jahre nach ihrem Uniabschluss dann in unserem Land, wo sie schließlich dringend gebraucht werden. In Videos beschreiben sie die Deutschen so, wie diese sich am liebsten selbst sehen. Sauber, pünktlich, korrekt. Wie gern lesen wir das in diesen Zeiten. Die schwedische Akademie hat eine bemerkenswerte, mutige Wahl getroffen, heißt es in der Süddeutschen Zeitung ebenfalls recht positiv zum Literaturnobelpreis für N. Carson. Geboren 1950 im kanadischen Toronto, seit Jahren in Island lebend, dessen Staatsangehörigkeit sie 2022 erworben hat. Als Gelehrte unterrichtet sie in Montreal klassische griechische und römische Literatur, würdigt sie Lothar Müller. Als Essayistin schweift sie durch die Antike wie durch die ästhetische Moderne. Als Autorin von Versromanen und Performancekünstlerin bringt sie die Mythen und das Wissen der Zeiten zum Tanzen. Die Frankfurter Rundschau zitiert die Literatin. Die meisten Bücher, die ich lese, sind 2500 Jahre alt. Mit nobelpreiswürdigen Folgen. So praktiziert sie in ihren lyrischen Texten fast immer eine literarische Archäologie. Stets geht ihr Blick zurück, mitunter eben bis zur Antike, schreibt Björn Heyer. Sie gleitet zwischen den Epochen, sie deutet vermeintlich Feststehendes um, wendet und verfremdet die Dinge. Und sie füllt jeden Buchstaben mit Leidenschaft. Sich davon anstecken, mitreißen zu lassen, ist die erfreuliche Einladung des diesjährigen Nobelpreises. An uns alle, die wir noch gerne lesen.
0: Ich finde übrigens, dass man wirklich mal ein Buch darüber schreiben müsste, wo NobelpreisträgerInnen sind, wenn man sie anruft. Ich höre gerade dem Meer zu, war mal was Neues gestern. Es ist jetzt 5:06 Uhr.

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3: Mit Christiane Abelein. Bundeskanzler Merz erwartet Verzögerungen bei der Rentenreform. In Oslo wird der Friedensnobelpreis bekannt gegeben und Kanadas Premierminister würdigt die diesjährige Trägerin des Literaturnobelpreises Anne Carson. Bundeskanzler Merz rechnet laut einem Medienbericht mit Verzögerungen bei der Rentenreform. Eigentlich sollte das Paket zum 1. Januar in Kraft treten. Jetzt strebt Merz bis dahin lediglich die Verabschiedung der Pläne im Kabinett an, wie die Bild-Zeitung berichtet. Neues Ziel soll eine Reform im Frühjahr sein. Das wäre eine Verzögerung um Monate. Auf dem Tisch liegen Empfehlungen einer Expertenkommission, etwa eine Kapitalrente und die Koppelung des Renteneintritts an die Lebenserwartung. Gestritten wird vor allem um ein Ende der abschlagsfreien Rente für besonders langjährige Versicherte. Noch liegt kein Gesetzentwurf vor. Den erarbeitet zurzeit Sozialministerin Baas von der SPD. In Frankreich sind gestern wieder mehr als 70.000 Menschen auf die Straße gegangen. Das waren deutlich weniger als am Dienstag, an dem landesweit demonstriert wurde. Die Bewegung hat aber schon zu neuen Demonstrationen am 13. Oktober aufgerufen. Am Abend kündigte der Bildungsminister erste Maßnahmen an. Édouard Geffray will mehr als 3.000 Vertretungslehrer organisieren. Julia Borutta.
4: Dank einer Software, die er bereits vor einem Jahr angefordert habe, sei es nun möglich, die Schulen zu identifizieren, die sich in einer problematischen Situation befänden. Es gibt 114 Gymnasien, die ich als rot bezeichnen würde, führte der Bildungsminister aus, und 400, die orange sind. Ob diese Ankündigung zur Beruhigung der Lage beitragen wird, ist fraglich. Die Schüler und Studierenden fordern weiter deutlich höhere Ausgaben für Bildung, die Abschaffung der zentralen und aus ihrer Sicht intransparenten Studienplatzvergabe und eine bessere Ausstattung der Schulen.
3: In Australien sind OpenAI und Anthropic vor dem parlamentarischen Ausschuss befragt worden. Die Regierung hatte die beiden US-Unternehmen vorgeladen, denn ein KI-Agent von OpenAI hatte im Juni in Australien das wichtigste Gesundheitsportal des Landes gehackt und 3 weitere Regierungswebseiten angegriffen. Darüber informiert hat OpenAI die australische Regierung allerdings erst 3 Monate später, im September, per E-Mail. Jennifer Johnston.
5: Während interner Trainings hätten die KI-Modelle auf australische Regierungsseiten in einer Weise zugegriffen, zu der sie nicht angewiesen waren. Das hätte nicht passieren dürfen und das Unternehmen hätte die australische Regierung schneller darüber informieren müssen, so der Chefstratege von OpenAI, Jason Kwon. Ein Vertreter des Konkurrenten Anthropic sagte, er gehe nicht davon aus, dass ihre KI in australische Regierungssysteme eingedrungen sei. Beide US-Unternehmen versuchten in der Anhörung, das Vertrauen der australischen Bevölkerung zurückzugewinnen. Sie warten derzeit auf Genehmigungen für den Bau großer Rechenzentren in Australien.
3: In der norwegischen Hauptstadt Oslo wird am Vormittag verkündet, wer in diesem Jahr den Friedensnobelpreis bekommt. Die Jury hatte die Wahl zwischen 287 Nominierten, darunter zum Beispiel die Kinderrechtsorganisation Save the Children, der Internationale Strafgerichtshof oder lokale Hilfsgruppen im Sudan. Die Verleihung findet am 10. Dezember statt. Das ist der Todestag des Preisstifters Alfred Nobel. 2025 ging die Auszeichnung an die venezolanische Oppositionsführerin Maria Corina Machado. Den Literaturnobelpreis bekommt in diesem Jahr Ann Carson und der Premierminister ihres Heimatlandes Kanada reagierte mit Freude auf diese Nachricht. Mark Carney sprach von einem stolzen Moment und einer außergewöhnlichen Leistung. Nach seinen Worten zeichnet sich das Werk der 76-Jährigen durch Witz, Fantasie und einen ganz eigenen Stil aus. Die schwedische Akademie in Stockholm hatte die Entscheidung gestern bekannt gegeben. Danach wird Carson für ihr kühnes und einfallsreiches Gesamtwerk im Dialog mit der klassischen Tradition gewürdigt. Dadurch seien neue Formen für Gegenwartsliteratur entstanden. Dazu sagte der Schriftsteller Feridun Çaymoğlu hier im Deutschlandfunk Kultur:
6: Ihre Kühnheit besteht darin, dass sie auch im Zugriff auf den alten Stoff und auch was ihren Willen anbetrifft, die sozusagen für heute aufzubereiten, dass sie nicht verzichtet hat, Literatur zu machen. Das ist kühn. Dann ist sie formsprengend. Sie geht noch ein paar Schritte weiter und sprengt die Worte, sprengt den Sinn, sprengt die Bedeutungen und kommt auch mit einem neuen Sinn.
3: Der Schriftsteller Feridun Çaymoğlu.
2: Das Wetter.
3: Im Süden und äußersten Osten scheint nach etwas Nebel die Sonne. Im Westen und Norden bis zu Oder und Neiße regnet es teils als Gewitter bei maximal 10 bis 18 Grad.
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7: Ich wünsche Ihnen einen schönen guten Morgen. Mitglieder der Gemeinschaft unabhängiger Staaten sind neben Russland ausschließlich ehemalige Sowjetrepubliken, wenn auch bei weitem nicht alle, aber es sind halt nur Sowjetrepubliken. Und doch ist beim Treffen dieser Gemeinschaft in Turkmenistan, bei dem sogar das 35. Jubiläum gefeiert wird, ist bei diesem Treffen auch der Iran dabei. Und ich habe wirklich nochmal überall genau nachgesehen, der war nie Teil der UdSSR. Warum ist das so? Welche Bedeutung haben die GUS-Staaten überhaupt noch? Und was passiert alles auf diesem Treffen? Darüber werden wir gleich sprechen. Jetzt hören wir Musik von The Garden and the Tree. Hier ist Silver Lining.

0: 6.09 Uhr, Deutschlandfunk Kultur. Obwohl wir aufgrund des Ukraine-Kriegs und auch aus anderen guten Gründen hier fast täglich über Russland sprechen, finde ich, haben wir sehr, sehr lange nicht mehr über die Gemeinschaft unabhängiger Staaten gesprochen, die GUS-Staaten, so etwas wie der Nachfolger der Sowjetunion. Das tun wir heute nicht nur, weil diese Gemeinschaft ihr 35-jähriges Bestehen feiert, sondern weil sie das konkret auf dem offiziellen GUS-Treffen in Turkmenistan macht. Über das reden wir mit unserer langjährigen Russland-Korrespondentin Gesine Dornblüt. Schönen guten Morgen.
1: Guten Morgen.
0: Ich glaube, wir beide sind nicht die Einzigen, die schon lange nicht mehr über die GUS-Staaten geredet haben. Welche Bedeutung hat denn diese Gemeinschaft heute überhaupt noch?
1: Naja, die GUS wurde vor 35 Jahren als eine Art Ersatz für die sich auflösende Sowjetunion gegründet. Da lebten ja Familienangehörige auf einmal in verschiedenen Ländern. Und es ging darum, das Miteinander dieser jungen Staaten vertraglich zu regeln. Das hat sich längst erledigt. Es sind auch mehrere Staaten, Georgien, die Ukraine, jetzt auch die Republik Moldau, ausgetreten aus der GUS wegen der russischen Kriege. Und andere Organisationen sind auch wichtiger geworden, zum Beispiel die Eurasische Wirtschaftsunion oder das Bündnis für kollektive Verteidigung oder auch noch die Shanghai-Gruppe gibt es. Der russische Publizist Arkadi Dubnov hat die GUS mal recht treffend, wie ich finde, als Koffer ohne Griff bezeichnet. Der trägt sich schlecht, aber wegwerfen mag man ihn eben auch nicht.
0: Ich habe es vorhin schon gesagt, das Erstaunlichste für mich an diesem Treffen in Turkmenistan ist, dass der Präsident des Irans dabei sein wird. Warum? Worum wird es da gehen?
1: Also im Zentrum soll die Aktivierung der regionalen Zusammenarbeit stehen, heißt es, und zwar unter Beteiligung Irans und der Türkei. Und das heißt im Klartext, russischen Einfluss zu sichern. Es gibt da schon seit mehr als 20 Jahren so einen Plan für einen internationalen Transportkorridor Nord-Süd. Der würde Russland über Zentralasien und den Südkaukasus, und das sind eben Mitgliedstaaten der GUS, würde Russland mit dem Persischen Golf und mit Indien verbinden. Dieser Plan lag lange in den Schubladen und der ist jetzt für Russland aber immer interessanter, weil ja Russland wegen der Sanktionen andere Transportwege und auch Zulieferketten weggebrochen sind. Und wenn wir uns das mal konkret anschauen, zum Beispiel in Armenien im Südkaukasus, dort galt Russland lange als Schutzmacht, hat aber an Einfluss verloren, nachdem es Armenien im Krieg gegen Aserbaidschan im Stich gelassen hat. In Armenien engagieren sich neuerdings die USA stark. Die wollen da so einen Transportkorridor Ost-West von Aserbaidschan über Armenien Richtung Westen fördern. Das Ganze nahe der Grenze zum Iran. Und Armenien pflegt aber zugleich gute Beziehungen zum Iran, will den Verkehr also von Nord nach Süd erleichtern, von Armenien in den Iran. Und da will Russland mitmischen. Und es gab auch gestern schon ein Treffen von Putin mit dem iranischen Präsidenten Pezeshkian vorab. Da hat Putin sich sehr lobend über seinen Partner Iran geäußert und hat über den Nahostkrieg gesagt, wir wissen, Iran versucht, den Krieg zu beenden. Iran sei nicht schuld am Krieg.
0: Russland hat ja die GUS lange wie selbstverständlich dominiert. Aber es ist 35 Jahre her, dass sie gegründet wurden. Wie stehen die übrigen Mitgliedstaaten denn heute zu Russland?
1: Naja, in vielen Ländern sieht man den Nationalismus und den Rassismus Russlands mit Skepsis. Und es wird auch in den Gesellschaften dort diskutiert, in einigen mehr, in anderen weniger. Immer mehr Arbeitsmigranten aus Zentralasien verlassen auch Russland aus diesen Gründen. Und es gibt auch Ärger darüber, dass Russland Männer aus Zentralasien in den Krieg gegen die Ukraine lockt, teils unter falschen Versprechungen. Aber die Emanzipation, die offizielle, die beschränkt sich doch auf sehr kleine Gesten. Also zum Beispiel hat der Präsident Kasachstans bei der 9. Mai-Parade in Moskau dieses Jahr neben Putin gestanden und anders als alle anderen kein Georgsband getragen. Also diese Schleife, die das Symbol der russischen Aggression geworden ist. So, das heißt aber auch, dass dieses leichte, wirklich sehr leichte Abrücken von Russland. Das heißt nicht, dass sich diese Länder statt Russland dem Westen zuwenden, denn in Zentralasien und auch im Südkaukasus spielt zum Beispiel auch China eine immer größere Rolle.
0: Aber nun hast du es ja schon erwähnt, dass auch Soldaten aus Zentralasien zum Beispiel in diesen Krieg geschickt wurden. In den letzten 2 Tagen sind allein mehr als 50 Zivilisten in der Ukraine durch russische Angriffe ums Leben gekommen. Werden denn auch bei diesem Treffen der GUS-Staaten die Staats- und Regierungschefs der anderen Staaten Putin darauf ansprechen? Werden sie ihn vielleicht sogar auffordern, die Angriffe zu stoppen?
1: Also ich rechne nicht damit. Dafür sind diese Staatsführer und Regierungschefs zu zurückhaltend in ihrer Rhetorik. die zentralasiatischen Staaten zum Beispiel, die haben zwar die besetzten Gebiete der Ukraine nicht als russisch anerkannt, aber keiner der dortigen Staatsführer hat Russland je als direkten Aggressor benannt. Und das sieht man übrigens auch im Abstimmungsverhalten der Vereinten Nationen, wenn es darum geht, Russland zum Abzug seiner Truppen aus der Ukraine aufzufordern. Da stimmt Belarus immer mit Russland gegen solche Verurteilungen Russlands. Alle anderen GUS-Mitglieder enthalten sich oder stimmen nicht mit ab. Und der Grund für diese Zurückhaltung, das sind natürlich Abhängigkeiten von Russland. Die sind groß und je größer die Abhängigkeit ist, desto zurückhaltender ist die Kritik an Russland. Eine Ausnahme ist Aserbaidschan. Aserbaidschans Staatschef Aliyev hat mehrfach, unter anderem in New York, gesagt, dass Aserbaidschan die Souveränität und die territoriale Unversehrtheit der Ukraine unterstützt. Die Ukraine solle sich nicht auf den Verlust der besetzten Gebiete einlassen. Und warum sagt Aliyev das? Er kann sich das leisten, denn Aserbaidschan hat die Türkei im Rücken, ist relativ unabhängig von Russland, exportiert sein Öl über Georgien nach Westen, anders als zum Beispiel das große Kasachstan, das sein Öl über russisches Gebiet exportiert.
0: Dankeschön. Das waren Informationen zum Treffen der GUS-Staaten in Turkmenistan von Gesine Dornblüt. Jetzt ist es gleich 6:16 Uhr.

Jesu Daka mit Alumbra tu Alma. 6.18 Uhr, Deutschlandfunk Kultur. 19 Kritikerinnen und Kritiker setzen sich zusammen und wählen jeden Monat die 10 besten Kriminalromane aus für unsere Krimi-Bestenliste. Und ich gehe manchmal einfach so unvorbereitet in eine Buchhandlung und kaufe mir ein Buch. Und so kam es, dass ich Red Star Down schon gelesen habe, den neuen Kriminalroman des britischen Autors D.B. John, der jetzt in unserer Krimi-Bestenliste wieder aufgestiegen ist und den uns deshalb Sonja Hartl jetzt vorstellt.

0: 2018 geschieht Folgendes. In Malaysia wird der Halbbruder des nordkoreanischen Diktators Kim Jong-un ermordet. In Moskau wird Wladimir Putin in einer Propagandasendung von der Frage eines jungen Russen bloßgestellt. Und in Washington kommt Donald Trump auf die Idee, sich mit Jong-un und Putin zu treffen. Drei Ereignisse, die auf den ersten Blick gar nichts miteinander zu tun haben, zwischen denen es dann aber zumindest in diesem Thriller erschreckende Verbindungen gibt. Nun sorgen ja allein schon die echten Namen für Realitätsbezug, aber es gibt natürlich auch eine ordentliche Portion Thriller-Eskapismus und der wird personifiziert durch die knallharte CIA-Agentin Jenna Williams. Sie schlägt sich schon einmal durch die sibirische Ödnis, nur um anschließend Singapur aufzumischen. Das ist höchst vergnügliche James-Bond-Unwahrscheinlichkeit, aber diese Welt kann eine Superagentin auch wahrlich brauchen. Die vielen Handlungsfäden behält DB John mühelos in der Hand und mit den kurzen Kapiteln und vielen Ortswechseln ist die Story nicht nur raffiniert verzahnt, sondern auch sehr kurzweilig zu lesen. Mich hat aber vor allem dieses Spiel zwischen Fakt und Fiktion begeistert. Mehr als einmal habe ich mich nämlich dabei ertappt, dass ich wünschte, bestimmte Dinge wären nicht wahr. Dass Nordkorea Kinder entführter Ausländer indoktriniert, um sie als Schläfer in andere Länder zu schicken beispielsweise. Und manchmal habe ich mir auch gewünscht, dass das Fiktionalisierte nicht so plausibel wäre. So findet DB John zum Beispiel eine Antwort auf die Frage, warum Donald Trump eigentlich so handsam gegenüber Wladimir Putin ist. Und seine Antwort ist so unfassbar banal, dass ich sie fortan ernsthaft in Erwägung ziehe. Und genau das macht ja wiederum den Reiz von Polit-Thrillern aus. Sie lassen uns auf die Gegenwart, auf die Wirklichkeit anders, genauer blicken. Und das schafft DB John hier auf schwer unterhaltsame Weise.
1: Sonja Hartl über Red Star Down von DB Jones. Hab übrigens gerade erst gelesen, dass das Buch über 700 Seiten hat. Das ist mir selbst beim Lesen nicht aufgefallen. Es lohnt sich wirklich und kommt einem nicht so lang vor. Und ist aufgestiegen in unserer Krimi-Bestenliste von Platz 5 auf

0: Supremes. Natürlich mit Diana Ross, You Can't Hurry Love war das. 6.24 Uhr, das Wort zum Tage kommt jetzt von Stefan Dibowski von der katholischen Kirche.
1: Ein neues Geschäft wurde eröffnet und erregte bald die Aufmerksamkeit vieler Passanten. Dort gab es Welpen zu kaufen. Ein kleiner Junge trat in den Laden und fragte, was kostet so ein junger Hund? 50 Euro, antwortete der Ladenbesitzer. Der Junge zählte sein Geld. Oh, ich habe nur 3,45 €. Kann ich dafür wenigstens einen Hund mal streicheln? Der Händler lächelte. Na klar. Er rief, und sofort erschien eine Hündin mit 4 oder 5 Welpen. Da war ein kleiner Hund dabei, der nicht so richtig laufen konnte. Als der Junge diesen Hund sah, sprang er sofort auf, nahm ihn auf den Arm und sagte, das ist genau der Hund, den ich haben möchte. Der Händler war ganz gerührt. Weißt du was, wenn du den Hund gerne haben möchtest, dann schenke ich ihn dir. Doch da wurde der Junge ganz aufgeregt. Nein, ich bezahle den Hund, denn der ist genauso viel wert wie die anderen, auch wenn er nicht so gut laufen kann. Ich weiß nicht, ob du ihn wirklich haben willst, fragte der Händler, denn der kleine Hund hat ein krankes Hüftgelenk und wird nie so richtig mit dir spielen können. Wortlos schob der Junge sein Hosenbein nach oben und darunter kam eine Metallschiene zum Vorschein. Ich kann auch nicht so gut laufen, sagte er, und der kleine Hund braucht jemand, der ihn gut versteht. Wenn ich die Geschichte im Gottesdienst erzähle, sind die Zuhörer immer sehr gerührt. Es ist sicher lieb gemeint, wenn der Händler den kleinen Hund verschenken möchte. Doch der Junge sieht das anders. Dieser kleine Hund ist genauso viel wert, auch wenn er vieles nicht so kann wie die anderen. Mit einer solchen Einstellung ist damals Jesus vielen Kranken begegnet. Er hat sie nicht ausgegrenzt oder auf sie herabgeblickt, nur weil jemand körperlich oder geistig eingeschränkt war. Vielmehr hat er sie in ihren Lebenssituationen ernst genommen und ist ihnen mit großer Wertschätzung begegnet. Ob das vielleicht schon ein erster Anfang zur Heilung war? Vor allem gefällt mir die Erklärung des Jungen. Der kleine Hund braucht jemanden, der ihn gut versteht. Es ist schon etwas Wunderbares, einen Menschen an meiner Seite zu wissen, der mich gut versteht. Die Bibel erzählt, dass auch Jesus Angst und Leiden erlebt hat. Gerade bei dem Leiden in Jesus fühlen sich viele Menschen gut aufgehoben und verstanden. Jemanden, der mich gut versteht, das wünsche ich mir und Ihnen.
0: Das war Stefan Dibowski für die katholische Kirche.

0: 6.31 Uhr.
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2: Mit Christiane Abelein. In Frankreich sind gestern wieder mehr als 70.000 Menschen auf die Straße gegangen. Das waren deutlich weniger als am Dienstag, dem bisherigen Höhepunkt der Schülerproteste. Die Bewegung hat aber schon zu neuen Demonstrationen Anfang nächster Woche aufgerufen. Am Abend kündigte Bildungsminister Giffre an, Zitat, innerhalb der nächsten Stunden 3.000 Ersatzlehrkräfte an die Schulen einzusetzen. Oberschüler blockieren seit Mitte September landesweit den Zugang zu hunderten Schulen, um für bessere Lernbedingungen zu demonstrieren. Sie fordern mehr Lehrerinnen und Lehrer, kleinere Klassen, kürzere Schultage und eine bessere Ausstattung der Schulen. Bundeskanzler Merz rechnet laut einem Medienbericht mit Verzögerungen bei der Rentenreform. Eigentlich sollte das Paket zum 1. Januar in Kraft treten. Jetzt strebt Merz bis dahin lediglich die Verabschiedung der Pläne im Kabinett an, wie die Bild-Zeitung berichtet. Neues Ziel soll eine Reform im Frühjahr sein. Auf dem Tisch liegen Empfehlungen einer Expertenkommission, etwa eine Kapitalrente und die Koppelung des Renteneintritts an die Lebenserwartung. Gestritten wird vor allem um ein Ende der abschlagsfreien Rente für besonders langjährige Versicherte. Im New Yorker Stadtteil Bronx haben Mitarbeiter der US-Einwanderungsbehörde ICE auf einen Mann in seinem Auto geschossen. Dabei wurde er verletzt, wird berichtet. Das US-Heimatschutzministerium sprach von einem gezielten Einsatz, bei dem ein vorbestrafter Mann aus der Dominikanischen Republik festgenommen werden sollte. Die ICE-Beschäftigten hätten sofort erste Hilfe geleistet. Der Mann ist demnach am Leben und befindet sich in einem örtlichen Krankenhaus. Der Bürgermeister von New York, Mamdani, bezeichnete den Vorfall als ungeheuerlich. In der norwegischen Hauptstadt Oslo wird am Vormittag verkündet, wer in diesem Jahr den Friedensnobelpreis bekommt. Die Jury hatte die Wahl zwischen 287 Nominierten, darunter zum Beispiel die Kinderrechtsorganisation Save the Children, der Internationale Strafgerichtshof oder lokale Hilfsgruppen im Sudan. Die Verleihung findet am 10. Dezember statt. Das ist der Todestag des Preisstifters Alfred Nobel. Michelangelos Handschrift gibt es künftig als digitale Schriftart. Eine neue Schrift mit dem Namen Michelangelos soll die charakteristische Handschrift des Renaissance-Künstlers auf den Computer bringen. Entwickelt wurde sie im Auftrag der Dombauhütte des Petersdoms in Rom von einem Designstudio. Die Schrift soll nach Angaben des Vatikans Teil der Microsoft 365 Office-Schriftsammlung sein und kostenlos genutzt werden können. Bild für die Schriftart waren demnach Originaldokumente mit der Handschrift des Künstlers. Die Designer analysierten die Proportionen und übersetzten sie in eine moderne, gut lesbare Schrift.
1: Das Wetter.
2: Im Süden und äußersten Osten scheint nach etwas Nebel die Sonne. Im Westen und Norden bis zu Oder und Neiße regnet es, teils als Gewitter, bis maximal 10 bis 18 Grad.
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0: Einen schönen guten Morgen wünsche ich Ihnen. Während der Frankfurter Buchmesse reden nicht nur die Menschen da und wir hier im Radio ganz viel über Bücher, sondern auch Sie. Darum haben wir Sie ja extra gebeten.
3: Hier spricht Miriam Gesthäusen aus Trier. Durch das Lesen habe ich die Möglichkeit, weit weg zu sein, dort, wo ich sein möchte. Sobald ich den Buchdeckel öffne, kann ich unheimlich viele Dinge entdecken. In vielen verschiedenen Zimmern, viele verschiedene Menschen, viele verschiedene Situationen, Handlungen, Verhalten. Das macht das Lesen für mich so einzigartig und so wunderschön. Leute, lest!
0: Es war Agitation, aber da kann man es mal zulassen. Weitere von Ihnen werden auch noch heute zu hören sein über die Superkraft des Lesens. Wir werden über die Frankfurter Buchmesse sprechen in einer halben Stunde, aber gleich, also sagen wir mal so in ungefähr einer Viertelstunde, geht es um die Superkraft des Telefonierens und warum die uns so oft fehlt. Konkret werden wir darüber reden, was man machen kann, wenn man sich nicht traut, einen bestimmten Anruf zu tätigen.

0: 6.38 Uhr, Sie hören Deutschlandfunk Kultur. Und vielleicht haben Sie in unseren Nachrichten auch schon gehört oder irgendwo anders mitbekommen, dass es in den USA jetzt eine öffentliche Hinrichtung geben soll. Der Verteidigungsminister Pete Hegseth hat das angekündigt. Annika Säuberlich aus unserem Frühteam ist da. Was ist darüber alles jetzt schon bekannt?
1: Ja, Hegseth hat gesagt, es soll ein Erschießungskommando geben und man werde dafür sorgen, dass die Leute zusehen können. Das Ministerium, also das Pentagon, hat dann bestätigt, dass es einen Livestream geben soll.
0: Ich muss ehrlich sagen, dass ich war noch ein bisschen verschlafen, als ich das um 3 Uhr in den Nachrichten gehört habe. Und ich konnte es kaum glauben. Eine Hinrichtung als öffentliches Spektakel, das gibt's doch eigentlich heute gar nicht mehr.
1: Hat es auch so seit 90 Jahren nicht mehr in den USA gegeben. Die letzte öffentliche Hinrichtung war 1936, damals auch mit tausenden Schaulustigen. Auch das Erschießungskommando übrigens ist nicht üblich. Normalerweise wird in den USA nämlich mit Giftspritzen hingerichtet.
0: Was ja, wie wir leider auch tragisch festgestellt haben, vor wenigen Tagen auch nicht immer funktioniert. Aber lass uns mal bei diesem Fall jetzt mal bleiben, wo es diese öffentliche Hinrichtung geben soll. Der Mann, der da getötet werden soll, der hat 13 Menschen umgebracht.
1: Genau, es geht um ein islamistisches Attentat gegen Soldaten, Kameraden des Täters. Er sagt, weil sie in Afghanistan Krieg gegen Muslime geführt haben. Und die öffentliche Hinrichtung soll jetzt offenbar abschrecken. Hegseth hat gesagt, die Menschen müssen verstehen, dass solche Taten schwerwiegende Konsequenzen haben.
0: Diese öffentliche Hinrichtung übertragen per Livestream soll, den genauen Termin gibt es noch nicht, im Dezember stattfinden.
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0: Kibberos mit Strong Woman. 6.43 Uhr, Deutschlandfunk Kultur. 1996 wurde ein Schaf geklont, das berühmte Schaf Dolly. 30 Jahre her, das hat sich bei Schafen nicht durchgesetzt, aber wussten Sie, dass das Klonen von Pferden inzwischen ein Millionenbusiness ist? Ich nicht, und wenn Sie es auch nicht wussten, dann hat Wolfgang Schiller aus unserer Hörspiel- und Feature-Abteilung jetzt genau den richtigen Podcast für Sie.
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2: Ich empfehle den Podcast Unsterblich, die Klonpferde von Jonathan Geller-Hartung und Kilian Mazurek.
3: Die sind hier angebunden am Spielfeldrand an so Holzflöcken und stehen alle nebeneinander. Und ich muss sagen, die sehen wirklich alle gleich aus. Die haben den gleichen Körperbau, das gleiche Gesicht, das gleiche Fell.
2: Der Podcast erzählt die Geschichte von Adolfo Cambiaso, dem besten Polospieler der Welt, der sein bestes Pferd inzwischen mehr als 60 Mal geklont hat.
4: Wenn dann da einer ist, der eine verrückte Idee hat, ist das wie so ein Domino-Effekt, geht das dann weiter.
5: Stockbrokers, King. Queens, Titans of industrial houses, they love action. That's what they live for.
2: Warum er das macht, wie er darauf gekommen ist und ob das wirklich etwas bringt, davon erzählt dieser Podcast. Wir erinnern uns alle noch an Dolly, das geklonte Schaf. Aber was kam danach? Das Klonen von Tieren hat sich in einigen Nischen zu einem Millionengeschäft entwickelt, nicht nur im Polo. Und beim Klonen, also beim reinen Reproduzieren, da bleibt es nicht. Der Schritt zur Genveränderung, der ist nicht weit. Von Tieren und sogar von Menschen.
6: Cuando arranqué a clonar, se me reían casi, te diría que el 99% de la gente.
7: Niemand habe an ihn geglaubt. Die Leute hätten ihn ausgelacht.
6: Menos Alan, que fue el que vino a decir, vamos a clonar juntos.
7: Alle außer Alan Mika.
2: Da stellen sich ganz grundsätzliche Fragen, um die es auch in diesem Podcast geht. Ist das eine Welt, in der wir leben wollen?
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0: aktuelle Musik von Ash im Deutschlandfunk Kultur. Stop the Wedding war das. 6.48 Uhr. Alexander Graham Bell hat, glaube ich, sein ganzes Leben lang immer sehr gerne telefoniert. Denn der hat es ja erfunden. Und vor 150 Jahren hat er das erste Ferngespräch in der Geschichte geführt. Es war wirklich eine lange Strecke, über 3 Kilometer. Und die haben die halbe Nacht telefoniert. Manche Leute mögen das bis heute, so lange Gespräche. Aber immer mehr Menschen mögen das gar nicht mehr. Haben fast eine Art von Angst vor dem Telefonieren generell. Oder vor einem bestimmten Telefonat. Und letzteren hilft Lea Utz vom Bayerischen Rundfunk. Sie ist nämlich Host des Podcasts Telephobia und hilft in jeder Folge einen bestimmten Anruf zu erledigen. Macht es schon eine Weile, denn Anfang November erscheint bereits die 5. Staffel des Podcasts. Guten Morgen, Frau Utz.
1: Guten Morgen.
0: Drehen wir es doch mal um, wenn bei Ihnen das Telefon klingelt und auf dem Display steht eine Nummer, die Sie nicht kennen oder sogar anonym. Was geht dann in Ihnen vor?
1: Oh, das finde ich tatsächlich schon ein bisschen gruselig. Also beruflich, also wenn ich die Ahnung habe, dass es was Berufliches ist, dann geht's, weil da habe ich irgendwie eine Rolle, da habe ich eine Mission, da weiß ich irgendwie, wie ich mich verhalten muss. Aber privat, wenn so eine unbekannte Nummer anruft, da gehe ich manchmal nicht dran, bin ich ehrlich.
0: Gibt's denn auch umgekehrt? Ich meine, wir sind beide Radioleute und Leute, die mit Stimme arbeiten und die reden und wir wissen gar nicht, wer uns alles zuhört. Wenn ich ganz ehrlich bin, uneingeschränkt gerne telefonieren, das tue ich gar nicht. Wie ist es bei Ihnen?
1: Nee. Also es gibt, glaube ich, auch Situationen, wo das Telefon vielleicht auch nicht ganz das Richtige ist. Aber ich finde gleichzeitig für manche Gespräche, auch mit Freunden, die weiter weg wohnen oder so, ist das Telefon für mich schon auch immer noch ein Lieblingskommunikationsmittel, weil es so den Sweet Spot trifft zwischen Nähe und Distanz. Man hat irgendwie die Stimme, man kann unmittelbar reagieren und gleichzeitig sitzt trotzdem noch jeder so in seinem kleinen eigenen Raum. Und das mag ich in manchen Situationen auch ganz gerne. Also es kommt drauf an, spontan telefonieren, das mache ich tatsächlich nicht mehr ganz so gerne.
0: Ich auch nicht. Und auch so Sachen, wo ich dann irgendwie, was ja durch die Handys schlimmer geworden ist. Früher beim Festnetz konnte einem ja eines nicht passieren, nämlich, dass man Leute auf dem Klo, beim Arzt, in der Vorlesung oder, ist ja erstaunlich, wo Menschen teilweise alles rangehen. Ne?
1: Also, das stimmt.
0: Lassen Sie uns mal über konkrete Beispiele bitte aus Ihrem Podcast reden. So 2, 3 Fälle. Da ist es ja konkret immer eigentlich nicht diese Grundangst vom Telefonieren, sondern die Angst vor einem bestimmten Telefonat. Was waren da so Fälle, wo Sie sagen, das konnte ich lösen, aber es war echt nicht leicht?
1: Also eine Geschichte aus dem Podcast, die, glaube ich, dieses Unbehagen vor dem Telefonieren auch ganz gut zeigt, ist die von Clara. Clara hat einen Ring auf einem Campingplatz verloren und sie drückt sich davor, bei diesem Campingplatz anzurufen und zu fragen, ob der noch da ist. Das klingt erstmal ganz banal, aber die Geschichte hinter diesem Ring ist tatsächlich ganz groß. Der gehörte nämlich ihrer Mutter, die verstorben ist und ist für sie ein ganz wichtiges Stück Erinnerung. Und als ich Clara getroffen habe, hat sie sich tatsächlich schon seit vielen Jahren davor gedrückt, bei diesem Campingplatz anzurufen und einfach nachzufragen. Und als ich länger mit ihr gesprochen habe, habe ich auch verstanden, warum. Weil solange sie nicht anruft, ist dieser Ring ja vielleicht noch da. Und in dem Moment, wo sie dann zum Hörer greift und danach fragt, hat sie vielleicht Gewissheit, dass er für immer weg ist. Und ich glaube, das kann so ein Grund sein, warum wir auch Telefonate aufschieben, dass wir vielleicht eine Antwort nicht hören wollen, ein Gespräch vielleicht unangenehm werden könnte, nicht nur wegen der peinlichen Stille in der Leitung, sondern auch wegen dem, was uns da vielleicht erwartet. Und je länger man sowas aufschiebt, desto schwieriger wird es in der Regel auch, weil man sich dann irgendwann auch so vor sich selber schämt und sich sagt, hä, warum schaffe ich es denn jetzt seit Jahren nicht, diesen einen Anruf zu machen, wegen einer Sache, die mir ja eigentlich wichtig ist. Und genau solche Anrufe interessieren uns bei Telephobia und da versuchen wir zu helfen.
0: Aber das Interessante ist ja, das kann ich jetzt sofort nachvollziehen, aber Sie hatten doch bestimmt 4 Staffeln, also gemacht haben Sie sogar schon 5. Sei mal ehrlich, die 5. ist fertig, ja. Sie ist nur noch nicht verfügbar. Aber bei 5 Staffeln hatten Sie doch bestimmt auch schon mal den einen oder anderen Fall, wo jemandem ein bestimmter Anruf extrem schwer fiel und Sie haben doch zugeben müssen, oh Gott, das verstehe ich eigentlich nicht, was das jetzt so schwer macht.
1: Ja, oft ist es am Anfang so und je länger man dann mit der Person redet, merkt man dann doch, da steckt irgendwie eine Geschichte dahinter und das verstehe ich dann doch. Also in der neuen Staffel, wir erzählen manchmal ganz traurige, schwere, emotionale Geschichten, aber manchmal auch ganz kleine, leichte. Und eine von der kleinen, leichten Sorte ist die von Selina, die hat ein Tandem, das ihr in der Kindheit wahnsinnig viel bedeutet hat, das sie auch ganz stark mit ihrer Schwester verbindet. Und sie erinnert sich heute noch an den Tag, wo sie in diesen Schuppen gekommen ist, so kurz nach dem Abitur, und gemerkt hat, dieses Tandem ist weg. Und sie hat damals schon versucht rauszukriegen, wer in ihrem Dorf oder in den Nachbarorten dieses Tandem geklaut haben könnte, und hat auch ziemlich schnell einen Tatverdächtigen damals ermittelt und hat sich dann aber auch jahrelang davor gedrückt, dem mal zu sagen, hey, hast du eigentlich dieses Tandem geklaut? Ich fand es richtig blöd von dir. Und da habe ich bei Selina am Anfang nicht so genau verstanden, was da dahinter steckt. Aber wir sind dann ziemlich schnell drauf gekommen, dass sie eine dieser Personen ist, denen es schwerfällt, Menschen zu konfrontieren und wirklich zu sagen, hey, du, ich muss dir da eine Sache sagen. Ich fand es blöd, was du da gemacht hast. Das ist ihr wahnsinnig schwer gefallen. Und da haben wir dann zusammen ein bisschen geübt und dann tatsächlich diesen Tandemdieb zusammen am Telefon gestellt.
0: Auch bei 5 Staffeln können Sie nicht jedem Menschen in Deutschland, nicht mal nur in Bayern, aber auch nicht in ganz Deutschland, der ein Telefonat sich nicht zu führen traut, helfen. Aber haben Sie so ein paar generelle Tipps, wie man was man da schon vielleicht zu lange vor sich her schiebt, wie man sich dann doch überwinden kann?
1: Auf jeden Fall. Also ich glaube, der grundsätzliche Gedanke ist, nicht mehr zu lange nachdenken, was da alles schiefgehen könnte. Einfach machen. Hinterher fühlt man sich immer besser als vorher. Und was ich tatsächlich häufig mache, auch mit den Menschen, bevor wir anrufen, ist, dass wir uns noch einmal sammeln, uns vielleicht Notizen machen, überlegen, was will ich eigentlich von diesem Gespräch? Was ist die eine Frage, die ich unbedingt stellen muss? Welchen Punkt will ich vielleicht unbedingt loswerden? Und da geht es gar nicht darum, dass man irgendwie perfekte Formulierungen findet, sondern einfach nur, sich nochmal klar zu machen, worum geht's hier eigentlich? Dann fühlt man sich auch besser vorbereitet und das Unbehagen ist vielleicht nicht ganz so groß. Und was tatsächlich auch helfen kann, ist, jemanden wie mich dazu zu holen. Das muss jetzt nicht gleich eine Podcast-Host sein, aber man kann sich auch jemanden im Umfeld suchen und sagen, hey, ich merke, ich drücke mich vor diesem Anruf, ich mache irgendwie diesen Arzttermin nicht auf. Kannst du dich neben mich setzen, so lange, bis ich diesen Anruf endlich gemacht habe? Das kann auch wirklich helfen, um in die Gänge zu kommen. So ein bisschen sozialer Druck von außen oder so ein kleiner Stups.
0: Lea Utz war das im Deutschlandfunk Kultur. Sie ist Host des Podcasts Telephobia, dessen 5. Staffel im November erscheint. Und die finden Sie dann bei ARD Sounds, wo Sie auch jetzt schon die ersten 4 Staffeln finden und auch überall sonst, wo es Podcasts gibt. Ich danke für das Gespräch, das wir ja auch am Telefon geführt haben. Wir haben unsere Ängste erfolgreich überwunden, finde ich.
1: Hervorragend. Vielen Dank.
0: Danke.

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5: Mit Christiane Abelein. Frankreichs Regierung verspricht 3.000 Vertretungslehrkräfte. Bundeskanzler Merz rechnet mit Verzögerungen bei der Rentenreform und die Werke von Literaturnobelpreisträgerin Anne Carson sind laut ihrer Übersetzerin eine große Herausforderung. In Frankreich sind gestern wieder mehr als 70.000 Menschen auf die Straße gegangen. Das waren deutlich weniger als am Dienstag, dem bisherigen Höhepunkt der Schülerproteste. Die Bewegung hat aber schon zu 9 Demonstrationen nächste Woche aufgerufen. Am Abend kündigte der Bildungsminister erste Maßnahmen an. Édouard Geffray will mehr als 3.000 Vertretungslehrer organisieren. Julia Borutta.
6: Dank einer Software, die er bereits vor einem Jahr angefordert habe, sei es nun möglich, die Schulen zu identifizieren, die sich in einer problematischen Situation befänden. Es gibt 114 Gymnasien, die ich als rot bezeichnen würde, führte der Bildungsminister aus, und 400, die orange sind. Ob diese Ankündigung zur Beruhigung der Lage beitragen wird, ist fraglich. Die Schüler und Studierenden fordern weiter deutlich höhere Ausgaben für Bildung, die Abschaffung der zentralen und aus ihrer Sicht intransparenten Studienplatzvergabe und eine bessere Ausstattung der Schulen.
5: Bundeskanzler Merz rechnet laut einem Medienbericht mit Verzögerungen bei der Rentenreform. Eigentlich sollte das Paket zum 1. Januar in Kraft treten. Jetzt strebt Merz bis dahin lediglich die Verabschiedung der Pläne im Kabinett an, wie die Bild-Zeitung berichtet. Neues Ziel soll eine Reform im Frühjahr sein. Das wäre eine Verzögerung um Monate. Auf dem Tisch liegen Empfehlungen einer Expertenkommission, etwa eine Kapitalrente und die Koppelung des Renteneintritts an die Lebenserwartung. Gestritten wird vor allem um ein Ende der abschlagsfreien Rente für besonders langjährige Versicherte. Noch liegt kein Gesetzentwurf vor, den erarbeitet zurzeit Sozialministerin Baas von der SPD. Die Chefin der Wirtschaftsweisen, Schnitzer, ruft die Bundesregierung zu mehr Nachhaltigkeit bei ihren Investitionen auf. Aus Sicht der Ökonomen wird im Moment viel Geld an den falschen Stellen ausgegeben. Als Beispiel nannte sie im ARD-Fernsehen den Tankrabatt. Auch die Unternehmen müssten für ein dauerhaftes Wachstum mehr investieren.
7: Dafür braucht es aber ein sehr viel stabileres Umfeld. Die großen Verwerfungen zurzeit, die geopolitische Unsicherheit, die macht es den Unternehmen wirklich sehr schwer, in die Zukunft zu investieren. Wir brauchen mehr Rahmenbedingungen, die wirklich gut funktionieren. Stabile Energiepreise, da haben wir nur begrenzt das in der Hand. Und natürlich Abbau von Bürokratie, über das wir ja schon ganz lange sprechen.
5: Monika Schnitzer, die Vorsitzende des Sachverständigenrats zur Begutachtung der gesamtwirtschaftlichen Entwicklung. Die Bundesregierung rechnet inzwischen damit, dass das Bruttoinlandsprodukt in diesem Jahr um 1,3% steigt. Im April lag die Prognose bei 0,5%. Nach Schüssen bei einer routinemäßigen Waffenkontrolle in Berngau in der Oberpfalz sind 2 Menschen tot. Es handelt sich um Beschäftigte des Landratsamts Neumarkt. Der mutmaßliche Schütze hatte sich stundenlang in einem Wohnhaus verschanzt. In der Nacht wurde er von Spezialkräften festgenommen und dabei durch Schüsse leicht verletzt. Es handelt sich um einen 60-jährigen Deutschen, der die Tat zugegeben hat. Zum Motiv machte die Polizei bisher keine Angaben. In Oslo wird heute der Friedensnobelpreis bekannt gegeben. Den Literaturnobelpreis bekommt in diesem Jahr Ann Carson. Für den Premierminister ihres Heimatlandes Kanada ist das ein stolzer Moment. Aus Sicht von Mark Carney zeichnet sich das Werk der 76-Jährigen durch Witz, Fantasie und einen ganz eigenen Stil aus. Gestern hatte die Schwedische Akademie in Stockholm verkündet, Carson für ihr mutiges und erfinderisches Werk zu ehren. Die Dichterin und Lyrikerin Anja Utler hat mehrere Werke der Kanadierin ins Deutsche übersetzt. Sie sprach im Deutschlandfunk Kultur von einer Herausforderung.
8: Das liegt vor allen Dingen an der Sprache, die unfassbar beweglich ist, die sich bewegt von der Alltagssprache hin zum Pathos. Im einen Moment ist sie komisch, im nächsten Moment ist sie poetisch intensiv. Also dieses Gleiten zwischen den verschiedenen Registern und Stimmlagen ist bei ihr sehr herausfordernd. Und natürlich, sie ist Altphilologin, sie ist eine sehr, sehr gebildete Autorin.
5: Anja Utler, Lyrikerin und Übersetzerin von Ann Carson.
0: Das Wetter.
5: Im Süden und äußersten Osten scheint nach etwas Nebel die Sonne. Im Westen und Norden bis zu Oder und Neiße regnet es teils als Gewitter bei maximal 10 bis 18 Grad.
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9: Ich wünsche Ihnen einen schönen guten Morgen. Frankfurt ist die deutsche Literaturstadt und das auch außerhalb der Buchmessezeiten. Das behaupten zumindest Literaturarbeiter gerne. Deshalb fragen wir gleich mal nach bei unserem Hessen-Korrespondenten, ob das wirklich noch so stimmt. Denn es hat sich einiges geändert da in den letzten Monaten und ich hoffe so halbwegs, dass ein Korrespondent neutraler ist als diese Buchleute immer, aber... Andererseits, ob der Hessen-Korrespondent neutral über Frankfurt spricht, ich denke mal doch. Kema jetzt erstmal. Ganz neutrale Musik. Hier ist On-Side-Lover.

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1: 7.08 Uhr, Sie hören Deutschlandfunk Kultur am Freitagmorgen. Es hat die meisten Verlage und die größte Buchmesse. Aber ist Frankfurt am Main noch immer eine so bedeutende Literaturstadt wie früher? Wir müssen heute tatsächlich mal, während die Messe läuft, über gewisse Anzeichen reden, die ein bisschen dagegen sprechen. Und das machen wir mit unserem Hessen-Korrespondenten Gregor Lischka. Schönen guten Morgen.
2: Guten Morgen.
1: Erklär du doch erstmal, was da so ein bisschen dagegen spricht, denn es ist ja in den letzten Monaten doch ein bisschen was passiert. Es gab mindestens einen Weggang in Frankfurt.
2: Genau, also S. Fischer hat im Juni, meine ich, war es bekannt gegeben, Frankfurt jetzt nach fast 80 Jahren als seinen Hauptsitz aufzugeben. S. Fischer, das ist ja bekanntlich einer der bedeutendsten deutschen Verlage, also Caroline Emke, der diesjährige Friedenspreisträger des deutschen Buchhandels Philippe Sainz, die Literaturnobelpreisträgerin Anne Carson, die gestern gekürt worden ist, hat auch zwei Bücher, die dort verlegt werden bzw. wurden, aber auch die Werke von großen Namen wie Thomas Mann oder Theodor Adorno haben bei S. Fischer ihre Heimat. Und dieser bedeutende Verlag wird den Hauptsitz jetzt im Laufe des nächsten Jahres nach Berlin verlegen und auch ein Großteil der Mitarbeiter wandert entsprechend dorthin ab. Und S. Fischer begründet das auch damit, dass das hier letztendlich eine Rückkehr zu den Wurzeln sei. Der Verlag wurde in Berlin gegründet, wegen der NS-Zeit hat man Berlin dann aber dort verlassen. Aber natürlich spielen auch ganz praktische Gründe eine Rolle, dass die Kultur- und Literaturszene in Berlin einfach mittlerweile größer ist. Man ist da näher an einer großen Theater, der Autorenszene und so weiter. Man hat da also einfach in Berlin einen gewissen Standortvorteil gegenüber Frankfurt entwickelt. Und das ist für Frankfurt ein ja dann doch herber Schlag. Das Ganze hat ja auch eine gewisse Vorgeschichte. Suhrkamp war bis 2010 auch mal ein Frankfurter Verlag, ist auch nach Berlin gegangen. Und was die ganz großen Namen angeht, da hat Frankfurt also Federn gelassen. Und ich habe jetzt in der Vorbereitung auf dieses Gespräch irgendwo den schönen Vergleich gelesen. Frankfurt, das ist wie diese eine WG, die jeder kennt, in der immer die größte Party des Jahres stattfindet. Aber die Mitbewohner, die ziehen halt alle so schrittweise nach Berlin. Man kennt es vielleicht.
1: Was Berlin auch freut, A, wegen des Renommees, aber B, auch jeder einzelne Arbeitsplatz, der da geschaffen wird, auch durch die Kultur, ist hier bei uns willkommen. Aber wie reagiert man denn in Frankfurt darauf?
2: Ja, also ich habe mich da umgehört, auch auf der Messe, und dieses Abstiegsnarrativ, das teilen eigentlich ja die wenigsten. Also Ina Hartwig, das ist die Kulturdezernentin der Stadt Frankfurt etwa, die ist selber Autorin und auch selber beim S. Fischer Verlag, ironischerweise. Die ist natürlich sehr enttäuscht von der Entscheidung, aber die verweist auch auf die großen Stärken, die Frankfurt auch im Vergleich zu Berlin weiterhin als Kultur- und Literaturstadt hat. Frankfurt hat weiterhin eine große Kulturszene und vereint das auch mit einer gewissen wirtschaftlichen Stärke. Also man hat hier ein sehr aktives Bürgertum, wie Hartwig es ausdrückt, ein Bürgertum, das sich für die Kultur auch interessiert, es finanziell auch stark fördert. Man hat im Vergleich zu Berlin auch eine große Tageszeitung, die in Frankfurt verlegt wird, die FAZ. Ich habe auch mit Markus Weber gesprochen vom Moritz Verlag, das ist so ein alteingesessener Frankfurter Kinderbuchverlag. Der betont auch, klar, das ist schade, man kennt sich ja auch in der Szene, wenn jetzt einige Kolleginnen und Kollegen aus der Branche...
1: Lass es klingeln. Lass es klingeln. Ich bin's nicht. Ja. Lass es klingeln. Nee. Da ist er weg. Wahrscheinlich war das die Frankfurter Kulturdezernentin, die gesagt hat, wenn jetzt doch noch die kritischen Sachen kommen, hören wir auf. Mit Gregor Lischka, unserem Korrespondenten in Hessen, haben wir teils erfolgreich und teils nicht versucht, über die Bedeutung der Kulturstadt Frankfurt, vor allem der Buchstadt Frankfurt, zu reden. Das werden wir ja noch wiederholt tun während dieser Messe. Und in einer Stunde reden wir dann, das muss ich eigentlich auch dazu sagen, mit einem Lektor, der schon wieder aus Frankfurt zurück nach München gefahren ist, wo ja der Hansa Verlag sitzt. Da arbeitet er, und mit ihm reden wir dann über die Superkraft des Lesens. 7.12 Uhr ist es.

0: 7.16 Uhr, Deutschlandfunk Kultur. Es gibt ja immer so böse Zungen, die behaupten, wenn amerikanische SchauspielerInnen in deutschen Serien auftauchen, dann ist ihnen das Geld ausgegangen. Das will ich mal in diesem Fall ziemlich ausschließen. Es geht nämlich um niemand geringeren als Fran Drescher, die in der zweiten Staffel der ARD-Serie Die Zweiflers mitspielen wird. Fran Drescher, falls Ihnen der Name erstmal nichts sagt, die ist berühmt geworden als das Kindermädchen Fran Fine in der Kultserie Die Nanny und hat übrigens eine große Rolle gespielt vor 2 Jahren bei den Streiks der SchauspielerInnen und Drehbuchautoren in Hollywood. Da war sie so eine der Anführerinnen. Die ist das und die spielt jetzt in der deutschen Serie mit. Annika Säuberlich ist wieder im Studio aus unserem Frühteam. Das ist schon eine große Meldung.
1: Ja, vor allem soll sie auch keinen kurzen Cameo-Auftritt haben oder so, sondern wirklich eine tragende Rolle übernehmen. David Haddad hat die Serie gemacht und sagt, Frankfurt, da spielt das, sei ja sowas wie Deutschlands New York. Und weil Drescher eine jüdische Ikone aus New York ist, passe das ja perfekt.
0: Ich habe ehrlich gesagt die erste Staffel der Zweiflers nicht gesehen, obwohl ich zugeben muss, es ist, glaube ich, schon eine sehr interessante Serie. Es geht um die jüdische Familie.
1: Ja, ich habe das auch nicht gesehen. Ich will das aber irgendwann nachholen. Es wurde ja auch vielfach ausgezeichnet, Deutscher Fernsehpreis, Grimme-Preis, etc. Es geht jedenfalls um Familie Zweifler und ihr Feinkostimperium in Frankfurt. Aber auch um jüdische Identität, um Deutschland nach dem Holocaust. Soll gleichzeitig aber auch sehr turbulent und lustig sein. Fran Drescher könnte als Ex-Nanny also gut in dieses Familienchaos reinpassen.
0: Was für eine Rolle wird sie denn da genau spielen?
1: Das ist noch nicht bekannt. Spätestens am 15. Januar werden wir es aber erfahren. Dann sind die neuen Folgen 6 Stück, nämlich in der ARD-Mediathek.
0: Aber doch jetzt nochmal eine Frage zum Schluss. Kann Fran Drescher eigentlich Deutsch?
1: Also eigentlich ist sie US-Amerikanerin und Englisch-Muttersprachlerin, aber sie war mal in Wien, habe ich rausgefunden, und hat da auf Deutsch gesagt, Dankeschön, was für ein Andrang, ich freue mich riesig. Also mal gucken, was dann noch so geht.
0: Also mal so, wenn sie bei den Zweiflers permanent nur das sagt, egal was sie gefragt wird, das hätte ja auch schon was und das darf man nicht vergessen, das ist ja eine Comedy-Serie.

0: Victoria West, Black Cat, 7.21 Uhr, Deutschlandfunk Kultur. Es gibt eine Theorie, zu der immer gleich auch eine Landkarte mitgeliefert wird und auf der sieht man dann, wie Russland, China und die USA die Welt unter sich aufteilen. Und Europa gehört dann einerseits zu Russland, muss jetzt jeder selber wissen, ob man da dann Glück oder Pech gehabt hat, und ist andererseits auch nicht in der Lage, da noch irgendwas selbst zu bestimmen. Das hält der Politikwissenschaftler Klaus Leggewie für Quatsch. Und er erklärt uns jetzt in seinem politischen Feuilleton, was die EU alles zu bieten hat, was es in Russland, China und inzwischen auch den USA eigentlich nicht so richtig gibt.
1: Armes Europa. Gleich drei Großmächte nehmen ihm die Luft zum Atmen. Der einstige große Bruder Amerika überzieht uns mit Strafzöllen, pöbelt unsere Repräsentanten an und führt sie vor. Er zieht seine Schutzmacht ab. Bis zu ein Drittel der US-Soldaten in Europa steht zur Disposition und paktiert mit Europas Feinden. Das russische Nachbarland führt einen brutalen Angriffs- und Vernichtungskrieg gegen die Ukraine, ein europäisches Kernland. Es versetzt uns Nadelstiche, Drohnen über Flughäfen, Sabotage an Ostseekabeln. Viele fürchten, dass Putin nicht in Kiew Halt macht und die Europäische Union zerschlagen will. Schließlich das ferne China. Auf der so idyllisch klingenden Seidenstraße führt es einen gnadenlosen Wirtschaftskrieg gegen Europas Unternehmen und Staaten. Und es hält Putins Kriegsmaschine am Laufen, mit Drohnenteilen und als Großkunde für sein Öl. Ach, Europa, allgemein ist von seinem Niedergang die Rede. Die Staaten streben auseinander, können ihre Abwehrkräfte nicht mobilisieren oder erst gar nicht aufbauen. Die Europäische Union hat in den Nationalstaaten lauter Gegner. Großbritannien ist ausgetreten, die AfD will das auch. Die französische Rechte und Linke pochen auf nationale Souveränität. Gemeinsam ist bald nicht einmal mehr die Agrarpolitik. Von gemeinsamer Sicherheit gegen den Aggressor Russland ganz zu schweigen. Ebenso von einer humanen Asylpolitik, Regeln für künstliche Intelligenz und dem Kampf gegen Klimawandel und Artensterben. Halt, Europa! Die meisten Europäerinnen und Europäer genießen die Vorteile, die ihnen das vereinte Europa verschafft hat. Fast drei Viertel sehen in der Mitgliedschaft einen Gewinn. Wirtschaftskraft, Kaufkraft, Kultur, Bildung und technisches Können sind allen Unkenrufen zum Trotz höher als bei den Konkurrenten. Die täten besser daran, mit der Welt zu kooperieren, die sie die alte nennen. Europa kann seine Fähigkeiten in weltumspannende Netzwerke und Bündnisse der Willigen einbringen. Mit Kanada, das beim Europäischen Rüstungsfonds mitmacht, ist ein Anfang gemacht. Die Handelsabkommen mit Indien und dem Mercosur zeigen, Partner in Asien, Lateinamerika und Afrika stehen als zukünftige Partner Europas bereit. Sie wollen raus aus dem Klammergriff der falschen Freunde. Denn die großen drei agieren nicht postkolonial, sondern neoimperial. Ja, Europa. Die drei Mächte, deren Herrscher wie Könige auftreten, sind viel schwächer, als sie bei Gipfeltreffen wirken. Naiv? Keineswegs. Donald Trump könnte nach den Zwischenwahlen im November als Lame Duck, als lahme Ente, dem Ende seiner Amtszeit entgegentorkeln. Seine MAGA-Basis bröckelt, sein Medienimperium entpuppt sich als Lügenmaschine. Vor allem aber wenden sich die Durchschnittsverbraucher ab, Average Joe and Jane. Die wollen keinen teuren Krieg gegen den Iran, der die Gallone Benzin auf über $4 treibt, die Inflation anheizt und die Klimakatastrophe nicht aufhält. Auch in den echten Autokratien Russland und China spielen die Konsumenten nicht mehr unbedingt mit. Wladimir Putin verwandelt die Kriegswirtschaft in eine Kriegsgesellschaft. Die Steuern steigen, das Haushaltsloch ist fast doppelt so groß wie geplant. Da kommen nicht nur die Oligarchen ins Grübeln, sondern auch Michael und Sophia Normalverbraucher.

0: Verbraucher. Man hat sie mit Konsum ruhig gestellt. Doch der ewige Krieg im Donbass lässt sich nicht gewinnen. Und Skifahren in Kitzbühel ist nicht mehr drin. Und Chinas Wirtschaftskraft liefert nicht mehr das, was die aufstiegsorientierte Mittelschicht gewohnt war. Der akademischen Jugend hatte man sichere Positionen in Aussicht gestellt. Jetzt ist fast jeder fünfte junge Arbeitssuchende in den Städten ohne Job. Es ist eine Ironie der Geschichte. In derart propagandistisch verwirrten Gesellschaften entscheiden am Ende das täglich Brot, ein Dach über dem Kopf, das neueste Smartphone und zwei Fernreisen pro Jahr, also die Macht der Konsumenten über das Schicksal der Mächtigen. Vom Virus der Autokratie ist auch Europa befallen. Am rechten Rand gibt es genug Bewunderer der großen drei, aber eben auch genug Vernünftige und Widerständige in guter alter europäischer Tradition.
1: Das war das politische Feuilleton des Politikwissenschaftlers Klaus Leggewie.

0: Es ist 7.30 Uhr.
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2: Mit Christiane Abelein. In Frankreich sind gestern wieder mehr als 70.000 Menschen auf die Straße gegangen. Das waren deutlich weniger als am Dienstag, dem bisherigen Höhepunkt der Schülerproteste. Die Bewegung hat aber schon zu neuen Demonstrationen Anfang nächster Woche aufgerufen. Am Abend kündigte Bildungsminister Geffrey an, Zitat, innerhalb der nächsten Stunden 3.000 Ersatzlehrkräfte an Schulen einzusetzen. Oberschüler blockieren seit Mitte September landesweit den Zugang zu hunderten Schulen, um für bessere Lernbedingungen zu demonstrieren. Sie fordern zum Beispiel mehr Lehrerinnen und Lehrer sowie kleinere Klassen. Bundeskanzler Merz rechnet laut einem Medienbericht mit Verzögerungen bei der Rentenreform. Eigentlich sollte das Paket zum 1. Januar in Kraft treten. Jetzt strebt Merz bis dahin lediglich die Verabschiedung der Pläne im Kabinett an, wie die Bild-Zeitung berichtet. Neues Ziel soll eine Reform im Frühjahr sein. Auf dem Tisch liegen Empfehlungen einer Expertenkommission, etwa eine Kapitalrente und die Koppelung des Renteneintritts an die Lebenserwartung. Gestritten wird vor allem um ein Ende der abschlagsfreien Rente für besonders langjährige Versicherte. In Berlin führen Linkspartei, Grüne und SPD heute Sondierungsgespräche. Dabei geht es um den Landeshaushalt. Es ist absehbar, dass sich in den kommenden Jahren Milliardenlöcher im Etat auftun. Gestern hatten die drei Parteien eine gemeinsame Vereinbarung getroffen. Darin verständigten sie sich auf Grundsätze zum Schutz jüdischen Lebens und auf verbindliche Regeln, wie auf antisemitische Vorfälle innerhalb der Fraktionen reagiert werden soll. Auch in Mecklenburg-Vorpommern wurde zwei Wochen lang sondiert. SPD, Grüne und Linke wollen in den nächsten Tagen klären, ob sie Koalitionsverhandlungen aufnehmen wollen. Nach rund 8 Monaten im All sind 4 Astronauten von der internationalen Raumstation ISS zur Erde zurückgekehrt. Die sogenannte Crew 12 landete an Bord einer Dragon-Kapsel des Raumfahrtsunternehmens SpaceX im Pazifik vor der kalifornischen Küste. Zurück auf der Erde ist nun auch die französische ESA-Astronautin Adenau. Sie stellte den Rekord für den längsten Aufenthalt eines europäischen Astronauten auf der Raumstation auf. Im August hatte Adenau außerdem als erste Französin Außeneinsätze im All. Das Europäische Hanse-Museum in Lübeck begibt sich in die Gaming-Szene. Gäste können sich dort künftig mit einem selbst erstellten Avatar durch die Ausstellungsräume spielen. Die Schau Let's Play Mittelalter wird heute eröffnet. Nach den Worten von Museumsleiterin Felicia Sternfeld wagt man damit ein Experiment, denn es sollen besonders Erwachsene ins Museum gelockt werden, die in ihrer Freizeit Mittelalterspiele auf ihrem Computer zocken. Ziel ist es, Klischees zu hinterfragen, die oft auch in Computerspielen verbreitet werden.
1: Das Wetter.
2: Im Süden und äußersten Osten scheint nach etwas Nebel die Sonne. Im Westen und Norden bis zu Oder und Neiße regnet es, teils als Gewitter bei maximal 10 bis 18 Grad.
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0: Ich wünsche Ihnen einen schönen guten Morgen. Wie steinig der Weg zu einer rot-grün-roten Landesregierung in Berlin noch ist, das merkt man schon daran, dass es vor den Sondierungsgesprächen noch Vorgespräche gab. Ich sage gab, weil die jetzt abgeschlossen sind. Das Problem des Antisemitismus behauptet man gelöst zu haben. Und ob das wirklich so ist, fragen wir in gut 10 Minuten unsere Korrespondentin Claudia van Laak.

0: 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Rumba mit Me and My PTSD, 7.37 Uhr. Wir haben Sie, jawohl, Sie da, ich meine Sie, gefragt von der Frankfurter Buchmesse, was für Sie persönlich Lesen zu einer Superkraft macht. Und jetzt können wir alle hören, was wir davon haben, nämlich ziemlich tolle Gründe zu lesen.
1: Ich bin Andreas Eichhorst aus Frankfurt. Und ich lese bzw. höre Hörbücher, um zum Beispiel zu entspannen und natürlich ja in andere Lebenswelten einzutauchen. Und das hilft, um einfach irgendwie locker durchs Leben zu kommen, wenn alles so schwierig ist.
0: Das ist mit Zufall, dass Andreas aus Frankfurt ist. Da haben wir jetzt nicht, damit das noch besonders lustig ist. Das ist er. Und wir werden noch andere Leute, die nicht aus Frankfurt sind, hören heute Morgen. Wir unterhalten uns auch mit einem Lektor, für den natürlich Lesen eine besondere Superkraft ist. Das machen wir um kurz nach 8. Jetzt gibt's natürlich in wenigen Minuten erstmal Alltag anders, direkt nach Texas.

0: In Deutschland ist es jetzt 7.40 Uhr.
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2: Hier in Singapur ist es 13.40 Uhr.
3: 7.40 Uhr in Prag.
2: 2.40 Uhr ist das in Rio de Janeiro.
4: Hier in Washington ist es 1.40 Uhr.
5: 8.40 Uhr in Tel Aviv.
6: Heute Kontaktfreudigkeit.
7: Die Israelis sind hier sehr kontaktfreudig.
2: In Singapur würde ich zumindest sagen, habe ich die allermeisten Menschen als sehr offen, als sehr kommunikativ und sehr freundlich erlebt.
4: Das ist ja fast schon ein Klischee, aber die Menschen in den USA sind tatsächlich sehr, sehr kontaktfreudig.
8: Ja, also ich glaube, das Klischee stimmt da voll und ganz. Die Brasilianer sind total kontaktfreudig.
3: Man sagt den Tschechen irgendwie nach, dass sie reserviert sind. Also ich hatte hier von einem Freund mal gehört, der ist in ein neues Haus gezogen und hatte so ein bisschen, wie in Deutschland man das so macht, gedacht, naja, ich stelle mich mal meinen Nachbarn vor. Und die haben einfach riesige Augen gemacht und haben überhaupt gar nicht verstanden, warum der sich jetzt da vorstellen möchte. Wenn man in die Kneipen reinguckt, in die Hospoda, da kann es vorkommen, dass man Männer einzeln an Tischen mit ihren Bieren sieht, dass jeder so für sich bleibt und so sein eigenes Ding macht.
8: Ich glaube, es wäre unglaublich schwierig, alleine in eine Bar zu gehen und dort mehr als 2 Minuten alleine zu sitzen. Ich glaube, da werden die Brasilianer auch gleich ganz unruhig und denken, oh Gott, ja, jemand ist alleine, den muss man irgendwie sofort einbinden. Und zack, ist man da in der Diskussion und dann weiß man danach, der Gesundheitszustand der Oma, die Erbstreitigkeiten, ja, ob es irgendwie Potenzprobleme in dem Paar gibt oder nicht. Man ist Best Friends und dann sieht man sich nie wieder.
4: Wenn ich unterwegs bin in den USA, ich werde immer und überall und oft angesprochen und gefragt. Die Leute sind neugierig, die wollen wissen, woher wir kommen, was wir hier in den USA machen. Man kommt wirklich schnell ins Gespräch. Das sind oft Begegnungen, die sehr unterhaltsam sind, die sehr kurzweilig sind. Und ich habe festgestellt für mich, dass das sehr gut tut, in einem Land zu sein, wo die Leute sich begrüßen, danach fragen, wie es einem geht, neugierig sind.
7: Man wird hier in Israel im Alltag ständig angesprochen. Menschen mischen sich ein oder fragen einen was oder bitten einen um was. Und das ist dann schon sehr, sehr kommunikativ. Man merkt hier auch in Israel, dass man auch schnell Hilfe bekommt. Also wenn ich jetzt zum Beispiel eine Panne habe oder sowas, dann ist schnell jemand da, der einem hilft. Es ist dann manchmal halt auch so, dass die Leute einem aber auch sehr schnell ihre Meinung sagen und wenig zurückhaltend, ein bisschen übergriffig sind.
2: Bei dem Thema Kontaktfreudigkeit hat Singapur vielleicht 2 große Vorteile. Und zwar gibt's ja hier für die allermeisten gar keine Sprachbarriere, weil eigentlich alle Singapurer völlig selbstverständlich sehr gutes Englisch sprechen. Und generell ist dieses Land hier sehr, sehr international, sehr, sehr, sehr viele Kulturen, sehr viele Unterschiede, die hier aufeinander treffen. In Singapur ist man eigentlich schon im jüngsten Alter darauf vorbereitet, offen über Unterschiede zu sprechen und so eine gemeinsame Verbindung irgendwie aufzubauen. Aus Singapur, Anna-Lu Beckmann.
9: Anne Herberg aus Rio.
3: Paul Vorreiter, Prag.
5: Aus Tel Aviv, Jan-Christoph Kitzler.
4: Jasper Barenberg aus Washington. Hier ist es zum Beispiel total üblich, wenn man in ein Geschäft reinkommt oder wenn man im Supermarkt am Ende dann an der Kasse landet, dass man sich gegenseitig erstmal fragt, wie geht's, hast du alles gefunden, was du brauchst und so. Und ich habe mich schon dabei ertappt, dass ich zurück in Deutschland den Impuls hatte, jetzt diese kleine, eingeübte Konversation auch an der Kasse zu machen. Aber man fällt schnell zurück in die Rollen, die man im jeweiligen Land spielt. Aber eine gute Anregung wäre es eigentlich.
0: Wobei, das kommt drauf an. Ich war mal in Vietnam im Urlaub vor langer Zeit und da muss man einfach über die Straße laufen. Da kann man nicht warten, bis keiner mehr kommt. Das funktioniert nicht. Man läuft da einfach los und geht rüber und dann bremsen die alle. Und es funktioniert. Mir ist nie was passiert. Ich habe das dann nach meiner Rückkehr einmal aus Versehen auch in Berlin gemacht. Und so sie sich darüber freuen, dass ich hier bin, freuen sie sich jetzt bitte noch ein bisschen mehr. Das war Alltag anders, zusammengestellt von Matthias Baxmann und Matthias Eckhold. Und diese Idee zu der Frage der Kontaktfreundlichkeit hatte unsere Hörerin Freya Morigarowski. Und selbstverständlich können Sie auch weiterhin Ideen vorschlagen, Themen vorschlagen. An die Adresse schicken bitte alltag.anders@deutschlandfunkkultur.de.

0: Son Little mit Drummer. 7.48 Uhr, Sie hören Deutschlandfunk Kultur am Freitagmorgen. Eigentlich werden nach einer Landtagswahl, auch nach einer Bundestagswahl, zuerst Sondierungsgespräche geführt. Und wenn die gut laufen, dann münden sie in Koalitionsvereinbarungen, also Verhandlungen und am Schluss Vereinbarungen. Nach dem Wahlsieg der Partei Die Linke in Berlin gab es aber mit der SPD und mit den Grünen erstmal Vorgespräche, in denen vor allem die Frage nach dem Umgang mit Antisemitismus geklärt werden sollte. Das ist nun angeblich gelungen und wir fragen nach bei Claudia van Laak in unserem Landesstudio. Schönen guten Morgen.
1: Morgen.
0: Ich zitiere mal ganz kurz. Wir schützen jüdisches Leben. Wir stärken die Polizei und den Verfassungsschutz in ihrem Auftrag, jüdisches Leben in Berlin zu schützen. Das steht unter anderem in diesem Handlungspaket, auf das sich die drei Parteien jetzt geeinigt haben. Reicht das aus? Ist das Problem damit jetzt gelöst?
1: Nein, natürlich nicht. Und ich glaube, dass die drei Parteien, die da jetzt sondieren, die wissen das selber, dass es nicht reicht. Guckt man sich das Papier genauer an, ist es ja auch ein bisschen länger. Das sind ja drei eng beschriebene Seiten, 8 Punkte. Das Gleiche dann nochmal für den Bereich organisierte Kriminalität. Also, da steht zum Beispiel auch noch drin, dass jüdisches Leben in der Gegenwart gestärkt werden soll, also sichtbarer werden soll. Jüdische Gemeinden sollen stärker gefördert werden, auch Initiativen, Kulturinitiativen. Dann jüdische Feiertage sollen stärker berücksichtigt werden. Und dann gibt es so einen Satz wie, jüdische Menschen müssen sich genauso selbstverständlich überall im öffentlichen Raum bewegen können wie alle anderen auch. Da fragt man sich natürlich auch, wie will das dann ein künftiger möglicher rot-grün-roter Senat garantieren? Und das ist ja die Frage, die über allem steht. Sie geben da so eine Art Schutzversprechen ab, so nennen sie es ja selber, aber wie wollen Sie das komplett garantieren für eine ganze Stadt wie Berlin?
0: Dann frage ich mal vermeintlich einfacher, wie wollen Sie denn, wenn Sie gemeinsam regieren und es zum Beispiel zu antisemitischen Äußerungen kommt von einem Vertreter einer dieser Parteien, wie wollen Sie das sanktionieren dann?
1: Ja, da gibt es wirklich eine ganz lange Vereinbarung dazu. Das geht so, das Thema aufgerufen, bearbeitet. Dann soll es eine Art Gremium geben von 3 Personen. Das muss noch berufen werden aus der Stadtgesellschaft. Die befinden über diesen Fall. Dann geht es wieder in die jeweilige Fraktion oder in die Partei. Die beraten dann über Konsequenzen. Das kann bis zum Ausschluss gehen, sowohl Parteiausschluss als auch Ausschluss aus der Fraktion. Und das Interessante ist, dass wir das möglicherweise nächste Woche schon sehen können, so einen Fall. Da konstituiert sich nämlich die Fraktion der Linken und wir haben dezidiert mindestens eine Person dann dort, die auf Social Media schon das Existenzrecht Israels in Frage gestellt hat. Und die große Frage ist, wird diese Person dann aufgenommen in die Fraktion oder wird sie es nicht?
0: Wie sehen denn die ersten Reaktionen auf dieses Handlungspaket, auf diese Beschlüsse aus?
1: Na, die Reaktionen, die sind erwartbar. Die kommen in erster Linie aus der CDU, aber auch von der deutsch-israelischen Gesellschaft zum Beispiel, also der frühere CDU-Spitzenkandidat, jetzt Fraktionschef Stefan Evers, spricht von einem Papiertiger und das Ganze würde gar nicht weit genug gehen. Ähnlich sehen das andere Verbände und Organisationen. Also ihnen reicht dieses Papier nicht aus und die sagen, da muss schon eine Menge mehr passieren, dass Jüdinnen und Juden in Berlin wieder Vertrauen gewinnen zu einer möglichen rot-grün-roten Regierung.
0: Interessant ist ja, dass in diesem Zusammenhang, ich habe auch gerade den Satz vorhin zitiert, von einer Stärkung der Polizei und des Verfassungsschutzes die Rede ist. Letzteren will die Linke ja am liebsten abschaffen und die Möglichkeiten der Polizei teilweise einschränken. Zeichnet sich ja vielleicht schon jetzt ab, dass SPD und Grüne das verhindern könnten?
1: Ja, interessant ist, wenn man sich genau diesen Satz nochmal ansieht, da ist nämlich so eine kleine Einschränkung drin. Da steht nämlich, wir stärken die Polizei und den Verfassungsschutz und dann kommt's, in ihrem Auftrag, jüdisches Leben in Berlin zu schützen. Also da steht nicht, wir stärken die Polizei und den Verfassungsschutz ganz generell. Also da gibt es diese Einschränkung. Und ich denke, genau dieser Punkt wird jetzt Thema sein, sowohl der Sondierung als dann auch danach der Koalitionsverhandlungen, sollte es dazu kommen. Also Wollt ihr denn die Polizei und den Verfassungsschutz, liebe Linke, generell stärken oder wollt ihr die schwächen? Und das ist natürlich auch einer der Knackpunkte der nächsten Gesprächsrunden.
0: Apropos Knackpunkte der nächsten Gesprächsrunden, wie lange wird das noch dauern? Wie schwierig wird es jetzt werden, bevor eventuell wirklich der neue Senat feststeht?
1: Also für mich ist das noch gar nicht gesetzt, dass es tatsächlich zu Rot-Grün-Rot kommen wird. Denn wir haben da wirklich riesig große Brocken vor uns noch. Also der wichtigste Punkt, der jetzt verhandelt werden muss oder besprochen werden muss, zunächst in den Sondierungen, ist eben die Vergesellschaftung/Enteignung von großen Wohnungsbaukonzernen. Da gab es ja einen entsprechenden Volksentscheid, einen erfolgreichen Volksentscheid. Die Linke hat sich genau das zum ganz, ganz, ganz großen Thema gemacht. Die hat gesagt, wenn wir an die Regierung kommen, dann wird bei uns vergesellschaftet, / enteignet. Die Grüne geht da mit, die SPD nicht, namentlich Steffen Krach. Er ist ja der Landeschef und Fraktionschef jetzt. Der hat von vornherein Vergesellschaftung ausgeschlossen. Wie man da zu einem Kompromiss kommen will, ist mir völlig schleierhaft, muss ich sagen. Dann gibt es noch den Haushalt. Also ein Minus von 4,6 Milliarden. Theoretisch müsste es jetzt einen Nachtragshaushalt geben, sprich Sparanstrengungen. Die Linken will aber sehr viel mehr Geld ausgeben. Und wie sie das finanzieren will, das hat sie noch nicht erklärt.
0: Danke. Claudia van Laak war das über den Stand der Dinge bei den Verhandlungen zwischen der SPD, den Grünen und der Linkspartei in Berlin. 7:55 Uhr ist es jetzt.

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4: Mit Christiane Abelein. Die Wirtschaftsweise Schnitzer fordert nachhaltige Investitionen in Deutschland. Am Vormittag wird der Träger des diesjährigen Friedensnobelpreises verkündet und die Frankfurter Buchmesse öffnet für das Lesepublikum. Die Chefin der Wirtschaftsweisen Schnitzer ruft die Bundesregierung zu mehr Nachhaltigkeit bei ihren Investitionen auf. Aus Sicht der Ökonomin wird im Moment viel Geld an den falschen Stellen ausgegeben. Als Beispiel nannte sie im ARD-Fernsehen den Tankrabatt. Auch die Unternehmen müssten für ein dauerhaftes Wachstum mehr investieren.
5: Dafür braucht es aber ein sehr viel stabileres Umfeld. Die großen Verwerfungen zurzeit, die geopolitische Unsicherheit, die macht es den Unternehmen wirklich sehr schwer, in die Zukunft zu investieren. Wir brauchen mehr Rahmenbedingungen, die wirklich gut funktionieren. Stabile Energiepreise, da haben wir nur begrenzt das in der Hand. Und natürlich Abbau von Bürokratie, über das wir ja schon ganz lange sprechen.
4: Monika Schnitzer, die Vorsitzende des Sachverständigenrates zur Begutachtung der gesamtwirtschaftlichen Entwicklung. Die Bundesregierung rechnet inzwischen damit, dass das Bruttoinlandsprodukt in diesem Jahr um 1,3% steigt. Im April lag die Prognose nur bei 0,5%. In Frankreich sind gestern wieder mehr als 70.000 Menschen auf die Straße gegangen. Das waren deutlich weniger als am Dienstag, dem bisherigen Höhepunkt der Schülerproteste. Die Bewegung hat aber schon zu neuen Demonstrationen Anfang nächster Woche aufgerufen. Am Abend kündigte Bildungsminister Geoffrey an, Zitat, innerhalb der nächsten Stunden 3.000 Ersatzlehrkräfte an Schulen einzusetzen. Oberschüler blockieren seit Mitte September landesweit den Zugang zu hunderten Schulen. Sie fordern mehr Lehrerinnen und Lehrer, kleinere Klassen, kürzere Schultage und eine bessere Ausstattung der Schulen. In Oslo wird heute bekannt gegeben, wer den Friedensnobelpreis in diesem Jahr bekommt. Der Druck auf das norwegische Nobelkomitee ist nach umstrittenen Entscheidungen in der Vergangenheit groß. Als mögliche Preisträger gelten unter anderem die Kinderhilfsorganisation Save the Children, eine ukrainische Kinderrechtsorganisation und ein Netzwerk von Helfern im Sudan, das Kriegsopfer im Land unterstützt. Arne Bartram.
6: Der Friedensnobelpreis kann an Personen oder Organisationen verliehen werden, die sich für Frieden, internationale Zusammenarbeit oder Abrüstung einsetzen. Über den oder die Gewinner entscheiden die 5 Mitglieder des norwegischen Nobelkomitees, die vom norwegischen Parlament bestimmt werden. Im vergangenen Jahr ging der Friedensnobelpreis an die venezolanische Oppositionspolitikerin Maria Corina Machado. Sie gab die Auszeichnung später symbolisch an US-Präsident Donald Trump weiter, was für Kritik an ihr sorgte.
4: Der Bundestag hat am späten Abend für einen Neubau der Bahnstrecke zwischen Hamburg und Hannover gestimmt. Auf der Trasse entlang der Autobahn 7 und der Bundesstraße 3 sollen Fernzüge künftig 18 Minuten schneller sein. Bis die ersten Bahnen über die neue Strecke fahren, kann es aber noch Jahrzehnte dauern. Der Bundestag dringt daher darauf, die bestehende Trasse mit mehreren Maßnahmen zu verbessern. Die Strecke Hannover-Hamburg gilt als eine der wichtigsten Verkehrsachsen Deutschlands und als stark belastet. Gegen einen Neubau gibt es in Niedersachsen seit Jahren Proteste. Nach Schüssen bei einer routinemäßigen Waffenkontrolle in Berngau in der Oberpfalz sind 2 Menschen tot. Es handelt sich um Beschäftigte des Landratsamts Neumarkt. Der mutmaßliche Schütze hatte sich stundenlang in einem Wohnhaus verschanzt. In der Nacht wurde er von Spezialkräften festgenommen und dabei durch Schüsse leicht verletzt. Zum Motiv machte die Polizei bisher keine Angaben. In Frankfurt am Main läuft seit Mittwoch die Buchmesse. Ab dem Vormittag öffnet sie auch für private Besucherinnen und Besucher. Für sie gibt es neue Angebote. Außerdem wurde ein neues Hallenkonzept erarbeitet. So sind jetzt die Verlage und Veranstaltungen, die besonders viele Menschen anziehen, im Erdgeschoss untergebracht. So soll verhindert werden, dass Hallen überfüllt sind. Ida Hermes.
7: Im Innenhof unter freiem Himmel finden Signierstunden statt. Colson Whitehead, Nele Neuhaus, Cornelia Funke und viele weitere werden erwartet. In den Hallen gibt es dieses Jahr mehrere neue Bühnen. Unter anderem eine Community Stage für Fantasy und Gaming, die Matsuri Stage für japanische Popkultur und die Imagination Stage für Kinder und Jugendliche. Auf 2300 Quadratmetern kann man den Pavillon des Gastlandes Tschechien entdecken.
0: Das Wetter.
4: Im Süden und äußersten Osten scheint nach etwas Nebel die Sonne. Im Westen und Norden bis zu Oder und Neiße regnet es, teils als Gewitter, bei maximal 10 bis 18 Grad.
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8: Ich wünsche Ihnen einen schönen guten Morgen. Wenn man Florian Kessler nach der Superkraft des Lesens fragt, dann passiert etwas, was bei ihm so gut wie nie passiert. Nämlich, dass er ein Wort nicht ganz ernst nimmt. Denn er berichtet dann nicht von der Superkraft, sondern von gleich mehreren Superkräften. Und das ist auch gar kein Wunder, denn er macht das auch beruflich, das Lesen. Er ist nämlich Lektor und Programmleiter Belletristik beim Hansa Verlag in München. Und deshalb so ziemlich der Ideale, um über dieses Thema zu reden. Und was soll ich Ihnen sagen? Genau das werden wir gleich auch tun.

0: Isaac Dunbar mit Tainted Love. 8:09 Uhr, Deutschlandfunk Kultur. Ja, ja, das wissen wir alle. Lesen bildet, man verbessert damit das Textverständnis, man erweitert seinen Wortschatz. Aber wäre das alles, dann müsste man Lesen ja so ein bisschen wie das Trainieren im Sportstudio betrachten. Zweimal in der Woche 45 Minuten mindestens, ob man Lust hat oder nicht. Aber Lesen ist doch so viel mehr. Wir haben diese Woche schon drüber gesprochen. Das hat sogar die Wissenschaft schon bewiesen, dass man damit noch viel mehr trainieren kann als nur das, was so nahe immer liegt. Und über das Lesen als Superkraft sprechen wir deshalb jetzt mit Florian Kessler, Programmleiter Belletristik beim Karl-Hanser-Verlag und Lektor dort auch sowohl für Belletristik als auch für Sachbücher. Guten Morgen, Herr Kessler.
1: Guten Morgen, hallo.
0: Wozu taugt in Ihren Augen, in Ihren Ohren lesen wie nichts anderes? Was ist wirklich dessen große Superkraft?
1: Also für mich, das ist in meiner Biografie begründet, ich habe einfach als Kind und Jugendlicher unglaublich gerne irgendwas gelesen, die ganze Zeit. Und es ging tatsächlich gar nicht darum, dass das irgendwie sinnvoll sein sollte, dass mich das bilden sollte. Ich bin einfach durch die Bücherei gezogen und habe geräubert und das nach Hause gebracht. Und eine Sache, die für mich am Lesen ganz, ganz wichtig ist, für mich ist das Vergnügen. Für mich ist das etwas, das endlich mal nichts bringt, das nicht nützlich ist. Es ist einfach herrliche, herrliche Zeitverschwendung. Und dazu soll Kunst bitte auch dienen.
0: Das finde ich auch toll. Ich muss nur sagen, was ich im Moment lese, ist keine Angeberei. Ich lese auch oft sehr viel simplere Dinge. Aber aus Gründen, also privaten, lese ich gerade von Dostojewski, Der Idiot. Und das könnte man ja jetzt machen, weil man irgendwie etwas Historisches über Russland erfahren möchte. Oder was auch immer. Da steckt natürlich eine Menge drin. Aber das ist bei mir nicht der Grund. Ich tue es, weil es einfach Spaß macht. Über 1000 Seiten lang Spaß, übrigens Spaß macht. Also es ist einfach ein Buch in die Hand nehmen, wo vielleicht der Experte, der Sie natürlich auch sind, sagt, also da ist das wichtig und im Vergleich und das war die Epoche und da. Darauf kommt es eigentlich gar nicht an, oder?
1: Ganz genau. Also in so einem Lektorat, in Verlagen, in der Gegenwartsliteratur geht es ja die ganze Zeit darum. Da sagt man immer, das ist die jetzige gesellschaftliche Diskussion, das ist der Grund, aus dem jetzt diese Autorin ganz wesentlich ist. In all den Literaturkritiken und so wird ständig ja schon noch so eine Bewertung vorgenommen und bringt es irgendwas. Aber das Schöne eigentlich ist, dass das alles da draußen ganz unterschwellig abläuft. Die Menschen lesen einfach, weil sie lesen wollen und weil sie sich in was hineinwerfen wollen. Und das ist schon in einer Gesellschaft, in der es auch sehr, sehr viel um Effizienz geht, um Leistung, was ganz Großartiges, was man sich wirklich gönnen sollte. Das gehört für mich ganz stark zum Lesen. Und sich einfach mal einen Dostojewski gönnen, finde ich was ganz Großartiges.
0: Das Interessante ist ja auch, dass ich finde, dass Lesen einen nicht nur dazu befähigt zu lesen, sondern es befähigt einen auch dazu, mal eine ganze Weile lang nichts sonst zu tun.
1: Ja, ganz genau. Das war ja auch ein großer Vorwurf an das Lesen, als das so richtig in den bürgerlichen Schichten losging, als die Bürgertöchter vor Jahrhunderten anfingen, irgendwelche Briefromane und so weiter zu lesen. Das war plötzlich so eine neue Intimität, dass ein Mensch eigentlich verschwindet aus der Welt und sagt, nö, ich mache mit euch allen gar nichts. Ich bin ziemlich antisozial oder ungesellschaftlich oder so. Ich bin in einem Zwiegespräch mit einem Text und habe ganz, ganz viele Erfahrungen, aber das sind einfach nur meine. Lesen ist auch sowas herrlich Privates.
0: Was ich interessant finde, es ist privat, aber wenn wir uns jetzt mal vorstellen und wir beide tun das gelegentlich, weiß ich auch von Ihnen und andere hoffentlich auch, man bleibt den ganzen Tag zu Hause, man geht nicht ans Telefon, man macht die Tür nicht auf, wenn einer klingelt und macht vielleicht nichts außer eventuell auf einen Tee trinken zwischendurch, dann könnte man sagen, das ist ja super egoistisch, weil ich mich um nichts anderes kümmere. Aber ich finde, Lesen ist in der Regel gerade das Gegenteil von Egoismus.
1: Ja, ganz genau. Eigentlich viel, viel Literatur, die uns umgibt. In diesen Jahren ist das ja vor allem der Roman. Das ist ja die Form, die eigentlich am allermeisten gelesen wird und die wir in den Verlagen am meisten beackern. Und das ist ja ganz häufig, dass andere Leben, andere Lebenswelten dargestellt werden. Und dadurch hat Lesen auch ganz viel mit Einfühlung zu tun. Man erlebt plötzlich etwas ganz anderes. Man darf plötzlich in Russland vor Jahrhunderten sein und dort in einer Geschichte stecken. Man darf ganz, ganz viel haben, aber man hat es für sich. Und das ist wiederum was ganz anderes, als man macht, wenn man durch Social Media oder so klickt, wo ja alles immer in jedem Moment sofort an die Öffentlichkeit weitergeleitet wird.
0: Ist es eigentlich, damit Lesen diese Kräfte, die Sie schon beschrieben haben und vielleicht sogar noch andere entfaltet, ist es eigentlich egal, was man liest? Also mehr oder weniger, ob man jetzt einen Liebesroman liest, bei dem man heutzutage nicht mehr sicher ist, ob es die KI war oder nicht. Oder ob man, ich sag nicht schon wieder Dostojewski, nehme einen ihrer Autoren, ob man T.C. Boyle liest.
1: Also darauf habe ich zwei Antworten. Da schlagen wirklich zwei Herzen in meiner Brust. In der ersten Sekunde finde ich es tatsächlich wirklich egal. Ich finde es einfach was Wunderschönes. Ich finde einfach großartig, dass es so etwas überhaupt gibt, dass die Menschen nicht nur ihrer Lohnarbeit nachgehen und dass die Menschen Fantasie haben wollen und sich in irgendwas hineinschmeißen wollen. Und diese kulturpessimistischen Argumente gegen die und die Form, gegen New Adult oder im Fernsehen dann bestimmte Formate oder was die Jugendlichen da jetzt gerade sich reinknüppeln, die sind mir erstmal herzlich egal. Ich finde es einfach toll, wenn Menschen Lust haben, irgendwo rein zu versinken. Das ist was sehr Schönes. Im zweiten Schritt als Lektor und als Beobachter der Gegenwart ist es natürlich so, dass ich schon denke, Kunst und komplexe Einfühlung, das ist auch was, das lernt man ein bisschen und da muss man auch den Mut dazu haben. Und in der Zeit mit eben genau Social Media oder jetzt eben künstlicher Intelligenz verändert sich das ganz stark. Wir haben ja die schrecklichen, in den Boden sackenden Kurven der PISA-Lesekompetenzstudien gesehen. Und da mache ich mir natürlich schon Sorgen, dass die Leute um uns herum und auch wir, nehme ich stark an, uns viel, viel weniger konzentrieren können als noch vor Jahren oder Jahrzehnten. Das ist natürlich Grund zur Besorgnis. Und gerade da denke ich, wir sollten aufrechterhalten und dafür werben und sagen, es ist wunderschön, sich zu konzentrieren, in etwas hineinzugehen. Und es kann ruhig auch mal ein toller, nicht ganz, ganz, ganz einfacher Roman sein.
0: Wo Sie jetzt schon gesagt haben, keine Angst vor dem Banalen. Ich habe eine Frage, die ist banal, aber ich meine sie sehr, sehr ernst. Wenn man so wie Sie inzwischen ja schon seit Jahren so viel beruflich lesen muss. Ich stelle mir jetzt mal vor, Sie haben folgende Art von Woche hinter sich. Sie haben mehrere Buchmanuskripte gelesen. Schreibtisch zu Hause, U-Bahn, ganz egal. Sie waren abends noch dabei auf Lesungen, dann haben Sie Gespräche mit, was weiß ich, Autoren, Buchhandlungen geführt und dann ist endlich Samstag und Sie haben, was wahrscheinlich nicht mal an jedem Wochenende ist, am Samstag keinen Termin. Haben Sie dann wirklich noch Lust, privat zu lesen?
1: Also das ist tatsächlich ein großes Thema für mich. Ich breche die Lanze dafür und gleichzeitig gibt es unglaublich viele Angriffe auf genau diese Zeit, auf Zeit haben. Und ich finde tatsächlich, das liegt vor allem in unserer Gesellschaft. Ich finde, wir müssen alle wahnsinnig viel machen die ganze Zeit. Das ist so ein unglaublicher Primat, dass immer was getan werden soll, was erledigt werden soll und so. Und da finde ich es teilweise wirklich schwer, sich dagegen zu wehren. Ich habe auch noch einen kleinen Sohn, das ist auch noch mal ein Punkt. Da ist es jetzt nicht so, dass ich Sonntag im Bett verbringe.
0: Das heißt auch 8 Stunden auf dem Sofa und sonst gar nichts machen, gibt es ja längst nicht mehr. Das ist ja inzwischen
1: Vergangenheit. Also auf Dostojewski-Lektüren bin ich ein bisschen neidisch, ich gebe es zu. Aber trotzdem, ich finde das ganz wichtig, eben sich Zeit zu reservieren. Und das finde ich auch was sehr Schönes, dass ich das auch mitkriege von anderen. Das ist dann ja teilweise auch dann wieder sehr, sehr performativ, dass das nach außen gekehrt wird, dass die Leute dann ihre Bücherstapel fotografieren auf Instagram oder dergleichen. Aber trotzdem, es gibt ein Riesenbedürfnis danach, überhaupt einfach Zeit zu haben für so etwas. Und das teile ich ganz stark. Und für mich sind die Romane, die ich mal nicht für die Arbeit lese, sondern einfach so, das sind herrliche Momente. Das ist wirklich was, bei dem ich das Gefühl habe, meinem Leben etwas geschenkt zu haben.
0: Es geht mir jetzt genauso. Ich muss ja auch für die Arbeit nicht so viel wie Sie. Und deshalb habe ich auch Dostojewski ausgewählt, weil es hieß, der gibt grundsätzlich keine Interviews mehr. Florian Kessler.
1: Gut.
0: Die Bücher können ja gut sein, auch wenn der Autor zickig ist. Florian Kessler war das. Er ist Lektor und Programmleiter, Belletristik beim Hansa Verlag und er ist vor allen Dingen begeisterter Leser. Ich danke Ihnen sehr für dieses Gespräch.
1: Ich Ihnen auch. Ganz schönen Tag.
0: Ich auch.

0: Candy Staten mit Young Hearts Run Free, 8.21 Uhr. Sie haben es, wenn Sie unser Programm hören, und ich bin ganz ehrlich, auch wenn Sie es nicht tun, wahrscheinlich schon mitbekommen, dass schon ein paar Nobelpreise diese Woche verliehen wurden. Gestern Literatur, vorher die Naturwissenschaften, aber heute ist der Friedensnobelpreis dran. In gut zwei Stunden, zweieinhalb, um 11 Uhr wird bekannt gegeben, wer ihn bekommt. Aber ich bin natürlich neugierig und rede jetzt mit Annika Säuberlich aus unserem Frühteam einfach mal über die Optionen. Annika, was weißt du oder weißt du, wer ihn kriegt?
1: Ja, es gibt mal, so sicher weiß man es natürlich nicht, ne? Aber es gibt ja so ein paar Optionen, die so durchsickern, anders als bei anderen Nobelpreisen, weiß man ja, wer wahrscheinlich nominiert ist und gute Chancen haben könnte.
0: Also ich kenne einen, der heißt Donald Trump, ist hauptberuflich US-Präsident und er selber findet zumindest, dass er das Rennen machen sollte, und ich glaube, man kann sich sogar selber einreichen.
1: Er meint, es wäre eine Schmach, wenn er den Preis nicht bekommt. Mit Blick auf den Iran-Krieg, ehrlicherweise, dürften seine Chancen allerdings gleich null sein. Aber symbolisch hat er ja schon mal eine Medaille bekommen von der Nobelpreisgewinnerin aus dem letzten Jahr, Marina Corina Machado, Oppositionsführerin in Venezuela.
0: Aber das hat natürlich für große Empörung gesorgt. Und da stellt man sich die Frage, ob das Komitee in diesem Jahr extra jemanden wählen wird, der weniger umstritten ist und wo man sich sicher sein kann, dass die Person die Medaille auch behält.
1: Ja, davon will sich das Komitee eigentlich nicht beeinflussen lassen. Aber die Wetten setzen in diesem Jahr eh nicht auf Einzelpersonen, wie zum Beispiel Papst Leo XIV. Oder Julia Nawalnaja, die Witwe des russischen Oppositionsführers Alexei Nawalny, die mutmaßlich auf der Liste stehen, sondern auf Hilfsorganisationen.
0: Zum Beispiel?
1: Zum Beispiel lokale Hilfsgruppen im Sudan, die Emergency Response Rooms. Das ist quasi so Erste Hilfe und Grundversorgung als Nachbarschaftshilfe. Das würde ja auch internationale Aufmerksamkeit auf den Krieg im Sudan lenken, der ja auch in der Berichterstattung und so oft sehr untergeht. Also das könnte ein Argument für das Komitee sein. Ein anderer Kandidat wäre auch der Internationale Strafgerichtshof, so als politische Botschaft gegen das Recht des Stärkeren und für Recht und Ordnung.
0: Der Friedensnobelpreis, wie übrigens auch alle anderen Nobelpreise, muss nicht jedes Jahr vergeben werden. Das schreiben die Regeln nicht vor. Also gibt es dieses Jahr die Möglichkeit, ihn mal gar nicht zu vergeben. Aber wenn, dann werden wir heute gegen 11 erfahren, wer ihn kriegt. Und verliehen wird er wie alle anderen auch am 10. Dezember.

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1: Westdeutsche Provinz in den 1980er Jahren. Werner findet seine Frau Cornelia zu dick. Und dass er keinen Erfolg hat, liegt allein an ihrem Gewicht. Im Film Lügen über meine Mutter, jetzt im Kino zu sehen.
2: Wenn du glaubst, dass ich der Grund bin, dass sie dich nicht befördern, dann ist dir nicht zu helfen.
3: Guck dich doch an, wie du schon wieder aussiehst.
4: Mama sieht aber trotzdem hübsch aus.
1: Sie muss abnehmen, entscheidet er und zwingt sie auf die Waage.
5: Ist das dein Ernst?
3: Wir schreiben auf, was du wiegst, so kannst du das dann besser kontrollieren.
5: Ich habe vor 8 Wochen ein Kind geboren.
1: Tochter Ela fragt sich, wer belügt hier eigentlich wen? Aus ihrer Perspektive wird die Geschichte erzählt. Grundlage ist der gleichnamige Bestseller von Daniela Dröscher.
4: Würden alle Frauen dieser Welt morgen aufwachen und sich in ihren Körpern wohl und kraftvoll fühlen, würde die Weltwirtschaft über Nacht zusammenbrechen.
1: Lügen über meine Mutter, der Film, jetzt im Kino. Die britische Singer-Songwriterin Freya Ridings landete zwar schon Hits wie Castles oder Lost Without You, machte aber auch frustrierende Erfahrungen mit den Schattenseiten des Musikbusiness. Davon hat sie sich erholt und ist jetzt mit ihrem aktuellen Album Mother of Pearl auf Tour, heute in Köln. Brother said you were a tiger that's gonna roar, but you hide in the fire when you're so full. Herzschmerzballaden sind auf dem neuen Album zwar nach wie vor ihr Markenzeichen, aber auch ein bisschen Wut und Rebellion sind dabei. Freya Ridings, Mother of Pearl, das Konzert heute um 20 Uhr im Karlswerk Victoria in Köln, morgen in Hamburg. And if I could go back then.
6: Heinrich Böll bezeichnete den Rechtsstaat, gegen den die Gewalt sich richtete, als Misthaufen.
1: Welche Auswirkungen mediale Hetze auf eine junge Frau haben kann, das beschrieb schon Heinrich Böll 1974 in seinem Roman Die verlorene Ehre der Katharina Blum. Die Bühnenadaption ist heute in Augsburg zu erleben.
7: Ich tun, um mich gegen diesen Schmutz zu schützen und meine verlorene Ehre wiederherzustellen.
1: Katharina Blum verbringt im Karneval eine Nacht mit einem Unbekannten, wie sich herausstellt, einem Verbrecher. Sie gerät ins Visier von Polizei und Boulevardpresse, eine mediale Hetzjagd beginnt, die Katharina Blum schließlich zur Mörderin werden lässt.
8: Nun steht endgültig fest, Katharina Blum hat den blutbefleckten Böcken zur Flucht verholfen. Sie hat das freundschaftliche Vertrauen des hochangesehenen Industriellen S-Punkt schamlos missbraucht.
1: Die verlorene Ehre der Katharina Blum, inszeniert von Tom Kühnel, heute um 19.30 Uhr auf der Brechtbühne im Gaswerk in Augsburg. Die nächste Vorstellung ist am Mittwoch.
9: Das waren die Kulturtipps von Susanne von Schenk.
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10: Mit Christiane Abelein. Die Chefin der Wirtschaftsweisen, Schnitzer, ruft die Bundesregierung zu mehr Nachhaltigkeit bei ihren Investitionen auf. Aus Sicht der Ökonomen wird im Moment viel Geld an den falschen Stellen ausgegeben. Als Beispiel nannte sie im ARD-Fernsehen den Tankrabatt. Auch die Unternehmen müssten für ein dauerhaftes Wachstum mehr investieren. Als Voraussetzungen nannte Schnitzer ein stabiles Umfeld und funktionierende Rahmenbedingungen wie einen Bürokratieabbau. Die Bundesregierung rechnet inzwischen damit, dass das Bruttoinlandsprodukt in diesem Jahr um 1,3% steigt. Im April lag die Prognose bei 0,5%. In Frankreich sind gestern wieder mehr als 70.000 Menschen auf die Straße gegangen. Das waren deutlich weniger als am Dienstag, dem bisherigen Höhepunkt der Schülerproteste. Die Bewegung hat aber schon zu neuen Demonstrationen Anfang nächster Woche aufgerufen. Am Abend kündigte Bildungsminister Geoffrey an, Zitat, innerhalb der nächsten Stunden 3.000 Ersatzlehrer an Schulen einzusetzen. Oberschüler blockieren seit Mitte September landesweit den Zugang zu hunderten Schulen, um für bessere Lernbedingungen zu demonstrieren. Vor 2 Tagen ist in Spanien eine 87-Jährige gestorben, die bei einer Zwangsräumung aus ihrer Wohnung vertrieben worden war. Am Abend erinnerten rund 20.000 Menschen an sie. Die Demonstrierenden marschierten in Madrid von einem Protestcamp zur einstigen Wohnung der Rentnerin. Dort hatte Mari Carmen Abascal 70 Jahre lang gelebt. Durch die Zwangsräumung ist sie zum Symbol für die Wohnungsnot in Spanien geworden, einem der drängendsten sozialen Probleme des Landes. Um die Forderung nach bezahlbarem Wohnraum zu unterstreichen, ist für den 11. November inzwischen ein landesweiter Generalstreik angekündigt. In der norwegischen Hauptstadt Oslo wird am Vormittag verkündet, wer in diesem Jahr den Friedensnobelpreis bekommt. Die Jury hatte die Wahl zwischen 287 Nominierten. Als mögliche Preisträger gelten die Kinderrechtsorganisation Save the Children, der Internationale Strafgerichtshof oder lokale Hilfsgruppen im Sudan. Die Verleihung findet am 10. Dezember statt. Das ist der Todestag des Preisstifters Alfred Nobel. Vor 20 Jahren ist das Werk Rotes Bild mit Pferden von Heinrich Campendonk für fast 2,9 Millionen Euro versteigert worden, als angebliches Original. Das ist nicht echt, es stellte sich 4 Jahre später heraus. Nun will der Fälscher Wolfgang Beltracchi sein Werk wiederhaben. Darüber verhandelt heute der Bundesgerichtshof in Karlsruhe. Vor dem Oberlandesgericht Karlsruhe hatte Beltracchi keinen Erfolg. Wann das Urteil fällt, ist noch unklar. Der Fall gilt als einer der großen Kunstskandale der vergangenen Jahre. Beltracchi hatte noch weitere Bilder als angebliche Originale verkauft, dafür musste er ins Gefängnis.
0: Das Wetter.
10: Im Süden und äußersten Osten scheint nach etwas Nebel die Sonne, im Westen und Norden bis zu Oder und Neiße regnet es teils als Gewitter bei maximal 10 bis 18 Grad.
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9: Ich wünsche Ihnen einen schönen guten Morgen. Zwei Beamte, eine Frau und ein Mann, sind gestern Nachmittag in einem kleinen Ort zwischen Neumarkt und Nürnberg in der Oberpfalz in Bayern erschossen worden. Von einem Mann, bei dem sie einfach nur eine Routinekontrolle durchführen wollten. Der Mann, Sie haben es vielleicht gerade auch schon in den Nachrichten gehört, ist inzwischen in Haft. Einzelheiten dazu, was da genau passiert ist, hören Sie gleich bei uns.

0: Blossoms mit Your Girlfriend. 8.37 Uhr, Sie hören Deutschlandfunk Kultur. Deutschland gilt nicht gerade als Land, in dem der private Waffenbesitz ein großes Problem ist. Und umso schockierender ist es für viele Menschen, dass ausgerechnet in dem kleinen Örtchen Berngau, nördlich von Neumarkt, in der bayerischen Oberpfalz bei einer Routinekontrolle ein Mann zwei Mitarbeiter des örtlichen Landratsamtes erschossen hat. Die Menschen, die in diesem kleinen Ort in der Nähe leben, die Schüsse sogar gehört haben, die sind auch jetzt nach einer Nacht, in der inzwischen auch der Täter festgenommen worden konnte, noch nicht besonders beruhigt.
1: Also sehr bedrückend. Also ich finde es erschreckend, also wie nah, dass man da hört, dass da manche Waffen haben. Ich finde es sehr erschreckend.
2: Schüsse mitten im Ort und plötzlich ist Berngau im Ausnahmezustand. Der Ortskern wird abgesperrt. Anwohner dürfen teilweise nicht mehr zu ihren Grundstücken. Dieser Anwohner beschreibt weiter mit Entsetzen, was gestern hier passiert ist.
1: Ich wollte zu meinem Grundstück fahren, ich durfte nicht hinfahren, weil ich da in der Nähe wohne. Also ich sagte, ich soll mich da wegbegeben, weil es einfach gefährlich ist. Und dann denkt man sich schon, man wusste ja nicht wo, wie, was. Es ist schon also sehr bedrückend, muss ich sagen.
2: Am frühen Nachmittag waren bei der Polizei Schüsse gemeldet worden. Mehr als 150 Einsatzkräfte rückten an. Vor dem Gebäude fanden die Beamten einen leblosen Mann. Es handelte sich um einen 45-jährigen Beschäftigten des Landratsamts Neumarkt. Polizeisprecher Michael Zaschka.
3: Es ging los mit gemeldeten Schüssen. Es sind eine große Zahl an Polizeikräften angefahren. Es ist ein Großeinsatz entstanden mit über 150 Polizeikräften.
2: Im Haus vermuten die Einsatzkräfte den Schützen. Spezialkräfte nehmen Kontakt zu ihm auf. Wie die Polizei berichtet, versuchen sie, die Situation ohne weitere Gewalt zu beenden. Es gestaltete sich zeitaufwendig. Man konnte nicht direkt ins Wohnhaus und den Zugriff vollziehen. Gegen 2:30 erfolgte er schließlich.
3: Es bestand Kontakt mit der Polizei. Er hatte dabei auch geäußert und eingeräumt, geschossen zu haben, selbst Schusswaffen zu haben, sodass Spezialkräfte den Kontakt gehalten haben. Schlussendlich war dann ein Zugriff ist dann erfolgt unter Anwendung auch von Sprengmitteln. Dabei wurde ein 60-Jähriger, der mutmaßliche Schütze, durch Schüsse ins Bein leicht verletzt.
2: In der Nacht wurde klar, es gibt noch eine weitere Tote. Eine 54-jährige Mitarbeiterin des Landratsamts. Auch sie war für die routinemäßige Waffenkontrolle bei dem Mann. Warum die Situation eskalierte, ist noch unklar.
3: Wenn man als Beamte irgendwelche Maßnahmen beim Bürger durchsetzt, die auch unangenehm sind, dann hat man immer dieses Risiko, dass es seitens des Bürgers nicht so willkommen ist. Natürlich jetzt speziell Waffenkontrollen können eine gewisse Gefährlichkeit aufweisen. Jedoch ist es so, wenn von vornherein klar ist, dass mit einer Bedrohungssituation zu rechnen ist, sind wir auch auf Polizei regelmäßig bei sowas dabei. Ob jetzt hier im Vorfeld klar war, dass da Gefährlichkeit besteht, das kann ich nicht sagen.
2: Der mutmaßliche Schütze wurde inzwischen medizinisch versorgt. Sobald es seinen Zustand zulässt, sollen die Ermittler ihn vernehmen, heißt es von Seiten der Polizei. Die Kriminalpolizei Regensburg ermittelt unter der Sachleitung der Staatsanwaltschaft. Dabei geht es vor allem darum, den genauen Ablauf der Tat und den Hintergrund der Schüsse zu klären.
0: Maike Föckersberger berichtete.

0: Die Everetts, Leave Me Alone. 8.44 Uhr, Sie hören Deutschlandfunk Kultur. Wir haben Sie kurz vor Beginn der Buchmesse dazu aufgefordert, uns mitzuteilen, was für Sie persönlich die Superkraft des Lesens ist. Sie konnten auf unseren Anrufbeantworter sprechen oder uns per WhatsApp eine Sprachnachricht schicken. Und erstaunlich viele Lesende haben sich dafür kurz von ihren Büchern losgelöst.
1: Hier spricht Miriam Gesthäusen aus Trier. Durch das Lesen habe ich die Möglichkeit, weit weg zu sein, dort, wo ich sein möchte. Sobald ich den Buchdeckel öffne, kann ich unheimlich viele Dinge entdecken. In vielen verschiedenen Zimmern, viele verschiedene Menschen, viele verschiedene Situationen, Handlungen, Verhalten. Das macht das Lesen für mich so einzigartig und so wunderschön. Leute, lest!
0: Ja, aber vielleicht nicht heute Vormittag. Also wenn ich Sie noch ein bisschen länger vom Lesen abhalten darf. Um 9 Uhr ist Lutz Seiler bei uns im Gespräch, der Büchnerpreisträger. Und um 10 Uhr dann die Lesart, komplett live von der Buchmesse. Genauso wie Studio 9 am Mittag, dann morgen von 13 bis 16 Uhr der Bücherherbst bei uns im Programm. Dann Tacheles, noch anderthalb Stunden Pause, dann kommt Tacheles auch von der Buchmesse. Sonntag geht's auch noch weiter. Also ich bin echt ein bisschen versucht, dieses Studio hier unterzuvermieten und mir ein bisschen was nebenbei zu verdienen. Aber eine Sache habe ich ja gleich noch für Sie.

0: Die Cold War Kids mit Meditations, 8.48 Uhr. Wenn jetzt die kommende Folge von 1001 Nacht mit einem Happy End, logischerweise, das steckt ja im englischen Fachbegriff End, endet, dann sorgen Sie sich nicht. Es geht trotzdem morgen weiter.
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2: Alf, Layla, Walayla.
3: 1001 Nacht. Die 114.
2: فلما كانت الليلة القابلة قالت دينارزاد لأختها شهرزاد.
3: Und wieder war es Nacht geworden und Dinarasad sagte zu ihrer Schwester:
2: Ja, Shahrazad. إن كنت غير نائمة.
3: Shahrazad. Wenn du nicht schläfst, dann erzähl uns eine Geschichte. Und Shahrazad antwortete:
4: Mit Vergnügen.
2: Hubban wa karamatan.
5: Es ist mir zu Ohren gekommen, dass der alte Gemüsehändler Abu Abdallah die Sklavin zu seiner Frau nahm, so wie Julanar es bestimmt hatte. König Badr trat an seine Mutter heran. Mama, jetzt fehlt nur noch eine Sache. Ja, mein Kind. Also, ich brauche ja jetzt auch noch eine Frau. Und dann können wir danach alle schön glücklich zusammenleben. Ach so, ja klar. Kein Problem. Kein Problem, du bekommst eine Frau. Du bekommst die beste von allen. Wir halten Ausschau unter allen Königstöchtern dieser Welt. Wie aus einem Munde riefen da die Großmutter Farasha, der Onkel Sa'e und alle Cousinen: Wir machen uns alle auf den Weg, König Badr, und werden dir bringen, was du dir wünschst. Jeder von ihnen ging das Land durchforschen. Julanar setzte ihre Sklavinnen auf die Nacken von Ifriten und befahl ihnen: Keine Stadt, kein Gebiet, kein Königspalast auslassen, ja? Und alles prüfen. Alle Länder, alle Städte, alle Häuser. Ausschau halten nach den schönsten Mädchen. Badr sah das und sagte zu seiner Mutter Julanar: Mama, lass das, ich weiß schon, wen ich will. Ich will nur eine. Ich will Königin Jauhara, die Tochter von König Shamandal. Sie ist, wie es ihr Name schon sagt, ein Juwel.
6: Ach, sag das doch gleich. Wenn das dein Ziel ist, dann haben wir es doch schon. Ist doch schon alles klipp und klar. Shamandal ist doch bei uns hier im Palast. Er ist doch unser Gefangener.
5: Julanar ließ auf der Stelle einen Boten König Shamandal holen. Er kam, küsste vor ihr den Erdboden und König Badr trat vor ihn. Er hieß ihn willkommen und fragte ihn, ob er seine Tochter Jauhara heiraten dürfe. Okay, gut. Heirate sie. Bitteschön. Ha! König Badr war außer sich vor Freude. König Shamandal schickte sofort einen seiner Gefährten in sein Land, der die Tochter Jauhara holen sollte, um ihr mitzuteilen, dass König Badr sie heiraten möchte. Sie kam und als sie ihren Vater sah, brach sie in Tränen aus. Sie fiel ihm um den Hals, küsste ihm die Füße und die Hände. Und dann verkündete ihr Vater ihr: Liebes Töchterlein, ich werde dich König Badr hier zur Frau geben. Er ist ein Guter, er ist deiner würdig. Er ist ein starker Löwe und ein Kämpfer, ein Held. Er wird dein Mann sein. Ah, ein Held, ein Löwe. Das klingt ja verlockend. Wenn du das so sagst, okay, dann heirate ich ihn. Und zack. Es kamen Zeugen herbei. Man setzte einen Ehevertrag auf, fröhliche Musik spielte, Es wurden Gefangene freigelassen, Witwen und Waisen bekamen Kleider geschenkt, die Minister und Emire Ehrengewänder. Man feierte abends wie morgens 10 volle Tage lang. Dann wurde die Braut in 7 verschiedenen Hochzeitskleidern vor König Badr geführt. Er liebte sie und sie liebte ihn. Ihre Liebe war über alle Maßen groß. Nun schenkte er auch ihrem Vater, König Shamandal, ein Ehrenkleid. Der einst gefangene König durfte in sein Land zurückkehren. Nachdem ihm König Badr noch ein ganzes Vermögen geschenkt hatte und seinem Herzen wohlgetan hatte. Und so lebte König Badr mit seiner Frau Jauhara, seiner Mutter Julanar, seiner Familie und seinen Verwandten. Bis der Zerstörer der Genüsse zu ihnen kam und der Trenner der Vereinten sie mit sich nahm. Das ist ihre Geschichte. Vollständig und in ganzer Länge.
7: وأدرك شهرزاد الصبح فسكتت عن الحديث.
8: Da erreichte das Morgengrauen Shahrazad und sie hörte auf zu erzählen.
7: فقالت دينارزاد لأختها
8: Schwester,
7: ما أطيب حديثك يا أختا.
8: Du kannst jetzt nicht aufhören zu erzählen, deine Geschichte ist so unglaublich spannend, sagte Dinarzad. Und Shahrazad antwortete:
5: Das ist noch gar nichts gegen das, was ich euch morgen Nacht erzählen werde.
7: قالت أين هذه مما أحدثكم به في ليلة القابلة؟
5: Vorausgesetzt, ich lebe dann noch.
7: إن عشت و
5: Und der König verschont mich.
7: أبقاني الملك.
5: Es wird eine Geschichte sein,
7: ويكون ذلك في حديث الطيور,
5: in der sich Tiere unterhalten.
7: والحيوان.
0: Ich hab's versprochen, es ist nicht das Ende, noch nicht. Morgen beginnt der nächste Geschichtenzyklus, natürlich wie alles nach den Übersetzungen von Claudia Ott. Aber lange ist dann nicht mehr, nächste Woche ist die letzte. Aber Sie finden natürlich beide Staffeln 1001 Nacht auch jederzeit in der Deutschlandfunk-App. Lutz Seiler gleich bei uns im Gespräch, habe ich angekündigt. Und nicht angekündigt habe ich ihn hier, Teddy Swims, Mr. Know-It-All.

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3: Mit Christiane Abelein. Die französische Regierung verspricht zeitnah 3000 Ersatzlehrer. Die Wirtschaftsweise Schnitzer fordert mehr nachhaltige Investitionen. Und Kanada ist stolz auf seine neue Literatur-Nobelpreisträgerin Anne Carson. In Frankreich sind auch heute wieder viele Schulen geschlossen. Die Zeitung Le Monde spricht von rund 140 Einrichtungen. Gestern gingen wieder mehr als 70.000 Menschen für bessere Lernbedingungen auf die Straßen. Die Bewegung hat auch schon zu neuen Demonstrationen nächste Woche aufgerufen. Am Abend kündigte der Bildungsminister erste Maßnahmen an. Édouard Geoffrey will mehr als 3.000 Vertretungslehrer organisieren. Julia Borutta.
4: Dank einer Software, die er bereits vor einem Jahr angefordert habe, sei es nun möglich, die Schulen zu identifizieren, die sich in einer problematischen Situation befänden. Es gibt 114 Gymnasien, die ich als rot bezeichnen würde, führte der Bildungsminister aus, und 400, die orange sind. Ob diese Ankündigung zur Beruhigung der Lage beitragen wird, ist fraglich. Die Schüler und Studierenden fordern weiter deutlich höhere Ausgaben für Bildung, die Abschaffung der zentralen und aus ihrer Sicht intransparenten Studienplatzvergabe und eine bessere Ausstattung der Schulen.
3: In Berlin führen Linkspartei, Grüne und SPD heute Sondierungsgespräche. Dabei geht es um den Landeshaushalt. Gestern hatten die drei Parteien eine gemeinsame Vereinbarung getroffen. Darin verständigten sie sich auf Grundsätze zum Schutz jüdischen Lebens und auf verbindliche Regelungen für den Umgang mit antisemitischen Vorfällen innerhalb der Fraktionen. Die Fraktionschefin der Grünen im Berliner Abgeordnetenhaus, Jarasch, sprach im Deutschlandfunk von einem scharfen Mechanismus mit Konsequenzen. Auch in Mecklenburg-Vorpommern wurde 2 Wochen lang sondiert. SPD, Grüne und Linke wollen in den nächsten Tagen klären, ob sie Koalitionsverhandlungen aufnehmen wollen. Die Chefin der Wirtschaftsweisen, Schnitzer, ruft die Bundesregierung zu mehr Nachhaltigkeit bei ihren Investitionen auf. Aus Sicht der Ökonomin wird im Moment viel Geld an den falschen Stellen ausgegeben. Als Beispiel nannte sie im ARD-Fernsehen den Tankrabatt. Auch die Unternehmen müssten für ein dauerhaftes Wachstum mehr investieren.
5: Dafür braucht es aber ein sehr viel stabileres Umfeld. Die großen Verwerfungen zurzeit, die geopolitische Unsicherheit, die macht es den Unternehmen wirklich sehr schwer, in die Zukunft zu investieren. Wir brauchen mehr Rahmenbedingungen, die wirklich gut funktionieren. Stabile Energiepreise, da haben wir nur begrenzt das in der Hand. Und natürlich Abbau von Bürokratie, über das wir ja schon ganz lange sprechen.
3: Monika Schnitzer, die Vorsitzende des Sachverständigenrats zur Begutachtung der gesamtwirtschaftlichen Entwicklung. Die Bundesregierung rechnet inzwischen damit, dass das Bruttoinlandsprodukt in diesem Jahr um 1,3% steigt. Im April lag die Prognose bei 0,5%. Nach rund 8 Monaten im All sind 4 Astronauten von der internationalen Raumstation ISS zur Erde zurückgekehrt. Die sogenannte Crew 12 landete an Bord einer Dragon-Kapsel des Raumfahrtsunternehmens SpaceX im Pazifik vor der kalifornischen Küste. Zurück auf der Erde ist nun auch die französische ESA-Astronautin Adenau. Sie stellte den Rekord für den längsten Aufenthalt eines europäischen Astronauten auf der Raumstation auf. Im August hatte Adenau außerdem als erste Französin Außeneinsätze im All. Die Nachricht, dass Ann Carson den diesjährigen Literaturnobelpreis bekommen wird, ist in ihrem Heimatland Kanada mit Freude aufgenommen worden. Nach den Worten von Premierminister Carney zeichnet sich das Werk der 76-Jährigen durch Witz, Fantasie und einen ganz eigenen Stil aus. Martin Ganselmeier.
6: Dank ihres Talents, ihrer Fantasie und ihres besonderen Stils hat die kanadische Dichterin Ann Carson die klassische Literatur neu erfunden, schrieb Carney in den sozialen Medien. Sie hat uralte Geschichten einer neuen Leserschaft vermittelt und unseren Blick auf Literatur verändert. Diese außerordentliche Auszeichnung ist für Kanada Grund zu großem Stolz, so Carney. Auch der Literaturexperte Ian Ray sprach im kanadischen Fernsehsender CTV von einem großartigen Tag für die kanadische Literatur.
3: Die schwedische Akademie in Stockholm hatte die Entscheidung gestern bekannt gegeben. Demnach wird Carson für ihr mutiges und erfinderisches Werk geehrt. Heute wird verkündet, wer den Friedensnobelpreis bekommt.
2: Das Wetter.
3: Im Süden und äußersten Osten scheint die Sonne, im Westen und Norden bis zur Oder und Neiße regnet es, teils als Gewitter, bei maximal 10 bis 18 Grad.
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7: Hallo und guten Tag. Deutschlandfunk Kultur sendet heute von der Buchmesse in Frankfurt am Main. Ja, wir haben 6 Jahre gewartet. Nun ist er endlich erschienen, der neue Roman von Lutz Seiler. Lutz Seiler, der hier in Frankfurt bereits den Deutschen Buchpreis gewonnen hat, später auch den Preis der Leipziger Buchmesse, viele weitere Auszeichnungen erhalten hat, dazu die wichtigste für deutschsprachige Literatur, nämlich den Georg-Büchner-Preis. Nach dieser ehrfurchtgebietenden Ankündigung, Herr Seiler, herzlich willkommen erstmal hier.
8: Dankeschön. Danke.
7: Ja, 6 Jahre lagen auch zwischen Ihren ersten beiden Romanen. Jetzt wieder 6 Jahre. Heißt das, dass Sie in der Zwischenzeit an so vielem anderen arbeiten oder heißt das, dass Sie einfach ein langsamer Schreiber sind?
8: Irgendwie beides wahrscheinlich. In der Tat habe ich ja auch ein Gedichtband gemacht in den letzten 6 Jahren. Damals 2020, als der letzte Roman erschien, Stern 111, gab es 3 Tage vor der Buchpremiere den ersten Shutdown, also Corona. Es ist also ein Corona-Roman geworden. Wir hatten damals irgendwie 80 Lesungen geplant, von denen dann keine stattfinden konnte. Und ich war zu Hause. Und deshalb hatte ich plötzlich sehr, sehr viel Zeit, mit der ich nicht gerechnet hatte. Und deshalb ist der Gedichtband dann eben relativ schnell erschienen nach Stern 111. Und dann habe ich eben versucht, wieder einen Roman zu schreiben im Anschluss. Ich sehe gerade, Sie haben das Buch da, darf man im Rundfunk nicht sagen, was man sieht. Ja, es ist schön, dass Sie den dabei haben, Schrift für blinde Riesen. Und dann habe ich tatsächlich versucht, einen neuen Roman zu schreiben über eine junge Deutsch-Chilenin in Los Angeles und habe 1,5 Jahre an diesem Roman gearbeitet und der ist mir dann irgendwie über Nacht abgestürzt.
7: Ach.
8: Ja, da war es plötzlich vorbei. Ich dachte, ich habe so vieles schönes Material, so viel in den Notizbüchern, gute Pläne und alles Mögliche. Aber dann hatte es sich plötzlich erledigt, über Nacht. Und dann musste ich erst mal überlegen. Und in den letzten 4 Jahren ist dann eben das tickende Herz entstanden. Das ist jetzt da.
7: Da muss ich jetzt noch mal nachfragen. Über Nacht hatte sich das erledigt mit großem Abschiedsschmerz? Ich meine, 1,5 Jahre Arbeit für nichts?
8: Genau, es gibt diesen Abschiedsschmerz. Das ist ja etwas, was dann so schleichend geschieht im Untergrund. Man hat schon so seine Zweifel, findet es aber immer noch toll. Man findet so viele Sachen toll. Also ich fand diese junge Frau toll. Frieda sollte der Roman heißen. Diese Deutsch-Chilenin in Los Angeles. Ich fand den Ort interessant. Und ich fand alles, was diese junge Frau betraf, eben wunderbar attraktiv, muss ich ehrlich sagen. Also womit sie sich beschäftigt, eine junge Filmemacherin, die zugleich die Lieblingsneffin von Ernst Jünger war. Mhm. Und ich habe und die mit ihm so auf Käferauktion gegangen ist, an seiner Seite den richtigen Käfer ausgesucht hat und so weiter. Also es gab eine Menge wirklich interessanter, toller Facetten, aber insgesamt arbeitet ja im Untergrund immer der Zweifel. Und die große Frage, was soll's? Ja, und genau das war dann irgendwann zu stark. Und wenn man selber anfängt, an einem Stoff zu zweifeln, an einem Projekt, dann muss man auch, wenn schon anderthalb Jahre Arbeit investiert sind, dann sich eingestehen, nein, okay, nein, es klappt nicht.
7: Aber doch irgendwie schade um die Käferauktion.
8: Irgendwas muss ich mit den Käfern noch machen, ja.
7: Gut, kommen wir zu dem Roman, der dann tatsächlich geschrieben worden ist und auch erschienen, nämlich gerade jetzt, Das tickende Herz. Und im Grunde genommen, wir haben jetzt gerade eine Deutsch-Chilenin, hier kehren Sie ein bisschen zurück in vertrautes Terrain, nämlich zu Karl Bischoff, der dieses tickende Herz gehört. Einem nicht mehr ganz so jungen Mann, Ende 30, ein Ostthüringer in Berlin, der vor Jahren ein Band mit Gedichten veröffentlicht hat. Und wer Ihren vorherigen Roman gelesen hat, Stern 111, kennt diesen Karl Bischoff bereits. Damals, Anfang der 1990er Jahre, haben wir ihn eigentlich ziemlich wohlauf verlassen. Jetzt, so knapp 10 Jahre später, muss man sagen, geht es ihm wirklich schlecht. Warum eigentlich? Was ist passiert in den 10 Jahren?
8: Also ja, Karl ist in einer etwas desolaten Verfassung, so würde ich sagen. Das hängt in erster Linie mit einer Trennung zusammen, also der Trennung von seiner Freundin. Und zum Zweiten damit, dass es mit dem Schreiben nicht so läuft, wie er sich das eigentlich vorstellt. Und zum Dritten, dass er plötzlich, es war ja ein gemeinsames Projekt, in einer relativ großen Wohnung sitzt, die sehr teuer ist für seine Verhältnisse, in Berlin, in der Jablonski-Straße im Prenzlauer Berg, und Geld verdienen muss. Also es gibt so mehrere Herausforderungen. Es gibt halt diese Post-Trennungsdepression, die wir alle kennen, dieses sich neu orientieren müssen, eigentlich jeden Tag die Welt neu erfinden müssen und sich fragen, ob man überhaupt noch jemals wieder dazu in der Lage sein wird, irgendjemanden ins Herz zu schließen. Ja? Und damit hat Karl sehr viel zu tun. Und auch die Geldfrage ist halt akut. Und er besinnt sich eben auf seine Herkunft, auf sein Handwerk. Er hat Maurer gelernt und beschließt eben wieder als Maurer zu arbeiten, auf Baustellen zu gehen, um erstmal diese basale Frage zu lösen, wie bezahle ich meine Miete? Und macht also dann diese Klassenreise rückwärts, landet auf den Baustellen und alles andere. Ich kann den Roman jetzt nicht
7: Nein.
8: Ich breche hier ab.
7: Wir werden nach und nach ein bisschen was erzählen, aber auf keinen Fall den gesamten Roman nacherzählen. Mir ist so aufgefallen, also es hat sich so ein Motiv auch stark verändert in dem vorherigen Roman. Da fand er das eigentlich wunderbar, allein zu sein. Da hat er da seine eigene Wohnung erst so in einem, wie wir heute sagen würden, besetzten Haus. Wie wurde das damals genannt? Befreiten Haus. Und auch nach so einem Konflikt mit seinen Eltern findet er es wunderbar, allein zu sein. Und diesmal leidet er ungemein unter seiner Einsamkeit, fragt sich, also er scheint wirklich depressiv zu sein, fragt sich, ob er überhaupt eine Lebensberechtigung hat als Mensch, der einsam ist. Und sehnt sich, das kommt immer wieder vor, er sehnt sich so sehr danach, daheim zu sein irgendwo. Und er ist aber das ganze Gegenteil, nicht? Also da muss ihn, der wirkt so ganz verloren und dadurch auch möglicherweise sehr verführbar.
8: Ja, der Karl, was soll man sagen? Also das ist ein Höhlenbewohner. Ja, der sucht, er ist auf der Suche nach seiner Höhle. Das ist das Zuhause, wo er sich verkriechen kann. Es ist nicht nur die Trennung, sondern auch die Jablonski-Straße ist auch der falsche Ort. Also er hängt immer noch der alten Zeit in der Rieke-Straße an, die eigentlich gar nicht weit entfernt ist, aber eben auf der anderen Seite des Flusses liegt, am anderen Ufer, wie er es selber sagt, ja, am anderen Ufer der Prenzlauer Allee. Und ja, er braucht eben Geborgenheit und er hat eine gewisse Einsamkeitspanik, kann man schon sagen. Also diese Angst, diese übersteigerte Angst davor, der letzte Mensch im Weltall zu sein, so sagt er es einmal. Und das löst eine gewisse Bereitschaft aus, sich relativ schnell und vielleicht ungefragt, weniger abwägend, dann eben dieser Frau, die da wie aus dem Nichts auftaucht, sich ihr anzuschließen, Aisha. Also Aisha, die ihn anspricht.
7: Genau.
8: und die dann eben im Roman im Grunde die wichtigste Rolle für Karl spielt. Im Kern steht dieses Liebesabenteuer, es ist eine Liebesgeschichte.
7: Genau, der Roman erzählt eine Liebesgeschichte und erzählt auch, also jetzt nicht viele, aber von einer anderen weiten Reise, nämlich bis nach Kasachstan. Und wir haben hier auch, und zwar nach einer historischen Zäsur, kurz nämlich nach dem 11. September 2001 reist Karl dahin. Ihre vorherigen Romane spielten immer rund um den Mauerfall, also eine andere historische Zäsur. Und ich habe neulich erfahren, Herr Seiler, Sie waren selbst in Kasachstan kurz nach dem 11. September 2001. Haben Sie da eigene Erfahrungen dann verarbeitet?
8: Ja, tatsächlich habe ich diese Kasachstan-Reise gemacht 2001. Also die Einladung kam vor dem 11. September und dann geschah dieser 11. September und Afghanistan stand im Fokus der Amerikaner. Mittelasien war im Grunde eine Art Aufmarschgebiet. Kirgisistan und Kasachstan wurden von den amerikanischen Truppen benutzt als Ausgangsbasis für die Invasion in Afghanistan. Und im Übrigen hat dieser Krieg auch am 7. Oktober, heute, vor 25 Jahren begonnen. Also es ist so eine Art Jubiläum, über das wir jetzt nicht reden, weil der 7. Oktober völlig zugedeckt ist von diesem anderen 7. Oktober, der uns alle sehr bewegt. Dieses dreijährige Datum des Einfalls der Hamas und dieses entsetzlichen Mordens in Israel. Dieser 7. Oktober spielt eine Rolle. Und tatsächlich dachte ich, ja, inzwischen, also dann passiert der 11.9., wird diese Einladung hinfällig sein, weil wer will jetzt noch in ein Flugzeug steigen und wer will jetzt noch nach Mittelasien? Und im Winter, also drei Gründe, es nicht zu tun. Aber die Kasachen, die ließen nicht locker. Ja. Und die haben mir dann so Listen geschickt mit Klamotten, die ich brauche für minus 30 Grad, also bestimmte Mützen, dann lange wollene Unterwäsche wie beim Militär und was ich eben so bei mir haben muss, um diese Winterreise durch die Steppe gut absolvieren zu können. Also Lesereise konnte man das gar nicht nennen, das war eben so eine Art kulturelle Begegnung an drei Orten, in Pavlodar, Karaganda und Semipalatinsk. Und ich muss sagen, das war eine der abenteuerlichsten Reisen, die ich je gemacht habe. Das Abenteuer begann schon in Frankfurt am Main eigentlich. Wenn man an diesen Gate wollte, wurde es schon finster. Also man war schon halb in Asien, wenn man da in dieses Flugzeug einsteigen wollte. Und die Leute, die in der Reihe standen, da dachte man, soll ich wirklich in dieses Flugzeug steigen und so. Also solche Sachen. Aber ich werde zu ausführlich.
7: Nee, das müssen Sie gleich noch erklären mit den Leuten. Ich muss einmal kurz erläutern, heute, wo wir miteinander sprechen, ist der 7. Oktober. Wir senden dieses Gespräch allerdings am 9. Oktober, nur dass unsere Radiohörerinnen und Hörer nicht verwirrt sind. Semipalatinsk ist auch im Roman, taucht auch auf. Ich weiß nicht, wer das hier wusste. Ich wusste es nicht, dass das ein Gebiet ist, über dem die Sowjetunion im Laufe von 40 Jahren fast 500 Atombomben abgeworfen hat. Ein besiedeltes Gebiet, ein bewohntes Gebiet.
8: Ja, also genauer gesagt, es gibt das sogenannte Polygon. Das ist dieses Atombombenabwurfgelände in der Nähe von Semipalatinsk. Dann gibt es eine Stadt, die noch viel näher liegt am Polygon. Das ist Kurchatow. Und Kurchatow war die Stadt mit den Wissenschaftlern, mit den Atomexperten, mit den Ärzten, mit Krankenhäusern. Und dann gab es im Polygon, also tatsächlich im unmittelbaren Abwurfgebiet, das waren ja bis zu einem bestimmten Datum auch oberirdische Atombombenversuche, dann wurde das später verboten, dann gab es nur noch unterirdische Versuche. Dort gab es tatsächlich Dörfer, also Steppenbewohner, kasachische Steppenbewohner, die nicht vorgewarnt wurden und diese Atombombenabwürfe dann vielleicht in einem Abstand von wenigen Kilometern miterlebt haben. Die Fensterscheiben knallten ein, die Erde begann zu zittern und nach ein paar Tagen kamen dann die Leute aus den Krankenhäusern in Kurchatow, die russischen Forscher, und haben die Dörfler eingesammelt und in eine spezielle Station in ihrem Krankenhaus gebracht, um zu gucken, was macht die Strahlung mit den Menschen. Bei Atombombenversuchen ist es ja so, also oft so, dass die Atombombe so auf halber Höhe hängt, etwa 40 Meter hoch. Und dann werden rund um das Versuchsgelände alle Dinge aufgestellt, die man so kennt im Leben. Also vor allem militärisches Gerät, aber auch Tiere. In den Panzern saßen Tiere und eben Haushaltsgerät, Häuser. Also all das wird rundum aufgebaut, weil man testen wollte, welche zerstörerische Wirkung hat die Bombe auf welches Ding. Also was bleibt davon übrig, so ungefähr. Und was bleibt von den Tieren übrig? Es gibt ein Buch darüber, das ich auch im Dank zitiere, das beschreibt, dass dort eben Tiere in unmittelbarer Nähe des Abwurfs an Stahlschienen angebunden wurden, die dann dort verbrannt sind. Also die konnten nicht sterben, standen dann einfach da mit ausgebrannten Augen, abgebranntem Fell. Und das wollte man eben als Experiment durchziehen. Und die Menschen sind eben auch als Experiment dort dann eben beobachtet worden und irgendwann zurückgebracht in ihre Dörfer.
9: Ja, und dieser Roman schafft es eben kunstvoll. Also wir haben einmal Karl, wir haben diese Liebesgeschichte und sozusagen sein persönliches kleines Schicksal mit dieser großen Weltgeschichte zu verbinden. Er verliebt sich in diese Aisha. Leider wird in diesem Roman auch dieses Lied von Khaled erwähnt. Aisha, Aisha.
8: Warum leider?
9: Leider, weil ich seitdem diesen Ohrwurm im Kopf habe.
8: Dieses Lied ist doch fantastisch.
9: Ja, aber ich möchte ihn trotzdem mal wieder loswerden.
8: Ja, nee, das wird man nie wieder los. Nie wieder. Also das ist unmöglich eigentlich.
9: Genau.
8: Das müssen Sie spielen im Anschluss an die Sendung. Unbedingt.
9: Machen wir.
8: Ja.
9: Wir spielen das. Also, er verliebt sich in Aisha, die selbst Schamanin ist, zumindest Tochter eines Schamanen, und er lernt so den Schamanismus kennen und wir auch. Und ich muss sagen, Herr Seiler, also Ihre Romane, auch Ihre Gedichte sind ja einerseits unglaublich konkret, aber Sie haben auch schon immer so ja, märchenhafte, fantastische Elemente enthalten. Aber Schamanismus, das hat mich schon überrascht. Wie sind denn Sie zum Schamanismus?

0: für Aisha verwenden. Also das hat, ist sozusagen übertragen worden, transferiert auf diese Aisha-Figur. Und zugleich ist es ja immer so, man fängt was an, man hat eine ungefähre Vorstellung, wo es lang gehen soll. Und dann braucht man braucht narrativen Kit. Wie komme ich von den Uranabbaugebieten meiner Ostthüringer Heimat zu den Atombombenabwurfgebieten in Kasachstan? Und da ist der Schamanismus ein Weg. Also das ist sozusagen ein Medium, das mich dorthin bringt. Ich habe schon früher bei den Gedichten immer gesagt, Leute, wir leben hier auf einem geologisch intensiven Territorium. Die Erde ist aufgeladen. Genauso waren das die Indianer Nordamerikas. Die sind über Land gezogen und haben diese geologisch intensiven Territorien gefunden als ihre heiligen Plätze zur Anrufung der Ahnen. Und wir waren eben schon da. Also ja. Es gibt diese Idee einer gewissen, glaube ich, bin der einzige Dichter in Deutschland, der versucht, einen positiven Begriff von Radioaktivität zu formulieren. Ja?
1: Genau.
0: Bei den nordamerikanischen Indigenen war es ja dann so, dass genau dort die großen amerikanischen Uranbergwerke entstanden sind, auf diesen heiligen Plätzen.
1: Karl trägt ja, wenn man so will, auch ein Stück Uran in seinem Körper. Er hat nämlich so eine Stelle an der Hand, ein Mal, so eine kleine Sichel, wird dann so zu einer Wunde. Und wir erfahren, in diesem Roman hat er sich mit 14 Jahren eingefangen nach einem Sturz. Und in dem Gedichtband, über den wir vorhin kurz gesprochen haben, Schrift für blinde Riesen, gibt es das Gedicht Waldstadion Traktor Langenberg. Und das beginnt: Seit dem Sturz trag ich das Mal der Aschenbahn in meiner Hand. Ich nannte es den Schlangenbiss. Jetzt zeigen Sie mal Ihre Hand, Herr Seiler.
0: Hier. Das ist es. Sehen Sie diese kleine?
1: Ah, ein ganz kleiner Schlange
0: in der Hand.
1: Tatsächlich, also.
0: Ja, klar. Das ist der Anfang des Romans, ist die ein bisschen radioaktive Schlange in der Schreibhand und natürlich die Imagination, dass dieser Einfluss die Schreibhand führt, ne? Also so ungefähr, ganz verkürzt gesagt.
1: Befördert ja. Zumindest die Liebesgeschichte.
0: Ich sage nur ein Wort noch zu diesem Gedicht. Ich war 14, glaube ich, damals, als das passiert ist, beim Training. Waldstadion Traktor Langenberg. Ich war ein sehr schlechter Mittelstreckenläufer, 1500 und 3000, und habe mit meinem Freund Ralf Bauer jeden Tag trainiert. Also wir hatten sowieso dreimal Training die Woche, aber wir haben noch dreimal dazu gemacht. Und dann war es ja so, ab und zu wurde ja die Bahn neu gemacht, also die Bahn um das Fußballfeld. Und leider war es in Ostthüringen oft so, dass die Plätze und Wege dann eben mit dieser Haldenschlacke geschottert wurden. Das kann man sich heute nicht mehr vorstellen. Also radioaktives Zeug wurde da eben benutzt, fein gemahlen auf die Bahn. Und der Ralf, mit dem ich trainiert habe, der war sehr guter Läufer. Der hatte ganz lange Beine und dann lag auf der Bahn so ein Haufen Schlacke, noch nicht breit gemacht. Und wir waren auf unserer letzten Runde und er springt über diesen Haufen mit einem schönen Sprung, elegant, wunderbar. Und ich dachte, du auch. Ne? Und dann eben mit der Spitze des Fußes mit dem Laufschuh hängen geblieben und dann eben volle Kanne mit den offenen Händen über den Schotter. Ja? Dann gab es da den Bach, der wird im Gedicht auch erwähnt. Dann habe ich versucht, das auszuwaschen. Und das ging aber nicht alles raus und hat sich dann später geschlossen. Ich wollte auch nicht zu unserer Hausärztin, weil die immer so wenig nett war zu mir. Ne? Eine komische Ärztin. Dann hat sich das eben abgekapselt und ist fürs Leben drin geblieben. Und jetzt habe ich damit zu tun, ja, beim Schreiben.
1: Aber wie das so ist bei guten Autoren, die verwenden dann alles für eine, also auch ein bisschen fantastische Geschichte, das kann ich sagen. Es wird zum Ende hin überraschend spannend, also geradezu Thriller spannend. Das verraten wir jetzt natürlich auch nicht. Ich würde gerne noch auf ein Motiv kommen, Herr Seiler, es fällt ein Satz öfter. Die Menschheit ist der tote Ast am Baum des Lebens.
0: Ist ein toter Ast am Baum des Lebens.
1: Okay, dann habe ich
0: falsch. Ja, Entschuldigung, dass ich wieder... Ich will nur sagen, die Menschheit ist nicht der einzige tote Ast am Baum des Lebens.
1: Haben Sie recht.
0: Ist ein toter Ast am Baum des Lebens, ja.
1: Habe ich
0: ja,
1: dann falsch notiert.
0: Kein
1: ist
0: Problem.
1: Ein toter Ast am Baum des Lebens, ja, natürlich. Also das ist ja eine erschütternde Diagnose für uns Menschen.
0: Ja,
1: also nicht, also, das spielt ja auf die Diskussion, die es ja im Zusammenhang mit der Klimaerwärmung auch gibt, sagt, okay, also die Menschheit wird aussterben, die Erde wird weiterleben, macht euch keine Sorgen.

0: Ja, also dieses Fahnenwort, das wird, kommt im Roman öfters vor, wird zitiert. Das muss man wirklich im Kontext dieser schamanistischen Internationale, schamintern nenne ich das, eben verstehen. Der Erdbeschützer und Erdwächter, die sich eben auf die Fahnen geschrieben haben, Gaia, dieses Lebewesen Erde zu beschützen. Also die letzte Feuerwehr, die dafür sorgen will, dass Gaia überlebt. Und ihre Prämisse ist eben nicht, dass die Menschheit überlebt, sondern dass es weiterhin ein Leben auf der Erde gibt. Also das bewerte ich gar nicht, aber die sind halt ein Player in diesem Buch. Und Karl gerät eben in diese Kreise, die teilweise im Untergrund angesiedelt sind, teilweise relativ halboffiziell. Diese Schamintern tritt alle paar Jahre zusammen. Das ist ein sehr medizinischer Kongress, wo auch viele Mediziner hinkommen, eben um von diesen Schamanen, den weltbekanntesten Schamanen, etwas zu lernen über zum Beispiel Uroskopie. Es gibt Schamanen, die können aus dem Urin bis zu 50 Krankheiten lesen. Das können die Schulmediziner nicht. Oder eben um etwas zu lernen über starke Pflanzen, das, was wir Drogen nennen, wie man die am besten für die Heilung einsetzt. Das sind eigentlich Heilerkongresse. Oder eben etwas zu lernen über Vorausschau in die Zukunft. Das ist der Kontext dieses Satzes. Und abgesehen davon gibt es natürlich inzwischen sehr, sehr viele ernstzunehmende Wissenschaftlerinnen und Wissenschaftler, die erklären, was mit uns passiert, wenn es so weitergeht auf dieser Erde. Wir werden nicht so lange leben wie der Ameisenbär zum Beispiel. Der hat, glaube ich, schon 150 Millionen Jahre auf dem Buckel. Das schaffen wir nicht mehr.
1: Auf jeden Fall liebe ich die Abkürzung Schamintern sehr, angelehnt an Komintern, hat aber natürlich einen unfreiwillig komischen Klang auch noch nebenher. Sie hören es, Deutschlandfunk Kultur sendet heute von der Buchmesse in Frankfurt und wir sind im Gespräch mit dem Lyriker, Erzähler und Romanautor Lutz Seiler, 1963 geboren in Gera und aufgewachsen in Ostthüringen, kam gerade schon zur Sprache, zunächst im Dorf Kulmitsch. Herr Seiler, haben Sie noch Erinnerungen an dieses Dorf?
0: Ja, also Erinnerungen aus verschiedenen Zeitschichten, weil ich mit meinen Eltern dann später oft dort gewesen bin. Also das Dorf gibt es nicht mehr.
1: Genau, das meine ich, ne? Das ja. Ist eben dem Uranabbau zum Opfer gefallen.
0: Genau, also ich glaube, es standen Häuser bis 1968, 69. Dann wurde alles abgerissen. Das hing damals zusammen mit der Gefahr eines Dammbruchs. Genauer gesagt, es gab diesen Dammbruch. Der war 62. Danach wurde dann beschlossen, dass das Dorf evakuiert wird und nach eben...
1: Also Dammbruch heißt eine Halde, eine Abraumhalde?
0: Ja, also eine große Uranhalde. Das Dorf ist im Grunde eingeschlossen von der größten Uranhalde Europas, ja, die eben jetzt nach diesem Dorf benannt ist. Das ist auch ein bisschen makaber, nach dem Dorf Kulmitsch, aber das Dorf gibt es eben nicht mehr seit 68. Und mein Großvater hat dort ein Haus gehabt, mein Vater ist dort aufgewachsen, ich bin dort geboren, habe dort die erste Zeit meines Lebens verbracht, bevor dann eben alles evakuiert wurde und den Dörflern die Chance gegeben wurde, ihr eigenes Haus abzureißen. Also man konnte für ein kleines Geld das eigene Haus erwerben und hatte dann das Recht, das Baumaterial für einen Neubau irgendwo anders eben zu verwenden. Baumaterial war ja doch kostbar und mein Großvater ist dann eben ein Dorf weitergezogen nach Teich-Wolframsdorf.
1: Ich muss mal kurz sagen, weil ich nicht glaube, dass das alle wissen, dass eben damals die dafür eigens gegründete Wismut AG eben da in Ostthüringen und auch noch im Erzgebirge Uran abgebaut hat und an die Sowjetunion geliefert hat, also quasi noch Reparationsleistung waren das, und die Sowjetunion mit diesem Uran dann Atombomben gebaut hat. Und so gesehen schließt sich in Ihrem Roman dann ja dieser Kreis, nicht? Denn Karl kommt auch aus Ostthüringen und er sieht in Semipatalinsk, was dieses Uran angerichtet hat aus seiner Heimat.
0: Da schließt sich tatsächlich ein bisschen der Kreis, der sich mit dem Finale noch ein bisschen enger schließt, kann man sagen, ja. Also die Atombomben, die jetzt auf uns eventuell gerichtet sind, wenn Putin darüber nachdenkt, Europa zu bedrohen, die sind bestückt mit diesem Ostthüringer Uran oder besser gesagt, das Uranerz aus Ostthüringen ist der Grundstoff für diese Atomsprengköpfe gewesen oder ist es bis heute. Von Kulmitsch bzw. der nächstgelegenen Stadt Seligenstedt, wo das Uran in ein Zwischenprodukt, Yellow Cake nannte sich das, also gelber Kuchen, das sah so aus wie gelbe Plätzchen, wurde eben zügeweise, waggonweise in die Sowjetunion gefahren.
1: Ja, und viele Dörfer wurden eben geschleift, die Menschen zwangsumgesiedelt. Mancher wollte das dann, da kommt im Roman zumindest vor, eine Großmutter hat sich dann das Leben genommen, weil sie das offenbar nicht ertragen hat. Herr Saller, abgesehen von den Abraumhalden, wie sind Sie denn aufgewachsen? Aus was für einem Elternhaus kommen Sie?
0: Eigentlich aus einem sehr schönen Elternhaus. Mein Vater hat Weber gelernt in Berga, in der Textilfabrik, an der Webmaschine. Dort hat schon seine Mutter gearbeitet. Also als mein Vater eben von der Schule runterging, damals schon in der 8. Klasse, hat er neben seiner Mutter dann gearbeitet. Und die mussten dann irgendwie so 4 Webmaschinen gleichzeitig bedienen. Es war sehr anspruchsvolle, sehr harte Arbeit. Wurde noch viel härter mit der Aktivistenbewegung, wo sie dann 8 Webmaschinen gleichzeitig bedienen sollten. Daran ist meine Großmutter auch zerbrochen.
1: Aktivistenbewegung?
0: Aktivisten, ja. Also, na, das, man
1: um auf die Straße der Besten zu kommen.
0: Ja.
1: Das soll also erfüllen.
0: Meine Großmutter hat, als sie zu Hause war, immer gesagt, ich wäre so gern Aktivistin geworden. Und dann, wie es auch immer gekommen ist, hat mein Vater beschlossen, die Schule nachzuholen. Er hat die 10. Klasse nachgemacht, das Abitur nachgemacht und studiert. Und zwar Textilmaschinenbau. Und diese Textilmaschine, ich weiß nicht, die moderne Textilmaschine ist so ein Vorläufer des Computers, könnte man sagen. Die hat schon mit Programmen gearbeitet. Und dann ist er eigentlich nach diesem Studium sofort in diese damals aufkommende Kybernetik gewechselt. Dann kamen die ersten Datenverarbeitungszentren. Und der Computer im Datenverarbeitungszentrum Gera, für den mein Vater Programme geschrieben hat, dann in den 70er Jahren, der war so groß wie diese Halle.
1: Also 10 Meter Deckenhöhe?
0: Ja, die waren richtig groß und es gab einen Berufsstand, der nannte sich Bediener. Die Bediener trugen weiße Handschuhe und haben die Festplatte aus dem Schrank genommen und dem Computer zugeführt. Und
1: Herr Saller läuft jetzt hier über die Bühne, also, wie ein Pantomime.
0: In den Computer. Und diese Festplatten waren so kostbar wie Gold. Also kostbarer als Gold. Und wenn der Bediener, was durchaus mal passiert, die Festplatte hat fallen lassen, dann war das ganz schlimm.
1: Okay, der Vater war denn auch ein netter Vater?
0: Ja, meine Mutter.
1: Und die Mutter fehlt noch, genau.
0: Meine Mutter hätte ich sowieso nicht vergessen. Die hat eben auf einem Hof als Bäuerin gearbeitet. Ein Hof, der enteignet wurde in der Kollektivierung. Meine Großeltern wurden eben gezwungen, in die LPG zu gehen. Irgendwann hat sie eine Lehre als Stenotypistin und Sachbearbeiterin gemacht und hat dann eben in verschiedenen Sekretariaten gearbeitet in der Stadt. Das war ein großer Schritt überhaupt in die Stadt, vom Land in die Stadt. Und zuletzt hat sie in einer Forschungsabteilung der Großbäckerei Gera gearbeitet. Und zwar haben die Kuchenrezepte erfunden.
1: Das können wir auch alles noch nachlesen in ihrem Roman Stern 111. Da gibt es auch noch so ein paar Beispiele. Ersatz Mandeln und stattdessen Apfelkerne.
0: Ja, Apfelkerne waren es.
1: Ich glaube, ne? Genau. Man darf ja nie aus dem erzählerischen Ich auf den Autor schließen, aber ich habe es jetzt doch mal getan, dass Sie ein verträumtes oder zumindest irgendwie schusseliges Kind gewesen sein müssen. Ich habe hier mal ein Zitat aus einer Erzählung aus dem Band Zeitwaage. Es geschah, dass ich 2-mal in der Woche den Turnbeutel verlor. Und sowieso vergaß ich dauernd meine Brotbüchse unter der Bank, von Füllern und Heften ganz zu schweigen. Es gibt auch noch eine andere Stelle. Es gab Lehrerbesuche zur Abendbrotzeit, im Wechsel Stubenarrest und Fernsehverbot. Und trotzdem verschwanden die Dinge weiterhin. Wie blicken Sie denn heute auf diesen Jungen, der Sie damals waren, Herr Saller?
0: Ach, die Hauptkritik meiner Eltern in meiner Kindheit war, du bist so zerstreut, ne? Ich weiß nicht, wie ich das heute sehe. Also es ist auch ein bisschen kostbar eben jetzt als literarischer Stoff, ne? wenn man eben darüber erzählen kann, was einem alles zustößt. Wahrscheinlich hatte man dann im Kopf immer mit anderen Sachen zu tun. Also man war so ein Träumer. Das hat mein Vater auch immer zu mir gesagt. Was hat er gesagt? Sei nicht so ein Träumer. Also man sollte sich konzentrieren, man sollte die Sachen hinkriegen, vor allem die Mathearbeit in der Schule. Und das musste ich mühsam lernen, also mich fokussieren, konzentrieren auf die Aufgaben, die anstanden. Und weil ich damit Schwierigkeiten hatte, hat mir meine Mutter jeden Morgen einen Zettel geschrieben. Jeden Morgen. Also die Eltern waren schon auf Arbeit, dann stand da die Thermoskanne mit Muckefuck und die zwei vorgeschmierten Marmeladenbrötchen. Und daneben lag so ein Zettel. Eigentlich war das eine Lochkarte aus dem Datenverarbeitungszentrum, aber umgekehrte Seite. Lieber Lutz, heute ist die Mathearbeit. Bitte konzentrier dich gut und dann und mache keine Leichtsinnsfehler. Also das ist schon der Hammer. Mache keine Leichtsinnsfehler. Ich wünsche dir einen schönen und erfolgreichen Tag. Deine Mutti. So, also der Zettel, der hatte eigentlich fast jeden Tag denselben Wortlaut. Sie hätte mir eigentlich immer denselben Zettel hinlegen können. Aber es gab ja dann immer noch Details wie, vergiss nicht, den Ofen zu heizen und die Asche runterzubringen. Also weil ich dann auch immer vor den Eltern zu Hause war, fiel mir das dann irgendwann zu, eben als ich dann Schlüsselkind war, den Kachelofen zu heizen und die Asche wegzubringen. Meine Mutter nannte das kleine Pflichten.
1: Und bring den Turnbeutel wieder mit nach Hause. Umso mehr wundert man sich ja, Herr Seiler, Sie haben dann Abitur mit einer Berufsausbildung als Baufacharbeiter gemacht. Und daraus schließe ich jetzt mal so ein bisschen wild, dass Sie sich das nicht selbst ausgesucht haben, sondern dass Ihnen das zugewiesen wurde.
0: Naja, es war so eine Mischung. Vielleicht haben meine Eltern, also in jedem Fall haben sie gedacht, dass man im Osten ein Handwerk lernen muss, um eben dann später was zu haben, was man tauschen kann gegen irgendwas, was man nicht kriegt oder so, ne? Dann bietet man seine Leistung als Handwerker an. Aber ich hatte auch selber so einen Zug zur Architektur, glaube ich, und zum Bauen. Ich glaube, sie haben es mir nicht 100% eingeredet. Also ich glaube, ich habe mich wirklich auch für das Bauwesen oder das Bauen und interessiert. Als Kind habe ich immerzu eine Bude bauen wollen und dann auch große Buden gebaut, immer größere Buden, umso älter ich wurde, im Garten meiner Großmutter. Und dann, auch während der Lehre, habe ich das Handwerk eigentlich sehr gemocht. Also das spielt ja für den Karl im tickenden Herz auch eine gewisse Rolle, dass er sein Werkzeug in Ehren hält und dass er die Arbeit eigentlich auch liebt.
1: Aber davor noch mehr, nicht? Also Sie haben ja auch dann 3 Jahre Lehrzeit, 3 Jahre gearbeitet als Maurer und Zimmermann auf Baustellen. Und das fließt schon immer wieder ein, also auch der Respekt überhaupt für diese Arbeit oder für den Beruf des Handwerkers oder überhaupt der Respekt auch für den Arbeiter. Ich frage mich, bisher war noch gar nicht die Rede jetzt in Ihrer Kindheit und Jugend von der Literatur. Wie ist denn die Literatur oder die Lyrik, Sie haben ja auch als Lyriker begonnen, in Ihr Leben gekommen? Eigentlich haben Sie den Turnbeutel vergessen, weil Sie in Gedanken ein Sonett 14 Zeiler entworfen haben?
0: Ich weiß nicht, was ich gedacht habe. Es ist völlig unklar eigentlich. Jetzt fällt es mir wieder ein, mein Vater hat Traumtänzer. Du bist so ein Traumtänzer, hat er gesagt. Aber ich habe nicht ans Sonett gedacht. Ich hätte gar nicht gewusst, was das ist. Ich habe ja sehr, sehr spät angefangen mit Lesen. Eigentlich erst während meiner Armeezeit.
1: Literatur
0: zu lesen, ja. Also die Literatur zu entdecken. Und das war dann lebensgeschichtlich als Ereignis so groß, dass ich sofort auch selbst angefangen habe zu schreiben. Also in aller Naivität, ich hatte überhaupt keinen Maßstab, keine Vergleichsebenen.
1: In der Armeezeit?
0: Während der Armeezeit, ja. In Merseburg, also mit 20 Jahren, eigentlich erst das Interesse für Literatur begonnen. Das erste Buch war Hermann Hesse unterm Rad. Das passte irgendwie überhaupt nicht zur Armeezeit, weil das ist doppelt düster. Man ist zum einen in Merseburg in irgendeiner Barackenkaserne, zum anderen liest man Hermann Hesse unterm Rad. Aber das war so groß, die Literatur zu erleben. Und dann habe ich angefangen zu schreiben, also handschriftlich ganz lange Gedichte in irgendwelche Blöcke.
1: Und aber dann, Gedichte?
0: Ja, Gedichte.
1: Unterm Rad ist ja kein Gedicht. Also
0: nein, das ist ein Roman. Ja,
1: ja, genau. Nee,
0: ich wäre auch gar nicht auf die Idee gekommen, mir ein Gedichtband zu holen irgendwie. Das war eben ich weiß nicht, wie mir dieses Buch zugeflogen ist. Meine Oma hatte ein paar Bücher, die ich auch alle noch habe. Vielleicht hatte ich es aus dieser Oma-Bibliothek und habe so angefangen zu lesen. Und dann war es so, dass das bleibt ja nicht verborgen. Also so ein Soldat, der abends auf dem Bett liegt und schreibt, ne? Und dann kam unser Kulturoffizier, der Oberfähnrich Will, dem hatte das irgendjemand hinterbracht und der hat mich dann angesprochen, Soldat Seiler, ich habe gehört, Sie lesen und Sie schreiben auch. Und dann hat er mich delegiert zum Zirkel schreibender Arbeiter in diesen Ort Merseburg, also wo wir stationiert waren. Das war sozusagen so eine Kulturfördermaßnahme. Alle, die schreiben, die sollten ja möglichst schnell eingefangen werden, damit sie nicht auf dumme Gedanken kommen. Und dann war ich da mit meiner Uniform in einem Zirkel schreibender Arbeiter in der Gewerkschaftsbibliothek der Leunawerke Walter Ulbricht, Werk 2.
1: Und wie entstand dann der Wunsch, Dichter zu werden? Also nicht nur zu schreiben in der Baracke, sondern auch zu veröffentlichen? Das als Beruf zu machen?
0: Also der Wunsch, veröffentlicht zu werden, ist mit der ersten selbstgeschriebenen Zeile da. Ich weiß nicht, warum das so ist. Ich glaube, diese Art Narzissmus und diese Selbstüberschätzung gehört zu diesem Handwerk oder diesem Dasein des Schriftstellers oder der Schriftstellerin irgendwie dazu, dass man denkt, man müsste mit seinen Sachen in die Welt. Wenn ich gewusst hätte, wie gut die Sachen sind, die es schon gibt, das ist ja oftmals das Verhängnis von Menschen, die in kulturbürgerlichen Elternhäusern aufwachsen. Da steht die Bibliothek an der Wand. Der Papa zieht dann den nächsten Gedichtband von Rilke irgendwie aus dem Regal und sagt, guck mal. Also das schaffst du nicht, ist dann das Resümee.
1: Alle schon da.
0: Ja, also dieses Hindernis hatte ich nicht zu überwinden. Ich war von Anfang an der Meinung, das muss veröffentlicht werden. Aber dann vergehen 10 Jahre bis zum ersten Gedichtband, also 85 angefangen, 95 in einem kleinen Westberliner Neuköllner Verlag, der erste Gedichtband.
1: Geführt.
0: Das ist dann schon ein langer Weg, ne?
1: Berührt geführt hieß der erste Band. Und wie war das, als dann Ihr erster Gedichtband, Sie hielten in den Händen, haben Sie gesagt, so jetzt bin ich's wirklich, Dichter?
0: Ja, das erste Buch ist das Schönste, was es gibt. Das wird auch nicht mehr übertroffen durch das, was kommt. Das erste eigene Buch in der Hand zu halten, ist so groß. Also ich dachte damals, jetzt hast du es geschafft. Und zwar für immer. Ich weiß noch, wie ich damals, also der Verleger Siegfried Heinrichs vom Oberbaum Verlag Berlin, der hat die Bücher in Ungarn drucken lassen und hat die dann mit einem befreundeten LKW-Fahrer am Bahnhof Lichtenberg anliefern lassen und hat mich mit dorthin genommen. Dann zog der so ein Bündel hinterm Fahrersitz vor. Das war so ein eingeschweißtes Bündel Bücher. Und das habe ich mir dann eins rausgenommen und für die Heimfahrt vorne aufs Armaturenbrett gelegt und die ganze Zeit darauf geguckt und dachte, ey, das ist so toll.
1: Das war 1995. Lutz Seiler erzählt uns davon im Deutschlandfunk Kultur. Wir sind hier auf der Buchmesse in Frankfurt. Ist ein bisschen laut im Hintergrund. Wir überspringen jetzt mal den Mauerfall und Ihre Kellner- und Küchenarbeit im Klausner auf Hiddensee. Finden wir alles in Crusoe und Ihre Kellnerarbeit in der Kellerkneipe Assel, sondern machen jetzt mal weiter mit dem nächsten Gedichtband, 5 Jahre später, dann im Jahr 2000. Und ich glaube, das war dann auch schon bei Suhrkamp, Ihrem heutigen Verlag, kam dann der nächste Band mit Gedichten Pech und Blende. Und der machte Lutz Seiler berühmt, wenn man von berühmt sprechen kann in der Welt der Lyrik. Es ist ja ein unglaublicher Unterschied in der Aufmerksamkeit für Lyrik einerseits und Prosa andererseits, also für Gedichte einerseits, in Deutschland dann auch nur Romane, Erzählungen eigentlich auch nicht, andererseits. Wie erklären Sie sich das eigentlich, Herr Seiler, dass die Menschen so wenige Gedichte lesen und viel lieber Romane hierzulande?
0: Es spielt keine Rolle, weil das Nicht-Kommerzielle am Gedicht ist sein Alleinstellungsmerkmal. Und alle Versuche, diesen Elfenbeinturm zu schleifen und das Gedicht unter die Massen zu bringen, wären verhängnisvoll. Also, weil das Gedicht aufgrund dessen, dass es nicht anschließbar ist an die kommerziellen Mechanismen unserer Zeit, ein utopisches Potenzial haben kann, einen anarchischen Charakter. Es ist jederzeit die Möglichkeit da, etwas ganz Eigenes, Wunderbares, Unabhängiges zu machen. Und da spielt es aus meiner Sicht keine Rolle, wer die nächsten Jahrhunderte dieses Gedicht und dieses Medium trägt, ob das 100 Leute sind oder ob das 100.000 sind. Es wird niemals die Majorität sein. Und das ist das innerste Geheimnis des Gedichts.
1: Aha, interessant. Klingt so ein bisschen elitär.
0: Wieso elitär? Warum muss alles verkäuflich sein? Warum ist der Standpunkt der Massenaufmerksamkeit ein Urteilskriterium über Literatur? Warum? Also für mich ist doch ein gutes Gedicht 100-mal wertvoller als irgendein blöder Bestsellerroman, der sich 100.000-mal verkauft.
1: So meinte ich.
0: Fragen mich ja. Nee, für nee, Sie ist das vielleicht anders. Sie sind im Literaturbetrieb beheimatet. Sie beurteilen die Leute und die Bücher nach Verkauf und warum.
1: Nein, das ist ein Missverständnis. Ich habe jetzt nur gerade gedacht, gerade weil Sie das Gedicht so lieben, könnten Sie sich ja viele Leserinnen und Leser wünschen. So rum habe ich es gedacht. Nicht, dass es so schön ist, dass es so wenige lesen.
0: Ja, natürlich. Also ich habe selber natürlich Autorinnen und Autoren, auch aus der Gegenwart, die ich absolut ins Herz geschlossen habe, denen wünsche ich alle Aufmerksamkeit der Welt. Aber wir wissen ja, dass es nicht so ist und dass es immer ein kleiner Kreis sein wird. Aber das ist überhaupt nicht traurig.
1: Okay, um das mal ins Verhältnis zu rücken, ja, eine Auflage von 1.000 Stück gilt bei Lyrik schon als eine große. Gestern war Nele Neuhaus hier zu Gast, die hat 12 Millionen verkaufte Romane inzwischen. Sie sind ja auch der Leiter des literarischen Programms Peter Huchelhaus, Wilhelmshorst bei Potsdam. Und ich habe ein Interview mit Ihnen gefunden aus dem Jahr 2007. Also da waren Sie noch kein Romanautor, zumindest noch kein Veröffentlichter. Und ich fand es geradezu rührend. Da sagen Sie, ja, unsere Abende sind immer sehr gut besucht. Es kommen 20 bis 30 Leute.
0: Inzwischen sind wir viel etablierter. Es kommen 40 bis 50. Und mehr gehen auch nicht rein in dieses wunderbare Huchelhaus, in den Veranstaltungsraum. Und ich würde Nadja Küchenmeister sagen statt Nele Neuhaus.
1: Ja, wo Sie Nadja Küchenmeister sagen, das fällt mir auch auf in Ihren Romanen. Sie erwähnen immer wieder viele andere Autorinnen und Autoren, darunter viele Lyriker, auch zeitgenössische. Und ich hatte so den Eindruck, immer so ein bisschen mit so einem Ton, Mensch, Leute, jetzt lest doch nicht nur meine Romane, lest doch auch mal die. Lest doch Thomas Kunz, lest doch Nadja Küchenmeister.
0: Ja, genau. Das ist für mich eine große Freude, diese Dichterinnen und Dichter, mit denen ich sympathisiere, im Roman zu erwähnen. Man hat ja nicht so viel Platz. Es muss sozusagen mehr oder weniger beiläufig geschehen. Und im neuen Roman Das tickende Herz wird Karl ja dann eingeladen auf dieses International Poetry Festival in Rotterdam, wo wirklich die großen Dichterinnen und Dichter, wo er sie sieht, also auch die, die er absolut verehrt, Inger Christensen, Thomas Tranströmer, Leonard Cohen, das einmal, auch wenn es aussieht wie Fiktion, dort unterzubringen, das ist für mich eine große Freude und auch natürlich eine absolute Verbeugung vor denen. Ne?
1: Ja, das sind auch alles tatsächlich real existierende. Sie, Herr Seiler, haben dann trotzdem einen Roman geschrieben, 2014 eben Crusoe, fast 20 Jahre nach Ihrem ersten Gedichtband. Warum dann doch einen Roman?
0: Also ich habe bis 2010 nie den Gedanken gehabt, einen Roman zu schreiben. Das Gedicht erschien mir unter allen Umständen das interessantere, spannendere Genre. Und dann war es aber so, also wenn man mit Gedichten unterwegs ist, dann kommt irgendwann jemand, eine Zeitschrift fragt, kannst du nicht etwas über deine Gedichte schreiben? Über dein Schreiben oder so. Und so sind die Essays entstanden. Also ich habe dann einige Essays über andere Dichter und Dichterinnen und über mein eigenes Schreiben gemacht. Das ist in einem Band erschienen, der heißt Sonntags dachte ich an Gott. Ich bin über das Reflektieren ins Erzählen gekommen. Ich habe es selber gar nicht so genau bemerkt. Und dann dachte ich, ach, eigentlich hättest du auch Lust, mal was zu erzählen. Und dann sind die Erzählungen entstanden. Die erste Erzählung für den Bachmann-Preis 2007, Turksip, die eigentlich eine unmittelbare Vorgängerin des Romans, Das tickende Herz. Und dann ab 2010 dachte ich, ey, ein Roman, das kannst du auch. Ja? Und dann habe ich angefangen und habe gemerkt, dass ich doch noch eine Menge lernen muss. Und ich habe Lehrgeld bezahlt. Und dann ist eben 2014 Crusoe erschienen.
1: Und damit haben Sie dann gleich hier in Frankfurt den Deutschen Buchpreis gewonnen. Und ich hatte so ein bisschen den Eindruck damals, dass Sie geradezu verstört waren von diesem Maß an Aufmerksamkeit, an Publizität, an Interviews, an Auftritten, was da alles plötzlich auf Sie zukam.
0: Das stimmt. Also das ist eben tatsächlich überhaupt nicht vergleichbar mit der Aufmerksamkeit, die Sie vorhin verglichen haben, mit der, die dem Gedicht entgegengebracht wird. Das war schon eine große Welle, aber ich hatte meinen Verlag und ich hatte Alexandra Richter, die mich über die Messe geleitet hat.
1: Von Suhrkamp.
0: Und so sind wir da durch den Parcours. Am Ende waren wir völlig am Ende, aber wir haben es geschafft.
1: Wenn man Ihre Texte liest, wir haben das jetzt auch schon ein paar Mal, glaube ich, auch hier klar gemacht, dann entdeckt man immer wieder ziemlich viele Parallelen in dem Leben ihrer Protagonisten mit ihrem eigenen Leben, nicht? Karl Bischoff, Protagonist der beiden jüngsten Romane, Ostthüringen, auch in Gera Langenberg zur Schule gegangen, wollte auch früh Dichter werden, hat auch als Maurer gearbeitet, in der Kellerbar Assel gekellnert und so weiter. Dass ich mich gefragt habe, wer ist denn dieser Karl Bischoff für Sie? Ist das ein alter Ego, ein Doppelgänger, eine Möglichkeit eines Lebens, was Sie auch hätten leben können?
0: Ja, der Karl, das ist ein Gefäß, in das, also eine Figur, eine erfundene Figur, ein Gefäß, in das ich Facetten aus meiner eigenen Erfahrung reinpacken kann, wo aber auch genug Platz ist für ganz andere Facetten. Also das ist keine autobiografische Figur.
1: Denn das ist ja so ein bisschen gefährlich, nicht? Wenn man so viele autobiografische Parallelen entdeckt.
0: Ich habe jetzt irgendwo gelesen, man kann ja ganz leicht erkennen, dass das der Weg von Lutz Seiler ist und so. Dann muss ich immer ein bisschen schmunzeln.
1: Genau.
0: Weil natürlich, also natürlich gibt es diese Übereinstimmungen, die dann eben wie Teaser wirken auf jemand, der jetzt diese Identifikation machen will, wodurch unter Umständen nochmal ein zusätzliches Interesse steht fürs Buch. Also genau diese Gattung, von der jetzt immer gesprochen wird, Autofiktion. Es ist ja ein großer Verkaufstrick, weil wer will nicht wissen, wie es wirklich war?
1: Nicht wahr, genau.
0: In Anführungsstrichen.
1: Diese Alkohol- und Sexexzesse auf Hidden.
0: Ja, also ich meine, das ist aber, es ist alles Humbug. Aber wenn sich die Bücher über diesen Begriff Autofiktion besser verkaufen, dann bin ich vollkommen einverstanden, obwohl ich ja nicht kommerziell argumentiert habe.
1: Überhaupt nicht.
0: Und dann braucht man gar nicht weiter drüber reden eigentlich. Ja. Ich meine, sobald ich einen Satz formuliere, sobald ich versuche, einen Rhythmus zu treffen, einen Klang, ich habe eine Melodie im Ohr, ich möchte auf eine bestimmte Klangfolge hinaus, das strukturiert meine Syntax. Daher kommt die Wortwahl, ein anderes Vokabular wird damit ausgeschlossen. Mit dieser Arbeit am Satz ist das ein gestalteter Text. Also das ist eine Fiktion von Anfang an, vom Urgrund an. Deshalb ist das mit der Autofiktion so ein bisschen, naja.
1: Also noch nicht aufgetaucht in Ihrem Roman ist zumindest Stockholm, wo Sie ja heute einen Teil des Jahres leben. Den anderen, soweit ich weiß, eben in Wilhelmshorst bei Potsdam. Im Wald, wo das Peter-Hochel-Haus steht. Das heißt, Sie pendeln ziemlich viel. Also ich sehe Sie eher als so einen Stubenhocker.
0: Das ist ziemlich gut beobachtet aus Ihrer Ferne nach Stockholm. Ja, tatsächlich ist Stockholm mein Schreibort geworden. Meine Frau ist eben Schwedin. Es ist so passiert vor 15, 16 Jahren. Seitdem bin ich dort und ich habe dort in Stockholm eigentlich kein zweites soziales Leben. Ja, ich habe einen ziemlich strengen Alltag. Ich sitze morgens am Schreibtisch. Ich mache zur selben Zeit den Spaziergang ans Meer, an die Schären. Da gibt es einen festen Weg an der Constantia vorbei. Das ist ein Segelschiff. Und dann gibt es einen schiefen Schuppen, also der jedes Jahr ein bisschen schiefer wird, den ich fotografiere. Ich weiß nicht, ob Sie diesen Film kennen mit Harvey Keitel, der in Brooklyn jeden Tag die Kreuzung vor seinem Zigarettenladen fotografiert. Da bin ich und fotografiere eben den schiefen Schuppen. Dann kehre ich wieder um und gehe nach Hause. Und das ist ein völlig unspektakulärer, aber doch arbeitsintensiver Alltag.
1: Und werden wir im nächsten Roman einem deutschen Schriftsteller bis nach Stockholm folgen? Einem, der dann nur Gefäß ist, aber vielleicht ja doch.
0: Also Stockholm muss kommen.
1: Ja?
0: Es ist ja so, dass bei mir alles mit einer großen zeitlichen Verzögerung geschieht, wenn ich das noch sagen darf. Ich habe 2007 versucht, den Kasachstan-Stoff als Roman zu machen, als ich Turksip geschrieben habe. Da war der zeitliche Abstand noch nicht da. Dann habe ich jetzt mit 25 Jahren Abstand das tickende Herz machen können. Bei Crusoe gab es auch diesen großen zeitlichen Abstand. Das heißt, das Material braucht diese Zeit, damit es für die Literatur oder für mein Schreiben brauchbar wird, also dass es einen legendären Zug annimmt. Der Fleischer würde sagen, das muss gut abhängen. Und dann ist es eben für die Literatur brauchbar und vielleicht in 10 Jahren Stockholm dran.
1: Ach, ich hatte gehofft, 15 Jahre würden reichen. Aber wir können uns ja auch erstmal mit dem tickenden Herz begnügen, gerade erschienen bei Suhrkamp. Lutz Seiler, ganz großen Dank für das Gespräch.
0: Sehr gern, danke.
1: Dankeschön.

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5: Mit Christiane Abelein. In Berlin gehen Linke, Grüne und SPD in Sondierungsgespräche zum Haushalt. Frankreichs Regierung stellt 3000 zusätzliche Lehrkräfte in Aussicht und der Komiker und Autor Harpe Kerkeling wird für sein Lebenswerk und seine gesellschaftliche Haltung geehrt. In Berlin führen Linkspartei, Grüne und SPD heute Sondierungsgespräche. Dabei geht es um den Landeshaushalt. Gestern hatten die drei Parteien eine gemeinsame Vereinbarung getroffen. Darin verständigten sie sich auf Grundsätze zum Schutz jüdischen Lebens und auf verbindliche Regeln für den Umgang mit antisemitischen Vorfällen innerhalb der Fraktionen. Die Fraktionschefin der Grünen im Berliner Abgeordnetenhaus, Yara, sprach im Deutschlandfunk von einem scharfen Mechanismus mit Konsequenzen.
6: Das muss konkret werden. Wir werden das auch umsetzen. Deswegen haben wir ja so darauf beharrt, dass wir hier eben nicht nur Bekenntnisse auf Papier schreiben und auch nicht nur konkrete Politikmaßnahmen, die wir vorhaben, wie einen besseren Schutz jüdischer Einrichtungen oder eine Förderung der Initiativen, die es hier gibt, sondern dass wir eben auch an uns selber rangehen, dass wir eine Vereinbarung treffen, die unser eigenes Handeln betrifft. Das ist ein totales Novum, das gab es noch nie. Ich hoffe, dass es uns gelingt, dadurch Vertrauen wieder aufzubauen.
5: Bettina Jarasch von den Grünen. Auch in Mecklenburg-Vorpommern wurde 2 Wochen lang sondiert. SPD, Grüne und Linke wollen in den nächsten Tagen klären, ob sie Koalitionsverhandlungen aufnehmen wollen. Der Bundestag hat am späten Abend für einen Neubau der Bahnstrecke zwischen Hamburg und Hannover gestimmt. Auf der Trasse entlang der Autobahn 7 und der Bundesstraße 3 sollen Fernzüge künftig 18 Minuten schneller sein. Bis die ersten Bahnen über die neue Strecke fahren, kann es aber noch Jahrzehnte dauern. Der Bundestag dringt daher darauf, die bestehende Trasse mit mehreren Maßnahmen zu verbessern. Die Strecke Hannover-Hamburg gilt als eine der wichtigsten Verkehrsachsen Deutschlands und als stark belastet. Gegen einen Neubau gibt es in Niedersachsen seit Jahren Proteste. Als Reaktion auf die Schulproteste in Frankreich hat die dortige Regierung den kurzfristigen Einsatz von mehr als 3000 Vertretungslehrern angekündigt. Premierminister Le Cornu verwies auf einen Aktionsplan des Bildungsministeriums. Demnach sind die zusätzlichen Lehrerinnen und Lehrer für die Gymnasien vorgesehen, wo der Lehrkräftemangel am drängendsten ist. Auch heute sind in Frankreich wieder viele Schulen geschlossen. Die Zeitung Le Monde spricht von rund 140 Einrichtungen. Gestern gingen nach mehreren Hunderttausenden immer noch mehr als 70.000 Menschen für bessere Lernbedingungen auf die Straßen. Die Bewegung hat auch schon zu neuen Demonstrationen nächste Woche aufgerufen. In Oslo wird heute bekannt gegeben, wer den Friedensnobelpreis in diesem Jahr bekommt. Der Druck auf das norwegische Nobelkomitee ist nach umstrittenen Entscheidungen in der Vergangenheit groß. Als mögliche Preisträger gelten unter anderem die Kinderhilfsorganisation Save the Children, eine ukrainische Organisation und ein Netzwerk von Helfern im Sudan, das Kriegsopfer im Land unterstützt. Arne Bartram.
7: Der Friedensnobelpreis kann an Personen oder Organisationen verliehen werden, die sich für Frieden, internationale Zusammenarbeit oder Abrüstung einsetzen. Über den oder die Gewinner entscheiden die 5 Mitglieder des norwegischen Nobelkomitees, die vom norwegischen Parlament bestimmt werden. Im vergangenen Jahr ging der Friedensnobelpreis an die venezolanische Oppositionspolitikerin Maria Corina Machado. Sie gab die Auszeichnung später symbolisch an US-Präsident Donald Trump weiter, was für Kritik an ihr sorgte.
5: 1983 hatte er in Passau mit 18 Jahren als erster den damals neuen Kabarettpreis Scharfrichterbeil bekommen. Nun ist der Komiker in der bayerischen Stadt wieder ausgezeichnet worden. Am Abend mit dem Menschen in Europa Award. Der wird von der Mediengruppe Bayern und der Verlegerin Angelika Diekmann vergeben. Kerkeling wurde geehrt für sein Lebenswerk als großartiger Künstler mit gesellschaftlicher Haltung. Der 61-Jährige engagiert sich seit Jahren für Demokratie, Vielfalt und den Schutz von Minderheiten.
8: Neben seinen künstlerischen Verdiensten ein weiterer Grund für die Auszeichnung, erklärt Laudator Hannes Ringelstetter. Erst vergangene Woche hatte Kerkeling im Thüringer Landtag in einer Anhörung vor dem Justizausschuss für ein AfD-Verbotsverfahren plädiert. Eine Forderung, die er in Passau bekräftigt. In einer Online-Petition fordern inzwischen über 150.000 Unterzeichner, Habe Kerkeling solle Bundespräsident werden. Ob er das anstrebt, bleibt an diesem Abend allerdings offen.
5: Marcel Kehrer berichtete.
4: Das Wetter.
5: Im Süden und äußersten Osten scheint die Sonne, im Westen und Norden bis zu Oder und Neiße regnet es, teils als Gewitter bei maximal 10 bis 18 Grad.
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9: Herzlich willkommen. Wir senden heute live von der 77. Internationalen Buchmesse in Frankfurt. Und heute am Freitag, da tummeln sich auch nicht nur Fachbesucher hier in den Hallen, sondern viele Leserinnen und Leser, die schauen, was es Neues auf dem Buchmarkt gibt und welche Prominenten sich hier tummeln. Und da haben wir heute auch einiges zu bieten. Gleich kommt noch Caroline Wahl zu uns, unsere Taylor Swift, wie ein Kollege geschrieben hat. Und schon bei mir sind Mona Amesian und Christine Westermann mit ihrem neuen Bestseller Wann wusstest du, dass es gut wird? Herzlich willkommen.
10: Vielen Dank für die Einladung. Hallo.
11: Danke.
9: Christine Westermann, Sie haben ja auch mal beim Radio angefangen. Viele kennen Sie allerdings aus dem Fernsehen als Host der Sendung Zimmerfrei mit Götz Alsmann und beim Literarischen Quartett. Sie haben schon 6 Bestseller geschrieben. Wie ist das? Erinnern Sie sich noch an Ihre erste Buchmesse?
11: Darf ich ehrlich sein? Nein. Also das ist, glaube ich, über 20 Jahre her oder 25. Ich glaube bestimmt, dass ich aufgeregt war. Ich erinnere mich an die erste Buchmesse mit dem Literarischen Quartett. Die kam hier live von der Buchmesse und das habe ich zusammen mit Volker Weidermann gemacht. Und wir haben da so kleine Einspieler gemacht. Und Volker, der natürlich alle aus dem Literaturbetrieb kennt, lief ganz souverän hier rum und ich kannte keinen einzigen. Und ich habe da schon gedacht, hier könnte ich falsch sein. Aber es ist...
9: Und wie fühlen Sie sich, Mona Amesian? Sie haben ja auch schon einen Roman geschrieben, waren also auch sicher schon oft auf der Buchmesse. Sie arbeiten ja auch hier und führen selber Interviews. Was macht denn am meisten Spaß?
10: Ach, ich liebe die Buchmessen, wirklich. Ich freue mich jedes Jahr, obwohl es, das wissen alle, die hier häufiger unterwegs sind oder auch einfach als Gäste gar nicht arbeiten, dass es schon auch anstrengend ist, aber es ist so erfüllend, weil man einfach umgeben ist von Menschen, die die Leidenschaft teilen, die man eben auch hat, Bücher. Und jetzt eben hier zu sein, nicht nur als Moderatorin, sondern auch als Autorin, das ist natürlich für mich auch total besonders und ja, ganz aufregend, dass wir das zusammen gerade erleben können.
9: Ich wollte gerade sagen, Sie gehören ja zwei unterschiedlichen Generationen auch an. Und ich weiß noch, Frau Westermann, früher, als ich jung war, wollte ich auf keiner Party die Erste sein, die nach Hause geht. Dann war man trotzdem morgens um 8 wieder fit und hat gearbeitet. Wie ist das? Ist das so, dass eine von Ihnen dann sagt, ja, ich will aber noch ausgehen und die andere, nee, mir reicht's jetzt?
11: Wir sind total diszipliniert,
10: ja,
11: oder? Ich
10: ja,
11: bin gestern Abend um 10 nach 10 von dem tollen Kiwi-Fest nach Hause gegangen und habe mich schwer zusammengerissen, was den tollen Weißburgunder angeht, weil ich diese Nachwehen am nächsten Morgen kenne und ich stehe total fit jetzt hier.
10: Also ich bin dann gerne auch mal ein bisschen länger unterwegs und auf den Buchmessen gehört es ja auch irgendwie ein bisschen dazu, dann vielleicht sich mal überreden zu lassen, dann doch mitzuziehen und noch ein bisschen feiern zu gehen. Aber in diesem Jahr, bei mir war es nicht 10 gestern, sondern 12, aber auch nicht 2, so, weil ich ja auch wusste, jetzt haben wir irgendwie doch schon lange Tage vor uns und ich will ja nicht minder fit neben Christine stehen.
9: Werden
11: Was
9: Sie eigentlich
11: schwierig wird.
9: Können Sie eigentlich so unbehelligt hier rumlaufen oder werden Sie ständig angesprochen und müssen auch mal Autogramme geben? Sie sind ja doch auch bekannte Gesichter.
11: Also ich erinnere mich an letztes Jahr, da haben wir den Campe-Preis bekommen.
10: Ich glaube, es war schon vor 2.
11: Vor 2 Jahren. Und Mona ist ja jedes Jahr hier und ich war da zum ersten Mal seit langer Zeit wieder hier. Und da habe ich es richtig gemerkt, auch wie du das genießen kannst. Und das habe ich mir abgeguckt. Wir haben natürlich 384.000 Selfies gemacht und Bücher unterschrieben und auf Handrücken und so. Und das ist dann schon schön, weil das ist, da kommt einem unglaublich viel Zuneigung entgegen. Und ich finde auch, es ist Dienst am Kunden, dass man dann stehen bleibt und die Selfies macht und tolle Fragen beantwortet. Und
10: eben, ich finde auch, das gehört gern total dazu. Und ich meine, wenn wir das blöd finden würden, dann würden wir ja nicht sagen, hey, wir machen einen Bücher-Podcast und gehen jetzt mit dem Buch raus. Dann finde ich, kann man es auch sein lassen, wenn man keine Lust hat, mit den Menschen in Kontakt zu treten, die einem zuhören oder das lesen, was man geschrieben hat. Also das ist mindestens ein genauso schöner Teil, wie daran zu arbeiten, finde ich, alleine so für uns.
9: Jetzt haben Sie Ihr erstes Gemeinschaftswerk, was Sie hier auf der Buchmesse präsentieren, ist gerade erst vor ein paar Tagen erschienen und schon wieder auf der Bestsellerliste. Toll, herzlichen Glückwunsch erstmal. Und das ist wirklich ein eigenwilliges Buch. Es sind 10 Begegnungen von 2 Frauen, die sich eigentlich miteinander unterhalten. Und Sie haben sich da so Themen ausgesucht wie Antrieb, Glück, Liebe, Ende und sprechen einfach miteinander. Das, was Sie ja auch in Ihrem Podcast miteinander machen, aber hier nochmal in einer konzentrierteren Form. Wie ist das entstanden? Wie sind Sie auf diese Idee gekommen?
10: Also Sie haben es ja gerade schon gesagt, wir haben in unserem Podcast 2 Seiten immer in jeder Folge ein Oberthema. Und natürlich schreiben uns auch Hörerinnen und Hörer, mehr Hörerinnen, Themen, die sie sich wünschen. Und da waren ganz oft eben diese großen Themen dabei. Glaube, Liebe, Glück. Und wir haben die immer auf Listen geschrieben und haben uns nie daran getraut, weil wir gemerkt haben oder das Gefühl hatten, wir werden dem im Podcast nicht gerecht. Und irgendwann war diese Liste voll mit 10 Themen. Und dann haben wir gedacht, vielleicht braucht es einfach jetzt eine andere Form. Und diese andere Form war dann für uns eben das Buch. Und jetzt, wo es eine Woche da ist, kann man sagen, ich habe das Gefühl, es war die richtige Form.
11: Ja, finde ich auch. Dem ist nichts hinzuzufügen. Es war Mühe, also es war auch zwischen uns. Wir waren uns nicht immer einig und wir haben uns schön zusammengerauft. Und als es da war, war das wirklich ein unglaublich, also so innere Gänsehaut. Das war einfach den Tränen nah, weil wir haben es gemacht und wir haben es geschafft.
10: Es war sehr, sehr intensiv,
11: die Zeit für uns. Und die Idee ist im Zug entstanden. Also wir sind zur Talkshow gefahren, weil wir einen Preis für den Podcast bekommen haben, nach Hamburg. Und dann sagt Mona zu mir, sag mal, wir könnten ja eigentlich ein Buch schreiben mit den vielen Themen, die wir haben. Und dann werden wir gefragt bei der Talkshow von Maya Burkhardt, worüber redet man denn auf so einer langen Zugfahrt? Und dann habe ich das einfach mal rausgehauen.
10: Und ich saß da so, mir brach der Schweiß aus, weil Christine irgendwie vor hunderttausenden Menschen im deutschen Fernsehen sagt, wir schreiben ein Buch. Und die Idee war wirklich 1,5 Stunden alt. Also wir hatten mit niemandem darüber geredet. Und dann
9: gibt es dann kein Zurück mehr.
10: Dann gab es kein Zurück mehr. Es war smart von dir.
11: Ja, genau. Und das Tolle ist, wir sind in 14 Tagen da oder nächste Woche bei der NDR Talkshow wieder. Und
10: mal gucken, was wir uns dann wünschen.
9: Da müssen Sie ja feiern.
11: Ich habe eine Idee, ja.
10: Die Weltherrschaft.
9: Jetzt sind Sie ja beide auch professionelle Gesprächsexpertinnen, würde ich mal sagen. Das ist ja das, was Sie beruflich auch machen. Und ich habe so gedacht, wir könnten eigentlich hier unser Gespräch auch unter das Motto oder das Thema stellen. Was ist eigentlich ein gutes Gespräch? Mhm. Was würden Sie sagen? Was macht ein gutes Gespräch aus?
11: Ich finde, ein gutes Gespräch macht vor allem Zuhören aus. Dass man dem anderen zuhört. Und dass man nicht sofort dagegen hält, sondern dass man auch versucht, also mit dem Blick aufs Ende eine gute Mitte gefunden zu haben. Also keine Konfrontation, sondern ein Miteinander. Und das haben wir bei unseren Gesprächen. Also wenn wir die Bücher im Bücherpodcast besprechen, sind wir ja nicht immer einer Meinung. Aber es ist für uns immer schlimm, wenn die andere das Buch derjenigen, die es vorgestellt hat, nicht gut findet. Und das sind so die Podcasts, wo wir so denken, aber trotzdem haben wir gut miteinander geredet.
10: Ja, ne? Wir vertragen uns immer danach.
11: Jetzt habe ich wieder den Faden
10: verloren.
11: Und
10: beim Buch jetzt war die Besonderheit, wir haben viel ausprobiert, wie wir diese Gespräche ins Buch bringen, weil wir nicht wollten, dass es dem Podcast zu ähnlich ist. Wir wollten, dass alle, die alle 115 Folgen gehört haben, das Buch lesen und uns nochmal anders kennenlernen und nicht denken, ja, es ist ein Podcast-Buch. Aber auch diejenigen, die den Podcast gar nicht kennen, da easy reinfinden. Und hier ist es im Vergleich zum Podcast anders, was die Gespräche angeht, weil wir die Regel aufgestellt haben, in jedem Kapitel fragt eine und die andere antwortet und Rückfragen sind im Prinzip nicht erlaubt. Das heißt,
9: aber das ist doch schwer gewesen. Ja. Manchmal merkt man
10: total,
9: auch, dass jetzt eine ganz gerne auch mal die Seite gewechselt hätte.
10: Natürlich, man möchte bei jeder Frage, die man gestellt bekommt, fragen, wie ist es denn bei dir? Aber dann wäre das Buch doppelt so dick geworden und wir wollten da einfach, ich glaube, diese Regel hat uns beiden sehr gut getan, weil man in einer Rolle war und sich einlassen konnte und wirklich, es waren dann wirklich eher Interviews, aber und diejenige, die interviewt hat zu einem Thema, konnte immer entscheiden, wie viel sie von sich auch in dem Intro rein ins Kapitel oder in den Fragen auch über sich zu dem Thema erzählt. Und das war neu für uns und ich glaube, das war wichtig auch, dass es mal andere Gespräche waren.
11: Und wir hatten beide am Anfang ein bisschen Bedenken, dass das so eine Interviewform ist, also Frage, Antwort, Frage, Antwort. Uns ist es aber gar nicht geworden. Also das ist eher so, sind eher Berichte aus dem eigenen Leben. Also wenn ich Mona über die Liebe frage, dann erzählt sie relativ viel und relativ offen, wie das bei ihr zu Hause mit der Geschirrspülmaschine und dem Mann.
9: Da habe ich mich auch gewundert, dass sie doch recht offen und private Sachen erzählen. Wo ist denn da für Sie die Grenze? Also was würden Sie nicht erzählen?
10: Also wir haben sehr unterschiedliche Grenzen, würde ich sagen. Das merkt man auch schon im Podcast, dass Christine eher so das Herz auf der Zunge trägt und ich dann doch nochmal einen Moment drüber nachdenke, weil ich so immer das Gefühl habe, ich möchte, so schön das auch ist, dass so viele Leute hören oder lesen wollen, was man so zu sagen oder zu schreiben hat, ich möchte auch einen Teil meines Lebens für mich haben und beschützen und dazu gehört vor allem meine Beziehung, dazu gehört mein Zuhause, ich habe ganz bestimmte Bereiche der Wohnung nur, die ich zum Beispiel bei Instagram in meinen Stories zeige. Und als dann Christine oder als wir zusammen entschieden haben zum Beispiel, dass Christine mich zum Thema Liebe befragt, musste ich auch erstmal in mich gehen und überlegen, möchte ich das überhaupt? Weil wenn, dann gehört es natürlich auch dazu, sich zu öffnen. Und bei einem Buch hat man natürlich anders als beim Podcast nochmal viel mehr die Möglichkeit zu überlegen, möchte ich wirklich, dass das in die Welt geht? Und beim Podcast ist es so, die Worte sprudeln, dann sind sie da und so richtig viel kann man nicht mehr dran ändern. Und ich glaube, deswegen habe ich persönlich mich hier sicherer gefühlt und hatte auch weniger Probleme damit, als im Podcast mehr preiszugeben und zu erzählen.
9: Weil man es nochmal kontrollieren kann. Bei so
10: ja, oder auch mein Partner zum Beispiel einfach dieses Kapitel mal vorlegen kann und sagen kann, wie fühlst du dich damit? Ist das, weil natürlich spricht man auch über andere Menschen und holt sie damit rein. Und das war für mich die ganze Zeit so ein Ausloten. Und ich hatte das Gefühl, dass es für dich beim Buch auch ein bisschen mehr noch als beim Podcast war, dass du deine Grenzen so festgesteckt hast.
11: Wir haben ja, also die Gespräche sind transkribiert worden. Und dann, man konnte das lesen und dann haben wir das natürlich beide einfach in eine schöne Sprache gepackt, weil sonst ist es ja langweilig zu lesen und da kann man, wie soll ich sagen, schon eine Idee korrigieren. Also ich habe zum Beispiel, als wir über Ende gesprochen haben und da spielt der Tod meines Vaters eine große Rolle, weil ich ihn sehr früh verloren habe und das, also ich will jetzt nicht sagen lebenslanges Trauma, das ist Quatsch, aber weil ich sehr lange getrauert habe und da habe ich natürlich, als ich es dann gelesen habe, habe ich das einfach ein bisschen abgerundet, dass es nicht so scharfe Ecken und Kanten hat. Das haben wir, glaube ich, beide
9: ja,
11: mit
9: das
11: allen.
9: Haben wir beide. Was ja auch an Ihrem Buch sehr besonders und interessant ist, Sie haben ja immer sehr spezielle Orte ausgesucht, auch ein bisschen als Überraschung für die jeweils andere. Sie treffen sich einmal im Tretboot oder im Kloster, in dem Sie auch eine Ausbildung als Achtsamkeitslehrerin gemacht haben, Frau Westermann, in so einem Techno-Club in Köln, wo Sie über das Ende sprechen und ich dachte, das macht auch was mit einem. Man redet an verschiedenen Orten anders, als
10: absolut,
9: wenn wir jetzt im Studio säßen. Wir reden hier auch anders in der Buchmesse, als wenn wir gemütlich in so einem stillen Studio sitzen.
10: Ja, das war uns, glaube ich, auch gar nicht so bewusst, als wir diese Idee hatten, dass die so groß und so wichtig für uns wird, für dieses Projekt. Und es ist wirklich was ich auch für mein Leben gelernt habe durch dieses Buch, dass es nicht egal ist, an welchem Ort man über ein Thema spricht. Zum Beispiel hat Christine mich zum Thema Körper befragt und ist mit mir in ein anatomisches Institut in Köln gegangen, wo ganz viele Körperteile für Studierende der Medizin in so Formaldehyd ausgestellt waren. Und da haben wir natürlich ganz anders über das Thema Körper geredet, als wären wir zusammen, du wolltest eigentlich mit mir in eine Wellness machen. Das ist ja ein ganz anderer Angang an ein Gespräch. Und das hat mich wahnsinnig überrascht. Und es hat so Spaß gemacht, überrascht zu werden, weil wann hat man das schon als erwachsene Person, dass man morgens aufsteht und ich habe keine Ahnung, wo wir heute heute hingehen. Ich weiß, wir reden über Körper, aber ansonsten schmeiße ich mich da jetzt rein, kann mich nicht vorbereiten. Alles liegt in Christines Händen und im nächsten Kapitel ist es wieder andersrum.
11: Und wir haben uns auch da richtig hochgeschaukelt.
10: Ja.
11: Also Mona hat angefangen und das erste Kapitel ist Antrieb, weil Mona einfach wissen wollte, was treibt eine Frau, die 77 ist, immer noch an, dass ich
10: empfinde. Warum bist du keine Rentnerin?
11: Ja, das genau. Und warum arbeitest du noch? Und ich empfinde es ja nicht als Arbeit, sondern ich empfinde es als Vergnügen. Also na klar macht es Arbeit und ich fluche und hätte ich mal bloß nicht oder so. Aber es macht dann riesigen Spaß. Und dann hat Mona gesagt, wir treffen uns Köln, Dürener Straße, Ecke Gürtel. Dann sind wir 10 Minuten gelaufen und dann standen wir plötzlich an einem großen See, dem Kranweiher, und da waren Tretboote. Und dann hatte sich Mona zum Thema Antrieb ein Tretboot ausgesucht und wir sind auf dieses...
10: Nee, du hast das Tretboot ausgesucht. Ja, ich habe mir nur überlegt und dann standen wir vor diesen Tretbooten, da waren so normale und dann waren daneben so Tretboot-Tiere. Ich habe gesagt, Christine, ist dein Tag, du suchst aus, und Christine zeigt auf das Allergrößte, so ein riesiger Drachen. Und dann sind wir auf so einem Drachentretboot 2 Stunden über den See gefahren, genau, und haben über Antrieb gesprochen.
11: Und da haben wir dieses Interview gemacht. Und das
9: und haben Sie denn die jeweiligen Gespräche auch so richtig vorbereitet, wie wenn Sie sich jetzt auf eine Sendung vorbereiten?
11: Ja, so wie Sie jetzt das Interview vorbereitet.
10: Und sehr akribisch, ne?
11: Sehr akribisch. Ja. Und das war eigentlich die meiste Arbeit, aber eine unglaublich schöne Arbeit, weil man natürlich auch mit den Fragen so ein bisschen versucht zu locken und zu...
10: Ja, und ich glaube, uns beiden macht Fragen stellen auch super viel Spaß. Also ich weiß nicht, wie es dir ging. Mir haben persönlich die Kapitel immer viel, viel mehr Freude gemacht, wenn ich dich fragen könnte, weil wir diese fragende Rolle halt häufiger einnehmen als die antwortende, so wie jetzt. Und gleichermaßen war es natürlich auch spannend, dann mal in so einer zurücklehnenden Position zu sein, aber dieses Zuhause sitzen und zu sagen, was möchte ich jetzt von Christine wissen zum Thema Niederlage oder Ende oder eben Antrieb, und wie führe ich da so hin und wie gehe ich da durch, Dramaturgie im Interview, das ist ja was schon wie so ein kleiner Sport ist für uns und uns beiden ganz viel Spaß macht.
9: Und Sie machen das ja schon unterschiedlich. Was schätzen Sie denn an der Art, wie die jeweils andere fragt?
10: Also, ich sag mal so, ich hatte nicht wenig Respekt davor, auch mit Christine so ein Buch zu machen, obwohl wir uns so gut kennen und auch wirklich auf eine schöne Art auf Augenhöhe sind und es nie so war, Christine guckt auf mich runter. Ich glaube, sonst hätte der Podcast auch nicht funktioniert, aber natürlich ist sie schon so ein bisschen so die Interview-Queen durch Zimmerfrei.
11: Legende.
10: Die Legende, das Phänomen, die Ikone. Aber durch ihre Zimmerfrei-Interviews oben in den Zimmern, das habe ich natürlich auch früher gesehen und dachte mir dann, diese Frau stellt mir jetzt Fragen.

0: weil ich das schon so lange mache und, ne, und da oben das Zimmer und Gedöns. Aber ich habe auch bei Mona gemerkt, dass es nicht wichtig ist, wer ich bin, sondern wie ich bin. Und das habe ich für meine Interviews in diesen vielen Jahren gelernt. Und du kannst es schon. Und ich habe sie bei allem, was sie auf der Buchmesse macht oder bei allem, was ich auch von dir höre, das funktioniert wunderbar. Und ich habe da auch keinen Moment drüber nachgedacht, hoffentlich geht das gut. Und es war völlig klar, dass es gut geht.
1: Christine Westermann und Mona Amesyan. Gleich gibt es noch Gelegenheit, da können Sie hier noch unseren dritten Gast auch mit befragen. Wir können ja hier Arbeitsteilung machen, wenn wir schon drei Moderatorinnen auf der Bühne sind. Wir machen eine kurze Musik, damit Caroline Wahl zu uns auf die Bühne kommen kann.

0: Sie hören die Lesart in Deutschlandfunk Kultur und bei mir sind schon Mona Amesian und Christine Westermann mit ihrem neuen ersten Gemeinschaftsbuch Wann wusstest du, dass es gut wird? Und zu uns gesellt hat sich eine der bekanntesten jungen Autorinnen unserer Zeit, Caroline Wahl. Hallo, schön, dass Sie da sind.
1: Ja, freut mich, hier zu sein.
0: Wie geht's Ihnen so am dritten Messetag?
1: Gut, gut. War schön gestern und
0: haben Sie ein straffes Programm schon viel absolviert?
1: Also gestern ging es noch und heute ist es sehr straff.
0: Mhm. Und umso schöner, dass Sie hier bei uns sind. Sie kommen ja auch in dem Buch vor, über das wir schon gesprochen haben, Mona Amesian und Sie. Sie kennen sich ganz gut.
2: Dass du vorkommst?
1: Nein, das wusste ich noch gar nicht.
0: Und zwar geht es da um ein Gespräch, das Sie miteinander geführt haben, über Ihren Alltag und den Stellenwert von Freundschaft. Und was erinnern Sie sich noch, Mona Amesian, was da so eindringlich war an diesem Gespräch?
2: Ja, da haben wir für die Buchlounge von ARD Kultur gesprochen und da habe ich dich gefragt, wieso dein Tagesablauf ist, weil du ja einen sehr getakteten Tagesablauf und Arbeitsablauf hast. Und dann hast du mir den beschrieben und dann habe ich am Ende gesagt, aber da kommen ja gar keine anderen Menschen vor. Und dann hast du gesagt, ja, Freundschaft hat für mich nicht diesen riesen hohen Stellenwert wie für andere. Und an der Stelle hat

0: die nämlich gefragt, wie hoch für mich der Stellenwert von Freundschaft ist oder ob ich sagen würde, Freunde sind das Wichtigste überhaupt. Und da habe ich dich als Beispiel genannt, dass das einfach von Mensch zu Mensch unterschiedlich ist, wie viel man dieses Zusammensein mit Freundinnen und Freunden braucht. Und da hast du einen kleinen Auftritt im Büchlein.
1: Ja, das klingt nach mir. Aber das ist, aber es ist natürlich auch immer anders, wie man so Freundschaften auch führt. Mhm. Also.
2: Aber wie wichtig, ist doch schon wichtig, auch gerade wenn man so eine exponierte Position hat wie Sie, wenn man auch mit negativen Sachen zurechtkommen muss. Was für eine Rolle spielen da Freunde?
1: Ja, total viel. Also Freunde und Familie einfach so als Gesprächspartner. Und ich finde es auch immer angenehm, so Menschen im Freundeskreis zu haben, die auch nicht aus der Branche kommen.
2: Die Sie haben ja Ihre Schwester auch immer gerne dabei.
1: Ja, meine Schwester ist mein größter Schatz, die Franzi Maus. Und der Draht ist quasi immer offen.
2: Und bei Ihnen beiden hat sich die Freundschaft ja auch so ein bisschen in der Arbeit entwickelt. Wenn man so frühe Folgen von Ihrem Podcast Zwei Seiten anhört, da kannten Sie sich noch gar nicht so gut. Das ist so im Arbeiten auch entstanden, richtig?
3: Wir haben neulich eine Folge gemacht über Freundinnen. Und dann habe ich gesagt, lass uns doch was über Freundschaft machen oder Freunde. Und dann sagt Mona, haben wir schon gemacht in der 5. Folge. Und ich hatte das völlig vergessen, weil es mittlerweile über 100 oder so sind. Und in dieser Freunde-Folge, das war wirklich die 5. oder so, da haben wir am Ende dann beschlossen, dass wir Freundinnen sind. Also so wie früher im Kindergarten. Willst du meine Freundin sein? Willst
0: ja,
3: du
0: nein,
3: mit mir
0: vielleicht.
3: Gehen? Und das war ein sehr besonderer Moment. Ich glaube, ich bin da auch ein bisschen rot geworden. Aber es war, die ist wirklich gewachsen, unsere Freundschaft. Und darf ich du sein?
0: Ja. Ja.
3: Ich muss du sagen, wenn Mona dabei ist, sonst kriege ich Ärger.
0: Ich habe die Dudes-Kultur bei Christine ein bisschen eingeführt.
3: Ich glaube, wir haben an einer Stelle auch drüber geredet und da habe ich mich gerade erinnert, als du erzählt hast, wenn es mir richtig schlecht geht, wen würde ich da anrufen, also diese berühmte Nachts um 3. Und ich glaube, ich würde mich anrufen. Also ich mache es nicht mit mir selbst aus, aber ich kann ganz gut mit mir reden und mich trösten. Und ich weiß nicht, ob wir im Buch da intensiv drüber gesprochen haben, aber ich glaube schon, Freundschaft ist auch was man mit sich selbst haben kann.
2: So, auch haben sollte, hat mir gestern erst wieder jemand gesagt, man sollte zuerst mal mit sich selbst befreundet sein, um überhaupt mit anderen gut zu sein. Muss man das nicht als Autorin sowieso sein, weil sie müssen ja auch viel alleine sein, um überhaupt zu schreiben?
1: Ja, auf jeden Fall. Also ich glaube, Schreiben ist total introvertiert und wenn man das nicht könnte, so alleine sich auch mal komplett zurückzuziehen, dann wäre das, glaube ich, nicht der richtige Job. Aber ich mag es dann auch total gerne, dass man andererseits auch dieses Extrovertierte wie hier hat und dann wieder unter Menschen geht nach 3 Wochen Schreibisolation. Aber nochmal zur... Nee, eigentlich nicht.
2: Wir haben auch gerade hier schon ein bisschen drüber gesprochen, was eigentlich ein gutes Gespräch ist, weil die beiden ja diesen Podcast zusammen haben, Zwei Seiten, und Gesprächsprofis sind. Jetzt ist dieses Buch, sind auch überarbeitete Gespräche. Sie müssen ein Gespräch nach dem anderen absolvieren. Wann sagen Sie denn, das war jetzt mal ein richtig gutes Gespräch?
1: Ja, wenn man wirklich die Zeit vergisst und es so fließt und man es eben gar nicht mehr bemerkt. Und wenn es auch einfach mal in eine andere Richtung geht, die beide Gesprächspartner gar nicht eigentlich erwartet haben.
2: Ist bei so öffentlichen Gesprächen nicht so einfach, oder, Frau Westermann?
3: Ich wollte Sie gerade fragen, ob es ein Gespräch gibt, was Sie jetzt aus den letzten Messetagen in Erinnerung geblieben, oder eine gute Frage.
1: Na, gestern am Talierstand, das war richtig nett. Ich überlege gerade eine Frage, die ich nennen kann.
3: Ist es denn auch immer wichtig, dass dir der Gesprächspartner sympathisch ist? Oder wie schnell machst du zu, wenn du denkst, was für ein blöder Typ?
1: Na, da mache ich nie ganz zu, nee, würde ich sagen. Aber ich mache halt auch nicht ganz auf dann. Aber ich finde, man merkt es eigentlich sofort, oder?
3: Eigentlich es gibt keine zweite Chance für den ersten Eindruck.
0: Ja. Ich führe ja nachher auch noch ein Gespräch mit dir zu deinem Buch hier auf der Messe. Einfach, dass ich mich schon mal vorbereiten kann. Was ist eine Frage, die du einfach gar nicht mehr hören kannst, die ich dir nachher vielleicht nicht stellen sollte, wenn man schon mal die Chance hat, das jetzt vorab zu klären?
3: Wie sind Sie auf die Idee gekommen?
0: Genau.
1: Wie geht's dir mit dem Erfolg?
0: Ah.
1: Was macht der Erfolg mit dir? Wie sieht dein Schreiballtag aus?
0: Aha. Ja, das haben wir ja schon mal dann geklärt vorab.
1: Ich kann auch noch ein paar andere nennen.
2: Es wäre aber eigentlich auch ganz schön, wenn so Autoren mal so Rundbriefe an die Redaktionen verschicken,
0: Guten
2: was sie nicht
0: Bitte
2: gefragt
0: fragen
2: werden
0: folgende
2: wollen.
0: Folgende 6 Fragen nie wieder.
1: Naja, diese Frage, wie man mit Erfolg umgeht, ist ja an sich eine gute Frage, aber ich weiß einfach nicht, wie ich sie beantworten soll. Der ist halt da, man gewöhnt sich recht schnell dran und ich wüsste dann auch nicht, was ich noch mehr dazu sagen sollte, oder?
2: Ja, müsste ich jetzt auch länger drüber nachdenken.
0: Naja, ich glaube, das ist so eine Frage, die einfach dann schnell gestellt wird, weil viele Menschen und auch die alle, die vor dir sitzen und dich moderieren oder dich fragen, sich das vielleicht nicht so vorstellen können, wie sich das anfühlt innerhalb von wenigen Jahren, so von niemand kennt mich zu, ich kann hier keine 10 Meter auf dieser Messe gehen, ohne dass mich jemand anspricht, wie sich das anfühlt. Ich kann mir vorstellen, dass du sie häufig hörst, aber ich verstehe schon auch, woher sie kommt.
1: Ich auch. Aber ich glaube, ich kann sie für mich selbst einfach nicht beantworten, weil es sich so komisch anfühlt. Mhm. Oder weil ich es nicht... Weißt du, was ich meine?
0: Vielleicht frage ich dich das nochmal in 10 Jahren oder so und rückblickend kannst du es dann beantworten.
1: Ja, vielleicht dann. Aber jetzt, wenn man so mittendrin ist und auch immer tagesformabhängig, wie sich das anfühlt. Manchmal so voll fremd und dann wieder, ja.
3: Mhm. Kannst du das gut so den Tag auch genießen? Weil ich habe gerade gedacht, hast du manchmal so innen drin so dieses leise Gefühl, lieber Gott, mach, dass es noch ganz lange so weitergeht?
1: Ich glaube, zurzeit kann ich es echt gut genießen. Also ich ermahne mich auch immer dazu, aber ich möchte es jetzt auch voll genießen, weil ich ja auch weiß, dass es jetzt nicht immer so weitergehen wird.
3: Weißt du das?
1: Ja, auf jeden Fall. Das ist ja klar. Also auch rein wahrscheinlichkeitstheoretisch wird es ja jetzt nicht einfach die ganze Zeit so weiterlaufen. Aber ich finde auch gut, wenn es wieder bergab geht, weil dann kann es auch wieder hochgehen und man darf sich da selbst, glaube ich, einfach nicht so wichtig nehmen.
0: Wir haben das Interview an dieser Stelle übernommen.
2: Ja, ich wollte gerade sagen, ich kann eigentlich auch schon irgendwie ein bisschen spazieren gehen. Aber schön, dass Sie jetzt das doch geschafft haben, dass sie doch was darüber gesagt hat, was der Erfolg mit ihr macht. Ich gleich im Deep Talk mit Christine Westermann.
3: Nein, mit uns beiden. Wir können das beide gut.
2: Ich wollte eigentlich mit Ihnen, weil wir ja hier auf der größten Buchmesse der Welt sind, auch noch sprechen. Es geht ja bei Ihnen dreien auch viel ums Lesen. Also Sie sind Buchfrauen und stellen Bücher vor, aber in dem neuen Buch von Caro Wahl, 1999 Meter über dem Meer, da wird auch viel gelesen. Und ich habe mich so gefragt, sind Sie auch alle drei so Leserinnen, die Bücher, wo Bücher quasi auch wie so, ja, ich sag mal, wie Gesprächspartner sind, die einem auch helfen? Also können Bücher auch Lebenshilfe sein, Romane?
1: Also Nummer 1 Lebenshilfe für mich schon immer und ich könnte auch nie einen Roman schreiben, in den nicht Texte in irgendeiner Weise einfließen und in den meine Figuren nicht lesen, weil es einfach auch so, so sehe ich meine Welt. Also ich denke immer zu, wenn ich rumlaufe an irgendeinen Text oder erinnere mich an irgendetwas. Und hat mich auch in dunklen Zeiten immer wieder, war Literatur immer der Anker eigentlich.
2: Da gibt es ja eine ganz lustige Stelle in Ihrem Roman, wo die Erzählerin sagt, ich verstehe gar nicht, warum man Romane schreibt, wenn sie kacke enden. Also muss ein Buch quasi, sage ich mal, kann das nur hilfreich sein, wenn es auch ein gutes Ende hat? Nee,
1: also das auf jeden Fall nicht. Aber ich persönlich werde, glaube ich, jetzt erstmal keinen Roman mit einem schlechten Ende schreiben.
2: Wie ist das bei Ihnen? Haben Sie so ein Buch, wo Sie sagen, das ist so mein Lebensbuch, da gucke ich immer mal wieder rein?
0: Ich habe gerade überlegt, ob ich das so unterschreiben würde, dass Bücher meine Lebenshilfe Nummer 1 sind. Ich glaube, die Lebenshilfe, die kommt ganz automatisch so durch die Hintertür, wenn man viel liest, weil man einfach durchs Lesen so unglaublich viel lernt, auch so zwischenmenschlich, Empathie, Kreativität, Fantasie. Ich glaube, das kommt alles so automatisch, aber für mich sind Bücher, glaube ich, meine Nummer 1 Lebensflucht. Also ich moderiere zum Beispiel auch ein Nachrichtenformat im Fernsehen und ich könnte das nicht machen, wenn ich nicht diese andere Seite, diese Bücher hätte, die mich raustragen aus dieser Realität, die gerade so dunkel ist manchmal und so schlimm und so hoffnungslos. Und dann lese ich ein Buch wie Karos oder auch so viele andere, die hier stehen, und dann geht es mir einfach wieder viel, viel besser. Und das ist dann einfach, weil ich kurz mal nicht hier war und weg war und mit jemand anderem Zeit verbracht habe, den mir eine Person im besten Fall schön beschreibt und nahe bringt. Und das ist was sehr Wohltuendes für mich, das Lesen.
3: Ich glaube, also wenn man Bücher sieht, die ich gelesen habe, sind die voller Eselsohren. Und dann sind die auch, da sind auch ganz viele, ist ganz viel unterstrichen. Und das sind Sätze, die ich einfach gut finde. A, weil sie toll formuliert sind und weil sie irgendwie nochmal was rausholen, was ich zwar weiß, aber vielleicht nie so hätte sagen können. Und das ist nicht so, dass ich mir dann einen Zettel mache und die rausschreibe und mir ans Bücherregal hänge. Aber ich glaube, das sickert so ein und das macht so eine Idee weise.
2: Und man kommt ja über Bücher auch sehr gut ins Gespräch. Also das machen Sie ja natürlich vorbildlich vor. Das hören sich auch Millionen Leute begeistert an. Bücher sind auch immer ein guter Türöffner, finde ich, um über andere Menschen was zu erfahren.
0: Ja, total. Also deswegen haben wir ja auch diese Struktur im Podcast, dass wir immer ein Oberthema haben und erstmal uns Zeit nehmen, so eine halbe Stunde für das, was Christine immer das Gelaber nennt, dass wir wirklich erstmal auch gar nicht über Bücher reden, sondern einfach über Zweifel oder eben über Freundinnen oder über 100 andere Themen, die wir da jetzt schon besprochen haben. Und dann eben zu den Büchern kommen, und ich merke immer, das bringt dann nochmal eine ganz andere Ebene mit rein, weil durch die Bücher, die Inhalte, die Figuren, kommen immer nochmal ganz andere Aspekte zu unserem Gespräch, was wir vorher hatten, hinzu. Also das ist immer eine Bereicherung, und ich glaube, jede Person, die den Podcast hört, mag auch den einen oder den anderen Teil lieber, aber eigentlich schreibt uns niemand, bitte macht nur das eine oder nur das andere, weil es irgendwie jetzt bei uns so beides dazu gehört. Zwei Seiten halt.
3: Ich hatte, als wir den Podcast angefangen haben, keine Ahnung. Also ich wusste, wie man es schreibt, aber wie es geht, wusste ich nicht. Und Mona hat gesagt, wir müssen am Anfang so ein bisschen reden. Und ich habe es wirklich Gelaber genannt und habe immer so angeschaut, lass uns kürzer machen und so. Und jetzt weiß ich, dass es total wichtig ist.
0: Bist du die Laber-Queen?
3: Ich bin die Labertante in unserem Podcast. Ich mache es auch wirklich gerne, und da rutscht ja auch schon ganz viel von dir und von mir mit rein.
2: Aber wie finden Sie das, wenn dann Caroline Wahl ist ja ein sehr gutes Beispiel dafür, dass auch viel über die Autorinnen und Autoren gesprochen wird, auch nicht immer nett. Und das ist, finde ich, hat jetzt stark zugenommen in den letzten Jahren, dass das so in den Fokus gerückt ist. Wie kommt Ihnen das vor?
3: Ich habe durch Mona in diesen 4 Jahren, die wir in diesem Podcast gelernt haben, dass man sehr, wie soll ich sagen, scheu ist. Und dass man nicht über Don't judge a book by its cover. Ich kann einen Autoren, den ich nicht kenne, den kann ich nicht beurteilen. Und es gibt ein schönes Beispiel von Jan Weiler. Wir haben das Buch von ihm besprochen, Munk. Und das fanden wir beide gut. Und wir fanden beide, das Ende hätte es nicht gebraucht. Und dann versteigt man sich schon zu der Formulierung, boah, ich weiß gar nicht, warum der Typ dieses Ende und so. Und er hat es gehört. Und wir sind in einen sehr schönen
0: Mail-Austausch gegangen.
3: Aber ich wollte doch und so. Und das fand ich toll, weil man urteilt über ein Buch und sagt, ich hätte es ganz anders gemacht, was man überhaupt nicht beurteilen kann. Und da hat mich Mona wirklich gelehrt, sehr, sehr viel, sehr freundlicher zu sein.
0: Aber dieses über Autorinnen und Autoren reden, das ist spannend, dass das jetzt auch in so eine negative Richtung gerade geht, weil ich habe das für mich in allen Interviews, auch die ich früher für 1Live und so gemacht habe, auch heute hier auf der Buchmesse, ich finde es immer ganz spannend, auch was über die Menschen hinter Büchern zu erfahren, weil das für mich ein Buch einfach, das gibt dem noch ein bisschen mehr Tiefe. Ich finde es super interessant, Menschen und ihre Arten zu schreiben, kennenzulernen, und dieses Reden über Autorinnen und Autoren hatte für mich deswegen nie was negativ Konnotiertes, weil es für mich immer was ganz Interessantes und eine weitere Ebene war. Ich finde, es kippt dann, wenn es ins Persönliche geht, wo man das Gefühl hat, es hat wirklich jetzt gerade gar nichts mehr mit diesem Buch zu tun, sondern es geht um eine Person, es geht um missgünstige Äußerungen rund um eine Person. Und wenn wir uns dann da weit weg vom Buch bewegen, was ja bei dir durchaus immer wieder vorgekommen ist in den vergangenen Jahren, verliere ich auch totales Interesse, weil ich denke, mein Gott, dafür bin ich nicht da. Ich liebe Bücher und ich liebe Menschen, die Bücher machen, und alles drumherum ist dann irgendwie auch ein bisschen es ist einfach unnötig ab einem bestimmten Punkt.
1: Aber ich finde deinen Umgang auch mega gut damit, weil du einfach da gar nicht kommentierst oder dem einfach gar keinen Raum gibst. Und
0: ja,
1: ich glaube,
0: nee, mache ich auch nicht.
1: Das ist eigentlich auch, finde ich eigentlich der coolste Weg fast. Ich glaube, ich würde es auch gern so machen.
0: Ach, du hast auch einen coolen Weg.
2: Würden Sie sich das manchmal wünschen, Kleiner. Caroline Wahl, dass es mehr um die Texte geht?
1: Ja, natürlich, aber ich finde es auch lustig, dass es viel um mich geht. Also inzwischen finde ich es, ich freue mich natürlich immer über Rezensionen, die sich einfach auf die Texte konzentrieren, auch wenn es schlechte sind, einfach, dass es um den Text geht, dass der ernst genommen wird, dass da sich jemand Zeit nimmt. Aber das, was da jetzt alles auch drumherum passiert und auch bei mir.
2: Aber Sie spielen ja auch,
1: ja, deswegen,
2: da machen Sie sich auch ein bisschen drüber lustig, ja, oft. Das finde ich ganz lustig oft, was Sie dazu so sagen und wie Sie sich inszenieren.
1: Ja, ich möchte ja auch nicht ohnmächtig mich alles, also alles ertragen. Also ich kann mich auch wehren dann auf meine Art und Weise und dann ist es eben so ein bisschen spielerisch und macht Spaß und deswegen habe ich da jetzt so meinen Umgang mitgefunden.
2: Apropos sich selbst inszenieren, ist Ihnen eigentlich auch aufgefallen, dass so viele Insta-Spots neuerdings auf der Buchmesse sind und dass man sich zum Beispiel bei Sebastian Fitzek in so ein Augenbällebad legen kann oder in eine Gryffalo-Höhle? Wo würden Sie sich denn lieber selber ablichten, in der Gryffalo-Höhle oder im Augenbällebad?
1: Ist die, was, beschreiben Sie mal kurz diese Gryffel.
2: Ja, der Gryffalo ist ja dieses Monster.
1: Sind dann da ganz viele Kuscheltiere, oder?
2: Ja, da sind irgendwie, ist so, kann man so reinkriechen.
0: Ich würde auf jeden Fall in die Gryffalo-Höhle.
1: Ich auch.
0: Also, ja. Wir besprechen ja auch gar keine Thriller in unserem Podcast, was damit zu tun hat, dass man nur sehr schwer drüber reden kann, weil man schnell an Spoilergrenzen stößt, was aber auch daran liegt, dass mich das meinen gesamten Schlaf kosten würde, weil ich so eine ängstliche Person bin. Deswegen in einen Sebastian Fitzek, so sehr ich ihn auch schätze, Augenbällebad mich zu legen, nichts läge mir ferner.
2: Was haben Sie denn, Sie beide verlassen uns ja jetzt gleich und Caroline Wahl und ich sprechen noch ein bisschen über Ihren Roman. Was haben Sie noch so vor heute auf der Messe?
3: Ich glaube, wir haben noch ein paar Termine und wir haben einen Termin bei der Zeit. Und da werde ich Volker Weidermann wieder treffen, mit dem ich literarisches Quartett gemacht habe. Das finde ich ganz schön aufregend, dass die Rollen jetzt mal vertauscht sind und ich ihn mal als Frager erlebe. Also wir machen viele schöne Sachen, wir signieren vor allen Dingen.
0: Ja, und ich habe nachher noch einen super Termin, wenn wir dann durch sind, dann interviewe ich eben Caroline Wahl auf der ARD-Bühne und werde sie als allererste Frage natürlich fragen, wie sie eigentlich mit dem ganzen Erfolg umgeht, weil das ist was, das interessiert mich einfach, brennt. Ich habe auch das Gefühl, das hat sie einfach noch nie jemand gefragt und es brennt ihr auf der Seele, deswegen darf das auf keinen Fall verpasst werden. Das wird groß.
1: Ich freue mich jetzt schon.
2: Sehr schön. Viel Spaß bei allem, was Sie heute noch tun. Danke, dass Sie hier waren.
3: Danke für die Einladung.
2: Und Christine Westermann, alles Gute.
0: Vielen Dank. Danke.

0: Sie hören die Lesart in Deutschlandfunk Kultur, heute live von der Frankfurter Buchmesse. Und bei mir auf der großen Deutschland-Radio-Bühne ist Caroline Wahl. Und Sie hätten mal, die uns hier zu Hause am Radio zuhören, sehen sollen, was hier gerade los war. Kaum lief die Musik, sind einige Leute hier auf Sie zugestürzt und haben sich Autogramme geholt. Ist das immer so, wenn Sie irgendwo auftauchen? Sind Sie sofort so umringt, Caroline Wahl?
1: Nein, also nur auf der Buchmesse. Sonst leider nicht oder vielleicht auch nicht leider, aber es ist schon schön. Also das genieße ich schon sehr.
0: Sie sind ja auch eine auffallende Erscheinung. Sie, wenn ich das beschreiben darf, sehen wieder sehr schön aus in einem glänzenden braunen Mantel, Leo-Hose. Ist das auch so eine Rolle, in die Sie schlüpfen, wenn Sie unterwegs sind? Sie haben ja oft sehr schöne, auffallende Outfits an. Ist das wie so eine Arbeitskleidung oder sehen Sie privat auch so aus?
1: Nee, ist eher so, dass ich jetzt endlich alle Sachen anziehen darf, die ich eigentlich immer anziehen wollte. Und als Kind, ich hatte schon immer so ein... fand immer schon so außergewöhnliche Kleidungsstücke cool, aber habe mich oft nicht getraut, die anzuziehen, weil vielleicht Mitschüler lachen oder so. Und jetzt drehe ich voll durch quasi.
0: Sehr gut. Ich frage auch ein bisschen deshalb, weil das ist ja ein so ein, sage ich mal, Hauptmotiv auch in Ihrem neuen Roman, 1999 Meter über dem Meer. Das ist, finde ich, so ein großes Nachdenken auch über Schein und Sein in diesem Buch. Und die Hauptfigur Samara, die geht so auf so eine Art Roadtrip. Sie ist erst auf Bali, dann in einer Agentur in Berlin und schließlich landet sie in diesem Nobelort St. Moritz. Fast aus Versehen wird sie dann immer jemand anders, als der sie eigentlich ist. Eigentlich, weil sie so eine unsichere Person ist und alle projizieren was auf sie. Ist das was, was Sie auch stark kennen, dass man irgendwelche Dinge auf Sie projiziert, die Sie gar nicht sind?
1: Ja, auf jeden Fall. Aber ich glaube, das ist ja immer bei Personen des öffentlichen Lebens. Also die sind ja immer Projektionsflächen und Leute meinen einen zu kennen, weil sie eine Sache gelesen haben. Aber das ist dann auch in Ordnung. Ist natürlich dann auch immer schön, dann wirklich Leute kennenzulernen und dann auch mal vom Gegenteil zu überzeugen. Aber ich glaube auch, dass ich diesen Roman deswegen auch geschrieben habe, weil ich auch durch diese neue Rolle viel mehr in diese Schein- und Sein-Welt eingetaucht bin. Und dann ist das so passiert.
0: Und dieses Motiv der Hochstaplerin, was diese Samara ja so ein bisschen ist, ist ja so ein ganz traditionelles literarisches Motiv eigentlich. Es gibt aber ja auch dieses Imposter-Syndrom, dass man sich selbst seinen eigenen Erfolg nicht glaubt und denkt, irgendwer kommt einmal da drauf. Ich fand, die hat so ein bisschen beides.
1: Ja, voll. Wobei sie ja dann eigentlich im Laufe der Handlung dann immer mehr von diesem Imposter-Syndrom wegkommt und eigentlich durch das Lügen zu sich selbst findet. Also sie hat ja am Anfang so gar nichts, legt alles ab, behauptet, sie sei Künstlerin und wird es ja dann eigentlich auch ein bisschen durch dieses Aussprechen. Und das fand ich auch spannend, dass ich am Ende, habe ich mich gefragt, ist es eigentlich wirklich ein Hochstapler-Roman? Und ja...
0: Sie haben mich ja so ein bisschen betrübt, muss ich sagen, weil ich mochte an 22 Bahnen und auch an Windstärke 17 natürlich dieses Schwimmmotiv und das Wasser so gern. Ich glaube, wir teilen da auch so eine Leidenschaft fürs Schwimmen und das wird ja im neuen Buch gleich schon mal im ersten Satz so weggewischt. Warum musste das jetzt weg?
1: Naja, ich wusste ja damals, als ich 22 Bahnen und Windstärke 17 geschrieben habe, noch nicht, dass Samara noch einen Auftritt bekommt und sie ist eben in Windstärke 17 kurz aufgetaucht, da sitzt Ida im Zug und denkt eben an Samara und Samara hasst Schwimmen. Und irgendwie war sofort klar, ja, Samara ist ganz anders wie Tilda, Ida und Charlotte. Die hasst Schwimmen, die hasst das Meer.
0: Die liebt Autofahren, wie sie auch.
1: Die lernt die Liebe zum Autofahren kennen. Mhm. Und ich dachte, jetzt muss man eine Figur hin, die in die Berge fährt.
0: Und Sie sind ja dann auch dahin gefahren. Waren Sie denn auch an den anderen Orten und machen Sie so Recherchereisen, dass Sie dann auch nach Bali fahren und sich das da mal angucken?
1: Also wenn sie es anbietet, bei St. Moritz dachte ich, da muss ich jetzt wirklich mal hin. Und auf Rügen war ich auch hinterher, aber sonst mache ich das auch oft ohne hinzufahren. Aber es ist natürlich auch toll und ich finde, da muss man ja auch das Autorinnenleben genießen und sich coole Handlungsorte aussuchen, die man dann auch bereisen muss natürlich für Recherche.
0: Was hat Ihnen denn da in St. Moritz am besten gefallen oder wo haben Sie sich am wohlsten gefühlt?
1: Ja, am krassesten dort finde ich einfach die Natur, also diese Farben. Der See leuchtet wirklich türkisblau. Ich war im Herbst da, kurz bevor die Bäume bunt wurden. Es war tiefgrün, der Himmel hellblau. Also es ist schon eine krasse Kulisse. Und man kann sich dann, wenn man dort ist, gut vorstellen oder man kann besser verstehen, warum denn alle Superreichen dorthin pilgern, wie so Idioten. Weil es halt einfach wirklich wahnsinnig schön ist im Engadin.
0: Und schreiben Sie dann schon dort über Ihre, also machen Sie dann Notizen oder schreiben Sie schon Texte aus oder gehen Sie dann ins schöne Kiel zurück, wo Sie ja zu Hause sind, weil es da so schön ruhig ist?
1: Also während ich den Roman geschrieben habe, bin ich eben auch nach St. Moritz gefahren. Also während Samara dort war, war ich dann auch dort. Und dann habe ich dort schon auch geschrieben, morgens im Frühstückssaal. Und die Handlung hat sich dadurch auch verändert, weil ich eben auch andere Dinge dort erlebt habe. Und ich eigentlich nur wollte, dass Samara dort kurz ist und dann weiterfährt. Und dann ist sie da so ein bisschen hängen geblieben. Aber ich glaube, das meiste, was ich schreibe, passiert schon in Kiel in meiner Wohnung. Wenn ich einfach so wirklich 1-2 Wochen konzentriert dort sitze. Und dann das Erlebte und das Recherchierte irgendwie dann so, ja, in den Text einfließt.
0: Und der Roman hat ja auch viele so ironische Stellen. Das hat mir großen Spaß gemacht. Also zum Beispiel, dass das mit dem Wasser gleich verabschiedet wird, dass die Männer mit den eisblauen Augen, für die sind sie ja kritisiert worden und dann machen sie es extra nochmal. Ich hatte den Eindruck, sie hatten richtig Spaß beim Schreiben.
1: Ja, das hat mir wirklich Spaß gemacht. Ich habe den Roman auch zum Großteil geschrieben, als die Assistentin gerade rauskam und wo ja ich auch so einen kleinen Shitstorm hatte. Und es war total schön, sich dann mit Samara ins Auto zu setzen, so die Rich Kids zu belügen und so ein Abenteuer zu erleben und auch unterwegs zu sein. Also mit Samara eben nicht an einem Ort gefangen zu sein. Und ich glaube, das war... Ich glaube, ich hatte mit wenigen Romanen, die ich geschrieben habe, so viel Freude.
0: Und es ist auch ein ganz anderer Text als alle drei davor. Also haben Sie auch selber, ich habe das Gefühl, Sie haben sich schon noch mal zu was anderem hin entwickelt. Wie nehmen Sie das denn selbst wahr? Nehmen Sie sich sowas vor, dass Sie dann denken, jetzt schreibe ich mal einen Roman, der so und so ist? Oder entsteht das dann auch erst beim Schreiben?
1: Nee, das entsteht meistens beim Schreiben. Aber natürlich ist, glaube ich, der Anspruch schon da, dass man sich irgendwie weiterentwickelt und jetzt nicht immer denselben Text schreibt. Aber das meiste passiert dann auch, glaube ich, gerade so am Anfang vom Schreibprozess, dass man eben die Stimme für den neuen Text findet, die Perspektive und so ein Gefühl dafür, wie der sein soll. Und ich will auf jeden Fall, dass jeder Roman irgendwie so ein bisschen eine andere Farbe hat und ich freue mich jetzt auch beim Neuen wieder mal so in eine ganz andere Richtung einfach zu gehen.
0: Aber das finde ich schon, das hat mich beschäftigt, dass Sie jetzt ernsthaft schon den nächsten Roman angefangen haben. Warum dachte ich, was macht die sich so einen Stress? Sie hat doch eigentlich jetzt auch so viel Erfolg gehabt, die könnte das doch auch ganz in Ruhe mal machen. Was treibt sie da so an, auch im Positiven?
1: Ich glaube einfach, dass sich nicht so sinnvoll und erfüllend anfühlt für mich wie Schreiben und dass dieses auf eine neue Geschichte konzentrieren und da zu arbeiten, das brauche ich auch einfach in so stressigen Zeiten, wenn ich viel unterwegs bin, da immer mal wieder rüber zu gehen und so ein Projekt zu haben. Und inzwischen ist es einfach so, dass ich auch keine klare Trennung mehr zwischen Privat- und Arbeitsleben habe. Also Schreiben ist einfach, das gehört dazu, das ist eine Leidenschaft. Ich hasse es auch oft, aber wenn man mir jetzt sagen würde, ich soll jetzt 3 Wochen mal nicht schreiben, dann wäre ich super unausgeglichen und gestresst. Und so ist es irgendwie immer sowas, was ich überall auch dabei habe. Und ich glaube, das ist auch so ein bisschen der Ehrgeiz, einfach so nicht sich jetzt auszuruhen und vielleicht auch ein bisschen die Angst davor, dass wenn ich aufhöre zu schreiben, dass dann das alles hier auch aufhört.
0: Und das heißt, wir sprechen uns nächstes Jahr wieder, dann gibt es schon ein neues Buch?
1: Ja, ich schreibe gerade, mal schauen, ob wir uns nächstes Jahr wiedersehen. Aber Sie müssen auf jeden Fall nicht lange warten.
0: Und was machen Sie heute noch? Wo gehen Sie überall hin auf der Buchmesse? Partys werden ja auch mitgenommen, haben Sie in einem Interview gesagt. Ich nehme alles mit.
1: Ich nehme alles mit. Ich nehme hier alle Partys mit. Und das ist nicht, weil ich irgendwie so ein Partygirl bin, aber ich lebe in Kiel sehr zurückgezogen und mache da sehr wenig. Und deswegen muss ich jetzt hier alles mitnehmen. Und liebe das auch, die Partys, wenn alle zusammenkommen, wenn dann auch Rezensenten sind, wo man genau weiß, die hassen einen, die lieben einen und alle so auf engem Raum. Das hat auch einfach viel Dramapotenzial. Und ja, ich finde, auch bei der Buchmesse muss man auch zu allen Partys gehen und dann am nächsten Tag früh aufstehen und zu den Gesprächen gehen. Und dann ist man am Sonntag wieder im Auto auf dem Weg nach Kiel, ganz fertig, aber ganz glücklich.
0: Das klingt gut. Dann wünsche ich Ihnen ganz viel Spaß, Caroline Wall. Vielen Dank, dass Sie uns hier besucht haben. Danke für dieses Gespräch in Deutschlandfunk Kultur und noch eine schöne Buchmesse.
1: Danke, Ihnen auch.
0: Und hier geht's gleich weiter. Bleiben Sie also dran. Wir senden weiter hier live von der Buchmesse und gleich geht's bei uns hier um Reinhard May, der ja auch ein neues Album hat.

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5: Mit Christiane Abelein. In Berlin gehen die Linke, Grüne und SPD in Sondierungen zum Landeshaushalt. Die Wirtschaftsweise Schnitzer fordert von der Bundesregierung nachhaltige Investitionen und die Frankfurter Buchmesse öffnet für das Lesepublikum. In Berlin setzen Linkspartei, Grüne und SPD ihre Sondierungsgespräche fort. Heute geht es um den Landeshaushalt, dem Milliardenlücken drohen. Gestern hatten die drei Parteien eine gemeinsame Vereinbarung getroffen. Darin verständigten sie sich auf Grundsätze zum Schutz jüdischen Lebens und auf verbindliche Regeln für den Umgang mit antisemitischen Vorfällen innerhalb der Fraktionen. Auch in Mecklenburg-Vorpommern wurde zwei Wochen lang sondiert. SPD, Grüne und Linke wollen in den nächsten Tagen klären, ob sie Koalitionsverhandlungen aufnehmen wollen. Die Chefin der Wirtschaftsweisen, Schnitzer, ruft die Bundesregierung zu mehr Nachhaltigkeit bei ihren Investitionen auf. Aus Sicht der Ökonomen wird im Moment viel Geld an den falschen Stellen ausgegeben. Als Beispiel nannte sie im ARD-Fernsehen den Tankrabatt. Auch die Unternehmen müssten für ein dauerhaftes Wachstum mehr investieren.
6: Dafür braucht es aber ein sehr viel stabileres Umfeld. Die großen Verwerfungen zurzeit, die geopolitische Unsicherheit, die macht es den Unternehmen wirklich sehr schwer, in die Zukunft zu investieren. Wir brauchen mehr Rahmenbedingungen, die wirklich gut funktionieren. Stabile Energiepreise, da haben wir nur begrenzt das in der Hand. Und natürlich Abbau von Bürokratie, über das wir ja schon ganz lange sprechen.
5: Monika Schnitzer, die Vorsitzende des Sachverständigenrats zur Begutachtung der gesamtwirtschaftlichen Entwicklung. In Australien sind OpenAI und Anthropic vor dem parlamentarischen Ausschuss befragt worden. Die Regierung hatte die beiden US-Unternehmen vorgeladen, denn ein KI-Agent von OpenAI hatte im Juni in Australien das wichtigste Gesundheitsportal des Landes gehackt und drei weitere Regierungswebseiten angegriffen. Darüber informiert hat OpenAI die australische Regierung allerdings erst drei Monate später im September per E-Mail. Jennifer Johnston.
7: Während interner Trainings hätten die KI-Modelle auf australische Regierungsseiten in einer Weise zugegriffen, zu der sie nicht angewiesen waren. Das hätte nicht passieren dürfen und das Unternehmen hätte die australische Regierung schneller darüber informieren müssen, so der Chefstratege von OpenAI, Jason Kwon. Ein Vertreter des Konkurrenten Anthropic sagte, er gehe nicht davon aus, dass ihre KI in australische Regierungssysteme eingedrungen sei. Beide US-Unternehmen versuchten in der Anhörung, das Vertrauen der australischen Bevölkerung zurückzugewinnen. Sie warten derzeit auf Genehmigungen für den Bau großer Rechenzentren in Australien.
5: In diesen Minuten wird verkündet, wer den Friedensnobelpreis bekommt. Die Bekanntgabe in Oslo ist jedes Jahr der Höhepunkt in der Reihe der Nobelpreisvergaben. Der Friedensnobelpreis gilt als wichtigste Auszeichnung weltweit und hat einen hohen politischen Stellenwert. Diesmal wird Navanethem Navipillai geehrt. Die Verleihung ist am 10. Dezember, dem Todestag des Preisstifters und Chemikers Alfred Nobel. In Frankfurt am Main läuft seit Mittwoch die Buchmesse. Ab dem Vormittag öffnet sie auch für private Besucherinnen und Besucher. Für sie gibt es neue Angebote. Außerdem wurde ein neues Hallenkonzept erarbeitet. So sind jetzt die Verlage und Veranstaltungen, die besonders viele Menschen anziehen, im Erdgeschoss untergebracht. So soll verhindert werden, dass Hallen überfüllt sind. Ida Hermes.
8: Im Innenhof unter freiem Himmel finden Signierstunden statt. Colson Whitehead, Nele Neuhaus, Cornelia Funke und viele weitere werden erwartet. In den Hallen gibt es dieses Jahr mehrere neue Bühnen. Unter anderem eine Community Stage für Fantasy und Gaming, die Matsuri Stage für japanische Popkultur und die Imagination Stage für Kinder und Jugendliche. Auf 2300 Quadratmetern kann man den Pavillon des Gastlandes Tschechien entdecken.
5: Das Van Gogh Museum in Amsterdam muss nach mehr als 50 Jahren dringend renoviert werden. Über die Finanzierung wird seit 2023 gestritten. Jetzt berichtet das Museum von einer Einigung mit dem niederländischen Kulturministerium. Wie sie genau aussieht, blieb unklar. Die Renovierung soll im Herbst 2028 beginnen und 3 Jahre dauern. Den Angaben zufolge sollen die Räume in der Zeit teilweise für die Öffentlichkeit zugänglich bleiben. Dazu gehört die Dauerausstellung mit den Van Gogh-Gemälden wie Sonnenblumen, das Schlafzimmer und die Ernte.
0: Das Wetter.
5: Im Süden und äußersten Osten scheint die Sonne, im Westen und Norden bis zu Oder und Neiße regnet es teils als Gewitter bei maximal 10 bis 18 Grad.
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9: Einen schönen guten Tag und herzlich willkommen. Wir senden weiterhin live von der Buchmesse in Frankfurt. Schön, dass Sie da sind, hier alle im Publikum an unserem Deutschlandfunk Kultur und Deutschlandfunk Stand hier in Halle 3. Ja, willkommen auch an alle, die übers Radio zuhören. Ich freue mich sehr auf eine Stunde Tonart, das Musikmagazin und auf 3 Gäste und ihre Geschichten. Es geht um eine Punkband von 3 Frauen in den Wechseljahren. Es geht um Sprache und Musik zwischen Deutschland und Tschechien, das Gastland dieses Jahr. Und wir starten gleich mit einer großen Erzählung über den großen Liedermacher Reinhard May. Das alles gibt's gleich hier. Zuerst aber Musik von Leon Bridges, Watch You Dance.

0: What You Dance von Leon Bridges haben wir da gehört, hier im Deutschlandfunk Kultur. Und jetzt geht es um den ältesten Künstler, der jemals auf Platz 1 der deutschen Albumcharts war, Reinhard May. Er ist 83 Jahre alt und sein neues Album Schatzhauser ist noch bis heute Nachmittag, haben wir gesehen, die Nummer 1 in den Albumcharts. Aus heiterem Himmel hat es nochmal eine Nummer 1 auf mich geregnet, hat Reinhard May dazu geschrieben und hat sich bedankt bei seinen Fans, die seine alten Lieder genauso lieben wie die neuen. Und wir hören mal kurz in eines rein zum Start.
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1: Unverwechselbare Stimme, Wunderarznei haben wir da gehört vom neuen Album Schatzhauser von Reinhard May. Und wie macht er das eigentlich, dass er nach wie vor nach über 60 Jahren auf der Bühne so viele Menschen mit seinen Liedern begeistern kann? Das kann mir jetzt Oliver Kobold verraten. Herzlich willkommen, einen herzlichen Hallo. Applaus. Ja, Sie sind Literaturwissenschaftler, Autor. Sie haben jetzt ein Buch über Reinhard May geschrieben. Hier steht es, es heißt Ich singe um mein Leben. Und ja, ich möchte gern die erste Frage an Sie so stellen. Wie schafft er das? Immer wieder.
2: Ja, das ist natürlich die Königsfrage. Das Erfolgsgeheimnis von Reinhard May liegt in meinem Ermessen darin, dass er es schafft, unglaublich private Lieder zu schreiben, aus seinem persönlichen Leben zu schöpfen. Aber gleichzeitig es zu schaffen, dass aus diesem Privaten was ganz Allgemeines wird, mit dem die Menschen es ganz viel anfangen können, dass sie auf ihr eigenes Leben beziehen können. Also wenn man guckt, welches die meistverkaufte Platte von Reinhard May ist, das ist das Album Mein Apfelbäumchen. Das ist ein Sampler mit lauter Liedern, die er über seine Kinder geschrieben hat. Und die ist Jahr für Jahr in den Amazon-Charts unter den ersten 20. Die Platte ist 30 Jahre alt und immer neue Generationen von Eltern entdecken diese Lieder und denken beim Hören dieser Lieder natürlich nicht an die Kinder von Reinhard May, sondern an ihre eigenen und finden ihre Erfahrungen, die sie jetzt ganz frisch machen, das schon vorweggenommen und formuliert. Und ich glaube, das ist somit das Geheimnis dieser Lieder, dass sie aus dem eigenen schöpfen, aber was Existenzielles zum Ausdruck bringen, in dem sich ganz viele wiederfinden können.
1: Und in dem sich ja auch ganz viele Generationen verbinden. Ich finde das so spannend, dass Menschen aus ganz unterschiedlichen Lebensphasen etwas entdecken. Und mir scheint, als wäre das aber schon von Anfang an so gewesen. Es ist nicht so, dass die Lieder irgendwie älter geworden sind, weil er selbst älter geworden ist, sondern er hat schon von Anfang an eigentlich über Themen des ganzen Lebens gesungen, oder?
2: Ja, das ist ja auch so ein Wunder dieser Karriere. Erstens, dass sie über 60 Jahre jetzt schon andauert mit so großem Erfolg. Und dann auch, dass er von Anfang an genau wusste, was er machen wollte. Es gab auch keine Brüche in dieser Karriere oder keine Comebacks oder Misserfolge. Das Publikum war von Anfang an da und ist bei ihm geblieben. Ich glaube, so eine Karriere wird es auch nicht mehr geben, angesichts der Musiklandschaft, wie sie sich entwickelt hat. Und er hat das Spiel nach seinen Regeln spielen können. Der Erfolg, der von Anfang an da war, hat es ihm erlaubt, das zu tun. Und das Publikum hat es dann auch nicht mehr erwartet, dass etwas kommt, was nicht Reinhard May-like ist, sondern das Publikum wusste, ich bekomme schöne Lieder, ich bekomme Geschichten und ich bekomme was, was haltbar ist. Ich glaube, die Lieder sind unglaublich haltbar, sind gut gealtert, weil sie sich dem Zeitgeist auch nie an den Hals geworfen haben, konnten sie auch nicht veralten.
1: Es ist eigentlich schön, also es ist auch irgendwie eine nachhaltige Form der Karriere und er hat ja schon immer mal wieder Experimente gemacht, mit verschiedenen Begleitungen sozusagen gespielt, mit Band, auch mal mit Orchester. Er hat auch mal ein Album gemacht, wo nur die Orchesterbegleitung erklang zu seinen Liedern und hat es dann wieder verworfen sozusagen, eine Aufnahme. Ich möchte aber gerne mit Ihnen jetzt direkt an diesen allerersten Beginn schauen und zwar in den 60er Jahren, da hat er sein erstes Lied rausgebracht und Sie sagen, damit hat er eigentlich schon seine ganze Karriere vorweggenommen. Wir hören einmal rein.

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1: Ja, hier im Publikum haben sich gerade zwei ganz nostalgisch angeschaut. Ich glaube, vielleicht, weil die dieses Lied erkannt haben. Ich wollte wie Orpheus singen. Ob er es geschafft hat, Felsen und wilde Tiere tatsächlich zum Zuhören zu bringen, wissen wir nicht. Aber Reinhard May hat es immer geschafft, das menschliche Gegenüber zum Zuhören zu bringen. Was steckt da für Sie noch drin von seiner Karriere an Vorausblick?
2: Naja, man muss natürlich bei dem Titel bedenken, Vergangenheit. Ich wollte wie Orpheus singen. Aber es ist ihm nicht gelungen, aber es ist ihm was anderes gelungen, was viel Wichtigeres. Erstens hat er die geliebte Frau für sich gewonnen durch seine Lieder und zweitens konnte er über den Alltag singen. Er hat Eurydike nicht verloren, er hat sie gewonnen und konnte seiner eigenen Wege gehen. Da kommen ja Wörter drin vor, die in einem Chanson jetzt nicht so üblich sind wie Pfandleihhaus oder Mittelmäßigkeit. In seinem allerersten Lied hat er schon so sperrige Wörter untergebracht. Auch das ist geblieben und er ist ein auf seine Art ein Orpheus geworden, aber einer, der sich nicht in der Unterwelt verirrt und der nicht zu den Toten hinabsteigen muss, sondern der immer weiter das Leben feiern kann und die Hoffnung.
1: Das ist eigentlich ein wunderschönes Lebensmotto auch. Und ja, diese Karriere hat eben in den 60ern an Fahrt aufgenommen und ein ganz wichtiger Moment war ein Folkfestival im Hunsrück auf der Burg Waldeck. Da ist Reinhard May alleine hingefahren, in seinem VW Käfer aus Berlin-Frohnau hingetuckert und stellt sich dann da alleine auf die Bühne im Jahr 1964. Sie beschreiben das im Buch sehr ausführlich. Was macht das zu so einem besonderen Moment?
2: Erstens war es wohl der einzige Auftritt in seinem ganzen Leben, den er ohne Lampenfieber absolviert hat, weil er direkt vom Büroalltag bei der Schering AG, er war Industriekaufmann, hingefahren ist, auf die Bühne gegangen ist, 3 oder 4 Stücke geschrieben und sich danach erst klargemacht hat, was da gerade passiert ist. Sein allererstes Konzert als Solokünstler. Dieses Festival war für die ganze bundesrepublikanische Kulturgeschichte sehr bedeutend, weil zum ersten Mal wurde auf Deutsch getextet außerhalb des Schlagerzusammenhangs. Also es wurden Leute da groß wie Degenhardt, Hannes Wader, Ulrich Roski, Reinhard May vor allen Dingen, die gezeigt haben, dass man mit der deutschen Sprache auch was anderes machen kann, als Trivialitäten zu singen.
1: Und das war auch das Ziel von diesem Festival, oder? Damit sind Sie angetreten, deutsches Lied, deutsche Chansons zu machen, die eben nicht Schlager sind.
2: Ja, genau. Und eben anzuknüpfen an die durch den Nationalsozialismus verschüttete Tradition deutschen Liedguts. Diese gibt ein Lied von Degenhardt, die deutschen Lieder wurden ja auch kaputt getrampelt. Zwischen 33 und 45 wurden, das war korrumpiertes Material. Und diese Liedermacher, die auf der Waldeck angetreten sind, haben sich zum Ziel gesetzt, wir schreiben neue Lieder, die unkorrumpierbar sind, weil wir auch reagieren auf die Gegenwart. Und wir schauen nicht nur zurück, sondern schreiben jetzt zur Aktualität, auch zur politischen Situation und zum Alltag.
1: Und war das für ihn dann eigentlich direkt ein Erfolg?
2: Die ersten Jahre wohl schon, bis dann die Waldeck immer politischer wurde, beziehungsweise Zuschauergruppen die Waldeck gekapert haben und von jedem, der da aufgetreten ist, verlangt haben, Flagge zu zeigen, Positionen zu beziehen und möglichst die Gitarre ganz in die Ecke zu stellen und nur noch zu diskutieren. Reinhard May wie auch Hans-Dieter Hüsch wurden vor eine Art Tribunal gestellt und mussten sich rechtfertigen, dass sie Liebeslieder getextet und gesungen haben. Das war natürlich eine ganz unangenehme Situation, woran dann letztlich auch das Festival eingegangen ist. Es gab es ja nur noch ein Jahr bis 1969, dann hat es aber auch seinen Zweck erfüllt gehabt. Also die Bedeutung bleibt dennoch bestehen.
1: Ja, und dann hat er aber sozusagen von da ausgehend noch viele Jahre eigentlich immer weiter sein Ding gemacht. Also er ist da bei sich geblieben, bis dann eben zum ersten Album. Und ich finde, das Spannende ist, dass er von Anfang an eigentlich gesagt hat, ich hatte eine große Sehnsucht nach Texten, eben Texte ohne Volkstümelei, ohne Schlageranklang, Liebeslieder, die irgendwie ehrlich sind und echt. Und Reinhard May war letzte Woche tatsächlich bei uns auch im Interview und hat da auch mir gesagt, das Schreiben von Texten, das ist ihm eigentlich das Allerwichtigste.
3: Ich kann gar nicht aufhören zu schreiben. Ich habe dieses Geschenk bekommen, dass ich schreiben darf, dass ich damit meinen Lebensunterhalt verdienen darf seit 60 Jahren. Ich mache es aus Begeisterung, aus Freude, aus Lust, an dem Vergnügen zu schreiben. Das kann ich nicht einfach aus der Hand geben und sein lassen. Also ich werde weiterschreiben.
1: Ich werde weiterschreiben, sagt Reinhard May. Und das ist ja auch das Besondere, dass seine Texte so im Mittelpunkt stehen. Was zeichnet die denn aus?
2: eine große Zugänglichkeit. Also Mai verrätselt eigentlich kaum etwas. Man kann in diese Texte hineinfinden, man kann sie verstehen. Ich habe das eine demokratische Kunst genannt. Also es wird keiner ausgeschlossen. Man muss keine Seminare besuchen, man muss auch keine politische Richtung erstmal teilen. Man wird nicht missioniert, sondern man kann einfach Erfahrungen, man kann mit diesen Liedern leben. Man kann Erfahrungen machen, man kann sich drin wiederfinden. Und man wird auch immer was Neues entdecken. Das ist das Tolle bei so einem großen Werk. Und er hatte die Gnade, bis jetzt 30 Alben machen zu können in 60 Jahren, dass er wie an einem Fortsetzungsroman schreibt. Also die Lieder beziehen sich auch aufeinander. Gerade auf dem neuen Album gibt es Rückblenden auf frühere Songs, gibt es Anklänge an die Literaturgeschichte, sodass es so ein ganz dichtes Netz an Verweisen und Zitaten und wieder neuen Einflüssen wird, dem man nie fertig wird, auch als Interpret. Und das ist toll.
1: Ja, aber spannend, dass dann sozusagen diese ganzen Verweise existieren, ja auch auf Literaturgeschichte, auf Gedichte, auf Lyrik eben. Man aber trotzdem eben kein Insider sein muss, um die Lieder genießen zu können. Ne?
2: Genau, man kann sie verstehen, man freut sich, wenn man ein Zitat erkennt, aber wenn man es nicht erkennt, ändert das nichts am Verständnis der Lieder.
1: Besonders ist ja auch, dass er eigentlich fast immer reimt. Was wären seine Texte ohne Reime?
2: Ja, aber das machen ja praktisch alle. Also Bob Dylan oder Leonard Cohen, um mal die ganz Großen zu nennen, die reimen auch. Das liegt in der Natur der Sache, weil gereimte Texte sich einfach leichter singen lassen. Ungereimte Texte zu singen ist wirklich eine große Kunst. Und Lyrik heißt immer, ganz früher war einfach Gesang zur Lyra. Und
1: es gibt natürlich aber auch sehr schlechte und sehr platte Reime.
2: Natürlich.
1: Und Reinhard May beherrscht das ganz besonders. Und ich finde eben bei seinen Reimen, das beschreiben Sie auch sehr schön im Buch, dass er eben ganz oft auch so diese Zeilensprünge macht, dass er die falschen Betonungen eigentlich in seine Lieder einbaut. Was ist das für ein Kunstgriff? Warum macht er das?
2: Ich habe ihn mal gefragt und er hat geschrieben, weil an diese Stelle genau dieses Wort kommen muss.
1: Okay.
2: Er könnte auch ein anderes nehmen, das man dann richtiger betonen könnte an der Stelle, aber das würde sich nicht so gut anfühlen. Also singt er es mit der ihm eigenen Betonung und es ist fast so ein bisschen Markenzeichen geworden. Wenn man vertraut ist mit dem Werk, fällt es einem auch überhaupt nicht mehr auf.
1: Es wäre wahrscheinlich aber sehr komisch, wenn man es dann auf einmal nur lesen würde, oder?
2: Hat er ja gemacht. Er hat im RBB einige Texte eingelesen. Und da erscheinen die dann fast wie Prosatexte. Das ist verblüffend zu hören, wie kurze Erzählungen. Er überliest dann auch die Zeilen, die Reime kriegt man gar nicht mit und dann merkt man dann, wie wichtig die Reime sind, wenn es ans Singen geht.
1: Ihr neues Buch ist beim Reclam Verlag erschienen und da gibt es ja die Reihe 100 Seiten und da haben Sie auch schon mal 100 Seiten über Leonard Cohen geschrieben und auch 100 Seiten über Reinhard May. Jetzt hatten Sie viel mehr Platz, über 300 Seiten. Hat es das schwerer gemacht oder einfacher?
2: Beides. Also wir haben vor 4 Jahren, als die 100 Seiten erschienen sind, zu Reinhard May gemerkt, dass noch ganz viele Geschichten nicht erzählt wurden und ganz viele Hintergründe nicht beleuchtet waren. Und man hat natürlich nur diese 100 Seiten Platz und muss entsprechend auswählen. Der Rechercheaufwand ist im Grunde derselbe, ob man 1000 Seiten schreibt oder 100 Seiten. Nur muss man eben mehr wegschlagen und wegstreichen und kürzen, wenn es auf ein kleineres Format geht.
1: Sie haben das jetzt auf jeden Fall nicht als Biografie gestaltet und

0: über Lieder. Und ich habe gemerkt, was sich mit der deutschen Sprache alles anstellen lässt. Ich bin kein Musiker, ich kann nur Laptop schreiben. Und das hat mich im Grunde dazu bewogen, Literaturwissenschaft irgendwann zu studieren. Dann über die Leute dann schreiben zu können, viele Jahre später, ist natürlich ein wunderbares Geschenk gewesen. Und ich denke da nämlich, ich kann denen so ein bisschen was zurückgeben, was sie mir gegeben haben.
1: Oliver Kobold, vielen Dank. Das neue Buch über Reinhard May heißt Wo ist der Titel? Ich singe um mein Leben. So heißt es richtig. Und ich möchte Ihnen gerne noch erzählen, was Reinhard May zu mir gesagt hat, als ich ihn auf Ihr Buch angesprochen habe. Er hat ja nämlich schon meine Biografie unterbunden, dass sie erscheint. Jetzt hat er sie eine schreiben lassen, beziehungsweise ein großes Buch. Und er hat gesagt, Oliver Kobold erklärt mir Sachen über mich, die ich selber noch nicht wusste. Und nach dem Kobold traut sich keiner mehr.
0: Das ist schön.
1: Ja, das neue Buch über Reinhard May und jetzt hören wir noch das Lied, mit dem Reinhard May schon vergangenes Jahr mal ganz weit vorne wieder in den Charts gelandet ist, In meinem Garten. Jetzt hat er es neu aufgenommen.
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In meinem Garten von Reinhard May haben wir hier gehört. Original aus den 70ern und jetzt aber eben nochmal neu aufgenommen. Und er hat das gewidmet dem Musiker Aykut Anhan alias Haftbefehl. Sie sind bei Deutschlandfunk Kultur. Wir senden hier live von der Buchmesse aus Frankfurt. Und ich hoffe sehr, dass alle, die Sie hier sind und die Sie zuhören, nicht verspüren,

0: Boys Don't Cry von der Berliner Band Kotzreiz. Diesen Song, deshalb ist was, warum wir den hier hören, diesen Song covert eine fiktive Band. Im Proberaum wird dieser Song rauf und runter gespielt und diese Punkband, das ist eine Band von 3 Frauen über 40 und das Hauptthema ihrer Songs sind die Wechseljahre. Und diese wilde Geschichte dieser Band hat Ella Carina Werner geschrieben, die ich hier ganz herzlich begrüße. Herzlich willkommen.
1: Hallo, ich freue mich.
0: Ihr neues Buch heißt Menopause Turbosause. Auch ein grandioser Buchtitel, muss ich sagen. So heißt auch die Band. Und darüber wollen wir jetzt sprechen. Frau Werner, Sie sind Satirikerin, Mitherausgeberin der Titanic. Sie machen Bühnenprogramme, Sie schreiben Bücher und feministische Tiergedichte, was ich auch toll finde. Und jetzt eben einen Episodenroman, unter anderem eben über diese Punkband, die 3 Freundinnen in den Wechseljahren zusammen gründen. Ja, wie kommt man auf so einen Plot?
1: Das ist ja wahrscheinlich auch einfach so ein Wunschtraum, so ein Sehnsuchtsding, wobei ich eben auch selber tatsächlich Musik mache, auch tatsächlich in Real ein bisschen Punkrock mache. Und ich finde einfach, dass die Wechseljahre und Punkrock extrem gut zusammenpassen. Das ist ja so eine Musikform, die einfach viel Wut kanalisiert, wo man auch do-it-yourself-mäßig schnell einsteigen kann. Und die 3 Mädels oder Mit-40erinnen tun sich eben zusammen und bringen sich mehr schlecht als recht Instrumente bei und legen einfach los.
0: Ja. Ja, das sind die 3 Freundinnen, Ella, Kirsten und Lisa. Und es kommt eben alles vor, was man so für eine Punkband braucht. Also irgendwie stinkiger Probenraum, abgeranzte Couch, viel Bier, laute, verzerrte Verstärker. Und aber irgendwie auch noch ganz schön viel mehr. Was gibt denn diese Band, diesen 3 Frauen?
1: Ja, erstmal was zusammen zu machen, dann auch eine Möglichkeit, sichtbar zu sein, eine Öffentlichkeit zu finden und auch andere Seiten von sich mal wieder freizulegen. Die Ella ist Kleinkünstlerin, liest halt viel, ist natürlich autobiografisch nah dran an mir selber, muss man sagen. Und vorlesen und das gediegene Publikum ist ein bisschen was anderes, als so auf die Bühne zu gehen und laut Musik zu machen und die Leute tanzen zu deinen Texten. Also es ist einfach viel mehr Ekstase, viel mehr Grenzüberschreitung und das macht auch total Spaß.
0: Ja, und ich finde, das Spannende ist, dass in diesem Buch dann eigentlich sehr sinnbildlich irgendwie kein Platz so richtig ist für diese 3 Frauen. Also sie werden erstmal aus ihrer Probengarage rausgeschmissen, weil die Nachbarn das eigentlich viel zu nervig finden. Die Kinder von dieser Person Ella, über die wir gleich noch sprechen müssen, die nehmen das alles gar nicht so richtig ernst. Und als die Band dann einen ersten Auftrittsort sucht, gibt es eigentlich nicht so viele Möglichkeiten. Ist es schon auch ein bisschen ein Sinnbild für die abnehmende Sichtbarkeit von Frauen über 40?
1: Ja, schon. Das ist, finden die Leute ja per se irgendwie lustig, wenn ältere Frauen eine Punkband gründen. Ist ja eigentlich fast so ein bisschen schade, dass es so ist.
0: Ja.
1: Und die müssen ein bisschen rumprobieren, wo sie irgendwie andocken können. Und dann schaffen sie es ja tatsächlich beim Auftritt. Und es soll ja auch sehr offen bleiben, ob sie vielleicht eine dicke Karriere machen oder gar nicht. Ich weiß nicht, was jetzt dein Tipp ist. Aber genau, es ist eigentlich nicht viel Raum. Es ist auch nicht viel Zeit. Sie gucken in ihre Familienkalender, wissen auch nicht, wann sie es machen sollen. Irgendwie tun sie es dann aber doch. Und einfach sich irgendwie versuchen, die Räume zu nehmen. Völlig egal, ob Rock am Ring oder Wacken darauf Bock hat, dann tritt man halt woanders auf.
0: Ja. Ja, ich finde, es ist auch ein Plädoyer, dieses Buch, für Musikräume abseits der großen Bühnen. Also, dass eben auch Musik machen noch so viele andere Funktionen hat, als am Ende auf eine professionelle Bühne zu gehen.
1: Genau, ja. Es ist vor allen Dingen Spaß für sich selber oder man findet seine eigenen Fans und irgendwer gerät dann immer in Ekstase. Ich finde auch super, ich tue ja jetzt mit dem Buch rum und dann kommen immer Frauen, die sagen, ey, wir haben irgendwie die Band, das habe ich jetzt gerade wieder gehabt, Fernwärme, erzähl doch mal und so. Also das gibt's ja, das ist ja nicht, das nicht existiert.
0: Die suchen sich dann auch ein bisschen Tipps oder Fragen nach Hinweisen?
1: Genau, dann fachsimpeln wir so ein bisschen und so.
0: Schön. Ja, jetzt müssen wir mal über diese Person reden. Ella, die Hauptperson, ist ja eine radikale Entscheidung, das so nah an sich selbst dran zu schreiben. Ist es ein bisschen ein Wunschtraum? Also ist es eine Fantasie, die Sie da ausleben? Und wenn ja, wo ist Ihre Band heute hier?
1: Also real tatsächlich bin ich nur so ein bisschen am Jam. Ich habe meine Bassgitarre und kann so ein bisschen Riffs und so weiter. Habe früher aber sehr lange in einer Garagenband gespielt und in einer Scheunenband und so. Also wirklich sehr viel Erfahrung.
0: Aber ich komme nicht so zum Auftreten.
1: Ah, okay. Ich komme nicht zum Auftreten. Ich muss ja hier Interviews machen und vorlesen und 3 Kinder haben. Und ich bin vor allen Dingen eben Satirikerin, Humoristin. Und das. Aber wenn ich in ein paar Jahren mehr Zeit habe, dann werde ich auftreten mit
0: sehr
1: dieser
0: gut.
1: Band.
0: Ja. Das speichern wir jetzt ab und nehmen Sie beim Wort.
1: Ja.
0: Aber das interessiert mich noch. Wie hat sie diese erste Bandzeit geprägt? Was haben Sie daraus mitgenommen? Als Jugendliche haben Sie in der Band gespielt, oder?
1: Ja, das war eigentlich so eine Folkband und ich habe Geige gespielt und komme aus so einem kleinen, gediegenen Städtchen, aber wir sind auf Punkrock-Festivals eingeladen in ganz Deutschland gewesen. Das war schon eine spannende Erfahrung. Tatsächlich viele Groupies auch gehabt, irgendwie ganz viele spannende Männer kennengelernt mit zahnlos und langen Haaren. Ja, es war schon ein Einblick in eine Welt, die ich als kleines Mädchen aus einer Kurstadt vorher nicht kannte, ja.
0: Und ist dann diese Welt irgendwie untergründig immer so da geblieben? Also war es so wie im Buch, dass Sie sich gesagt haben, Mensch, wir hatten doch früher immer diesen Traum nach einer Band. Irgendwie gab es da doch noch eine andere Welt außerhalb eben der Familie, des Jobs etc.?
1: Ja, klar. Also ich gehe auch tatsächlich privat auf Konzerte, super gerne auf Festivals. Ich lese auch oft auf Festivals. Das ist auch immer spannend, mit diesen Rockbands dann zusammen rumzuhängen. Also es gibt tatsächlich eine Beziehung auch zwischen dem Vorlesen und den Bands. Ja klar, die Sehnsucht ist groß. Ich höre auch mega viel Punkrock, vor allen Dingen von Frauen. Das ist einfach eine ganz neue Welt. Und wenn jemand sagt, Punk ist tot, dann muss man sich nur mal zum Beispiel japanischen weiblichen Punkrock anhören. Die sind so wütend und auch so lustig und originell. Otto Boke Biwa zum Beispiel. Das ist einfach ein ganz neuer Input. Das ist einfach was anderes als Ramones vor 30, 40, 50 Jahren. 50?
0: So lang schon her. In dem Buch kommt ja irgendwie dann auch so ein bisschen raus, dass das ganze Umfeld so die Ahnung bekommt, da ist ganz schön viel Wut, auch bei diesen Frauen. Und wenn die nicht Musik machen würden, dann würden die sich vielleicht einen anderen Kanal suchen. Das würde ganz schön gefährlich. Wundert Sie es manchmal, dass Frauen gerade über 40 nicht noch mehr ausrasten? Weil sie eben unsichtbar gemacht werden?
1: Ja, ich glaube auch, dass das in Zukunft mehr sein wird, das Ausrasten. Aber wenn du so gedeckelt wirst, ich kenne das ja bei Generationen meiner Mutter, wenn du so sehr drauf getrimmt bist, dass du immer die Familie zusammenhältst, dass du auch vielleicht völlig abhängig von deinem Mann bist oder dass es die wichtigste Unternehmung ist, keine Ahnung, im Kirchenchor zu singen oder so, kommst du nicht so auf die Idee. Aber ich kenne inzwischen viele, die sich ihre Kanäle suchen und ich glaube, da wird noch ganz viel Spannendes passieren. Also es gibt zum Beispiel ein Beispiel, die englische Stadt Leicester. Da gab es eine einzige Frau, eine Musikerin, die hat so eine Annonce in die Zeitung gesetzt, hey, wer hat Bock auf Bands, ich habe hier Proberaum, ich bringe euch alles bei. Und nach ein paar Monaten gab es 50 geile Frauen-Punk-Bands in Leicester, in einer einzigen Stadt. Also ich glaube, das Bedürfnis ist da, ob es jetzt Punk ist oder was anderes.
0: Wir sprechen über das Buch Menopause Turbosause mit Ella Carina Werner und Sie schreiben darin auch eben über Ihr reales Leben als Satirikerin, beziehungsweise ist immer die Frage, wie viel davon war und was erfunden ist. Das ist ja ein schmaler Grat, den Sie sehr virtuos bespielen. Ich finde zum Beispiel eine Situation besonders eindrücklich, wo Sie eben hinter der Bühne dann von einem älteren Kollegen sehr freundlich belehrt und auch gelobt werden, wie das kleine Mädchen das jetzt mal was richtig gemacht hat. Wie viel Prozent sind wahr?
1: In Prozent 90, also recht viel.
0: Das ist sehr viel, ja. Mhm. Also war es Ihnen auch ein Bedürfnis, mal Punk zu machen in Sachen Satire und zu sagen, so ich schreie jetzt mal alles raus, was mich auch wahnsinnig wütend macht an dieser Szene?
1: Also es macht mich gar nicht in erster Linie wütend, sondern es amüsiert mich auch stark. Also dieses permanente Mansplaining von männlichen Kollegen, die ganze Humorbranche, vor allen Dingen die Satirebranche, ist irre männlich. Vor allen Dingen eben dominiert von diesen älteren, arrivierten Typen. Und ich kriege die ganze Zeit erklärt, was ich besser machen könnte. Auch viele nette Komplimente, die meistens aber ein bisschen vergiftete Komplimente sind. Es ist auch so eine große Amüsiertheit, dass ich das auch jetzt mal teilen wollte, ja.
0: Mhm. Ja, also ich finde, er kommt ja trotzdem auch sympathisch rüber. Dem begegnen wir zweimal in dem Buch, diesem älteren Kollegen. Aber er wird dann eigentlich auch schnell humorlos, wenn es darum geht, dass sie die Komplimente zurückgeben. Oder ja. Es irritiert, ne? Mhm. Machen Sie das wirklich, dass Sie manchmal, wenn Sie ein vergiftetes Kompliment kriegen, ein Kompliment zurückgeben?
1: Ja, total. Also gerade mit Kollegen, wenn du sagst, ja, deinen Auftritt fand ich auch ganz gut und das könntest du vielleicht noch mal besser machen, dann wird sofort abgeblockt. Das ist ganz schlimm. Das kann auch nonverbal sein. Das kann auch so eine Hand auf die Schulter sein oder so, dass sofort ich erkläre dir, wie es läuft oder ich mache dir Komplimente, aber nicht andersrum. Mhm.
0: Also da ist noch viel zu tun. In dem Buch, in den verschiedenen Episoden kommen auch noch andere Situationen vor, nämlich Alltagssituationen, die dann irgendwie so abgleiten ins Absurde. Zum Beispiel, wenn die Erzählerin auf dem Spielplatz ist mit ihrem Kind und gefragt wird, ob sie die Oma ist und sie sagt einfach ja. Und spielt das komplett durch, lässt sich über ihre Schwiegertochter aus, die es mal wieder nicht hingekriegt hat, das Kind ordentlich anzuziehen. Sind diese absurdesten Situationen manchmal die wahrsten? Also steckt da auch am meisten Wahrheit drin?
1: Ja, ich liebe das natürlich, die Geschichten am Schluss noch ein bisschen weiter zu treiben. Ne? Da ist man natürlich, ich will einfach die bestmögliche Geschichte machen und die geht immer aus vom Realen und dann habe ich Lust, weiter zu spinnen. Aber ich war schon oft in der Situation, oder was heißt oft, aber bestimmt 3-4 Mal in der Situation und habe dann auch wirklich mich als die Oma erstmal ausgegeben, weil ich dann spannend finde, wie weit kommt man mit dem Gespräch. Aber in der Geschichte ist es natürlich noch ein bisschen weitergetrieben. Aber es sagt sehr viel aus über sich alt fühlen oder über das Mutterbild. Ich glaube, da ist gerade in der Geschichte viel drin, ja.
0: Mhm. Wie haben Sie sich entschieden, diese ganzen verschiedenen Aspekte im Buch zusammenzuknüpfen? Was verbindet die alle für Sie? Also außer sich selbst als Person ja wahrscheinlich.
1: Was verbindet die? Ich glaube, es ist so eine ganz schöne Dramaturgie drin, dass die Ella eben sich so, ja, zunehmend so ein bisschen Räume nimmt, zunehmend ein bisschen frecher wird, ein bisschen aufmüpfiger, auch ausgelöst durch die Band. Ich glaube, da ist so eben tatsächlich so eine Entwicklung drin und ansonsten macht es auch Spaß, einfach Einzelerlebnisse zu gucken, wie gehörten die eigentlich zusammen, wie bauen die aufeinander auf. Man kann sie auch als einzelne Geschichten lesen und ja, aber es sind irgendwie viele Bezüge, das eine löst wieder das andere aus.
0: Ja. Erschienen ist das Ganze beim Verlag Antje Kunstmann. Menopause Toposause heißt das Buch von Ella Carina Werner. Und in der Danksagung, da erwähnen Sie eine ganze Reihe von Bands, die für Sie eine wichtige Inspiration waren. Wir hören jetzt noch einen Titel von einer davon, und zwar Kappa Tult aus Leipzig.
1: Oh ja, liebe ich sehr.
0: Was schätzen Sie an denen? Was mögen Sie?
1: Oh, das ist einerseits so eine große Melancholie in den Texten, aber auch in dieser Gesangsstimme und finde ich aber auch sehr schön zarte Komik. Der Titel Kappa Tult ist ja auch schon ein schönes Wortspiel, finde ich, oder einfach lustig.
0: Ich habe die ganze Zeit Angst gehabt, dass ich es falsch, also richtig ausspreche.
1: Ja, ja. Denke ich schon, ne? Also es ist ja sogar sehr sanft. Ich glaube, es ist von meiner ganzen Playlist oder von meiner Danksagung fast die ruhigste Band, ja.
0: Habe ich zielsicher die ruhigste ausgewählt hier für das Vormittagsprogramm. Hören wir jetzt noch. Es bringt mir nichts von Kappa Tult aus Leipzig. Vielen Dank, Ella Carina Werner.
1: Ich danke auch.

Es bringt mir nichts von Kappatult. Hier im Deutschlandfunk Kultur. Sie hören das Musikmagazin Tonart live aus Frankfurt von der Buchmesse. Schön, dass Sie hier auch vor Ort da sind im Publikum. Ich freue mich. Und das Gastland, der Ehrengast dieses Jahr ist Tschechien. Ein Land, in dem man sich begrüßt mit Ahoi. Ein Land an der Küste, hat Shakespeare es genannt, denn obwohl ein Binnenland, liegt Tschechien offensichtlich am Weltmeer der Literatur und ich würde sagen auch am Weltmeer der Musik. Und Sprache und Musik bringen wir jetzt gleich zusammen mit meiner Gästin und wir stimmen uns ein bisschen ein auf Tschechien mit diesem sehr berühmten Stück.

0: Aus Mavlast, mein Vaterland von Berzhiv Smetana, der zweite Satz, die Moldau, die fließt und sprudelt und erzählt und spricht von Tschechien, von unserem Nachbarland, mit dem uns eine sehr wechselvolle und teils sehr schwierige politische Geschichte genauso verbindet wie eine sehr starke kulturelle Tradition. Und wir schauen jetzt auf die Verbindungen zwischen Sprache und Musik, zwischen Tschechisch und Deutsch, Klangsprache und Sprachklang. Und ich freue mich sehr dazu, meine Gästin begrüßen zu dürfen, die Musikerin und Übersetzerin Theresa Klauberg.
1: Herzlich willkommen. Dank. Ich freue mich auch, hier zu sein.
0: Sie sind gerade hier rüber gesprintet aus dem tschechischen Pavillon, wo Sie auch selbst als Geigerin aufgetreten sind, mit einem Arrangement der Moldau für Geige und Klarinette, eine sehr kleine Besetzung. Und Sie sind aber eben auch als Übersetzerin hier. Sie leiten die Kommunikationsabteilung am Tschechischen Zentrum in Wien und Sie haben auch 3 Kinderbücher, die hier vorgestellt werden in Frankfurt. Musik, wie viele?
2: Mittlerweile 5.
0: So, das müssen wir schon hier richtig erwähnen. Musik und Übersetzen ist jetzt unser Thema. Und ich möchte gern einsteigen mit der Frage, welches ist die musikalischere Sprache, Tschechisch oder Deutsch?
1: Ja, das ist natürlich immer so eine Lieblingsfrage. Was ist musikalischer? Was übersetzt sich in welche Richtung besser? Und ich muss wirklich sagen, man kann diese Frage nicht einfach beantworten mit Tschechisch, Punkt, oder Deutsch.
0: Ich hätte jetzt gedacht Tschechisch, weil es da so lautmalerische, schöne Klänge gibt.
1: Natürlich, das Tschechische kommt mit sehr wenigen Vokalen aus und es gibt sehr viele Zischlaute, die es im Deutschen so nicht gibt. Und man hat natürlich das Gefühl, es ist sehr lautmalerisch und musikalisch. Nichtsdestotrotz hat auch die deutsche Sprache wunderschöne Verbindungen und Wörter und Ausdrucksweisen, die wahnsinnig schön klingen. Und ich möchte wirklich sehr, sehr streng nicht denken in besser, schlechter, musikalischer, nicht musikalischer. Nicht nur was das Deutsch-Tschechische betrifft, sondern wirklich alle Sprachen weltweit. Also für mich hat jede Sprache ihren eigenen sehr schönen und spannenden Klang. Auch wenn man sie vielleicht gar nicht versteht, aber hören kann man sie und mögen kann man sie trotzdem.
0: Damit wir uns ein bisschen reinhören können ins Tschechische, was ist denn da ein besonders schönes Beispiel, ein Wort, was besonders lautmalerisch zum Beispiel ist?
1: Ja, es gibt ja diesen Zungenbrecher auf Tschechisch, der heißt Strtschprstskrskrk. Das ist einfach ein ganzer Satz ohne einen einzigen Vokal. Auf Deutsch heißt es, steck deinen Finger durch den Hals. Das ist, ich weiß nicht, klingt halt schön, aber machen tut man es natürlich eher nicht. Aber es gibt auch sehr weiche, zum Beispiel Kulatjoczki. Kulatjoczki ist etwas Rundes, aber man kann es gar nicht auf Deutsch mit einem Wort übersetzen. Es ist was niedlich Rundes. Und das sind natürlich so Ausdrücke, die im Tschechischen wunderschön sind, weil das Tschechische viel mit Diminutiva arbeitet. Und man kriegt da Ausdrucksweisen, die man im Deutschen fast mit einem ganzen Satz beschreiben müsste, um das gleiche Bild im Kopf zu bekommen.
0: Womit, also was wäre etwas niedlich Rundes als Beispiel, was Sie mit diesem Wort beschreiben würden?
1: Ja, was Rundes, vielleicht Weiches. So eine Mandarine in einem reifen Stadium.
0: Ah.
1: Also nicht etwas Rundes im Sinne von einem Tennisball, den man an den Kopf kriegt. Das ist nicht rund niedlich, sondern was eine kleine Katze kann rund niedlich sein.
0: Genau. Können Sie das Wort nochmal sagen?
1: Kulatjoczki.
0: Das klingt wirklich so. Sie sind aufgewachsen in Gräfelfing und dann später in Pilsen in einer zweisprachigen Familie. Ihre Mutter ist Tschechin, der Vater Deutscher. Wir wollen ja keine Vergleiche aufmachen, aber in der Kindheit, welche Sprache würden Sie sagen, war Ihnen da näher?
1: Immer die man gerade gebraucht hat, weil mein Vater spricht kein Tschechisch. Das heißt natürlich, wenn man etwas sagen wollte zu Hause, was er nicht mitkriegen soll, dann war meine Lieblingssprache Tschechisch. Andersrum hat es nicht funktioniert, weil meine Mama natürlich sehr gut Deutsch gelernt hat. Also je nachdem, mit wem man gesprochen hat und genau, nach Bedarf.
0: Sie haben dann erst angefangen mit dem Musikstudium, Sie haben Geige in Graz studiert und dann noch das Übersetzen mit hinzugewonnen. Was hat Sie daran gereizt?
1: Also ganz am aller Anfang dieser Gedanke, dass man vielleicht neben Musik noch was anderes studieren sollte, war tatsächlich ein Reitunfall, bei dem ich mir beide Arme gebrochen habe. Und dann war ich eine Weile eingegipst und dachte so, vielleicht etwas, was man nur mit dem Kopf schafft. Und ich habe ein bisschen mit Jura geliebäugelt, wollte aber die Musik nicht aufgeben. Und ich dachte, übersetzen, das kann man vielleicht langsam und wie es halt gerade geht und läuft. Und dann ist es wahnsinnig gut und easy gelaufen. Und am Ende habe ich beide Studien zu Ende geführt. Und jetzt habe ich den Salat, jetzt mache ich alles ein bisschen. Aber ja, es macht ja auch beides wahnsinnig viel Spaß.
0: Mhm. Beim Übersetzen ist es ja eben so, dass es nicht nur ein Wort ist oder eine Bedeutung, die man dann möglichst korrekt übertragen will, sondern es geht ja auch um einen Rhythmus, um eine Melodie, um ein Klangempfinden. Würden Sie sagen, man braucht musikalisches Empfinden zum Übersetzen?
1: Also ob man es wirklich braucht, möchte ich gar nicht behaupten, aber es gibt überraschend viele Dolmetscher und Übersetzerinnen, die auch ein Instrument spielen. Also ich bin mir ziemlich sicher, dass es da eine Konnektion gibt. Ja, es ist vielleicht eine Talentfrage. Wenn man eine gewisse Tätigkeit von Anfang an ohne jegliche Ausbildung mit einer gewissen Natürlichkeit schon angeht, dann hat man vielleicht mehr Chancen darin, auch wirklich weit zu kommen und gut zu werden, als wenn es einem wirklich von Anfang an schwerfällt oder sogar lästig ist.
0: Und ich meine, dann haben Sie auch beide Ihre Tätigkeiten ja schon sehr früh angefangen. Also Sie haben schon früh Musik gemacht, schon früh sich in beiden Sprachen zurechtgefunden. Trotzdem ist ja Übersetzen eine sehr anspruchsvolle Tätigkeit, die man erstmal erlernen muss. Ist Ihnen das also auch leicht gefallen im Studium? Sind Sie da schnell reingekommen?
1: Also ich denke schon, das müssten Sie vielleicht meine Professorinnen fragen und Professoren. Aber es war mir nichts Fremdes. Es ist wirklich dieser Switch, auch ich habe ja im Schwerpunkt eigentlich Dolmetschen gemacht, dieser Switch zwischen den Sprachen war für mich eher von Haus aus immer schon präsent. Und ich rede auch mit meinem Partner Englisch und es ist wirklich so ein Multikulti-Sprachhaufen bei uns. Ich hatte nie den Eindruck, dass es mir schwer fiel. Ja.
0: Sie sagen, dass eben Musik machen und Übersetzen eigentlich zwei künstlerische Tätigkeiten sind. Was würden Sie denn sagen, ist das Künstlerische beim Übersetzen?
1: Ja, also man darf das nicht angehen mit dem Gedanken, ich habe jetzt hier ein Pensum an Ziegelsteinen, die ich von A nach B tragen muss. Es ist, man schreibt das Buch ja eigentlich neu in einer anderen Sprache, aber man hat ja eine gewisse Verantwortung dem Autor oder der Autorin gegenüber und darf sich dann natürlich auch nicht ganz frei bewegen. Und dieses Gespür, auch den Mut zu haben, mal zu sagen, ich mache das jetzt so und stehe dazu, auch wenn es vielleicht nicht ganz dem Original entspricht, dann, das finde ich, ist schon einfach eine künstlerische Entscheidung, mit der man dann auch konfrontiert werden kann. Also nach einem Konzert kann ja auch jeder kommen und sagen, das hast du aber nicht so schön gespielt. Ja? Und genauso kann jemand kommen und sagen, ja, aber das hätte ich ganz anders übersetzt.
0: Ja, ist aber vielleicht dann sogar noch beständiger, ne? Weil man ja dann das für immer auf dieser Seite in diesem Buch stehen hat.
1: Richtig, ja, ein Konzert ist dann weg. Ja. Das Dolmetschen ist ja dann auch passiert. Also am Papier bleibt es natürlich für die Ewigkeit.
0: Ja, dann bleibt es bestehen. Sie haben gerade schon so diese Kluft erwähnt, wenn man ein Wort hat, das man dann mit ganz vielen Worten umschreiben muss. Gibt es diese Klüfte, würden Sie sagen, viel zwischen Tschechisch und Deutsch? Wenn man jetzt zum Beispiel Deutsch und Englisch mal vergleicht, was vielleicht sich viele Leute vorstellen können, wie ist es mit Tschechisch und Deutsch?
1: Ja, es gibt natürlich zum Beispiel auch sehr viele Redewendungen, die im Deutschen so nicht existieren, die man auch nicht eins zu eins übersetzen kann. Und also man muss dann teilweise entweder eine sehr, sehr genaue, adäquate Version im Deutschen eben ersetzen. Aber im schlimmsten Fall gibt es sowas einfach nicht. Und dann muss man es natürlich umschreiben, beschreiben und zum Ziel kommen, dass der Leser oder die Leserin das gleiche Bild im Kopf hat, wie der Leser oder die Leserin im Tschechischen hatte. Genau, das ist natürlich, das ist dann eben die Kunst.
0: Ja, und das finde ich spannend, weil das ist eine Sache, da würde ich jetzt zum Beispiel sagen, das kann die KI bestimmt noch nicht. Und da ist ja auch eine spannende Parallele, weil Musik und Übersetzen, das sind ja beides Sparten, wo jetzt ganz viel die KI macht. Also es gibt sehr, sehr viele KI-Songs. Die Streamingdienste werden geflutet von KI-Musik, die man teilweise nicht unterscheiden kann. Und jeder, der irgendwie eine Passage hat, die er nicht richtig versteht, kann sie in die Übersetzungs-KI hauen und dann hat er einen Text. Würden Sie sagen, das ist ein gemeinsames, ein geteiltes Problem?
1: Ja, also ein gemeinsames zwischen Übersetzen und Musik vielleicht nicht, aber die KI ist da, natürlich wird sie verwendet. Es wäre naiv zu glauben, ich kopiere jetzt einen Buchtext in die KI und das, was am Ende rauskommt, nehme ich und publiziere es. Also da sind so viele Ungenauigkeiten, Fehler, eben diese Nuancen fehlen ja komplett, weil Übersetzen ist eben nicht nur, ich übersetze ein Wort mit dem anderen in einer anderen Sprache, da ist das Ganze dazwischen, kann die KI gar nicht, im Moment nicht, ja, vielleicht kommt das alles noch, realisieren. Und gleichzeitig auch bei der Musik, also in der Klassik, die ich ja spiele, ist es jetzt nicht so, dass die klassischen Orchester jetzt durch KI irgendwie beeinflusst sind. Also wir spielen noch von Papiernoten, wir haben nicht mal iPads. Klassische Musiker sind wirklich eher ein konservatives Volk.
0: Gibt es auch schon mit iPads, habe ich gesehen.
1: Aber es gibt sie, aber also ich kenne noch kein großes Orchester, was durchgehend iPads benutzt, aber ich lerne gern dazu. Aber wir wurden jetzt angesprochen nach unserem Auftritt, ob unser Arrangement von der Moldau KI generiert ist.
0: Und?
1: Nein, es stammt von Lukas Medle, meinem sehr guten Komponisten und Freund. Und nein, natürlich nicht. Aber die Frage beschäftigt die Menschen scheinbar.
0: Und beschäftigt Sie die auch?
1: Also mich persönlich nicht, so sehr. In der Musik auf jeden Fall nicht, beim Übersetzen natürlich mehr.
0: Mhm. Aber dann nehmen wir doch jetzt mal was von Ihrer Zuversicht mit zum Ende des Gespräches. Musik und Übersetzen, noch sehr künstlerische, sehr menschliche Tätigkeiten, die hoffentlich auch noch bestehen bleiben. Vielen Dank, Theresa Klauberg, dass Sie mit mir nachgedacht haben über Musik und Sprache.
1: Ja, danke, vielen Dank für die Einladung.
0: Und hier im Deutschlandfunk Kultur geht es auch gleich weiter mit unserem Programm von der Frankfurter Buchmesse. Auf die Bühne kommen gleich mein Kollege Corbinian Frenzel mit seinen zwei Gästen Sabah Nur Schema und Meron Mendel. Die beiden haben zusammen ein Buch geschrieben mit dem Titel Die Empörungsfalle, wie wir wieder streiten lernen. Meron Mendel ist hier in Frankfurt Direktor der Bildungsstätte Anne Frank und Sabah Nur Schema ist Politologin und Publizistin. Und ein Thema im Gespräch gleich nach 12 wird auch der neue AfD-Landtagspräsident in Sachsen-Anhalt sein. Mein Name ist Marie König. Ich danke Ihnen ganz herzlich fürs Zuhören hier vor Ort und auf welchem Weg auch immer Sie zugehört haben. Und jetzt hören wir noch einen tschechischen Song, Svoboda Jetlak. Was heißt das?
1: Freiheit und kein Druck.
0: Freiheit und kein Druck. Das finde ich ein sehr gutes Motto für den heutigen Tag. Gesungen wird das Ganze von Eva Fahner, einer der erfolgreichsten Popmusikerinnen Tschechiens, und der Sängerin Marie April.

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3: Mit Christiane Abelein. Der Friedensnobelpreis geht in diesem Jahr an die frühere UNO-Hochkommissarin für Menschenrechte Nawanitha Mpilei aus Südafrika. Die französische Regierung schickt 3000 Vertretungslehrer an die Schulen und KI soll helfen, Ungleichheiten zwischen Frauen und Männern im Kunstbetrieb offenzulegen. Der Friedensnobelpreis geht in diesem Jahr an die Juristin Nawanitha Mpilei aus Südafrika. Das hat das norwegische Nobelkomitee vor einer Stunde in Oslo bekannt gegeben. Mpilei war UNO-Hochkommissarin für Menschenrechte und auch mehrere Jahre Richterin am Internationalen Strafgerichtshof in Den Haag. Sie leitete zudem eine von der UNO eingesetzte Untersuchungskommission, die Israel im vergangenen Jahr einen Völkermord im Gazastreifen vorwarf. Christian Stichler.
4: Die 75-jährige Nawanitha Mpilei erhält den Preis für ihre Bemühungen zur Förderung von Frieden und Völkerrecht, so die Begründung des Nobelkomitees. Mit ihrem Mut und ihrer Integrität habe sie den Weg zu einer umfassenden globalen Rechtsordnung geebnet und dazu beigetragen, dass Kriegsverbrechen, Verbrechen gegen die Menschlichkeit und Völkermord verfolgt werden, so die Begründung weiter. Das Nobelkomitee machte deutlich, dass es seine Entscheidung als Stärkung des Völkerrechts sieht. Dieses sei in einer Zeit existenzieller Herausforderung nicht nur mehr eine Ergänzung zu Frieden und Sicherheit, es sei die Grundlage für eine friedliche Welt.
3: Als Reaktion auf die Schulproteste in Frankreich hat die dortige Regierung den kurzfristigen Einsatz von mehr als 3000 Vertretungslehrern angekündigt. Premierminister Le Cornu verwies auf einen Aktionsplan des Bildungsministeriums. Demnach sind die zusätzlichen Lehrerinnen und Lehrer für die Gymnasien vorgesehen, wo der Lehrkräftemangel am drängendsten ist. Auch heute sind in Frankreich wieder viele Schulen geschlossen. Die Zeitung Le Monde spricht von rund 140 Einrichtungen. In Berlin führen Linkspartei Grüne und SPD heute Sondierungsgespräche. Dabei geht es um den Landeshaushalt. Gestern hatten die drei Parteien eine gemeinsame Vereinbarung getroffen. Darin verständigten sie sich auf Grundsätze zum Schutz jüdischen Lebens und auf verbindliche Regeln für den Umgang mit antisemitischen Vorfällen innerhalb der Fraktionen. Die Fraktionschefin der Grünen im Berliner Abgeordnetenhaus, Jarasch, sprach im Deutschlandfunk von einem scharfen Mechanismus mit Konsequenzen.
5: Das muss konkret werden. Wir werden das auch umsetzen. Deswegen haben wir ja so darauf beharrt, dass wir hier eben nicht nur Bekenntnisse auf Papier schreiben und auch nicht nur konkrete Politikmaßnahmen, die wir vorhaben, wie einen besseren Schutz jüdischer Einrichtungen oder eine Förderung der Initiativen, die es hier gibt, sondern dass wir eben auch an uns selber rangehen, dass wir eine Vereinbarung treffen, die unser eigenes Handeln betrifft. Das ist ein totales Novum, das gab es noch nie. Ich hoffe, dass es uns gelingt, dadurch Vertrauen wieder aufzubauen.
3: Bettina Jarasch von den Grünen. Den Literaturnobelpreis bekommt in diesem Jahr Anne Carson. Für den Premierminister ihres Heimatlandes Kanada ist das ein stolzer Moment. Aus Sicht von Carney zeichnet sich das Werk der 76-Jährigen durch Witz, Fantasie und einen ganz eigenen Stil aus. Die Dichterin und Lyrikerin Anja Utler hat mehrere Werke der Kanadierin ins Deutsche übersetzt. Sie sprach im Deutschlandfunk Kultur von einer Herausforderung.
6: Das liegt vor allen Dingen an der Sprache, die unfassbar beweglich ist, die sich bewegt von der Alltagssprache hin zum Pathos. Im einen Moment ist sie komisch, im nächsten Moment ist sie poetisch intensiv. Also dieses Gleiten zwischen den verschiedenen Registern und Stimmlagen ist bei ihr sehr herausfordernd. Und natürlich, sie ist Altphilologin, sie ist eine sehr, sehr gebildete Autorin.
3: Anja Utler, Lyrikerin und Übersetzerin von Anne Carson. In den Galerien dominieren immer noch männliche Künstler. Das will die Gründerin des Kunstnetzwerkes Less Than Half, Hall W. Rockefeller, nicht hinnehmen. Die US-Kunsthistorikerin hat jetzt eine Anwendung vorgestellt, die auf künstlicher Intelligenz basiert. Das Tool soll das Ungleichgewicht in den Galerien aufdecken, indem es Listen analysiert, um den Anteil männlicher, weiblicher und nicht-binärer Kunstschaffender zu bestimmen. Galerien, die die 50%-Marke erreichen, können das mit einem digitalen Siegel anzeigen. Nach Aussage Rockefellers gegenüber dem Online-Magazin Ocular will sie, dass auch die systematischen Barrieren offengelegt werden, die Künstlerinnen am Erfolg hindern.
2: Das Wetter.
3: Im Süden und äußersten Osten scheint die Sonne, im Westen und Norden bis zu Oder und Neiße regnet es, teils als Gewitter, bei maximal 10 bis 18 Grad.
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7: Einen schönen guten Tag und herzlich willkommen hier live von der Frankfurter Buchmesse. Ich freue mich, dass Sie hier sind, live vor Ort in Frankfurt. Ich freue mich natürlich auch, wenn Sie uns im Radio hören oder im Podcast. Und ich freue mich, wenn Sie mit mir gemeinsam begrüßen können zwei Gäste. Er ist in Israel geboren, im Kibbutz aufgewachsen. Sie ist in Frankfurt Main, hier also aufgewachsen als Tochter pakistanischer Flüchtlinge. Sie sitzen gemeinsam häufig beim muslimisch-jüdischen Abendbrot. Davon kann man beispielsweise regelmäßig in ihrer Kolumne in der FAZ lesen. Begrüßen Sie mit mir Sabah Nur Schema, Politologin und Erziehungswissenschaftlerin. Schönen guten Tag.
8: Hallo.
7: Und Meron Mendel, er ist Direktor der Anne-Frank-Bildungsstätte hier in Frankfurt. Herzlich willkommen, Meron.
9: Hallo.
7: Und Sie sind ein Autoren-Duo und auch ein Paar, das sage ich gleich an dieser Stelle dazu, mit einem gemeinsamen neuen Werk, Die Empörungsfalle, wie wir wieder streiten lernen. Wenn man so ein Buch kriegt, von einem Ehepaar geschrieben, wie wir wieder streiten lernen, könnte man kurz drüber nachdenken, ob das vielleicht auch sowas wie Paarberatung ist. Aber es ist schon eher Gesellschaftsdiagnose, oder?
8: Ja, auf jeden Fall. Wir sind, glaube ich, sehr schlecht im Beraten von Ehepaaren. Das sollte man bloß nicht, damit sollte man bloß nicht zu uns kommen. Wir haben ja nicht nur zwei Bücher, sondern auch zwei Kinder. Im Prinzip geht es bei uns so ziemlich genauso im Alltag wie bei vielen anderen Ehepaaren. Wir streiten uns um alltägliche Dinge und empören uns. Aber ich glaube, Tipps können wir sehr schlecht geben dafür.
7: Okay.
8: Wir haben uns eher das große Ganze angeschaut.
7: Wobei das natürlich immer die Frage ist. Ist das große Ganze und das, was viele Menschen im Kleinen, im Privaten erleben, Meron, ist das eigentlich so unterschiedlich oder gibt es da auch Überschneidungen?
9: Es gibt Überschneidungen in einen Moment, wo wir reden zum Beispiel über Mikroaggression. Also wir haben inzwischen auch in unserem Freundeskreis die Paare, die gegenseitig auch Mikroaggression vorwerfen. Wir versuchen uns gerade das Konzept stark in Frage zu stellen, weniger im privaten Bereich, sondern die Frage, was tut das zu dem Miteinander in der Gesellschaft, in der gesellschaftlichen Diskurse und ob wir... Ja, ich nehme vielleicht was vorweg. Ein Aufruf aus dem Buch ist, desensibilisiert euch.
7: Desensibilisiert euch. Ja, also wenn ich höre gleich auf, versprochen, mit den paar Analogien. Aber also weniger sensibel sein mit dem Partner würde man vielleicht nicht sagen, oder?
8: Das ist eine doppelte Botschaft. Empathie lernen und gleichzeitig auch Resilienz. Also nicht bei jeder kleinen Irritation und Verletzung schreien.
7: Ja. Wir schauen ja in diesem Format Studio 9, das eben heute live von der Frankfurter Buchmesse kommt, gerne auf die aktuellen Themen. Es gibt eigentlich genug aktuelle Anlässe auch über dieses Thema, was Sie hier bearbeiten, also die Frage der Debattenkultur zu schauen. Es gibt aber auch eine ganz aktuelle Entscheidung, nämlich wer den Friedensnobelpreis in diesem Jahr bekommt. Ich weiß nicht, ob Sie das vielleicht schon als Push-Nachricht auf Ihren Smartphones hatten. Für alle anderen sage ich, es ist einmal mehr nicht Donald Trump.
8: Zum Glück.
7: Vorgeschlagen von Benjamin Netanyahu unter anderem. Also das ist, nein. Wir wollen jetzt mal die Frau würdigen, die ihn kriegen wird, Navi Pillay. Sie ist Südafrikanerin, eine Juristin, eine Richterin in verschiedenen Rollen in ihrem Heimatland in Südafrika, aber auch vor allem auf UNO-Ebene gewesen. Ich erwähnte das gerade so kurz hinter der Bühne und Sabah sagt, ja, wir sind uns begegnet, in der Tat. Es gibt ein Selfie.
8: Genau, das ist jetzt schon ein bisschen her. Vor 16 Jahren habe ich in Genf gearbeitet, im Kommissariat der Vereinten Nationen zu Menschenrechte. Und damals war sie nämlich auch die hohe Kommissarin für Menschenrechte.
7: Ja, in verschiedenen Rollen. Sie war auch Richterin am Strafgerichtshof für Ruanda. Sie war auch die Leiterin oder der Vorsitzende der Untersuchungskommission zur Situation in den palästinensischen Gebieten in Gaza 2025. Ein UNO-Abschlussbericht, der, und da sind wir vielleicht auch schon so ein bisschen beim Thema, auch bei einigen Empörung ausgelöst hat, weil da nämlich der Begriff des Völkermords verwendet wurde. Ich schaue jetzt vielleicht sozusagen reflexhaft auf Meron Mendel als Deutscher und Israeli, inwieweit da sozusagen dann auch schon gleich Empörungsausschläge bei Ihnen zu vermelden sind.
9: Bei mir gar nicht, aber wir merken immer wieder, dass gerade um das Wort Genozid diese Empörung hochgeht, interessanterweise in beide Seiten. Also wir hatten mal auch eine Konferenz organisiert zum Thema Nahostkonflikt und wollte Leute, die denken, dass es ein Genozid ist, einladen, aber auch die Leute, die das glauben, dass was in Gaza passiert ist, nicht Genozid. Interessanterweise, beide haben sich empört, weil diejenigen, die glauben, dass es kein Genozid ist, haben gesagt, ja, ich komme, aber wenn jemand, der sagt, das ist ein Genozid, das ist ein antisemitischer Vorwurf, und ich werde aufstehen und den Raum verlassen. Genauso interessanterweise funktioniert von der anderen Seite. Die haben gesagt, ich komme gerne. Dennoch, wenn jemand ein Genozidleugner ist, mit dem spreche ich nicht. Also wir sehen, dass dieses Wort, das einzige Wort Genozid, eine Markierung genutzt wird. Gehörst du zu meiner Lage oder bist du, und das ist der entscheidende Punkt, bist du mein Gegner? Und du bist nicht nur mein Gegner, wenn du das nicht anerkannt, dann bist du auch moralisch am Abgrund. Und das ist vielleicht auch so gerade, wie Empörungsdynamik dann funktioniert in diesen Tagen. Die gehen nicht tief in Diskussionen, sondern es reicht ein Wort, damit es gleich auf 180 Grad geht.
7: Ja, wir werden das in der Tat gleich nochmal vertiefen hier heute im Gespräch mit Meron Mendel und Saba Nurshema, die das Buch Die Empörungsfalle, wie wir wieder streiten lernen, vorgelegt haben. Sie hören das Ganze live von der Frankfurter Buchmesse im Deutschlandfunk Kultur und ich freue mich sehr auf unser Gespräch.

0: Sie hören Deutschlandfunk Kultur live von der Frankfurter Buchmesse. Okay, und jetzt mache ich es mal transparent, liebes Radiopublikum. Ich habe hier die Menschen so instruiert, immer wenn ich ein Zeichen gebe, müssen die klatschen. Wir sitzen hier heute gemeinsam mit Meron Mendel und Saba Nur-Schema, reden über Empörungsdynamiken. Und das ist natürlich ein Thema, über das kann man theoretisch reden und dann passieren Dinge. Und dann passieren Dinge, bei denen viele denken, ach, eigentlich möchte ich mich zwischendurch mal entspannen. Aber ich habe das Gefühl, jetzt ist doch eine Grenze überschritten, jetzt ist was passiert. Da geht das nicht mehr. Und das war in dieser Woche wahrscheinlich für viele Menschen so. Ein sehr prominenter war der Bundesverteidigungsminister Boris Pistorius, die gesagt haben, hier ist wirklich eine Grenze überschritten, nämlich mit der Wahl eines AfD-Politikers zum Landtagspräsidenten von Sachsen-Anhalt. Wo viele dann sagen, ja klar, man muss sich weiten und tolerant sein, aber hier ist eine Grenze überschritten. Wie ist das für Sie, Saba?
1: Das ist ein ganz gutes Beispiel, um zu erwähnen, wann Empörung unbedingt notwendig ist. Wir werden häufig gefragt, warum wollt ihr eigentlich die Empörung abschaffen? Das ist gar nicht das Ziel. Wir beobachten aber in der öffentlichen Debatte so eine Dauerempörungsschleife über Dinge, die gar nicht sozusagen vom Maß her identisch sind. Ja, die Aufregung um die Stadtbilddebatte, bis hin irgendwie, Meron hat vorhin von Mikroaggressionen gesprochen, alltägliche Dinge, ein falsches Wort und so weiter, wo es weniger um die Frage geht, was ist passiert, was müsste sich politisch eigentlich verändern? Das ist sozusagen diese Form der konstruktiven Empörung, sondern wir werden eigentlich inflationär mit so einer destruktiven Empörung konfrontiert. Und da geht es vielmehr um die Frage, wer ist eigentlich schuld und wer muss bestraft werden? Und das ist sozusagen, das führt natürlich überhaupt nicht zu einer politischen Veränderung. Was jetzt am Dienstag in Sachsen-Anhalt passiert ist, ist genau das. Wir müssen uns empören und ich finde eigentlich beachtlich, dass es nur die SPD ist. Ich bin kein SPD-Mitglied oder sowas, aber ich finde es gut und trotzdem traurig, dass es die einzige ist, die ein klares Zeichen setzt und sagt, hier müssen wir uns empören. Und zugleich zeigt es auch, dass vielleicht die Aufregung über sowas, ich habe gerade Stadtbild erwähnt, oder im Alltäglichen, wir gucken uns ja auch an, Aufregungen um Antisemitismus und Rassismus, die so inflationär gerade in sozialen Medien auch natürlich dadurch gepusht werden, welche sind, die dann echte notwendige sozusagen Empörungsmomente außer Acht scheinen lassen.
0: Mhm. Meron Mendel, ich habe es anfangs gesagt, viele wissen es, Direktor der Anne-Frank-Bildungsstätte, ein Israeli, der sich entschieden hat, vor vielen Jahren auch Deutscher zu werden. Vor dieser Kulisse, vor diesem Hintergrund, Aufgabe und Biografie, ist es in dieser Woche nochmal ein besonders einschneidender Moment gewesen für Sie?
2: Also ich finde diese plumpe Vergleiche, die NSDAP und die AfD, sie kommen zu kurz, aber doch an einem Punkt ist dann doch erstaunlich festzustellen, dass einfach das so als Normalität bei Großteil der Bevölkerung hingenommen wird, dass wir haben eine rechtsextreme Partei, die einen Landtags, bald eine Regierung in einem Land dann zusammenbildet. Ja, und das ist natürlich ein Moment, wo man sich viele Fragen stellt, aber das ist aber für mich, und das ist mir wichtig zu betonen, nicht ein Moment, wo ich sage dann, okay, adieu, tschüss, ich packe meine Koffer, also das hört man das immer wieder. Ich finde, das ist absolut der falsche Impuls, denn weder Juden, Muslime oder andere Minderheit, wir sind nicht hier nur, wenn es jetzt gemütlich und angenehm ist. Und wenn es dann irgendwie ungemütlich wird, dann sagen wir Tschüss, sondern wir sind hier, also ich rede für mich, ich bin hier, weil ich, du hast es erwähnt, Deutschland ist meine Wahlheimat und ich nehme das sehr, sehr ernst. Das bedeutet, nicht weggehen, sondern hier zu bleiben und dafür zu kämpfen, für was man glaubt.
0: Mhm. Zumal seine Koffer packen in diesen Zeiten provoziert ja auch die große Frage, wohin eigentlich? Also, ich glaube.
2: Ja, die Optionen sind sehr, ja, in der heutigen Weltlage ziemlich begrenzt, muss man schon ehrlich zugeben.
0: Es ist ja interessant, also dieser Begriff der Empörung, es liegt auch, glaube ich, so etwa 15 Jahre zurück, da hat ein Schweizer Diplomat, Stefan Essel, einen sehr erfolgreichen Essay geschrieben, vor allem an junge Menschen gerichtet, weil er das Gefühl hatte, da ist ein bisschen zu viel Ruhe, mit dem Titel Empört euch. Ja, und es gibt ja mittlerweile viele, die sagen, Ja, aber was, wohin führt denn diese Empörung? Ich habe den Eindruck, das ist genau eigentlich Ihr Thema, dass Sie sagen, ja, Empörung, wenn sie zu etwas führen kann. Aber das ist natürlich die Frage, wie findet man das raus? Also was sozusagen konstruktive Empörung ist und was ist die Empörung, die uns eigentlich die Dinge erschwert?
1: Wir haben uns vor allem selbstkritisch auseinandergesetzt. Selbstkritisch mit dem, wo wir so herkommen. Das heißt auch so im linksliberalen, progressiven Milieu. Was führt eigentlich schnell zu dieser destruktiven Empörung und zu wenig politischer Veränderung? Und ein Aspekt ist, den wir im Buch auch wirklich näher beleuchten, ist, wir nennen das das Zeitalter der Supersensibilisierung. Wie wir nämlich mit diesem Thema Diskriminierung, Antisemitismus und Rassismus umgehen, wo wir festgestellt haben, ja, wir haben zwar als demokratische, plurale Gesellschaft etwa ein Jahrzehnt lang uns sehr ausführlich und sehr gut auch mit dem Thema Betroffenenperspektive, Minderheiten, marginalisierte Positionen, was geschieht eigentlich in der Gesellschaft, auseinandergesetzt, sind aber jetzt von dieser Ära der Sensibilisierung in eine Phase der Supersensibilisierung gekommen, wo wir viel zu schnell und inflationär mit diesen Stempeln umgehen. Maron hat von Mikroaggressionen gesprochen. Wir gehen ziemlich hart mit dieser Frage sozusagen um, woher kommst du, die ja in vielen antirassistischen Kontexten oder progressiven Kreisen immer als rassistisch gelabelt wird. Wer fragt, woher kommst du, ist gleich Rassismus. Man kann sich vorstellen, jetzt kann man mich im Radio nicht sehen, aber mir wird die Frage sehr häufig gestellt, Maron ein bisschen weniger. Ja. Das ist irgendwie, weil wir wissen, wer wird gefragt und wer nicht. Und vielleicht kann ich kurz erzählen, ich habe einen ehemaligen Nachbarn, um nur zu sagen, greifbar zu machen, worum es geht, der mich auch irgendwann mal, kam er zu mir und sagte, du, ich traue mich mal endlich, dich zu fragen, wo kommst du eigentlich her? Ich finde allein, dass er gesagt hat, ich traue mich endlich, auch so ein bisschen bitter. Ja. Habe dann gesagt, gut, ich spare mir diese ganze Geschichte mit, ich bin eigentlich aus Frankfurt und meine Eltern und so weiter und wo kommst du denn eigentlich her und so weiter. Habe gedacht, ja, ich antworte ihm und sage ihm das einfach, naja, gut, Pakistan war dann meine Antwort. Und darauf reagierte er so mit staunenden Augen und sagte, oh, wirklich, ich war letztes Jahr in Sri Lanka. Und in dem Moment habe ich gedacht, ja, schön für dich. Ne? Ich erzähle das nur, um zu erklären, man kann sich auch mal ärgern. Man kann auch mal sagen, okay, das ist so ein, naja, schlechtes geografisches Verständnis der Welt irgendwie. Weil alles, was da in Südasien ist, gehört zusammen. Sri Lanka, Indien, sonst was, Pakistan. Aber, und ich erwähne den ehemaligen Nachbar auch nur, ich habe den wieder gesehen 2024 in Frankfurt, als hier am Römer demonstriert worden ist, gegen die Remigrationspläne, die das Korrektiv Recherchemagazin eben enthüllt hat. Er stand da in zweiter Reihe mit einem Plakat gegen Rassismus. Und dann frage ich mich schon, sind diese rassistischen, motivierten, ne, sozusagen diese Stempel mit, oh, Mikroaggression, das ist Rassismus im Alltag, das hilft uns nicht, weil wir dann den wirklichen Rassismus, würde ich nämlich sagen, ist es eine politisch falsche Bewertung,

0: auch aus, sagen wir, gewissen Unsicherheiten, wie sagt man heute Dinge überhaupt noch, und dann beim letzten Mal AfD gewählt hat.
1: Kann man das auch so formulieren? Also wir haben, wir sind, Sabah und ich, schon seit 20 Jahren in der Bildungsarbeit, und wenn ich zurückblicke, immer wieder kamen neue Worte, die nicht mehr ausgesprochen werden sollen, oder wurde ihm uns immer gesagt, jetzt aber muss man so gendern, und 2 Jahre später, das war schon veraltet, das kam das neue Art zu gendern und so weiter und so fort. Ein Wettlauf geworden aus dieser Selbstverbesserung. Nur ist die Frage, also ich muss sagen, wir haben voll Zeit damit zu beschäftigen, kann die ganze Gesellschaft dann mithalten, und wer kann man nicht mithalten? Hat der Busfahrer, hat die Verkäuferin, ist der Müllabfuhrmensch in der Lage, auch so mitzuhalten? Oder irgendwann haben sie das Gefühl, ich komme nicht mehr mit. Und wenn der automatisch damit kommt, auch der Vorwurf, wenn du das nicht tust, dann bist du moralisch am Abgrund, dass du irgendwie hängen geblieben, da bist du nicht gleichwertig. Kann man auch stückweise diesen Unmut verstehen, dass bei einigen oder bei vielen dann entstehen? Und das ist vielleicht kein Zufall, dass in den USA die Gruppe, die am stärksten für Trump wählt, das ist die Arbeiterklasse. Und auch heutzutage muss man nur die letzte Wahl in Sachsen-Anhalt oder in anderen Bundesländern noch schauen und sehen, wir haben eine Arbeiterpartei. Sie heißt nicht mehr die SPD. Sie heißt die AfD. Dann haben wir die Wahl. Entweder sagen wir, die Arbeiterklasse sind alle dumm und dämlich, oder wir sagen, vielleicht haben wir den Anschluss zu denen verloren. Und was muss in der Gesellschaft passieren, dass dieser Anschluss wiederhergestellt wird? Und die Art und Weise, wie wir sprechen, wie wir argumentieren, wie wir uns, also wie oft auch Bildungsschicht, sich moralisch erheben, ist insofern kontraproduktiv.
0: Meron Mendel sagt das hier heute live im Deutschlandfunk Kultur von der Frankfurter Buchmesse. Gemeinsam mit Sabah Nuşema ist er auf unserer Bühne. Und ja, dazu habe ich noch 2, 3 Fragen. Wie man denn gesellschaftlichen Fortschritt hinkriegt, wenn sowas nicht geht?

0: Sie hören Deutschlandfunk Kultur live von der Frankfurter Buchmesse. Und wir sind weiter im Gespräch mit Sabah Nurschema und Meron Mendel, die über die Empörungsfalle geschrieben haben, wie wir wieder streiten lernen. Und wir waren ja gerade schon bei der Problembeschreibung. Und ich habe aber so einen kleinen Zweifel bei dieser Problembeschreibung, die ich in vielen Punkten absolut teilen würde. Und die auch ja auch schon häufig beschrieben wurde und die, glaube ich, so eine Berechtigung hatte. Also als man so ein bisschen eher in die linksliberale Ecke der Welt geschaut hat und gesagt hat, ihr übertreibt es vielleicht ein bisschen, ihr stoßt damit Leuten vor den Kopf. Ja, also dass Woke vielleicht ein bisschen in den Wahnsinn abgeglitten ist und damit eigentlich das Gegenteil von dem erreicht hat. Ich habe aber den Eindruck, dass sich gerade so in den letzten 3-4 Jahren, wir sprachen anfangs über diesen AfD-Wahlerfolg in Deutschland, es einfach nochmal massiv neue Themen gibt. Also diese Frage, wer ist eigentlich ein Problem für die Meinungsfreiheit, ist aus diesem akademischen, ja, was verwenden wir für Begriffe, eigentlich sehr krass zurückgekehrt in sehr substanzielle Fragen, wo wir sehen, die Feinde der Meinungsfreiheit, die kommen mittlerweile aus einer ganz anderen Ecke.
1: Ich stimme dir da nicht ganz zu. Ich glaube, das ist sozusagen die Kritik an diese Themen ist vielleicht mehr geworden. Und gleichzeitig hat sich aber auch diese Form der Supersensibilisierung durchaus etabliert in weiten Teilen der Gesellschaft. Wir haben immer noch Diskussionen um sowas wie Safe Spaces in öffentlichen Räumen, ja, Schutzräume für Minderheiten in Museen, in Schwimmbädern, wie auch immer, wo es darum geht. Wir nennen das im Buch die gut gemeinte Segregation, wo Menschen aufgrund von Identität und Zugehörigkeit getrennt werden sollen, eben um diskriminierungsfreie Räume zu schaffen. Das ist etwas, wo wir sagen, das macht gar keinen Sinn. Das kann man gar nicht umsetzen, ja, weil es wieder sozusagen über so eine progressive Hintertür mit biologistischen Elementen arbeitet. Also ne, wer ist jetzt irgendwie braun genug, schwarz genug oder muslimisch genug, um in bestimmte Räume zu kommen? Das kann man einfach nicht umsetzen. Und das andere ist, wir hatten das vorhin erwähnt, zum Beispiel Awareness-Teams, die es in vielen Bereichen gibt und so weiter. Also ich glaube, die darauf achten, dass diskriminierungsfreie Räume irgendwie diskriminierungsfrei bleiben. Es gibt eine gleichzeitige Bewegung. Ich glaube, das muss man auch sehen. Es gibt weiterhin Menschen, die daran festhalten, wir müssen diese Errungenschaften, eben über Minderheiten zu sprechen und so weiter und so fort, weiterhin unbedingt erhalten. Und der Backlash ist umso größer. Ich würde sagen, die Umfragen sagen uns auch sehr viel. Wir haben etwa knapp 14% der Menschen, das zeigt die Allensbach-Institut-Umfrage, die sich trauen, in solchen öffentlichen Räumen oder in anderen eine Frage zu stellen. Nur 14%, das ist eine Zahl aus diesem Jahr. Das ist bitter, das ist ziemlich, ziemlich wenig. Und man kann sich schon fragen, woran liegt das? Und dann haben wir gleichzeitig nur knapp 40% der Menschen, die das Gefühl haben, alles sagen zu können. Das waren vor 30, 40 Jahren noch 80%. Also es hat sich etwas verändert. Und das Thema, worüber wir sprechen, ist natürlich nur eines. Es ist nicht das Thema, das uns bewegt. Aber für uns ist es eine kulturelle Entwicklung. Man könnte fast sagen, ein bisschen provokant, der Kulturkampf, der von progressiver Seite geführt worden ist, der gerade eigentlich uns sozusagen total zerfällt.
0: Ja, dieser Kulturkampf, das ist ja auch eine Kapitelüberschrift im Buch, der jetzt ja im Prinzip von allen geführt wird, Meron?
2: Ja, also wir erleben gerade einen großen Backlash, also einen Kulturkampf, der ganz klar von erzkonservative bis rechtsextreme Seite geführt wird. Der Unterschied zwischen der Konservativen wie Wolfram Weimar und die Rechtsextremismen ist oft nur die Terminologie oder das Zugeben, dass man einen Kulturkampf führt. Weil unsere Kulturstaatsminister wird sagen, ich führe keinen Kulturkampf, aber nutzt gerade diese Mittel, wenn Verlage ausgeschlossen werden, Buchhandlungen von Preis ausgeschlossen werden. Natürlich, das ist Teil eines Kulturkampfs. Die Rechtsextreme geben das ganz bewusst zu. Wir führen jetzt, also jemand wie Martin Sellner sagt ganz offen, wir sind mitten eines Kulturkampfs. Nur ist die Frage, also wir wissen auch aus der Konfliktforschung, in einem Kampf ist es nie eine Seite. Also man kann sich ehrlich der Frage stellen, was in der linksprogressiven Seite in den letzten Jahren passierte, dass diese Hochschaukeln überhaupt möglich hat. Denn die Rechte nutzen wunderbar das als Steilvorlage. Unsere Lösung ist, dass vielleicht kann man auch den Vorwurf kommen, das ist naiv, aber unsere Vorstellung ist, dieser Kampf lässt sich auch zurückdrängen, wenn man schaut, was gerade die Leute auf der anderen Seite triggert und versucht, hier ein anderes Angebot zu machen.
0: Also weniger Trigger, ne? Ich meine, das mit dieser Meinungsfreiheit ist ja interessant. Es gab ja wirklich lange so eine Phase, da wirkte es so, das Stichwort Cancel Culture führen Sie ja auch auf in dem Buch, als sei das vor allem eben aus besten Motiven, man will, dass die Welt eine bessere wird, die von linker Seite betrieben wurden. Und dann sind so Leute wie Elon Musk und andere aufgetreten und haben gesagt, bei uns kriegt ihr die komplette Freiheit. Bei uns dürft ihr alles sagen, in meiner Plattform X dürft ihr alles schreiben. Und dann hat man ja gemerkt, wenn die wirklich in die Machtposition kommen, Donald Trump und seine Freunde, dann wird auf einmal CNN ausgeschlossen. Dann werden sogar auch andere näherstehende Medien ausgeschlossen aus dem Reporterpool, wo man merkt, okay, das ist Einschränkung der Meinungsfreiheit 1.0, ja, und nicht mehr 4.0 wie bei der Linken. Ich würde es mal auf eine Frage versuchen zu verkürzen. Wer ist denn intoleranter, Linke oder Rechte?
1: Wahrscheinlich eine schwierige, also nicht so schwierig zu beantworten. Also ich meine, wenn wir jetzt von Parteien sprechen, vom politischen Spektrum, dann ist das rechte Spektrum eines, das mit einem völkischen Weltbild auftritt. Und hier müssen wir, glaube ich, gar nicht darüber sprechen, dass, also keine Toleranz im Intoleranten natürlich. Also da im Kern werden dort Menschen, wird dort das Gleichwertigkeitsprinzip sozusagen total abgesprochen. Und darauf sozusagen würden wir auch immer wieder aufmerksam machen, um nicht so eine Hufeisenlogik links und rechts ist irgendwie gleich zu sprechen, weil im linken Kern auch wir, wie gesagt, sehr selbstkritisch aus einem linksliberalen Kontext kommen, da geht es trotzdem eben weiterhin um soziale Gerechtigkeit und trotzdem und um ein Menschenbild, das irgendwie von Gleichwertigkeit ausgeht. Also deshalb zu sagen, das ist irgendwie gleich, wäre es schlimmer, das nicht. Wir gucken uns eben diese bestimmten Entwicklungen an, die jetzt gerade die Debatte um Antisemitismus innerhalb der Linken ist auch eine, die sozusagen dazugehört. Aber gleichzeitig würden wir sagen, das kann man jetzt nicht gleichsetzen, sondern wir nennen das Kapitel ja auch, was Rechte von Linken lernen. Also wie haben sie die Empörungskultur und die Opferkultur, über die wir jetzt noch gar nicht gesprochen haben, wunderbar in ihr Konzept umgesetzt und sprechen von deutschen Feindlichkeit oder Rassismus gegen Weiße und empören sich eben über solche, ich würde sagen, oberflächlichen Themen. Und trotzdem kommen sie bei der Arbeiterklasse an, obwohl sie überhaupt keine Antwort haben auf soziale Ungleichheit.
2: Ja, ich denke, der Schlüssel wäre, wenn der Linksliberale wieder der Begriff der Freiheit besetzt. Also wir haben in den letzten Jahren immer mehr, das hat sich dazu geführt, dass von der linksprogressiven Seite eher restriktiv gehandelt wird, was nicht gesagt werden muss, was man sich nicht mehr machen soll. Und wenn wir das umkehren, weil historisch gesehen die linke Denkweise, die Befreiung der Mensch ist die wahre Freiheit. Und darauf müssen wir zurückbesinnen.
0: Miriam Mendel, hier heute live im Deutschlandfunk Kultur von der Frankfurter Buchmesse. Wir machen es gleich nochmal konkret an einem sehr heißen Thema dieser Tage. Ist auch gerade schon angeklungen mit Blick auf die Berliner Verhältnisse. Der Antisemitismus.

0: Guten Tag, Frankfurt. Die Buchmesse live im Deutschlandfunk Kultur. Schön, dass Sie da sind, meine Damen und Herren, und dass Sie hier gemeinsam mit mir Sabah Nur Schema und Meron Mendel zuhören bei ihren Gedanken, die sie aufgeschrieben haben, aber auch mit uns diskutieren mit Blick auf die Debattenkultur in diesem Lande. Und wir sind ja auch in dieser Woche und gerade an dem heutigen Tag auch wieder erinnert. Heute vor 7 Jahren war der antisemitische Terroranschlag von Halle. Nur 2 Tage liegt der 7. Oktober zurück, vor 3 Jahren der massive, schreckliche Angriff der Hamas auf Israel. Mit vielen, vielen Diskussionen, Meron Mendel, es ist ja auch nach wie vor Ihr Land, Israel, wenn ich mal auf den 7. Oktober jetzt zunächst schaue erstmal. Wie geht's Israel? Kann man das überhaupt so pauschal sagen?
1: Pauschal kann man auf jeden Fall sagen, dass Israel in einem tiefen posttraumatischen Zustand ist. Dabei, nur um das klar zu sagen, sage ich nicht, dass es nicht Palästinenser genauso geht oder noch schlimmer. Aber wenn man auf diese Gesellschaft schaut, die immer noch die Wunde leckt, die Wunde sind noch ganz offen. Und das passiert vielleicht 3 Wochen vor ein Schicksalwahlen, das am 27. Oktober in Israel stattfindet. Eigentlich konnte man sich aus dem Ausland schauen und sagt, ja, wie ist überhaupt sozusagen überhaupt möglich, dass derjenige, der auch eine Verantwortung trägt, dass was zu 7. Oktober passiert und was danach passiert, immer noch als Option ist, nämlich der Ministerpräsident Benjamin Netanyahu. Frage, die ich mir täglich stelle. Aber das lässt sich nur so erklären, dass wirklich große Teile der israelischen Bevölkerung diese Trauma in eine Art von Selbstviktimisierung da auch übersetzt haben, dass sie überhaupt nicht mehr in der Lage sind, die Situation analytisch zu betrachten. Und wir erleben in Israel, was wir leider auch in anderen westlichen Staaten erleben, diese Echokammern und Filterblasen, alternative Wahrheit, die gerade bei Unterstützer von Netanyahu so ausgeprägt ist. Und ich denke, am 27. Oktober wird wirklich ein Schicksalstag zu Israel gehen. Auf der zur Debatte steht einfach nicht nur die Zukunft des Landes, sondern vor allem die Zukunft der israelischen Demokratie.
0: Es ist eine Debatte, die ja eigentlich auch jenseits von Israel, jenseits Palästinas eine ist, die eigentlich nie gut läuft, oder? Oder haben Sie irgendwo den Eindruck, also wenn wir auf Deutschland schauen, können wir das sicherlich feststellen, gibt es irgendwo international betrachtet eine vernünftige Debatte, wie man über diesen Konflikt und über die Situation redet? Es polarisiert eigentlich die ganze Welt, ne?
2: Ja, es polarisiert die ganze Welt, aber vor allem in westlichen Gesellschaften ist die Polarisierung zwischen Pro-Israel und Pro-Palästina noch wirklich viel deutlicher spürbar als vielleicht, wenn man sich Debatten in islamisch geprägten Ländern anschaut oder in anderen postkolonialen Staaten oder so. Ich glaube, da ist die Solidarität mit den Palästinensern eine, die ausgeprägter ist, und zwar Staat und Gesellschaft. Das ist zum Teil anders, aber auch in den 3 Jahren ist ja auch viel passiert. Wir waren ja viel unterwegs und haben über diese polarisierte Nahostdebatte gesprochen, haben immer wieder versucht, sozusagen diese selektive Empathie, die so aufzubrechen und zu fragen, wie kann es sein, dass einige wirklich nur, jetzt ein bisschen zugespitzt formuliert, diesem Pro-Israel-Lager sozusagen sich zuhörig fühlen und andere wiederum nur eine pro-palästinensische Solidarität irgendwie sich äußern können. Und es ging uns gar nicht darum zu sagen, hey, wir sind einfach alle für irgendwie gegen Gewalt und es soll dort Frieden einkehren. Es braucht natürlich eine klare Haltung. Also eine klare Haltung würde durchaus bedeuten zu sagen, nein, die Hamas ist nicht wie in Teilen der Solidaritätsbewegung für Palästinenser irgendeine linke Befreiungsbewegung, sondern es ist eine islamistische Terrororganisation, die mit dafür verantwortlich ist, wie es den Palästinensern drüben geht. Und gleichzeitig auch klare Worte zu finden über die israelische Regierung, die überwiegend rechtsextrem ist. Und Meron hat es gerade ausgeführt, dass diese Wahl eben entscheiden wird, wie es weitergeht. Dass Kriegsverbrechen und so weiter von der Armee ausgeführt worden sind und so weiter. Also das ist eine klare Haltung, die braucht es. Und dafür muss man irgendwie sich nicht verstecken hinter einem Kollektiv. Das ist nämlich passiert. Das hat auch viel mit dieser Empörung doch zu tun. Man hat sich ein bisschen zu einfach gemacht und sich gedacht, ich orientiere mich sozusagen jetzt den Lauten dem einen oder dem anderen Lager und weiß direkt, wohin ich gehöre. viele Menschen haben ihre eigene Urteilskraft, ja, sich selbst mit diesem Konflikt auseinanderzusetzen, sich vielleicht viel mehr mit den Menschen vor Ort, mit ihren Perspektiven und Erfahrungen auseinanderzusetzen, eigentlich gelassen, sondern ihre Urteilskraft einem Kollektiv abgegeben. So, wenn das XY so und so sagt, dann bewerte ich diese, jene eine Handlung auch genau so. Damit hat man sich zu einfach gemacht und es ist genau das, was immer wieder passiert in diesen empörten Debatten, Schwarz-Weiß-Denken und keine Grautöne, keine Nuancen.
0: Also das ist eine Form, das sich zu einfach machen, aber die gute Motivation, die natürlich auch wieder dahinter steckt, ist ja, interessanterweise übrigens von beiden Seiten, eine relativ simple Aussage, das nie wieder. Ja, also diejenigen, die gegen Antisemitismus kämpfen, haben das ja und auch, wir haben häufiger darüber gesprochen, ja auch gerade direkt nach dem 7. Oktober 2023 ja auch zu Recht beklagt, was ist eigentlich, wo ist eigentlich euer nie wieder in dem konkreten Handeln, in der Rhetorik, als man gesehen hat, die antisemitischen Straftaten nehmen zu. Also ganz viel Motivation, die dahinter steckt, zu sagen, wir dürfen doch Dinge nicht wieder zulassen. Genauso wie die andere Seite sagt, dieses nie wieder hat sich geweitet. Es geht nicht mehr nur um Verbrechen gegen Jüdinnen und Juden, sondern Verbrechen gegen die Menschlichkeit. Also auch hier wieder eine allerbeste Motivation, die dahinter steckt.
1: Und vielleicht, da beginnt schon das Problem, weil eigentlich was verhandelt wird mit dieser nie wieder Debatte, ist nicht die Situation dort, sondern das eigene Selbstbild. Ich bin derjenige, der aus der Geschichte gelernt habe, ich bin moralisch erhoben und du, also derjenige, der aus dem anderen Lager oder andere Sichtweise vertritt, du bist nicht nur eine andere Meinung, du bist gleich auch moralisch am Abgrund. Vielleicht sollen wir einfach diese ganze Selbstbezogenheit mal kurz beiseite zu lassen und fragen, eine ganz banale Frage, was diese 15 Millionen Menschen, die zwischen Mittelmeer und Jordanfluss leben, was sie brauchen. Und wenn ich höre jetzt gerade so eine aktuelle Debatte in Berlin höre, also diese, wenn Funktionäre der linken Partei in Berlin sagen, der Kampf um Palästina wird in Tel Aviv enden. Also praktisch das ganze Projekt von Israel ist ein kolonialistisches Projekt und die Gerechtigkeit fordert, dass sie aus der Landkarte verschwindet. Ist das etwas, das den Palästinensern zugutekommt? Nein, das bedeutet für die Palästinenser, in die Ewigkeit unter diesem Konflikt zu leiden, weil es wird niemals passieren, dass 7,5 Millionen Juden, die dort leben, einfach verschwinden. Und auf der anderen Seite, diejenige, die diese Staatsräson in eine Ecke genommen hat, jeder israelische Politiker, inklusive Ministerpräsident Benjamin Netanyahu, hat also einen Heiligerschein und ist geschützt beispielsweise von einem Haftbefehl, wie unser Bundeskanzler mal gesagt hat in Deutschland. Das ist auch alles anders als etwas, das zugunsten der israelischen Seite ist. Denn diese Extremisten, sie sind genauso für das Misere der Situation in Israel dann verantwortlich. Also von daher ein bisschen mehr Demut und mehr auf die Menschen, die dort leben, zu schauen.
0: Ich finde das ja in der Debatte immer wieder interessant, wenn Menschen denken, dass sie in Berlin, Neukölln diesen Konflikt lösen, den die Menschen da vor Ort seit Jahrzehnten nicht gelöst kriegen. Aber es zeigt natürlich auch, inwieweit es auch mitten in unsere politischen Debatten hineingeht und ja häufig auch, wie sehen Sie das, ja einen Stellvertretercharakter kriegt. Also Meron, Sie haben es gerade angesprochen, übrigens ein sehr lesenswertes Buch über Israel reden, das geschrieben wurde, kurz vor dem 7. Oktober dann in dem Zeitraum erschienen ist, wo ja das auch diese Grundbeobachtung ist. Wenn wir über Israel reden, reden wir eigentlich sehr stark über uns und gar nicht so sehr über Israel oder Antisemitismus. Und man kann ja schon den Eindruck haben, wenn wir jetzt mal die konkrete Berliner, also Land-Berlin politische Situation anschauen, da wurde jetzt gerade die Entscheidung getroffen, dass die drei Parteien, Linke, Grüne, SPD, dort versuchen wollen, eine Regierung zu bilden, Sondierungen führen, was ja bei vielen auslöst. Und da bin ich jetzt mal wieder bei so einer Perspektivenfrage, die vielleicht eher auf der konservativen Seite dieser Gesellschaft stehen. Ängste, Sorgen, wie sie vielleicht Linke haben davor, wenn die AfD irgendwo in Verantwortung kommt. Ist das okay, so mit diesem, wie ich das jetzt gerade mache, so äquidistanten Blick darauf zu schauen, zu sagen, Menschen haben halt unterschiedliche Befürchtungen, die sind berechtigt? Oder ist das zu sehr, Saber, ist das zu sehr Hufeisen, was ich jetzt hier auf den Tisch lege?
2: Das ist mir zu viel Hufeisen, ja? Tatsächlich. Okay. Ja. Immer noch ist die Entscheidung nicht gefallen, dort wird sondiert und ich finde das erstmal wichtig und gut. Und es gibt ein ziemlich klares Bekenntnis auch gegen Antisemitismus und für jüdisches Leben. Jetzt kann man darüber sprechen, wie sozusagen, wie echt wird das umgesetzt. Aber das Problem des Antisemitismus wird zunächst erstmal rhetorisch irgendwie angegangen. Und zugleich muss man auch sagen, also Antisemitismus im politisch linken Spektrum ist überhaupt keine Neuigkeit. Also es gibt Debatten darüber, auch in der Wissenschaft seit Jahrzehnten, ja. Und jetzt irgendwie plötzlich so sehr getroffen zu sein von diesem Antisemitismusvorwurf, das hat mich durchaus verwundert. Es gibt, und nicht nur in der linken Partei, es gibt unglaublich viele antisemitische Vorfälle in den letzten Jahren. Und ich finde, es gehört dazu, ich meine, ich spreche jetzt, es hat mich erinnert an die Debatte Muslime und Antisemitismus, sich selbstkritisch immer mit bestimmten Milieus auseinanderzusetzen. Selbstverständlich spielt Antisemitismus in letztlich allen Parteien irgendwie eine Rolle. Aber gerade innerhalb der Linken, darauf können wir jetzt wahrscheinlich gar nicht länger ausgehen, gibt es mit Blick auf den Israel-Palästina-Konflikt einen sehr ausgeprägten israelbezogenen Antisemitismus, der sich in den letzten paar Jahrzehnten auch immer wieder gezeigt hat. Meron hat auch gerade ein Beispiel genannt. Es geht gar nicht nur auch um irgendeinen Rapper, der irgendwas gesagt hat. Und diese antizionistische Haltung, die häufig eben von der eben Vernichtung Israels irgendwie propagiert, ist eine, die klar abzulehnen ist.
0: Ja, Meron Mendel, Ihr Blick darauf politisch, macht Ihnen das schon manchmal Sorgen? Also auch so die Entwicklung innerhalb der Linkspartei?
1: Also erstmal auf die Einigung aus meiner Sicht gibt es nicht einzuwenden. Und das ist vielleicht die entscheidende Frage, wie wird den konkreten Fall dann gehandelt? Für mich ist völlig offene Frage, ob die Linkspartei in der Lage ist, gerade diese Teil der unter anderem dafür verantwortlich ist, dass die Linkspartei so viel an Zuwachs, an Wählerstimmen in Berlin hat, gerade gegen diese Teil dann auch arbeitet. Das bedeutet, die Leute, die fest in der Überzeugung sind, dass Israel aus der Landkarte verschwinden soll, und die haben für 10.000 von denen haben die Linkspartei die Stimme gegeben, und jetzt muss die Linkspartei, die Führung, diese Leute ausschließen, wenn sie ihre Überzeugung laut und deutlich sagen. Das ist, ich denke, das wäre für jede Partei eine Mammutaufgabe. Und ich denke, von daher müssen wir abwarten und sehen, wie klar, eindeutig dann gehandelt wird.
0: Mhm. Zumal, ich meine, es repräsentiert ja etwas. Also es ist ja eine nicht nur junge Generation, aber ganz stark eine junge Generation, die fast schon skeptisch darauf schaut, wie sehr sich jetzt die Linkspartei sagen klar bekennt gegen Antisemitismus. Also wo wir ja auch wieder gesellschaftlich betrachten, ne? Die Frage, wie halten wir das Land zusammen, auch mit unterschiedlichen Wahrnehmungen, wo ja schon offenbar eine ziemliche Aufgabe da liegt. Also wie verliert man eine junge Generation nicht auch zum Beispiel in der deutschen Tradition einer Erinnerungskultur, die irgendwann vielleicht den Eindruck kriegt, eure Erinnerungskultur ist eigentlich vor allem dazu da, uns zu sagen, dass wir falsch liegen.
2: Ich würde mir wünschen, dass wir es hinbekommen, diese Diskussion ein bisschen breiter zu fassen und nicht nur auf Antisemitismus zu verengen, weil das ist auch gerade ein Fehler in der Debatte, wo wir übrigens auch beim Thema Betroffenenperspektive sind. Es gibt einen Brief von 150 Juden, die sagen, nein, die Linke hat kein Problem mit Antisemitismus, und dann gibt es 180 Juden, die einen anderen Brief unterschreiben und sagen, doch, das ist ein großes Problem, wo man auch übrigens merkt, auch das führen wir ja aus. Diese Perspektive von Betroffenen, die sind einfach nicht homogen, dieser ganzen Minderheiten, ja, auch darauf nochmal einen Blick zu werfen. Aber was ich meine mit sozusagen raus aus nur dieser Logik des Antisemitismus, es ist eine junge Generation, es gab schon unglaublich viele Vergleiche von der pro-palästinensischen Bewegung mit dem Vietnamkrieg und damals den Protesten und so weiter. Also wir sind häufig auch an Hochschulen, sprechen mit Studierenden. Wir waren auch letztens, haben auch Schulen besucht, und wir merken da schon, dass diese Empörung über den Konflikt gar nicht nur immer mit sozusagen an diesen Konflikt selbst sozusagen anknüpft. Viele der jungen Menschen, die da stehen, wissen gar nicht, welches, also bei dem Slogan from the river to the sea, which river and which sea. Ja? Das ist etwas, was wir erfragen das, und dann gibt es häufig so ein paar Tipps vielleicht, keine Ahnung. Und es gibt viele Menschen, die keinen Israeli, keinen Palästinenser jemals gesprochen haben, aber eine krass ideologisch verbohrte Meinung vorantragen. Wir haben das erst vor 3 Tagen erlebt. Wir haben mit einem Studierenden einen Workshop gemacht, und da hat war ein Studierender total empört, wie es nur sein kann, dass wir zwei nicht davon überzeugt sind, dass das Massaker der Hamas ein Inside-Job der Israelis war. Und er war total empört, wie wir das nicht irgendwie glauben können. So, wir waren dann im Gespräch mit ihm, ich glaube, wir konnten ihn nicht überzeugen. Und er hat sich hinterher dann so ein bisschen bei mir entschuldigt, dass er so aggressiv war. Und ach, er wollte das sozusagen einfach nur mal klar machen, dass er für die Palästinenser ist. Aber da war so wenig Wissen. Und da habe ich gemerkt, das ist oft nur eine Pose. Ich will diese pro-palästinensische Bewegung gar nicht pauschal abwerten. Aber ich sehe, da ist auch eine junge, heranwachsende Generation, ja, die auch instrumentalisiert wird von islamistischen Gruppen und so weiter. Keine Frage. Aber viele fühlen sich in irgendeinem Gerechtigkeitsempfinden gerade massiv gestört. Und machen mit, weil sie das auch sozusagen als moralisch notwendig halten. Ja, nie wieder Holocaust ist das eine, nie wieder Kolonialismus schreiben sie sich auch auf die Fahne. Ich glaube, Winston Churchill hat mal gesagt, wenn du mit 18 nicht links bist, hast du kein Herz. Also vielleicht auch doch nochmal zu verstehen, es ist auch eine Bewegung, die nicht nur sozusagen jetzt durch und durch antisemitisch ist, sondern es gibt andere Motive.
0: Ja, wir wissen ja, wie das Zitat weitergeht, ne? Wer mit 18 nicht links ist, hat kein Herz. Wer mit 40 immer noch links ist, hat keinen Verstand. Das dürfen Sie selbst entscheiden, ob das so ist. Aber ich würde gerne in der Schlusskurve noch eine Frage stellen. Ein Versprechen, das es ja auch gibt in Ihrem Buch zum Abschluss, der Empörungslust widerstehen. Wie?
1: Einatmen, ausatmen. Nein, also was wir festgestellt haben, dass wir sehr oft die argumentative Ebene und die Beziehungsebene sehr stark miteinander vermischen. Wer hat es nicht mal die Erfahrung gehabt, dass am Essen mit der Familie während der Corona-Zeit irgendwelche Onkel was gesagt hat über Impfungen, der uns gleich wütend gemacht hat? Und dann hat es den ersten Impuls, ich distanziere mich, ich will mit ihm gar nicht mehr zu tun, wir besuchen ihn nicht mehr, Samstage und so weiter. 2-3 Jahre später ist das Thema vom Tisch. Aber die Beziehung, wenn die Beziehung gekappt wurde, wenn zum Abbruch kam, das ist nachhaltig. Und ein Aspekt, das wir immer wieder in Vordergrund stellen, ist, dass wir versuchen, trotz alles, was wir intellektuell denken, die Beziehungsebene, soweit wir es geht, daraus fernzuhalten. Und auch Menschen, mit denen wir zutiefst in einer Dissens sind, doch die persönliche Bezug zu ihnen nicht zu kappen.
0: Jetzt habe ich natürlich, wenn ich schon mit der ganzen Paartherapie hier eingestiegen bin, noch die Abschlussfrage an Sabah Nushema. Wer von Ihnen beiden ist denn der vernünftigere und sachlichere in Diskussion?
2: Ganz klar ich.
0: Ja. Okay.
1: Das stimmt übrigens.
0: Ah, okay. Also so viel Einheit konnten wir hier heute herstellen auf der Deutschlandfunk-Bühne von der Frankfurter Buchmesse. Sabah Nushema, Meron Mendel, ganz herzlichen Dank für Ihre Zeit.
2: Vielen Dank.
0: Und für Ihre Gedanken. Die Empörungsfalle, wie wir wieder streiten lernen, ist das Buch. Und ich danke Ihnen, meine Damen und Herren, dass Sie heute da waren.

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5: Mit Alexandra Nestmann. Die Bundesregierung gratuliert der Juristin Pillay zum Friedensnobelpreis. Ex-Bundeskanzler Schröder steht wegen seines Geburtstagsbesuchs bei Putin in der Kritik und Harpe Kerkeling wird mit dem Menschen in Europa Award geehrt. Die Bundesregierung hat der südafrikanischen Juristin Navi Pillay zum Friedensnobelpreis gratuliert. Regierungssprecher Meyer würdigte ihr jahrzehntelanges Engagement für Menschenrechte und Gerechtigkeit. Das Nobelkomitee bezeichnet Pillay für ihren mutigen Einsatz für das Völkerrecht und gegen Kriegsverbrechen und Genozid aus. Die südafrikanische Juristin war jahrelang Richterin am Internationalen Strafgerichtshof für Ruanda, danach Richterin am Internationalen Strafgerichtshof und UN-Hochkommissarin für Menschenrechte. Später leitete sie eine UN-Untersuchungskommission zu den palästinensischen Gebieten. Im vergangenen Jahr warf diese Kommission Israel Völkermord in Gaza vor. Der Bundestag hat kontrovers über einen Antrag der AfD für eine verschärfte Asyl- und Migrationspolitik diskutiert. Der AfD-Abgeordnete Curio warf der Bundesregierung vor, mit ihrer Zu- und Einwanderungspolitik das Land zu zerstören. Der CDU-Politiker Seif hielt dagegen, dass die Koalition eine Migrationswende versprochen hat und sie auch liefert.
6: Deutschland sendet heute ein völlig anderes Signal als noch vor einigen Jahren. Die Botschaft lautet nicht mehr, mach dich auf den Weg nach Deutschland, dann wirst du schon bleiben können. Deutschland steht jetzt entschlossen für Ordnung, Steuerung und Begrenzung. Und das Mindset hat sich komplett geändert. Und genau das ist eine wesentliche Voraussetzung der Migrationswende,
5: sagt der CDU-Politiker Detlef Seif im Bundestag. Die linken Abgeordnete Lemke warf der AfD Menschenfeindlichkeit vor. Die Grünen-Politikerin Polat sprach von einem Angriff auf das deutsche Grundgesetz. Die SPD-Abgeordnete Nasr bekräftigte die Forderung ihrer Partei nach einem Prüfverfahren für ein AfD-Verbot. Der Bundestag hat am späten Abend für einen Neubau der Bahnstrecke zwischen Hannover und Hamburg gestimmt. Auf der Trasse entlang der Autobahn 7 und der Bundesstraße 3 sollen Fernzüge künftig 18 Minuten schneller sein. Bis die ersten Bahnen über die neue Strecke fahren, kann es aber noch Jahrzehnte dauern. Der Bundestag dringt daher darauf, die bestehende Trasse mit mehreren Maßnahmen zu verbessern. Die Strecke Hannover-Hamburg gilt als eine der wichtigsten Verkehrsachsen Deutschlands und als stark belastet. Gegen einen Neubau gibt es in Niedersachsen seit Jahren Proteste. Der frühere Bundeskanzler Schröder steht wegen seines Besuchs einer Geburtstagsfeier des russischen Präsidenten Putin in der Kritik. Schröder hatte am Mittwoch mit Putin dessen 74. gefeiert. Der Kreml veröffentlichte Fotos der beiden. Georg Schwarte.
7: Die Grünen-Politikerin Göring-Eckardt nennt es eine Schande, einen Verrat an Europa und einen Bärendienst für den Frieden. Die FDP-Verteidigungspolitikerin Strack-Zimmermann bezeichnet Schröder als frechsten Rentner Deutschlands. Zu krank für Untersuchungsausschüsse, aber für gut dotierte Mandate in Russland und eine Geburtstagsparty beim Kriegsverbrecher Putin reicht's noch. Der SPD-Außenpolitiker Stegner dagegen verteidigt den Ex-Kanzler. Wenn Schröders Besuch dem Frieden nur einen Millimeter gedient habe, sei er ein Erfolg.
5: 1983 hatte er in Passau mit 18 Jahren als erster den damals neuen Kabarettpreis Scharfrichterbeil bekommen. Nun ist der Komiker in der bayerischen Stadt wieder ausgezeichnet worden, am Abend mit dem Menschen in Europa Award. Der wird von der Mediengruppe Bayern und der Verlegerin Angelika Diekmann vergeben. Harpe Kerkeling wurde geehrt für sein Lebenswerk als großartiger Künstler mit gesellschaftlicher Haltung. Der 61-Jährige engagiert sich seit Jahren für Demokratie, Vielfalt und den Schutz von Minderheiten.
8: Neben seinen künstlerischen Verdiensten ein weiterer Grund für die Auszeichnung, erklärt Laudator Hannes Ringelstetter. Erst vergangene Woche hatte Kerkeling im Thüringer Landtag in einer Anhörung vor dem Justizausschuss für ein AfD-Verbotsverfahren plädiert. Eine Forderung, die er in Passau bekräftigt. In einer Online-Petition fordern inzwischen über 150.000 Unterzeichner, Harpe Kerkeling solle Bundespräsident werden. Ob er das anstrebt, bleibt an diesem Abend allerdings offen.
5: Marcel Kehrer berichtete.
0: Das Wetter.
5: Im Süden und Südosten ist es nach dem Nebel heiter oder sonnig und trocken. Sonst verdichten sich die Wolken. Von Nordwesten kommt Regen. An der Nordsee gibt es auch Gewitter. Die Höchstwerte liegen bei 10 bis 18 Grad.
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9: Herzlich willkommen und schön, dass Sie dabei sind. Seit Wochen ärgern sich Politiker aus dem Bund, aber auch aus den Ländern und sogar aus den Kommunen über zwei Vorhaben von Bundeswirtschaftsministerin Katharina Reiche. Es geht um die Novelle des Erneuerbare-Energien-Gesetzes und um das sogenannte Netzanschlusspaket. Viele Unternehmen aus dieser Branche fürchten, dass sie dann ihre Projekte nicht mehr finanzieren können, sollten die Entwürfe dann später so umgesetzt werden. In der kommenden Woche sollen beide Texte dann im Bundestag und im Bundesrat verabschiedet werden. Aber ob das wirklich klappt? Denn nicht nur die Branchen und die Umweltverbände mobilisieren auch heute wieder lautstark in Berlin gegen diese beiden geplanten Gesetze. Es sind auch immer mehr Parteikollegen von CDU-Bundesministerin Katharina Reiche, die ihre Vorschläge einfach für falsch halten. Allen voran ist da Ministerpräsident Daniel Günther aus Schleswig-Holstein. Er sagt sogar, diese Pläne schaden seinem Bundesland. Warum? Ja, das verraten wir Ihnen gleich im Deutschlandfunk Kultur.

0: Lasting Kind of Love, ein Duett der beiden Bluesgrößen Anna Popovic und Cap'n Mo. 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Es ist ein Frontalangriff auf den Ausbau der erneuerbaren Energie. Ja, dieser Vorwurf, der kommt von Wind- und Solarkraftbetreibern und er richtet sich an die CDU-Bundeswirtschaftsministerin Katharina Reiche. Gemeint sind ihre Pläne zur EEG-Novelle und zum sogenannten Netzpaket. Letzteres ist in einer öffentlichen Anhörung am Mittwoch erst im Bundesausschuss für Wirtschaft und Energie ziemlich heftig kritisiert worden. Und heute machen Beschäftigte aus der Branche ihren Unmut ebenfalls Luft. Sie wollen in gut einer Stunde auf der Reichstagswiese in Berlin demonstrieren. Sie glauben nämlich, dass Reiches Entwürfe den Ausbau der Erneuerbaren massiv ausbremsen wird. Und sie bekommen sogar Hilfe aus den Reihen der CDU. Zum Beispiel von Ministerpräsident Daniel Günther aus Schleswig-Holstein. Er hat einen dreiseitigen Brief an Kanzler Merz geschickt und darin kritisiert er die Energiepolitik seiner Parteikollegin ganz schön scharf. Ja, warum er das macht, das möchte ich jetzt mit unserem Landeskorrespondenten Jörn Scharm besprechen. Hallo.
1: Moin.
0: Ihnen liegt das Schreiben vor. Warum glaubt denn Daniel Günther, dass die Pläne von Katharina Reiche vor allem seinem Bundesland Schleswig-Holstein schaden?
1: Er beruft sich darauf, wie gut die Energiewende in Schleswig-Holstein funktioniert. 90% des Stroms kommt hier aus erneuerbaren Energien. Schleswig-Holstein produziert im Jahresmittel 200% des Eigenbedarfs an Strom aus Windkraft, Solar, Biogas. Und das sorgt hier für Wertschöpfung und für Arbeitsplätze. Beides sieht Günther in Gefahr. Er schreibt von größtmöglicher Sorge, von Irritation. Im NDR sagte Günther, gerade auch die letzten Reaktionen aus Berlin hätten gezeigt, dass sein scharfer Ton offenbar notwendig ist.
2: Wir haben ja klare Stellungnahmen auch im Bundesrat beschlossen, aber von diesen Stellungnahmen haben wir gemerkt, dass die Bundesregierung da relativ wenig im Moment umsetzen will. Jetzt heißt es, Interessen Schleswig-Holsteins zu vertreten. Wir sind das Land der Energiewende. Wir zeigen, wie erfolgreich erneuerbare Energien sein können. Das wäre für die Wirtschaft im Norden insgesamt nicht gut, wenn diese Gesetze so in Kraft treten würden. Sie bremsen den Ausbau.
1: Und Günther hofft jetzt auf Änderungen an dem Gesetz. Da seien neben ihm auch die Ministerpräsidenten der anderen Nordländer und auch die Bundestagsabgeordneten in der Spur, um entsprechende Gespräche zu führen.
0: Jetzt kontert wiederum Katharina Reiche, dass sie die Energiewende ja einfach nur marktorientierter gestalten möchte. Ich möchte das mit Ihnen mal gerne ein bisschen an dem sogenannten Redispatch-Vorbehalt erläutern. Das ist ja sicherlich nicht jedem von unseren Hörerinnen und Hörern bekannt. Darum hole ich jetzt mal ein bisschen aus. Also bisher gilt in Deutschland das Prinzip, wenn zu viel Strom auf einmal produziert wird und das Stromnetz deswegen überlastet ist, dann schalten die Netzbetreiber Wind- und Solarkraftanlagen einfach ab. Man nennt das auch Abregeln. Und dafür muss aber der Wind- und Solarkraftbetreiber voll entschädigt werden. Denn er darf ja seinen produzierten Strom eben nicht wegen Überlastung ins Netz einspeisen. So, und Katharina Reiche, die verfolgt nun den Plan, neue Wind- und Solarkraftanlagen eben nur noch in Gegenden entstehen zu lassen, wo es auch ein entsprechend großes Stromnetz gibt. Ja, und wer sich halt nicht dran hält, der bekommt auch keine Ausgleichszahlung mehr. Diese Abregelung hat ja, glaube ich, allein in Schleswig-Holstein im vergangenen Jahr 74 Millionen Euro gekostet, am Ende ja auch uns, denn wir bezahlen den Strompreis. Und genau das möchte Katharina Reiche mit diesem sogenannten Redispatch-Vorbehalt ändern. Ich habe mich gefragt, was stört denn eigentlich Daniel Günther daran?
1: Na, er sagt das in seinem Brief nicht direkt, aber er lässt das anklingen, dass der Redispatch ja eigentlich ein Problem des Netzausbaus ist. Schleswig-Holstein hat sehr konsequent in regionale Verteilnetze investiert und so 80% der Redispatch-Kosten eingespart. Mehrere Bundesregierungen haben den überregionalen Netzausbau aber verschlafen und auch viele Bundesländer fangen jetzt überhaupt erst an, ihre Netze zukunftsfähig zu machen. Diesen Redispatch-Vorbehalt sieht er als falsch an und äußert die größtmögliche Sorge dafür, dass mit diesem Gesetz die Energiewende einfach gelingen kann. Das vorgebliche Ziel ist ja, Kosten zu sparen bei der Energiewende, die also effizienter zu machen und da auszubauen, wo es notwendig ist. Tatsächlich ist es aber so, dass vor allem durch diesen Redispatch-Vorbehalt zum Beispiel Windkraftanlagen in ein unkalkulierbares Risiko kommen und damit nicht mehr finanzierbar sind. Sie haben es eben schon beschrieben, wie dieser Redispatch funktioniert, wie dieser Ausgleich funktioniert. Wenn ein Windrad stillsteht, ohne dass es der Betreiber zu verantworten hat, also nicht wegen einer Reparatur, sondern weil der Strom nicht abgeleitet werden kann, muss es diese Entschädigung geben. So, und jetzt gibt es die aber vielleicht irgendwann nicht mehr und dann gibt es zwei Möglichkeiten. Entweder das Risiko wird in die Finanzierung geschoben, damit werden die Anlagen und die Stromgestehungskosten teurer, dadurch steigt der Strompreis, oder es wird eben gar nicht mehr ausgebaut Und auch dadurch steigt der Strompreis, weil erneuerbare Energien einfach die günstigsten Erzeugungsmöglichkeiten sind. Und in Schleswig-Holstein würde dann, so die Befürchtung, eher gar nicht mehr gebaut, weil es hier hauptsächlich kleine und mittelständische Betriebe sind, die zum Beispiel die Bürgerwindparks betreiben. Die könnten so ein Risiko gar nicht gegenfinanzieren.
0: Okay, also Daniel Günther vermutet, dass dann geplante Investitionen gar nicht mehr getätigt werden. Aber können Sie uns denn sagen, über was für Summen wir da eigentlich sprechen in Schleswig-Holstein?
1: Na, wir haben es ja eben jetzt schon besprochen, die Energiewende läuft sehr, sehr gut seit Jahrzehnten in erfolgreichen Schleswig-Holstein. Die Branche hat bisher 29 Milliarden Euro schon investiert und das soll auch weitergehen. Wir haben jetzt hier in Schleswig-Holstein 10 Gigawatt installierte Windleistung an Land und das nächste Ziel sind 15 Gigawatt. Da fehlen also noch 5 und dafür werden noch in diesem Jahr die Regionalpläne veröffentlicht. Also diese Zonen ausgewiesen, wo noch Windräder neu gebaut werden oder alte Anlagen durch neuere ersetzt werden dürfen. Das Land folgt da einer Bundesgesetzgebung. Das ist auch immer ganz wichtig. Mhm. Im Windenergieflächenbedarfsgesetz des Bundes ist das so geregelt. Und der Geschäftsführer des Landesverbandes Erneuerbare Energien, Markus Rach, sagt, hier stehen Milliardenwerte auf der Kippe.
3: Und deswegen können wir eigentlich grob sagen, wie viele Installationen, wie viele Anlagen errichtet werden müssen bis zum Jahr 2030. Und wenn man sich dann anguckt, was diese für eine Investitionshöhe haben, diese Investitionen in die neue Anlagen, dann haben wir jetzt berechnet, dass dies mindestens 12 Milliarden Euro sind, die in den ländlichen Raum in Schleswig-Holstein bis 2030 investiert werden sollen.
1: Was er damit meint, 90% des kommunalen Anteils der Gewerbesteuereinnahmen bleiben in den Kommunen, in denen die Windräder stehen. Und die können sich dann zum Beispiel leisten, einen Skatepark zu bauen oder die Hütte am Sportplatz leichter sanieren. Denn Gemeinden ohne Windkraft auf dem Land, das zum Beispiel das Dorf, in dem ich auch wohne, die können nur den Mangel verwalten, weil Kommunen einfach strukturell unterfinanziert sind. Von Bürgerwindparks profitieren nicht nur die Investoren, sondern über die Gewerbesteuer die ganze Region.
0: Ein kompliziertes Thema, aber ein wichtiges Thema. Darum vielen Dank für diese Einblicke, mein Kollege und Landeskorrespondent Jörn Schaar, über den Unmut von Ministerpräsident Daniel Günther und auch anderen Akteuren in Schleswig-Holstein an der Reform des EEG und des Netzpaketes.

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1: Better Than Before, ja. Dieser Song stammt aus den Federn von Josh Kempen. Der hat diesen Text wohl nach einer Trennung geschrieben. Ich finde aber, er klingt trotzdem irgendwie nach guter Laune. Die Energiewende. Für uns Menschen ist sie ganz sicher existenziell und wissenschaftlich ist das auch bewiesen. Aber trotzdem hadern noch immer nicht gerade wenige Menschen mit dem Ausbau von erneuerbarer Energie. Vor allem dann, wenn er vor der eigenen Haustür geschieht. Weil dann zum Beispiel der große Windpark die Sicht versperrt und angeblich er auch zu Trockenheit und Dürre führt. Nicht immer ist diese Kritik berechtigt, aber manchmal eben doch. Und damit der Unmut nicht noch größer wird, setzen schon seit vielen Jahren Kommunen und Windkraft- und Solarbetreiber inzwischen auf eine finanzielle Beteiligung mit den Bürgern. Die Stadt Kempen, die geht da noch einen Schritt weiter. Vor allem die Stadtwerke treten, wie ich finde, als echt gutes Beispiel als Überzeugungstäter auf. Und die Bürgerinnen und Bürger, die gutieren das auch. Worum es bei dem neuesten Crowdfunding-Projekt der Stadtwerke geht, das erzählt Ihnen jetzt unser NRW-Landeskorrespondent Jonas Panning.
2: In einem Industriegebiet am Rande von Kempen rattern die Generatoren. Sie stehen auf dem Gelände des Heizkraftwerkes der Stadtwerke. Geschäftsführer Daniel Banshaft geht entschlossenen Schrittes auf drei containergroße Geräte zu. Eines davon der Batterie-Großstromspeicher, den das stadteigene Unternehmen seit April hier betreibt.
3: Hier ist das Trafohäuschen, also so gesehen, wo die Stromkabel rein und rauskommen, sehr einfach. Das ist der Wechselrichter, wenn Sie selbst eine PV-Anlage haben, das kennen Sie natürlich kleiner. Bei Ihnen ist dann so eine kleine graue Kiste im Keller, bei uns ist es natürlich deutlich größer.
2: Zwei Privathaushalte könnte dieser Batterie-Großspeicher ein ganzes Jahr lang mit Strom versorgen, erklärt Banshaft. In Kempen hat er allerdings eine andere Aufgabe. Er soll immer dann Strom speichern, wenn ihn die Stadtwerke über ein Handelshaus auf dem Strommarkt gerade günstig erwerben können.
3: Die kaufen dann so gesehen immer an der Börse alle 15 Minuten Strom ein. Natürlich ist hier die Idee, man kauft Strom ein, wenn er möglichst billig ist. Es gibt sogar im letzten Jahr gab es 500 Stunden im Jahr, wo der Strom einen negativen Preis hatte. Das heißt, da bekommen sie sogar Geld, wenn sie Strom abnehmen, also wenn ein sehr, sehr hohes Angebot ist. Und dann ist es natürlich ja, vom Betriebswirtschaftlichen einfach.
2: Ausgespeichert, wie es in der Fachsprache heißt, wird der Strom zum Beispiel in Dunkelflauten, also wenn wenig bis gar kein Strom durch Windkraft oder Solarenergie erzeugt werden kann. Der Speicher versorgt zum Beispiel Haushalte in der Stadt. Das Handelshaus und der Speicher sind über Funk miteinander verbunden, damit der Batteriespeicher möglichst wirtschaftlich arbeitet. Die Investitionskosten für ihn lagen bei 1,4 Millionen Euro. Geld, das die Stadtwerke Kempen nicht einfach so hatten. Dafür hatten Banshaft und seine Kollegen eine Idee. Statt den Betrag selber zu finanzieren, haben sie ein Crowdfunding-Projekt gestartet. Zunächst konnten sich Stadtwerke-Kunden an der Finanzierung beteiligen, mit unterschiedlichen Beträgen, erklärt Geschäftsführer Banshaft.
3: Also es geht ja bei 500 Euro los, also ein sehr partizipativer Ansatz, bis gedeckelt 25.000 Euro, ist einfach das Rechtskonstrukt, dass mehr durch die BaFin, die Finanzaufsichtsbehörde, mehr als 25.000 Euro ist in dem Produkt nicht erlaubt, auch die Anleger zu schützen. Das steckt dahinter.
2: Das Interesse in Kempen war so groß, dass nach Angaben der Stadtwerke innerhalb von 2 Wochen über 700.000 Euro zusammenkamen. Anschließend konnten sich auch Menschen außerhalb der 36.000

0: Dass hier ein zweites Crowdfunding-Projekt gestartet ist, habe ich mich direkt eingeloggt, hatte direkt die Kundennummer parat und habe dann quasi einen Teil meines Geldes investiert.
1: Schon zu Beginn des Jahres gab es in Kempen ein vergleichbares Crowdfunding-Projekt. 1 Million Euro war für den Ausbau der Ladeinfrastruktur für Elektroautos gesammelt worden. Für den Batterie-Großstromspeicher hat die Kempenerin Sabine Höhnert 500 Euro angelegt. 10 Jahre beträgt die Laufzeit. Doch schon sofort kann sie mit einer Rendite rechnen, sagt Stadtwerke-Geschäftsführer Daniel Banzhaft.
2: Wir haben schon vom Konstrukt hier eben zum einen natürlich die jährlichen Zinszahlungen mit den 4,5% plus möglicherweise 1%.
1: Bei 500 Euro sind das im Jahr 22,50 Euro. Um diese Summe erhöht sich dann ihr Gesamtkapital. Dazu kämen dann aber auch noch die Zinsen, sagt Banzhaft.
2: Und zum anderen haben wir auch eine ratierliche Rückzahlung. Was ist das? Da kriegt man eben jedes Jahr schon, weil es über 10 Jahre läuft, offensichtlich 1/10 des eingezahlten Geldes zurück.
1: Die Stadtwerke sind eine 100%ige Tochter der Stadt Kempen. Das Insolvenzrisiko von Stadtwerken bewerten Experten als eher gering. Auch das große Interesse zeige, dass die Anleger dem Produkt vertrauen, sagt Daniel Banzhaft.
2: Dieses Risiko ist natürlich da. Das ist immer so, wenn Sie ein Finanzprodukt kaufen, dafür kriegen Sie Zinsen und eine Rendite, weil es eben eine Wahrscheinlichkeit gibt, dass es nicht gut geht. Klar, hoffe ich das nicht, aber kann das irgendjemand auf der Welt versprechen? Nicht. Also das kann ich nicht tun.
1: Sabine Höhnert hofft, dass sie sich für die richtige Form der Geldanlage entschieden hat. Ihr Geld arbeiten zu lassen, wie sie sagt, sei aber nicht der einzige Grund gewesen, in den Batteriespeicher zu investieren. Sie will sich damit auch an der Energiewende vor der eigenen Haustür beteiligen, erzählt sie.
0: Also ich finde das sehr sinnvoll. Wir brauchen die Energiewende und ich fand das sehr spannend, auch weil es halt der örtliche Energieversorger ist. Das spielt auch eine Rolle und ich fand halt die Rendite jetzt. Bin ich keine Finanzexpertin, aber ich fand das alles sehr seriös und alles passt da einfach.
1: Daniel Banzhaft von den Kempener Stadtwerken sieht es auch als Aufgabe der Stadtwerke, mit Projekten wie seinem Crowdfunding die Energiewende erlebbarer zu machen, wie er es ausdrückt. Es gab sie bislang vor allem bei Wind- und Solaranlagen oder Wärmespeichern. Mit Ladesäulen und Batteriespeichern geht Kempen einen Schritt weiter.
2: Für uns als Haus ist es natürlich auch super und toll, dass eben viele mitmachen. Und so ist eben durchs Geld und die Überzeugung, dass es was Richtiges und Vernünftiges ist und eben nicht irgendwas Abstraktes, nur eine Zahl in der Zeitung. Wir haben so und so viel grünen Strom mittlerweile.
3: Mit Crowdfunding die Energiewende für die Bürgerinnen und Bürger erlebbarer zu machen. Ja, dieser Plan von den Stadtwerken in Kempen scheint aufzugehen.

0: Katie Melua ist es mit einem ihrer aktuelleren Songs. A Love Like That stammt vom Album Nummer 8. Die CDU, die hat es ja im Moment wirklich nicht gerade leicht. Sie steht ganz schön unter Beschuss. Sei es in Sachsen-Anhalt, wo die Vermutung naheliegt, dass mit ihrer Hilfe der erste AfD-Politiker zum Landtagspräsidenten gewählt werden konnte. Oder sei es auch in Mecklenburg-Vorpommern, wo nach der Landtagswahl vor knapp 3 Wochen die Christdemokraten zum ersten Mal in einem Bundesland in der außerparlamentarischen Opposition landen. Also nicht mehr im neuen Landtag sitzen. Dort muss sich der Landesverband jetzt also erst einmal neu aufstellen, Fehler analysieren, das Krönchen richten und irgendwie auch nach vorne schauen. Und wie das geht, das erzählt uns jetzt unser Landeskorrespondent Heinrich Pfeiffer. Er hat 2 sehr unterschiedliche Persönlichkeiten dafür begleitet.
1: Für die ordnungsgemäße Entsorgung der Kabelbinder, die sind zwar biologisch abbaubar, darauf hat Frau Ide Lütke geachtet.
2: Es herrscht gute Laune, Scherze, Lachen. Wenn man es nicht besser wüsste, könnte man vermuten, hier passieren ganz normale Dinge. Wahlplakate abhängen. Nach einer gewonnenen Wahl. Doch gewonnen haben sie nun wirklich nicht. Vielleicht ist es eher auch Galgenhumor. Und Karin Ide Lütke, die CDU-Direktkandidatin, die hier mit ihren Helfern unterwegs ist, will auch politisch weitermachen.
3: Ja, also die Frage steht für mich überhaupt nicht. Ich habe auf meine Wahlplakate geschrieben, von Herzen für unsere Heimat. Also es wäre aus meiner Sicht sehr schändlich und unehrenhaft und auch unehrlich eigentlich, wenn ich jetzt den Kopf in den Sand stecken würde und sagen würde, ich höre jetzt auf, das war mir jetzt zu viel, möchte ich nicht.
2: Karin Ide Lütke ist Polizistin im gehobenen Dienst, 45 Jahre alt. Sie wohnt in Plate, einer Gemeinde südöstlich von Schwerin und trat als Direktkandidatin für den Wahlkreis Ludwigslust-Parchim 5 an. Am Ortsausgang Banskow hängt sie mit 2 Helfern die Wahlplakate ab. Ide Lütke hat das Ergebnis sehr getroffen. Doch nun heißt es für sie Krone richten, weitermachen, jetzt erst recht.
3: Ich glaube, die positive Motivation, die ich aus dem Wahlkampf mitgenommen habe, die ist bei mir nach wie vor da. Und die möchte ich weiterleben. Ich möchte auch die Kontakte, die ich geknüpft habe, weiter nutzen und möchte natürlich auch die Kontakte weiter ausbauen und weiter mit den Menschen Gespräche führen, die ganz nah an der Basis sind.
2: Doch warum hat es die CDU nicht über die 5%-Hürde in Mecklenburg-Vorpommern geschafft? Ide Lütke erzählt vom Wahlkampf und den Themen, die ihr dort regelmäßig begegneten. Und wie viele enttäuschte Wahlkämpfer landet sie irgendwann bei der Bundes-CDU.
3: Ich muss aber auch dazu sagen, ich habe mich während meines Wahlkampfs auch von Berlin so ein Stück weit alleingelassen gefühlt. Im Sinne von, wir haben an den Haustüren wirklich fast ausschließlich Gespräche über die Berliner Bundespolitik geführt. Und es war nachher auch nach der Sachsen-Anhalt-Wahl umso schwieriger, zu den Menschen durchzudringen. Ich habe zum Beispiel gehört, also wir können jetzt nicht CDU wählen, sonst haben die in Berlin ja das Gefühl, dass alles in Ordnung sei.
2: Auch die nächste Schuldige ist schnell gefunden, Ministerpräsidentin Manuela Schwesig von der SPD. Ihre Wahlkampfstrategie, Schwesig oder AfD, habe der CDU geschadet. Aber Ide Lütke geht auch mit sich selbst ins Gericht, dass sie noch mehr hätte machen können, neben dem 40-Stunden-Job. Vielleicht noch früher anfangen. Die Kampagne ihrer Partei habe allerdings auch nicht geholfen. Der Slogan lautete, die Mitte ist das Beste. Dazu ein Fischbrötchen auf den Plakaten. Das sorgte im Land für Lachen bis Kopfschütteln. Ide Lütke fand den Slogan nicht gut kommuniziert.
3: Hätten wir vielleicht am Anfang das Ganze noch so ein bisschen erklärt oder vielleicht auch die Symbolik dahinter mehr in die Fläche getragen, dann hätte der ein oder andere vielleicht weniger mit den Augen gerollt und hätte es vielleicht eher verstanden. Das ist aber jetzt, wie gesagt, nur ein Beispiel. Ne? Also ich glaube auch, dass es wichtig ist, in den kleinen Ortsverbänden auch unsere Mitglieder mitzunehmen und auch da transparent Entscheidungen von oben immer wieder zu kommunizieren und zu erklären, warum sind Dinge so.
4: Ja, das ist hier so das Gewerbegebiet, das wird immer weiter jetzt entwickelt und immer Zug um Zug, je nach Bedarf erweitert. Und hier sind 230 Hektar insgesamt.
2: Unterwegs im Auto durch Grimmen mit Harry Glawe. Er war mehr als ein Jahrzehnt Wirtschaftsminister von Mecklenburg-Vorpommern, saß von 1994 bis jetzt im Schweriner Landtag. Er ist ein Urgestein in der Landes-CDU, auch er hadert mit dem Wahlkampf.
4: Mit dem Hering, das hat nicht gezogen. Also das war früher unter Merkel völlig richtig. Aber und die neuen Gegebenheiten der weltpolitischen Lage und auch der Herausforderungen, die wir innenpolitisch haben, glaube ich, nicht der richtig einschlagende Slogan.
2: Für Glawe war es ein Schock, nicht mehr im Landtag zu sein. Am Wahlabend verlor er sein Direktmandat im Wahlkreis. Seine Gefühlswelt danach
4: Ja, die ersten zwei Tage war es ein bisschen schwierig, aber ich bin ja schon stabil. Ich falle jetzt nicht in Depressionen oder ziehe mich zurück. Also ich gehe genauso durch die Stadt wie sonst immer, rede auch mit den Leuten, die reden auch mit mir. Man sieht nur am ersten Tag nach der Wahl genau, wer denn wegguckt.
2: Harry Glawe spielt in Grimmen auch kommunal eine große Rolle, ist seit langem Stadtpräsident, war an Entscheidungen über Schulsanierungen oder rund um die Wohnungsgenossenschaft Grimmen beteiligt. In der Bevölkerung beobachtet Glawe große Ängste und viel Missmut. Die CDU in Mecklenburg-Vorpommern habe darauf keine gute Antwort gefunden.
4: Es war eine Mischung aus allem, wie wir sie so noch nie erlebt haben. Also gerade eine bürgerliche Partei sollte sich immer durch Geschlossenheit auszeichnen, aber andererseits natürlich auch Themen besetzen, die den Bürger interessieren und nicht über die Köpfe der Bürger hinwegreden. Man muss zuhören und dann auch, wie früher gesagt wurde, dem Volk aufs Maul schauen. Das hat teilweise nicht stattgefunden. Quittung haben wir jetzt.
2: Es gehe jetzt darum, junge Menschen in verantwortliche Positionen zu hieven, sagt Glawe. Das beginne beim Landesvorsitz und ende bei ihm auf Kreisebene.
4: Also wir brauchen mehr Schwung jetzt und wir brauchen auch eine Erzählung, wie wir in 5 Jahren dann auf der Landesebene wieder aufstehen können. Aber jetzt ist, glaube ich, aus meiner Sicht erstmal wichtig, Kommunalwahlen im Auge zu haben, Bürgermeisterwahlen im Auge zu haben. Das sind die nächsten Herausforderungen, um dann auch vor Ort die Präsenz aufzubauen. Es hieß ja früher immer über die Rathäuser in den Landtag.
2: Die CDU müsse außerdem wieder weiter in der Fläche aktiv bleiben, Räume besetzen, nicht nur im Wahlkampf. Das fordert auch Karen Ide-Lüttke aus Plathe. Für sie ist klar, sie macht auf jeden Fall weiter. Der Wahlkampf war in ihren Augen erst der Beginn.
3: Weil es mir immer wichtig ist, dass sich Menschen in meinem Umfeld wohlfühlen und weil in mir ein ganz riesengroßer Gerechtigkeitssinn tobt. Und wenn ich merke, dass es irgendwo Ungerechtigkeiten gibt oder irgendwie Schieflagen entstehen, dann möchte ich gern helfen. Dann möchte ich irgendwie zur Seite stehen, vielleicht das Netzwerk, was ich selber habe, nutze, um anderen Menschen vielleicht das eine oder andere zu erleichtern.
2: Immerhin kenne sie ihre Region jetzt noch besser, sagt Karen Ide-Lüttke. Und auch wenn alle Plakate vorerst wieder eingepackt sind, will sie weiter für sich und die CDU werben.

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1: 25.000 Juden wurden 1941-42 aus Deutschland und Österreich nach Riga deportiert. Nur gut 1.000 von ihnen überlebten. Die deutsche Besatzungspolitik, die Geschichte des Holocaust im deutsch besetzten Lettland und das Schicksal der lettischen Juden sind Themen einer Wanderausstellung, die derzeit in Lüneburg zu sehen ist. Eike Eckhardt, Mitkurator der Ausstellung, die auch viele Einzelschicksale zeigt.
2: So traurig es klingen mag, die Auswahl ist groß. An harten Fotos und brutalen Zitaten. Ein Foto hat mich persönlich besonders berührt. Hier ist eine heimliche Aufnahme mit einer Knopflochkamera in einem Lager bei der Auflösung eines Ghettos gemacht worden. Und das Entsetzen und das herzzerreißende Leid der Menschen, die sich dort voneinander verabschieden müssen, für immer, das wissen die, das berührt einen sehr.
1: Der Tod ist ständig unter uns. Bis zum 28. Februar ist die Ausstellung im Ostpreußischen Landesmuseum in Lüneburg zu sehen. Die Deutsche Bahn, da kann jede und jeder in diesem Land ein Lied von singen. Kalle Fuhr fragt in seinem Stück Die Deutsche Bahn AG nach den Hintergründen der Krise, heute in Köln auf der Bühne.
3: Ich sitze in einem IC von Köln nach Mainz, total schöne Strecke. Normalerweise braucht der Zug so 2 Stunden, heute wären es 3.
1: Sein tragisch-komischer Bühnenessay nimmt nicht nur Trostgetränke für verpasste Anschlusszüge, defekte Toiletten und natürlich Verspätungen rund um die Uhr auf die Schippe. Kalle Fuhr ist tief in das Firmennetzwerk der Deutschen Bahn eingetaucht.
3: Jetzt liegt da seit Jahren ein milliardenschwerer Staatsbetrieb relativ zukunftslos herum. Das schafft ein verdammt gefährliches Vakuum. Ein Vakuum, das Menschen anzieht, die vielleicht nicht immer die besten Interessen der Bahn verfolgen. Gutes Beispiel dafür ist Stuttgart 21.
1: Die Deutsche Bahn AG von und mit Kalle Fuhr. Uraufführung ist heute um 19.30 Uhr im Schauspiel in Köln. Weitere Aufführungen am nächsten Freitag und Samstag in Magdeburg. Westdeutsche Provinz in den 1980er Jahren. Werner findet seine Frau Cornelia zu dick. Und dass er keinen Erfolg hat, liegt allein an ihrem Gewicht. Im Film Lügen über meine Mutter, jetzt im Kino zu sehen.
4: Wenn du glaubst, dass ich der Grund bin, dass sie dich nicht befördern, dann ist dir nicht zu helfen.
5: Guck dich doch an, wie du schon wieder aussiehst.
6: Mama sieht aber trotzdem hübsch aus.
1: Sie muss abnehmen, entscheidet er und zwingt sie auf die Waage.
7: Ist das dein Ernst?
5: Wir schreiben auf, was du wiegst, so kannst du das dann besser kontrollieren.
7: Ich habe vor 8 Wochen ein Kind geboren.
1: Tochter Ela fragt sich, wer belügt hier eigentlich wen? Aus ihrer Perspektive wird die Geschichte erzählt. Grundlage ist der gleichnamige Bestseller von Daniela Dröscher.
6: Würden alle Frauen dieser Welt morgen aufwachen und sich in ihren Körpern wohl und kraftvoll fühlen, würde die Weltwirtschaft über Nacht zusammenbrechen.
1: Lügen über meine Mutter, der Film, jetzt im Kino.
8: Unsere Kulturtipps von und mit Susanne von Schenk. Und jetzt im Deutschlandfunk Kultur ein durch und durch positiver Track. Das ist die Berliner Band Die höchste Eisenbahn mit Dieses Leben. Ja, und es ist eine kurze Ode an das größte Geschenk und seltsamstes Geheimnis, sagen die Songschreiber.

0: Plastik in der Biotonne. Vielleicht geht's ja Ihnen bei diesem Thema genauso wie mir. Wenn ich jedenfalls in die Biotonne bei uns in unserem Mehrfamilienhaus reinschaue, dann frage ich mich wirklich fast jedes Mal, was ist an Mülltrennung eigentlich so schwer? Denn neben Obst- und Gemüseabfällen, da finde ich dort immer wieder Plastiktüten. Ja, aber nicht nur mich nervt das, das ist auch für die Entsorger ein zunehmendes Problem. Denn eine neue Bioabfallverordnung vom vergangenen Jahr, die verpflichtet sie, jetzt noch stärker darauf zu achten, dass da kein Plastik drin liegt in der Biotonne. Im Saarland nimmt sich seit Anfang des Jahres deswegen eine KI, die da hilft. Sie wird fast flächendeckend eingesetzt und das offenbar mit Erfolg. Zumindest berichtet das unsere Landeskorrespondentin Jana Bohlmann.
1: Fahrer Andreas Lepper parkt das große weiße Müllauto in einer kleinen Seitenstraße im Saloja Stadtteil Neuvorweiler. Die grünen Biotonnen stehen am Straßenrand vor den Einfamilienhäusern bereit und müssen eingesammelt, geöffnet und geleert werden. Andreas Lepper übernimmt an diesem Morgen ausnahmsweise 2 Tonnen und bugsiert beide vom Bordstein bis zum Fahrzeug. Dabei entweicht ihnen ein süßlicher, modriger Geruch. Wenn die Hausbewohner alles korrekt getrennt haben, dann darf nur Biomüll in diesen Tonnen stecken, sagt Andreas Lepper. Manchmal muss er die Besitzer aber auch auf Fehler hinweisen.
2: In der Regel sind sie alle gar sehr verständnisvoll und erkennen dann nach oder begreifen dann, dass Plastik da ja nicht drin gehört.
1: Noch vor etwas über einem Jahr waren in Neuvorweiler rund 70 von 900 Biotonnen falsch befüllt. Das sind knapp 8%. Für den Arbeitgeber von Andreas Lepper, dem Entsorgungsverband Saar, ein Problem. Denn für verunreinigten Biomüll muss jeder Entsorger draufzahlen. Nach einer Gesetzesänderung im vergangenen Jahr ist die Grenze für Störstoffe wie Plastik noch strenger geregelt. Damit künftig also weniger Mikroplastik unter anderem im Kompost landet, hat sich der Entsorgungsverband Saar, kurz EVS, etwas Besonderes einfallen lassen. Die Fahrzeuge wurden mit einer KI ausgestattet. Sie soll Störstoffe im Biomüll erkennen, vor allem Plastik. EVS-Mitarbeiter Andreas Lepper zeigt auf 2 Kameras.
2: Um die Störstoffe zu erkennen, muss zuerst der Deckel geöffnet werden. Dann wird die Tonne an die Schüttung rangefahren und beim Hebevorgang macht die Außenkamera Fotos.
1: Die beiden Kameras sind hinten an dem großen weißen Fahrzeug angebracht und filmen von oben in die geöffneten Tonnen hinein. Seine beiden Kollegen stehen schon mit den nächsten grünen Mülleimern bereit und öffnen die Deckel.
2: Ah, haben wir richtig schön ausgesucht für Sie.
3: Warum?
2: Schöner Madenbefall.
1: In der Tonne wimmelt es von den kleinen weiß-gelben Tierchen. Dafür interessiert sich die KI aber nicht, sondern nur für alles, was nicht in die Biotonne gehört.
2: Die Kamera kennt dann die Störstoffe, die oben drauf liegen und stoppt dann den Schüttvorgang. Und dann gibt es die Störstoffmeldung vor einmal vorne im Auto und dann geht die direkt zum EVS.
1: Und die volle Tonne bleibt am Straßenrand stehen.
2: Also außen erkannt kommt der rote Aufkleber da drauf mit falsch befüllt und der passenden Telefonnummer, wo die Bürger dann beim EVS anrufen können. Und da wird dann entschieden, wie weiter vorgegangen wird.
1: Vor etwas mehr als einem Jahr wurde die KI eingeführt. Pro Fahrzeug kostet diese bis zu 40.000 Euro. Aber die Investition scheint sich zu lohnen. Seit Anfang des Jahres wurden so im gesamten Gebiet rund 3.000 Tonnen dank KI zurückgewiesen. Bei den beiden Tonnen in Neuvorweiler ist an diesem Morgen aber alles in Ordnung. Zumindest oberflächlich. Denn die Außenkamera kann nur sehen, was oben in der Tonne liegt.
2: Und Störstoffe, die versteckt sind im unteren Bereich, erkennt dann die Innenkamera. Die sehen Sie da, das kleine schwarze, Punkte.
1: Andreas Lepper zeigt auf eine kleine, unscheinbare Kamera im Inneren des Müllwagens. Sie hängt dort, wo der Biomüll hineingekippt wird. Sie filmt den Leerungsvorgang und kann so erkennen, was weiter unten in der Tonne lag. Registriert sie zum Beispiel Plastikfetzen, schlägt sie Alarm. Das sieht der Fahrer direkt auf seinem Bildschirm vorne in der Fahrerkabine.
2: Und was unten drunter versteckt ist, erkennt die Innenkamera. Kann das aber nicht mehr stoppen, weil der Schüttvorgang ist ja schon passiert. Aber die Bilder gehen dann auch online zum EVS. Die Tonnen sind gechippt und haben dementsprechende Nummern.
1: So kann der EVS später nachvollziehen, aus welcher Tonne und welchem Haus der falsche Abfall stammt. Der Biomüll ist dann zwar schon verunreinigt, aber immerhin kann der Verband über die falsche Entsorgung informieren und aufklären. In der Saarbrücker Zentrale laufen die Daten der KI zusammen. Zwei Mitarbeitende prüfen die Aufnahmen, sobald Störstoffe entdeckt werden. Der zuständige Bereichsleiter Oliver Stolz erklärt, wie seine Kollegen dann mit den Menschen ins Gespräch kommen. Er ist an diesem Morgen mit vor Ort.
3: Wir kommunizieren generell auf allen Kanälen. Das fängt bei den Teams vor Ort an, die ansprechbar sind, aber auch auf Social Media etc. Wenn so eine Detektion da ist, eine Tonne stehen bleibt, kann der Kunde sich an uns wenden und nachfragen, was auch oft passiert. Und dann kann man dem das Bild zuschicken und erklären, um was es da geht. Ansonsten schreiben wir auch die Menschen dann an, weil wir das einfach von der Kapazität oder die Daten auch gar nicht haben. Wir haben ja nicht von jedem eine Telefonnummer.
1: Wer nach diesem Hinweis wieder falsch entsorgt, muss rund 10 Euro zahlen. Bei besonders schweren Verstößen können aber auch deutlich höhere Bußgelder verhängt werden, sagt Oliver Stolz.
3: Wir hatten mal einen Feuerlöscher da drin. Wenn Sie so einen Druckbehälter in den Müllautomaten machen, kann das explodieren und kann wirklich schlimme Schäden verursachen. Das muss man dann nachher auch tatsächlich sanktionieren.
1: Ein solcher schwerwiegender Verstoß könne bis zu 1.500 Euro kosten. Bußgelder seien seit der Einführung der KI aber noch nicht verhängt worden. Und damit es auch gar nicht erst so weit kommt, sensibilisieren stattdessen die EVS-Mitarbeitenden die Menschen vor Ort für die korrekte Mülltrennung. Denn der Biomüll wird unter anderem zur Energieerzeugung genutzt. Wenn in den Kompostierungs- oder Vergärungsanlagen dann Plastik entdeckt wird, muss der EVS dafür mehr zahlen. Und dann können auch die Kosten für die Nutzer steigen. Unter anderem deswegen hat sich die Investition in die KI nach Angaben des Verbands schon jetzt gelohnt. Hin und wieder mache aber selbst die KI kleinere Fehler, erzählt Oliver Stolz.
3: Schönes Beispiel dafür waren dann in der Halloween-Saison die Halloween-Kürbisse, weil die durch diese schimmernde Oberfläche als Plastik erkannt wurden, was es nicht ist. Allerdings haben wir im Sinne von Man in the Loop immer noch mal eine Sachbearbeitung, die auf diese Bilder drauf guckt und dann natürlich die Kürbisse auch aussortiert hat, sodass der Kunde entsprechend nicht eine Mitteilung bekommen hat. Und wir versuchen halt dann, diese Fehler so zu minimieren, dass es wirklich möglichst wenig Auswirkungen auf den Gesamtprozess hat.
1: Während sich Oliver Stolz die Bilder der KI bequem an seinem Schreibtisch in Saarbrücken anschauen kann, sieht sich Andreas Lepper vor Ort mit den Kunden und Inhabern der Tonnen konfrontiert.
2: Ja, am Anfang war natürlich Unverständnis, warum wird meine Tonne jetzt nicht leer gemacht? Aber mittlerweile verstehen sie fast alle und diejenigen, die betroffen sind, sind die allermeisten sind einsichtig und sagen, ah ja, tut mir leid, da habe ich nicht dran gedacht.
0: Das Entsorgungsunternehmen EVS im Saarland, das kontrolliert mit Hilfe künstlicher Intelligenz, was so alles in der grünen Tonne landet und vor allem, was dort nicht hineingehört. Welchen Stellenwert hat eigentlich politische Comedy heute noch in Deutschland? Diese Frage, die stellen sich gleich meine Kolleginnen und Kollegen vom Wochentalk nach den Nachrichten und natürlich sprechen sie dann auch über das Aus von Jan Böhmermanns Sendung im ZDF.

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9: Mit Alexandra Nestmann. Der Bundestag berät in erster Lesung über das sogenannte Kita-Start-Chancengesetz. Der neue Führerschein könnte bis zu 1.000 Euro günstiger werden und freie Theater warnen vor größerer Kluft zwischen Stadt und Land. Der Bundestag hat in erster Lesung über eine Maßnahme beraten, die für mehr Schulerfolge sorgen soll. Durch das sogenannte Startchancen- und Qualitätsentwicklungsgesetz soll die Bildung von Kindergartenkindern verbessert werden, und zwar unabhängig vom sozialen Status ihrer Eltern. Lea Wieser.
10: Spätestens mit 4 Jahren soll in der Kita geprüft werden, wie gut Kinder sprechen können, aber zum Beispiel auch, welche motorischen Fähigkeiten sie haben. Wenn dabei Nachholbedarf festgestellt wird, sollen die Kinder pro Woche mindestens 30 Minuten gezielt gefördert werden. Geplant ist auch besonders, die Kitas zu unterstützen, die sich um viele Kinder mit hohem Förderbedarf kümmern, zum Beispiel mit extra Personal. Familienministerin Karin Prien sagt, dass davon mindestens 10% der Kitas in jedem Bundesland profitieren werden. Der Bund will bis zum Jahr 2034 mehr als 9 Milliarden Euro zur Verfügung stellen.
9: Bundesverkehrsminister Bilger hat zum ersten Mal konkret benannt, wie viel günstiger der neue Führerschein werden könnte. Fahrschüler könnten mehrere hundert Euro, im besten Fall sogar bis zu 1.000 Euro sparen, das sagte Bilger im Gespräch mit der Welt. Möglich werden soll das durch mehr digitalen Theorieunterricht, weniger Bürokratie und Änderungen bei der praktischen und theoretischen Prüfung. Bilger verwies jedoch darauf, dass es regional große Unterschiede gibt und manche eben mehr Fahrstunden brauchen als andere. Fahrschulen kritisieren die geplante Reform und warnen, dass das Sicherheitsniveau sinken könnte. In Berlin führen Linkspartei, Grüne und SPD heute Sondierungsgespräche. Dabei geht es um den Landeshaushalt. Gestern hatten die drei Parteien eine gemeinsame Vereinbarung getroffen. Darin verständigen sie sich auf Grundsätze zum Schutz jüdischen Lebens und auf verbindliche Regeln für den Umgang mit antisemitischen Vorfällen innerhalb der Fraktionen. Die Fraktionschefin der Grünen im Berliner Abgeordnetenhaus Jarasch sprach im Deutschlandfunk von einem scharfen Mechanismus mit Konsequenzen.
11: Das muss konkret werden. Wir werden das auch umsetzen. Deswegen haben wir ja so darauf beharrt, dass wir hier eben nicht nur Bekenntnisse auf Papier schreiben und auch nicht nur konkrete Politikmaßnahmen, die wir vorhaben, wie einen besseren Schutz jüdischer Einrichtungen oder eine Förderung der Initiativen, die es hier gibt, sondern dass wir eben auch an uns selber rangehen, dass wir eine Vereinbarung treffen, die unser eigenes Handeln betrifft. Das ist ein totales Novum, das gab es noch nie. Ich hoffe, dass es uns gelingt, dadurch Vertrauen wieder aufzubauen.
9: Bettina Jarasch von den Grünen, auch in Mecklenburg-Vorpommern, wurde 2 Wochen lang sondiert. SPD, Grüne und Linke wollen in den nächsten Tagen klären, ob sie Koalitionsverhandlungen aufnehmen wollen. Der Friedensnobelpreis geht in diesem Jahr an die Juristin Navneethem Pillay aus Südafrika. Das hat das norwegische Nobelkomitee in Oslo bekannt gegeben. Pillay war UNO-Hochkommissarin für Menschenrechte und auch mehrere Jahre Richterin am Internationalen Strafgerichtshof in Den Haag. Sie leitete zudem eine von der UNO eingesetzte Untersuchungskommission, die Israel im vergangenen Jahr einen Völkermord im Gazastreifen vorwarf. Christian Stichler.
2: Navinitham Pillay erhält den Preis für ihre Bemühungen zur Förderung von Frieden und Völkerrecht, so die Begründung des Nobelkomitees. Mit ihrem Mut und ihrer Integrität habe sie den Weg zu einer umfassenden globalen Rechtsordnung geebnet und dazu beigetragen, dass Kriegsverbrechen, Verbrechen gegen die Menschlichkeit und Völkermord verfolgt werden. Das Nobelkomitee machte deutlich, dass es seine Entscheidung als Stärkung des Völkerrechts sieht. Dieses sei in einer Zeit existenzieller Herausforderungen nicht nur mehr eine Ergänzung zu Frieden und Sicherheit, es sei die Grundlage für eine friedliche Welt.
9: Aus Sicht der freien Theater ist die Kluft in der Kultur zwischen Stadt und Land inzwischen die größere gesellschaftliche Herausforderung als Unterschiede zwischen Ost und West. Wie der MDR berichtet, stellten Vertreter von freien Theatern aus ganz Deutschland auf ihrer Tagung in Halle an der Saale fest, dass das Gefälle des Kulturangebots zwischen Stadt und Land in ganz Deutschland stärker wird. Dabei gäbe es auf dem Land nicht unbedingt weniger Kulturangebote. Das Problem ist den Angaben zufolge vielmehr, dass die Kultur auf dem Land oft abgewertet und weniger ernst genommen wird. Zudem erschweren Kürzungen im Kulturbereich die Arbeit an kleineren ländlichen Kulturorten.
0: Das Wetter.
9: Im Süden und Südosten ist es nach dem Nebel heiter oder sonnig und trocken. Sonst verdichten sich die Wolken. Von Nordwesten kommt Regen. An der Nordsee gibt es auch Gewitter. Die Höchstwerte liegen bei 10 bis 18 Grad.
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12: Hallo zusammen. Gleich in unserem Popkultur-Wochentalk geht es um Comedian Florian Schröder, der eine neue Sendung bekommt, die angeblich für mehr Witze auf Kosten von Linken und Grünen sorgen will. Und es geht um die viral gegangene KI-Figur Jean Phil. Wer oder was steckt dahinter diesem schattenboxenden blonden Exzentriker? Antworten gleich hier bei uns. Willkommen zum Kompressor.

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0: Willkommen zum Popkultur-Wochentalk, heute mit Journalistin und Podcasterin Mintu Tran, zugeschaltet aus Köln, und Kompressorredakteur und Filmspezialist Matthias Dell hier im Studio. Schön, dass ihr beide dabei seid. Hallo.
1: Hallo.
2: Hallo.
0: Was beschäftigt uns heute? Also zum einen, dass das ZDF bei der Comedy andere Zielgruppen erschließen will und den Polizsatiriker Florian Schröder in die Spur schickt. Und dass ein Typ mit seltsamer Frisur durchs Netz geistert und als Jean Philanthrope zeigt, wie unser Social-Media-Konsum von KI nicht nur inspiriert, sondern, ich würde behaupten, regelrecht unterwandert wird. Also, fangen wir erstmal mit diesem real existierenden Florian Schröder an. Der bekommt im ZDF jetzt eine Comedy-Sendung namens Journal Deluxe. Ähnlichkeiten zum zeitgleich auslaufenden Magazin Royal von Jan Böhmermann sind nicht zufällig, behaupte ich. Und Schröder macht dann wahrscheinlich Witze wie diesen hier bei Maischberger, wo er meinte, die Linke in Berlin sei der deutsche Ableger der Hamas, und das dann so ausführt.
3: Keine Angst, die Linke in Berlin macht keinen Terror, sie will auch keinen Terror. Wichtiger Unterschied im Gegensatz, sie würde Terror erst dann gut finden, wenn er verstaatlicht ist und der Staat ja sagt. Das heißt, wir haben es eigentlich mit einer sehr biederen, staatstreuen Linken zu tun. Und man kann sagen, Andreas Baader würde sich wahrscheinlich im Grabe umdrehen, wenn er mitkriegen würde, wie spießig die sind.
0: So. Florian Schröder hat hier also gewissermaßen den Ton gesetzt. Matthias, du findest das nicht so witzig, oder?
4: Na, wenn wir jetzt darauf abheben wollen, das finde ich so ein bisschen schwierig, weil wir wissen ja noch nicht, was er da an Witzen macht. Das war jetzt ein Beispiel dafür, wo ich jetzt sagen würde, so rein humorkritisch, das ist ja so ein schwieriges Fach, weil dann klingt man immer so ernst. Aber ich würde sagen, gute Witze entstehen ja durch genaue Parodien oder Kontextverschiebungen, und da jetzt einfach nur quasi dieses eine grobe Terror gleich zu sagen, weil irgendwie auch in der Linken es Leute mit Antisemitismusproblemen gibt und dann wiederum quasi Verstaatlichung, und dann noch zu sagen, dass Andreas Baader dann irgendwie so witzig reinkommt. Also gelacht habe ich da jetzt nicht, um das so zu sagen. Aber das Interessante ist ja eigentlich, dass das ZDF eben damit rausgegangen ist und es ja diese Woche auch nochmal so einen Text in der Süddeutschen Zeitung gab, wo eben auf Basis eines Konzeptpapiers so ein bisschen mehr Eindruck vermittelt wurde, was da folgt, und dass es eben schon relativ klar ist, man will da irgendwie eine neue Zielgruppe ran, und diese Setzung, da gibt es dann so eine Formulierung, die Kritik soll bei denen ansetzen, die sonst selten kritisiert werden, Grüne, Linke und Co., wo natürlich dann Social-Media-mäßig dieses Co. Sofort so ein Gag-Motor war, weil was soll das denn eigentlich sein? Was ist denn dieses Co. so? Aber ich finde eigentlich am interessantesten eben diesen Glauben daran, dass man damit irgendwie, ja, also wo ich eigentlich mehr spüre, die Öffentlich-Rechtlichen sind in so einer komischen Unsicherheitssituation und glauben halt, wenn sie jetzt praktisch der AfD was hinstellen, dass es dann weniger schlimm wird für sie, und da hätte ich so meine Zweifel.
0: Mintu, siehst du da auch die Zielgruppe möglicherweise bei AfD-Sympathisanten?
1: Ja, also dieser Impuls, bestimmte Zielgruppen habe man in den vergangenen Jahren nicht abgeholt und müsse das jetzt vermehrt tun. Das sehen wir ja schon in den vergangenen Jahren öfters, ne? Mit Julia Ruhs Format, Reportageformat Klar. Es gibt ja auch schon andere, ich sag mal, eher Comedians, die dem rechten Spektrum vielleicht mehr zusagen, wie Dieter Nuhr oder vielleicht auch die Lisa Eckert, die tauchen ja auch schon öfters bei den öffentlich-rechtlichen Satire-Comedy-Formaten auf. Also das ist jetzt für mich überhaupt nichts Neues. Ich glaube, was alle so ein bisschen schockiert ist, dass das halt jetzt ganz offensichtlich Böhmermanns Sendung ersetzen will oder soll. Also da ist dann schon irgendwie eine Verschiebung sichtbar, finde ich.
0: Mhm. Also auf Böhmermann wollen wir gleich eingehen, aber vielleicht kurz zu Florian Schröder. Mich wundert das schon ein bisschen, dass er jetzt so auftritt, denn erstens mal ist er auch bei uns im Deutschlandfunk Kultur häufig zu Gast gewesen, und er ließ sich eigentlich politisch gar nicht so verorten bisher. Also er hatte Satireformate oder hatte auch weiter Spätschicht, die Comedy-Bühne. Er hat ein Buch geschrieben, Schluss mit der Meinungsfreiheit, das ist ein Bestseller geworden. Er war eigentlich für die Linke bisher eher unverdächtig, würde ich behaupten. Also er hat zum Beispiel auch sich damals gegen Corona-Maßnahmenkritiker positioniert, auch gegen Sarah Wagenknecht und Alice Schwarzer agitiert. Also man kann ihn nicht so klar verorten.
4: Nee, das ist so politisch jetzt, genau, ein bisschen wirr. Das hat da, glaube ich, die Süddeutsche geschrieben, würde ich auch sagen. Das ist jetzt kein Rechtsradikaler oder sowas. Es gab ja auch den Versuch von Ihnen bei News mal mit Julian Reichel so direkt zu reden und so. Das heißt, und er war lange Zeit auch so der ideale Darling eines bürgerlichen Kabarettisten für die Zeit zum Beispiel irgendwie. Aber was halt schon deutlich ist in dieser, das ist so diese typische Mitte-Position, wo man praktisch nie sagen muss, wofür man steht, weil man irgendwie sich darin sicher fühlen kann, dass die beiden Extreme, die ich auch immer nie so gleichsetzen würde, weil die so grundverschieden sind, und Und wenn man das verstehen will, dann ist es wichtig zu verstehen, worin die Verschiedenheit besteht, dass er da halt so eine komfortable Situation hat, wo er halt in beide Seiten irgendwie schlägt. Deswegen ist das politisch jetzt bei ihm tatsächlich schwerer zu sagen oder auch, kann man sagen, ein bisschen wirr. Und ich finde halt nur interessant, dieser Diskurs, der, wo ich auch das Gefühl habe, das Öffentlich-Rechtliche lernt da wenig raus. Ich will nicht sagen, dass es leicht ist, aber sich quasi immer einreden zu lassen, weil das ist ja schon so ein AfD-Take, das Öffentlich-Rechtliche sei linksgrün versifft. Wo ich dann manchmal denke, wenn man so auf den höheren Ebenen guckt, sind da wirklich irgendwelche woken Senderhierarchien und sind das nicht alles sehr konservative Strukturen eigentlich, weil man auch guckt, was es gegeben hat. Mintu hat ja gerade schon Julia Roos erwähnt. ein anderes Beispiel, was das ZDF vor kurzem gemacht hat, diesen Podcaster Ben Bernd, der danach bekannt geworden ist mit dem langen Höcke. Soll man sagen, Interview oder Redefluss?
1: Ungeskriptet, oder?
4: Genau, Ben Ungeskriptet. Er heißt ja. Ben Bernd oder Benjamin Bernd. Den hatten sie da eingeladen zu 13 Fragen und dann passiert da das Gleiche wie mit Roos. Du lädst ja diese Leute ein, die eigentlich nichts anderes machen wollen, als ihre eigene Marke performen. Und dann kommt ja Bernd da raus und statt er irgendwie denkt, cool, ich durfte mal beim ZDF dabei sein, macht er sofort einen Film, die Wahrheit über meinen Auftritt beim ZDF, weil dieses Narrativ halt so ein Ding ist, von dem die leben, zu sagen, ich darf nichts mehr sagen, ich werde gecancelt und so weiter. Und deswegen denke ich so ein bisschen, könnte man daraus nicht was lernen. Man hat ja auch gesehen bei Thilo Mischke zum Beispiel die Idee, da einen Mann zu nehmen, der so ein bisschen kulturferner ist, irgendwie für ein Kulturmagazin, wo man immer denkt, man könnte, so das heißt ja im öffentlich-rechtlichen Sprech, die Eroberungszielgruppen, dass man eben solche Leute quasi kriegen könnte. Und ich glaube, das ist ein bisschen eine Milchmädchenrechnung, weil ich auch immer sagen würde, das Öffentlich-Rechtliche hat ja so einen Auftrag zu gucken, sind die Sachen gut? Also das ist für Unterhaltung vielleicht mal ein bisschen anders zu diskutieren als für Journalismus, aber da finde ich es so extrem schwer zu sagen, was ist linker oder rechter Journalismus.
0: Zumal er ja nun wirklich gar nicht fachfremd ist, sondern er ist ja eben, wie gesagt, ne, also ein sehr erfahrener und sehr präsenter Comedian. Mintu, wie ordnest du das ein?
1: Ich würde Florian Schröder gern erstmal so ein bisschen Platz lassen, zu gucken, wie er diesen Platz ausgestaltet. Also klar, es gibt jetzt dieses Papier, wo sie dieses Format dem ZDF vorgeschlagen haben, wo es in dieser Formatentwicklung da darum ging, wen sie da einladen wollen. Das sind dann so Namen wie Ulf Poschardt oder Alice Weidel oder sowas dabei. Aber ich weiß auch nicht, wie so aus einer Formatentwicklerperspektive. Vielleicht macht man das auch erstmal, um den Auftraggeber so ein bisschen zu appeasen und danach guckt man, wie es man so ausgestaltet.
0: Aber auch Jette Nizard, wenn ich das einwerfen darf. Ist dort im Gespräch.
1: Ja.
0: Also von den Grünen, ne? Von der grünen Jugend.
1: Genau. Also und Florian Schröder ist ja schon auch als einer bekannt, der vom Humor so ein bisschen derb ist. Also vielleicht guckt man eher so danach. Der hatte ja dieses Format mit Serdar Somuncu und macht dann auch wirklich Witze, die auch dieser Hamas-Gag, also finde ich auch nicht witzig. Gibt bestimmt ein paar Leute, die das witzig finden, aber der ist jetzt auch nie dafür bekannt, dass er irgendwie so zart beseiteten, super komplexen Humor gemacht hat. Aber ich weiß nicht, also so im Vornherein ihm direkt irgendwie bestimmte Sachen zuzuschreiben, da tue ich mich tatsächlich mit schwer.
4: Nee, das würde ich auch, deswegen wollte ich gar nicht darauf hinaus. Ich wollte nur sagen, wenn man es auf der Ebene von Humor diskutiert, diese Frage, die ich habe, gibt, ist das in links und rechts gut einteilbar? Dann würde ich sagen, Humor ist ja eigentlich, siehe Karneval, immer so der Versuch, quasi aus der Ohnmacht für einen Moment des Spiels, des Witzes, die Machtverhältnisse umzudrehen irgendwie. Deswegen zum Beispiel, super Beispiel, die DDR, ein repressives Regime, die hat Witze hervorgebracht, die einfach geil waren, wo die Leute so den ganzen Schmerz und dieses ganze Leiden, was sie hatten, haben sie halt in tolle Witze wie, wenn ich das kurz zitieren darf, 1989 soll in Dresden an dem Reiterdenkmal für August den Starken gestanden haben. Lieber August, steig hernieder und regiere du uns wieder. Lass in diesen schweren Zeiten lieber unseren Erich reiten. Und das ist natürlich irgendwie, hat so eine Chuzpe, ist einfach gut. Und deswegen würde ich sagen, das ist eigentlich guter Humor. Man kann natürlich auch sagen, man stellt sich hin und macht praktisch von oben runter auf Witze über Schwache oder sowas.
0: Ja. Wenn wir jetzt auf der Humorebene sind, dann würde ich dir zustimmen, dass es da viel bessere Ansätze gibt und viel besseren Humor. Aber wir leben ja nun mal in dieser Realität und der Name fiel ja eben Jan Böhmermann, der hat natürlich auf seine Art was vorgegeben, wo es jetzt sozusagen die Retourkutsche gibt. Er hat also linken Politikaktivismus gemacht, der am Anfang sehr gut und sehr investigativ und sehr scharf war, der sich dann aber später ja eigentlich leider eben auch selbst diskreditiert hat durch gewissermaßen Fake News, müssen wir jetzt alles nicht komplett aufrollen, die Schönbohm-Affäre etc., soll eben am 18. Dezember zum letzten Mal zu sehen sein, wobei Jan Böhmermann selber sagt, er hat das initiiert, dass es aufhört, dass er aufhört mit dieser Sendung. Man kann das nun glauben oder nicht und viel spekulieren. Am Ende ist aber er ja die Messlatte, ja, für dieses neue Format.
4: Das ist auch, ich würde das aber korrigieren, weil ich denken würde, also Fake News finde ich total schwierig, dass da irgendwie bei wie viel Sendungen der jetzt gemacht hat, Fehler passieren, das passiert irgendwie so, das ist auch nicht gut und so weiter. Trotzdem würde ich sagen, dass der Blick, das war auch so ein bisschen, was du jetzt erzählt hast, was ich im Spiegel zu lesen war, so eine Verfallsgeschichte, wo ich denke, die stimmt aber eigentlich genau genommen gar nicht. Von wegen früher gab es die großen Erfolge und jetzt ist er irgendwie, gab nichts mehr. Wenn man zum Beispiel schaut, irgendwie, also es war ja bei ihm schon, und das ist ja auch interessant, dass er das fürs Öffentlich-Rechtliche was geschafft hat, ganz technisch betrachtet, das, wonach das Öffentlich-Rechtliche sucht, nämlich mit diesen Formaten, die gut gebaut sind, die bei jungen Leuten funktionieren, die man auf YouTube ausspielen kann, in 20, 25 Minuten Leute zu erreichen und dann wirklich eine, ich glaube, 1,4 Millionen Abonnenten zu haben, allein auf YouTube jetzt, und irgendwie Abrufe zwischen 900.000 und Millionen oder sowas. Das ist immer noch weniger, übrigens auch wichtig zu sagen, als es im öffentlichen, also selbst in der Ausstrahlung am Freitagabend im ZDF hat. Aber es ist halt verglichen mit anderen öffentlich-rechtlichen Sachen sehr viel. Und genau, und das Beispiel jetzt mal zu nehmen, ist das jetzt irgendwie linker Aktivismus, wenn er zum Beispiel, letztes Jahr im November war das gemeinsam mit Frag den Staat, gibt es diese Steueroase aus Bismarck-Zeiten im Sachsenwald bei Hamburg. Das war eine sehr gut gebaute Investigation, wo man so kinderdetektivmäßig Briefe verfolgt hat. Und ja, zu dem Erfolg geführt, dass diese Steueroase Anfang des Jahres 2026 geschlossen wurde. Und da würde ich jetzt sagen, wenn man sagt, das ist linker Politaktivismus, dann würde es ja im Umkehrschluss bedeuten, dass die CDU oder die AfD das gut finde, wenn Steuergeld verschwendet
0: wird. Nein, natürlich nicht. Also diese Gegenrechnung würde ich nicht aufmachen. Aber ich glaube, selbst Böhmermann selber würde nicht bestreiten, dass er aus einem linksliberalen Spektrum kommt und auch besonders gegen rechts immer agitiert hat. Also das ist, glaube ich.
4: Ja, aber das finde ich ja korrekt, weil ich meine, rechts ist eine Bedrohung von Demokratie.
0: Rechts oder rechtsextrem. Also da sind wir jetzt bei Begrifflichkeiten.
4: Aber die sind ja wichtig in dem Fall.
0: Also genau.
4: Das muss man schon auseinanderhalten. Ich finde jetzt schon zu sagen, das ist ja gerade der Trick der AfD, zu sagen, beides ist gleich wert. Das habe ich ja vorhin gesagt, diese Hufeisen-Idee. Das stimmt einfach nicht. Das sind strukturell total verschiedene Sachen. Und die größte Gefahr für unser Miteinander und die Demokratie geht von rechts aus. Und durch solche Spins, wie die AfD es schafft, den gesellschaftlichen Diskurs zu verschieben und zu bedeuten, eben auch durch die Vorstellung, dass Öffentlich-Rechtliche sei links-grün versifft, wie das ja bei denen charmanterweise heißt.
0: Hat sich offensichtlich bei denen selber in der Anschauung durchgesetzt, Mintu. Wie siehst du das? Sind wir?
1: Ich weiß nicht. Ich bin irgendwie mit Böhmermann so gefühlt erwachsen geworden. Also als er dann die Sendung gestartet hat, zumindest die Anfangszeit, das war für uns popkulturell irgendwie total präsent. Also wir haben jede Sendung fast religiös geguckt. Das war mal was Frisches vom Aufbau, von der Sprache und so weiter. Mal Formate, die uns wirklich abgeholt haben von den Recherchen. Klar gibt es einige, für die kann man streiten. Aber ich finde, sie hat eine ganze Generation von jüngeren Menschen für investigativen Journalismus und auch Gegenüberstellungen und so weiter begeistert. Also vor allem am Anfang, finde ich, hat die Sendung schon echt viel bewegt. Jetzt gegen Ende, die letzten 2-3 Jahre, muss ich sagen, ist das irgendwie, ich habe das Gefühl, Böhmermann ist oft seinem eigenen Anspruch nicht mehr gerecht geworden. Man hat so eine Art Müdigkeit auch in der Redaktion erlebt. Also da habe ich mir nicht mehr jede Sendung angeschaut. Aber ihm dann irgendwie, also ich tue mich da ein bisschen schwer, Leute so krass ideologisch in eine Ecke zu rücken. Also ihn als linken Aktivisten zu beschreiben, das ginge mir deutlich zu weit.
4: Also ich würde auch noch einfügen, dieser Eindruck, ich würde da ein bisschen widersprechen, und ich glaube, das hat er auch gesagt, Stoff gäbe es genug, was natürlich eine Logik dieses medialen Dings ist, was ja total, fand ich, clever war oder auch befreiend oder öffnend. Diese klassischen Late-Night-Formate spielen ja eigentlich darin, dass man sich über Tagespolitik dann Witze macht und so weiter, Stand-up und so. Da merkst du aber heute mit Social Media, es passiert eine Meldung und bevor du überhaupt die Kamera angemacht hast, sind alle Witze gemacht.
0: Ja.
4: Und dann einfach hinzugehen, zu sagen, uns ist egal, was draußen passiert, wir setzen so ein Thema wie Sand, gab es mal eine Folge, ja, weltweites Problem, Sand, Urlaubsreisen von Politiker. Jetzt zuletzt vor der Sommerpause irgendwie diese absurde, also wo ich eine Geschichte des öffentlich-rechtlichen Rundfunks, wo im Prinzip rauskommt, im Prinzip hat ja die CDU das ZDF gegründet, das sie jetzt abschaffen will, was ja auch absurd ist, ja. Also kurzum, es gibt also ganz viele Sachen, wo man sagen kann, das sind in diesen Setzungen, gerade weil sie sich frei machen von Tagespolitik, Gehechel und eigene Sachen machen, sind da Sachen passiert. Und natürlich ist die Logik, wenn du einmal so ein Hammerding hast, zum Beispiel wie diese Polizeigewalt-Chat-Sache aus Frankfurt, die dann verbunden ist mit diesen NSU 2.0 Drohschreiben, das ist natürlich was du in der nächsten Woche, also Bayern München kann auch nicht jede Woche 7-0 gewinnen, sage ich mal. Und da tritt dann so eine Erschöpfung ein oder entsteht so eine Erwartungshaltung. Das spielt da, glaube ich, auch ein bisschen mit rein. Also ich glaube, das ist nicht so sehr das Ding, weil ich glaube, diese Art und Weise, so Themen zu bearbeiten und auch zu recherchieren, ja, die hätte durchaus noch weiter feuchter Luft, das ist nicht zu Ende.
0: Dennoch, glaube ich, sind wir an dem Punkt, wo eben das ZDF selber der Meinung ist, dass es jetzt diesen Neuanlauf oder diesen Neustart mit anderer vorgegebener Richtung bedarf. Also ich bin auch sehr gespannt, was Florian Schröder am Ende liefern wird und ob er sich vielleicht am Ende vielleicht anders entpuppt, als man ihn vorab vielleicht einschätzt. Das wäre die Wundertüte und das wäre vielleicht ja auch der bestmögliche Teaser auf diese Sendung, dass man da eben dann drauf gespannt ist.
4: Es ist ja auch nur ein Testlauf, glaube ich. Also es wird so kommuniziert, dass er erstmal vier Folgen
0: vier
4: macht
0: Sendungen.
4: Und man danach schaut irgendwie. Aber genau.
1: Ich finde, die ganze Debatte zeigt eher, wie hilflos das ZDF irgendwie in dieser ganzen politischen Gemengelage gerade ist. Allein schon diese Sache rund um die Anstalt und dem Auftritt von Danger Dan war das, ne?
0: Ja.
1: Dass sie dann ihn die Sendung doch gecancelt haben, ihn ausgeladen haben, statt irgendwie nach der Sendung dann irgendwie eine Besprechung zu machen innerhalb von der Anstalt oder so. Also das sind alles so Kontroversen gewesen, wo ich mich wirklich gefragt habe, so seid ihr wirklich so unsouverän? Also muss das jetzt wirklich sein, dass ihr irgendwie Redaktionen reinredet? Also da muss man einfach gucken. Ich wäre auch dafür, einfach dem Florian Schröder erstmal diesen Space zu lassen, die Sendung einfach zu machen und das mir dann danach einfach mal angucken zu gucken.
4: Absolut. Ich glaube aber schon, wenn ich das anfangen darf, dass das ja so ein bisschen der Punkt ist, dass die Öffentlich-Rechtlichen da einfach stark verunsichert sind.
1: Ja.
4: Und natürlich kann man, ich will nicht so klugscheißen, dass ich hier alles wüsste, aber es in 12 Jahren, wo man unter diesem Druck der AfD steht und diese ganzen Talking Points von Beginn an da

kurz Jean viel wirklich voraus. Den Hörern vielleicht auch schon aufgefallen, auf Social Media kommt man eigentlich überhaupt nicht an ihm vorbei. Sehr komische blonde Pudelfrisur, gezwirbelter Schnurrbart, feiner Zwirn, also Anzug, und Jean Fils Markenzeichen, das Schattenboxen. Also diese Figur, sehr besonders, isst Austern und Miesmuscheln und tanzt zu französischem Rap.

0: Also in diesem Fall nicht französischsprachig.
1: Ja, wollte ich gerade sagen.
0: Aber er kommt schon sehr als Franzose rüber. Also Mintou, du wolltest ja auch über diese Figur sprechen. Was hat es mit dem auf sich?
1: Ja, wenn ich jetzt 10 Jahre jünger wäre, würde ich sagen, der Bruder ist einfach aus dem Nichts gespawnt. Alle waren auf einmal obsessed damit. Also Videos von ihm sind wirklich einfach wie aus dem Nichts aufgetaucht. Also alleine sein allererstes Video, das vor gut einem Monat raus ist, hat inzwischen über 15 Millionen Views alleine auf TikTok. Und er hatte nach wenigen Tagen schon über 200.000 Follower. Und die Leute waren einfach fasziniert und verwirrt. Also ich habe hier einen Ton von TikTok mitgebracht, wo sich jemand wirklich gefragt hat, was ist mit mir los?
2: Nobody can decide if this guy is real or not. When I first saw him, I didn't even question it. Having a weird haircut doesn't make you AI. He's gotta be real. He's talking and dancing on live streams. He's at restaurants. He's on Jimmy Fallon. He's in an AI ad. He was fake. What the hell? I used to make fun of people that got tricked by AI. You know, look at their hands. Look at the text in the background. It's easy. It's not easy anymore.
1: Same dude. Ja, mir geht's auch so. Also der ist wirklich, dieser Jean Phil ist komplett AI. Das war für mich auch das allererste Mal, dass ich mich selbst gefragt habe, ist das wirklich ein verrückter Dude oder ist er KI generiert? Also es ging wirklich vielen so, die normalerweise KI-Videos gut erkennen können, da anfangs nicht hundertprozentig sicher waren. Die Schatten in den Videos sind gut, die Bewegung des Jacketts, wenn er sich bewegt beim Tanzen, sind gut. Im Hintergrund sieht auch alles super realistisch aus. Also es gibt so ganz kleine Mini-Mini-Fehler, da muss man wirklich sehr, sehr im Detail hingucken. Also das war für mich schon auch beängstigend.
0: Also ich finde es eine sehr subversive und spannende Aktion. Bevor Matthias gleich seine Eindrücke dazu erzählt, hören wir vielleicht, was Jean Phil selber sagt, als man ihn mit dem Vorwurf konfrontiert, er sei ja nur künstliche Intelligenz.
3: Bro, people think you're fake as well.
4: Fake?
3: Yeah. I know.
4: Are you mad?
3: Bro, bust a little dance or something.
0: Also er sagt, das kann alles überhaupt nicht sein und demonstriert dann, wie er da Schatten boxt und tanzen kann und so ungefähr nach der Mutter, ich kann doch gar nicht animiert sein. Matthias.
5: Ja, also ich, genau, es ist natürlich, das ist dann so ein Gag, wo man gar nicht mehr weiß, wo der noch herkommt, dass die künstliche Figur aus vollem Inbrunst erzählt, sie sei natürlich echt. Mhm. Ich glaube so ein bisschen, das kann Mintou vielleicht auch nochmal genauer beschreiben, aber so dieses Dispositiv an Style, was der so vorlebt, würde ich so mit quasi elegantem Cringe und passender Action beschreiben. Also, dass es eben sowas, ja, so anzugmäßig, so ein Old Money-Schick hat, gleichzeitig die Frisur, die ja verglichen wird mit so einem Schurken, der so quasi an Ritterfiguren aus Schräg verbunden ist. Also dieser komische Schnitt, den er da hat. Dann auch das Gesicht, das vielleicht so ein bisschen so zu lang ist und diese Filter-Gags, die wir alle gemacht haben, als wir die App irgendwie auf dem Rechner entdeckt haben, wo man das Gesicht halt nach oben, nach unten und in die Breite ziehen kann. Und dazu eben dann eben so Schattenboxen als eine sehr dynamische Form, die irgendwie so eine halb Tanz ist und halb eben Action. Ich würde auch noch dazu geben, dass es, glaube ich, schon, das vergisst man dann immer schnell, ein weißer Mann ist mit blondem Haar. Ob das jetzt eine schwarze Frau hätte sein können, die so ein Fame hat, das sei mal dahingestellt. Aber genau, das ist halt das, wo der so anschlussfähig ist, weil der im Prinzip alles so geschickt verbindet, was an Trends auf TikTok gerade tobt.
0: Es gibt ihn auch in anderen Hautfarben mittlerweile.
1: Inzwischen, ne? Es gibt so Kopien in so als Black Dude und so. Also es gibt inzwischen einige, die Ideen nachgemacht haben. Aber ich finde schon, dass Jean Phil so absurd ist, dass der schon in eine Art AI-Slop-Kategorie reinpasst. Also es gab ja in den letzten Jahren genug von diesen AI-Slop-Dingern, die komplett Popkultur geworden sind. Slop ist Schrott. Also, so Schrottkultur, ist Schrott-Content einfach. Mhm. Es gibt zum Beispiel diese KI-generierten, ich weiß nicht, ob du die auch gesehen hast, diese soap-artigen Videos, wo Früchtchen im Vordergrund stehen. Das sind so vermenschlichte Früchtchen-Charaktere, die miteinander Beziehungsprobleme haben.
0: Ich glaube ja.
1: Genau, also diese Früchtchen-Videos. Also dann gibt es natürlich auch diese ganz klassisch geltenden schon italienischen Brainrot-Videos mit ihren bizarren Figuren wie Tung Tung Tung Sahur oder Tralalero Tralala. Das ist ein Heim mit Beinen. Ne? Die gibt es inzwischen sogar schon als Kuscheltiere. Also wenn ich in Vietnam unterwegs bin, gibt es die überall zum Kaufen. Mein Liebling ist natürlich Ballerina Cappuccina, ihr ratet richtig, Ballett tanzt eine Cappuccino-Tasse. Also

0: die sind einfach so Nonsens und Gen Z findet das einfach lustig. Also es ist so dumm, dass es wieder lustig ist.
1: Ich meine, das, was du jetzt gesagt hast, dass der dann auch mittlerweile so quasi variierbar ist mit Hautfarbe oder auch mit Styles, das spricht ja wiederum dafür, dass es einfach ein sehr ikonischer Entwurf ist, weil das, diese Serialisierbarkeit und Variierbarkeit, die gelingt ja nur, wenn das Original praktisch klar ist. Das wäre jetzt auch eine kleine Verbindung zu Florian Schröder, weil ich sagen würde, eine gute Parodie braucht halt einfach eine starke Form, damit man sie dann in der Umkehrung oder in der Variation wiedererkennt und versteht. So. Und das liefert halt diese Figur par excellence. Und das macht es, glaube ich, auch so aus, dass sie halt so vervielfältigbar ist in diesen ganzen digitalen Raum hinein.
2: Also gut gemacht ist diese Figur auf jeden Fall, würde ich sagen, weil man einfach unbedingt hingucken möchte und den wirklich witzig findet. Die Frage ist natürlich, wie lange Halbwertszeit hat der wirklich? Es kommt ja noch ein kleiner Skandal hinzu, der sich damit verknüpft hatte, nämlich das war eine Kontroverse wegen einer Kryptowährung.
0: Genau, am Anfang waren die Accounts von Jean Philanthrope, da gab es in der Bio einen Link zu einem sogenannten Meme-Coin. Das ist eine Kryptowährung, die mit diesem Meme-Charakter verbunden wird. Also dieser Meme-Coin hieß auch Jean Phil. Und der berühmteste Meme-Coin, den man kennt, ist wahrscheinlich der Trump-Coin.
2: Klar.
0: Also der Hype sorgt einfach dafür, dass Leute
2: sieht auch so
0: diesen,
2: ähnlich aus.
0: Genau, die wollen einfach dann diese Kryptowährung kaufen, die mit dieser Figur irgendwie verbunden ist. Zwischendurch hatte der Meme-Coin von Jean Philanthrope tatsächlich einen Wert über 10 Millionen Dollar. Und da Jean Philanthrope keine geschützte Marke ist, kann jeder, der so ein bisschen KI-versiert ist, theoretisch Videos auch von ihm machen und ins Internet pumpen, um dann wiederum für mehr Hype zu sorgen, damit mehr Leute diesen Meme-Coin kaufen. Und die Hoffnung ist dann, durch den Hype steigt dann der Wert von diesem Coin schnell und alle, die da auch trittbrettfahrermäßig dabei sein wollen, verkaufen dann zum Beispiel mit viel Gewinn, bevor alle merken, dass das irgendwie eine Art Scam ist. Und der Rest, der einfach den Meme-Coin aus irgendwie, oh witzig, Hype, ich spring mal auf, gekauft haben, die bleiben dann auf den Anteilen von einem vielleicht wertlos gewordenen Coin sitzen. Also das nennt sich Pump-and-Dump-Scheme. Andere Influencer, die haben auch schon auf der App davor gewarnt, da Geld reinzustecken in diese Kryptowährung.
2: Obwohl sich mir nicht erschließt, wie man darauf reinfallen kann, aber vielleicht bin ich da einfach nicht.
1: Naja, ich meine, das ist ja so ein bisschen, das ist ja das Krasse, wenn man überlegt, also sie hat da mal vor Augen für die Trump, der da irgendwie als der große Gerechte des angeblich nicht mehr vertretenen Volkes nichts Besseres zu tun hat, als mit so einer Betrugsmasche irgendwie kurz mal die eigene Bevölkerung abzuziehen und damit, glaube ich, wenn ich es richtig erinnere, mehrere hundert Millionen Dollar verdient zu haben. Und die Lesart dieser Meme-Coins ist ja praktisch, dass das so quasi, da gibt es keinen Gegenwert. Das lebt halt wie praktisch, könnte man sagen, beim Kunstwerk ist das so die sicherste Anlage, weil da hängt ganz viel Geschichte und Bewunderung und Genialität dran. Deswegen sind die Preise.
0: Aber der Trump-Coin ist ja auch wieder abgestürzt. Ne?
1: Genau, aber das ist ja das Prinzip. Es geht ja nur darum, dass man diesen Hype kreiert, um das zu machen und dann kurz abzusaugen. Und dann gibt es halt, glaube ich, so, was so ein bisschen verglichen wird, immer, dass die Meme-Coins eigentlich wie so Sammelkarten sind. Und dann, was du ja beschrieben hast, dass du in Vietnam da die quasi ausgedruckten Sammelkarten, nämlich die Plüschtiere, findest, also der Versuch quasi digital so ein Gefühl, was sich damit verbindet, zu monetarisieren, indem man diesen Meme-Coin hat. Vielleicht auch ein bisschen darauf hofft, dass das irgendwie eine Geldanlage sei. Und ich glaube, wahrscheinlich ist das für jüngere Leute, wir würden jetzt sagen, wie kann man darauf reinfallen, aber für jüngere Leute eben unter Umständen total schwierig. Und dann, oder vielleicht auch Leute, die glauben, dass sie da das Spiel mitspielen können und trotzdem zu spät sind. Aber das ist natürlich das Krasse, dass man da innerhalb von einem Monat mit so einem Hype irgendwie einmal drüber grast und ganz viel Geld verdienen kann.
2: Das dürfte ja die Justiz möglicherweise auch interessieren. Sofern sich das erhärtet, dass es da um Betrug geht. Aber es gibt ja auch die Betreiber dieses Accounts. Was sagen die dazu?
0: Die sind tatsächlich anonym, ne? Also die geben schriftliche Statements an Medienhäuser, wenn die anschreiben. Sie sind schon da. Antworten tun sie auf jeden Fall, zum Beispiel dem BBC und der Deutschen Welle. Die sagen dann natürlich, nee, unser Charakter ist kein Scam. Klar, wir sind AI, aber wir wollen damit AI Kunst machen und das ist für uns eine total ein tolles Ventil, um AI Kunst zu produzieren. Der Meme-Coin ist inzwischen auch gar nicht mehr verlinkt, aber ich weiß auch nicht, wie sie diesen Vorwurf von sich abweisen wollen.
2: Also sagen wir mal so, ist das jetzt eben ein nettes kleines Phänomen oder ist es tatsächlich ein Problem, was mit Jean Philanthrope auf den Plan tritt?
0: Ja, wir haben ja schon diese Kopien erwähnt, ne? Da gab es dann auch tatsächlich Meme-Coins, die dann mit diesen Kopien assoziiert sind dazu. Also es gibt schon Nachahmer sozusagen, die dann das Internet fluten und mit irgendwelchen Meme-Kryptowährungen dann Geld abpumpen wollen. Ich habe tatsächlich auch schon komplette Tutorials dazu gefunden, wie man Schritt für Schritt solche Figuren bauen kann und ins Internet stellen kann. Also das ist schon ein Problem. Aber auch KI per se ist ja auf Social Media einfach ein Riesending, ne? Auf TikTok sind zum Beispiel inzwischen mehr als die Hälfte der Videos KI generiert oder haben irgendwelche Art von KI-Elementen drin. Also klar ist auch viel Schrott dabei, wie diese Früchtchen-Videos, aber es gibt natürlich auch Videos, wo reale Videos sozusagen so bearbeitet werden, dass sie übertrieben wirken. Also zum Beispiel übertrieben schöne Natur oder Leute bearbeiten die Videos dann so, dass Tiere irgendwie menschlicher wirken und Katzen dann, die auf einmal eine Träne aus dem Gesicht streichen oder so.
2: Oder Ferienwohnungen. Also was ich da manchmal sehe an Angeboten, da denke ich so, das kann überhaupt nicht real sein. Ja?
0: Das kann nicht so schön sein, das kann nicht so toll sein. Ja. Ein Typ kann nicht so stark sein, dass er 100 Liegestützen oder sowas schafft. Also da ist einfach die Wahrnehmung, der User wird einfach dadurch so leicht immer wieder verändert, wenn du da einfach jeden Tag die Hälfte des Contents, den du siehst, AI generiert ist und nicht real ist, dass du dann denkst, könnte doch irgendwie so passieren oder könnte doch so möglich sein. Und das ist natürlich ein Problem.
2: Und wie macht ihr das mit KI-Content? Also wie haltet ihr es sozusagen mit Social-Media-Hygiene?
1: Naja, ich glaube, das Problem ist, also was ich bei mir lange gemerkt habe, dass ich dann immer in die Kommentare reingucke, wenn ich selber unsicher war, um bis zu dem ersten zu lesen, der sagt, das ist AI. Das hat sich total verschoben, weil ich so merke, selbst wenn es jemand schreibt, hilft es mir nicht mehr. Und das ist ja auch schon interessant, dass jetzt jemand aus einer Generation wie meiner, der dann schon länger am Start war, bevor es diese digitalen Bilderwelten gab, da selber und praktisch dieses Echtheitsding auch noch stärker drin hat und das für einen Wert hält oder für irgendwie bedeutend, wo ich sagen würde, die ganzen Geschichten der digitalen Bildkultur kann man eben auch so beschreiben, dass es natürlich irgendwie, dass es gar nicht so, glaube ich, für jüngere Leute überhaupt nicht entscheidend ist, was Echtheit ist oder nicht. Und das ist auch faszinierend, dass eben der KI-Schrott so gut ist, dass man trotzdem selber ja auch die Sachen guckt, weil sie irgendwie unterhaltsam sind. Das ist ja das Fiese dabei eigentlich, dass Echtheit nicht dafür spricht, dass etwas besser oder schlechter ist, sondern dass man diesen Schrott auch guckt. Und wenn man das so ein bisschen, was ich meine mit der Entwicklung der digitalen Bildkultur, und ich kann mich erinnern, in meinem Zeit ist aufwachsen so, was die Lindenstraße damals für einen Bruch in den Sehgewohnheiten war, weil die eben schon auf Video gedreht war und dieses flächigere, flache Bild hatte, verglichen mit dem eben damals stellenweise im Fernsehen noch verwendeten Filmmaterial. Und das war so eine Trennung, auch der Tatort in Berlin zum Beispiel, wenn ich kurz mal diesen, der in 90er Jahren, der sah ja deshalb auch billig aus, weil die eben auch auf diesem Videoformat gedreht haben. Und diese Unterschiede aus so einer Gewöhnung, wir haben das körnige Filmbild, das irgendwie ganz dicht ist und Atmo hat und dann kommt dieses flache, gleißende Videobild und das ist irgendwie falsch. Das hat ja dieser ganze Stream von was da so auf Instagram, TikTok und so weiter abgeht, wohin, wie prekär Bilder sind. Es gab jetzt dieses Jahr zwei Festivals, die sich der Frage der Pure Images gestellt haben, wo man sagen muss, das ist eben Realität heute da. Und das ist, das finde ich Interessante, dass man selber als quasi User nicht diesen Zweifel oder dieses Problem hat. Man kann auch diesen KI-Schrott den ganzen Tag scrollen und irgendwie ist damit nicht wirklich unglücklich. So. Hm. Und das ist, glaube ich, diese extreme Ambivalenz, weil andererseits, wie Mintu ja auch schon gesagt hat, das macht ja auch ganz viel kaputt. Also das ist ja absolute Verheerung, was da stattfindet. Wenn ich das noch anfügen kann, was ich jetzt im Zuge von Jean Phil interessant fand, dass dann so mehrere Videos aufgetaucht sind, wo Leute, echte Leute, Schauspieler oder Kreatoren oder sowas, so sagen, ja scheiße, der benimmt meine mühselig gebaute, tolle, inszeniert, an der ich lange gearbeitet habe, Szene und mit einem Knopfklick ist die praktisch genfilisiert, KI-siert und mein ganzes Arbeiten, meine ganze Kreativität ist mit einem Fingerschnipp weg. Und das ist, das bedeutet ja totale Probleme für Lebensmodelle irgendwie, also für Monetarisierungsmodelle von Leuten, die ja schon auf diesen Plattformen sind und eigentlich da versuchen, irgendwie Geld mit zu verdienen, dass so eine KI mit zwei Knopfdrücken das alles dir wegnimmt und damit das Geld verdient.
0: Du hast jetzt total viele Punkte aufgemacht, natürlich. Also ich weiß gar nicht, wo ich ansetzen soll.
2: Naja, vielleicht sind wir, also vielleicht auch meine ganz simple Nachfrage, wie gehst du damit um? Also in deinem eigenen, in deiner Timeline sozusagen.
0: Ich muss sagen, ich muss mich selber humblen so ein bisschen. Also ich bin irgendwann davon ausgegangen, dass ich eine total versierte Internetnutzerin bin, als Millennial schon von Anfang an damit aufgewachsen, dass ich das irgendwie erkennen kann. Und ich merke dann einfach in Gesprächen mit meinem kleinen Bruder, der ist gerade, der wird noch 18, dass ich einfach ein totaler Noob bin, also dass ich das gar nicht hinbekomme. Also er geht einfach schon immer automatisch davon aus, dass etwas KI ist. Also diese Einstellung habe ich noch gar nicht. Das finde ich schon ganz krass, dass sich innerhalb von wenigen Jahren eigentlich, Jahresunterschieden, die Sehgewohnheiten und Rezeptionsgewohnheiten so verändern. Und klar haben wir beide, also ich finde, die Altersgruppe, die am meisten noch gefährdet ist die ältere Altersgruppe. Also ich kann euch nicht erzählen, wie oft wir unseren Eltern sagen müssen, nein Mama, nein Papa, das Video ist KI, das ist nicht echt.
2: Ja, das finde ich auch tatsächlich, dass es immer schwieriger wird. Aber die Frage ist für mich dann auch irgendwo, oder stellt sich vielleicht auch jetzt schon sogar, schaufelt sich das Social Media damit nicht sowieso das eigene Grab? Also ich meine, ich bin schon lange auch abgeturnt von ganz vielen solchen Sachen, die mir da reingespült würden. Man kommt gar nicht hinterher zu sagen, interessiert mich nicht oder was einem dann da angeboten wird, wenn man draufklickt oder entfolge ich. Also ich komme immer mehr dahin, meinen Abo-Kreis so zu verringern, dass ich jeden einzelnen Account vielleicht sogar kenne oder dass es von einem Prominenten ist, der noch nicht von AI gekapert ist.
1: Das ist auf jeden Fall so eine Bewegung, die es gibt, dass man sich dann praktisch wieder versichert, man kennt die Leute noch oder so. Aber gleichzeitig ist ja Social Media so mächtig. Die Frage ist schon spannend. Kann es irgendwann so schrottig sein, dass es nicht mehr diese Bedeutung hat, die es gerade hat? Aber gleichzeitig wird damit ja Geld verdient, plus halt von immer weniger Leuten. Und es ist eine Umverteilung von unten nach oben. Das ist halt das Riesending, weswegen natürlich Regulierung für dieses ganze Zeug total wichtig wäre. Und weswegen natürlich so eine Trump-Regierung das gerade nicht macht, weil der ja, wie beschrieben, selber mitspielt bei diesem Leute betrügen und Geld aus der Tasche ziehen. Insofern ist das schwer zu sagen. Und es ist ja auch eine Vorstellung, die ja vor ein paar Jahren schon beschrieben wurde. Irgendwann gucken dann praktisch lauter KIs KI-generierten Inhalten zu. Und das erzeugt aber irgendwie auch eine Aufmerksamkeit, wo man sich dann irgendwie fragen kann, wo ist da eigentlich noch irgendwas echt oder was hat das noch mit was zu tun? Aber es wird dann auch Zahlen und Aufmerksamkeiten und Monetarisierung ermöglichen. Insofern ist das schon alles. Und dafür, finde ich, ist dieses Jean-Phil-Beispiel in seiner ganzen Charmanz, wenn es dieses Wort gäbe, schon ein ziemlich drastisches Beispiel, wo ich richtig auch gemerkt habe, das ist nochmal ein Schritt, der ist heftig.
0: Mhm. Ah, Video killed the radio star, ne? Also ich weiß nicht, immer diese Abgesang auf Social Media. Es ist ja tatsächlich so, dass Social Media gerade irgendwie so einen Big Tobacco Moment hat. Also vor allem in Richtung Jugendschutz. Und da finde ich, gehören Algorithmen und KI-Videos, die dann einfach durch Algorithmen reingespült werden, auch dazu. Aber da formiert sich ja auch in den USA inzwischen eine Art Widerstand. Und das zwingt die Betreiber, die Firmen dazu, dagegen Maßnahmen einzunehmen. Also da bin ich gar nicht so, ich bin da nicht so pessimistisch wie ihr. Also ich glaube, das kann sich noch regeln. Und für mich ist Social Media einfach eine Medienart, die nicht so schnell weggeht. Also ich glaube, dass das sich in irgendeiner Weise regelt. Wie schnell oder wie langsam, das weiß ich nicht.
2: Ja, eben, Betonung auf langsam. Also ich habe das Gefühl, man ist immer 5 Schritte zurück.
0: Ja.
1: Ich wollte jetzt auch gar nicht so nur pessimistisch sein. Und wenn du sagst, genau, Video killed the radio star, was vielleicht ein bisschen Hoffnung gibt, habe ich dann bei diesen ganzen Videos, wo Leute das eben beklagen, auch eins gefunden, wo eine Schauspielperson quasi, da killt dann der Radio Star zurück. Und es war sehr lustig, weil die Person eben so sehr ungelenke Schattenbox-Moves gemacht hat, sich die blonden Haare so ein bisschen in Jean-Phil trapiert und dann stand eben dabei so irgendwie, jetzt ich stehle der KI jetzt praktisch, ich raube ihr das Zeugs irgendwie. Was natürlich eine hilflose Geste ist, aber wo man eben merkt, das ist eine schöne Brücke zu Florian Schröder, dass mit so einem guten und pointierten Humor, in dem so eine Verzweiflung steckt und trotzdem sowas Rotziges, dass das nur echt sein kann. Und das berührt einen dann, hat mich dann doppelt berührt, dass halt klar war, da hat sich jemand einen Gedanken gemacht für einen guten Gag, den gut performt. Und irgendwie steckt daran ja so eine Hoffnung, dass man dann eben die Leute kennt und denkt, okay, das ist ein echter Mensch und die macht was Gutes.
2: Also wobei ich gespannt bin, ob dann so jemand wie Florian Schröder nicht auch sehr bald als KI-animiertes, wie immer geartetes Comedy-Geschoss durchs Internet geistert. Soweit haben wir jetzt diesen Popkultur-Wochentalk mit Mintu Tran und Matthias Dell zu einem runden Abschluss gebracht. Und ich bedanke mich herzlich bei euch beiden.
0: Danke für das Gespräch.
1: Bitte sehr.

0: Vince Staples hier im Deutschlandfunk Kultur mit dem Titel Cotton.
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0: Mit Katharina Parsons.
2: In Frankfurt am Main läuft seit Mittwoch die Buchmesse und seit dem Vormittag ist sie nun auch für private Besucherinnen und Besucher geöffnet. Unter anderem erwartet das Publikum ein neues Hallenkonzept. Verlage und Veranstaltungen, die besonders viele Menschen anziehen, sind nun im Erdgeschoss untergebracht. So soll unter anderem verhindert werden, dass Hallen überfüllt sind. Weitere Details von Ida Hermes.
3: Im Innenhof unter freiem Himmel finden Signierstunden statt. Colson Whitehead, Nele Neuhaus, Cornelia Funke und viele weitere werden erwartet. In den Hallen gibt es dieses Jahr mehrere neue Bühnen. Unter anderem eine Community Stage für Fantasy und Gaming, die Matsuri Stage für japanische Popkultur und die Imagination Stage für Kinder und Jugendliche. Auf 2300 Quadratmetern kann man den Pavillon des Gastlandes Tschechien entdecken.
2: In den Galerien dominieren immer noch männliche Künstler. Das will die Gründerin des Kunstnetzwerks Less Than Half, Hall W. Rockefeller, nicht hinnehmen. Wie das neuseeländische Online-Magazin Ocular berichtet, hat die US-Amerikanerin deshalb eine KI-Anwendung geschaffen. Das Tool soll Listen über die Geschlechterverteilung in Galerien erstellen und damit Ungleichgewichte aufdecken. Damit will Rockefeller erreichen, dass die Menschen, die ihrer Meinung nach offensichtlichen Ungerechtigkeiten zwischen männlichen und weiblichen Künstlern wahrnehmen, ebenso wie die systematischen Barrieren, die Künstlerinnen am Erfolg hindern. Seit Juli ist der Aufzug zur Aufsichtsplattform des Triumphbogens in Paris kaputt. Der Grund dafür, so nannte es das französische Zentrum für Baudenkmäler, ist die Hitzewelle im Sommer. Wie die Zeitung Le Figaro berichtet, hat das Zentrum nun eine Ausschreibung gestartet, mit der ein Unternehmen gefunden werden soll, das in der Lage ist, den Fahrstuhl zu reparieren. Denn die Reparatur ist mit Herausforderungen verbunden. Die Monteure müssen demnach über mehrere Monate nachts im Innern des Triumphbogens arbeiten. Um einen neuen Motor einzubauen, muss das Dach des Denkmals geöffnet werden. Ein zusätzlicher Aspekt ist dem Bericht zufolge Asbest, das sich im Maschinenraum befindet. Für Besucher könnte die Reparatur bedeuten, dass der Triumphbogen für unbestimmte Zeit geschlossen bleibt. Geplant ist, den neuen Aufzugmotor im Oktober 2027 einzubauen. Die Kosten dafür werden auf 5 Millionen Euro geschätzt. Das Europäische Hanse-Museum in Lübeck begibt sich in die Gaming-Szene. Gäste können sich dort ab heute mit einem selbst erstellten Avatar durch die Ausstellungsräume spielen. Nach den Worten von Museumsleiterin Felicia Sternfeld wagt man mit der neuen Schau Let's Play Mittelalter ein Experiment. Denn es sollen besonders Erwachsene ins Museum gelockt werden, die in ihrer Freizeit Mittelalterspiele auf ihren Computern spielen. Ziel ist es, Klischees zu hinterfragen, die oft auch in Computerspielen verbreitet werden. Schirmherrin der Ausstellung ist Bundesforschungsministerin Bär.
0: Vielen Dank, Katharina. Das waren die Kulturnachrichten. Und wir machen weiter mit Lizzo. Und auch wenn es schon Nachmittag ist, wünscht sie doch Good Morning.

Gleich ist die Band So Soon bei uns in der Musiksendung Tonart zu Gast mit ihrem neuen Album Everything Matters, Nothing Matters. Da wünsche ich viel Spaß dabei.

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4: Mit Alexandra Nestmann. Der Friedensnobelpreis geht an die frühere UNO-Hochkommissarin Pillay. Dem neuen AfD-Landtagsvize in Sachsen-Anhalt wird der Zugang zur Synagoge in Halle verwehrt. Und die gestohlenen Renoir-Gemälde aus einem Museum in Südfrankreich sind wieder da. Der Friedensnobelpreis geht in diesem Jahr an die Juristin Navneethem Pillay aus Südafrika. Das hat das norwegische Nobelkomitee in Oslo bekannt gegeben. Pillay war UNO-Hochkommissarin für Menschenrechte und auch mehrere Jahre Richterin am Internationalen Strafgerichtshof in Den Haag. Sie leitete zudem eine von der UNO eingesetzte Untersuchungskommission, die Israel im vergangenen Jahr einen Völkermord im Gazastreifen vorwarf. Wie der aktuelle UNO-Hochkommissar für Menschenrechte Türk sagte, ist die Entscheidung für Pillay ein stolzer Moment für die weltweite Menschenrechtsbewegung. Sandra Bigger.
5: Volker Türk bedankte sich bei Navi Pillay im Namen aller Mitarbeiterinnen und Mitarbeiter beim UN-Menschenrechtsbüro in Genf. Die Juristin sei eine Inspiration für sie alle, genauso wie für Millionen andere Menschen. Türk sagte wörtlich, wir werden uns durchsetzen. Für ihn sei die Auszeichnung für Navi Pillay eine Anerkennung und Bekräftigung dessen, dass Menschenrechte, Rechtsstaatlichkeit, Gerechtigkeit und Verantwortung die Grundlage für Frieden, Sicherheit und Wohlstand bilden.
4: In Halle an der Saale ist an den Anschlag auf die Synagoge heute vor 7 Jahren erinnert worden. Eine Menschenkette, unter anderem mit jüdischen Studierenden, versperrte dabei dem neuen AfD-Vize-Landtagspräsidenten in Sachsen-Anhalt, Till Schneider, den Zugang zur Synagoge. Nach kurzer Diskussion und erfolglosen Vermittlungsversuchen der Polizei verließ Till Schneider den Ort wieder. Am jüdischen Feiertag Yom Kippur, der 2019 auf den 9. Oktober fiel, hatte ein schwer bewaffneter Rechtsextremist versucht, in die Synagoge einzudringen. Als er scheiterte, erschoss er auf der Straße und in einem Imbiss 2 Menschen. Er wurde zu lebenslanger Haft mit anschließender Sicherungsverwahrung verurteilt. Bundesbildungsministerin Prien hat die Bedeutung frühkindlicher Bildung hervorgehoben. Die CDU-Politikerin stellte im Bundestag das sogenannte Startchancen- und Qualitätsentwicklungsgesetz für den Kita-Bereich vor. Danach ist unter anderem vorgesehen, in Kitas den Sprach- und Entwicklungsstand von allen 4-Jährigen zu erheben. Bei Bedarf soll eine passende Förderung folgen. Der Bund will die Länder bei der Umsetzung des Gesetzes anteilig unterstützen und bis 2034 rund 9,25 Milliarden Euro bereitstellen. Jeder Euro, der in die frühe Bildung investiert wird, zahlt sich, wie Prien erklärte, doppelt und dreifach aus.
6: Diese Investitionen verbessern Bildungs- und Erwerbschancen, sie erleichtern den Eltern den Wiedereinstieg in den Beruf und sie können langfristig helfen, Sozialausgaben zu senken. Das muss doch unser Ziel sein. Zugleich sind es Investitionen in unsere Demokratie und den gesellschaftlichen Zusammenhalt. Und das aus einem sehr einfachen Grund. Nur wer gut lesen und schreiben und rechnen kann, wird auch am demokratischen System und am demokratischen Diskurs teilnehmen können.
4: Bundesbildungsministerin Karin Prien von der CDU. Bundeskanzler Merz hat den Besuch seines Amtsvorgängers Schröder beim russischen Staatschef Putin kritisiert. Schröder hatte sich zum Zeitpunkt des Geburtstags von Putin in Moskau aufgehalten. Der Kreml veröffentlichte Fotos, auf denen die beiden Männer sich die Hände schütteln. Wie ein Regierungssprecher in Berlin sagte, ist der Bundeskanzler zutiefst empört über das Treffen. Christina Nagel.
7: Putin allein sei für den Krieg in der Ukraine verantwortlich. Es seien seine Befehle, die täglich für unermessliches Leid, für zivile Opfer, für Familien, die auseinandergerissen würden, für Tote und Verwundete sorgten. Wenig Verständnis gibt es auch für die Äußerungen des SPD-Außenpolitikers Stegner. Er hatte den Ex-Kanzler verteidigt. Schröder sei einer der wenigen in Deutschland, die noch Zugang zu Putin hätten. Wenn sein Besuch dem Frieden auch nur einen Millimeter gedient habe, sei er ein Erfolg, wird Stegner von mehreren Medien zitiert.
4: Gut einen Monat nach dem Diebstahl von zwei Renoir-Gemälden aus einem Museum in Südfrankreich sind die beiden Kunstwerke wieder da. Der Bürgermeister von Cagnes-sur-Mer, Brian Masson, erklärte, die Gemälde seien wiedergefunden worden. Zum Fundort und zu ihrem Zustand machte der Bürgermeister keine Angaben. Auch Polizei und Staatsanwaltschaft äußerten sich zunächst nicht. Wie mehrere französische Medien gestern berichtet hatten, wurden im Zuge der Ermittlungen mittlerweile mehrere Verdächtige festgenommen, darunter die beiden mutmaßlichen Einbrecher. Bei dem Einbruch in das Renoir-Museum in Cagnes-sur-Mer in der Nähe von Nizza waren am 8. September 4 Gemälde im Wert von insgesamt 9 Millionen Euro gestohlen worden.
0: Das Wetter.
4: Im Süden und Südosten ist es heiter oder sonnig und trocken, sonst verdichten sich die Wolken. Von Nordwesten kommt Regen, an der Nordsee gibt es auch Gewitter. Die Höchstwerte liegen bei 10 bis 18 Grad.
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8: Guten Tag. An diesem Freitag haben wir Großes vor, nämlich wir stellen Ihnen den Musiklehrer des Jahres vor. Gleich nach Anicca Russo. Rose-Colored Glasses heißt das Stück.

0: Deutschlandfunk Kultur, der größte deutsche Musikpreis, das war mal der Echo. Und manche werden sich erinnern, es gab 2018 eine skandalöse Echo-Verleihung, nämlich es war der Skandal um antisemitische und rassistische Texte der Rapper Farid Bang und Kollega. Ja, das war das Ende des Echo und nicht nur des Echo-Pop, sondern auch Echo-Klassik war damit erledigt. Also das war ja die Möglichkeit für Persönlichkeiten und Produktionen aus dem Bereich der klassischen Musik ausgezeichnet zu werden. Gut, es gibt Nachfolgepreise und für die Klassikwelt wurde dann ins Leben gerufen der Opus Klassik und der wird an diesem kommenden Wochenende wieder in Berlin verliehen in 30 Kategorien. Die Gewinnerinnen und Gewinner stehen schon fest und meine Kollegin Charlotte Oehlschlegel hat sich diese lange Liste angesehen. Hallo, grüß dich.
1: Hallo.
0: Was fällt denn dabei auf?
1: Also es ist eigentlich alles nicht sonderlich überraschend. Preise wie der Bestseller des Jahres gehen mal wieder, muss man sagen, an den Pianisten Lang Lang. Und bei der großen Sonntagsgala im Berliner Konzerthaus, die übrigens später am Abend auch im ZDF übertragen wird, da sind dann mal wieder Sänger Jonas Kaufmann, die Hornistin Sarah Willis dabei. Pianistin Martha Argerich bekommt den Preis für ihr Lebenswerk. Also ich dachte kurz, man könnte im Prinzip auch die Verleihung aus dem letzten Jahr ansehen. Da sind schon immer sehr ähnliche Leute dabei. Der Opus wird auch immer wieder kritisiert als eine Show, in der sich die Branche eben selbst abfeiert. Das gibt es ja bei vielen Preisverleihungen auch in anderen Genres. Aber es liegt hier sicherlich auch daran, dass Vertretende der großen Major-Labels auch selbst in der Jury sitzen. Und ich persönlich schaue immer lieber auf die kleineren Underground-Kategorien.
0: Ja, wer sticht da heraus?
1: Inspirierend finde ich zum Beispiel den Preis für das innovative Konzert des Jahres. Der geht an das Konzerthaus Dortmund für das Slow Festival. Das war ein ganzes Wochenende, an dem es um Achtsamkeit, um Verlangsamung ging. Da gab es dann auch so Happenings. Man konnte in der Kirche übernachten, Schlafsack mitbringen und dann die ganze Nacht Konzerte hören. Oder in der Kinder- und Nachwuchsförderung, da fand ich auch ganz interessant, wird aus der freien Szene das Freiburger Barockorchester und das Ensemble Recherche ausgezeichnet. Here We Move heißt das Projekt, bei dem die zwei Ensembles Konzerte für Menschen mit und ohne Höreinschränkungen entwickelt haben. Und dann gibt es natürlich auch noch meine absolute Lieblingskategorie, Musiklehrerin oder Musiklehrer des Jahres.
0: Wer darf diesen Sonderpreis beim Opus Klassik dieses Jahr mitnehmen?
1: Florian Aschenbrenner ist der Musiklehrer des Jahres. Er kommt von der Albert-Schweitzer Realschule in Regensburg. Und ja, wer wüsste besser, was er so für ein Typ ist als seine Schülerinnen und Schüler. Ich habe mit Benedikt, Chantal, Marlene und Claudia über ihren Musiklehrer gesprochen. Und Benedikt hat beschrieben, warum er findet, dass Florian Aschenbrenner diesen Preis verdient hat.
2: Ich denke, wegen seines Humors ist er schon ein einzigartiger Lehrer, aber auch, da er sehr viel mit den iPads arbeitete. Er arbeitet sehr viel digital, er stellt viele Blätter meistens auf Mebis, die wir uns dann runterladen können.
1: Ja, das sagt Benedikt. Er ist überzeugt vom Unterricht, in dem es natürlich auch Theorie gibt. Aber Aschenbrenner vermittelt eben auch diesen Spaß am eigenen Musikmachen, wie seine 10. Klasse erzählt hat.
2: Wir haben auch praktische Stunden. Also praktisch heißt, wir spielen mit unseren Instrumenten. Meistens hat er ein Stück dabei. Das spielt er uns dann vor am Klavier. Und dann teilt er die einzelnen Stimmen für uns aus. Wir spielen uns erstmal ein mit einer normalen B-Dur-Tonleiter, tasten uns dann langsam an das Stück heran und vielleicht am Ende der Stunde können wir es schon ein bisschen spielen.
3: Das ist immer mein Lieblingsding am Musikunterricht, würde ich jetzt sagen. Also halt, ich spiele Querflöte und wenn ich es spiele, dann ist es nicht für mich so wie Unterricht, ich muss das machen, sondern das ist für mich so wie Freizeit.
4: Ich finde, es lockert den Tag auch generell ein bisschen mehr auf, wenn man den ganzen Tag so Hauptfächer als Mathe oder Deutsch hatte. Dann hat man einfach mal Musik.
3: Im normalen Unterricht, ich soll immer aufpassen und immer so zuhören und halt Sachen aufschreiben. Aber zum Beispiel bei der Querflöte muss ich halt selber etwas machen und es macht mir sehr Spaß. Viel Spaß, einfach ein Stück zu spielen.
1: Ja, also ich habe wirklich gemerkt in den Gesprächen mit den Jugendlichen, wie wichtig denen auch dieser Musikunterricht so im gesamtschulischen Kontext ist.
0: Ein Trick von Florian Aschenbrenner haben wir schon gehört, das iPad kommt gut an. Aber wie schafft er das, so eine musikalische Schulgemeinschaft zu entwickeln?
1: Ich glaube, es ist nicht nur der Musikunterricht per se, der klassische, sondern ein ganzes Musikkonzept für die Schule. Es wird versucht, allen das Musikmachen ohne jegliche Hürden zu ermöglichen. Da geht es natürlich auch um die Instrumente. Und wie das funktioniert, habe ich Aschenbrenner persönlich gefragt.
5: Wir stellen den Schülerinnen und Schülern, wenn sie möchten, ein kostenloses Instrument zur Verfügung. Also wir starten in der 5. mit Bläserklassen und können aufgrund verschiedener Budgetzuschläge den Instrumentalunterricht selbst anbieten, kostenfrei, sodass die Schülerinnen und Schüler, wenn sie möchten, bei uns von der 5. bis zur 10. durchgängig ein Instrument bekommen und Instrumentalunterricht ohne etwas dafür zu zahlen.
1: Ja, und ungefähr ein Viertel der SchülerInnen würde dieses Angebot nutzen und auch ziemlich nachhaltig dranbleiben.
0: Also es ist ein Zweiklang aus klassischem Musikunterricht und dem Angebot, auch darüber hinaus ein Instrument zu lernen.
1: Genau, und das ist, glaube ich, auch das Besondere, das in die Schule zu übertragen. Der Deutsche Musikrat hat diesen Herbst gerade eine Studie vorgelegt. Bis 2035 hören bundesweit wohl 14.700 MusiklehrerInnen an Musikschulen auf, für die dann nur 4.000 neue nachrücken. Und die Prognose ist da, dass rund 500.000 Kinder und Jugendliche tatsächlich kein Instrumental- oder Gesangsunterricht außerhalb der Schule bekommen können.
5: Wir brauchen das Bewusstsein, wie wichtig Musikunterricht ist. Ich glaube, wir brauchen aber auch das Bewusstsein, dass Musikunterricht einfach vielerorts eine Kostenfrage ist. An allgemeinbildenden Schulen vielleicht nicht, aber ich glaube, zum Musikunterricht ist immer der Instrumentalunterricht ein wichtiger Baustein, weil die schulische Musikkultur nur dann wirklich reichhaltig ist, wenn wir Schülerinnen und Schüler haben, die auch Instrumente spielen und zwar nicht nur im Musikunterricht erleben, sondern darüber hinaus. Da kann der Musikunterricht einen ersten Beitrag leisten. Aber ich glaube, es ist wichtig, dass wir schon an den Punkt kommen, dass Musik niederschwelliger verfügbar sein muss.
0: Ja, du hast ja eben dramatische Zahlen genannt. Was ist denn die Gefahr, wenn es weniger Musikunterricht in Schulen und an Musikschulen gibt?
1: Also Aschenbrenner hat mir erzählt, dass es eben auf der einen Seite wichtig ist, den Jugendlichen im ganz historischen Sinn diese jahrhundertealte Tradition nahezubringen, nicht nur westeuropäische Klassik, auch andere Musiktraditionen, und dass man eben auf der anderen Seite lernt, und ich denke, das kennen alle, die selbst mal irgendwie im Chor gesungen haben oder Musik gemacht haben, sich im Ensemble zugunsten von anderen zurückzunehmen. Und was sie dann ganz konkret aus dem Musikunterricht mitnehmen, habe ich auch nochmal die Jugendlichen gefragt.
4: Dass wir uns dadurch irgendwie alle ein bisschen näher kommen und
6: dass Musik, dass das nur so zusammen funktioniert, also dass es auch am meisten Spaß macht, so zusammen.
0: Ja, diese Töne hat Charlotte Ulschläge zusammengetragen. Danke dir für deine Eindrücke auch, Florian Aschenbrenner. Von der Albert-Schweitzer Realschule in Regensburg wird am Wochenende als Musiklehrer des Jahres ausgezeichnet. Die Preisverleihung des diesjährigen Opus Klassik, die wird am Sonntag ab 22.15 Uhr im ZDF übertragen.

Madonna meets Erik Satie. In diesem Track Betrayal in diesem Jahr erschienen. Confession 2 war das Album. Pish. Nicht Fisch, sondern Pish. Richtig so. Anyway heißt das Stück.

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0: Ein Großhit aus dem Jahr 1992, Shakespeare's Sister mit Hello, Turn Your Radio On.
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2: Das Freiburger Barockorchester blickt auf eine Fassade.

0: In Rostock sind die Bachtage und die Freiburger Musiker spielen die brandenburgischen Konzerte, vor allem auf historischen Instrumenten. Das Konzert mit dem Freiburger Barockorchester heute um 19.30 Uhr in der Nikolaikirche in Rostock, am Sonntag in Berlin. Die britische Singer-Songwriterin Friar Ridings landete zwar schon Hits wie Castles oder Lost Without You, machte aber auch frustrierende Erfahrungen mit den Schattenseiten des Musikbusiness. Davon hat sie sich erholt und ist jetzt mit ihrem aktuellen Album Mother of Pearl auf Tour, heute in Köln. Brother said you were a tiger that's gonna roar, but you hide in the fire and you're so full. Herzschmerzballaden sind auf dem neuen Album zwar nach wie vor ihr Markenzeichen, aber auch ein bisschen Wut und Rebellion sind dabei. Friar Ridings, Mother of Pearl, das Konzert heute um 20 Uhr im Karlswerk Victoria in Köln, morgen in Hamburg.
1: Die Musiktipps hat Susanne von Schenk zusammengestellt. Gleich hier bei uns in der Tonart Session aus Gießen, So Soon. Aus London, England, kommt diese Band, ursprünglich The Rolling Stones, Jealous Lover.

Die Rolling Stones haben sich natürlich eingeschrieben in die Musikgeschichte, aber auch die müssen umgehen mit einer veränderten Musiklandschaft. Auch die verkaufen nicht mehr so ohne weiteres ihre Schallplatten. Ihre letzte zum Beispiel, von der dieses Stück hier ist, Foreign Tongues, lief gar nicht mal so gut. Kann auch denen passieren. Also im Getöse des Musikgeschäfts ist es schwierig, irgendwo gehört zu werden. Was kann man machen? Erstens richtig gute Musik und zweitens die möglichst viel und live unter die Leute zu bringen. Das macht die Band, beziehungsweise sagen wir ruhig das Duo So Soon, seit ein paar Jahren. Gießen ist ihre Heimat. Zwei Alben sind gemacht. Das zweite kommt nächste Woche raus, also am 16. Oktober. Everything matters, nothing matters. Und es ist eine Musik, das sind Typen, die wir so gut finden, dass wir gesagt haben, kommt zur Tonart Session, hat alles geklappt. Das Ergebnis ist gleich zu hören. Hier erstmal ein Ausschnitt aus einem Stück aus dem neuen Album. Und das hier heißt It's Just Fear. 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

0: It's Just Fear, ein Stück aus der neuen Platte von So Soon, die nächste Woche erst erscheinen wird. Also nicht heute, wo viele Platten erscheinen, sondern nächste Woche. Aber die beiden von dieser Band sind jetzt hier bei mir schon im Studio. David Stöbner und Marco Braun. Hallo, herzlich willkommen.
1: Hi.
2: Guten Tag.
0: Everything matters, nothing matters. Also alles ist wichtig und eigentlich ist nichts wichtig. Ist das für euch eine Lebensweisheit oder woher kommt dieser Titel?
2: Tatsächlich ist es so ein bisschen, haben wir überlegt, was könnte zum Album passen. Und im Endeffekt ist das Album so eine Sammlung aus Songs, also die entstanden sind, fassen eigentlich so Gefühle, Emotionen und Wahrnehmung so zusammen. Und so ein bisschen geht es oft so um die Spannung, dass uns manche Dinge so im Laufe der Zeit sehr wichtig geworden sind oder auch zu wichtig. Also zum Beispiel Musik, dann man klammert so extrem dran und macht mega viel und irgendwann verliert man dann den Spaß und wir haben irgendwie dann rausfinden müssen, wie können wir, was müssen wir machen? Und wir haben dann festgestellt, wir müssen mehr loslassen und frei werden von Dingen. Und wir haben irgendwie gemerkt, es passt in vielen Lebensbereichen eigentlich ganz gut, dass man irgendwie, Dinge dürfen wichtig sein, aber sie dürfen nicht so wichtig sein, als dass man komplett davon abhängt, sozusagen.
0: Also fast so ein Zen-Spruch oder so?
2: Ein bisschen.
1: Ein kleines bisschen. Wir mögen es, so Weisheiten, die wir irgendwie selber rausgefunden haben, oder es ist jetzt nichts Neues, in Songs zu packen und als Reminder an uns selber quasi immer wieder zu haben.
2: Mhm. Und wir mögen es ein bisschen pathetisch.
0: Ja. Ich habe vor vielen Jahren mal bei dem Künstler Don Van Fleet den Satz gelesen, the stars are matter, we are matter, but it doesn't matter. Kann man nicht übersetzen, aber irgendwie...
2: So, nicht ganz so cool, aber in die Richtung geht.
0: Ja, das ist etwas, was euch beschäftigt. Wir haben gerade hier einen Ausschnitt, it's just fear gehört, also es ist nur Angst. Also das ist vielleicht auch ein bestimmtes Thema bei euch momentan, ich weiß es nicht. Also mich beschäftigt Angst eine ganze Menge angesichts dessen, was uns so umgibt.
2: Ja.
0: Ist das auch ein bisschen die Stimmung dieser Platte, die mir auch ein bisschen melancholisch vorkommt?
2: Nicht komplett, aber es ist auf jeden Fall, also hatten wir eine Phase oder ich speziell, wo ich auf jeden Fall so mit so Ängsten zu kämpfen hatte oder wie auch jetzt so, keine Ahnung, das Lebensgefühl mit dem, was in der Welt so passiert, ist ja manchmal so ein bisschen inzwischen echt unangenehm und ich habe mit meinem Bruder viel drüber gesprochen und ja, dann meinte so, hier, Angst ist auch nur ein Gefühl, das geht auch immer wieder weg. Und ich fand es einen sehr befreienden Gedanken, dass Emotionen auch wieder gehen können. Und dass man so irgendwie so ein, weiß ich nicht, irgendwas hat, was man sich sagen kann, wenn Angst aufkommt.
0: Das ist das Große, es gibt natürlich auch das Kleine, also die privaten Geschichten. Es gibt so ein Lied, Would You Call Me, heißt es. Da geht es um einen Anruf, der irgendwie aufgeschoben ist. Das ist natürlich so eine Geschichte, die vielleicht viele kennen. Ist das dann so sozusagen das Drama im Privaten und im Kleinen? Oder?
1: Ja, ich glaube, es ist mehr sinnbildlich für dieses Gefühl von sich alleine gelassen zu fühlen. Und dann ist der Anruf eher ein symbolischer, glaube ich, dass man gesehen werden will, dass man in irgendeiner Form erkannt und einfach sich geliebt fühlen will.
0: Die Musik, die ihr macht, die ist, die klingt sehr groß. Also es ist jetzt irgendwie, natürlich live seid ihr auch nicht nur zu zweit, sondern da kommen noch, glaube ich, zwei Leute dazu.
1: Ja.
0: Was dann vielleicht auch nochmal eine andere Band eigentlich ergibt, aber das ist nochmal ein anderes Thema dann vielleicht. Woher kommt das? Also woher kommt dieser, ich will jetzt nicht sagen Größenwahn, aber dieser Anschluss zu sagen, boah, wir stellen da so richtig was hin.
2: In der Musik?
0: Ja.
1: Ich glaube, es ist gar nicht absichtlich. Wir schrauben einfach rum und dann wird es meistens immer groß. Wir müssen uns eher manchmal dazu zwingen, nicht zu groß zu werden. Aber es ist jetzt nichts, was wir uns gesagt haben, oh, lass mal bitte große Songs machen. Das passiert einfach.
2: Und wir haben natürlich auch Vorbilder in die Richtung. Also keine Ahnung.
0: Wen?
2: Also wenn man jetzt ganz groß werden will, so wir lieben sowas wie von früher Pink Floyd, Queen, Michael Jackson, aber so richtig ans Herz geht uns natürlich vor allem Bon Iver und so eine große Mischung, Coldplay ist es wahrscheinlich und das ist dann eher so, oh, voll geil, oh, jetzt hier ist so ein Solo Richtung Queen und schon ist man in so einer Richtung drin und wir denken dann, scheiß drauf, lass einfach machen, als wäre es groß und ja.
0: Ich hätte ganz kurz mal so das Gefühl, so A Choir of Young Believer, das ist ein Typ aus Schweden.
2: Aha.
0: Der ist mal ganz kurz berühmt gewesen, weil er den Soundtrack, oder es wurde ein Song von ihm benutzt für die erste Version dieser Krimi-Reihe Die Brücke.
1: Ah, ja.
0: Diese dänisch-schwedische Produktion.
1: Ja.
0: Und gute Serie. Der kommt ja auch aus dem ganz kleinen Sound und dann bam, kommt es hier ganz groß. Aber Queen ist natürlich
1: nicht so hoch.
0: Auch eine ganz gute Hausmarke. ihr kennt euch seit ewig, ich glaube, man kann so sagen, fast so seit Sandkastenzeiten, oder? Ist das übertrieben? Also lange.
2: Nee, seit der Schule im Prinzip.
0: Seit der Schule, ja. Auch nicht schlecht. Wie arbeitet es sich denn da? Müsst ihr noch viel reden oder wie ist so die Arbeitssituation, wenn man nur zu zweit ist?
2: Eigentlich ganz angenehm, man muss sich nur mit einem absprechen.
1: Ja, ich glaube, wir vergessen manchmal, dass wir uns schon so lange kennen. Mir wird es dann manchmal bewusst, wir haben vorher auch also ganz lange zusammen gewohnt und dann... Also wir müssen schon noch viel reden in manchen Sachen, aber in manchen auch überhaupt nicht. Und wir lernen so ein bisschen bei jedem neuen Song, bei jeder neuen Platte, lernen wir eigentlich eine andere Seite von dem jeweils anderen, aber vor allem, glaube ich, jeder von sich selber kennen und jeder kennt irgendwann so die Tücken und auch Vorteile des anderen. Und wir versuchen uns jetzt so mittlerweile so ein bisschen auszugleichen und das Beste von beiden Welten irgendwie in die Musik zu integrieren.
0: Ihr habt im November eine ziemlich große Tour, also eine ziemlich lange Tour, auch in Läden, die auch durchaus größer sind. Vielleicht auch das Ergebnis eures Fleißes, denn ihr habt ziemlich viel gespielt auch schon. Und es gibt ja heute so Musikanten, die sagen, ich mache hier in meinem TikTok-Kanal irgendwas und dann läuft das schon mit der Musik. Also die gar nicht die Bühnenerfahrung haben, wenn sie dann auf eine Bühne müssen, furchtbar teilweise auf die Nase fallen. Mhm. Wollt ihr dem auch so ein bisschen was entgegensetzen, dem ihr sagt, nee, also hier live, ist das muss irgendwie so passieren?
2: Wir müssen live machen, weil wir bei TikTok nicht so gut sind. Nee, also wir machen halt voll gern auch Live-Musik. Also das ist neben Schreiben, Produzieren, das Herz steckt auch für Live-Musik. Also wir finden es dann auch total geil, und versuchen auch diese Größe eigentlich auch dann live zu transportieren. Deswegen sind wir auch mehr Leute, weil wir das nicht nur auf die Ohren bringen wollen zu Hause, sondern auch irgendwie live vor Leuten.
1: Mhm. Wir hatten, glaube ich, selber als Kinder, weil wir halt so ein bisschen auf dem Dorf aufgewachsen sind, hatten wir, glaube ich, nie so richtig die Chance, so große Konzerte zu sehen. Und uns ist es einfach super wichtig, live Konzerte selber noch zu besuchen und anderen Leuten irgendwie die Möglichkeit zu geben. Weil ich glaube, dass man Musik nochmal anders wahrnimmt und das nochmal alles in ein anderes Bild rückt, wenn man das dann live in einem echten Raum im Moment gehört hat.
0: Ihr kommt ja aus Gießen, was jetzt nicht der Hotspot für internationale Popmusik ist. Ist das ein guter Ort aber für euch als Musiker?
2: Ich glaube schon, weil ich glaube, in so einer großen Stadt wie hier in Berlin, glaube ich, wären wir vielleicht ein bisschen... weiß nicht, ob wir da untergegangen wären oder uns vielleicht zu viel Druck gespürt hätten. Gießen ist halt sehr entspannt. Wir haben viele coole Leute, die auch Musik machen, kennengelernt, die uns mega supporten. Und das ist ein sehr geschützter Rahmen eigentlich. Also weil es gibt nicht so viel Rauschen, was einen ablenken könnte.
0: So soon. Nächste Woche kommt die neue Platte raus. Everything Matters, Nothing Matters. Die Daten für den November. Einfach mal auf der Website gucken von So Soon, denn es sind wirklich viele, die man da sich angucken kann. Und David Schröbner und Marco Braun sind So Soon. Danke für eure Zeit. Und ihr spielt jetzt noch einen Song. Was habt ihr ausgesucht?
2: Wir spielen You Are für euch.
0: Gibt es einen Grund? Oft heißt es ja, der ist so einfach zu spielen. Oder habt ihr irgendwie noch eine andere Botschaft mit dem Song?
2: Nee, eigentlich haben wir einfach nur rumprobiert, was man zu zweit gut spielen kann. Und dann bei dem Song gemerkt, das macht uns gerade mega Bock.
1: Und da macht die ruhige Akustikversion irgendwie, hat einfach direkt Klick gemacht und wir dachten,
2: let's go.
1: Viel Spaß damit.
0: Ja, kann ich auch nur sagen, viel Spaß hier, die Tonart Session mit So Soon und wir hören das Stück You Are. Danke euch.
1: Danke.
2: Vielen Dank.

Deutschlandfunk Kultur, die exklusive Tonart-Session von You Are, einem Stück der Band So Soon. Und das Album Everything Matters, Nothing Matters erscheint heute in einer Woche. 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

Deutschlandfunk Kultur, in genau 5 Minuten sind die Nachrichten hier dran. Im Anschluss an die Nachrichten ist hoher Besuch im Haus. Die legendäre, fantastische, einzigartige Band Bilderbuch aus Österreich hat heute eine neue Platte veröffentlicht, Unendlichkeit plus eins. Und der Sänger der Band, das ist Maurice Ernst, ist hier dann gleich zu erleben. Bis zu den Nachrichten, Nathaniel Ratliff and the Night Sweats. What if I...

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3: Mit Alexandra Nestmann. Die Deutsche Bahn drosselt ihr Sanierungstempo. Der neue Führerschein könnte bis zu 1.000 Euro günstiger werden und die Gewinner des Deutschen Verlagspreises stehen fest. Die Deutsche Bahn will in den kommenden 5 Jahren deutlich weniger hochbelastete Strecken sanieren als bislang geplant. Bis 2031 sollen nur noch 13 statt 21 Strecken umfassend erneuert werden, wie das Staatsunternehmen und das Bundesverkehrsministerium mitteilten. Die übrigen Sanierungen sollen dann später erfolgen. Sören Hinze.
4: Ein neuer 5-Punkte-Plan soll mehr Pünktlichkeit und weniger Baustellenchaos garantieren. Unter anderem ist geplant, nach Bauende den Zugverkehr schrittweise wieder aufzunehmen, statt alle Schienen gleichzeitig freizugeben. Dadurch soll der Bahnverkehr zuverlässiger werden. Außerdem plant die Bahn nun eine zügigere Digitalisierung der Schiene. Ab Anfang der 2030er Jahre soll grundsätzlich bei jeder Korridorsanierung direkt EDCS Level 2 verbaut werden, also Strecken, die ganz ohne klassische Leuchtsignale auskommen.
3: Bundesverkehrsminister Bilger hat zum ersten Mal konkret benannt, wie viel günstiger der neue Führerschein werden könnte. Fahrschüler könnten mehrere hundert Euro, im besten Fall sogar bis zu 1.000 Euro sparen. Das sagte Bilger im Gespräch mit der Welt. Möglich werden soll das durch mehr digitalen Theorieunterricht, weniger Bürokratie und Änderungen bei der praktischen und theoretischen Prüfung. Bilger verwies jedoch darauf, dass es regional große Unterschiede gibt und manche eben mehr Fahrstunden brauchen als andere. Fahrschulen kritisieren die geplante Reform und warnen, dass das Sicherheitsniveau sinken könnte. Der Bundestag hat in erster Lesung über eine Maßnahme beraten, die für mehr Schulerfolge sorgen soll. Durch das sogenannte Startchancen- und Qualitätsentwicklungsgesetz soll die Bildung von Kindergartenkindern verbessert werden, und zwar unabhängig vom sozialen Status ihrer Eltern. Lea Wieser.
5: Spätestens mit 4 Jahren soll in der Kita geprüft werden, wie gut Kinder sprechen können, aber zum Beispiel auch, welche motorischen Fähigkeiten sie haben. Wenn dabei Nachholbedarf festgestellt wird, sollen die Kinder pro Woche mindestens 30 Minuten gezielt gefördert werden. Geplant ist auch besonders, die Kitas zu unterstützen, die sich um viele Kinder mit hohem Förderbedarf kümmern, zum Beispiel mit extra Personal. Familienministerin Karin Prien sagt, dass davon mindestens 10% der Kitas in jedem Bundesland profitieren werden. Der Bund will bis zum Jahr 2034 mehr als 9 Milliarden Euro zur Verfügung stellen.
3: Der Friedensnobelpreis geht in diesem Jahr an die Juristin Navanethem Pillay aus Südafrika. Pillay war UNO-Hochkommissarin für Menschenrechte und auch mehrere Jahre Richterin am Internationalen Strafgerichtshof in Den Haag. Sie leitete zudem eine von der UNO eingesetzte Untersuchungskommission, die Israel im vergangenen Jahr einen Völkermord im Gazastreifen vorwarf. Der aktuelle UNO-Hochkommissar für Menschenrechte Türk sagte über die diesjährige Friedensnobelpreisträgerin:
6: Navi Pillay ist eine ganz starke Verfechterin der Menschenrechte. Sie ist immer für das Völkerrecht eingestanden. Sie ist eine eminente Persönlichkeit des Völkerrechts, der Menschenrechte. Für uns hat es große Symbolkraft.
3: Der UNO-Hochkommissar für Menschenrechte Volker Türk. Die Verlage Kunstanstifter aus Mannheim, Merve aus Leipzig sowie Woland und Quist aus Berlin haben beim Deutschen Verlagspreis 2026 die Hauptauszeichnungen gewonnen. Sie erhalten jeder ein Preisgeld von 50.000 Euro. Kulturstaatsminister Weimer gab die insgesamt 85 ausgezeichneten Verlagshäuser auf der Frankfurter Buchmesse bekannt. Der Preis zeichnet vor allem kleine, unabhängige Häuser für ihr Programm aus. Zum ersten Mal gab es zusätzlich einen Innovationspreis für besonders zukunftsweisende Verlagsarbeit. Diesen erhält der Mayrisch Verlag in Hamburg. Der diesjährige Nachhaltigpreis geht an den Berliner Verlag Shiftbooks. Nach dem Streit um den Buchhandlungspreis hatte Weimer das Auswahlverfahren für den Preis geändert. Grundlage sind Empfehlungen einer Jury. Bei Streitfällen kann ein neues beratendes Fachgremium angerufen werden.
2: Das Wetter.
3: Im Süden und Südosten ist es heiter oder sonnig und trocken. Sonst verdichten sich die Wolken. Von Nordwesten kommt Regen. An der Nordsee gibt es auch Gewitter. Die Höchstwerte liegen bei 10 bis 18 Grad.
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7: Wunderschönen guten Tag. Die Wiener Band Bilderbuch war schon immer eine Band der großen Würfe. Und ihr neuntes Album trägt nicht umsonst den Namen Unendlichkeit plus eins. Warum das so ist, bespreche ich gleich mit Maurice Ernst, dem Sänger von Bilderbuch. Der ist hier zu Gast. Vorher eine andere Legende. Johnny Marr, einst Gitarrist bei The Smiths. Danach aber natürlich eine ganz große Karriere in diversen Bands, Formationen, Projekten. Aber auch solo unterwegs. Das ist aus seiner aktuellen Solo-Platte das Stück Spin. Johnny Marr.

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Ich weiß nicht, wie oft ich es an dieser Stelle schon gesagt habe. Aus Österreich wird stets und wunderbar geliefert, nämlich fantastische Musik. Es hat vielleicht angefangen, diese Welle, vor rund 20 Jahren, als eine Band namens Bilderbuch ihre hochoktanische Musik unter die Leute warf. Viele Wandlungen gab es, von einer rumpeligen, kraftvollen Indie-Pop-Band hin zu einer hochurbanen, kaum noch in Genre zu fassenden Wahnsinnskapelle. Das ging jetzt eine ganze Weile. Album Nummer 9 kommt heute raus oder ist rausgekommen. Unendlichkeit plus 1 heißt es, aber es gab auch einen schweren Schlag. Vor einigen Monaten verkündete Wundergitarrist Mike Krammer, einer der besten auf diesem Planeten, wenn es um dieses Instrument geht, er steige aus. Ja, es gibt einen Ersatz, die haben sie ja auch schon erleben können, UJ Yara. Und es gibt vieles, vieles mehr rund um Bilderbuch und diese Platte und überhaupt. Und das bespreche ich mit dem Sänger Maurice Ernst. Hier ein kleiner Eindruck vom neuen Album, Ausschnitt aus Was in dieser Welt.

0: Ein Ausschnitt aus Was in dieser Welt, Bilderbuch, neues Album, heute ist es raus, Unendlich oder Unendlichkeit plus eins. Und ich freue mich, ihn jetzt mal in person zu erleben, weil wir haben schon hin und wieder miteinander gesprochen, aber immer über eine Leitung. Jetzt ist er tatsächlich hier, der Sänger von Bilderbuch, Maurice Ernst. Hallo, herzlich
1: freut
0: willkommen.
1: Mich auch.
0: Wie geht's dir?
1: Gut, ich hatte gestern eine lange Nacht, es war Release und Release ist immer noch. Und ich bin seit 7 wieder auf der Straße und stehe im Stau, aber ich freue mich, dass ich hier sitze.
0: Ich bin ja weder Physiker noch Mathematiker und habe das eigentlich sowieso nie so richtig begriffen, als ich mich noch mit beschäftigen musste. Aber ich habe mich immer gefragt, wie geht denn das, Unendlichkeit plus eins? Unendlichkeit ist ja schon irgendwie unendlich.
1: Genau, ich gehe ja da genauso naiv an die Sache wie du und habe dementsprechend den romantischen Zugang, diese Formel so zu betrachten. Ja, klar, es wird einem bewusst, ist es ein Paradoxon, ist das möglich? Und dann habe ich mir gedacht, ist eigentlich spannend. Und dann habe ich mir selber irgendwie auch Berechtigung geholt. Ich habe mir gedacht, diese Platte ist die 9. Platte, man macht es immer und immer wieder, man weiß links und rechts, wird immer mehr Musik released, es werden 300.000 Lieder am Tag hochgeladen, man stellt sich die Frage, ist man schon das Plus Eins gegenüber dieser Unendlichkeit? Ist alles schon gesagt? Ist alles schon gemacht? Und dann muss man sich überlegen, kann man diese Boje sein, die da im Meer treibt, der Massen? Und ich finde, dieses Plus Eins hat mir das Gefühl gegeben, dass es so den Stolz verkörpert und die Menschlichkeit gegenüber dieser Unendlichkeit.
0: Ist das der Grund, warum du wieder sprichst? Also ich habe gelesen, dass du 5 Jahre kein Interview gegeben hast. Ich dachte so, Mensch, es war noch gar nicht so lange her, dass wir miteinander gesprochen haben, aber es muss doch schon so verdammt lange her sein. Jetzt sprichst du wieder, weil du so viel zu sagen hast oder weil diese Botschaft vielleicht auch erklärt werden muss. Du hast ja gerade auch angesetzt zu sagen, ja, es geht unter anderem darum.
1: Tatsächlich gar nicht, weil ich mir gedacht habe, ich muss das so ausformulieren. Per se, ich hätte es auch ertragen, das einfach stehen zu lassen, ohne irgendwas dazu zu sagen. Ich glaube, es war eher mein Gefühl, 5 Jahre nichts zu sagen und diese Medienlandschaft sich verändern, das habe ich beobachtet, dass sich die Medienlandschaft verändert und mir wurde bewusst, dass viele Redaktionen wegbrechen und dass viel Angebot irgendwie weniger wurde. Und dann habe ich mir gedacht, so, vielleicht sollte ich nicht aufhören, Interviews zu geben, vielleicht sollte ich weiterhin mit diesen Leuten, die noch Musik spielen, mit diesen Leuten, die noch entscheiden, was cool ist und was vielleicht nicht so cool ist. Vielleicht sollte man einfach offen bleiben und nicht die Augenklappen verschließen und durch das Internet allein die Sachen betrachten. Und das hat mich mal grundsätzlich wieder näher gebracht an die Idee, auch rauszugehen und mich auch in diesen Wind zu stellen. Weil ein Interview ist ja heutzutage auch eine Frage es ist ein Risiko in jedem Interview, eine Entkontextualisierung, also man hat das irgendwie mitbekommen, irgendwie als viele Musikerinnen haben aufgehört, Interviews zu geben, international, weil sie das Gefühl gehabt haben, es ist eigentlich nicht, es bringt weniger, als es gut tut, weil vielleicht wird man noch irgendwie falsch verstanden sozusagen. Und ich glaube, wir haben das überwunden. Ich glaube, wir sind gesellschaftlich an einem Punkt, wo Medien so viel durchgemacht haben die letzten 4-5 Jahre, dass es eigentlich eine Post-Awareness-Phase ist, wo Leute nicht mehr eine Hexenjagd veranstalten, wenn jemand aus, sage ich mal, eh schon linker Bubble vielleicht sich um 3% verspricht, dass man da jetzt anfängt, den Hebel anzusetzen, sondern Leute, glaube ich, freuen sich wieder. Also ich hätte mich gefreut und ich habe mich gefreut, dass ich wieder Gesichter gesehen habe, die sich getraut haben, Sachen zu sagen, wo ich gedacht habe, schau, der sagt das jetzt auch wieder. Das wäre jetzt mein persönlicher Take dafür.
0: Okay, vielleicht in Österreich. Also ich habe in Deutschland das Gefühl, dass der Boden ist noch lange nicht erreicht. Also ich bin auch wirklich, wenn ich nicht selber mitunter Werbung für mich selber machen müsste an bestimmten Stellen, würde ich das alles abschalten, wie es alles so heißt. Insta, Facebook und
1: 100%.
0: Weil es eigentlich es so laut brüllt, dass man es nicht mehr aushält. Aber interessant, dass du da von Awareness sprichst, weil...
1: Ich glaube, das spüren so viele Menschen, dieses Gefühl. Und die Platte, lustigerweise, hat ja auch spielt mit dieser Enge. Und wie kann etwas eng sein, das unendlich groß ist? Wie kann etwas eng wirken? Wie kann etwas einen einengen, obwohl es alles hat? Und ich glaube, dieser Widerspruch, den müssen wir einfach mal lernen als Menschen, wie wir da jetzt damit umgehen. Ja. Und das habe ich sehr viel gespürt beim Machen dieser Platte.
0: Ist das auch der Grund, warum es wieder mehr knallt? Also die beiden letzten Veröffentlichungen, Soft Power und Gelb ist das Feld, die waren eher piecig, waren ja auch beeinflusst von dieser Irrsinnsexkursion nach Patagonien.
1: Ja.
0: Und jetzt rumst es halt wieder, habe ich das Gefühl. Ist das jetzt einfach wieder Zeit, die Akustikgitarre an die Seite zu legen?
1: Ganz am Anfang haben wir uns die Frage gestellt, ob wir noch ein Retro-Album machen wollen oder eben nicht. Und da war so, na lass diesmal, Gelb ist das Feld, ist trotzdem eine Liebeserklärung an die großen Amerikaner-Alben, sage ich mal. So Tom Petty, Fleetwood Mac und alles, was da drin steckt. Und ich glaube, wir haben das durchgespielt für uns, auch Psychedelic Rock. Und das finden wir immer gut, das haben wir ein bisschen freigeschalten für uns. Das ist jetzt was, was man weiß zu bedienen, zumindest mal im Ansatz. Und jetzt geht es eigentlich um das, sich wieder mit dem Jetzt zu konfrontieren, sich nicht auszurasten an wow, das ist eine schöne Harmonie, Progression und das klingt super, wenn wir es in dem Raum so und so aufnehmen, dann haben wir den besten Sound. Sondern es war wieder viel interessanter zu sagen, wie klingt denn eigentlich Moderne? Wie fühlt sich's an, wie Musik irgendwie zu skizzieren, die aus dem Jetzt kommt? Und das war schon ganz am Anfang, der Wille war da, sowas zu machen. Es ist ganz schön kompliziert, wenn man sich nicht nach hinten wieder orientiert, dann hat man keine Referenzen mehr, auf einmal wird es kompliziert und auch schwieriger, weil dann kann man nicht nur gut ein Instrument spielen oder nicht, sondern man muss auch wirklich den Mut haben, halt Wege zu gehen, wo man noch nicht weiß, ob man, wie man da rauskommt wieder.
0: Maurice Ernst von Bilderbuch ist hier bei uns zu Gast und das neue Album Unendlichkeit Plus 1 ist heute rausgekommen. Schon rausgekommen war ein Track namens Irgendwo, in dem wir jetzt mal kurz nochmal reinhören möchten. Bitteschön.

0: Das ist ja ein Statement, weil es ist ja nicht nur dieser Song irgendwo, sondern es gibt ein Video, das sehr lang ist. 14 Minuten sind es mit Credits, 13 Minuten ohne Credits etwa. Ich habe mir das angeguckt und hätte die ganze Zeit an die Wand schlagen können vor Begeisterung, weil es so klar ist, so Leute hier, es gibt noch was anderes, es gibt noch Kunst, es gibt noch Provokation. Ja, klar. Und es gibt irgendwie die Intervention in den ganzen Mist, der uns so umgibt. Und irgendwo kommt dann auch dieser Song in diesen, ich sag mal, Arthouse-Mini-Film oder so. Was ist die Geschichte dahinter?
1: Ich glaube, auch eine gewisse Unzufriedenheit mit dem, immer in Formate gepresst zu werden. Und die Formate werden immer kürzer, die Formate müssen immer schneller eigentlich sich übersetzen und müssen funktionieren, unter Anführungszeichen. Du verkommst eigentlich zu einer Running-Marketing-Maschine. Und so ein 14-Minuten-Video ist ja ein absoluter Gegenentwurf. Da geht es eher um die Mystik dahinter. Warum macht man so etwas? Es geht um das, ich habe es nicht gesehen, aber es ist 14 Minuten lang. Also man muss sich das mal als mythologischer Zugang, also es geht eigentlich um man macht daraus eigentlich ein Gefühl, ein hast du schon gesehen. Und auch ganz klar ein Bekennen zu, ja, wenn kein MTV mehr da ist, wenn kein Musikvideo mehr geschaut wird, naja, dann haben wir ja auch da keine Grenzen mehr. Wir können ja auch manchmal einfach eine Sache machen, nur weil wir der Meinung sind, jetzt machen wir das einfach. Also wir haben ja diese Freiheiten, wir hätten die Freiheiten ja auch angeboten bekommen vor ein paar Jahren, nur irgendwie hat es uns wieder alle noch und nöcher in diese Enge reingebracht, dass alle nur in Kampagnen denken und alles, was nicht dienlich ist, alles, was nicht funktionieren möchte, wird auch nicht gesehen. Und ich glaube, das war ein Bekenntnis zu sagen, na, wir leisten uns das. Wir leisten uns jetzt eigentlich eine Art Kunststück für uns und für die Langfristigkeit.
0: Habt ihr euch vorher die Christoph Schlingensief-Ausstellung in Wien angeguckt als Inspiration? Oder?
1: Tatsächlich nicht, okay. aber ist wahrscheinlich keine schlechte Ausstellung gewesen.
0: Kam mir so in den Sinn, als ich es gesehen habe. Es gibt ja gerade so ein paar Betriebsjubiläen. Also wir haben 20 Jahre Taylor Swift tatsächlich, aber eben auch 20 Jahre Bilderbuch. Zwei Pole der Pop.
1: Und sie hat am selben Tag Geburtstag wie ich.
0: Nein.
1: Kein Scheiß, ja. Ich glaube, sie ist ein Jahr jünger leider, aber
0: Wahnsinn.
1: ACAB, 13.12., also 13. Dezember.
0: Heino auch.
1: Heino auch?
0: Ja, 13. Dezember.
1: Das ist die heilige Dreifaltigkeit.
0: Ja, du hast es eben schon angedeutet, also 5 Jahre waren eine gewisse Entwicklung, jetzt haben wir 20 Jahre, das Business ist, glaube ich, komplett anders. Gibt es überhaupt die Möglichkeit für so einen Blick zurück oder ist es eigentlich inzwischen irrelevant und sagen, nee, wir sind jetzt und müssen sowieso nach vorne gucken?
1: Ja und nein. Ich habe das, wenn ich mit meiner Jungs dann wirklich wieder am Beginn von so einer Phase sitze, dann stellen wir uns schon die Frage, machen wir eine Platte, weil wir gerne Platten haben, wir haben ja Musik machen angefangen, weil wir auch romantische Vorstellungen haben, die wir ja auch preserven in unserer Arbeit. Gleichzeitig darf man halt auch nicht aufhören, nach vorn zu schauen. Das heißt, genau diese Zerrissenheit zwischen das, was ich liebe und das, mit dem ich konfrontiert bin, die lebt man halt. Und dementsprechend würde ich sagen, zurückschauen ist nicht nur negativ. Zurückschauen kann einen auch wieder verorten in dem, warum ich das mache. Aber unbedingt soll man nicht jammern anfangen zu viel, weil da kommt auch nichts raus. Ja.
0: Ganz großes Thema müssen wir noch aussprechen, nämlich der Ausstieg von Gitarrist Mike Krammer, Übergitarrist. Das ist wirklich ein Ausnahmespieler. Ich habe gelesen, für dich war es privat irgendwie eine sehr große Überraschung, dass er rausgeht. Aber das ist natürlich eine Riesenlücke. Und dann passiert was ganz Magisches. Mhm. Da taucht nämlich eine Musikerin auf, die vor ein paar Wochen hier war, um ihr Solo-Debüt bei uns vorzustellen, nämlich Ujay Yara, 23 Jahre jung. Und die spielt jetzt bei euch Gitarre. Also es ist ja eigentlich eine neue Band fast, oder?
1: Ja, es ist einfach wie ein Drehbuch, das irgendwo schon geschrieben war, das ich selber aber nicht gelesen habe, bevor es passiert. Ich bin nur mittendrin im Spiel. Und dass das so passiert, das ist ja wohl wirklich Glück im Unglück. Also wir haben vor 9 Monaten, als der Anruf mehr oder weniger kam und das für uns sehr überraschend war, 2 Tage vor einem Videodreh und eine Woche vor einer eigentlich Studiosession in Uruguay, wo wir eigentlich frei spielen wollten, ohne Ziel. Das haben wir uns so gegönnt. Wir haben gesagt, jetzt machen wir mal Musik ohne irgendeine Absicht. Und alle haben sich gefreut und so war es auch irgendwie, so habe ich es gefühlt. Und dann kam das sehr überraschend. Und dass man dann aber 2 Monate später nach diesem sehr abrupten Schluss eigentlich die Ujiara in seinem Umfeld schon hat. Sie hat mit uns, sie war mit uns auf Tour, hat Support gespielt, mit 19 ihren ersten Auftritt in der Elbphilharmonie gehabt, als Support von uns. Das ist absurd. Und sie hat mit uns 2 Konzerte gespielt als 6. Musikerin. Und die sind auch absurd. Sie hat vor den Rolling Stones im Stadion gespielt und ein Ukraine-Benefizkonzert im Stadion. Also sie hat 2 Stadionkonzerte mit Bilderbuch gespielt. Und jetzt rettet sie die Band. Und das Schöne an der Geschichte ist, es ist nicht nur ihr Skill, der sie qualifiziert, weil technisch findest du eine Lösung. Immer. Oder nicht immer, aber du kannst eine finden. Aber zu verkörpern, diese Identität zu verkörpern und weiterzuentwickeln und auch wachsen zu sehen, das ist nicht vielen Leuten zuzutrauen und das kann man einer Uche wirklich zutrauen. Und die hat Bilderbuch auch wirklich als Kind Poster an der Wand hängen, dass sie immer sehr lieb erzählt, diese Geschichte. Und ich glaube, das ist unser Glück. Unser Glück ist, dass jemand, der uns versteht, uns jetzt gerade gehen lernt wieder.
0: Ja, ich habe sie gefragt damals, was heißt damals, also vor ein paar Wochen, wer eigentlich so ihr Vorbild ist als also gitarristisch. Ich dachte, ja, da kommt vielleicht so Hendrix oder so. Es kam sofort Mike. Und sie hätten in der Schule als Teenies Bilderbuch-Moves nachgespielt und so. Und ich dachte, was für eine Geschichte, fantastisch.
1: Das ist wirklich schön, ja.
0: Und diese Bilderbuchgeschichte geht zum Glück weiter. Unendlichkeit plus eins ist wieder eines dieser Ausnahmealben unserer Zeit. Ich bin immer noch am Kauen an jedem Song. Da ist so viel drin, so viel wird erzählt. Und ich bedanke mich beim Sänger von Bilderbuch. Maurice Ernst war hier. Vielen Dank.
1: Danke sehr.

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1: Die kommen von Katharina Parsons.
2: Paul McCartney hat eine Textzeile aus seinem Song Band on the Run ausgewählt, um Kunstwerke für eine Wohltätigkeitsauktion zu inspirieren. Wie The Art Newspaper berichtet, beteiligten sich mehr als 60 Kunstschaffende. McCartney wählte die Zeile "Well, the rain exploded with a mighty crash as we fell into the sun" aus, übersetzt etwa

0: Der Regen brach mit einem gewaltigen Krachen herein, als wir in die Sonne traten. Die Textzeile stammt aus dem Song des 1973 erschienenen Albums von McCartney and Wings. Die Kunstwerke sind Teil der jährlichen Sound and Vision Ausstellung und Auktion der Wohltätigkeitsorganisation War Child UK und der Kunstorganisation AOAP Projects. Der Erlös der Auktion kommt Kindern in Konfliktgebieten zugute. Gut einen Monat nach dem Diebstahl von zwei Renoir-Gemälden aus einem Museum in Südfrankreich sind die beiden Kunstwerke wieder da. Der Bürgermeister von Cagnes-sur-Mer, Brian Masson, erklärte, die Gemälde seien wiedergefunden worden. Zum Fundort der Werke und zu ihrem Zustand machte der Bürgermeister keine Angaben. Auch Polizei und Staatsanwaltschaft äußerten sich zunächst nicht. Wie mehrere französische Medien gestern berichtet hatten, wurden im Zuge der Ermittlungen mittlerweile mehrere Verdächtige festgenommen, darunter die beiden mutmaßlichen Einbrecher. Bei dem Einbruch in das Renoir-Museum in Cagnes-sur-Mer in der Nähe von Nizza waren am 8. September 4 Gemälde im Wert von insgesamt 9 Millionen Euro entwendet worden. 2 verloren die Einbrecher jedoch bereits auf der Flucht. Aus Sicht der freien Theater ist die wachsende Kluft in der Kultur zwischen Stadt und Land inzwischen die größere gesellschaftliche Herausforderung als Unterschiede zwischen Ost und West. Wie der MDR berichtet, stellten Vertreter von freien Theatern aus ganz Deutschland auf ihrer Tagung in Halle an der Saale fest, dass das Gefälle des Kulturangebots zwischen Stadt und Land in allen Teilen Deutschlands stärker wird. Dabei gäbe es auf dem Land nicht unbedingt weniger Kulturangebote. Das Problem ist den Angaben zufolge vielmehr, dass die Kultur auf dem Land oft abgewertet und weniger ernst genommen wird. Zudem erschweren Kürzungen im Kulturbereich vor allem die Arbeit an kleineren ländlichen Kulturorten. Michelangelos Handschrift gibt es künftig als digitale Schriftart. Eine neue Schrift mit dem Namen Michelangelus soll die charakteristische Handschrift des Renaissance-Künstlers auf den Computer bringen. Entwickelt wurde sie im Auftrag der Dombauhütte des Petersdoms in Rom von einem Designstudio. Die Schrift soll nach Angaben des Vatikans Teil der Microsoft 365 Office-Schriftsammlung sein und kostenlos genutzt werden können. Vorbild für die Schriftart waren demnach Originaldokumente mit der Handschrift des Künstlers. Die Designer analysierten die Proportionen und übersetzten sie in eine moderne, gut lesbare Schrift.
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2: Es ist Freitag und es heißt, gleich stellen wir 3 neue Platten vor mit der Frage, muss man die gehört haben oder auch nicht. Vorher gibt's Aaron Fraser mit If I Got It, Your Love Brought It.

0: Ein Lied für Göteborg. Still, GBG oder GBG, Riga Tiger sagen immer noch Göteborg mit diesem Lied. Zu einem Deutschlandfunk Kultur, wo es jetzt um drei Platten gibt, die heute erschienen sind. Und bei der wieder die Frage gestellt wird, muss man die gehört haben oder auch nicht? Laura Aha gibt die Antwort.
1: Ja, es geht wieder los. Zeit, den pinken Pelzmantel aus dem Keller zu holen und sich Glitzer unter die Augen zu tupfen. Denn Mia sind mit einem neuen Album zurück.
2: Es geht wieder los.

Die Band um Sängerin Mieze Katz bleibt für immer mit dem knallbunten Hedonismus des 2000er Berlins verbunden. Damals, als man noch mit Kapitänsmütze auf die zweite Afterhour weitergezogen ist und Konfettikanonen noch keine Umweltsünde waren. Das neue Album Euphorie und Alltag schreit Ekstase in Großbuchstaben. Doch wer hier Weltflucht in den Rausch unterstellt, hat nicht richtig hingehört. Lieder über Liebe sind Mias Rettungsanker in einer kaputten Gegenwart.

0: Euphorie und Alltag ist zwar eine Anspielung auf das legendäre Fehlfarbendebüt, allzu viel Punk steckt hier aber nicht drin. Immerhin beweisen mir, klare Haltung und tänzelnde Leichtigkeit müssen sich nicht gegenseitig ausschließen. Partystimmung herrscht auch auf dem neuen Album der australischen DJ und Produzentin Hai. Ihr letztes Album, Humanize, war eine konzeptuelle Suche nach dem Menschlichen in der elektronischen Musik im KI-Zeitalter. Digitize wirkt wie die aufmüpfige kleine Schwester des Vorgängers. Hai zeigt sich darauf weniger verkopft und stürzt sich lieber direkt auf die Tanzfläche.
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0: Moment, diese Stimmen kennen wir doch schon vom letzten Album. Hai hat darauf ihre queeren FreundInnen aufgenommen und intime Geschichten über Zugehörigkeit, Wahlfamilie und die heilende Kraft des Dancefloors in ihre Tracks eingebaut. Dieses Prinzip setzt sie auf Digitize fort.
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0: Digitize wirkt wie die DJ-freundliche Remix-Variante des Vorgängeralbums. Ein Weiterarbeiten mit übrig gebliebenem Material, optimiert für die Spielbarkeit in den eigenen Sets. Nicht unüblich im DJ-Bereich. Ein eigenständiges Werk ist Digitize zwar nicht, mitreißen lassen kann man sich von einigen Tracks aber trotzdem. Zum Schluss noch eine etwas unerwartete musikalische Kombi. Indische 70s Diaspora Disco aus Köln.

Keshavara heißt diese Formation. Zugegeben, als ich die Promo-Fotos gesehen habe, hatte ich kurz Angst, dass wir es hier mit einem esoterischen Bollywood-Kitsch-Spaßprojekt zu tun haben. Ich sag nur, drei weiße Männer in Kostümen, die wie die Billigversion der Beatles in ihrer Magical Mystery-Ära aussehen. Dazwischen der Namensgeber der Band, Keshav Purushottam, der eine leuchtende Kugel mit den Händen umschließt. Ästhetisch also durchaus mit einem kleinen Cringe-Faktor, musikalisch überzeugt Moondrum Sevi dann aber ab der ersten Sekunde.

Zwischen psychedelischem Krautpop, 70s Disco, Balearic Sounds und indischen Klangwelten klingt Moondrum Sevi wie der Soundtrack zu einem experimentellen Roadmovie über den Hippie Trail nach Indien. Retro, ohne je komplett der Nostalgie zu erliegen. Also, Daumen raus und in den VW-Bus eingestiegen. Bei dieser fantastischen Zeitreise sollte man unbedingt mitfahren.

0: Tame Impala feels like we only go backwards. Ja, stimmt ein bisschen, weil wir schauen jetzt ein bisschen zurück auf das, was in dieser Woche in der Musik so alles passiert ist. Miley Cyrus, aktuelles Album, heißt Bass Persuades. Dafür gab es Platz 1 in den US-amerikanischen Billboard-Charts. Und von da an ging es bergab. Noch nie ist ein neues Album nach der ersten Woche der Chartplatzierung so tief abgestürzt. 156 Plätze ging es runter. Von 1 auf 157. Und ich sag mal so, das Album hat viele negative Kritiken bekommen. Vielleicht haben sogar die Smileys, also die Fans von Miley Cyrus, gemerkt, das ist einfach kein gutes Album ihres Idols. Was ist sonst noch passiert in dieser Woche in der Musik? Christoph Möller kommt jetzt mit seinem musikalischen Wochenrückblick zurückgespult und schaut zunächst auf einen Betrug mit Tickets beim Herzberg-Festival.
1: Die Tickets waren super gefälscht. Das waren richtig, richtig gute Fälschungen.
2: Das hat Katja Schmierler-Wortmann vom Herzberg-Festival in dieser Woche im Deutschlandfunk Kultur gesagt. Ihr Festival sei in diesem Sommer massiv betrogen worden durch gefälschte Papiertickets. Schon während des Festivals wirkte es, als seien mehr Menschen als sonst auf dem Gelände. Aber erst im Nachhinein sei man alle Tickets durchgegangen.
1: Und sind dann bei einer schrecklichen Zahl von über 800 Tickets tatsächlich gelandet an gefälschten Tickets.
2: Einige der nummerierten bunten Papptickets waren doppelt und dreifach verkauft worden, vermutlich auf eBay. Der Schaden 150.000 Euro. Die Polizei ermittelt, Schmierler-Wortmann ist enttäuscht, denn das Herzberg-Festival stehe eigentlich für etwas ganz anderes.
1: Wir sind ja so ein Community-Festival, das war wunderschön dieses Jahr. Wir haben gedacht, wir haben die Talsohle durchschritten, wir haben endlich wieder mehr Menschen, also und wussten dabei natürlich nicht, wie viel mehr Menschen es dann doch waren. Und wir waren entsetzt und also ich bin bis ins Mark erschüttert.
2: Während kleine Festivals in Hessen um das wirtschaftliche Überleben kämpfen und sich mit Betrügern auseinandersetzen müssen, sitzt anderswo im Pop das Geld lockerer denn je. In dieser Woche hat der Kommunikationsanbieter O2 die Namensrechte an der Londoner O2 Arena erneuert. Bis 2038 trägt die riesige Konzerthalle weiterhin den Namen der Firma. Geschätzte 200 Millionen Pfund hat das Unternehmen dafür bezahlt. Die Popmusikerin FKA Twix hatte wahrscheinlich eine gute Woche. FKA Twix darf nun etwas tun, das die meisten einfach so tun können, öffentlich über ihren Ex reden. Nur ihr Ex ist nicht irgendein Ex, sondern Schauspieler Shia LaBeouf. Und der soll FKA Twix sexuell missbraucht haben. Seit Jahren streiten die beiden vor Gericht, zuletzt hatten sie sich auf einen Vergleich geeinigt. FKA Twix durfte jedoch nicht öffentlich über den Fall oder das Thema Missbrauch an sich reden und klagte erneut gegen die Verschwiegenheitsklausel, die ihrer Meinung nach zu weit gehe. Wohl weil FKA Twix damit erfolgreich sein würde, hat LaBeouf zugestimmt, die Verschwiegenheitsklausel zu streichen, woraufhin Twix die erneute Klage zurückzog. Ihr Anwalt erklärte in einem Statement, Zitat, Twix ist für etwas eingetreten, das größer ist als sie selbst, für alle weiblichen Überlebenden sexuellen Missbrauchs. Nun könne sie sich für andere, weniger privilegierte Opfer einsetzen. Und jetzt noch zu einer traurigen Nachricht.

Soul- und R&B-Sänger Freddie Jackson ist am Montag gestorben. Unklar ist, wie alt Jackson genau war. Wikipedia sagt 70 Jahre, sein eigenes Instagram-Profil 69. Sicher ist, dass Jackson in den 1980ern zum Quiet Storm gehörte. Das war Pop, vor allem von schwarzen Musikern, der offen mit Körperlichkeit umging. Es ging häufig um romantische Liebe, um Softness statt Härte. I like hitting the heart, hat Jackson mal gesagt und dem Macho-Image eine Absage erteilt. Sein erster Nummer-1-Hit in den USA war der hier, Rock Me Tonight.

0: Bis zuletzt stand Freddie Jackson auf der Bühne. Nebenbei verdiente er Geld mit Duftkerzen.
1: Freddie Jackson's candles, a scent of the hits. Burn the song, live the vibe. Available now at freddiejackson.net. Light one tonight.
0: Und wie immer, hier noch ein kleiner Musiktipp zum Wochenende. Die österreichische Musikerin Rahel liebt Tiere.
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0: Ihr neuer Song Jeremy handelt, sagt sie, von einer längst vergangenen Liebe, vom schnöden Prekariat, aber vor allem von einem Pferd. Honigmelodie, das Pferd heißt Jeremy, reimt sie dann auch, jemandem etwas vom Pferd erzählen. Das ist keine schlechte Idee, wenn das so gemacht ist hier wie bei Rahel.

Sehr schön. Zurückgespult von Christoph Möller in 5 Minuten Nachrichten. Im Anschluss nochmal die Frage, wer ist eigentlich die Friedensnobelpreisträgerin, die heute bekannt gegeben wurde?

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5: Mit Alexandra Nestmann. Aus Israel kommt massive Kritik am Friedensnobelpreis für die Juristin Pillay. Dem neuen AfD-Landtagsvize in Sachsen-Anhalt wird der Zugang zur Synagoge in Halle verwehrt und Schriftstellerverbände planen ein europäisches Pen-Zentrum. Der Friedensnobelpreis geht in diesem Jahr an die Juristin Navanethem Pillay aus Südafrika. Pillay war UNO-Hochkommissarin für Menschenrechte und auch mehrere Jahre Richterin am Internationalen Strafgerichtshof in Den Haag. Sie leitete zudem eine von der UNO eingesetzte Untersuchungskommission, die Israel im vergangenen Jahr einen Völkermord im Gazastreifen vorwarf. Israel übte scharfe Kritik an der Entscheidung des Nobelkomitees. Julio Segador.
6: In einer Erklärung des israelischen Außenministeriums heißt es, wenn es einen Preis für Lügen, Hass und Blutverleumdungen gäbe, wäre Navi Pillay nicht nur eine Kandidatin, sie wäre eine Spitzenreiterin. Dies zeige sich in ihrer Rolle in der unerbittlichen, politisch motivierten Dämonisierung Israels und der Förderung des Genozids. Israels Außenministerium sieht nach eigenen Worten in der Vergabe des Friedensnobelpreises an Pillay keine Anerkennung von Gerechtigkeit. Es sei die groteske Instrumentalisierung eines Preises, um anti-israelischen Hass und Vorurteile zu legitimieren.
5: In Halle an der Saale ist an den Anschlag auf die Synagoge heute vor 7 Jahren erinnert worden. Eine Menschenkette unter anderem mit jüdischen Studierenden versperrte dabei dem neuen AfD-Vize-Landtagspräsidenten in Sachsen-Anhalt Till Schneider den Zugang zur Synagoge. Nach kurzer Diskussion und erfolglosen Vermittlungsversuchen der Polizei verließ Till Schneider den Ort wieder. Am jüdischen Feiertag Yom Kippur, der 2019 auf den 9. Oktober fiel, hatte ein schwer bewaffneter Rechtsextremist versucht, in die Synagoge einzudringen. Als er scheiterte, erschoss er auf der Straße und in einem Imbiss 2 Menschen. Er wurde zu lebenslanger Haft mit anschließender Sicherungsverwahrung verurteilt. Bundesbildungsministerin Prien hat die Bedeutung frühkindlicher Bildung hervorgehoben. Die CDU-Politikerin stellte im Bundestag das sogenannte Start-Chancen- und Qualitätsentwicklungsgesetz für den Kita-Bereich vor. Danach ist unter anderem vorgesehen, in Kitas den Sprach- und Entwicklungsstand von allen 4-Jährigen zu erheben. Bei Bedarf soll eine passende Förderung folgen. Der Bund will die Länder bei der Umsetzung des Gesetzes anteilig unterstützen und bis 2034 rund 9,25 Milliarden Euro bereitstellen. Jeder Euro, der in die frühe Bildung investiert wird, zahlt sich, wie Prien erklärte, doppelt und dreifach aus.
7: Diese Investitionen verbessern Bildungs- und Erwerbschancen, sie erleichtern den Eltern den Wiedereinstieg in den Beruf und sie können langfristig helfen, Sozialausgaben zu senken. Das muss doch unser Ziel sein. Zugleich sind es Investitionen in unsere Demokratie und den gesellschaftlichen Zusammenhalt. Und das aus einem sehr einfachen Grund. Nur wer gut lesen und schreiben und rechnen kann, wird auch am demokratischen System und am demokratischen Diskurs teilnehmen können.
5: Bundesbildungsministerin Karin Prien, CDU. Die Deutsche Bahn will in den kommenden 5 Jahren deutlich weniger hochbelastete Strecken sanieren als bislang geplant. Bis 2031 sollen nur noch 13 statt 21 Strecken umfassend erneuert werden, wie das Staatsunternehmen und das Bundesverkehrsministerium mitteilten. Die übrigen Sanierungen sollen dann später erfolgen. Sören Hinze.
8: Ein neuer 5-Punkte-Plan soll mehr Pünktlichkeit und weniger Baustellenchaos garantieren. Unter anderem ist geplant, nach Bauende den Zugverkehr schrittweise wieder aufzunehmen, statt alle Schienen gleichzeitig freizugeben. Dadurch soll der Bahnverkehr zuverlässiger werden. Außerdem plant die Bahn nun eine zügigere Digitalisierung der Schiene. Ab Anfang der 2030er Jahre soll grundsätzlich bei jeder Korridorsanierung direkt EDCS Level 2 verbaut werden, also Strecken, die ganz ohne klassische Leuchtsignale auskommen.
5: Die Schriftstellervereinigung PEN Deutschland plant gemeinsam mit ihren Partnerorganisationen aus Tschechien und der Slowakei die Gründung eines Netzwerks PEN Europa. Auf der Frankfurter Buchmesse unterzeichneten die drei Verbände ein entsprechendes Memorandum. Andere europäische PEN-Zentren sind aufgerufen, sich anzuschließen. In dem Text heißt es wörtlich: Wir treten ein für Verständnis, gegenseitigen Respekt zwischen Nation und Menschen und für die Überwindung des Hasses. Die Unterzeichner betrachten demnach Kunstwerke als Erbe der gesamten Menschheit und setzen sich dafür ein, dass sie unter allen Umständen, insbesondere aber in Kriegszeiten, von nationalen oder politischen Leidenschaften unberührt bleiben. Die nationalen Schriftstellervereinigungen von rund 150 Ländern der Erde sind bereits über den Zusammenschluss PEN international verbunden.
0: Das Wetter.
5: Bis zum Abend ist es im Süden und Südwesten freundlich, sonst bewölkt und regnerisch. In der Nacht auch vielerorts regnerisch bei 11 bis 6 Grad. Morgen ist es im Süden stärker bewölkt, aber der Regen lässt nach. Im Nordwesten und an den Küsten bleibt es regnerisch. Ansonsten ist es wechselnd bewölkt mit etwas Sonne und trocken bei 14 bis 19 Grad.
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9: Guten Tag. Der Friedensnobelpreis geht in diesem Jahr nach Südafrika. Die Juristin und Völkerrechtlerin Navi Pillay erhält die Auszeichnung für ihren Einsatz für das Völkerrecht und gegen Kriegsverbrechen und Genozid. Pillay sei eine unermüdliche Kämpferin für die Menschenrechte. Das ist heute weltweit zu hören. Mehr zu ihr und ihrem Wirken gleich.

0: Unstoppable, das Frank-Pop-Ensemble im Deutschlandfunk Kultur. Der Friedensnobelpreis ist immer politisch und damit umstritten. Aus Israel kommt heute erwartungsgemäß Kritik. Und die US-Regierung, sie verhängt Sanktionen gegen den Internationalen Strafgerichtshof. Man werde Transaktionen mit dem Gericht untersagen, seine Ressourcen abschneiden und seine Handlungsfähigkeit einschränken, heißt es. Navi Pillay ist Richterin am Internationalen Strafgerichtshof. Die Südafrikanerin erhält in diesem Jahr den Friedensnobelpreis. Stefan Überbach.
1: Als die Nachricht aus Oslo bekannt wird, brandet spontaner Applaus auf und dann sogar kurzer Jubel, als die neue Friedensnobelpreisträgerin den Saal im Nürnberger Justizpalast betritt. Genau hier, bei einer Fachtagung der Internationalen Akademie Nürnberger Prinzipien, erfährt Nava Netem, genannt Navi Pillay, von ihrer Auszeichnung. Stimmt das wirklich, fragt sie ungläubig und fügt hinzu.
2: If you clap a little bit more, I may share this prize with Trump.
1: Wenn ihr noch ein bisschen weiter klatscht, teile ich den Preis vielleicht mit Trump. Der Ort könnte passender kaum sein. Schließlich widmet sich die 2014 gegründete Nürnberger Stiftung der Förderung des Völkerstrafrechts und der damit verbundenen Menschenrechte.
3: Hier bedeutet mir Ihr Applaus sehr viel. Man will keinen Preis, keine Auszeichnung oder sonst etwas erhalten, wenn die Öffentlichkeit nicht der Meinung ist, dass man es verdient hat. Aber als Anwältin und Richterin möchte ich die Information zunächst dennoch überprüfen.
1: 1941 wird Navi Pillay in einem Vorort der Hafenstadt Durban geboren. Als Tochter eines Busfahrers und einer Hausfrau mit indischen Wurzeln wächst sie im südafrikanischen Apartheidstaat auf und erlebt früh, wie Menschen wegen ihrer Hautfarbe systematisch benachteiligt und diskriminiert werden. Gegen alle Widerstände studiert sie Jura, macht ihren Abschluss und eröffnet 1967 ihre eigene Kanzlei. Navi Pillay verteidigt politische Häftlinge, setzt sich für Menschen ein, die wegen ihres Widerstands gegen das rassistische Regime verfolgt und inhaftiert werden. Nach dem Ende der Apartheid schreibt sie an der demokratischen Verfassung des neuen Südafrikas mit und wird als erste nicht-weiße Richterin an den High Court des Landes berufen. Dann der Wechsel ins Ausland. Navi Pillay ist mehrere Jahre lang Präsidentin des Tribunals zur Aufklärung des Völkermords in Ruanda und wird später UN-Hochkommissarin für Menschenrechte. So offen wie furchtlos kritisiert sie Folter, Diskriminierung und Kriegsverbrechen. Immer wieder nimmt sie Staaten ins Visier, die Menschenrechte einschränken oder mit Füßen treten. Zuletzt leitete die einflussreiche Juristin die UN-Untersuchungskommission zum Krieg im Gazastreifen.
3: Das Letzte, was ich getan habe, war die Vorlage des Berichts über Gaza, in dem das dortige Geschehen als Völkermord bezeichnet wird. Eine der häufigsten Reaktionen auf diesen Bericht besteht darin, mir für meinen Mut Anerkennung zu zollen. Und Sie können sich vorstellen, wie überrascht ich darüber war. Warum sollte man Mut brauchen, um die Wahrheit auszusprechen?
1: Der Bericht sorgt weltweit für Aufsehen. Aus Israel kommt scharfe Kritik. Navi Pillay wird Einseitigkeit vorgeworfen und, dass sie israelische Sicherheitsinteressen zu wenig Gewicht beigemessen habe. Die frisch ausgezeichnete Friedensnobelpreisträgerin weist das entschieden zurück und sagt, man lege das Recht aus, betrachte alle Fakten und dann treffe man eine unparteiische Entscheidung.
2: You interpret the law, you look at all the facts. So it's an impartial decision making.
1: Der Friedensnobelpreis würdigt das Lebenswerk der engagierten Juristin, die mit ihrem Einsatz maßgeblich dazu beigetragen hat, dass Kriegsverbrechen, Verbrechen gegen die Menschlichkeit und Völkermord strafrechtlich verfolgt werden, wie es in der Begründung des norwegischen Nobelkomitees heißt. Und Navi Pillay habe mit ihrem außergewöhnlichen Mut und einem festen moralischen Kompass Regierungs- und Staatschefs zur Rechenschaft gezogen und damit Opfern von Gewalt und Konflikten Hoffnung gegeben. Südafrikas Präsident Cyril Ramaphosa sagte, mit der Ehrung von Richterin Pillay biete sich die Gelegenheit, ihre Beiträge zur Stärkung des Friedens, zur Wahrung der Menschenwürde und zur Vermittlung von Hoffnung in Südafrika und weltweit zu würdigen. Sie habe der Menschheit stets mit dem Glauben gedient, dass die Welt besser werden könne und besser werden sollte.

0: Auch schon ein bisschen älter, dieser Song Near Wild Heaven von R.E.M. 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In der Schule läuft es seit Jahren nicht gut. In Deutsch geht es einfach zu schnell voran. Das Mitdiskutieren im Unterricht, das ist eh nicht ihr Ding. Chemie und Mathe, das waren schon immer fremde Welten. Warum also überhaupt noch hingehen? Und die Erfahrung zeigt, wenn Schülerinnen und Schüler erstmal anfangen, regelmäßig zu schwänzen, dann kommen sie am Ende oft gar nicht mehr. Im vergangenen Schuljahr gab es in Deutschland 65.000 SchülerInnen ohne Abschluss, so viele wie seit 20 Jahren nicht mehr. Dass es für sie trotzdem weitergeht, darum bemüht sich der Verein Joblinge. Dort arbeitet Martin Nioni. Er ist Ausbildungsmanager bei dem Projekt Jump and Run. Schönen guten Tag.
1: Schönen guten Tag, danke, dass Sie mich haben.
0: Sie versuchen im Ruhrgebiet Jugendliche und junge Erwachsene ohne Schulabschluss beim Finden einer Ausbildung zu unterstützen. Was machen Sie ganz konkret?
1: Wir versuchen, junge Menschen direkt in den Kontakt mit Unternehmen zu bringen, vielleicht sie auch in ein Praktikum reinzubringen, damit sie dort beweisen können, dass sie trotz ihrer Biografie die Möglichkeit und auch das Zeug zu einer Ausbildung haben.
0: Was sind das für Unternehmen bzw. Jobs, die Sie da vermitteln?
1: Das sind häufig Unternehmen, die eventuell sogar schon Erfahrungen mit der Zielgruppe haben. Allen voran Baubranche, aber auch im sozialen Bereich, zum Beispiel in der Pflege. Aber auch im Verkauf finden sich immer wieder Leute, die eben schon ohne Schulabschluss auch eine Ausbildung als Verkäufer abgeschlossen haben.
0: Das sind auch definitiv also Unternehmen oder Branchen, wo Leute dringend gebraucht werden.
1: Auf jeden Fall. Also besonders im Handwerk sind immer wieder Fachkräfte gebraucht. Im sozialen Bereich, in der Pflege, ist ja eine große Offensive gestartet worden, da besonders viele Leute anzuwerben und da finden Leute auch Arbeit.
0: Mhm. Trotzdem haben diese jungen Menschen ja aus Sicht der Unternehmer dann bisher nicht so viel erreicht. Wie groß ist da vielleicht die Skepsis, wenn die sich ohne Schulabschluss melden?
1: Die ist schon ziemlich groß. Also für gewöhnlich in jeder Bewerbung braucht man ja irgendwelche Referenzen. Und als Schüler oder Schülerin, vor allem ohne Praktika, hat man nur eben das Schulzeugnis als Beweis dafür, dass man etwas kann. Und wenn das eben nicht mal vorhanden ist oder sehr, sehr schlecht ausgefallen ist, dann ist natürlich auch die Motivation für Unternehmen zu sagen, ja, dich nehme ich mit rein, sehr, sehr, sehr gering.
0: Wie kriegen Sie das denn hin? Wie sieht Ihre Unterstützung dann ganz konkret aus? Also bereiten Sie die Jugendlichen dann auf Gespräche mit den Unternehmen vor? Begleiten Sie die vielleicht? Was machen Sie da?
1: Genau. Also im Prinzip, wie jeder junge Mensch, muss man erstmal lernen, wie man sich richtig bewirbt. Das erfahren Sie dann bei uns. Wir erstellen mit denen gemeinsam Bewerbungsunterlagen. Wir üben mit denen auch Bewerbungsgespräche, setzen sie einmal in die Rolle des Bewerbenden, aber auch mal in die Rolle des Chefs, um zu wissen, okay, was wird da eigentlich von einem verlangt, um dann ein Gefühl dafür zu bekommen, okay, was muss ich denn da eigentlich wirklich mitbringen? Und im weiteren Verlauf haben wir natürlich auch den Kontakt zu Unternehmen, mit denen wir schon erfolgreich gearbeitet haben, mit Menschen mit und ohne Schulabschluss, damit sie da eben den besseren Einstieg finden, damit wir das Vitamin B für die sind, um dann eben auch die Möglichkeit zu bekommen, da vielleicht ein Praktikum zu machen.
0: Wäre es ohne Ihre Hilfe überhaupt möglich?
1: Das ist schon ziemlich schwierig für die Jugendlichen. Also häufig wissen sie schon gar nicht mal, wo sie nach einer Stelle suchen sollen. Besonders jetzt die jüngere Generation hat wenig mit Computern gearbeitet. Also wenn schon keine Schulkenntnisse da sind oder vielleicht da mal irgendwie ein Computerkurs war, dann haben die, ich würde sagen, 90% noch nicht mit einem Computer wirklich gearbeitet, worüber heutzutage die meisten Bewerbungen eben noch laufen. Klar, am Handy, das klappt alles, aber ja, da sind einige Hürden eben im ganzen Bewerbungsprozess schon mit drin.
0: Trotzdem haben Sie die Schule ja nicht geschafft. Schaffen Sie es denn dann, eine ganze Ausbildung durchzuziehen?
1: Wir haben tatsächlich noch nicht die größten Erfahrungswerte, weil das Projekt erst seit einem Jahr läuft. Allerdings haben wir in der Vergangenheit über Joblinge, die seit über 10 Jahren jungen Menschen hilft, in Ausbildung zu kommen, haben wir schon den einen oder anderen Kandidaten gehabt, der mit uns die Ausbildung gemacht, also geschafft hat. Und auf diese Erfahrungswerte greifen wir eben jetzt zurück, um jetzt fokussiert auf dieser Zielgruppe eben zu gucken, dass die eben auch ihre Ausbildung schaffen können.
0: Wo brauchen die Jugendlichen denn am meisten Unterstützung? Würden Sie sagen, ist das einfach psychologisch oder sind das eben ganz konkrete Sachen, wie zum Beispiel die Arbeit am Computer, was Sie gerade geschildert haben?
1: Ja, ich glaube tatsächlich, ist es eine Mischung aus Kernfächern, aber auch der sozialpsychologischen Betreuung. Viele haben sehr, sehr, sehr schlechte Erfahrungen gemacht, sowohl vielleicht im privaten Haushalt, in der Gesellschaft. viel Diskriminierung auch erfahren. Und da den Zuspruch zu leisten, den wir oder sie auch alle von zu Hause erfahren haben, von einer Mama, einem Papa, einem großen Bruder, großen Schwester, die einen immer wieder motiviert haben, sich nicht, also nicht aufzugeben und immer weiterzumachen, das leisten wir für die Jugendlichen, damit sie dann eben auch den Mut haben, sich zu bewerben und zu sagen, ja, ich schaffe das.
0: Was wissen Sie denn darüber, warum so viele keinen Schulabschluss schaffen?
1: Die Gründe sind vielfältig. Häufig liegt es aber aus einer Kombination aus einem erzwungenen Wohnortswechsel, besonders so um das Alter 14, 15, 16. Häufig aber auch sprachliche Schwierigkeiten. Wir haben viele Leute mit einer Zuwanderungsgeschichte oder auch einem geflüchteten Status, mit denen wir arbeiten. Und häufig ist es so, wenn da Schwierigkeiten in der Schule auftauchen und diese Leute nicht aufgefangen werden, sei es, weil es an Schulsozialarbeitern fehlt, weil die Lehrer überfordert sind, aber auch konkret bei Frauen zum Beispiel, Mobbing-Erfahrungen sind ein ganz großer Grund dafür, warum die dann eben sich nicht mehr wohl in der Schule fühlen und dann den Schulunterricht komplett sein lassen.
0: Also den typischen Schulabbrecher, den gibt es gar nicht?
1: Nein, den gibt es nicht.
0: Martin Nioni im Deutschlandfunk Kultur, Ausbildungsmanager bei dem Projekt Jump'n'Run, das sich für Jugendliche ohne Schulabschluss engagiert. Ich danke.
1: Vielen lieben Dank. Ich würde an der Stelle auch nochmal vielen Dank an unsere Stiftung, an unseren Förderpartner, die Stiftung Mercator, einen Dank aussprechen, die uns für die Förderperiode von 3 Jahren eben fördert. Ohne deren Gelder wäre es nicht möglich, dieses Projekt überhaupt zu führen.
0: Ist angekommen. Dankeschön.
1: Dankeschön.

0: Chez Kiss et Anita Kala Bruni.
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0: Und die kommen jetzt von Katharina Parsons.
2: Gut einen Monat nach dem Diebstahl von zwei Renoir-Gemälden aus einem Museum in Südfrankreich sind die beiden Kunstwerke wieder da. Der Bürgermeister von Cagnes-sur-Mer, Brian Masson, erklärte, die Gemälde seien wiedergefunden worden. Zum Fundort und der Werke und ihrem Zustand machte der Bürgermeister keine Angaben. Auch Polizei und Staatsanwaltschaft äußerten sich zunächst nicht. Wie mehrere französische Medien gestern berichtet hatten, wurden im Zuge der Ermittlungen mittlerweile mehrere Verdächtige festgenommen, darunter die beiden mutmaßlichen Einbrecher. Bei dem Einbruch in das Renoir-Museum in Cagnes-sur-Mer in der Nähe von Nizza waren am 8. September 4 Gemälde im Wert von insgesamt 9 Millionen Euro entwendet worden. Zwei davon hatten die Räuber aber bereits auf der Flucht verloren. Die Verlage Kunstanstifter aus Mannheim, Merve aus Leipzig sowie Quandt, Voland und Quist aus Berlin haben beim Deutschen Verlagspreis 2026 die Hauptauszeichnungen gewonnen. Sie erhalten jeder ein Preisgeld von 50.000 Euro. Kulturstaatsminister Weimar gab die insgesamt 85 ausgezeichneten Verlagshäuser auf der Frankfurter Buchmesse bekannt. Der Preis zeichnet vor

0: allem kleine unabhängige Häuser für ihr Programm aus. Zum ersten Mal gab es zusätzlich einen Innovationspreis für besondere zukunftsweisende Verlagsarbeit. Diesen erhält der Mayrisch Verlag in Hamburg. Der diesjährige Nachhaltigkeitspreis geht an den Berliner Verlag Shiftbooks. Nach dem Streit um den Buchhandlungspreis hatte Weimar das Auswahlverfahren für den Verlagspreis geändert. Grundlage sind Empfehlungen einer Jury. Bei Streitfällen kann ein neues beratendes Fachgremium angerufen werden. Aus der Sicht der Freien Theater ist die wachsende Kluft in der Kultur zwischen Stadt und Land inzwischen die größere gesellschaftliche Herausforderung als Unterschiede zwischen Ost und West. Wie der MDR berichtet, stellten Vertreter von freien Theatern aus ganz Deutschland auf ihrer Tagung in Halle an der Saale fest, dass das Gefälle des Kulturangebots zwischen Stadt und Land in allen Teilen Deutschlands stärker wird. Dabei gäbe es auf dem Land nicht unbedingt weniger Kulturangebote. Das Problem ist den Angaben zufolge vielmehr, dass die Kultur auf dem Land oft abgewertet und weniger ernst genommen wird. Zudem erschweren Kürzungen im Kulturbereich vor allem die Arbeit an kleineren ländlichen Kulturorten. Michelangelos Handschrift gibt es künftig als digitale Schriftart. Eine neue Schrift mit dem Namen Michelangelus soll die charakteristische Handschrift des Renaissance-Künstlers auf den Computer bringen. Entwickelt wurde sie im Auftrag der Dombauhütte des Petersdoms in Rom von einem Designstudio. Die Schrift soll nach Angaben des Vatikans Teil der Microsoft 365 Office-Schriftsammlung sein und kostenlos genutzt werden können. Vorbild für die Schriftart waren demnach Originaldokumente mit der Handschrift des Künstlers. Die Designer analysierten die Proportionen und übersetzten sie in eine moderne, gut lesbare Schrift.
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2: Eine Hinrichtung als Live-Event im Netz. Das kündigen die USA jetzt an. Geht es geschmackloser, könnte man fragen. Und was soll das Ganze? Wohl auch. Reden wir gleich drüber.

0: Drive, der Song von The Cars im Deutschlandfunk Kultur. Ein Mann sitzt mit Gurten fixiert auf einem Stuhl, eine Kapuze über dem Kopf. Hinter einer Wand steht das Schützenkommando, das ihn gleich erschießen wird. Das ist ein Szenario, das die meisten von uns vermutlich höchstens aus Filmen kennen und wir uns in der Wirklichkeit vielleicht auch gar nicht vorstellen möchten. US-Präsident Trump und sein Verteidigungsminister Hexes haben da offensichtlich keine Bedenken. Anfang Dezember haben sie verkündet, soll ein verurteilter Attentäter in den USA hingerichtet werden und erstmals seit knapp 90 Jahren wieder öffentlich verfolgt. Kann man das wieder öffentlich verfolgen und zwar per Livestream. Bei mir ist Jürgen Matschukat, Professor für nordamerikanische Kulturgeschichte und Geschichte der Gewalt an der Uni Erfurt. Schönen guten Tag.
1: Hallo Frau Dittmer.
0: Die Hinrichtung als solches ist das eine, es als Live-Event zu inszenieren, das andere. Passt das ins Bild dieser US-Regierung?
1: Naja, das passt in das Bild dessen, was diese US-Regierung sich als einen starken und erfolgreichen Staat vorstellt und in diese martialisch-männliche Hau-drauf-Politik, will ich es jetzt mal nennen, die wir jetzt ja schon seit einigen Jahren beobachten. Also einen Menschen töten zu können und von Staats wegen und das dann eben auch noch öffentlich zu tun, das scheint das zu sein, was Pete Hexeth sich als einen, ja, wie gesagt, starken Staat vorstellt und nicht einen Staat, der für die Gesundheit seiner Menschen sorgt oder für deren soziale Absicherung oder Bildung.
0: Sie kennen die Geschichte der USA gut, haben sich mit der Geschichte der Gewalt beschäftigt. Wie reiht sich diese Hinrichtung denn da jetzt ein?
1: Also ich habe mich lange auch mit der Geschichte der Todesstrafe beschäftigt und eigentlich sind öffentliche Hinrichtungen eine Sache, die vor ungefähr 200 Jahren aufgehört hat zu existieren. Also in den USA war es in Staaten des Nordostens in den 1820er Jahren, dass man schon aufgehört hat, öffentlich zu exekutieren, weil man eben davon ausging, dass man jetzt eben einen demokratischen Staat gegründet hat, einen freiheitlichen Staat, der die Rechte der Menschen achtet und Gewalt eben nicht mehr zelebrieren will. Und das ist dann von Staat zu Staat immer unterschiedlich in den USA und es hat dann ungefähr noch 100 Jahre gedauert, 1936, bis in Kentucky die letzte öffentliche Hinrichtung stattgefunden hat. Aber insgesamt ist das eine Sache, das öffentliche Töten, dieses Zelebrieren und zur Schaustellen der Gewalt, von der wir uns seit dem Zeitalter der Aufklärung angefangen haben zu verabschieden.
0: Gut, jetzt wird die Demokratie unter einem Donald Trump ja öfter mal in Frage gestellt. Aber Verteidigungsminister Hexes sagt, die Menschen müssten verstehen, dass solche Taten schwerwiegende Konsequenzen nach sich ziehen. Heißt, offiziell zumindest, es geht um Abschreckung. Funktioniert das? Wird die Gewalt weniger werden?
1: Also wir wissen seit wirklich 250 Jahren, dass öffentliches Hinrichten nicht abschreckt. Das heißt nicht, dass Leute das nicht immer wieder behauptet haben oder sich vorstellen, aber also öffentliches Töten schreckt nicht ab. Da gibt es lange Untersuchungen seit vielen, vielen Jahren, Jahrzehnten, Jahrhunderten, die das immer wieder gezeigt und vorgeführt haben. Also das scheint mir ein Grund zu sein, den Hexes da vielleicht gerne sehen will, aber meines Erachtens geht es darum, und das ist bei der Todesstrafe eigentlich immer der Fall, Stärke zu demonstrieren, einen starken Staat zu zeigen die Macht vorzuführen.
0: Auf der anderen Seite, wenn Sie erzählen, dass der Trend ja eigentlich in die andere Richtung gegangen ist die ganze Zeit, ist ja auch die Frage, wie das in der Öffentlichkeit ankommt.
1: Naja, also das kann man, glaube ich, so mit einem Satz nicht beantworten. Es wird in der Öffentlichkeit unterschiedlich ankommen. Es wird Leute geben, die sich treffen, um dann den Livestream gemeinsam anzuschauen. Es wird amerikanische Bürgerrechtsorganisationen geben und Menschenrechtsorganisationen, die dagegen angehen werden. Und es wird Leute geben, die dagegen Sturm laufen werden. Also ich denke, das wird eine Kontroverse geben. Und da ist auch übrigens das letzte Wort garantiert noch nicht gesprochen. Also weil die amerikanische Verfassung verbietet in ihrem achten Zusatz grausame und ungewöhnliche Strafen. Jetzt kann man, das wäre jetzt ein längerer Exkurs zu erklären, warum die Todesstrafe selber offensichtlich nicht uneingeschränkt da als grausam gilt. Aber also was feststeht, ist, dass ein öffentliches Hinrichten jedenfalls sehr ungewöhnlich ist und sicher auch als grausam definiert werden kann. Und ich bin mir relativ sicher, dass das zum obersten Gerichtshof gehen wird.
0: Die letzte gesetzlich genehmigte öffentliche Hinrichtung in den USA wurde 1936 vollzogen. Wie ist das damals abgelaufen?
1: Naja, damals ist es tatsächlich noch auf einem Platz draußen abgelaufen und nicht irgendwie medial übertragen. Und das Ganze ist mit dem Strang passiert und das war die übliche Hinrichtungsweise in den USA bis ins, zum Anfang des 20. Jahrhunderts. Dann kam der elektrische Stuhl und dann, wie gesagt, gab es überall in den USA nur noch nicht öffentliche Hinrichtungen. Es hat aber auch dann später im 20. Jahrhundert immer wieder Bemühungen von Medienanstalten gegeben, das Recht zu bekommen, das Ganze eben zu übertragen, zu fotografieren, der Öffentlichkeit zu zeigen. Und das ist aber bisher eben immer abgeschmettert worden.
0: Wenn Sie sagen, da ist das letzte Wort jetzt noch nicht gesprochen, heißt, dass die Hinrichtung eventuell doch gar nicht stattfinden kann, so wie geplant zumindest, wäre das ja unter Umständen politisches Eigentor, was sich Hexas und Trump da schießen, oder?
1: Ja, klar, das wäre so, ja, möglicherweise. Man weiß nicht, wie der oberste Gerichtshof entscheiden wird. Der ist ja nun auch von Trump sehr nach seinem Gusto besetzt. Und das ist wirklich schwer einzuschätzen. Aber wie gesagt, ich bin mir relativ sicher, dass das noch weitergehen wird. Und da das letzte Wort noch nicht gesprochen ist.
0: Jürgen Matschukat, MDR Deutschlandfunk Kultur, Professor für nordamerikanische Kulturgeschichte an der Uni Erfurt. Ich danke Ihnen.
1: Ja, ich danke Ihnen.

0: Eine der wenigen deutschen Bands, die immer noch große Hallen füllen. Die Ärzte Tristesse hieß der Song. Und schon einmal ein Termin zum Vormerken. Die Ärzte gehen wieder auf Tour in Deutschland. Nächstes Jahr im April geht's los. 8. und 9.4. in Berlin.
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0: The Morning Sun, der Song von The Avener aus Frankreich. Der russische Präsident Wladimir Putin feiert Geburtstag und sein Freund Gerhard, ja, der ist auch dabei, passte gerade für den sozialdemokratischen Altkanzler, der eigentlich geschäftlich zu tun hatte in Moskau. Gerhard Schröder, er ist Neumitglied im Aufsichtsrat der russischen Handelskette Hyperglobus. Und da hat er gleich mal Hallo gesagt bei den Mitarbeitern vor Ort. Motivationshilfe von einem, der weiß, wie es geht. Schließlich hat er selbst mal in einer Eisenwarenhandlung in Göttingen gearbeitet. Ja, ein Besuch mit Nachrichtenwert in Russland und viel Empörungspotenzial hierzulande. Milan Proschik.
1: Schröder приезжал к Путину на день рождения. Кремль опубликовал фотографии бывшего канцлера Германии с Путиным.
2: Schröder hat Putin zu seinem Geburtstag besucht. Der russische Exilsender Dorscht verbreitet die Meldung in seiner Nachrichtensendung. Wie kommt es dazu? Am Donnerstag postet der Kreml auf seinem Telegram-Kanal zwei Fotos. Darauf Putin und Schröder, wie sie sich die Hände halten und in die Kamera lachen. Hinter ihnen ein Feuer im offenen Kamin und ein goldener Samowar. Laut Kreml ist der Besuch ein glücklicher Zufall. Als Putin am Morgen seines Geburtstags aus den Medien erfährt, dass sein alter Freund geschäftlich in Moskau ist, lädt er ihn kurzerhand ein. In Deutschland erntet Schröders Geburtstagsbesuch scharfe Kritik.
3: Der Bundeskanzler ist zutiefst empört,
2: sagt Regierungssprecher Steffen Mayer.
3: Putin allein ist für den Krieg in der Ukraine verantwortlich. Seine Befehle sorgen jeden Tag für unermessliches Leid, für zivile Opfer, für Familien, die auseinandergerissen werden, für Tote und Verwundete. Der Bundeskanzler empfindet es vor diesem Hintergrund. Es ist als geradezu unmoralisch, dass Herr Schröder an einem solchen Tag mit Herrn Putin feiert.
2: Am Abend von Putins Geburtstag hatte der ukrainische Präsident Volodymyr Zelensky in einem Video von russischen Attacken auf ein Wohnhaus in Priluki berichtet.
4: 25 людей, 100 людей поранені. Удар був комбінований.
2: In der ganzen Ukraine hatte Russland in der Nacht 25 Menschen getötet, darunter 5 Kinder. 100 Ukrainer wurden verletzt. Ein Geburtstagsgeschenk von Putin an sich selbst. Das Töten von Kindern, das Töten von Menschen, so nennt es Zelensky. Dass Schröder Putin hofiert, obwohl der seinen völkerrechtswidrigen Angriffskrieg immer weiterführt, nennt Heidi Reicheneck von der Linkspartei verstörend. Sie vermutet dahinter Schröders persönliche finanzielle Interessen. Und Schröder war in Russland tatsächlich auf Geschäftsreise. In Moskau hatte der 82-Jährige eine Filiale der Supermarktkette Globus besucht. Die deutsche Globus Holding betreibt hierzulande über 100 Bau- und Supermärkte. Ihr Russlandgeschäft hat sie vergangenes Jahr abgespalten. Und Anfang Oktober Gerhard Schröder in den dortigen Aufsichtsrat berufen. Der Geschäftsführer der russischen Globus-Märkte nannte Schröder bei der Gelegenheit eine ideale Bereicherung für den Vorstand. Die FDP-Verteidigungspolitikerin Marie-Agnes Strack-Zimmermann beschreibt den Ex-Kanzler mit anderen Worten. Auf Ex nennt sie ihn Deutschlands frechsten Rentner. Damit spielt sie darauf an, dass Schröder sich 2025 krank gemeldet hatte, als er in einem Untersuchungsausschuss zur Erdgaspipeline Nord Stream 2 aussagen sollte. Aber für gut dotierte Mandate in Russland und Geburtstagsparty bei Putin zu Hause reicht's dann doch noch, schreibt Strack-Zimmermann weiter. Der Grünen-Politiker und Vorsitzende der deutsch-ukrainischen Parlamentariergruppe Robin Wagener sieht Gerhard Schröders Partei, die SPD, in der Pflicht.
5: Es ist einer deutschen Regierungspartei unwürdig, in ihren Reihen jemanden zu dulden, der mit Diktatoren und solchen Kriegsverbrechern die Hände schüttelt. Da ist dringend in der SPD eine Klärung erforderlich.
2: Völlig inakzeptabel nennt SPD-Chef und Vizekanzler Lars Klingbeil den Geburtstagsbesuch von Schröder bei Putin in der Süddeutschen Zeitung. Ein anderer SPD-Politiker verteidigt Schröder hingegen, Ralf Stegner. Wir müssen in Russland mit denen reden, die da sind. Schröder kann Türen zu Putin öffnen, so zitiert der Tagesspiegel den Außenpolitiker. Der Sprecher der Bundesregierung geht da nicht mit. Vor kurzem erst hätte Außenminister Wadefuhl mit seinem russischen Amtskollegen gesprochen. Deutschland steht dem Frieden nicht im Weg, sagt Steffen Mayer, anders als die russische Führung das behauptet.
3: Wir sollten nicht in Propagandafallen tappen. Russland hat offensichtlich kein Interesse, diesen bestialischen, diesen brutalen Krieg zu beenden und mit uns über Frieden zu verhandeln. Wenn sich an dieser Bereitschaft etwas ändert, sind wir die Ersten, die natürlich bereit sind, unseren Beitrag dort auch zu leisten.
2: Für Schröders Mitgliedschaft in der SPD dürfte der Besuch bei Putin wohl keine unmittelbaren Konsequenzen haben. Ein Parteiausschlussverfahren gegen den Ex-Kanzler war 2023 gescheitert.
0: Wie wollen und sollen wir in Zukunft arbeiten? 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
1: Mit Alexandra Nestmann. Nach dem Friedensnobelpreis für die Juristin Pillay verhängen die USA Sanktionen gegen das Weltstrafgericht. In Mecklenburg-Vorpommern wollen SPD, Linke und Grüne Koalitionsverhandlungen aufnehmen und ein KI-Tool zeigt Ungleichheiten zwischen Künstlerinnen und Künstlern auf. Nach Bekanntgabe des Friedensnobelpreises für die Juristin Navi Pillay verhängen die USA weitere Sanktionen gegen den Internationalen Strafgerichtshof in Den Haag. Pillay war jahrelang Richterin dort. Außenminister Rubio sprach von einem Schurkengericht und kündigte an, sämtliche Geschäfte zu beenden und Ressourcen zu beschneiden. Bisher waren die US-Sanktionen auf einzelne Richter beschränkt. Das Nobelkomitee würdigte Pillays Engagement für Menschenrechte und gegen Kriegsverbrechen. Auch Israel reagierte verärgert. Eine von Pillay angeführte Untersuchungskommission der UNO hatte Israel im vergangenen Jahr Völkermord im Gazastreifen vorgeworfen. Der aktuelle UNO-Hochkommissar für Menschenrechte Türk begrüßte dagegen die Auszeichnung.
2: Navi Pillay ist eine ganz starke Verfechterin der Menschenrechte. Sie ist immer für das Völkerrecht eingestanden. Sie ist eine eminente Persönlichkeit des Völkerrechts, der Menschenrechte. Für uns hat es große Symbolkraft.
1: Der UNO-Hochkommissar für Menschenrechte Volker Türk. In Mecklenburg-Vorpommern wollen SPD, Linke und Grüne Koalitionsverhandlungen aufnehmen. Wie die Verhandlungsleiter der drei Parteien in Schwerin erklärten, sind die Sondierungen erfolgreich verlaufen. Demnach empfiehlt man die Aufnahme von Gesprächen für ein Regierungsbündnis. Verlaufen die Verhandlungen erfolgreich, wäre es das erste rot-rot-grüne Regierungsbündnis in der Geschichte des Bundeslandes. In Halle an der Saale ist an den Anschlag auf die Synagoge heute vor 7 Jahren erinnert worden. Eine Menschenkette, unter anderem mit jüdischen Studierenden, versperrte dabei dem neuen AfD-Landtagsvizepräsidenten in Sachsen-Anhalt, Till Schneider, den Zugang zur Synagoge. Nach kurzer Diskussion und erfolglosen Vermittlungsversuchen der Polizei verließ Till Schneider den Ort wieder. Der Vorsitzende des damaligen Untersuchungsausschusses zur Aufklärung des Anschlags, Striegel, nannte die Aktion der Studenten ein Zeichen von Menschlichkeit. Der Grünen-Politiker sagte im Deutschlandfunk:
3: Der Attentäter, der damalige, und Hans-Thomas Tillschneider teilen dieselbe Ideologie, nämlich die des großen Austausches. Und das ist die Ideologie, die diesen Mann zum Mörder werden ließ. Und insofern ist es schlicht unerträglich, dass der Landtagspräsident Herr Rausch hier seinen Stellvertreter und rechtsextremen Anheizer Hans-Thomas Tillschneider herschickt und sagt: Nimm du für mich teil an diesem Gedenken. Das ist ein Schlag ins Gesicht der Betroffenen, der Überlebenden dieses Anschlags.
1: Sebastian Striegel, Grünen-Abgeordneter im Landtag Sachsen-Anhalt. Am jüdischen Feiertag Yom Kippur, der 2019 auf den 9. Oktober fiel, hatte ein schwer bewaffneter Rechtsextremist versucht, in die Synagoge einzudringen. Als er scheiterte, erschoss er auf der Straße und in einem Imbiss 2 Menschen. Bundeskanzler Merz und Vizekanzler Klingbeil haben den Besuch von Ex-Kanzler Schröder bei Russlands Präsident Putin scharf kritisiert. Der SPD-Chef nannte das Verhalten völlig inakzeptabel. Schröder hatte sich zum Zeitpunkt des Geburtstags von Putin in Moskau aufgehalten. Der Kreml veröffentlichte Fotos, auf denen die beiden sich die Hände schüttelten. Wie ein Regierungssprecher in Berlin sagte, ist der Bundeskanzler zutiefst empört über das Treffen. Christina Nagel.
4: Putin allein sei für den Krieg in der Ukraine verantwortlich. Es seien seine Befehle, die täglich für unermessliches Leid, für zivile Opfer, für Familien, die auseinandergerissen würden, für Tote und Verwundete sorgten. Wenig Verständnis gibt es auch für die Äußerungen des SPD-Außenpolitikers Stegner. Er hatte den Ex-Kanzler verteidigt. Schröder sei einer der wenigen in Deutschland, die noch Zugang zu Putin hätten. Wenn sein Besuch dem Frieden auch nur einen Millimeter gedient habe, sei er ein Erfolg, wird Stegner von mehreren Medien zitiert.
1: In den Galerien dominieren immer noch männliche Künstler. Das will die Gründerin des Kunstnetzwerks Less Than Half, Hall W. Rockefeller, nicht hinnehmen. Die US-Kunsthistorikerin hat jetzt eine Anwendung vorgestellt, die auf künstlicher Intelligenz basiert. Das Tool soll das Ungleichgewicht in den Galerien aufdecken, indem es Listen analysiert, um den Anteil männlicher, weiblicher und nicht-binärer Kunstschaffender zu bestimmen. Galerien, die die 50%-Marke erreichen, können das mit einem digitalen Siegel anzeigen.
0: Das Wetter.
1: Am Abend und in der Nacht ist es vielerorts regnerisch. Es kühlt auf 11 bis 6 Grad ab. Morgen ist es im Süden stärker bewölkt, aber der Regen lässt nach. Im Nordwesten und an den Küsten bleibt es regnerisch, auch mit Gewittern. Sonst ist es wechselnd bewölkt mit etwas Sonne und trocken bei 14 bis 19 Grad.
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5: Herzlich willkommen. Mein Name ist Jana Münkel und ich freue mich sehr, dass Sie zuhören. Das Arbeitszeitgesetz regelt ja, wie lange die Menschen in Deutschland arbeiten müssen und dürfen, wann eine Pause ansteht und dass nach Feierabend und vor Dienstbeginn zum Beispiel mindestens 11 Stunden liegen müssen. Und die schwarz-rote Koalition, die will dieses Arbeitszeitgesetz reformieren und hat in ihrem Koalitionsvertrag festgelegt, dass sie weg will von einer Höchstarbeitszeit pro Tag, wie sie bis jetzt gilt, hin zu einer Höchstarbeitszeit pro Woche. Und obwohl das im Koalitionsvertrag drinsteht, sorgt dieses Thema immer wieder für Streit und der Reformprozess hat sich verhakt. Wir wollen heute hier in dieser Stunde diskutieren, wie Arbeitszeit künftig gestaltet sein sollte. Und ich freue mich sehr dazu, drei Gäste hier bei mir im Studio begrüßen zu dürfen. Jasmin Fahimi ist SPD-Politikerin und Vorsitzende des Deutschen Gewerkschaftsbundes und sie ist hier für die Sicht der Gewerkschaften auf dieses Thema. Hallo, schön, dass Sie da sind.
6: Hallo.
5: Ich freue mich. Oliver Zander ist hier auch anwesend. Er ist der Geschäftsführer des Arbeitgeberverbandes Gesamtmetall und vertritt damit die Arbeitgeberseite der deutschen Metall- und Elektroindustrie. Herzlich willkommen im Studio.
7: Hallo in die Runde.
5: Außerdem begrüße ich die Arbeits- und Industriesoziologin Svenja Pfahl vom Institut für sozialwissenschaftlichen Transfer. Das ist ein Beratungs- und Forschungsinstitut und sie ist hier für den wissenschaftlichen Blick auf dieses Thema. Herzlich willkommen, Frau Pfahl.
8: Hallo.
5: Lassen Sie uns doch gerne einmal ganz konkret einsteigen. Können Sie einmal reihum sagen, wie viele Stunden pro Woche Sie arbeiten, weil Sie es zum Beispiel erfassen müssen? Fangen wir mal mit Ihnen an, Herr Zander.
7: Also ich bin leitender Angestellter und ich arbeite etwa 50 Stunden die Woche im Schnitt. Es gibt Auf und Abs. Wir haben jetzt vor 2 Tagen eine Tarifrunde angefangen mit der IG Metall. Da arbeite ich etwas mehr, weil wir wirklich jetzt viel zu tun haben.
5: Und müssen Sie das irgendwo festhalten, die Stunden?
7: Nein.
5: Das heißt, bei Ihnen ist Vertrauensarbeitszeit?
7: Bei uns ist Vertrauensarbeitszeit.
5: Ja, vielen Dank. Wie ist das bei Ihnen, Frau Fahimi?
8: Ich bekleide ein Wahlamt. Das ist etwas ganz anderes, weil sich in meiner Funktion quasi Hauptamtlichkeit und Ehrenamtlichkeit miteinander kombiniert. Also so wie viele andere Menschen neben ihrer Arbeitszeit beim Sport oder eben auch bei unserer Gewerkschaftsarbeit aktiv ist, gilt das für mich auch. Insofern kann ich das nicht genau festhalten, aber ich kann Ihnen sagen, dass ich mich insgesamt wie bei allen anderen Beschäftigten natürlich auch an das Arbeitszeitgesetz halte.
5: Und Sie möchten es aber nicht beziffern? Also sind es dann eher 40 Stunden oder auch mal 60 Stunden in den Spitzen?
8: Das kann man nicht sagen, also weil eben einiges meiner Tätigkeit quasi in einem ehrenamtlichen Kontext stattfindet.
5: Frau Pfahl, wie ist das bei Ihnen?
6: Ich arbeite aktuell seit ein paar Jahren in einer 4-Tage-Woche, also montags bis donnerstags, und orientiere mich so daran, dass es eigentlich nicht mehr als 35 Stunden sein sollten. Das klappt nicht immer. Also es gibt manchmal mehr Stunden, es gibt auch manchmal einen 5. Tag in der Woche, aber habe sehr viel in meinem Leben als Wissenschaftlerin Teilzeit gearbeitet, weil das ja für Wissenschaftler und Wissenschaftlerinnen fast schon normal ist, dass man in hoher Teilzeit arbeitet.
5: Ja, und ich habe ja gerade schon angedeutet, dass die Koalition plant, das Arbeitszeitgesetz zu ändern, dass es da Diskussionen drum gibt. Frau Pfahl, Sie als Arbeitssoziologin haben natürlich auch die rechtlichen Rahmenbedingungen davon im Blick. Fassen Sie doch für uns einmal kurz zusammen, was gilt gerade arbeitsrechtlich, was zum Beispiel den 8-Stunden-Tag angeht und die Höchstarbeitszeit pro Tag und was soll sich da konkret ändern?
6: Ja, im Arbeitszeitgesetz, das wir haben, ist davon die Rede, dass es 8 Stunden normale Arbeitszeit 8 Stunden am Tag sind, an Werktagen, die ja von Montag bis Samstag gehen. Das aber möglich ist, dass diese Arbeitszeit bis 10 Stunden am Tag ausgedehnt wird, wenn es innerhalb eines gewissen Ausgleichszeitraums auf die 8-Stunden-Woche an 6 Werktagen wieder ausgeglichen wird. Und dieser Zeitraum beträgt 6 Monate. Es sei denn, das ist auch möglich, dass durch Tarifvertrag ein anderer Ausgleichszeitraum festgelegt ist. Also ist jetzt so die Standard-Situation.
5: Mhm. Und was soll sich da ganz konkret ändern?
6: Ja, das frage ich mich ehrlich gesagt auch ein bisschen, weil ja schon so wahnsinnig viel möglich ist mit diesem Rahmen, den ich gerade geschildert habe. Ich habe natürlich auch zur Kenntnis genommen, dass die Aussage ist, wir wollen uns nicht mehr an der täglichen Arbeitszeit, sondern an der Wochenarbeitszeit orientieren, die so explizit eben nicht im Arbeitszeitgesetz steht, sondern sich aus der Multiplikation der Tagesarbeitszeit mal die Tage ergibt. Und dass der Ausgleichszeitraum in den Überlegungen damit aber implizit auf 12 Monate gedacht wird und nicht mehr wie bisher auf 6 als Standardvariante und dass der Ausgleich auf 48 Stunden in der Woche, also in 12 Monaten passieren müsste, was heißen würde, dass man sehr lange Phasen dieses Jahres durchgehend 48 Stunden in der Woche arbeiten könnte im Maximum und dann erst im Jahresdurchschnitt eben auch nur auf diese Zahl wieder runter müsste. Und wenn es dann keine tägliche Grenze gibt, vorstellbar wäre natürlich schon, dass wir dann bei 9, 10, 11 oder 12 im Einzelfallstunden landen, was schon eine Verschiebung der Standards wäre, auf jeden Fall.
5: Das heißt, wir haben es gehört, die Pläne gehen dahin, wirklich zu sagen, der 8-Stunden-Tag ist nicht länger, ich nenne es jetzt mal, der Goldstandard, ja. Obwohl ja auch der über einen bestimmten Zeitraum schon jetzt auf 10 Stunden ausgeweitet werden kann, sondern wir nehmen uns die ganze Woche vor und verteilen dann eben die Arbeitsstunden pro Tag dadurch flexibler. Herr Zander, sind Sie mit diesen Plänen zufrieden?
7: Also man muss sagen, dass es um eine Verteilung der Arbeitszeit geht, bei den Plänen von der Tagesarbeitszeit zur Wochenarbeitszeit zu kommen. Damit ist per se keine Verlängerung der Arbeitszeit verbunden. Man könnte den Ausgleichszeitraum auch kürzer fassen. Wir kennen, daran leidet die Debatte, bis zur Stunde keinen offiziellen Gesetzentwurf des Bundesarbeitsministeriums. Der Koalitionsvertrag ist vom 5. Mai 2025. Und es handelt sich um wenige Vorschriften, die man ändern muss. Und das Arbeitsministerium mit, ich glaube, fast 2000 Beschäftigten schafft es nicht, innerhalb von 15 Monaten einen Gesetzentwurf auf den Tisch zu legen, damit sich die Fachöffentlichkeit, Gewerkschaften, Arbeitgeberverbände damit beschäftigen können. Wir munkeln, was sie planen. Ja. Und das ist ein Problem in der Diskussion.
5: Aber wenn wir jetzt nochmal grundsätzlich auf diese Grundsatzfrage schauen, weg von einer Tageshöchstarbeitszeit hin zu einer Wochenhöchstarbeitszeit, das finden Sie gut?
7: Wir ändern nicht unsere Wochenarbeitszeit, die im Tarifvertrag in der Metall- und Elektroindustrie 35 Stunden vorsieht. Die ändern wir nicht, aber es wird dann wochenweise gezählt und man kann in den Grenzen des Arbeitszeitgesetzes 10 Stunden machen. Es gibt sogar die Möglichkeit bis 12 in bestimmten Konstellationen. Und dann kann man natürlich auch die bestehenden 35 Stunden anders verteilen, als wenn man an den 8 denkt. Und einen Punkt muss ich noch machen. Wir haben ja sehr viel Schichtarbeit an den Bändern, Automobilindustrie, auch im Maschinenbau teilweise. Und dort ist natürlich die Schichtplanung nochmal was anderes. Ja, Sie können da keine Schichten von 10 Stunden machen. Das funktioniert überhaupt nicht. Es wird bei den Schichtzeiten bleiben in diesen Bereichen. Ne?
5: Frau Fahimi, wie sieht denn Ihre Reaktion aus auf das, was da in der Diskussion ist? Also diese Frage, die Arbeitsstunden pro Tag flexibler verteilen können innerhalb einer Woche.
8: Ja, es hört sich ja so an, als ob wir super strenge, unflexible Arbeitszeitmodelle hätten. Das ist ja Quatsch. Wir haben 66.000 Tarifverträge, die hochflexible einzelne Regelungen sehr genau angepasst für unterschiedliche Arbeitsrealitäten ja bereits betreiben. Und es sind ja nicht nur tägliche Arbeitszeiten von bis zu 10 Stunden möglich, sondern in Ausnahmefällen auch darüber. Diese Ausnahmefälle müssen aber begründet und auch miteinander ausverhandelt sein. Und das, was Herr Zander gerade eben beschrieben hat, ist ja etwas, was in bestehenden Tarifverträgen alles schon längst möglich ist. Das heißt, es geht hier um was ganz anderes. Es droht eine Aufweichung eines Schutzgesetzes. Das Arbeitszeitgesetz ist ein Schutzgesetz und zwar auf der Basis von langjährigen, jahrzehntelangen arbeitsmedizinischen Studien. Auch alle möglichen anderen Eintragungen wie Lärm, wie Gefahrstoffe, Vibrationen etc. sind auf diesen Regeltag ausgerichtet. Die müsste man also alle mit anfassen. Und worum es letztlich geht, ist, dass das Arbeitszeitgesetz aufgeweicht wird, damit der Arbeitgeber einseitig ein größeres Verfügungsrecht darüber bekommt, wie er die Beschäftigten am Tag einsetzt. Und damit wären bis zu 13 Stunden am Tag Anwesenheit bei der Arbeit möglich. Und das ist völliger Unsinn. Das ist im Übrigen auch völlig gegen die Interessen der Beschäftigten. Wir haben das erhoben. Und damit würde nicht nur eine Schutzfunktion des Gesetzes aufgeweicht werden, es ist gegen die Interessen der Beschäftigten. Und nochmal, wir haben hohe Flexibilitäten schon heute mit Tarifverträgen. Kann man auch unabhängig von der Branche beispielsweise sogar die Ruhezeiten einschränken. Und insofern geht es um was ganz anderes. Es geht darum, dass die nicht tarifgebundenen Arbeitgeber dieses letzte Schutzgesetz, das es für viele Beschäftigte gibt, nutzen wollen, um ihre jetzt schon in der halben Illegalität befindlichen Geschäftsmodelle eben zu legalisieren.
5: Dann, Sie hatten gerade den Punkt angesprochen, Frau Fahimi, dass die Beschäftigten selber diese Flexibilisierung so gar nicht wünschen. Frau Pfahl, mich würde interessieren, was wissen Sie denn da aus der Arbeitsforschung darüber, ob Beschäftigte selber sagen, ich finde es eigentlich gut, wenn ich die Stunden ein bisschen anders verteilen kann. Also ich empfinde das vielleicht auch als Freiheitsgefühl, als etwas, was ich selber entscheiden kann. Oder geht das eher in die Richtung, oh, ich muss da verfügbar sein, der Arbeitgeber entscheidet, wo ich einzusetzen bin?
6: Na, man muss schon unterscheiden, ob es jetzt darum geht, sich selber was einteilen zu dürfen oder ob es darum geht, dass die Standardarbeitszeit pro Woche länger wird. Das sind ja jetzt zwei verschiedene Ebenen. Und aus der Arbeitszeitforschung und auch aus den Arbeitszeitwünschen, da wissen wir eigentlich ziemlich genau, dass die Menschen eher sagen, die abhängig Beschäftigten, dass sie kürzer arbeiten wollen. Und das ist auch kein Thema nur für Frauen, sondern das sind eigentlich mehr die Männer. Und auch der Verkürzungswunsch ist bei den Männern sogar ausgeprägter als bei den Frauen. Es betrifft nochmal stärker diejenigen, die Kinder haben. Also Eltern sind da nochmal größeren Wünschen zu verkürzen dabei. Und wir sehen das auch übrigens, weil wir jetzt auch gerade ja schon viel über Tarif sprechen. Es gibt ja immer mehr in mehr Tarifverträgen die Wahlmöglichkeiten, dass Wahlmöglichkeiten eingebaut werden, zwischen Zeit zu bekommen oder mehr Geld zu bekommen bei Tarifrunden. Und Studien dazu sagen, dass 2/3 der Beschäftigten sich bisher dafür die Lösung mehr Zeit entscheiden. Also das zeigt ja schon ganz deutlich, dass die Menschen viel nachdenken über Arbeit, Zeit, die als lang empfinden, Wünsche haben, die in die andere Richtung gehen und sogar bereit sind, also wenn sie vor diese Wahl gestellt werden, zu sagen, dann verzichte ich notfalls auf ein bisschen mehr Geld, aber ich brauche freie Zeit und ich brauche Zeit zur Erholung, für meine Gesundheit, auch für ehrenamtliche Dinge, ganz klar für Familie. Wo Beschäftigte schon dabei sind, ist bei der Frage der Verteilung. Also wenn wir anfangen, über Qualität zu sprechen, über Verteilung, über Lage, da ist ganz viel Wunsch da und auch ganz viel Interesse, was zu gestalten, und da kann man Beschäftigte auf jeden Fall mitnehmen. Und ich meine, das ist ein Riesenthema in den Betrieben, die Arbeitszeitgestaltung gut zu gestalten.
5: Herr Zander, Sie haben sich gerade so vorgebeugt, als wollten Sie gern darauf reagieren.
7: Nochmal, diese Reform soll zu keiner Verlängerung der Arbeitszeit führen. Es geht um eine Flexibilität, was die Lage angeht. Wir haben Beispiel in der M&E-Industrie das Aufbau von Maschinen. Ja, wir haben ja viel Export, wir haben viel Ausrüstungsinvestitionen oder Maschinen werden hergestellt. Und die muss aufgestellt werden, und zwar von dem Personal des Herstellers, also unseren Firmen. Und da ist es manchmal ganz entscheidend, ob man nach 8 Stunden aufhört oder ob man 10 Stunden mit der Kalibrierung fertig ist. Ja? Oder wenn man beispielsweise andere Lieferungen vornimmt. Und da ist das Korsett schwierig und deshalb ist die Wochenarbeitszeit flexibler. Und wie gesagt, der Gesetzentwurf wird sicherlich nicht vorsehen, dass tarifvertragliche Regelungen und andere arbeitszeitliche Regelungen, zum Beispiel im Arbeitsvertrag, geschliffen werden, wo drin steht, es steht zwar im Arbeitsvertrag 35 und im Gesetz steht jetzt plötzlich, alle müssen 40 oder 48 arbeiten. Das ist eine Chimäre. Und dem müssen wir wirklich entgegentreten. Ja, man kann nicht erst den Horror verkünden, der gar nicht gedacht ist, und sich dann so ärgern darüber, das ist mit der Wochenarbeitszeit wirklich nicht verbunden.
8: Aber Herr Zander, wenn Sie sagen, es sollen weder individuelle Arbeitsverträge, Betriebsvereinbarungen oder Tarifverträge in Frage gestellt werden, wozu brauchen wir dann eine Gesetzesänderung? In all diesen Vertragskonstruktionen sind hohe Flexibilitäten möglich. Und der Unterschied ist schlicht und ergreifend, das, was Sie jetzt immer wieder Flexibilität nennen, der Eingriff ins Arbeitszeitgesetz, der geplant ist, ist in Wahrheit nicht eine Flexibilität der Beschäftigten, sondern es ist die Ausweitung der, ich sag's jetzt mal so, willkürlichen Einsatzwillen des Arbeitgebers. Und dann ist sehr wohl eine Erhöhung der Arbeitszeit möglich, nämlich bis zu 13 Stunden am Tag. Und das ist unverantwortlich. Sie wollen, und ich gebe Ihnen jetzt mal ein Beispiel, ja, wir haben im Paketdienst 14.000 Subunternehmer, die die Pakete am Ende des Tages zu den Leuten an die Haustür tragen. Diese 14.000 Subunternehmer haben weniger als 10 Beschäftigte. Und was heißt das? Das heißt, dass nämlich ein anderes Schutzgesetz ohnehin schon nicht wirksam ist, nämlich das Kündigungsschutzgesetz. Und diese Beschäftigten sind unter Druck. Denen werden die LKWs vollgeladen und dann müssen sie die am Tag ausliefern, egal ob sie dafür 10 oder 13 Stunden brauchen. Das ist die Realität und das soll legalisiert werden. Für tarifvertragsgebundene Beschäftigte und Unternehmen brauchen wir das nicht, weil wir hochflexible Einsätze haben. Und diese putzigen Konstruktionen, die sie immer machen, von Montage oder Laborversuchen.
7: Das haben wir alles. Das sind Abläufe in der Industrie, die Ihnen eigentlich bekannt sein müssten.
8: Glauben Sie mir, die sind mir sehr bekannt und ich bin selber Chemikerin. Und jetzt sage ich Ihnen mal eins. Natürlich können Sie auch heute schon Versuchsreihen über 8 Stunden machen. Und ich weiß auch, dass im Übrigen eine Versuchsreihe nicht nur länger als 10 Stunden, sondern auch länger als 13 Stunden dauern kann. Das heißt, natürlich müssen Sie Arbeitseinsatz auch nach wie vor vernünftig planen. Der Punkt ist doch nicht, dass das nicht möglich ist und es im Übrigen auch heute schon nach dem Arbeitszeitgesetz und mit unseren Tarifverträgen darüber hinaus Ausnahmen möglich sind. Das heißt, alles, wofür Sie hier sprechen, ist in Wahrheit, dass die Politik für nicht tarifgebundene Arbeitgeber, die ja in ihrem Gesamtmetallverband inzwischen die Mehrheit darstellt. Und darüber müssen wir mal ganz offen reden. Es geht Ihnen nicht um die Tarifverträge, da können wir das alles machen. Es geht Ihnen darum, dass Millionen von Beschäftigten weniger Schutz haben und willkürlich eingesetzt werden sollen.
7: Das ist eine Unterstellung, Frau Fahimi, denn das ist mit dieser Reform nicht intendiert. Das Arbeitszeitgesetz wird über Arbeitszeitregeln, was die Länge angeht, nicht hinweggehen. Ja, das ist ganz eindeutig so. So steht es im Koalitionsvertrag.
8: Es sind bis zu 13 Stunden möglich.
7: Natürlich geht man nicht darüber hinweg. Das ist doch ganz klar. Und wir haben jetzt den dritten Koalitionsvertrag, der sich mit dem Thema beschäftigt. Die Gewerkschaftsbewegung hat 2-mal das Thema verhindert. Jetzt wollen sie es zum 3. Mal verhindern.
8: Ja, weil es Unsinn ist.
7: Nein, weil es ist nötig für die deutsche Wirtschaft und sie versuchen eine Veto-Position aufzubauen, die am Ende nur dazu führt, ja, dass wir Ausweichaktionen bekommen an ganz anderen Stellen. Ja. Die Geschäfte werden nur anders gemacht. Die Verlagerung geht weiter.
8: Wegen des Arbeitszeitgesetzes.
7: Zum Beispiel
8: doch lächerlich.
7: Auch deswegen. Weil nämlich
8: sagen
7: die Flexibilität,
8: Sie mir doch mal, wie die Absatzmärkte für Automobil
7: weil die
8: sich
7: Flexibilität
8: erhöhen
7: am
8: und
7: Standort
8: die Aufträge für die Industrie.
7: Und im Ausland diese Dinge funktionieren.
8: Das ist doch Unsinn.
5: Darf ich Sie kurz um ein bisschen nicht ins Wortfall Disziplin bitten, weil das auch für die Hörerinnen und Hörer einfach dann deutlicher ist, wofür stehen sie. Ich höre da jetzt raus, da schwingt ja die Frage mit, wem kommt diese mögliche Flexibilität zugute, die entstehen würde, wenn wir sagen, wir verteilen die Stunden ein bisschen flexibler über eine Woche und es gibt eben nicht mehr diese Höchstarbeitszeit pro Tag. Da schwingt ja bei Ihnen, Herr Zander, ein Interesse mit. Ne? Sie sagen, Sie können da flexibler sein, Sie können da dann auch wirtschaftlich mehr rausholen als Unternehmen. Wo sehen Sie denn bei einer möglichen Wochenhöchstarbeitszeit die meisten Vorteile für sich als Vertreter der Arbeitgeber, als Gesamtmetallgeschäftsführer?
7: Ich denke nicht, dass nur die Arbeitgeber davon einen Vorteil haben, wenn wir flexibler werden.
5: Ich frage Sie trotzdem jetzt.
7: Sie haben einfach die Arbeitszeit dann, wenn Sie sie brauchen, im Rahmen der Gesetze. Sie erhöhen die Arbeitszeit nicht, aber Sie haben sie genau dann, wenn Sie sie brauchen. Und Sie müssen das natürlich mit den Beschäftigten auch besprechen, wann das stattfindet. Und Sie haben darüber hinaus natürlich auch bei den Beschäftigten selber das ein oder andere Interesse. Wenn ich 35 Stunden, 3x10, 1x5 auf 4 Tage verteile, habe ich eine andere Situation, als wenn ich das auf 7 Stunden an 5 Tagen mache, ja. Und insofern ist der Wunsch da auch Möglichkeiten zu geben. Das Arbeitszeitgeschehen ist natürlich auch deshalb sehr, sehr unterschiedlich in allen Branchen, in allen Unternehmen, weil es hunderte, tausende Modelle gibt. Ja, aber wir sehen, dass die Wochenarbeitszeit noch ein weiteres wichtiges Flexibilisierungsinstrument wäre. Und deshalb sind wir dafür. Und es weiß Gott nicht einseitig nur für die Arbeitgeber.
8: Natürlich ist das einseitig. Im Übrigen nochmal, Sie hatten das vorhin gefragt. Wir haben mit dem DGB-Index Gute Arbeit eine repräsentative, belastbare Befragung. Und das Ergebnis ist eindeutig. Wenn hier so getan wird, als ob man auch im Interesse der Beschäftigten eine Aufweichung vollziehen will, dann stimmt das einfach nicht. 98% aller Beschäftigten sagen, dass sie nicht länger, wenn es nach ihren Wünschen ginge, nicht länger als maximal 10 Stunden am Tag arbeiten möchten. 95% aller Beschäftigten sagen, dass sie am liebsten einen Arbeitstag hätten, der spätestens um 18 Uhr endet. Also diese mehr von, da gibt es ganz viele, die unglaublich gerne nochmal um 20 Uhr 3 Stunden arbeiten möchten, die nicht Ruhezeiten brauchen, die gerne über 10 Stunden am Tag arbeiten möchten, ist Unsinn. Wir haben hochflexible, auch Jahresarbeitszeitkonten, das wissen Sie, Herr Zander, wo zum Beispiel in der Tat, das ist ja richtig, je nach Auftragslage auch sehr viel intensiver, auch über die 35-Stunden-Woche hinaus, deutlich länger gearbeitet werden kann und in Zeiten schlechterer Auftragslage eben die Leute nicht in den Betrieb kommen und sich an den Füßen spielen, sondern dann eben diese Zeiten abbauen.
5: Ich möchte gerne Sie noch mal aus wissenschaftlicher Sicht fragen, Frau Pfahl. Das Thema Gesundheit und Wohlbefinden schwang ja gerade immer wieder schon mit. Und da würde mich interessieren, was wir denn wirklich aus der Forschung konkret darüber wissen, wie sich die Länge eines einzelnen Arbeitstags auf Gesundheit und Leistungsfähigkeit auswirken, weil das ja eben beim Thema Wohlbefinden und wer wünscht was und wem kommt die Flexibilität zugute, total die wichtige Frage ist.
6: Da wissen wir sehr viel drüber, weil die Bundesanstalt für Arbeitsschutz und Arbeitsmedizin da schon seit den, weiß ich nicht, mindestens 1980er, 70er Jahren forscht und jede Menge Ergebnisse dazu hat, dass das sehr wohl einen Unterschied macht, ob man 8 Stunden oder länger arbeitet und dass vieles negativer wird, wenn es über die 8 Stunden hinausgeht. Also nicht nur, dass die Work-Life-Balance oder Vereinbarkeit schwieriger wird, da können wir gerne gleich nochmal vertiefter drauf gehen, aber auch, dass es gesundheitlich sozusagen eine Zusatzbelastung ist, die man nicht so leicht ausgleichen kann, dass sich dadurch auch der Ruhebedarf und der Erholbedarf im Nachhinein verlängert. Also ob ich nach 8 Stunden meine 11 Stunden Ruhezeit habe oder nach 12, 13 Stunden, ist ein Unterschied. Dann reicht die Zeit nicht mehr aus zum Erholen, weil ich mehr Zeit brauche, weil ich auch mehr, das kennt man, wenn man mal ein paar Tage lang mehr gearbeitet hat als normal, dass man dann mit dem normalen Erholen gar nicht mehr zurechtkommt. Auch das Unfallrisiko nimmt zu, und zwar schon ab der 9. Arbeitsstunde, was eben sowohl für die Gesundheit bedrohlich ist, was auch für den betrieblichen Prozess von Nachteil sein kann, wenn dadurch Dinge kaputt gehen, Versuchsreihen Fehler aufweisen oder die Post eben

0: Also
1: da meinst
0: du sowas wie Sorgearbeit für Kinder oder
1: pflegende Angehörige? Da meine ich die Sorgearbeit, die Hausarbeit, das ehrenamtliche, zivilgesellschaftliche Engagement. Wenn diese Dinge mit betrachtet werden, und ich plane ja die Arbeitszeit für einen Menschen, der in ein eigenes Leben hat und der in seinem ganzen Leben zurechtkommen muss und gesund bleiben muss. Und wenn ich diese Zusatzaufgaben kann ich ja nicht beiseite schieben, die finden ja sowieso statt. Also die Kinder müssen versorgt werden, die zu Pflegenden müssen betreut werden und gepflegt werden. Diese Zeiten sind da und die Frauen arbeiten stärker im Dienstleistungsbereich als in der Industrie. Ja, manches ist in der Industrie sogar vielleicht besser und stabiler geregelt, was Arbeitszeiten betrifft, als im weiten Dienstleistungsbereich, wo eben auch mit sehr kleinen Betriebsstrukturen gearbeitet, wo manche Gesetze nicht gelten, wo immer wieder mal was Neues ausprobiert wird, wo vielleicht auch grundsätzlich nur mit Teilzeitbeschäftigten gearbeitet wird, weil die Arbeitsbelastung sehr hoch ist. Also wir müssen schon die ganze Landschaft an Erwerbsarbeit in den Blick nehmen und wir müssen sehen, dass da ja auch noch die Arbeit jenseits der Erwerbsarbeit dazukommt.
0: Herr Zander, ich habe in der Vorbereitung gemerkt, dass Sie in Interviews immer wieder auch davon gesprochen haben, dass verschiedene Bedürfnisse in verschiedenen Lebensphasen, wo es zum Beispiel um kleine Kinder geht, sich auch anpassen lassen müssen. Das heißt, möglicherweise sind Sie in dem Punkt gar nicht so weit auseinander.
2: Was zu der Vereinbarkeit und was auch zu dem Lebensphasenmodell zu sagen ist, ist Folgendes. Es gibt eben im Leben verschiedene Phasen, wo man besonders viel Arbeitszeit anbieten kann. Dann gibt es eine Familienphase, wo so viel Arbeitszeit nicht möglich ist. Darauf reagieren die Unternehmen in der Industrie allemal, weil sie auch die Fachkräfte ja behalten wollen, die Fach- und Arbeitskräfte. Und die Wochenarbeitszeit gibt da möglicherweise auch nochmal Möglichkeiten. Und gegen die Wünsche der Kinderbetreuung und gegen die Wünsche, jemanden zu pflegen, agiert in unserer Industrie jedenfalls kein Unternehmen, weil die Menschen dann weg sind und beim Nachbarunternehmen anfangen. Das ist doch wohl klar heutzutage in einem Arbeitnehmermarkt.
3: Ja, Herr Zander, Sie rekurrieren ja immer wieder auf die 48 Stunden Wochenhöchstarbeitszeit.
0: Das ist ja auch EU-weit vorgegeben.
3: Das ist die EU-Richtlinie als sozusagen grober Rahmen, aber natürlich hat man national trotzdem auch seine eigenen Rechte und Grundlagen. Ich will nur sagen, es ist auch heute schon möglich, 48 Stunden zu arbeiten. Und das tun sogar ganz viele. Also nehmen Sie beispielsweise, und in der Tat gebe ich Frau Fahl recht, ja, gehen wir mal von der Industrie weg. Sie haben im Einzelhandel beispielsweise, und jetzt nehme ich absichtlich die weibliche Form, Verkäuferin, die beispielsweise von 9 bis 20 Uhr im Laden eingesetzt werden. Das sind 11 Stunden inklusive einer Stunde Pause, Ruhezeit. Und das montags bis samstags. So, dann kommen die auf 60 Stunden in der Woche. Oder gehen sie in das Hotel- oder Gastronomiegewerbe. Oftmals gibt es dann lange mittägliche Unterbrechungen. Das heißt, wenn man von 8 bis 13 Uhr oder von 16 bis 21 Uhr arbeitet, dann ist man faktisch quasi 13 Stunden irgendwie mit der Arbeit und außerhalb des eigenen persönlichen Umfelds unterwegs und hält das Arbeitszeitgesetz ein. Ich könnte jetzt noch eine Reihe anderer Beispiele nennen, die dieser Art sind. Und deswegen nochmal, es geht hier um Millionen von Beschäftigten. Und der Unterschied ist nicht, Herr Zander, ich spreche Ihnen das ja gar nicht ab, dass Ihr Interesse auch ist auf die Gesundheit und vielleicht auch die Flexibilitätswünsche der Einzelnen einzugehen. Und dazu gibt es ja auch entsprechende Vereinbarungen mit Ihrem Arbeitgeberverband. Deswegen ist das alles ja schön und gut. Worum es jetzt geht, ist, dass das Arbeitszeitgesetz eben diese Verhandlungen und diese verlässlichen Verabredungen, die Ausgleich finden, auf welcher Art auch immer, auf Augenhöhe stattfinden sollen, dass das ausgehebelt wird, weil das Arbeitszeitgesetz ja dann bedeutet, und wir müssen ja nicht so tun, als ob ich als einzelner Beschäftigter gerade in solchen Strukturen wirklich auf Augenhöhe mit dem Arbeitgeber reden könnte, sondern dann bin ich dem Willen des Arbeitgebers unterlegen, wenn der sagt, heute brauche ich 6 Stunden und morgen 13 Stunden, dann hat Frau Fahl völlig recht, dann ist jegliche Form von ehrenamtlicher Arbeit, von Sorgearbeit oder sonst irgendwas hinfällig.
2: Das ist nicht die Erfahrung, die wir machen. Das kann ich so nicht stehen lassen. Sie schildern den Fall der Verkäuferin, die jeden Tag 11 Stunden im Betrieb ist, eine Stunde frei hat. Das sind 60 Stunden, die müssen über den Ausgleichszeitraum ja ausgeglichen werden. Dieser Fall kann dauerhaft gar nicht passieren. Ja? Und an diesen Regeln will auch niemand etwas ändern. Es geht um die Möglichkeit, auch Wochenarbeitszeit zu vereinbaren.
3: Aber das ist doch heute schon der Fall.
2: Sie können eine Wochenarbeitszeit vereinbaren und Sie zählen die Arbeitszeit pro Woche. Dabei wird sich für die Beschäftigten mit Masse nichts ändern. Ja? Wir haben aber ein paar Erleichterungen, mehr Flexibilität. Und das immer vorgetragen.

0: sagen wird, wir wollten die Wochenarbeitszeit erhöhen, ja, ist eigentlich böswillig.
1: Alexander, darf ich mal kurz eine Rückfrage stellen? Wenn es Ihnen darum geht, Beschäftigte eben 48 Stunden die Woche einzusetzen, dann geben Sie mir doch mal ein Beispiel, wo das heute nicht geht.
0: Sie versuchen, die Wochenarbeitszeit dadurch zu diskreditieren, dass Sie immer unterstellen, dass es um längere Wochenarbeitszeiten geht. Um die geht es gar nicht.
1: Das habe
0: es
1: ich
0: bleibt
1: überhaupt nicht
0: bei
1: gesagt.
0: 35 Stunden, die anders verteilt werden. Möglicherweise Sie mal an 4 Tagen. Möglicherweise auch vielleicht mal an 3, wenn es passt.
1: Aber das ist doch alles heute schon möglich bei einer
0: 35-Stunden-Woche. Und deshalb, Frau Fahimi, deshalb geht auch das deutsche Arbeitsrecht und der deutsche Arbeitsmarkt daran nicht kaputt, wenn wir die Wochenarbeitszeit einführen.
2: Ich paraphrasiere es mal und korrigieren Sie mich gerne, wenn ich einen Punkt vielleicht nicht ganz korrekt darstelle. Ich verstehe Sie, Frau Fahimi, so, dass Sie sagen, es gibt ja schon Regelungen, es gibt das Arbeitszeitgesetz, es gibt verschiedene Tarifverträge, die eine bestimmte Flexibilität in verschiedenen Branchen, wo sie auch notwendig ist, schon jetzt möglich machen. Und Herr Zander, können Sie diesen Punkt nachvollziehen, dass dann eben die Frage auftaucht, warum müssen wir denn dann eigentlich das Arbeitsrecht noch mehr flexibilisieren, wenn doch eigentlich eine Verkäuferin, wo es notwendig ist, jetzt schon länger arbeiten darf? Es gibt ja noch weitere Beispiele, zum Beispiel Landwirtschaft, da wartet die Erntezeit auch nicht darauf, dass der 8-Stunden-Tag jetzt vorbei ist oder so. Das heißt, in bestimmten Rahmen, in bestimmten Branchen ist das schon möglich. Können Sie dann nachvollziehen, dass das Argument kommt, warum brauchen wir dann überhaupt eine Änderung?
0: Der 8-Stunden-Tag ist ein bisschen in Verklärung geraten. Er ist 1918 eingeführt worden durch das Stennis-Legin-Abkommen. Gesamtmetall hat das mit unterschrieben. Und da gibt es eine Vereinbarung, die damals geschlossen wurde. Aber wir haben uns doch weiterentwickelt. Und die Zeiten brauchen Flexibilität. Wir sind weltweit unterwegs in den Unternehmen. Wir haben weltweit Kontakte. Da ist es praktisch, wenn an einem Tag jemand vielleicht mal 9 Stunden oder 10 Stunden da ist und das insgesamt als Wochenarbeitszeit zusammengezogen wird. Und nochmal, wir wollen keine Verlängerung der Wochenarbeitszeit durch die Einführung der Wochenarbeitszeit. Und die Rechenbeispiele, die dann gemacht werden, dass jetzt bis zu 73, einmal habe ich sogar 78 Stunden gelesen, dass das jetzt das Ziel der Arbeitgeber sei, das kann ich überhaupt nicht nachvollziehen. Ja? Für unsere Branche kann ich das nicht. Und es wäre, wenn das alles schon so da ist, auch gar kein Problem für die Gewerkschaften zu sagen, da gehen wir jetzt mal mit an der Stelle und gucken uns das in 3 Jahren an. Aber das wird partout nicht zugelassen, man möchte nicht. Und deshalb ist dieser Konflikt da, solange wir keinen Gesetzentwurf aus dem BMAS haben. Da kann man eben nicht zeigen, dass es keine Verlängerung der Arbeitszeit ist. Wenn man den Gesetzentwurf hätte, könnte man das ja klar zeigen.
2: Kurze Nachfrage noch dazu, Herr Zander. Was genau versprechen Sie sich denn aber wirklich ganz konkret von so einer höheren Flexibilität mit den Stunden, die man über die Woche verteilt? Also haben Sie Erkenntnisse darüber, dass das wirklich den Unternehmen wirtschaftlich hilft?
0: Wir sehen, dass zum Beispiel in Montagebereichen dann der Freitag wegfällt als Montagetag. Da fahren die Beschäftigten vielleicht am Donnerstag auch schon nach Hause. Das haben wir auch in anderen Branchen. Das macht sich sehr positiv, auch für das Familienleben, wenn es Montagetätigkeit ist. Wir sehen, dass wir flexibler sind, wenn wir Dinge liefern. Wir sehen, dass wir international beweglicher werden in der Zusammenarbeit. Ja. Und diese Punkte, das ist das, was die Unternehmen sagen, wo es Sinn macht, das einzuführen. Wir haben jetzt das ist jetzt der 3. Koalitionsvertrag, wo das drinsteht. Ja. Zweimal hat es der DGB verhindert. Da war es noch mit Tarifvorbehalt. Jetzt sind wir beim dritten Entwurf oder beim dritten Text. Da steht es jetzt ohne Tarifvorbehalt. Dass der DGB das nicht möchte, ist mir ja bewusst. Aber ich kann sagen, es geht ja nun nicht nur nach dem DGB.
2: Ja, beim Tarifvorbehalt, das muss ich, glaube ich, kurz erklären. Da geht es ja um einen Punkt, den der SPD ganz wichtig ist. Und zwar, dass so eine Wochenhöchstarbeitszeit wirklich nur da gelten soll, wo es auch einen Tarifvertrag gibt. Und eben nicht in den anderen Branchen, wo es keinen gibt, was dann eben als weitergehender Schutzmechanismus gesehen wurde. Das kurz eingehakt, aber Frau Fahimi, Sie wollten reagieren.
1: Ja, weil ja jetzt gerade, Herr Zander, ich danke Ihnen vielmals für diese klaren Worte, weil natürlich jetzt deutlich geworden ist, worum es geht. Denn das ist ja widersprüchlich, was Sie sagen. Sie sagen auf der einen Seite, Sie werden im Metallbereich die 35-Stunden-Woche gar nicht in Frage stellen. Ja, übrigens. übrigens können sie auch gar nicht, weil der Tarifvertrag neben dem Gesetz gesetzesgleiche Wirkung hat. Das heißt, was allenfalls passieren könnte, ist, dass man in Tarifkonflikte geht, weil sie halt von der 35-Stunden-Woche sozusagen absetzen wollen. Aber sie sagen ja, das ist gar nicht ihr Anliegen. Und alle Beispiele, die sie gebracht haben, sind im Rahmen dieser Tarifverträge, die ja keine starren 8 Tage und 35-Stunden-Wochen vorsehen. Mhm. Jedes Beispiel, das sie gebracht haben, ist in ihrem Kontext möglich. Und dann haben sie gerade eben gesagt, dass wir uns ja nun immer noch querstellen, ja, das kann ich Ihnen auch sagen, werden wir auch weiterhin tun, Hände weg vom Arbeitszeitgesetz, was Unsinn ist, bleibt Unsinn, ist auch egal, wie oft man es auf den Tisch legt. Und was Sie gerade eben gesagt haben, hat das ja offenbart. Sie haben gesagt, dass für die Nicht-Tariflichen das jetzt auch geöffnet werden soll. Nochmal, jedes Beispiel ist im Rahmen der 35-Stunden-Woche Ihres Tarifvertrages möglich, das Sie gebracht haben. Und deswegen will ich hier nochmal, und da ist Herr Zander jetzt hier vielleicht auch gar nicht der richtige Gesprächspartner, weil er natürlich erstmal nur für seinen Organisationsbereich spricht, aber ich habe, ob es in der Logistik, im Sicherheitsdienst, im Einzelhandel, im Paketdienst, in der Hotellerie und so weiter und so weiter, es sind Millionen von Beschäftigten, die eben nicht durchgehend den Schutz eines Tarifvertrags haben, die in kleinteiligen Unternehmen beschäftigt sind, wo sie noch nicht mal Kündigungsschutz haben und wo wir wirklich massenhaft erleben, dass diese Menschen ohnehin schon unter Druck sind. Die sind nicht auf Augenhöhe mit dem Arbeitgeber, um zu sagen, wie, ich soll morgen 13 Stunden arbeiten. Das mache ich nicht. Ich bin maximal 9 Stunden da. Die sind nicht in dieser Verhandlungslogik. Und um den Unterschied geht es. Die Öffnung würde bedeuten, dass es eben nicht eine auf Augenhöhe stattgefundene Verabredung gibt mit allen Flexibilitäten und dass wir quasi immer noch einen starren 8-Stunden-Tag hätten, das ist nun wirklich Unsinn, das weiß ja jeder Beschäftigte. Wir haben längst viel, viel flexiblere Möglichkeiten und wohin das gehört, ist in Tarifverträge und in detailliertere Vereinbarungen im Betrieb und da sollte es auch bleiben und deswegen ist der Gesetzgeber gut beraten, wenn er von diesem Thema endlich ablässt.
2: Herr Zander, ich habe gesehen, dass Sie reagieren wollten. Frau Pfahl wollte aber, glaube ich, auch reagieren. Sie erst und dann Sie, Herr Zander.
3: Ganz grundsätzlich, ich glaube, wir reden manchmal über Flexibilisierung von Beschäftigten und manchmal über Flexibilisierung für Beschäftigte. Und das wird in eins geworfen. Aber gute Arbeitszeiten oder gute Regelungen würde schon bedeuten, dass es auch Kompromisse zwischen beiden Seiten gefunden werden müssen oder dass man Lösungen finden muss, wo die Beschäftigten auch mitgehen wollen und wo die sich wertgeschätzt fühlen, wo sie auch sehen, dass ihre Anliegen auch ihren Platz haben und dass sie auch mitentscheiden können. Aber das ist schwierig. Also die Mehrheit der Beschäftigten kann zum Beispiel nicht frei entscheiden oder hat nicht starken Einfluss darauf, wann sie ihre Arbeitszeit anfangen oder wann sie sie abschließen an einem Tag. Was ja schon mal so ein Grundding wäre für eine gute, ja, Mitbestimmung über Arbeitszeit. Es kann nicht nur darum gehen, dass Wochenarbeitszeiten gut dafür sind, dass man Beschäftigte gut einteilen kann, weil die spielen ja selber auch eine Rolle. Und also wenn man will, dass sie gut arbeiten und gut leisten, dann muss man sie ja mit ins Boot holen. Und dann muss man auch gemeinsam im Betrieb wirklich gute Arrangements finden. Und ich würde auch sagen, es ist ja nicht so, dass wir bei Null stehen, sondern möchte nochmal sagen, dass Deutschland eigentlich ja eher der Vorreiter für Arbeitszeitkonten war und ist. Also, dass wir da ganz früh sehr schnell vorangeschritten sind, um mit Arbeitszeitkonten zu arbeiten, um auch gewisse Schwankungen im Rahmen eines Arbeitszeitkontos sowohl von Beschäftigtenseite her, vielleicht bei Gleitzeit, aber auch bei Krisensituationen, großen Aufträgen, die abgearbeitet werden müssen, ja, im Überstundenkonten, dass wir die haben, dass wir die nutzen, dass wir damit sehr erfolgreich sind, dass das einer der wahnsinnig wichtigen Erfolgsfaktoren war, um die Corona-Pandemie zu überstehen in Deutschland, ohne Menschen zu entlassen und das besser geklappt hat bei uns als in anderen Ländern. Also wir haben da ja schon ein ganz tolles Instrument, was eingesetzt wird und ich würde auch denken, dass ganz vieles von dem, was hier am Tisch gesagt wurde, im Rahmen von dem vorhandenen Instrumenten, die wir kennen, möglich ist, machbar ist. Aber wir müssen auch auf das gucken, was die Leute, die da arbeiten, selber wollen. Darum geht es nicht so richtig viel. Und wenn wir eine Wochenarbeitszeit als Standard haben, dann gucken wir, glaube ich, weniger auf Qualität der Woche, sondern wir gucken immer, ist es noch in den Grenzen von der Quantität her. Die Menschen entscheiden aber darüber, ob ihr Leben gut ist, wenn die Qualität stimmt, wenn die Verteilungsmuster passen, wenn ich dann Schluss habe, wenn die Kita endet oder solche Dinge, ja. Und da muss ich schon auf Tage gucken. Und da kann ich es nicht so leicht machen zu sagen, ist doch jetzt egal, ob der 3x10 oder 4x9 oder oder 5x8 arbeitet, ist doch alles irgendwie die gleiche Belastung. Das ist sie nicht, weil das Leben dann nicht mehr funktioniert. Also ich muss mit den Menschen mich zusammensetzen im Betrieb, und da haben wir ja Instrumente für, um gemeinsam ein Modell zu entwickeln, wo auch der Betrieb guckt, was kann ich mit diesen Beschäftigten, die ich habe. Und da finde ich gut, wenn Herr Zander sagt, da muss man auch auf Lebensverläufe gucken, und da muss man auch gucken, verschiedene Lebensphasen, und wann kann jemand mehr und wann kann jemand weniger und wann ist mal ein Notfall, dass man das alles mit berücksichtigen kann.
2: Fällt Ihnen denn ein Beispiel ein, vielleicht auch aus einem anderen Land, wo das schon richtig gut läuft, was Sie gerade angesprochen haben, nämlich diese Frage nach betriebliche Bedürfnisse mit einbeziehen, aber auch das Leben und das Wohlbefinden der Arbeitnehmenden mit einbeziehen?
3: Ich finde, dass wir in unserem Land nicht so schlecht sind, ehrlich gesagt. Ich will das nicht total. Ich bin selber auch immer wieder als Arbeitszeitberaterin in Betrieben und entwickle dort mit Arbeitgebern und mit den Interessenvertretungen familiengerechte Arbeitszeitlösungen. Da ist viel möglich. Die Instrumente sind da. Die Leute sind zum Teil auch, also nicht überall in der Arbeitswelt, aber es gibt jede Menge Unternehmen, die was gestalten wollen. Und so schlecht sind wir nicht unterwegs.
0: Wenn ich vielleicht nochmal eins sagen darf. Es geht natürlich nicht darum, ja, die Wochenarbeitszeit einzuführen und dann zu sagen, jetzt wird durchgängig 13 Stunden gearbeitet. Wir werden das nicht machen, weil in unserer Industrie ein Großteil im Schichtbetrieb ist. Das ist völlig undenkbar, dass man die Schichtsysteme aufgibt. Das wäre absoluter Wahnsinn.
3: Dann würde alles zusammenbrechen.
0: Sicher, da sind wir einig. So. Und es geht wirklich nicht darum, ja, dass die deutsche Wirtschaft nach Einführung der Wochenarbeitszeit in einen Modus geht, 13 Stunden. Es geht darum, dass man eine festgelegte Wochenarbeitszeit anders verteilt, leichter verteilt. Und ich will bringen das Beispiel nochmal. Wir haben 35 Stunden. Wenn man die 3x10 und 1x5 macht, ist, was die Kinderbetreuung angeht, der Freitag vielleicht schwierig, aber vielleicht auch besser. Man muss sehen, man kann auch an 4 Tagen die Arbeitszeit verteilen, hat dann einen Tag für die Familie, den Freitag. Das ist, wir wollen ja auch keine Arbeitszeitverkürzung daraus entstehen lassen, keine Arbeitszeitverlängerung, keine Arbeitszeitverkürzung. Und das fordern wir. Und ich glaube, das ist nicht zu viel verlangt. Und es geht nicht um 13 Stunden am Tag, wie immer behauptet wird.
2: Sagt Oliver Zander, Geschäftsführer des Arbeitgeberverbandes Gesamtbeteil für die Arbeitgeberseite. Und wir diskutieren ja heute in dieser Stunde, wie Arbeitszeit künftig gestaltet sein sollte. Ein Thema, über das nicht nur die Schwarz-Rote Koalition trefflich streiten und diskutieren kann, sondern auch hier meine Gäste. Und neben Oliver Zander von der Gesamtmetall ist Jasmin Fahimi hier mit im Studio, die Vorsitzende des Deutschen Gewerkschaftsbundes, und Svenja Fahl, Arbeitssoziologin beim Institut für sozialwissenschaftlichen Transfer. Ich möchte gerne auf eine Frage kommen, und zwar die Frage danach, ob die Menschen in Deutschland künftig mehr oder weniger arbeiten müssen, sollten, dürfen. Wir haben es schon angerissen, da gibt es die Sorge, dass durch eine Flexibilisierung der Arbeitszeit, die man dann auf die Woche rechnet, durch die Hintertür eine Mehrarbeit gemeint sein könnte. Es gibt aber auch das Argument, haben wir auch schon gehört, dass die schwächelnde Wirtschaft profitieren könnte von einer solchen Regelung. Und der Kanzler sagt ja wiederholt, dass der Wohlstand des Landes sich nicht mit einer 4-Tage-Woche oder einer Work-Life-Balance erhalten lassen kann. Die Frage an Sie, Frau Fahimi, Sie sind ja als Vorsitzende des DGB mit 8 Mitgliedsgewerkschaften in Kontakt. Da ist auch die IG Metall dabei, zum Beispiel für die Metall- und Elektroindustrie. Die erleben gerade die längste Rezession der Nachkriegsgeschichte. Das heißt, es ist wirtschaftlich tatsächlich sehr schwierig. Können Sie es dann auch auf eine Art nachvollziehen, wenn man sagt, okay, liebe Mitarbeitende, bitte krempelt die Ärmel hoch und arbeitet intensiver, arbeitet mehr, damit es uns wirtschaftlich besser geht?
1: Nein, kann ich nicht, weil dadurch natürlich sich Absatzmärkte nicht verbessern und Aufträge sich nicht erhöhen, dadurch, dass die Leute mehr arbeiten. Ich will aber trotzdem noch mal kurz darauf eingehen, Herr Zander, Ihr Beispiel der 35-Stunden-Woche, 3 Tage 10 Stunden, 1 Tag 5 Stunden, ist heute möglich. Wozu wollen Sie eine Änderung des Arbeitszeitgesetzes? Sie bringen immer Beispiele, die heute schon möglich sind. Und die Diskussion dahinter die ich Ihnen gar nicht unterstelle, ja, aber anderen, dass es eben auch dazu führen könnte, dass insgesamt die Arbeitszeit in der Woche auch ausgeweitet wird, ja, die denke ich mir ja nicht aus, sondern die erfolgt ja bereits. Und jetzt nehme ich trotzdem ein Beispiel aus Ihrem Bereich. Mercedes-Benz diskutiert das gerade. Die Abschaffung der 35-Stunden-Woche, die Erhöhung auf 40 Stunden und zwar ohne Lohnausgleich. Das heißt, in der Tat haben wir hier bei dem Thema Arbeitszeit ja ganz viele Berührungsthemen zu den Vereinbarkeitsfragen, die Frau Fahl angesprochen hat, aber natürlich auch zu Verteilungsfragen. Weil das fällt ja nicht einfach vom Himmel, sondern Tarifverträge sind das Ergebnis der Betrachtung der wirtschaftlichen Erfolgsgeschichte und wie das auf Lohn und auf die dafür geleistete Arbeitszeit umgelegt wird. Wenn ich jetzt an eins der beiden Dinge gehe, ist das am Ende eben auch an die Arbeitszeit, das ist ein Griff in die Lohntüte. So, und jetzt kommt die Frage, ob wir in einer wirtschaftlichen Krise nicht mehr von den Menschen verlangen können. Ich sage Ihnen eins, wir haben ein Problem der Wirtschaftslage, die basiert auf geopolitischen Einflüssen. Deswegen müssen wir darüber reden, wie wir unseren EU-Binnenmarkt besser schützen und durch Innovation, durch wertvolle Wertschöpfungsketten eben auch verbessern. Wir haben ein Problem mit Absatzmärkten, das ist richtig. Die werden aber auch nicht besser, indem die Leute länger arbeiten, sondern was am Ende des Tages dahinter steckt, und jetzt sind wir quasi vom Arbeitszeitgesetz weg, was an solchen bei solchen Forderungen dahinter steckt, ist schlicht und ergreifend das Arbeitszeitvolumen, das überhaupt noch benötigt wird, auf weniger Köpfe umzurechnen, um dann noch mehr Personal abzubauen. Und natürlich stellen wir uns dagegen und sagen, das ist doch kein Zukunftskonzept, sondern wir müssen über andere Produktlinien, wir müssen über Innovationen, wir müssen über den Schutz und die Stärkung des EU-Binnenmarktes reden. Und das kann ich nicht mit Einschränkungen des Arbeits- oder Rechts- oder der Sozialleistungen wettmachen. Das ist der falsche Fokus dieser Bundesregierung, wo wir sagen, falscher Kurs. Natürlich stehen wir für Reformen. Natürlich sind wir auch bereit, Kompromisse zu machen. Aber eine so fundamentale falsche Ausrichtung zu glauben, wir könnten durch diese Infrastruktur, Investitions-, Produktproblematik, die wir in Deutschland und in Europa haben, durch Abbau von Arbeits- und Sozialrechten irgendetwas kompensieren, das wird alles nur noch viel, viel schlimmer machen.
0: Wir haben seit 2018 in der Metall- und Elektroindustrie 350.000 Arbeitsplätze verloren. Wir lagen über 4 Millionen. Wir haben einen Personalüberhang von weiteren 300.000. Und wenn keine Reformen kommen, dann werden die bis 2029 auch verloren gehen, diese Arbeitsplätze. Und das kann niemand kalt lassen. Da hängen nämlich Schicksale dran. Sowohl von den Beschäftigten als auch von den Unternehmen. Wir haben in Deutschland keine preisliche Wettbewerbsfähigkeit mehr. Wir sind bei den Sozialabgaben, bei den Unternehmenssteuern, bei den Energiekosten und bei der Bürokratie auf einem Niveau, dass wir letztendlich am Ende weniger Investitionen haben als Abschreibungen. Das heißt, unsere Fabriken veralten. Die Wochenarbeitszeit wird das Problem nicht adressieren. Es geht um andere Reformen in dem Bereich. Die Wochenarbeitszeit ist ein modernes Instrument zur Flexibilisierung. Aber ich will mal sagen, wir sind mitten in der Deindustrialisierung und wir müssen was machen. Und wenn man sich den Reformen verweigert, dann wird das noch viel bitterer, als es jetzt schon ist.
2: Obwohl sich Herr Zander die Arbeitswelt ja auf eine Art auch selber reformiert. Ich meine da Stichworte wie KI, wie die Digitalisierung. Und das hängt ja auch mit einer Frage nach einer Produktivität zusammen. Also könnte man dann auch sagen, naja, Digitalisierung und die KI, die machen uns produktiver. Da braucht es gar nicht unbedingt mehr Arbeitsstunden.
0: Wir haben bei jeder industriellen Revolution mehr Arbeitskräfte gebraucht. Sie können das in der Historie immer sehen, ja? Da wir innovative Produkte haben und auch eine tolle Forschungslandschaft, gut ausgebildete Beschäftigte, werden wir da auch standhalten. Aber wenn wir preislich nicht mehr wettbewerbsfähig sind, wir können das tollste Produkt haben, wenn es preislich zu teuer ist, wird es nicht verkauft, dann haben sie im Wettbewerb keine Chance. Und das ist aktuell unsere Situation. Es geht auch nicht um Riesenschritte, es geht um ein paar Entlastungen, die wir dringend brauchen. Und diese Reform brauchen wir wirklich. Und natürlich müssen wir KI nutzen. Aber unterm Strich wird gerade im demografischen Wandel jede Arbeitskraft gebraucht. Das ist ganz sicher. Ja, jede Fachkraft wird gebraucht in Deutschland. Ja, wir sind ja für Zuwanderung beispielsweise. Wir sind für gute Ausbildung, weil wir jeden brauchen. Und das ist auch schaffbar.
3: Aber wenn ich jeden mitnehmen will in diesen schwierigen Zeiten, jeden Beschäftigten, dann ist ein 10-Stunden-Tag aber schon ein Problem, weil die Leute ja sagen, dass sie keine 10 Stunden am Tag arbeiten wollen. Das sagen ja ganz viele.
0: Frau Fahl, da haben Sie ja recht, dass es nicht so gehen wird, dass bei der Einführung der Wochenarbeitszeit man den Beschäftigten sagt, jeden Tag 10 Stunden. Das macht doch überhaupt keinen Sinn. Die Flexibilität wird ausgehandelt auf der betrieblichen Ebene. Und da wird es auch Lösungen geben, gerade in unserer Industrie. Aber es kann manchmal sinnvoll sein, etwas länger zu machen. Und deshalb plädieren wir für die Wochenarbeitszeit. Aber es ist nicht der Untergang des Abendlandes, wenn die Wochenarbeitszeit eingeführt wird. Das nochmal zur Bekräftigung.
1: Ich kann nur wiederholen, alle Beispiele, die Sie gebracht haben, sind heute schon möglich. Und deswegen muss es ja offensichtlich um was anderes gehen, nämlich um eine Ausweitung der täglichen Arbeitszeit, unabhängig von der wöchentlichen Arbeitszeit. Aber Herr Zander, ich gebe Ihnen durchaus recht, wir haben massive Probleme. Ich frage mich nur, was hat die höhere Zuzahlung für Medikamente, was hat der höhere Eigenanteil bei der Pflege, was hat die Einschränkung bei der Rente, was hat das längere Arbeiten, wenn vielleicht auch nicht in Ihrer Branche, aber in anderen, was haben all diese Themen damit zu tun, dass wir Infrastrukturprobleme haben, die beseitigt werden müssen, dass die Produktpaletten einfach auch nicht stimmen. Ja, wo ist denn der Unternehmergeist und die Risikobereitschaft, gerade auch in Krisenzeiten, auch mit uns gemeinsam natürlich Wege zu finden? Und Sie wissen, dass Ihre, ich sage jetzt mal, Partnergewerkschaft IG Metall ja eine ganze Reihe auch von Zugeständnissen macht, wenn es um Standortsicherung geht. Da müssen wir gemeinsam anpacken und Zukunftsstrategien entwickeln.
0: Das machen
1: wir. Wenn wir Sozialreformen beschließen, die die Menschen noch mehr verunsichern, ihre Kaufkraft einschränkt, dann wird doch kein Absatzmarkt, kein Produkt besser davon. Und deswegen tun Sie nicht so, als ob wir uns verweigern würden. Sie legen seit über 2 Jahren jede Woche eine Giftliste auf den Tisch, die nichts mit Wirtschafts- und Industriepolitik zu tun hat.
0: Wenn wir einen Gesamtsozialversicherungsbeitrag von jetzt schon 42 Prozentpunkten haben, für Kinderlose 43 und nach allen Prognosen sind das in 10 Jahren 50, vielleicht 53%. Da geht so viel Kaufkraft verloren. Keine Firma ist mehr international wettbewerbsfähig. Da müssen wir gegensteuern. Ich sage im Gesundheitswesen nicht, dass nur die Versicherten ein paar Einschränkungen bekommen müssen. Wir müssen auch an die Leistungserbringer ran, ja? An die Gruppen, die Vergütungen bekommen. Da gibt es viele Punkte. Da könnte man sich mal gemeinsam verständigen. Aber es wird nicht so weitergehen mit dem Sozialversicherungsbeiträgen. Wir müssen dort wieder zurück auf 40%. Wir haben das in den Reformen Anfang der 2000er geschafft. Das hat uns weit getragen. Und da müssen wir wieder hin. Und wir können nicht einfach diesen Weg weitergehen, weil wir wirklich im Moment eine Deindustrialisierung haben, die sich gewaschen hat. Und das wissen Sie in der chemischen Industrie doch auch.
1: Aber doch nicht wegen des Sozialstaats.
0: Energie, Bürokratie und Steuern.
1: Es ist ein eigenes Thema, werden wir jetzt hier nicht vertiefen können. Und ich will noch mal unterstreichen, ich sehe den Reformbedarf auch. Aber eins sage ich auch ganz klar. Wenn man die Rente zusammenstreicht, wenn man mehr bei Pflege und Gesundheit aus eigener Tasche zahlen muss, dann spart bei den niedrigeren Sozialversicherungsbeiträgen nur einer, das ist der Arbeitgeber. Und den Leuten wird in die Tasche gegriffen, das ist Lohnklau.
2: Wir merken, es sind ganz viele Fragen, die man jetzt noch mit noch bestimmt dreifacher Sendezeit auch weiter diskutieren könnte. Ich möchte aber gerne die Minute nutzen, um Sie kurz Bilanz ziehen zu lassen. Frau Fahimi, lassen Sie uns doch mal konstruktiv in die Zukunft schauen. Wir haben ja heute diskutiert, wie Arbeitszeiten künftig gestaltet werden sollen, haben auch ordentlich drüber gestritten und welche Aspekte dabei eine wichtige Rolle spielen, würde mich bei Ihnen noch mal in aller Kürze interessieren. Also wenn Sie in die Zukunft schauen, in 3 Sätzen Ihr ideales Arbeitsmodell skizzieren, das gesunde, produktive Arbeit mit Flexibilität für Arbeitnehmende und Arbeitgebende ermöglicht, wie sähe das aus?
1: Flexibilität muss immer für beide Seiten funktionieren. Die betrieblichen Realitäten müssen berücksichtigt werden, aber auch die individuellen Interessen und Lebenslagen. Und das funktioniert nur durch verbindliche Vereinbarungen. Das sind Tarifverträge, die durch Betriebsvereinbarungen weiter konkretisiert werden können. Der Gesetzgeber ist gut beraten, sich in diese feingliedrigen, bereits existierenden Verabredungen nicht einzumischen. Und deswegen kann ich nur sagen, Herr Zander, und an der Stelle kommen wir, glaube ich, zusammen, ich plädiere dafür, dass Arbeitgeber und Gewerkschaften hier beiderseitig dafür sorgen, dass wir eine höhere Tarifbindung in diesem Land wieder bekommen, wie in Schweden und Dänemark. Da müssen wir über all das nicht mehr diskutieren.
2: Herr Zander, wie sieht Ihr ideales Arbeitsmodell aus, das gesunde, produktive Arbeit mit Flexibilität für Arbeitnehmende und Arbeitgebende ermöglicht?
0: Produktive Arbeit ist die Basis unseres Wohlstands. Und wir müssen alles dafür tun, dass Arbeit produktiv ist. Und wir glauben, dass wir mit der Wochenarbeitszeit mehr Produktivität heben. Ich habe die Konstellationen gesagt. Und ich glaube, dass man etwaige Missbräuche, die Sie angesprochen haben, um auch meine Hand zu reichen, sicherlich im Gesetzgebungsverfahren besprechen kann. Ja, da sind wir nicht abgeneigt. Aber dafür bräuchte man jetzt mal einen Gesetzentwurf aus dem BMAS. Im Bundesarbeitsministerium sind die Diskussionen so, wie hier heute, sind am Ende fruchtlos, wenn es nicht weitergeht bei dem Thema.
2: Frau Pfahl, wenn Sie das Arbeitsgesetz morgen nach dem Stand der Forschung neu gestalten dürften, welche Leitplanken dürften da auf keinen Fall fehlen?
3: Also ich kann ganz gut mit dem leben, was da schon steht. Ich würde denken, man muss klarer sagen, dass man von einer Gesamtarbeitszeit der Menschen ausgeht, dass man auch die unbezahlte Arbeit mitdenkt, dass das die Qualität von Arbeit angesprochen wird, nicht nur im Kontext mit Nacht- und Schichtarbeit, sondern dass die arbeitswissenschaftlichen Erkenntnisse, die es gibt zur menschengerechten Arbeitsgestaltung für alle Beschäftigten, als Leitschnur dienen müssten für die Findung von Kompromissen und Modellen. Ich denke, dass man, also ich wundere mich schon immer und ich denke, es gehört rein, einen klaren Paragraphen oder überhaupt mal einen zu haben zum Thema Überstunden. Und was ein wichtiges Thema ist, ist, wenn es um mehr Wochenarbeitszeit oder um andere Verteilung und Blockung von Arbeitszeit in der Woche geht, muss im Gegenstück auch das Recht auf weniger Arbeit geregelt sein. Gerade wenn der Betrieb sagt, ich brauche dich manchmal mehr, muss ich manchmal auch weniger dürfen.
2: Wir haben hier heute diskutiert, wie Arbeitszeiten künftig gestaltet werden sollen und welche Aspekte dabei eine wichtige Rolle spielen. Ich sage danke an Svenja Pfahl, Arbeitssoziologin beim Institut für sozialwissenschaftlichen Transfer. Danke an Oliver Zander, Geschäftsführer des Arbeitgeberverbands Gesamtmetall für die Arbeitgeberseite. Und danke an Jasmin Fahimi, Vorsitzende des Deutschen Gewerkschaftsbundes. Ich wünsche Ihnen noch einen schönen Abend. Und hier geht es nach den Nachrichten gleich bei Aus der jüdischen Welt weiter um eine jüdisch-arabische Kooperation, die eine wichtige Rolle bei den Wahlen in Israel spielen könnte.
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1: Mit Alexandra Nestmann. Israel reagiert verärgert auf den Friedensnobelpreis für die Juristin Navi Pillay. Linke Politiker kritisieren die Einigung zum Antisemitismus und die aus einem Renoir-Museum in Südfrankreich gestohlenen Gemälde sind wieder da. Nach Bekanntgabe des Friedensnobelpreises für die Juristin Navi Pillay verhängen die USA weitere Sanktionen gegen den Internationalen Strafgerichtshof in Den Haag. Pillay war jahrelang Richterin dort. Außenminister Rubio sprach von einem Schurkengericht und kündigte an, sämtliche Geschäfte zu beenden und Ressourcen zu beschneiden. Bisher waren die Sanktionen auf einzelne Richter beschränkt. Das Nobelkomitee würdigte Pillays Engagement für Menschenrechte und gegen Kriegsverbrechen. Auch Israel reagierte verärgert. Eine von Pillay angeführte Untersuchungskommission der UNO hatte Israel im vergangenen Jahr Völkermord im Gazastreifen vorgeworfen. Julio Segador.
2: In einer Erklärung des israelischen Außenministeriums heißt es, wenn es einen Preis für Lügen, Hass und Blutverleumdungen gäbe, wäre Navi Pillay nicht nur eine Kandidatin, sie wäre eine Spitzenreiterin. Dies zeige sich in ihrer Rolle in der unerbittlichen, politisch motivierten Dämonisierung Israels und der Förderung des Genozids. Israels Außenministerium sieht nach eigenen Worten in der Vergabe des Friedensnobelpreises an Pillay keine Anerkennung von Gerechtigkeit. Es sei die groteske Instrumentalisierung eines Preises, um anti-israelischen Hass und Vorurteile zu legitimieren.
1: An der Einigung der Berliner Linken, Grünen und der SPD zum Thema Antisemitismus gibt es scharfe Kritik aus den Reihen der Linkspartei. Die Formulierungen übernehmen Narrative einer medialen Hetzkampagne, heißt es in einer Stellungnahme. Unterschrieben haben etliche linke Abgeordnete aus dem Bundestag und neu gewählte Mitglieder des Berliner Abgeordnetenhauses. Die verwendeten Begriffe sind ihrer Ansicht nach so weit und dehnbar gefasst, dass sie gegen jede Kritik an der israelischen Besatzungspolitik ins Feld geführt werden könnten. Außerdem fühlen sich die Unterzeichner von außen, also von SPD und Grünen, diszipliniert und, Zitat, eingeteilt in gute und böse Linke. Kritiker hatten das Papier dagegen als Ansammlung von Selbstverständlichkeiten bezeichnet. Hintergrund sind Antisemitismusvorwürfe und mutmaßliche Verbindungen ins Clan-Milieu, weshalb SPD und Grüne vor möglichen Sondierungen auch Sanktionsmöglichkeiten für Fehlverhalten festlegen wollten. Bundesbildungsministerin Prien hat die Bedeutung frühkindlicher Bildung hervorgehoben. Die CDU-Politikerin stellte im Bundestag das sogenannte Start-Chancen- und Qualitätsentwicklungsgesetz für den Kita-Bereich vor. Danach ist unter anderem vorgesehen, in Kitas den Sprach- und Entwicklungsstand von allen Vierjährigen zu erheben. Bei Bedarf soll eine passende Förderung folgen. Der Bund will die Länder bei der Umsetzung des Gesetzes anteilig unterstützen. Jeder Euro, der in die frühe Bildung investiert wird, zahlt sich, wie Prien erklärte, doppelt und dreifach aus.
3: Diese Investitionen verbessern Bildungs- und Erwerbschancen, sie erleichtern den Eltern den Wiedereinstieg in den Beruf und sie können langfristig helfen, Sozialausgaben zu senken. Das muss doch unser Ziel sein. Zugleich sind es Investitionen in unsere Demokratie und den gesellschaftlichen Zusammenhalt. Und das aus einem sehr einfachen Grund. Nur wer gut lesen und schreiben und rechnen kann, wird auch am demokratischen System und am demokratischen Diskurs teilnehmen können.
1: Bundesbildungsministerin Karin Prien. Die Deutsche Bahn will in den kommenden 5 Jahren deutlich weniger hochbelastete Strecken sanieren als bislang geplant. Bis 2031 sollen nur noch 13 statt 21 Strecken umfassend erneuert werden, wie das Staatsunternehmen und das Bundesverkehrsministerium mitteilten. Die übrigen Sanierungen sollen dann später erfolgen. Sören Hinze.
4: Ein neuer 5-Punkte-Plan soll mehr Pünktlichkeit und weniger Baustellenchaos garantieren. Unter anderem ist geplant, nach Bauende den Zugverkehr schrittweise wieder aufzunehmen, statt alle Schienen gleichzeitig freizugeben. Dadurch soll der Bahnverkehr zuverlässiger werden. Außerdem plant die Bahn nun eine zügigere Digitalisierung der Schiene. Ab Anfang der 2030er Jahre soll grundsätzlich bei jeder Korridorsanierung direkt EDCS Level 2 verbaut werden, also Strecken, die ganz ohne klassische Leuchtsignale auskommen.
1: Gut einen Monat nach dem Diebstahl von zwei Renoir-Gemälden aus einem Museum in Südfrankreich sind die beiden Kunstwerke wieder da. Der Bürgermeister von Cagnes-sur-Mer, Brian Masson, erklärte, die Gemälde seien wiedergefunden worden. Zum Fundort und zum Zustand machte er keine Angaben. Auch Polizei und Staatsanwaltschaft äußerten sich nicht. Wie mehrere französische Medien gestern berichtet hatten, wurden im Zuge der Ermittlungen mittlerweile mehrere Verdächtige festgenommen, darunter die beiden mutmaßlichen Einbrecher.
0: Das Wetter.
1: In der kommenden Nacht ist es vielerorts regnerisch. Es kühlt auf 11 bis 6 Grad ab. Morgen ist es im Süden stark bewölkt, aber der Regen lässt nach. Im Nordwesten und an den Küsten bleibt es regnerisch. Ansonsten ist es wechselnd bewölkt mit etwas Sonne und trocken bei 14 bis 19 Grad.
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5: Guten Abend und Shabbat Shalom. Die Feiertage liegen hinter uns. In Israel wird Ende des Monats gewählt und die israelische Erfolgsserie Fauda ist nach einer Pause mit einer neuen Staffel angelaufen. Thema auch hier, der 7. Oktober 2023. Um beides, die Wahlen und die Serie, soll es heute gehen. Vorher hören Sie die aktuelle Single von Susha, Roof Over My Head. Berger.

0: Ende des Monats stehen Wahlen in Israel an. In Umfragen wird zwischen arabischen und jüdischen Parteien unterschieden. Für die eigentlich islamische Ra'am-Partei tritt bei dieser Wahl auf den zweiten Listenplatz Yoav Segalowitz an. Und der ist Jude. Über die Hintergründe und Schwierigkeiten berichtet Igal Avidan.
1: Ende August kündigten zwei israelische Politiker bei einer Pressekonferenz eine einzigartige arabisch-jüdische Kooperation an. Mansour Abbas, der Vorsitzende der islamisch geprägten Vereinigten Arabischen Liste, und sein neuer Partner Yoav Segalowitsch, ein ehemaliger Abgeordneter der zionistisch-liberalen Zentrumspartei Yesh Atid.
2: Manchmal stehen Angst und Hoffnung im selben Raum. An diesem Abend und in diesem Raum hat die Hoffnung gewonnen. Willkommen, Yoav. Wir haben eine gemeinsame Arbeit zu leisten. Ich begrüße dich, mein Freund und teurer Bruder.
1: Mansour Abbas ist ein gläubiger Moslem. Der ausgebildete Zahnarzt ist seit 2018 Vorsitzender der Islamischen Partei Ra'am. Den Kampf gegen Gewalt und zunehmende Kriminalität in der arabischen Gesellschaft möchte Abbas in den Mittelpunkt seines Handels stellen. Jüdische Mitstreiter konnte er durch eine Rede im Parlament am Holocaust-Gedenktag im April 2020 gewinnen.
2: Als arabischer Palästinenser und als religiöser Moslem empfinde ich Empathie für den langjährigen Schmerz und das Leiden der Shoah-Überlebenden und ihrer Familien. Ich verneige mich vor dem Mut der Männer und Frauen des Aufstandes im Warschauer Ghetto. Die Leugnung der Shoah verstößt gegen den islamischen Grundsatz der Wahrheit und Gerechtigkeit.
1: Kurz nach den jüdisch-arabischen Gewaltausbrüchen im Mai 2021 besuchte Mansour Abbas die Stadt Lod und sagte:
2: Wir sind bereit, uns an den Restaurierungskosten der geschändeten Synagogen zu beteiligen.
1: Mansour Abbas erkennt Israel als jüdischen Staat an und unterstützt einen Zivildienst für arabische Israelis. Er verurteilte das Massaker der Hamas vom 7. Oktober 2023 und rief zur Freilassung der israelischen Geiseln auf. Nur eines ist er nicht bereit zu tun: die Hamas öffentlich als Terrororganisation zu bezeichnen. Offenbar, weil er um sein Leben fürchtet. Elchanan Miller ist ein modern-orthodoxer Rabbiner und Pädagoge aus Jerusalem. Der 45-Jährige schätzt Mansour Abbas sehr und hat sich bereits zweimal mit ihm im Parlament getroffen.
3: Ich dachte, dass sich Israel politisch an einem historischen Moment befindet, in dem seine Partei eine wichtige Rolle in der künftigen Regierung spielen könnte, auch weil sie bereits Teil der Regierung war. Sie könnte die orthodoxen Parteien als das Zünglein an der Waage ersetzen, da die zionistischen Israelis wütend sind über deren Rolle im Krieg. Denn sie leisten hunderte von Tagen Reservedienst und fühlen sich von den Orthodoxen verraten. Ich wollte mit ihm die Frage erörtern, ob seine Liste einen jüdischen Kandidaten aufnehmen könnte.
1: Hat Rabbiner Elchanan Miller an eine bestimmte Person gedacht?
3: Ich habe ihm von meinen Gedanken erzählt, in die Politik zu gehen. Ich habe mich nicht direkt vorgeschlagen und sehe mich in erster Linie als Pädagoge. Nach dem 7. Oktober wurde mir jedoch klar, dass wir bessere Politiker brauchen. Vielleicht wollte ich erörtern, ob er offen für eine solche Kooperation ist.
1: Mansour Abbas hat sich aber für einen anderen jüdischen Kandidaten entschieden. Yoav Segalowitsch ist nicht ohne Grund der erste zionistische Politiker in der islamisch geprägten arabischen Ra'am-Partei. Der ehemalige Polizeikommissar und Vizeminister für innere Sicherheit war in den letzten Jahren der Einzige, der die wachsende Kriminalität in den arabischen Ortschaften reduzieren konnte. Daher genießt er großen Respekt unter arabischen Israelis. Seine Nominierung Ende August hat der Partei laut Umfragen nicht geschadet, sondern ihr sogar jüdische Stimmen gebracht. Die Mordrate ist nach Mexiko und Kolumbien die dritthöchste weltweit und viermal höher als unter jüdischen Israelis. Ab Juni 2021 nahm die Ra'am-Partei an der Regierung teil, jedoch ohne Ministeramt. Nach anderthalb Jahren zerbrach diese Koalition und Netanjahu kehrte an die Macht zurück. Das wachsende Misstrauen seit dem Massaker der Hamas am 7. Oktober 2023 erschwert seither die jüdisch-arabische Zusammenarbeit in der Politik. Yoav Segalovich möchte diese Denkmuster durchbrechen.
3: Es ist klar, dass Israel nicht weiterhin 21% seiner Bevölkerung ignorieren kann. Ich selbst sehe mich als eine Art Brückenkopf. Wir haben bereits vergessen, dass wir alle an den Orten, aus denen wir kamen, eine Minderheit waren. Wie verhalten wir uns, wenn wir die Mehrheit sind? Das steht im Widerspruch zur Unabhängigkeitserklärung.
1: Sie gewährleistet den israelischen Arabern volle Gleichberechtigung und eine entsprechende Vertretung in allen Institutionen. Die von der Netanjahu-Koalition dominierte Wahlkommission hat jedoch am 24. September alle vier arabischen Parteien von den kommenden Wahlen ausgeschlossen. Das oberste Gericht hat die Entscheidung der Wahlkommission aufgehoben. Der versuchte Ausschluss dürfte nicht nur bei Rabbiner Miller die Bereitschaft stärken, für die Rahmenpartei zu stimmen.

0: Das war der israelische Musiker Avi Berlili mit dem Lied Oged Pirurim, Streuselkuchen. In der israelischen Erfolgsserie Fauda geht es vor allem um die israelisch-palästinensischen Konflikte und den Inlandsgeheimdienst Shin Bet. Ende 2023 sollte eine neue Staffel produziert werden. Dann kam der 7. Oktober und damit eine Zäsur, auch für die Serie. Konnte man sie überhaupt weiter produzieren? Seit einem Monat laufen nun die neuen Folgen und die thematisieren auch den 7. Oktober. Carsten Dippel gibt einen Überblick.
1: Es ist ein Akt der Rache, gepaart mit Genugtuung darüber, dass etwas zum Abschluss kommt. Schmerz, der alles aus einem gebiert, Verzweiflung, Wut und ein Trauma, das anhält. Wenn die Filmfigur Doron Cabillo, gespielt von Lior Raas, in der aktuellen finalen Staffel der israelischen Erfolgsserie Fauda einen Hamas-Kater niederstreckt, dann steht das für mehr als einen dramatischen Effekt in einem harten Action-Thriller. Mit der 5. Staffel meldet sich die in Israel produzierte und international von Netflix vertriebene Serie um Mitglieder einer israelischen Spezialeinheit im Kampf gegen palästinensische Terroristen eindrucksvoll zurück. Dass sie das tut, war nicht unbedingt ausgemacht. Die 4. Staffel wurde 2022/23 ausgestrahlt, eine Nachfolge war bereits in den Startlöchern. Doch die brutale Realität des 7. Oktober schlug die Fiktion der Serie. Und wie sollte man danach noch dazu dem israelischen Publikum Fauda überzeugend weitererzählen können? Zumal etliche der an der Produktion Beteiligten als Reservisten eingezogen wurden und im Gazakrieg im Einsatz waren. Der langjährige Mitarbeiter des Produktionsteams, Matan Meir, verlor dabei sein Leben. Schauspieler Idan Amedi, einer der Helden der Serie und ein Star in Israel, wurde in Gaza lebensgefährlich verletzt.
2: Gabi.
1: Die neue Staffel ist nun der Versuch einer Antwort auf diese Frage. Wie überzeugend sie ausfällt, muss wohl ein jeder Fan für sich entscheiden. Fauda 5 mit einem völlig neu geschriebenen Drehbuch ist genauso klassisch gestrickt wie die vorigen Staffeln. Wieder gilt es, einen Terrorplan zu vereiteln. Wieder geraten die Protagonisten um Doron Cabillo unfreiwillig in einen Strudel aus Gewalt und Chaos. Fauda. Und doch ist dieses Mal einiges anders und man merkt es gleich zu Beginn. Denn der 7. Oktober steht wie ein Schatten über der finalen Staffel, die zeitgleich gut 2 Jahre nach dem Hamas-Überfall einsetzt. Müde und desillusioniert, die Vergangenheit hinter sich lassend, haben sich die ehemaligen Shin Bet-Agenten Doron, gespielt von Lior Raas, Eli, Yaakov, Zada Daniel, Steve, Doron Ben-David und Gabi, gespielt von Itzik Cohen, aus dem aktiven Dienst zurückgezogen. Doch schnell finden sie ungewollt wieder zusammen. Eli, besonders schwer getroffen vom 7. Oktober, erhält die Möglichkeit einer persönlichen Blutrache. Auf der Suche nach Befreiung aus seiner Qual landet er in Marseille und von dort knüpfen sich die Fäden neu.
3: Anzal al-sakina. Anzalha. Irja. Irja.
1: Einmal mehr wird Europa zum Schauplatz, nicht nur als idealer Rückzugsraum für Hamas und andere Terrorzellen, sondern auch als Ausgangspunkt eines neuen Angriffsplans. Das beklemmende Gefühl beim Zuschauen ist die bittere Nähe zur realen Gegenwart. Dazu gehört auch, dass aus Sicherheitsbedenken für die israelische Crew in Marseille spielende Szenen tatsächlich in Budapest gedreht wurden. Frankreichs Schauspielstar Melanie Laurent ist diesmal mit von der Partie. Diesmal als katholische Christin und gutgläubige Europäerin, die in die Fallstricke des Terrors gerät und sich dabei selbst verliert. Ein Terrorausbildungscamp in Syrien wird zur Prüfung von Loyalitäten. Es gilt am Ende, einen großen Terrorakt in Israel zu verhindern. Und, ohne hier zu viel zu verraten, diese Thriller-Reise erzeugt jede Menge Spannung und Dramatik mit allen klassischen Cliffhängern und überraschenden Wendepunkten. Eine der großen Stärken der Serie war von Anfang an, dass die Protagonisten als Darsteller, wie im echten Leben, fließend Arabisch sprechen, zum Teil Misrachim, Juden mit arabischen Wurzeln sind. Lior Raas, alias Doron Cabillo, war als Mitglied einer Eliteeinheit der IDF tatsächlich in der Westbank im Undercover-Einsatz. Ganz so wie Doron in Fauda. Was die Schauspieler verkörpern, verkörpern sie aus realer Erfahrung. Und auch die besondere familiäre Atmosphäre, die für Israel typische Nähe untereinander besticht. Fauda vermittelt ein lebensechtes Gefühl für die tatsächliche Situation in Nahost. In der finalen Staffel spinnen sich nun alle Fäden um den 7. Oktober, der der eigentliche Dreh- und Angelpunkt ist. Zunächst erscheinen die Ereignisse des Schwarzen Schabbat als Fragmente in Form von Rückblenden, die die Seelenlage von Doron, Eli und den anderen erklärt, inklusive ihrer posttraumatischen Belastungen. Bis es zwei Folgen gibt, die 7. und die 8., die aus gutem Grund mit einer Triggerwarnung versehen sind und mit dem Hinweis, dass sich der Hauptstrang der Serie auch ohne diese beiden Teile verfolgen lässt.
3: Ach, ich muss von meinem Bruder kommen, der Gehle.
2: Ja, du musst reagieren.
3: Der Kibbutz Bautef.
1: Fauda bringt die unvorstellbare Grausamkeit und exzessive Gewalt des Massakers beinahe dokumentarisch zum Ausdruck, ohne jedoch voyeuristisch mit der Kamera alles zu zeigen. In Fauda 5 wird die Erinnerung an den 7. Oktober in eine überzeugende, wuchtige und äußerst schmerzvolle Bildsprache geformt. Und spätestens in diesen beiden Teilen ist zu spüren, wie sehr in dieser finalen Staffel von Fauda Realität und Fiktion miteinander verschmelzen. Besonders deutlich wird das am Ende, das hier nicht vorweggenommen werden soll. Das jedoch zeigt, Fauda 5 ist nicht in erster Linie eine realitätsnahe Actionserie, sondern sie gleicht vielmehr einem therapeutischen Setting zur Traumabewältigung ihrer Protagonisten. Und darüber hinaus. Wenn sich Filmfiguren von geliebten Menschen verabschieden, dann tun sie das in Fauda auch als reale Menschen eines vom Terror erschütterten Landes, das vom Trauma bis heute gezeichnet ist. Leo Raas, Autor und Hauptdarsteller, fuhr am 7. Oktober tatsächlich in den Süden Israels, um Menschen zu retten. Die Tränen, die die Filmfiguren vergießen, sind echte Tränen.
0: Nach der Musik geht es hier im Programm von Deutschlandfunk Kultur weiter mit der Buchmesse Frankfurt und einem Gespräch mit Jaroslav Rudisch über seinen neuen Roman »Wo die Toten sprechen«. Zum Schabbat hören Sie Osse Shalom, der der Frieden macht, jetzt hier in der Interpretation der israelisch-iranischen Band Sister Nagila. Ich wünsche Ihnen ein schönes Wochenende und Shabbat Shalom.

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1: Herzlich willkommen, liebes Publikum, am Stand von Deutschlandfunk Kultur auf der Frankfurter Buchmesse. Und herzlich willkommen, lieber Jaroslav Rudisch, hier auf der Bühne. Wie schön, dass Sie gekommen sind mit Ihrem aktuellen Buch, Wo die Toten sprechen. Und natürlich als Vertreter des diesjährigen Gastlandes der Frankfurter Buchmesse. Und Jaroslav Rudisch, Sie sind wohl einer der in Deutschland bekanntesten tschechischen Gegenwartsautoren. Und das nicht nur, weil Sie hervorragend Deutsch sprechen, sondern vor allem, weil Sie tolle, eigensinnige, kluge und nicht zuletzt humorvolle Bücher schreiben. Vielleicht wollen Sie mal guten Tag sagen?
2: Ah, guten Tag, hallo, ahoi. Es freut mich auch sehr, wenn Sie hier sehen.
1: Genau, Sie sind eingeladen, auch weil Sie tolle, eigensinnige, kluge und nicht zuletzt humorvolle Bücher schreiben, wie zum Beispiel Die Stille in Prag oder auch Nationalstraße. Winterbergs letzte Reise war dann 2019 der erste Roman, den Sie auf Deutsch geschrieben haben. Sie leben nämlich zum Teil auch in Berlin, darum haben Sie gute Möglichkeiten zu üben, so wie eben auch die Wo die Toten sprechen. Das haben Sie auch auf Deutsch geschrieben. Es gibt keinen Übersetzer, der da genannt wird. Jaroslav Rudisch, bevor wir auf den Roman ausführlich zu sprechen kommen, möchte ich Sie fragen, wie es diesmal auch als eine Art Repräsentant des Ehrengastes der Frankfurter Buchmesse ist, hier auf dieser Bühne zu sitzen.
2: Es freut mich sehr, dass die tschechische Literatur insgesamt jetzt gerade so im Fokus steht, im deutschsprachigen Raum und nicht nur dort. Aber also die mediale Resonanz ist enorm. Es finden sehr viele Veranstaltungen auch statt. Das freut mich sehr. Und es gibt auch tatsächlich ein paar Entdeckungen, wie zum Beispiel der Roman Geteiltes Haus von Alice Horáčková, eine großartige Familiengeschichte über ihre eigene Familie aus dem Riesengebirge. Wir sind gut befreundet und haben ein paar Lesungen auch zusammen gemacht. Ich habe das Buch schon vor 2-3 Jahren auf Tschechisch gelesen. Und es freut mich sehr, dass das auch hier in Deutschland so gut ankommt. Es gibt auch andere Bücher, glaube ich, die viel jetzt gelesen werden. Und es ist toll, dass das alles überhaupt möglich ist, dass wir hier sind. Genau, die Matrosen aus Böhmen, die sich nach einem Meer sehen. Und vielleicht, es geht um dieses Meer der Literatur oder um ein literarisches Meer, an dem wir jetzt uns bewegen.
1: Ja, genau. Und die Literatur ist ja im Moment umso wichtiger in Tschechien, weil leider seit 2025 eine rechtspopulistische Regierung an der Macht ist, kann man so sagen. Am Dienstagabend bei der Eröffnung der Buchmesse kam es beim Auftritt des tschechischen Kulturministers Otto Klempirč, der ja Teil dieser rechtspopulistischen Regierung

0: ist, zu Tumulten. Und der Direktor der Prager Buchmesse rollte ein Plakat aus mit der Ausschrift Antikulturpolitik. Das ist wahrscheinlich etwas, was viele in Tschechien gerade sehr bewegt. Viele Autoren, viele Kulturschaffende.
1: Ja, so ist das. Ich glaube, dieses Problem sehen wir auch in anderen mittel- und europäischen Ländern. Ich glaube, dass Literatur da, und es freut mich auch, dass die Literaten und Schriftsteller und Schriftstellerinnen tatsächlich hier sich auch für Demokratie und Freiheit aussprechen. Letztendlich jetzt in diesen Tagen haben wir 90 Jahre Václav Havel gefeiert. Der Mann wäre jetzt 90 gewesen, ein großartiger Politiker natürlich, aber vor allem, das wird oft vergessen, ein Autor, ein Dramatiker, ein Schriftsteller, ein Dichter von der Prager Burg. Ne? Und an ihn muss ich an diesen Tagen auch so denken, der würde natürlich über die jetzige Entwicklung in Europa, vielleicht in der Welt, nicht jetzt gerade glücklich. Ne? Also ich dachte auch, als wir so 19, 20 waren und er kam an die Prager Burg, er war plötzlich unser Staatspräsident. Wir haben ihn natürlich als eine Art Rockstar empfunden. Ein Philosoph, ein Dichter, der jetzt dort oben sitzt, auf dem Hradschin. Das war schon großartig und wir dachten, das wird jetzt alles nur gut sein. Aber der hat immer davon auch ein wenig gewarnt, also dass die Freiheit kommt nicht so von ungefähr. Ja? Man muss sich auch um die Freiheit und Demokratie kümmern, um die eigene Freiheit und auch um die Demokratie. Das sollen wir auch tun. Und ich glaube, Literatur kann da auch einiges bewegen.
0: Bei der Eröffnung hat die Schriftstellerin Radka Denemarkova, die übrigens auch sehr gut Deutsch spricht, in ihrer großartigen Rede echt die Stange hochgehalten für die Literatur in Tschechien. Und sie sagte eingangs, Staatsminister kommen und gehen, die Literatur bleibt. Und damit sind wir bei der Literatur und wenden uns der Literatur zu, wie die Toten sprechen. Jaroslav Rudisch ist unter anderem ein Roadmovie. Die drei Protagonisten, auf die wir gleich genauer zu sprechen kommen, bewegen sich in einem Gefährt, das als weißer Sarg bezeichnet wird, durch die Lande. So viel sei schon verraten, von Friedhof zu Friedhof zwischen Wien, Prag, Berlin und anderen Städten und Landschaften. Herr Rudisch, in Ihren Büchern spielen Züge, also Eisenbahnen, eine große Rolle. Sie haben sogar eine Gebrauchsanweisung für Zugreisende geschrieben. Warum geht es diesmal auf die Straße?
1: Ja, ich wollte mich nicht wiederholen und ich bin tatsächlich ein passionierter Bahnmensch, Eisenbahnmensch. Ich fahre im Jahr, sind das vielleicht 60.000, 80.000 Kilometer, die ich mit der Eisenbahn fahre und dabei bleibt es auch. Aber ich dachte bei diesem Buch, als ich mir das so überlegt habe, dachte ich, da würde so ein Auto, das meine Protagonisten auch Sarg nennen, besser passen. Es ist eine Friedhofsgeschichte, es geht um die Gräber der sogenannten toten Dichter, es geht um Mitteleuropa wieder, wie bei Winterbergs letzte Reise, bisschen anders. Es ist tatsächlich auch eine Liebeserklärung an die europäische oder mitteleuropäische Literatur und an die Macht der Literatur, die Leben retten kann und das buchstäblich in diesem Fall von meinen drei Protagonisten. Aber ich habe mich entschieden für diesen alten Saab 900. Das ist in der Tat auch eine alte, tote Automarke. Also wir machen jetzt hier keine Werbung. Die Autos gibt es nicht mehr. Das hat irgendwie ganz gut gepasst. Also der weiße Saab alias der weiße Sarg, denn Miss Detroit, so heißt meine Protagonistin, fährt und sie hat dieses Auto von ihrem Vater geerbt. Und tatsächlich, ich besitze so einen uralten Saab und fahre mit ihm tatsächlich auch vom Friedhof zu Friedhof, weil ich muss alle Orte, über die ich schreibe, immer besuchen.
0: Ja, genau. Also auf die Friedhöfe ganz genau kommen wir später auch noch mal intensiver. Jetzt würde ich gerne erstmal diese drei Protagonistinnen so ein bisschen einführen. Also Sie erwähnten gerade schon Mrs. Detroit. Sie ist die Besitzerin und sie gibt das Lenkrad auch nicht aus der Hand.
1: Nein.
0: Und der Hintergrund dieses Namens ist ein ganz spezieller. Die Erklärung überlasse ich Ihnen, Herr Rudisch.
1: Ich habe den Namen auf einem Berliner Friedhof gefunden. Ich wohne in Berlin-Kreuzberg schon sehr, sehr lange und pendle von dort nach Böhmen. Manchmal mit der Eisenbahn, sehr oft mit der Eisenbahn, manchmal mit dem weißen Sarg. Immer wieder gehe ich an diesem Grab vorbei, wo eine gewisse Frau Detroit, wahrscheinlich eher Detroit, also nach wie vor, ich wollte fast sagen, lebt, aber das würden meine Protagonisten so tatsächlich sehen. Für die sind die Toten nicht tot, also die sind nach wie vor am Leben. Und ich dachte, das ist so ein schöner Name, so ein poetischer Name und das passt auch gut, weil Detroit natürlich diese Autostadt in Nordamerika auch in der Tat tot ist. Ne? Und dann ist auch so eine Art Autofriedhof und dann hat das alles so zusammen gut gepasst. Miss Detroit ist eine sehr besondere Frau, ich liebe sie über alles. Ein wenig
0: ich auch.
1: Verloren, vielen Dank, das freut mich sehr. Ein wenig verloren in dieser Welt, einsam in dieser Welt, schweigsam, bis sie eben auf einen anderen Protagonisten trifft. Und der heißt Lorenzo, der wahnsinnig viel redet und sie verlieben sich ineinander. Und dieser Miss Detroit hat eine besondere besondere Begabung. Sie hört, sie ist Friedhofsgärtnerin und hört, wir haben hier auch auf dem Podium ein paar Blumen. Sie würde an diese Blumen gehen und zuhören, was die Toten durch diese Blumen sprechen, was sie erzählen. Sie versteht das nicht immer, aber sie weiß, die sind da und sie sprechen. Sie sprechen mit ihr, sie sprechen auch mit uns. Für mich sind tatsächlich auch Friedhöfe sehr lebendige Orte, wo man sehr viel über die mitteleuropäische Geschichte lernen kann. Wenn ich Zeit habe, gehe ich immer in eine Stadt bin, zu einer Lesung. Dann gehe ich ins Wirtshaus, wo ich mit den Lebenden spreche. Und dann gehe ich auf den Friedhof, wo ich mit den Toten spreche. Und manchmal sind die Friedhöfe oder die Toten auf dem Friedhof lebendiger als die Lebenden im Wirtshaus. Das kann ich Ihnen schon sagen.
0: Ja, also das kann ich mir bildhaft vorstellen. Und Sie erwähnten ja gerade schon die Liebe der Mrs. Detroit zu den Blumen. Und ich glaube, auf den Gräbern der unsympathischen Menschen wachsen gar keine Blumen.
1: Genau,
0: und Sie
1: so
0: erwähnten auch
1: das.
0: Wir erwähnten gerade auch das Wirtshaus. Und im Wirtshaus wird Bier getrunken. Bier spielt eine große Rolle in diesem Roman. Aber auch Friedhofswasser wird viel getrunken. Und wir haben heute hier auch nur Wasser. Und stellen wir uns einfach mal vor, das ist hier einfach Friedhofswasser. Ja, und Sie erwähnten gerade schon Lorenzo, den Sie wo auch sonst auf einem Friedhof trifft.
1: In Bayreuth?
0: In Bayreuth. Dazu kommen wir noch genauer. Auf jeden Fall, er kommt aus Tschechien. Er kann auch mit den Toten sprechen und fühlt sich vor allem sehr mit seiner Großmutter verbunden. Mhm. Und da gibt es sehr dunkle Schatten, die in den Zweiten Weltkrieg zurückreichen. Was hat es da mit dem grauen Schnee auf sich?
1: Naja, es geht auch um das große Schweigen, um das Verdrängen. Alle drei müssen ein paar Geheimnisse in der Familie lüften.
0: Also der dritte, den lernen Sie gleich auch noch kennen, das ist nämlich Kaspar, aber dazu kommen wir gleich.
1: Und der graue Schnee, und tatsächlich Lorenzo hört auch die Toten sprechen, das ist in seinem Fall, sind das die toten Dichter, die er besucht, auf der er seine Literatur lese und ein Literaturfresser auch. Also der liebt die Literatur so sehr, dass er die Bücher nicht nur liest, sondern danach auch verspeist. Ja? Und auf diese schräge Art und Weise auch rettet, wie er sagt, weil sie verwandeln sich sozusagen die Bücher in ihn. Der ist sehr breit, sozusagen überall tätowiert. Und das sind alles Zitate aus diesen Büchern, die er liest. Der wird, wie ein Freund von ihm sagt, ein Literaturprofessor, der wird zu einem lebendigen Literaturmuseum. Ja? Und ich bin auch ein Literaturleser und Fresser. Also ich liebe Bücher und ich lese Bücher. Und Lorenzo sagt auch an einer Stelle, eigentlich sollen wir, es ist traurig, dass wir so wenig lesen. Ne? Weil so wissen wir so wenig über uns, über unsere Familien, über unser Mitteleuropa, eben auch über diese Geheimnisse, die sich in einem grauen Schneesturm verstecken, so wie seine Großmutter, die er aus diesem Schneesturm sprechen hört und die ihm sagt, Lorenzo, du musst dich für unsere Familie rächen, sonst werden wir alle vergessen. So wird er zu einem sehr liebevollen Verbrecher und überfällt Läden und sucht nach der sogenannten Raubkunst. Der wird missverstanden in seiner Mission, wird verhaftet und wird auf die Freie Universität zu Stein in Österreich geschickt, wo er 12 Jahre lang Literatur studieren muss und wird so zu einem Literaturexperten. Und tatsächlich, es ist diese Literatur, es sind diese Bücher der toten Dichter, Adalbert Stifter, Robert Musil, Josef Roth, die ich auch sehr gerne lese, die ihm das Leben gerettet haben vor diesem Wahnsinn, von dieser Einsamkeit.
0: Ja, also Literatur kann Leben retten.
1: Davon bin ich fest überzeugt.
0: Es geht nämlich in diesem Buch, weiß Gott, nicht nur um das Sterben und die Toten, sondern es geht eben auch sehr viel um Leben. Und noch eine dritte sehr lebendige Persönlichkeit, Kaspar, kommt dazu. Er war eigentlich gerade in Venedig mit Hanna. Er wollte die Partnerschaft mit ihr retten, doch das ging leider schief. Er setzt sich in die Badewanne und er ertrinkt eigentlich. Aber vielleicht ist es auch nur ein Traum.
1: Ja.
0: Und wo soll er dann seinen bald neuen Freunden anders begegnen als auf dem Friedhof am
1: in
0: Grab
1: Venedig,
0: des
1: genau.
0: Physikers Doppler?
1: Christian Doppler, genau, Doppler-Effekt. Also das habe ich alles von meinem Vater. Der hat Elektrotechnik studiert, kennt sich da aus und er hat immer wieder, oder er zählt nach wie vor dem sogenannten Doppler-Effekt. Tatsächlich, er verliert seine Brille. Ich bin mit der Figur in der Tat irgendwie überhaupt nicht verwandt, aber etwas haben wir gemeinsam und das ist diese dicke Brille, die leider dafür schuld ist, dass ich nicht Lokführer geworden bin und zum Schriftsteller wurde, weil sonst wäre ich jetzt bei der Eisenbahn. Ich wollte zur Eisenbahn, dann habe ich diese Brille bekommen, wieder Kaspar, und musste dann aufs Gymnasium. Und habe dann Germanistik
0: geschickt. Schreckliches Schicksal.
1: Ein traurig, würde der Autor Winterberg in meinem Roman sagen. Aber der Kaspar, der ist ja wirklich ein schwerer Melancholiker, auch in der Tat ein wenig verloren, wie die drei. Und tatsächlich, Sie haben das schon angesprochen, ist das alles ein Traum? Gibt es ihn wirklich? Ich weiß das selber nicht. Es ist tatsächlich eine märchenhafte Geschichte, also sehr poetische Geschichte, glaube ich, eine melancholische Geschichte, die aber hoffentlich auch sehr witzig ist, weil ohne Humor kann ich nicht erzählen und das ist vielleicht, was auch die tschechische Literatur ausmacht, diese Mischung von Melancholie und Humor, wenn man an Bohumil Hrabal denkt oder Milan Kundera oder Jaroslav Hašek oder auch an Franz Kafka, also der hat das auch alles, beides zugleich immer für mich so gemeistert.
0: An einer Stelle des Romans ist da auch zu lesen, wer Humor nicht versteht, kann Trauer nicht verstehen.
1: Wer der Humor nicht versteht, der ist verloren. Und das ist auch, glaube ich, Humor. Unser Humor, das ist die perfekte Waffe. Etwas, was wir gegen den Autokraten haben. Die Autokraten dieser Welt haben Angst vor dem Humor. Sie verstehen den Humor auch nicht oder falsch oder gar nicht. Das war vor der Wende so. Das ist, glaube ich, in Russland zum Beispiel genauso heutzutage. Also ein Putin, glaube ich, hat Angst vor dem Humor, weil Humor ist auch Freiheit. Humor ist Anarchie, Humor kennt keine Grenzen. Es ist tatsächlich auch ein, ich würde sagen, es ist in der Tat ein humoristischer Roman. Ja.
0: Ist er, definitiv.
1: Aber auch ein melancholischer.
0: Es ist ein sehr melancholischer, sehr tiefsinniger und auch sehr politischer, aber eben lustiger Roman. Und das erlebt man eigentlich in der Weltliteratur oder diesem Phänomen begegnet man in der Weltliteratur immer wieder, dass einfach gerade Romane, die sich mit sehr schweren Themen auseinandersetzen, Romanautoren, echte Weltliteratur ist es eigentlich erst dann, wenn es auch Humor gibt in diesen Büchern. Und Sie haben ja einige dieser wunderbaren Autoren gerade schon genannt. Ich habe jetzt, wenn ich diese drei vor mir sehe, ein anderes Bild vor Augen, und zwar die Grimmschen Bremer Stadtmusikanten. Esel, Hund, Katze und Hahn. Und das sind eben auch so vier Tiere, die sind so aussortiert. Also sie kriegen gerade noch so das Gnadenbrot und machen sich dann aber auf die Flucht, weil sie eigentlich keine Lust auf einen Tod haben, sondern eigentlich noch viel Spaß am Leben haben wollen und sind sehr abenteuerlustig. Und zu viert sind sie unglaublich stark. Und das kann man von ihren drei Protagonisten auch sagen. Die sind zu dritt unglaublich stark.
1: Das ist eine tolle Verbindung, tolle Assoziation. Sie wissen das, wir haben ja darüber auch mal gesprochen. Ich war mal in Bremen mit meiner Band. Ich mache auch Musik und verbinde viel Musik mit Literatur und suche in der Literatur nach Musik. Wir haben mit der sogenannten Kafka-Band drei Romanfragmente von Kafka musikalisch umgesetzt. Und wir waren am Theater in Bremen, Stadttheater Bremen, 2 Jahre lang, also 2 Spielzeiten lang, wirklich angestellt. Wir haben da das Schloss nach Kafka gespielt und dann Amerika auch umgesetzt. Und so diese 4 Tierchen erreichen Bremen nicht, aber wir haben das geschafft. Aber es ist wirklich eine sehr schöne Assoziation. Die sind ähnlich verloren in dieser Welt und in der Tat, sie brauchen sich. Also Lorenzo, Miss Detroit und Kaspar. Es ist kein Zufall, dass sie sich auf einem Friedhof oder auf den Friedhofen kennenlernen. Und es ist kein Zufall, dass sie da weiterfahren von einem Friedhof zu den anderen. Was sie auch verbindet, ist Angst vor dieser Welt. Sie fühlen sich unter den lebenden Menschen unwohl. Sie haben Angst vor den lebenden Menschen. Und sie fühlen sich unter den Toten auf einem Friedhof sicherer. Deshalb übernachten sie in ihrem weißen Sarg, in dem weißen Sarg von Miss Detroit, immer auf den Friedhöfen und fühlen sich da wohl und sprechen dann mit den Toten.
0: So, lieber Herr Rudisch, jetzt haben wir so viel gesprochen. Jetzt wollen wir doch langsam mal eine kleine Passage aus dem Buch hören. Sie hatten vorhin schon erwähnt, dass sich Miss Detroit und Lorenzo ausgerechnet in Bayreuth auf einem Friedhof ineinander verlieben. Darum geht es in diesem kleinen Stück aus Ihrem Buch, wenn die Toten sprechen.
1: Und zwar, Lorenzo besucht in Bayreuth das Grab von Jean-Paul, der sehr tolle Bücher geschrieben hat und auch sehr bekannt war für seine Liebe zu Bier. Und ich war auch in diesem Grab natürlich und habe an einem späten Abend November an diesem Grab mit Jean-Paul ein Bier getrunken, wie sie das gehört, am Grab eines toten Dichters. Wo die Toten sprechen. Den ersten Kuss vergisst man nicht und den ersten gemeinsamen Friedhofsspaziergang auch nicht. Miss Detroit wird nie vergessen, wie Lorenzo und sie in der Nacht Hand in Hand über den Friedhof in Bayreuth geschlendert sind, wie sie an dem einen oder anderen Grab stehen blieben und sich gegenseitig die Namen der Toten vorlasen, wie sie zusammen lauschten, wie die Blumen und die Bäume atmen, wie die Toten atmen, wie sie sprechen. Was machst du eigentlich in Bayreuth, fragt Lorenzo und trinkt einen Schluck von dem Friedhofswasser. Liegt auf dem Weg nach Venedig. Ach so, ich dachte schon wegen Richard Wagner. Nein, an seinem Grab habe ich vorgestern geschlafen. Er ist zwar kein Dichter, aber er hat die Libretti zu seinen Opern geschrieben. Und so gesehen ist er nicht nur ein toter Komponist, sondern auch ein toter Dichter. Ich habe mich auf diese riesige Grabplatte gelegt. Ich wollte wissen, was das mit mir macht. Und was hat das mit dir gemacht? Nichts. Absolut gar nichts. Und dann kommt noch so ein japanischer Wagnerianer und wollte, dass ich verschwinde, weil er da schlafen wollte. Die japanischen Wagnerianer stehen abends Schlange am Grab von Wagner und manche übernachten auch am Grab von seinem Hund. Wagner wird überschätzt, sagte der Professor immer. Aus Japan sollte man wegen Jean-Paul nach Bayreuth reisen, nicht wegen Richard Wagner. Miss Detroit umarmt Lorenzo und Lorenzo umarmt Miss Detroit. Sie küssen sich und sehen einen Fuchs über ein Grab laufen. In dieser Nacht lieben sich Miss Detroit und Lorenzo zum ersten Mal in ihrem weißen Sarg, der nach Lilien duftet. Ich habe lange nach dir gesucht, sagt Miss Detroit.
0: Jaroslav Rudisch mit seinem Buch Wo die Toten sprechen, auf der Bühne von Deutschlandfunk Kultur im Rahmen der Frankfurter Buchmesse. Sie sehen also, es ist auch eine wunderschöne Liebesgeschichte. Tod und Liebe sind ja nun mal auch die Themen der Literatur und sie finden auch in diesem wunderbaren Buch statt. Dann gibt es aber auch noch eine ganz andere Spezies in diesem Roman, die Kreuzspinnen. Ich musste gleich an das Hakenkreuz, an die Pfeilkreuzler, die ungarischen Nazis denken. War das die Inspiration?
1: Ein wenig ja, ein wenig nicht. Also wir leben leider in der Zeit, wo man sehr viele Kreuzspinnen immer wieder sieht. Und Lorenzo, naturgemäß auch wegen seiner Familiengeschichte, hat eine große Angst vor ihnen. Ein paar haben mit ihm sogar in Stein an der Freien Universität zu Stein studiert. Nicht gut studiert, nicht so gut wie er. Und es war tatsächlich auch dort die Literatur und dieser Professor, den er so verehrt, also mein Lorenzo, die ihn gerettet haben vor diesen Kreuzspinnen. Er glaubt, dass die Kreuzspinnen einfach nicht lesen und dass, wenn wir lesen werden, dass wir auch sie besiegen können, weil wir einfach lesen, weil wir mehr Empathie haben, weil wir einfach etwas erfahren über diese Welt, ja, und die Welt nicht so schwarz und weiß beobachten oder sehen, dass wir mehrere Töne, mehr Grautöne auch sehen und vielen Farben auch sehen. Daran glaubt mein Lorenzo. Sie werden auch nirgends einmal schreibe ich da oder spricht er von so Nazis. Aber das wollte ich alles auch nicht, weil es ist ein poetisches Buch, das war mir wichtig. Tatsächlich ein Liebesroman auch. Also es geht um die Macht der Liebe auch sehr und die Macht der Literatur. Letztendlich Václav Havel auch diesen unglaublich tollen Satz, an den ich immer wieder denke, immer wieder gesagt. Pravda a láska zvítězí nad lží a nenávistí, so heißt der Satz auf Tschechisch. Also Wahrheit und Liebe besiegt den Hass und die Lüge oder kann über den Hass und die Lüge siegen. Das ist einfach großartig. Und dieser Satz hat mich inspiriert auch zu einem Gedicht von Lorenzo, das auf seinen Augenlidern eintätowiert ist. Und sein Gedicht, in der Tat, der glaubt, er ist ein ganz großer Dichter, vergleicht sich mit...
0: Er hat ja auch in Stein an der Donau studiert.
1: Der hat natürlich auch Literatur studiert, aber trotzdem, eigentlich hat er nur ein Kurzgedicht geschrieben und der lautet so, mehr Liebe oder nichts. Aber ich glaube, da ist alles drinnen.
0: Wunderbares Gedicht. Also eigentlich das schönste, kürzeste Liebesgedicht der Welt wahrscheinlich.
1: Ja, es freut mich sehr, dass ich tatsächlich, ich hatte schon einige Lesungen jetzt mit dem Buch hier in Deutschland, dass viele Leserinnen diesen Wunsch dann geäußert haben, dass ich das denen in die Widmung reinschreibe, mehr Liebe oder nichts. Es ist tatsächlich auch ein Liebesroman, das stimmt.
0: Eine kleine Frage habe ich noch. Wir müssen auch langsam zum Schluss kommen, aber... Ich hatte vorhin schon erwähnt, dass Sie inzwischen auf Deutsch schreiben.
1: Ja. Mhm.
0: Und das finde ich sehr interessant, denn eigentlich ist es ja für einen Autor, ist diese Muttersprache unglaublich wichtig, weil es ja, also an meiner Vorstellung nach, oder ich glaube, das erzählen auch andere Autoren, die eben doch lange zögern, in anderen Sprachen zu schreiben, ist doch die Muttersprache diejenige, wo du dich am wendigsten ausdrücken kannst und wo du eben auch eine starke Emotionalität mit der Sprache verbindest. Also wie kam es dazu, dass Sie angefangen haben, auf Deutsch zu schreiben und was ist die besondere Herausforderung daran?
1: Ich habe auch lange gezögert, aber... Ich lebe schon sehr, sehr lange auch in Deutschland oder zwischen Deutschland und Böhmen und mag die beiden Sprachen sehr und fühle mich in Berlin zu Hause, aber auch im böhmischen Paradies oder in Wien, obwohl ich da keine Wohnung habe, aber letztendlich ist Wien der ideale Standort für mich oder das ist tatsächlich das wahre Kulturzentrum von diesem Mitteleuropa, wie ich das verstehe, nach wie vor. Ich habe auch gezögert, aber dann irgendwann, ich komme ja von der gesprochenen Sprache, ich höre gerne zu. Ich bin in der Tat kein Schriftsteller, ich schreibe auf. Ja. So hat das immer Bohumil Hrabal gesagt, auch Lenka Reinerová, die auf Deutsch geschrieben hat das immer so gesagt, ja. Ich schreibe die Geschichten auf und ich schreibe dann weiter natürlich, ja, weil das ist schon so ein märchenhaftes Buch und das macht mir auch Spaß, also weiter zu schreiben. Und ich glaube, dass tatsächlich diese Mehrsprachigkeit unser Mitteleuropa ausmacht. würden uns vor 100, 120 Jahren, 140 Jahren keine Gedanken damit machen. Schreibst du jetzt aus Tscheche auf Deutsch oder schreibst du jetzt mal diese Geschichte auf Deutsch oder auf Tschechisch? Das war einfach so. Ich habe schon diesen Namen Karel Kostermann erwähnt aus dem Böhmerwald. Der hat sein erstes Buch auf Deutsch verfasst. Eigentlich, er war der deutschsprachige Böhmen und dann hat er die Sprachen gewechselt, hat dann weitere Bücher auf Tschechisch verfasst und so war das oft auch umgekehrt. Wir leben auch in diesem ständigen Austausch hier in Mitteleuropa. Ja, mir macht das einfach Spaß und als Eisenbahnmensch kann ich auch noch sagen, eine gut ausgebaute Eisenbahn ist eine zweigleisige Eisenbahnstrecke oder eine gut ausgebaute Bahnstrecke hat zwei Gleise, ne? Und das sind für mich auch diese zwei Sprachen, also diese zwei Bahnstrecke, oder ich sehe zwei Gleise und sehe auch zwei Sprachen, mit denen ich unterwegs bin. Und das macht mir einfach auch riesen Spaß. Ich schreibe auch nach wie vor auf Tschechisch, aber ja, vielleicht auch über diese sehr heiklen Themen, auch die privaten Themen zum Beispiel, eben diese Familiengeschichte. Es war für mich immer schwer, darüber auf Tschechisch zu schreiben. Das war auch interessant.
0: Also hat man mehr
1: auf Deutsch. Man hat mehr Distanz vielleicht. Auch zu diesen sehr, oft sind das auch sehr traumatische Erinnerungen oder traumatische Momente in der Familie, die mir dann immer wieder erzählt werden. Aber ich habe es versucht, auch auf Tschechisch. Und das hat nicht funktioniert. Und jetzt hat es irgendwie geklappt.
0: Ja, das kann ich mir wirklich, kann mir gar nicht mehr gut vorstellen.
1: Man braucht vielleicht ein wenig Distanz.
0: Ja, das ist absolut nachvollziehbar. Ja, wie schön. Ich mag dieses Bild von der Zweigleisigkeit. Und ich wünsche Ihnen, dass Sie weiterhin zweigleisig unterwegs sind, ob jetzt sprachlich oder mit der Eisenbahn und im Zweifel auch mal auf vier Rädern auf der Straße in einem schönen alten Saab. Vielen, vielen Dank, Jaroslav Rudisch, für dieses wunderschöne Gespräch. Wo die Toten sprechen, ist im Luchterhand Verlag erschienen und hat 240 Seiten, auf denen Sie noch viel mehr erfahren, unter anderem darüber, was der Kopf von Reinhard Heydrich, den ehemaligen stellvertretenden Reichsprotektor von Böhmen und Mähren, in einer Plastiktüte zu suchen hat. Vielleicht eine Kreuzspinne. Vielen Dank nochmal. Und hier für das Publikum ein besonderes Bonbon noch am Schluss. Jaroslav Rudisch wird vielleicht ein bisschen auflösen, was eigentlich zum Beispiel sich versteckt oder was steckt hinter der Universität von Stein, von der ich zum Beispiel bis zu dem Zeitpunkt, dass ich dieses Buch gelesen habe, noch nie etwas gehört hatte.
1: Das ist vielleicht auch gut so. Ich habe tatsächlich in dem Roman befinden sich oder verstecken sich zwei Erzählungen. Die eine, die im böhmischen Paradies spielt. Und dann diese letzte, die heißt Anmerkungen, Richtigstellungen und Dementi. Und das ist ganz wichtig. Friedhofswasser ist kein Trinkwasser. Bücher sollte man lesen und nicht essen. Die Stadt Bayreuth informiert, dass es verboten ist, auf den städtischen Friedhöfen zu übernachten und Wege mit Fahrzeugen aller Art zu befahren, sowie Fahrzeuge abzustellen, auch wenn sie Sarg heißen mögen. Ausgenommen davon sind Kinderwagen und Krankenfahrstühle. Das Übernachtungsverbot gilt auch für das Grab des Komponisten Richard Wagner und seines Hundes Hus im Areal der Villa Wahnfried. Die Stadt Bayreuth dementiert, dass japanische Touristen am Grab des Hundes nächtigen müssen. In den Friedhofsbereichen ist es weiterhin nicht gestattet, zu spielen oder zu lärmen. Dieses Verbot erstreckt sich auch auf das Heulen. Ebenfalls ist es nicht gestattet, unpassende Gefäße wie Konservendosen oder Flaschen aller Art, Bierflaschen eingeschlossen, auf die Grabstätten zu stellen, insbesondere auf die Grabstätte des Schriftstellers Jean Paul. Die Justizanstalt Stein in Krems an der Donau dementiert, eine Universität zu sein. Die JA informiert, dass es im Areal der Justizanstalt tatsächlich eine nicht öffentliche Bibliothek gibt. Der Buchbestand umfasst Bücher aller literarischen Gattungen in mehreren Sprachen, darunter auch Bücher der sogenannten toten Dichter. Es ist verboten, die Exemplare zu beschädigen, insbesondere zu verspeisen, wie es in der Vergangenheit immer wieder vorkam, weder einzelne Seiten noch ganze Werke. Und zum Schluss, der Professor für Weltliteratur der Freien Universität zu Stein, der aus nachvollziehbaren Gründen seinen wahren Namen nicht veröffentlicht sehen möchte, hat mit Begeisterung die ersten 1000 Seiten der Promotionsschrift »Die toten Dichter« gelesen. Der Professor konstatiert weiterhin, dass in einem literarischen Werk der erste Satz durchaus eine gewisse Bedeutung habe. Viel wichtiger jedoch sei der letzte Satz. Vielen Dank. Ahoi.

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1: Zu einer Aufnahme von den Festspielen Mecklenburg-Vorpommern begrüßt sie Volker Michael. Dreimal Kammermusik in ganz unterschiedlichen Besetzungen erwartet sie. Eindrucksvolle und auch zutiefst schöne Musik, gespielt von Musikerinnen und Musikern, die sich am 23. August zu einem Gipfeltreffen verabredet hatten. Und das fand in der Festspielscheune in Ulrichshusen statt. Eingeladen hatte das Armida Quartett, Preisträger in Residence 2026. Von Brahms bis Badesee, so lautet ein Slogan der Festspiele im deutschen Nordosten. Und auch in diesem Konzertprogramm findet sich ein Werk von Brahms. Nachher hören Sie sein zweites Streichquintett, ein Alterswerk, das erstaunlich versöhnlich und optimistisch in die Zukunft blickt. Eher zum Bereich Entdeckungen gehören die anderen beiden ersten Stücke. Die Sonate für Viola und Klavier von Rebecca Clark, ein wunderbar vielfältiges Stück, das das Mittelstimmeninstrument im strahlenden Licht erscheinen und dann wieder im schattigen Dämmerschein warm leuchten lässt. Am Anfang steht Musik eines Komponisten, der in diesem Jahr seinen 100. Geburtstag feiert, ja tatsächlich feiert. György Kurtak ist immer noch schöpferisch aktiv in Budapest. Eine Hommage a Robert Schumann hat er vor längerer Zeit komponiert. Matthias Schorn, Soloklarinettist der Wiener Philharmoniker, hat diese 6 Miniaturen fest im Repertoire, allerdings seit Jahren nicht mehr aufgeführt. Es sei spannende und in der kleinsten Form große Musik, meint er in unserem Gespräch in Ulrichshusen.
2: Wenn es nur 13 Töne gibt, dann ist gefühlt jeder dieser 13 Töne bedeutungsvoller, als wenn man 730 Töne spielt. Dann denkt man sich vielleicht, wenn einer wackelt, ist es nicht ganz so schlimm. Grundsätzlich wollen wir nie wackelnde Töne, aber ja, also ich finde einfach diese Verknappung extrem interessant. Auch könnte ich mir vorstellen, dass man als Zuhörer gerade durch diese Kürze auch eingeladen wird, sich darauf einzulassen. Also wenn man mit Kurtaks Musik in Berührung kommt oder generell vielleicht mit Musik aus dem 20. 21. Jahrhundert, das Stück ist, glaube ich, 1990 komponiert, also auch schon relativ alt, dann hat man vielleicht manchmal Hemmschwellen, wenn das dann auch noch ausladende 1,5 Stunden dauert. In dem Fall, glaube ich, ist es insofern eine Einladung auch ans Publikum durch die Verknappung, weil es einfach wirklich, es sind 6 Sätze und es sind Sätze dabei, die dauern wenige Sekunden.
1: Ist ja vielleicht so, wenn ich einen Roman durchgelesen habe, dann werde ich ihn nicht so schnell nochmal lesen, weil ich auch das Gefühl habe, ich habe das Wesentliche begriffen. Bei Kurzgedichten, gerade modernen Kurzgedichten, muss man wahrscheinlich 10-mal lesen, um auch halbwegs etwas verstanden zu haben.
2: Ich bin ein Rilke-Fan und ich habe zum Beispiel die gesammelten Werke Rilkes immer bei mir am Nachtkästchen liegen, weil ich das Gefühl habe, diese Sachen kann man auch snacken. Also da ist einfach ein kurzes Gedicht, das sind ein paar Zeilen, die kann ich auch einfach zwischen Aufstehen und Zähneputzen lesen. Und vielleicht ist es mit Kurtaks Musik ähnlich, vielleicht kann das Publikum diese Musik auch ein bisschen als Appetizer sozusagen anhören. Das finde ich eine schöne Sache und das Bild gefällt mir irgendwie.
1: Wie sehr ist die Verbindung zu Schumann? Also er gibt ja sehr viel vor, auch noch mit diesen Titeln. Und kann ich das so ohne weiteres nachempfinden?
2: So möchte ich diese Musik und dieses Stück auch verstanden wissen. Bei Musik geht es ja schon auch immer um Fantasie. Und ich glaube, Kurtak hat bewusst auch ähnlich wie Schumann in seinen Märchenerzählungen, woran ja die Besetzung einmal in erster Linie angelehnt ist, also Bratsche, Klarinette, Klavier. Schumann hat auch bewusst vermieden, die Märchen wie Programmmusik zu benennen. Ja, also die 4 Sätze, wie es bei Schumann sind, haben keinen programmatischen Titel. Und Kurtak schreibt natürlich sehr detailliert, zum Teil Zitate, zum Teil vielleicht wirklich programmmusikartige Titel über die Sätze. Dennoch, glaube ich, soll auch die Fantasie eine Rolle spielen. Und wenn da im ersten Satz dieser Kapellmeister Kreisler Pirouetten schlägt, dann darf das halt natürlich auch vielleicht ein bisschen lustig und witzig klingen. Das ist die Anweisung, die ich daraus mitnehme. Und ja, auch mit diesen 3 Alter Egos, also mit Floristan, Eusebio und Meister Raro. Das sind alles Dinge, natürlich liest man das, versucht man sich damit zu beschäftigen. Es gibt einmal über einem Satz auch tatsächlich ein Zitat mit Text. Das versuche ich, wenn ich spiele, durch die Klarinette schon zu sprechen, diese Worte. Das ist das, wie ich mich dran annähere. Und ich glaube aber dezidiert und definitiv nochmal, dass die Fantasie schon auch da ja am Leben erhalten bleiben darf und soll.
1: Tief in die Gedankenwelt Robert Schumanns und seines Kollegen und Nachfolgers György Kurtak entführen uns jetzt Matthias Schorn, Klarinette, Theresa Schwambiskamp, Viola und William Yoon, Klavier.

0: Eine Hommage an Robert Schumann hat hier der 100 Jahre alte ungarische Komponist György Kurtak geschrieben. Schon die Besetzung ist eine enge Anlehnung an den sächsischen Romantiker. 6 Miniaturen wurden in der Festspielscheune Ulrichshusen bei den Festspielen Mecklenburg-Vorpommern interpretiert von der Bratscherin Theresa Schwamm-Biskamp, dem Pianisten William Jun und dem Klarinettisten Matthias Schorn. Der hatte noch ganz zum Schluss ein weiteres Instrument zu spielen.
1: Ganz besonders natürlich im Klarinettenpart ist, dass ich am Schluss noch diesen einen Schlag auf der großen Trommel spiele. Ja, es ist ein Riesenaufwand. Ich habe noch letzte Woche mit den Festspielen telefoniert, ob wir eine große Trommel haben werden. Ich glaube, das ist wichtig. Also ich glaube, das ist auch als Bild, als Aktion auf der Bühne wichtig. Das muss man auch sehen. Und dieser letzte Satz hat ja eben auch was Konduktartiges, was Trauermarschartiges. Und ich finde es schon sehr genial, die Idee, da diesen einen Schlag am Schluss noch mit der großen Trommel hinein zu komponieren. Und ich freue mich wirklich auch immer speziell auf diesen Moment, weil er irgendwie was Performanceartiges für mich auch irgendwie hat.
0: Deutschlandfunk Kultur hat ein Konzert der Festspiele Mecklenburg-Vorpommern am 23. August aufgenommen. Beim sogenannten Gipfeltreffen hatten die Artists in Residence, die Mitglieder des Armida-Quartetts, Freunde eingeladen, mit ihnen in verschiedenen Besetzungen Werke aufzuführen, die zum Teil nicht so geläufig sind. Dazu gehört auch die Sonate für Viola und Klavier von Rebecca Clark. Die englische Komponistin schrieb sie 1920 und reichte sie für einen Wettbewerb in New York ein. Alles Weitere zu diesem Werk, das zu Unrecht bisher nur Spezialisten bekannt ist, erfahren Sie im Gespräch mit dem Bratscher Nils Mönkemeyer, der sie anschließend auch spielen wird.
2: Jede Person, die sich einmal mit Bratsche beschäftigt hat, kennt Rebecca Clarke Sonate. Und also meiner Meinung nach, es gibt ja, manchmal entdeckt man Sachen, die vorher unbekannt waren und denkt, na ja, das hat auch einen Grund. Und manchmal hat es eben einen zeitgeschichtlichen Grund. Und wenn ich 1920 als Frau etwas schreibe und erfahre immer Ablehnung, ohne ein bisschen Ermutigung, glaube ich, gibt es viele große Talente, die einfach, ja, oder Menschen, die sich einfach wieder, die da wieder aufgeben. Und sie war so jemand. Also, der sind so Sachen passiert. Also, sie hat diese Sonate geschrieben für einen Wettbewerb. Und dann muss man sich mal vorstellen. Also, es gab noch Ernst Bloch, damals viel berühmter und bekannter als sie, auch älter und etabliert. Und sie waren die beiden Frontrunner. Und es war ganz klar, eine dieser beiden Werke müsste gewinnen. Und die Vorsitzende der Jury, also selbst eine Frau, hat dann gegen Rebecca Clarke gestimmt, einfach weil sie eine Frau war und unbekannt war. Und dann sind ihr so andere Sachen passiert. Sie hat ein Konzert gespielt und hat Sachen von sich selber auch aufs Programm gesetzt. Und damit, wahrscheinlich weil sie das schon geahnt hat, dass das nicht so gut aufgenommen wird, hat sie dann die Hälfte der Werke unter einem Männernamen ins Programm gesetzt. Und dann war die Zeitungskritik, ja, also sie spielt sehr schön Bratsche und so. Und schreiben kann sie nicht, aber der neue Komponist, der auf dem Programm war, der ist wirklich toll. Und ich meine, wir lachen jetzt immer so ein bisschen darüber, so, haha, ja, ja, als wäre das irgendwie etwas, was mit uns nichts zu tun hat. Aber ich meine, dann muss man sich das bewusst machen. Das ist jetzt 100 Jahre her und so wenig Fortschritt wir als Gesellschaft vielleicht gemacht haben, aber da gibt es zumindest ein bisschen eine Änderung. Und ich bin der Meinung, Rebecca Clarke ist so eine tolle Komponistin. Wenn sie heute leben würde oder gelebt hätte, dann hätte sie sicherlich mehr geschrieben und nicht so früh aufgehört.
0: Merkt man an dieser Bratschensonate, dass es eine Bratscherin ist, die das geschrieben hat, also diese Kenntnis des Instruments?
2: Jede Phrase ist ganz deutlich, also man weiß einfach ganz genau, wie man das einrichten muss. Also das, ich finde, man merkt bei Komponistinnen und Komponisten immer, wenn das für das Instrument geschrieben ist, weil zum Beispiel bei Brahms, wenn man was spielt, dann fehlt halt mal ein Finger, dann muss man nochmal schnell einmal nachrutschen oder solche Sachen, ja, dann, oder bei Mozart zum Beispiel merkt man auch, es ist immer so geschrieben, dass total klar ist, ah ja, hier spiele ich, fange ich mit dem ersten Finger an und dann kommt das alles sozusagen hin und ich muss nicht mehr ausgleichen, also solche Sachen, ja, aber ansonsten ist es eigentlich auch egal. Also das ist einfach gute Musik, egal ob die jetzt Bratscherin war oder nicht.
0: Wir hören ja immer bei unbekannten Stücken dann das, was uns bekannt vorkommt und dann wird immer gesagt, ja, es ist ja französisch, man hört Debussy, vielleicht sogar Pelléas, Mélisande, irgendwas, aber ich finde gerade der erste Satz ist auch sehr zeittypisch, weil sie sich sehr mit alten Formen und alter Musik beschäftigt, also es ist ja, klingt ja archaisch an manchen Stellen ganz bewusst und trotzdem macht sie was Eigenes, was Neues draus. Also findet man da sehr viele Spuren, die jetzt einfach zeigen, dass sie sehr gut Bescheid wusste auch?
2: Also zum Beispiel, es gab eine ganz bestimmte Strömung und die ist tatsächlich sehr französisch. Die findet man dann auch bei zum Beispiel bei Lili Boulanger, bei Fauré findet man das sehr, sehr viel, bei Scriabin auch, und das sind Ganztonleitern. Also wo quasi, also man könnte zum Beispiel nur die weißen Tasten benutzen und dann entsteht so ein ganz bestimmter, ein Obertonspektrum und eine, was die Impressionisten sehr viel benutzt haben. Das macht sie auch. Und dann benutzt sie sehr viel schottische Volksmusik. Sie benutzt Lieder, die dann eingewebt werden. Und dann gibt es eben etwas, das ist nur sie. Aber ich finde das eben, wir wissen ja mittlerweile, dass wir alles immer daraufhin einordnen, was wir schon kennen. Und wenn wir gar nichts davon kennen, dann sind wir erstmal so ein bisschen verloren. Und das ist auch okay, so funktionieren wir Menschen einfach.
0: Ja, wird die Sonate häufig genug gespielt? Also was ist Ihr Eindruck? Also oder muss man da immer noch für kämpfen, dass das auch ins Programm kommt?
2: Also als Bratscher, für mich ist es so, ich setze diese Sonate dann sehr gerne mit anderen Dingen ins Programm, die dann die Veranstaltung, Veranstalterinnen, Veranstalter oder das Publikum überzeugen zu kommen. Und dann ist dann die Bratschensonate von Rebecca Clark so, dass die Überraschung, wo alle sagen, oh wow, das habe ich jetzt nicht erwartet. Also das finde ich eigentlich ganz toll daran, auch dass man damit nochmal so ja, ein bisschen schockieren kann, dass so etwas, dass man das einfach vorher nicht kannte. Aber das ist eben auch der Punkt. Also am Ende ist es so, wenn ich jetzt mit Bratsche ein Konzert spiele, ist es immer noch ein bisschen so, ah ja, das ist so das Exoteninstrument. Es wird ein bisschen weniger, weil ich wirklich auch ganz tolle Kolleginnen und Kollegen habe, die auch sehr viel für das Instrument tun. Und das ist, hat sich in den letzten so 10, 15 Jahren wirklich viel getan. Trotzdem ist es immer noch, als sind wir noch ein bisschen vielleicht im Schatten. Und das ermöglicht uns aber auch zu sagen, wir machen jetzt ein ganz besonderes Programm. Und die Leute kommen dann trotzdem oder deswegen.
0: Nils Mönkemeyer spielt jetzt mit dem Pianisten William Yoon die erste und einzige Sonate für Viola und Klavier von Rebecca Clark. Rein äußerlich scheint sich die Komponistin an ganz alte Barockformen anzulehnen. Die Sonate hat drei Sätze mit einem Vivace in der Mitte. Doch am Ende fühlen wir uns doch sehr zu Hause in dieser Musik aus den goldenen 20er Jahren des vergangenen Jahrhunderts. Mit ihrer gelungenen Mischung aus virtuoser Herausforderung und bodenständigen gesanglichen Melodien.

0: Diese Musik hat eine Frau komponiert. Nur wollte manch ein Zuhörer vor 100 Jahren gar nicht glauben, dass die englische Komponistin Rebecca Clarke dieses Werk geschrieben hatte. Mancher meinte, sie habe sich von einem männlichen Kollegen helfen lassen. Heute können wir die Originalität dieser Sonate für Viola und Klavier genießen, ohne nach Vorbildern und Helfern überhaupt nur fragen zu müssen. Nils Mönckemeyer und William Yoon spielten Rebecca Clarkes Sonate bei den Festspielen Mecklenburg-Vorpommern am 23. August in der Festspielscheune Ulrichshusen. Deutschlandfunk Kultur hat ein Konzert des Gipfeltreffens aufgenommen, bei dem der diesjährige Artist in Residence, das Armida Quartett, zusammen mit Kollegen gespielt hat, die ebenfalls dem Festival seit vielen Jahren verbunden sind. Im zweiten Teil wird das vierköpfige Streicherensemble aus Berlin im zweiten Streichquintett von Johannes Brahms durch den Bratscher Nils Mönckemeyer erweitert. Mit ihm konnte ich in Ulrichshusen sprechen.
1: Ja, die Festspiele Mecklenburg-Vorpommern sind eine stetige Begleitung meines Sommers, weil ich immer wieder hier zurückkomme. Und ich habe mit Julia Fischer gerade hier gespielt, mit Maximilian Hornung. Und dann war ich noch mit Studierenden aus meiner Klasse da und wir haben ein Demokratieprogramm zusammen erarbeitet, also zum Thema Gemeinsamkeit. Und jetzt die ganze Woche mit dem Armida-Quartett und Matthias Schorn und William Yoon verbracht. Also das, ich bin immer sehr gerne jeden Sommer viel in MacPom.
0: Demokratie und Musik, passt das zusammen?
1: Ja, unbedingt. Also gerade die Kammermusik ist natürlich die verkörperte Demokratie, weil jede Stimme zählt und das Ganze bildet ein Gemeinsames.
0: Dann ist es ja, wenn man als fremder Bratscher in ein Streichquartett kommt, was Besonderes. Das ist so wie ein Migrant sozusagen, der in ein anderes Land kommt.
1: Das ist so habe ich das nicht betrachtet, aber das ist sehr treffend. Ja, es ist tatsächlich so. Also ein Quartett, das ist eine, wie soll ich das sagen? Das ist so ein Mikrokosmos und ein, wie so ein Wesen. Und ich habe immer das Gefühl, es gibt vier Leute plus eine fünfte Person und das ist das Quartett, weil die so viel Arbeit und Zeit darauf verwenden, dass es so eine Art Amalgierung dieser vier Personen passiert. Das ist ganz besonders an dieser Viererkonstellation. Und entweder störe ich bewusst oder ich versuche, so wenig wie möglich aufzufallen.
0: Und wie hat Brahms diese Frage gelöst? Es ist ja die zweite Bratsche in diesem Quintett sozusagen schon eine Stellungnahme. Also geht es in Richtung Orchesterklang oder ist es nur eine zusätzliche Stimme oder ist es eine Verdopplung der ersten Bratsche?
1: Brahms war so der Meister der Mittelstimmen. Also man hört immer am schönsten bei Brahms, wenn er die Melodie zum dritten Mal bringt und innen drin passiert was Neues. Und so würde ich diesem Werk auch zuhören. Also ich finde diese reichhaltige Mischung aus zweiter Geige, die eigentlich relativ wenig mit der ersten Geige macht, sondern eher immer zu uns Bratschen hin orientiert ist, das finde ich ist das Besondere an diesem Stück. Und dann benutzt er, es ist auch ganz typisch bei Brahms, kann man immer so ein bisschen im Klang baden. Also es gibt sehr viele Doppelgriffe, es gibt sehr viele, also eine ganz bestimmte Form, wie er die Stimmen doppelt, sodass daraus immer so ein satter, samtiger Klang entsteht. Und dadurch ist es quasi manchmal fast wie ein Orchester.
0: Wie ist das mit den Tänzen in diesem Stück? Also wir haben ja einen melancholischen Walzer irgendwie, aber dann auch was sehr rasant Ungarisches. Gibt es da noch was darüber hinaus und wie korrespondieren diese Tänze mit dem Rest?
1: Also ich glaube, bei Brahms, das ist jetzt nur meine persönliche Theorie, aber ich finde, bei Brahms haben die Tänze oft etwas von Erinnerung. Vor allen Dingen, wenn er sie später einsetzt, das ist auch bei den Sonaten für Klarinette oder Bratsche und Klavier sehr oft. Also der Walzer ist eben, man hat das Gefühl, der weht aus der Erinnerung zu uns rüber und ist gar nicht mehr so konkret da. Und diese ungarischen, Csárdás-ähnlichen Rhythmen zum Beispiel sind ja bei ihm sehr stark darauf ausgelegt. Ja, es hat so eine Form von Temperament und wo er, glaube ich, selber sehr viel Inspiration gefunden hat. Und das war ja auch nebenbei sein größter kommerzieller Erfolg, war immer, wenn er diese ungarischen Rhythmen verwendet hat. Einfach, da hat er irgendwie so einen Hang zu.
0: Nils Mönckemeyer in der Konzertpause im Deutschlandfunk Kultur. Er war Special Guest des Armida-Quartetts am 23. August bei einem Konzert der Festspiele Mecklenburg-Vorpommern in Ulrichshusen. Die vier Musiker aus Berlin hatten die herausfordernde Aufgabe, ein Festival im Festival zu programmieren. Ich konnte mit der zweiten Geigerin Johanna Stemmler in Ulricehusen sprechen und sie auch fragen, inwiefern das eine besonders schwere Aufgabe war, neben vielen Konzerten auch noch die Gastmusiker auszuwählen und ein maßgeschneidertes Programm für alle zu gestalten.
2: Ja, das ist ein wahnsinniges Privileg. Also wir sehen das nicht als Verpflichtung, sondern als Geschenk. Es ist wirklich ein einzigartiges künstlerisches Geschenk, was wir bekommen haben, als Quartett ein Sommerprogramm mitgestalten zu dürfen von diesem wahnsinnig tollen Festspielen. Das ist eine Aufgabe, an der man auch total wachsen kann. Also wir haben sozusagen eine Reihe von Konzerten. Es sind 19 Konzerte und die werden mit 19 verschiedenen Programmen bestückt. Das ist also erstmal als Quartett eine Riesenaufgabe, das mit den richtigen Inhalten zu füllen und sich auch zu entscheiden, so wo sind die Schwerpunkte, die wir jetzt gerade setzen wollen. Wir ziehen auch so ein bisschen Bilanz über 20 Jahre Amida-Quartett. Wir sind in diesem Jahr 20 Jahre zusammen als Streichquartett und deswegen ist es auch so für uns eine Gelegenheit, gleichzeitig nach hinten zu schauen und auch nach vorne. Also wir schauen, was war besonders gut gelungen, was wollen wir unbedingt wieder dabei haben, aber wir schauen auch nach vorne, so in welche Richtung wollen wir weitergehen.
3: Das konnte das Festspielpublikum hier schon in aller Tiefe und aller Breite miterleben. Also auch die Fragen für die Zukunft. Sie haben sicherlich nicht irgendetwas gespielt, was irgendwann mal in die Hose gegangen ist.
2: Nein, das zum Glück nicht. Ich glaube, ihr wollt. Nee, aber wir suchen uns natürlich auch immer neue Herausforderungen. Also wir haben jetzt zum Beispiel diesmal uns auch zusammengetan mit einer Tango-Band, mit einem Tango-Quartett, auch vier Leute interessanterweise, und haben das zusammengewürfelt. Das haben wir vorher noch nie erlebt. Wir haben auch wirklich richtig neue Tango-Techniken gelernt und sowas und haben versucht, uns da einzugrooven in eine neue Spielart. Und also, da war vorher völlig unklar, ob das passt und was dabei rauskommt und so. Es war aber eine total bereichernde Erfahrung. Und so versuchen wir eben Dinge, die wir schon erprobt haben, die richtig tief ins Blut gegangen sind, zu kombinieren mit Dingen, die uns reizen und die wir noch ausprobieren und erleben und lernen wollen.
3: Haben Sie herausgefunden, wie das ist, das Verhältnis zwischen Tanzen und Musik machen? Also Musikerinnen und Musiker sind nicht unbedingt immer gute Tänzer und umgekehrt genauso.
2: Ja, das stimmt, aber bei uns im Quartett spielt Bewegung tatsächlich eine riesige Rolle. Und je länger wir zusammenspielen, desto mehr entdecken wir auch, wie wichtig das für uns ist, dass wir Gesten finden, weil Musik ist eigentlich auch eine Form von Gestik. Und wir arbeiten viel damit, dass wir in der Probe darüber sprechen, welche Geste passt zu dieser Musik und wie bewegen wir uns, wie drückt unser Körper das aus. Angeblich, ich habe mal mit einem Neurophysiker darüber gesprochen, funktioniert auch das Gehirn so bei der Kammermusik, dass wir also über Bewegung uns miteinander vernetzen und uns gegenseitig ausrechnen über unsere Bewegungen. Das ist ganz spannend.
3: Anders als bei anderen musikalischen Zusammenhängen?
2: Ja, das wäre angeblich, ich bin da keine Spezialistin auf dem Gebiet, aber das wäre angeblich anders als bei Solomusik. Also wenn ich alleine spiele, muss ich nicht so viel ausrechnen, weil ich ja meine eigenen Bewegungen sozusagen vorher antizipieren kann. Aber wenn ich das abgleichen muss mit mindestens drei Leuten um mich herum, dann ist das schon eine ziemliche Rechenleistung fürs Gehirn. Und das hilft enorm, wenn man da über Gestik und Körpersprache miteinander arbeitet. Und das ist beim Tango ja auch ganz ähnlich.
3: Und sobald ein Dirigent da vorne steht, dann hat der die Solo-Tanzrolle, oder?
2: Genau, der versucht, die Fäden dann anders zusammenzurollen und das funktioniert ja auch wieder über Bewegung. Ja? Also ich glaube, Musik und Bewegung ist sehr, sehr eng miteinander verflochten. Das fängt auch beim Klang, hört das nicht auf und fängt es nicht an, weil wenn wir uns nicht bewegen, klingt es auch nicht. Ja? Also es geht auch wirklich darum, die richtige Schwingung zu erzeugen mit unserem Körper.
3: Wie viel Tanz ist bei Brahms im Quintett?
2: Sehr viel. Also wir haben ja tatsächlich wirklich ganz sprichwörtlich auch die Tänze drin. Wir haben den Walzer drin, wir haben den Czardasch drin. Wir haben ganz, ganz viel Rhythmus auch. Ja, also nicht nur in Form eines Tanzes, sondern der große Rhythmiker Brahms geht nochmal sozusagen an seinen Werkzeugschrank und holt nochmal alles raus, was er, auch so eine Art Bilanz eigentlich über sein Lebenswerk.
3: Rhythmus hat was mit Zählen zu tun und Zählen kann was Mathematisches sein. Also wie viel Theorie und wie viel Praxis ist dann auch mit dabei? Also wir erkennen bei Brahms eben Tänze, die uns auch ansonsten bekannt vorkommen, aber vieles ist ja auch tänzerisch, ohne dass man jetzt sagen kann, das ist Walzer oder es ist Ungarisch oder es ist ein Ländler oder.
2: Ja, na, vielleicht kann man daran das wirkliche Meisterwerk erkennen, dass sich diese Dinge nicht mehr trennen voneinander, sondern dass sozusagen das Handwerk und die Inspiration und die Kunst, dass die verschwimmen und eins werden, ein Meisterwerk. Das gibt ganz wenige Momente, wo man denkt, okay, jetzt ist es nur Rhythmus oder jetzt ist es nur Melodie. Es ist einfach so oft so viele Schichten übereinander. Gerade in diesem Quintett, finde ich, sind die Layer so dicht übereinander gelegt, dass man eigentlich wie in so einem Spiegelkabinett, ja, man dreht sich in die eine Richtung und sieht was anderes und dann dreht man sich noch ein bisschen weiter und sieht man wieder was anderes. So geht es mir, wenn ich das Quintett höre, dass man aus ganz vielen verschiedenen Aspekten hören kann und das Stück immer wieder neu erlebbar wird. Ja, das ist eben die Meisterschaft daran, wie auch in Mozarts Werken zum Beispiel, das Handwerk verschwindet sozusagen dann hinter der Kunst und ist trotzdem die ganze Zeit immanent vorhanden.
3: Es wirkt ja vieles bei Brahms immer so sehr melancholisch oder resignativ und es wird ja auch behauptet, er wollte eigentlich schon aufhören mit dem Komponieren, aber an manchen Stellen wirkt es doch eher genau umgekehrt, also sehr jugendlich oder auch experimentell, also er wirft immer neue Fragen auf, die er dann selber beantwortet.
2: Das ist tatsächlich so. Also wir wissen, dass er sich mit diesem Stück eigentlich vom Komponieren verabschieden wollte. Er hat dem Verleger Simrock schon mitgeteilt. Dieses wird jetzt übrigens mein letztes Werk sein. Zum Glück für uns war das nicht so. Dann kamen noch die tollen Klarinettenquintette und Klarinettensonaten. Aber ich finde, das ist eine ganz starke Art sozusagen, einen Schlussstrich zu ziehen. Ne? Also so wie Sie sagen, ein sehr, sehr lebensmutiges Statement nochmal. Wir waren auch, als wir das erfahren haben, total überrascht, wie überschwänglich, ja geradezu schwärmerisch dieses Stück eigentlich ist. Nicht so, als würde jemand des Komponierens müde sein. Und ich glaube, das war ja offensichtlich nicht der Fall, sondern vielleicht ist das eher so eine Art Werkschau, so ein Zurückblicken und so, das kann ich euch noch geben, Leute. Und deswegen ist es so wahnsinnig abwechslungsreich, dieses Quintett, so vielschichtig und hat so viele unterschiedliche Aspekte. Jeder Satz schlägt so ein ganz eigenes Kapitel auf, auch emotional. Und es ist nicht die Melancholie, die überwiegt, finde ich.
3: Wie ist das mit der Klangvorstellung? Also es ist das Quartett plus der zweiten Bratsche. Das ist ja mal was anderes als Quartett, aber ist aber auch was anderes als eine ganz große Besetzung. Und trotzdem oft klingt es auch orchestral, symphonisch. Wie ist das für Sie, wenn Sie dann da einen fremden Bratscher mit dabei.
2: Ja, ganz toll. Also es ist ein wahnsinniges Erlebnis, auch klanglich. Ja? Man wird wirklich auf so eine Wolke gehoben aus der Mitte des Ensembles heraus, ne? Weil diese Mittelstimmen-Power einfach natürlich dupliziert wird durch diese Besetzung. Das ist auch ein ganz, wie soll ich sagen, es ist ein ganz starker, so ein starker Mittelkern, der dadurch entsteht. Ne? Das ist anders jetzt als beim Quintett mit zwei Celli, wo man die Tiefe hat und es so dunkel wird, und ist das so eine starke Mitte eben. Und die Bratschen haben ja die Möglichkeit, entweder ganz, ganz zart und verhangen zu klingen oder eben auch so richtig laut loszuorgeln. Und beides kann der Nils natürlich fantastisch. Und so ist das Stück auch aufgebaut, dass eben alle diese Schattierungen aufscheinen dürfen. Brahms hat es fantastisch gemacht, finde ich, dieses Potenzial auszunutzen, die aus dieser Besetzung erwächst.
3: Letzte Frage, Sie sind ja aus Berlin. Nun ist man hier auf dem Lande, an vielen Orten, wo sonst das Jahr über nicht so viel musikalisch ist. Wie ist das Verhältnis auf musikalischer Ebene zwischen Stadt und Land? Spüren Sie da irgendwas hier bei den Festspielen oder überhaupt in Mecklenburg-Vorpommern?
2: Das sind ja immer so Perlen, die man plötzlich entdeckt. Ne? Also wir kommen nach der Autofahrt irgendwo an, in einem ganz kleinen Ort und treten dann ein in eine Kirche oder ein Gutshaus oder sowas und man spürt richtig, dass man an dem Abend die Möglichkeit hat, hier etwas Besonderes zu machen, was eben nicht jeden Abend dort erklingt. Und ich finde schon, dass es einen ganz besonderen Reiz und eine besondere Spannung auch dadurch entsteht, dass es nicht so ein Konzerthaus ist, wo jeden Abend Betrieb ist, ja, wo die Dinge so automatisiert vielleicht funktionieren oder gewisse Dinge erwartbar sind. Es passieren eben dann auch unerwartete Dinge und es ist, keine Ahnung, es fliegt mal ein Vogel durch die Scheune oder ja, es sind eben Orte, die so ein bisschen unberührt sind von der klassischen Musikszene und dadurch entsteht immer so ein ganz besonderes Spannungsfeld, was ich ganz, ganz toll finde natürlich. Berlin ist auch fantastisch, keine Frage, ja, aber dieser Kontrast ist toll, dass Musik in die Stille kommt. Ja, also man kommt oft an Orte, wo man kein Auto hört. Das finde ich toll.
0: Kein Auto war zu hören in der Festspielscheune Ulrichshusen, als Johanna Stemmler mit ihrem Armida-Quartett und dem zweiten Bratscher Nils Mönkemeyer das zweite Streichquintett von Johannes Brahms aufgeführt hat. Die zweite Geigerin hörten Sie gerade im Gespräch im Konzert im Deutschlandfunk Kultur. Nun also der zweite Teil des Programms vom 23. August. Brahms, der Wahlwiener aus Hamburg, war im höheren Alter wohl äußerst ruhebedürftig, obwohl seine Musik, insbesondere dieses späte Werk, doch einiges an Trubel verursacht. Berühmt und beliebt waren schon zu seinen Lebzeiten die Passagen in Brahms Werken, die nach ungarischer Musik klangen. Den Straßensound der österreichisch-ungarischen Doppelmonarchie nutzte Brahms besonders gern, um Kontraste zu seinen oft sehnsüchtig wirkenden langen Gesangslinien zu schaffen. Dieses probate Mittel nutzte Brahms auch in dem Streichquintett mit der ziemlich hohen Opuszahl 111. Nach Vollendung dieses recht symphonisch wirkenden Stücks lebte Brahms noch gut 6 Jahre und anders als angekündigt hörte er nicht auf zu komponieren. Allerdings schrieb er fortan nur noch Kammermusik für die Klarinette, Soloklavierstücke und Vokalwerke. Wobei nur noch eine völlig deplatzierte Einschränkung ist, denn die späten Werke des Komponisten gehören zu den absoluten Meisterwerken, wie auch schon dieses Streichquintett, das als Abschiedswerk gedacht war. Das Amida-Quartett spielt zusammen mit dem Bratscher Nils Mönkemeyer.

ein Abschied aus der Welt des Komponierens klingt anders. Johannes Brahms soll dieses zweite Streichquintett mit den Worten abgeliefert haben, das werde nun sein letzter kreativer Beitrag überhaupt sein. Doch nicht nur der Czardasch-artige Schlussspurt lässt uns vermuten, dass er hier eher im Sinne des rechten Marketings gewirkt hatte, so wie manche Rockband mehrfach ihre Abschiedstournee absolviert, um dann im hohen Alter dennoch weiter Stadien zu füllen. In diesem Fall hat Brahms mit seinem vermeintlichen Abschiedswerk eine Konzertscheune gefüllt, gar nicht so weit von seinem Geburtsort Hamburg entfernt. Am 23. August des Jahres spielten in der Festspielscheune Ulrichshusen in Mecklenburg-Vorpommern das Armida-Quartett mit Martin Funder und Johanna Stemmler Violine, Theresa Schwamm Biskamp Viola und Peter Philipp Stemmler Violoncello, außerdem als zweiter Bratscher Nils Mönkemeyer. Tonmeisterin der Aufnahme von Deutschlandfunk Kultur war Carola Perry, Toningenieur Jan Stahlmann und Technikerin Ruth Günther. Wir haben in dieser Sendung noch Zeit und Gelegenheit für weitere Aufnahmen von den Festspielen Mecklenburg-Vorpommern. Und zwar hat der Norddeutsche Rundfunk am 12. Juli in Bad Doberan ein anderes Konzert der Artists in Residence aufgenommen. Das Armida-Quartett trat da zusammen mit dem Bariton Benjamin Appel auf. Und zwar im Festsaal im großherzoglichen Salongebäude. Das sei ein originales Zeugnis der feudalen Blütezeit des Ostseebades, so beschreiben die Festspiele Mecklenburg-Vorpommern diesen Spielort. Und der liegt in einem Gebäude, das schon lange Rathaus und Amtsgericht ist. Das Armida-Quartett hören Sie zunächst mit dem S-Dur-Streichquartett Köchelverzeichnis 428 von Wolfgang Amadeus Mozart. Der hat es 1783 in Wien komponiert und seinem Vorbild Josef Haydn gewidmet. Der hat ja die Gattung Streichquartett überhaupt etabliert. Geheimnisvolle Themen, die an die Grenzen der Tonalität gehen, wechseln mit scheinbar einfachen Figuren ab. Kontraste entstehen, die für enorme Spannung sorgen. Auch verneigt sich Mozart vor seinem Helden Haydn, hörbar mit gesanglichen Motiven, die von diesem selbst zu stammen scheinen.

Das Armida-Quartett spielte das S-Dur-Streichquartett, Köchelverzeichnis 428 von Wolfgang Amadeus Mozart. In Deutschlandfunk Kultur hören Sie Aufnahmen von den Festspielen Mecklenburg-Vorpommern. Bei diesem Festival war das aus Berlin stammende Quartett als Artist in Residence mit insgesamt 19 Konzerten vertreten. Zwei Programme bieten wir Ihnen hier. Am 12. Juli gab es im großherzoglichen Salongebäude von Bad Doberan nach dem Mozart-Quartett zwei bekannte Liedzyklen in Arrangements für Stimme und Streichquartett. Gast des Armida-Quartetts war der Bariton Benjamin Appel. Zuerst die sechs Lieder »An die ferne Geliebte« von Ludwig van Beethoven. Die Texte stammen vom Brünner Arzt und Dichter Alois Jeitelis, das Arrangement von Simon Rowland Jones. Gleich das erste Lied wirkt wie eine Vertonung eines Caspar David Friedrich Gemäldes »Auf dem Hügel sitz ich spähend in das blaue Nebelland«. Natursehnsucht und innere Seelenlandschaften gleichermaßen scheinen hier auf.

Benjamin Appel und das Armida-Quartett mit dem Zyklus An die ferne Geliebte von Ludwig van Beethoven auf Texte von Alois Jeitelis. Im Konzert im Deutschlandfunk Kultur hören Sie eine Aufnahme von den Festspielen Mecklenburg-Vorpommern vom 12. Juli aus Bad Doberan. Die Artists in Residence bei diesem Musikfestival waren die vier Mitglieder des Armida-Quartetts aus Berlin. Der Tenor Benjamin Appel, der war für dieses Konzert eingeladen, bekannte Liederzyklen aufzuführen, die eigentlich Klavierlieder sind. Doch ein Streichquartett hat alle Farben und Töne, um ein Tasteninstrument zu ersetzen. Allerdings braucht es immer die Hand eines Arrangeurs, auch beim folgenden Beispiel. Dichterliebe, das ist einer der bekanntesten Zyklen überhaupt. Robert Schumann hat hier insgesamt 16 Gedichte von Heinrich Heine vertont, eines schöner, melancholischer, tiefsinniger und ergreifender als das andere. Eine Auswahl fällt schwer. Wir haben hier noch Zeit für einen größeren Teil der Sammlung, allein den Anfang lassen wir weg. Der passt auch gar nicht in die Jahreszeit, wenn er auch noch so berühmt ist im schönen Monat Mai. Es singt Benjamin Appel, es spielt das Armida-Quartett in diesem Arrangement des Schumann-Heine-Zyklus von Wim ten Hagen.

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0: Vom 12. Juli aus Bad Doberan von den Festspielen Mecklenburg-Vorpommern. Damit endet unser langer Konzertabend mit Musik von diesem Festival. All das finden Sie auch in der Deutschlandfunk-App und auf der Website von Deutschlandfunk Kultur. Hier folgt im Anschluss das Musikfeuilleton. Volker Michael dankt fürs Zuhören. Bis zum nächsten Mal.
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2: Seit nunmehr 50 Jahren findet alljährlich in der Nürnberger Innenstadt am Beginn der bayerischen Schulferien eines der bedeutendsten Weltmusikfestivals Deutschlands statt. Kostenlos für die Zuschauer wird auf zahlreichen Bühnen die regionale, nationale und internationale Musikszene genauso gefeiert wie Offenheit und Vielfalt. Angefangen hat alles 1976 als Liedermacherwettbewerb zum 400. Todestag des Nürnberger Schusters und Poeten Hans Sachs, der als Bühnenfigur in Richard Wagners Meistersingeroper bis heute fortlebt. Über die Jahrzehnte wandelte sich der Sound von den deutschsprachigen Barden-Liedermachern zum weltoffenen Festival. Auch in diesem Jahr kamen wieder mehr als 200.000 Menschen zusammen, um den klassischen und modernen Barden zu lauschen. Im Schatten der Burg. 50 Jahre Bardentreffen in Nürnberg. Hören Sie hier ein Musikfeuilleton von Arndt Peltner.
3: Herzlich willkommen zum musikalischen Auftakt des Jubiläums-Badentreffens 2026 der Hans-Sachs-Chor Nürnberg.

0: Rainer Pirzkal ist der künstlerische Leiter des Badentreffens und steht kommissarisch dem Projektbüro der Stadt Nürnberg vor. Er blickt auf das Jubiläumsfestival zurück.
1: Es war ein tolles und bewegendes Festival, eine bewegende Festivalausgabe, weil es ja ein Jubiläum war und insofern es einen vierten Tag mehr gab. Ich glaube, es war irgendwie auch ja, vielleicht würdevoll, wenn man das so sagen kann, für ein Jubiläum, das ja auch 50 Jahre Badentreffen feiert, aber eben auch den 450. Todestag von Hans Sachs. Wir haben ja begonnen auch mit einem Extratag, mit einem Sondertag. Und ja, ich glaube, es war eine runde Sache.
2: Mein erstes Badentreffen war tatsächlich das erste Badentreffen.
0: Erzählt Andreas Radlmeier, langjähriger Kulturjournalist in Nürnberg. Über viele Jahre leitete er selbst das Projektbüro des Badentreffens.
2: Das war das Jahr, in dem ich Abitur gemacht habe. Und ich kann mich an Thomas Gottschalk erinnern, oben am Tiergärtner Torplatz, der moderiert hat. Und ich kann mich an den Auftritt des dann beginnenden Lokalmatadors Günter Stössel erinnern, der fränkisch gesungen hat. Und das war in der damaligen Zeit, als Deutschland, die Nation, die eigene Sprache wiedergefunden hat, für mich auch erstaunlich.
3: Meine ersten Erinnerungen ans Badentreffen sind die, dass es damals ein wirklich sehr politisches Festival war.
0: Bernd Regenauer, Kabarettist, Autor und Musiker. Eine feste Größe in der Nürnberger und fränkischen Kulturlandschaft.
3: Es waren viele Liedermacher, also der Klassiker, Gitarre, Mensch, Bühne und dann die politische Wut rausgehauen. Und da war für mich eine ganz beeindruckende Figur Maximilian Kerner. Meine ersten Besuche am Nürnberger Badentreffen, das war in den 70er Jahren, haben mich immer wieder zu Maximilian Kerner gebracht und ich war fasziniert von ihm, weil er so roh und ungehobelt seine Wut rausgesungen hat und da war so eine Energie dahinter, so eine Kraft. Ich weiß noch das eine Lied, Sommer, warum brennst du so heiß, Asphalt schmilzt schneller als Eis und so weiter.
4: Oh.

0: Charlie Fisher war auch ein Besucher der ersten Stunde. Er leitete und organisierte das Festival von 1990 bis 2014.
1: Und die haben dann halt ihre Lieder gesungen, was damals üblich war, ging KKW hieß das damals noch, Atomkraftwerke, der böse Nachbar, der da ist, diese bürgerliche Gesellschaft ums Eck, diese Heuchelei auf den Dörfern. Und am Ende gab es dann am Sonntag gab's dann ein Konzert, weil dann war ein Wettsingen oben am höchsten Platz in der Altstadt, wo sich die Jugend immer getroffen hat, auch zum Gitarre spielen, zum Feiern und sonstiges. Und da gab es dann einen

0: Preisträger, der das Bahntreffen gewonnen hat und er hat einen Pokal gewonnen. Und das war eigentlich richtig wunderbar, hat mir gut gefallen, es war viel los, gab hübsche Mädels, natürlich wichtig. Abends war in den Kneipen, waren Konzerte, Lothar von Fersen oder andere bekannte Leute, das war richtig gut.
1: Im ganzen Block von früh bis spät, da rätselt man herum. Wer ist der Mann im Schmutz genannt? Er latscht, geht ziemlich krumm. Schleppt er mit sich ein Instrument, was birgt sein Kasten bloß? Man glaubt, er sei ein Terrorist, ohne nicht recht bei Trost. Er ist kein Mensch wie du und ich, er ist ein Element. Ein Typ von zweifelhafter Art, den man einfach nicht kennt.
2: Von Anfang an mit dabei war auch der Nürnberger Bluesmusiker und Mundharmonikaspieler Chris Schmidt.
3: Das war aufregend und völlig neu für Nürnberg. Waren auf der Straße eine Bühne an die Wand des Tiergärtner Dorse oben gebaut und jede Menge Leute und so eine Aufbruchstimmung. Also da kam das Publikum von allen Seiten und hat dich gefeiert und gejubelt. Und das hat man sonst in dem Rahmen noch nicht gehabt, das war neu. Die 68er-Bewegung kam ja in Franken. Wir sind ein bisschen langsamer. Da kam das zeitverzögert. Aber du hast schon was von dieser politischen Aufbruchstimmung schon gemerkt. Von der Bühne aus, du hast die gleichen Leute gesehen, die mit dir vorher auf der Demonstration gegen die NPD und gegen die Pershing. Du hast die gleichen Leute wieder getroffen. Kanntest natürlich auch viele Gesichter aus deiner Heimat. Und eigentlich schön, dass du als lokaler Künstler auch da mitwirken durftest.
4: Sommer, Sonne, Ferien, das ist immer zu Beginn der bayerischen Schulferien. Entdeckungen, Toleranz, Weltoffenheit, Neugier, Friedlichkeit. Ich habe es mal so formuliert, in Nürnberg leben Menschen aus 200 Nationen und an diesem Wochenende hat man das Gefühl, das wären die Vereinigten Staaten von Nürnberg auf 3 Tage, so ungefähr. Also man geht aus diesem Festival eigentlich gut gelaunt raus. Die gerade polarisierte Welt hat an diesen 3 Tagen keinen negativen Pol. Also es gibt nur den positiven Pol und das ist, glaube ich, ganz erstaunlich.
2: Bernd Regenauer wollte dann nicht nur Zuschauer sein, sondern selber auf der Bühne stehen. Mit einem Freund studierten sie 1981 ein paar selbstgeschriebene Songs ein, die sie dann auf Kassette einreichten.
5: Ich weiß noch, wir waren damals in der Löblandstraße in Nürnberg, habe ich da gewohnt, war mein Wohnzimmer gesessen, der Peter und ich, und hatten so ein lächerliches Tischmikrofon und einen Kassettenrekorder als Aufnahmegerät. Und dann waren wir da gesessen mit unseren beiden Gitarren, mein schlechtes Spiel, sein gutes Spiel, das mein schlechtes Spiel überspielt hat. Und da haben wir mein Bewerbungslied eingespielt, weiß ich noch den Titel, das war das Lied in Öldur. Bald kann ich im Winter an der Nordsee baden, denn Öl macht gegen Kälte mich immun, dieser Schutzfilm auf dem Wasser kann nicht schaden, drum packen wir's an, es gibt noch viel zu tun. Und der Refrain war dann Öltanker, Öltanker von Mexiko, der Sanker, der Captain vielleicht Tranker, Öltanker, Ölpest. Das war also ein hochpolitischer Song, den wir da, ich glaube mit 40 Versuchen, bis wir es endlich mal ordentlich auf der Kassette hatten. Dem gesellte sich noch ein zweites Lied hinzu, über das weiß ich gar nicht mehr so viel zu sagen. Ging um Naturschutz und wie wir damit umgehen. Ja, und dieses kleine, zarte Kassettchen haben wir dann auch noch beschriftet und nannten uns zu allem Übel Peter und Bernd. Peter und Bernd mit blauem Filzstift in runden Großbuchstaben draufgeschrieben, also ein Wahnsinn.

0: Bernd Regenauer sah Mitte der 80er Jahre den Wandel vieler Liedermacher des Badentreffens in den Pop- und Rockbereich eher kritisch, wie er sich an eine hitzige Debatte mit Klaus Lage erinnert.
1: Ich kann mich an einen Abend mit Klaus Lage erinnern, der in der Ritterstraße bei guten Freunden dann nach dem Badentreffen-Auftritt von ihm, er hat am Hauptmarkt seinen Auftritt gehabt, waren wir dann zusammengesessen und haben ordentlich getrunken. Klaus Lage war damals solistisch. Und er hat damals angekündigt, dass er sich jetzt eine Band nimmt und mit Band weitermacht. Und dann habe ich den Klaus richtig agitiert und habe gesagt, das kannst du nicht machen. Du verrätst deine Seele mit der Band, aber bist dann so ein kommerzieller Idiot. Das kannst du nicht machen, du musst der bleiben, der du bist und so weiter. Und da sind wir in Streit geraten und haben uns agitiert. Ich schäme mich so dafür im Nachhinein, dass ich mir erlaubt habe, angemaßt habe, einen Klaus Lage hier zu beschimpfen, dass er sich eine Band sammelt und wie ich dann später seine Lieder gehört habe und mir dachte, du, ach Gott, man ist schon manchmal auch ein Idiot. Aber so war der Geist damals.

0: Das gibt's doch nicht.
1: Unter Charlie Fischers Führung wandelte sich das Badentreffen von der reinen Liedermacher-Plattform hin zu einem international renommierten Weltmusikfestival.
2: Naja, man hat halt diese Art von Liedermachern, die da unterwegs waren, das waren immer die gleichen Themen und der gleiche Ansatz. Und irgendwann Mitte der 80er, das war dann im 10. Jahr, hat man gesagt, das braucht man eigentlich nicht mehr. Man sollte das Festival einstellen, weil es ist ja immer das Gleiche. Und da hat man eben versucht, Themenkonzerte zu machen. Und der damalige Programmleiter, der hat dann schon ein oder zwei sogenannte Weltmusikbands genommen. Da gab es Three Mustafa Three, die waren unterwegs aus England, und auch Stella Chivese, die kam aus Zimbabwe. Und das waren die ersten Konzerte mit anderer Musik. Später dann auch Chep Khaled, der dann später als Khaled weltberühmt wurde. Und da hat man angefangen, und nachdem ich ja diese Musik aller Welten studiert habe, war das natürlich für mich genau das Passende. Ich habe dann angefangen, das, was ich in der Uni gelernt habe, was gibt es denn für Arten und wo ist denn dann wo was und sowas, das habe ich dann einfach umgesetzt, und es war ganz genial. Es gab ja nichts in der Art damals.

0: Ich glaube, dass es damit zu tun hat, dass die Welt damals offener wurde, durchlässiger wurde, der Aktionsradius, der auch in hier lebenden Menschen größer wurde und die Neugier auf die Ferne größer wurde. Und dann kam nach diesen ersten Jahren der Liedermacherei, die ja ganz stark politisch aufgeladen war, auch in den ersten Jahren, glaube ich, die Erkenntnis, was passiert denn hinter dem Horizont? Und dann gab es erst systematische Jahrgänge wie Nürnberg im Lied. Dann wurde der Begriff Heimat durchforstet, der Begriff Bayern. Das waren ja alles Begriffe, die durch die Nationalsozialisten total verfemt waren. Also ich habe als junger Mensch nie von Heimat gesprochen, das war mir peinlich. Aber ich glaube, dass da so nach einer Generation Schockstarre man wieder begann, über die Wurzeln nachzudenken, was macht die Menschen aus und welche Wurzeln haben den Menschen in anderen Kulturkreisen? Und dadurch wurde das größer.
1: Für Rainer Pirzkal, den heutigen Leiter des Festivals, hat dieser Wandel dem Badentreffen gut getan. Die musikalische Breite spiegelt auch eine gewandelte Gesellschaft.
2: Wir haben eine kulturpolitische Aufgabe, die darin besteht, eben Musiken anzubieten, die man nicht so auf dem Zettel hat, sondern ein Festival, bei dem es eben darum geht, eben neue Musikwelten auch zu entdecken. Von allen Kontinenten idealerweise und den Blick eben zu weiten.

0: Nürnberger Bluesmusiker Chris Schmidt unterstützte in diesem Jahr als Straßenmusiker auf dem Hans-Sachs-Platz die Fürther Band The Rocking Lafayettes. Für ihn war das Festival auch immer ein Ereignis für die lokale Musikszene.
1: Na, wir haben natürlich als Nürnberger Bands schon immer probiert, da mit reinzukommen. Manchmal haben wir auch die Antwort gekriegt, euch hört man doch an jeder Straßenecke. Ihr könnt doch nicht schon wieder. Wir wollen auch einmal was Neues. Euch kann man überall hören. Ihr müsst Verständnis haben. Meine Antwort war natürlich dann, ja, aber die Leute, die von auswärts kommen, die wollen ja auch sehen, was Nürnberg an Musikern hervorbringt. Das war immer ein bisschen gerangelt. Aber es war schon immer ein Anteil von Nürnberger Musikern dabei, die ich spielen durfte. Und ich muss sagen, wir haben hier Leute, die spielen auf einem Niveau, da kann man auch sich messen mit internationalen Leuten. Also an der Qualität liegt es nicht.
0: Für die Harfenistin Lilu Kraus repräsentiert das Badentreffen genau das, was für sie die Noris, wie Nürnberg historisch genannt wird, auch ausmacht.
2: Also das Badentreffen, das ist für mich ein Dreitagesfest, wo ich denke, ey, das ist sowas von schön, so verschiedenste Musikstilen eben, wirklich an allen Ecken und Enden und so viele Menschen, die friedlich miteinander überall Musik hören und das auch natürlich auch noch umsonst und draußen an schönen Städten. Ey, das ist, da denke ich mir jedes Mal, ey, Nürnberg, ich liebe dich. Also das ist so was Tolles für Nürnberg. Ich bin absolut begeistert. Es gibt Tage, da ist wirklich sehr, sehr voll inzwischen. Meine Lieblingstage sind der Sonntag, weil da ist es nicht mehr ganz so voll. Und da gibt es ganz, ganz schöne Bands noch zu hören, an den kleineren Städten auch. Ganz, ganz gern mag ich den Sebalder Platz vor der Sebalduskirche. Und dann sind da am Abend auch die Türen der Kirche da, dieser großen Sebalduskirche, offen. Und du gehst dann da in die Kirche rein und hörst, nimmst diese Musik mit in diesen Kirchenraum. Ist sowas von schön, also das ist auch für mich so ein Sinnbild von offenen Türen. Offenheit für alles Mögliche an Musikstilen. Ein Traum.
3: Das ist auch ein bisschen Stolzarbeit auf die eigene Stadt. Und was das Badentreffen ja auch von Anfang an war, es war ja immer auch ein bisschen Stadtentwicklung, die Eroberung des öffentlichen Raums mit den Mitteln der Kultur. Da war die Musik wie so eine Pionierpflanze. Was passiert denn, am Anfang war das so in den ersten Jahren, was passiert denn, wenn wir unsere Plätze befreien vom Auto, vom Durchgangsverkehr und die liegen auf einmal da. Und was macht man mit denen? Schafft es die Kultur, die Musik, Menschen zusammenzubringen und damit auch diese Plätze wieder in anderem Licht zu sehen? Da gibt es ganz viele Stränge, finde ich, die da in dem Festival zusammenführen.
0: 50 Jahre Badentreffen. Auf der Webseite des Projektbüros sind all die Namen der Musikerinnen und Musiker und Bands aufgelistet, die hier schon spielten. Das reicht von Konstantin Wecker bis zu Calexico, von Tammy Crest und Studio Schapschap bis hin zu Heinz-Rudolf Kunze. Es ist die Vielfalt, die dieses Festival ausmacht. Und jeder hat über die Jahre seine Lieblingskonzerte erlebt.
4: Also ich finde nach wie vor das Konzert von Maro wahnsinnig toll. Maro, portugiesische Sängerin, die, oh, ich glaube, vor drei oder vier Jahren, hat Maro in der Katharinenruine gesungen. Ganz, ganz fragiles Konzert, ganz fragile Musik, jetzt, also fragil jetzt im Sinne von ruhig, zart, intim, so, deswegen auch sehr passend in der Katharinenruine. Im Trio gespielt, mit drei Gitarren und sie gesungen. Also, fantastisch, kriege ich jetzt noch Gänsehaut. Das war eines meiner Höhepunkte, an das ich mich gerne erinnere.

0: Thank you. Dankeschön.
1: Ich feiere das total ab, dass eben hier noch die Möglichkeit, gerade in so einer Stadt wie Nürnberg, die Chance noch besteht, dass so vielfältiges Zeugs hier für die Leute auch umsonst, das ist ja eher so ein Ding, die Leute gehen ja heutzutage nur noch zu Sachen, die sie kennen. Und dadurch, dass es eben umsonst ist, gehen dann schon nochmal Leute eher gucken, was ist denn auf dieser Bühne und was ist auf der Bühne und lassen sich eher hinreißen.
2: Meint Stefan Stoppock, in diesem Jahr einer der Hauptacts auf dem Badentreffen. Er selbst war schon mehrmals hier, als Musiker und auch als Besucher.
1: Und das ist eigentlich so meine Uridee von Kultur, dass die frei ist, dass die Leute frei entscheiden können, dass sie in einem Moment entscheiden können, finde ich das jetzt gut oder finde ich das nicht gut. Und nicht so, den kenne ich auch im Fernsehen und das muss gut sein oder so Sachen irgendwie. Also dieser freie Moment, das liebe ich. Und ich finde es auch witzig, dieser antiquierte Begriff Badentreffen, das klingt ja so nach einem Mittelaltermarkt. Also jeder, der das hört, weiß erstmal gar nicht, was das ist. Also junge Leute sowieso nicht. Die haben ja auch noch nicht mal dieses, was wir haben, dass wir sagen können, das ist antiquiert. Die sagen, was ist das denn, Baden? Also, gehen die alle baden oder was? Und das finde ich irgendwie toll. Und das wurde ja hier oft diskutiert, auch das zu ändern. Und dadurch, dass das eben nicht geändert ist, kommt das jetzt wieder an so einen Punkt, wo es schon wieder ganz weit vorne und ganz neu ist irgendwie. Mann.

0: Nürnberg ist wie die meisten Kommunen hoch verschuldet. Doch wenn es immer wieder auf der lokalpolitischen Ebene Überlegungen gibt, bei der Kultur zu sparen, so gibt es in Nürnberg eine überparteiliche Unterstützung für das Badentreffen. Die langjährige Kulturreferentin der Stadt, Julia Lehner, weiß, welche Bedeutung dieses Festival für die Menschen in der Stadt und auch für die Außenwirkung hat.
1: Das Badentreffen ist auf der einen Seite Qualität niederschwellig. Also das heißt, die Menschen, die Besuchenden, können entscheiden, wie lange sie wann zuhören. Sie können entscheiden, wer ihnen gefällt. Es ist die Abstimmung mit den Füßen. Und es ist vor allem eine mehr als friedliche Atmosphäre. Und das bedeutet eben auch einen hohen Imagefaktor für diese Stadt. Ich meine, ich muss nicht über die Brüche des 20. Jahrhunderts jedes Mal reden, aber in der Tat, Stadt des Friedens und der Menschenrechte zu sein, das heißt natürlich auch, dass man sich aufeinander einlassen kann und dass man Vertrauen haben kann zueinander. Und das ist letzten Endes ein Spiegel dieses Badentreffens. Viele, viele Menschen in friedlicher Atmosphäre, in Ausgelassenheit, in Fröhlichkeit. Es ist einfach so, wie man es sich wünscht.
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0: Das Badentreffen sei wie ein wunderbarer Salat, beschreibt es der isländische Musiker Svavar Knútur.
1: You know, like this wonder salad with many flavors and many.
2: Wie dieser fantastische Salat mit vielen Aromen und vielen Zutaten, bei dem alles zusammenkommt. Aber nicht wie eine Suppe oder ein Eintopf, sondern ein Salat, bei dem alles vorhanden ist, aber jedes Aroma etwas Besonderes ist. Und es gibt so viele verschiedene Aromen. Da sind Oliven, da sind Tomaten, da sind Zwiebeln, da ist Knoblauch, da ist Balsamico. Es gibt Hähnchen. All diese verschiedenen Aromen verschmelzen miteinander. Und dann hört man eine skandinavische Akkordeon-Geige-Techno-Idee und im nächsten Moment gibt es diese spanische, wirklich retro angehauchte Idee. Und heute Abend treten dann Eleke Leiset auf, eine finnische Humpa-Band, die humorvolle, aber auch etwas düster poetische Versionen bekannter Popsongs spielt, in deren Texten sie finnische Themen aufgreifen. Das ist wunderbar.
1: It's wonderful.

0: Ursula Adamski-Bußmann leitete von 1997 bis 2025 die Musikabteilung des Bayerischen Rundfunks im Studio Franken. In ihren Aufgabenbereich fielen auch die Aufzeichnungen der Konzerte auf den Hauptbühnen des Badentreffens in dieser Zeit.
1: Für mich bedeutet es Vielfalt, gelebte Vielfalt und vielleicht so etwas wie eine gelebte Utopie. So würde ich das wirklich mal sagen. Die zentrale Botschaft ist eigentlich immer noch die Liedermacher der ausgehenden 70er Jahre eben auf ihre Protestart formuliert haben. Heute formuliert das Weltmusikfestival Badentreffen diese Botschaft auf eine vielfältige, internationale Weise, auf eine friedliche Botschaft des Miteinanderfeierns. Also der Protest ist sozusagen in der Weise verklungen, als er auch nicht mehr die Sprache eines Festivals unserer Zeit ist. Und diese Friedensbotschaft, das klingt so abgeschmackt. Und dann kommen ja immer gleich so Fragen, kann Musik überhaupt politisch wirksam sein? Das kann Musik nicht, das kann keine Kunst. Aber Musik zeigt, welche völkerverbindende Kraft jenseits von Ethnien, von Kulturen, von Nationalitäten, von Religionen Musik hat.
2: Dieses Festival gehört zur Stadt. Dieses Festival hat die Entwicklung dieser Stadt ein halbes Jahrhundert begleitet. Auch da wieder in vielen Kategorien die Entwicklung der Stadt von einer Autostadt zu einer autofreien Stadt. Irgendwann hatte ja Nürnberg eine der längsten Fußgängerzonen Europas hier. Also es sind viele Stadtentwicklungen involviert. Aber ich glaube halt, dadurch, dass ja durchaus beachtliche Zuschauermengen sind, hat jeder und jede seine persönlichen Erinnerungen an das Festival. Und das macht das Ganze, glaube ich, zu einer sakrosankten Angelegenheit. Anders kann ich es mir nicht erklären.

0: Und komischerweise braucht es die Musik, um zu zeigen, dass es geht. Und ich denke, gerade in der heutigen Zeit, die ja nun die friedloseste ist, die ich jemals erlebt habe, und ich meine, die Welt war nie nur glücklich in den letzten 50 oder 60 Jahren, weiß Gott nicht, aber in dieser wirklich sehr, sehr schwierigen Weltlage, in der wir sind, wo es immer irgendwie so am Rande des Vulkanschlotes ist und des Vulkankraters, ist so eine Botschaft, denke ich, von unglaublich existenzieller Bedeutung.
1: Ich würde dem Badentreffen wünschen, dass es weiterhin so offen bleiben kann, wie es jetzt ist, dass es nie in die Bredouille kommt, Eintritt verlangen zu müssen oder abgesagt wird aus sicherheitstechnischen Gründen. Ich würde dem Badentreffen und seinem Publikum wünschen, dass es weiterhin neugierig bleibt. Und ich finde das Konzept tatsächlich einfach gut und gelungen, diese Mischung aus kuratierten, spannenden Musiken der Welt, gepaart mit dieser anarchisch stattfindenden Straßenmusikszene, finde ich eine total spannende Mischung. Und wenn wir das schaffen, in den nächsten Jahren, Jahrzehnten, ein Festival dieser Art so am Leben zu erhalten, dann haben wir, glaube ich, alle etwas richtig gemacht. 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

0: Im Schatten der Burg. 50 Jahre Bardentreffen in Nürnberg. Im Musikfeuilleton brachten wir eine Sendung von Arndt Peltner. Die Redaktion der Sendung lag bei Christine Anderson.
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2: US-Präsident Trump hat sich nach eigenen Angaben mit dem russischen Präsidenten Putin auf umfangreiche Diesellieferungen geeinigt. Die russische Seite bestätigte, dass es eine Vereinbarung gegeben hat. Laut Trump wird Russland umgehend mehr als 300.000 Tonnen Diesel für den US- und den Weltmarkt bereitstellen. Im November sollen weitere 500.000 Tonnen folgen und unmittelbar danach eine weitere Million Tonnen. Abhängig vom Zustand der russischen Raffinerien werde Russland anschließend in kurzer Zeit nochmals 3 Millionen Tonnen Diesel liefern. Wegen bestehender Sanktionen gegen Russland stellte das US-Finanzministerium dafür eine temporäre Erlaubnis aus. Der ukrainische Präsident Zelensky kritisierte, das Geschäft verschaffe Russland zusätzliche finanzielle Mittel für den Krieg gegen die Ukraine. Er sprach von einer unwürdigen und schwachen Entscheidung. Die Regierungskoalition hat sich einem Bericht zufolge auf einen Kompromiss über die Einführung einer Steuer auf zuckerhaltige Getränke geeinigt. Wie die Bild-Zeitung meldet, rückt das SPD-geführte Finanzministerium von mehreren Punkten ab. Die ursprünglichen Pläne hatte das Kanzleramt gestoppt. Nun soll auf eine zusätzliche dritte Steuerstufe verzichtet und eine Freigrenze für kleinere Betriebe eingeführt werden. Nach Angaben des Berichts soll die Steuer zum 1. Juli 2027 in Kraft treten und damit ein halbes Jahr später als zunächst geplant. Nicht gelten soll die Steuer für Frucht- und Gemüsesäfte, Milch, alkoholfreie Varianten von Bier und Wein und mit Süßstoffen gesüßte Getränke. In Leipzig ist an die friedliche Revolution im Jahr 1989 in der DDR erinnert worden. Die deutsch-amerikanische Politikwissenschaftlerin und Autorin Catherine Cleaver-Ashbrook rief in ihrer Rede in der Nikolaikirche zu einem engagierten Einsatz für Demokratie und Freiheit auf. Die liberalen Demokratien seien angezählt, zum Teil bis ins Mark verletzt. Es gelte, die Errungenschaften des Herbstes 1989 zu verteidigen. Noch deutlicher als zuvor verlange der Moment auch, dass jüdisches Leben geschützt werde. Ashbrook verwies auch auf Sachsen-Anhalt, wo ein AfD-Politiker zum Landtagspräsidenten gewählt wurde. Der Anschlag während des Fly-Dubai-Flugs vergangene Woche sollte offenbar dem Flughafen von Tel Aviv gelten. Nach Angaben der Staatsanwaltschaft der Vereinigten Arabischen Emirate wollte der Co-Pilot die Maschine gezielt in das Passagierterminal des Ben-Gurion-Flughafens stürzen lassen. Er soll von den Anschlägen vom 11. September 2001 in den USA inspiriert gewesen sein. Die Maschine mit 174 überwiegend israelischen Passagieren an Bord hatte vergangene Woche notlanden müssen, nachdem der Co-Pilot den Piloten angegriffen hatte. Mehrere Reisende konnten ihn überwältigen und einen Absturz des Flugzeugs verhindern. Ein an Bord befindlicher Reservepilot landete die Maschine in Tabuk in Saudi-Arabien. Die vor einem Monat aus einem Museum in Südfrankreich gestohlenen Gemälde des impressionistischen Malers Pierre-Auguste Renoir sind wieder aufgetaucht. Wie französische Medien unter Berufung auf Ermittlerkreise berichten, hat die Polizei beide Werke unbeschädigt sichergestellt. Mehrere Verdächtige seien festgenommen worden. Bei dem Einbruch in das Renoir-Museum in Cagnes-sur-Mer hatten Unbekannte die Kunstwerke im September gestohlen. Ihr Wert wird auf etwa 9 Millionen Euro geschätzt. Der Fernsehjournalist Klaus Bresser ist im Alter von 90 Jahren gestorben, das teilte das ZDF mit. Von 1988 bis 2000 war er Chefredakteur des Senders, zuvor bereits unter anderem Moderator des Heute-Journals. Intendant Himmler würdigte Bresser als entschiedenen Verfechter des öffentlich-rechtlichen Informationsauftrags. Er habe das journalistische Profil des ZDF nachhaltig geprägt. Das Wetter. In der Nacht südlich des Mains dichte Wolken und Regen, an der Nordsee Schauer und Gewitter, sonst nachlassende Niederschläge, 11 bis 6 Grad. Morgen im Süden bewölkt, mit Regenfällen, im Nordwesten wechselnde Bewölkung mit Schauern, ansonsten teils längere sonnige Abschnitte und weitgehend trocken bei 14 bis 19 Grad. Und die weiteren Aussichten am Sonntag, ein Wechsel aus Sonne und Wolken mit einzelnen Schauern bei 12 bis 18 Grad. Das waren die Nachrichten.
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3: Herzlich willkommen. Bei uns geht's heute um Preise und Preisverleihungen. Erstmal um eine der bedeutendsten Auszeichnungen, die man auf dieser Welt überhaupt bekommen kann. Der Friedensnobelpreis 2026 geht an die südafrikanische Juristin Navi Pillay. Die hat heute Morgen in Nürnberg davon erfahren und sehr glücklich reagiert.
4: Oh, I appreciate your applause today. Thank you so much. But being a lawyer and a judge, I still want to verify this information. Thank you so much. You know, I hope this is not a joke then. I've said all this.
3: Ja, sie ist Anwältin, sagt Navi Pillay, und sie will erstmal Beweise sehen, dass sie den Friedensnobelpreis tatsächlich bekommt und es nicht bloß ein Witz ist. Inzwischen dürfte sie beruhigt sein. Wir sprechen über die große Lebensleistung der Juristin im Kampf gegen Kriegsverbrechen, Verbrechen gegen die Menschlichkeit und Völkermorde. Dann gehen wir zur nächsten Verleihung. Auf der Frankfurter Buchmesse wurde heute unter anderem der Deutsche Verlagspreis vergeben. Wir waren dabei. In der Bundeskunsthalle in Bonn gibt es eine Ausstellung zur Erinnerungskultur. Nie wieder, gegen das Vergessen der NS-Verbrechen, so heißt sie, und wir haben sie uns angeschaut. Außerdem gehen wir in Hannover ins Theater, da wird nämlich Thomas Melles aktueller Roman auf die Bühne gebracht. Das alles heute in Fazit. Schön, dass Sie mit dabei sind.

0: Es ist Nobelpreiswoche. Gestern haben wir hier in Fazit über den Literaturnobelpreis gesprochen, der an Anna Carson verliehen wird. Heute wurde in Oslo verkündet, wer den diesjährigen Friedensnobelpreis erhält. Die Auszeichnung also, die wie keine andere eine Aussage trifft über den Zustand unserer Welt und ihre größten Konflikte.
1: This year's laureate has been instrumental in ensuring that war crimes, crimes against humanity and genocide are prosecuted. The Norwegian Nobel Committee has decided to award the Nobel Peace Prize for 2026 to Navathanam Navi Pillai for her efforts to promote peace and international law.
0: Ja, der Friedensnobelpreis 2026 geht an die südafrikanische Juristin Navathanam Pillai, genannt Navi Pillai. Sie hat sich, so sagt es das Nobelpreiskomitee für Frieden und internationales Recht, stark gemacht und mit dafür gesorgt, dass Kriegsverbrechen, Verbrechen gegen die Menschheit und Völkermorde zur Anklage gebracht wurden. Navi Pillai war von 2003 bis 2008 Richterin am Internationalen Strafgerichtshof in Den Haag, wurde dann zur UN-Menschenrechtskommissarin ernannt, war Ad-hoc-Richterin im Völkermordverfahren gegen Myanmar. Und von 2021 bis 2025 leitete sie die unabhängige Untersuchungskommission der UN zu den besetzten palästinensischen Gebieten. Die Präsidentin des Internationalen Strafgerichtshofs in Den Haag, Tomoko Akane, hat heute gesagt, der Preis sei eine wichtige Würdigung der entscheidenden Rolle, die die internationale Justiz als Eckpfeiler eines dauerhaften Friedens spielt. Über die Auszeichnung und die Preisträgerin kann ich jetzt sprechen mit Wolfgang Kalek. Er ist Fachanwalt für internationales Strafrecht. Er hat das European Center for Constitutional and Human Rights mitbegründet und vertritt auch den Whistleblower Edward Snowden. Schönen guten Abend, Herr Kalek.
2: Guten Abend, Herr Mumot.
0: Herr Kalek, Navi Pillai war im Vorfeld nicht als Favoritin für den Friedensnobelpreis gehandelt worden. Sie ist 85 Jahre alt, schaut auf eine lange Laufbahn als Juristin zurück. Was sind denn ihre besonderen Verdienste?
2: Also man muss zunächst mal absolute Hochachtung dafür haben. Sie kommt aus einer, ja, ich sag's mal, rassistisch verfolgten Minderheitsgruppe der Indischstämmigen in Südafrika, hat dort als Tochter eines Busfahrers und einer Hausfrau mit einem Stipendium unter dem damaligen Apartheidsregime Jura studiert und ist zu einer der wichtigsten Juristinnen in der ganzen Welt geworden. Das kann man nur wirklich mit absolutem Respekt konstatieren. Sie war die erste nicht weiße Frau als Anwältin in ihrer Provinz. Sie war die erste Frau und nicht weiße, und das war schon 1995 im obersten Gerichtshof in Südafrika. Also das ist eine Karriere. Sie hat sich für Minderheitenrechte, für die Rechte der Schwarzen in Südafrika eingesetzt. Ihr Mann ist selber in Haft gekommen. Sie hat sich für Frauenrechte eingesetzt und dann setzte ihre internationale Karriere ein, über die wir gerade ja schon gehört haben.
0: Eine besondere Rolle hat sie ja auch als Richterin am Internationalen Strafgerichtshof für Ruanda gespielt. Was hat sie da erreicht?
2: Na, sie war eine der Richterinnen, die maßgeblich dafür verantwortlich sind, dass in den 90er Jahren, wir haben jetzt gerade übrigens den 80. Geburtstag der Nürnberger Urteile gegen die Hauptkriegsverbrecher. Also nach 80 Jahren können wir sagen, dass es sowas wie eine internationale Strafgerichtsbarkeit ging, was im Grunde genommen schon 1945 in die Welt umgesetzt werden sollte. Und das ist Leuten zu verdanken, wie Navi Pillai und anderen, die die Bresche für uns geschlagen haben und die dafür gesorgt haben, dass eben internationale Rechtsstaatlichkeit so langsam nicht mehr nur eine Vision wird, sondern in die Realität umgesetzt.
0: Heute hat sich Navi Pillai auch schon geäußert bei einer spontan einberufenen Pressekonferenz in Nürnberg. Sie haben es gerade erwähnt, im Nürnberger Justizpalast, also dem Ort der Nürnberger Prozesse. Da hat sie auch über ihre Arbeit bei der UN zum Nahostkonflikt und ihre klare Haltung zu diesem Thema gesprochen.
3: The last thing I did is the delivery of the report on Gaza, naming what's happening there as genocide. Yeah, one of the main reactions to that report is paying tribute to me for my courage. And you can imagine how surprised I was. Why would you need courage to speak the truth. You interpret the law, you look at all the facts, so it's an impartial decision making.
0: Sie sagte also, es wundere sie, dass sie für ihren Mut gelobt würde, im Israel-Palästina-Konflikt einfach von objektiven Fakten zu sprechen. Sie benennt das Vorgehen Israels hier als Genozid. In Deutschland wird über dieses Thema ja besonders erhitzt diskutiert und die Entscheidung, den Friedensnobelpreis an Navi Pillay zu verleihen, wurde auch heute kritisiert von israelischer Seite stark, auch von der jüdischen Gemeinde in Deutschland. Und es gibt da auch eine Vorgeschichte. 2020 erhielt sie nämlich die Otto-Hahn-Friedensmedaille. Nach heftigen Protesten zahlreicher Politiker und jüdischer Organisationen sagte der Berliner Senat damals die Preisverleihung aber kurzerhand ab. Unter anderem, weil sie der BDS-Bewegung nahe stand, die Boykott, Desinvestitionen und Sanktionen gegen Israel fordert. Wie ist diese Kritik, die da auch heute aufkommt, einzuschätzen Ihrer Meinung nach?
2: Also, Antisemitismus zu bekämpfen sollte für uns alle eine ganz wichtige Aufgabe sein. Aber man muss den Kampf gegen Antisemitismus davon unterscheiden, was im Moment von der Regierung Netanjahu mit der Behauptung gegen Palästinenser vorgenommen wird, man verteidige das jüdische Volk. Also erstmal ist Israel nicht das jüdische Volk und diese Regierung vertritt nicht das gesamte jüdische Volk. Das ist das eine. Das andere ist, Frau Pillay hat ja gerade in diesem Originalton was sehr Wichtiges gesagt. Wir reden hier von akkurat recherchierten Berichten und wir reden von einer seriösen und gut argumentierten juristischen Argumentation, wonach die Fakten dem juristischen Tatbestand des Völkermordes entsprechen. So, darüber ist eine Diskussion in der juristischen Community entbrannt. Aber darauf möchte ich nochmal aufmerksam machen. Das sagt auch der Preisträger des diesjährigen Friedenspreises des deutschen Buchhandels, Philipp Sands. Es gibt keine Hierarchie zwischen den einzelnen Delikten, zwischen Völkermord, Verbrechen gegen die Menschlichkeit und Kriegsverbrechen. Und Sie werden kaum einen seriösen Völkerrechtler finden, auch in Deutschland nicht, der nicht der Meinung ist, dass die israelische Regierung mindestens Kriegsverbrechen, wenn nicht gar einen Völkermord begeht. So, und das als Antisemitismus zu bezeichnen, mag irgendwie ein politisches Anliegen der Regierung Netanjahu sein. Viele Menschen in Israel, viele, die wir kennen, die auch Menschenrechtler sind, viele Juden auf der ganzen Welt empfinden das als befreiend, wenn eine Frau, die diese Tatsachen ausspricht, ganz klar und deutlich mit dem Friedensnobelpreis geehrt wird.
0: Nicht nur von Israel haben wir gehört heute, sondern auch von den USA. Israel und die USA erkennen ja den Internationalen Gerichtshof in Den Haag nicht an. Die US-Regierung unter Trump hat nun heute, kurz nach der Bekanntgabe des Preises, Sanktionen gegen den Internationalen Strafgerichtshof verhängt. Man werde Transaktionen mit dem Gericht untersagen, seine Ressourcen abschneiden und seine Handlungsfähigkeit einschränken. Das teilte das US-Außenministerium mit. Es kommt einem ja jetzt so vor, als wäre das eine direkte Reaktion auf die Vergabe des Friedensnobelpreises. Ist das so?
2: Nein, das ist nicht die Reaktion auf die Verleihung des Friedensnobelpreises, sondern wir erwarten diese Sanktionen schon seit Wochen. Es ist seit Wochen angekündigt. Außenminister Rubio hat es bereits vor ein paar Wochen im Interview gesagt. Auch Präsident Trump hat es vor der UN-Generalsekretär nochmal erneuert. Also wir warten darauf. Und jetzt ist die Stunde der Europäer. Jetzt ist die Stunde derer, die sagen, wir stehen für die internationale Rechtsordnung, wir stehen für das Völkerrecht und seine Institutionen ein. Und damit sind natürlich vor allem auch die Deutschen als einer der wichtigsten Geldgeber des Internationalen Strafgerichtshofs gefragt. Sie müssen jetzt das sogenannte Blocking-Statut in Kraft setzen. Das heißt also, die Firmen, die den Internationalen Strafgerichtshof Internet und Versicherungen zur Verfügung stellen, die Banken aus Europa müssen geschützt werden vor Sanktionen aus den USA. Das ist überfällig. Und im Übrigen muss man nochmal sich auf der Zunge zergehen lassen. Wir reden hier wirklich von einem Angriff auf die internationale Rechtsstaatlichkeit. Und diesen Angriff muss man angemessen beantworten. Sonst sind all diese Aufbauarbeiten seit 30 Jahren, seit dem Ruanda-Tribunal, seit dem Jugoslawien-Tribunal, an denen Deutschland ja maßgeblich beteiligt war, sonst waren die alle umsonst.
0: Hat denn diese Auszeichnung an Navi Pillay jetzt gerade auch deshalb, wegen der Dinge, über die Sie gerade gesprochen haben, jetzt so eine besondere Bedeutung? Wird diese Auszeichnung das Völkerrecht vielleicht dann insgesamt stärken können? Ist das ein gutes Signal wenigstens?
2: Das kann man nur hoffen. Also für uns alles, die wir in diesem Feld aktiv sind, es ist natürlich eine Bestätigung ohne jede Frage. Und Sie haben vorhin ja gehört, die Präsidentin des Internationalen Strafgerichts würdigt es zu Recht auch als Anerkennung Anerkennung der Verdienste bei aller Kritik, ja, die Verdienste an ihrer eigenen Institution. Und genauso muss man es auch sehen. Es geht in den USA selber um Rechtsstaatlichkeit. Es gibt ja nicht nur die Trump-Administration. Viele Menschen in den USA verteidigen Bürger- und Menschenrechte tagtäglich dort. Und genau diese Menschen fühlen sich jetzt, glaube ich, auch ermutigt, darin in ihrem Land weiterzumachen, genauso wie wir uns ermutigt und ermächtigt fühlen, mit unserer Arbeit für globale Gerechtigkeit weiterzumachen.
0: Und Navi Pillay, ich habe es gesagt, sie ist 85 Jahre alt, hat heute aber auch schon gesagt, aufhören kommt für sie eigentlich nicht in Frage. Wie aktiv ist sie denn auch in diesem Bereich im Augenblick?
2: Naja, sie war gerade in Nürnberg und hat dort auf dieser Konferenz gesprochen, wo zu Recht nochmal der 80 Jahre Nürnberger Urteile gedacht wurde. Und bei dieser Gelegenheit muss schlicht und einfach daran erinnert werden, dass Nürnberg nicht ohne die US-amerikanischen Ankläger Robert Jackson und all die anderen möglich gewesen wäre. Und Robert Jackson und später auch seine Assistenten Benjamin Ferres und andere zu nennen, haben immer gesagt, in Nürnberg sitzen wir vor Gericht, um die Nazi-Hauptkriegsverbrecher zu verurteilen. Aber dieser Prozess macht nur dann Sinn, wenn dieselben Maßstäbe auf alle anderen, die ähnliche Verbrechen begehen, angewandt werden. Und daran müssen wir alle arbeiten. Die Doppelstandards müssen beendet werden. Also natürlich muss Gerhard Schröder dafür kritisiert werden, dass er mit dem Kriegsverbrecher Putin jetzt wieder Geschäfte macht und seinen Geburtstag feiert. Aber es muss genauso gelten für Treffen und Geschäfte mit dem Kriegsverbrecher Benjamin Netanyahu.
0: Wolfgang Kaleck, er ist Fachanwalt für internationales Strafrecht. Ganz herzlichen Dank für Ihre Einordnung.
2: Danke Ihnen, Herr Mumut.
0: Der Friedensnobelpreis, dotiert mit 12 Millionen schwedischer Kronen, also etwa 1 Million Euro, wird dann am 10. Dezember an Navi Pillay verliehen. 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

0: Wir bleiben bei den wichtigen Auszeichnungen, von denen gibt es nämlich gerade so einige auf der Frankfurter Buchmesse. Nach dem Buchpreisauftakt am Montag folgte heute der Deutsche Verlagspreis, die wichtigste Auszeichnung überhaupt für kleinere Verlage. Vergeben wird sie vom Kulturstaatsminister Wolfram Weimer und der steht in der Branche ja immer noch in der Kritik nach der Ausgrenzung dreier Buchhandlungen vom Buchhandlungspreis im Frühjahr. Beim Verlagspreis hat er daraufhin das Auswahlverfahren geändert. Über die Vergabe entscheidet der Kulturstaatsminister nun selbst auf Grundlage von Empfehlungen einer Jury. Das schürt die Angst vor politischer Willkür bei unabhängigen Preisen. Ob sich dieser Unmut heute bemerkbar gemacht hat und welche Verlage sich über die Hauptauszeichnungen freuen durften, kann ich jetzt mit meiner Kollegin aus der Literaturredaktion besprechen. Lara Seelmann, sie ist in Frankfurt vor Ort. Hallo Lara.
1: Hallo, schönen guten Abend.
0: Lara, du kommst gerade frisch von der Preisverleihung. Wie war denn da die Stimmung? Und natürlich, wer hat denn gewonnen? Es gibt da ja tatsächlich sehr viele Preisträger.
1: Ja, da hast du recht. Also erstmal kann ich sagen, dass die Stimmung natürlich total schön war. Das ist ja immer bei solchen Preisverleihungen. Und bei dem Verlagspreis wurden dieses Jahr über 80 Verlage ausgezeichnet, von denen drei den sogenannten Spitzenpreis von 50.000 Euro erhalten haben. Und das sind dieses Jahr Voland und Quist, ja, ein absoluter Garant für tolle und wirklich abwechslungsreiche Gegenwartsliteratur. Dann der Kunstanstifter Verlag, die wirklich sehr anspruchsvolle Bilderbücher machen und der Merve Verlag, der ja mit der wichtigste Verlag für Theorie und Philosophie ist. Also ein wirklich breites Spektrum, das auch die Vielfalt der deutschen Verlagslandschaft widerspiegelt.
0: Ja, große Freude mit Sicherheit auch bei den anderen vielen Verlagen, die zwischen 18.000 und 24.000 Euro bekommen haben. Die Eröffnungsrede hat ja Wolfram Weimer gehalten, der seit Monaten, wie ich gesagt habe, in der Kritik steht wegen seines mehrfachen Einmischens in verschiedene Juryprozesse. Was hat er denn für eine Figur heute Abend abgegeben?
1: Ja, ich kann vielleicht noch dazu erwähnen, dass es eben ja auch beim Verlagspreis aus diversen Gründen Unmut gab. Mhm. Unter anderem auch, weil Wolfram Weimer mit dem Journalisten und Autor Jörg Thaddäus einen Fürsprecher für sich ohne Absprache, wie sonst üblich, mit den anderen JurorInnen zum Jurysprecher ernannt hat. Und dementsprechend gespannt war ich auch auf seine Rede, in der er unter anderem das gesagt hat.
2: Diese Woche ist nicht wie andere Wochen und das betrifft natürlich die Buchmesse. Das ist das positiv Leuchtende, was wir in dieser Woche feiern, erleben. Aber wir erleben im politischen Raum eine Woche der Einschnitte, die außergewöhnlich ist, weil wir haben in dieser Woche ein Bundesland an die rechte Extreme fast verloren. Dort ist ein Parlamentspräsident gewählt worden. Und in Berlin sieht es so aus, als würden wir ein Land an das linke äußere Spektrum.
1: Ja, man hört es. Wolfram Weimer wird von Jubel unterbrochen, als er die Linke erwähnt, was ich als Bekenntnis zur Linken in Berlin verstanden habe. Und mich hat das schon auch wirklich gewundert, wie leichtfüßig Wolfram Weimer die AfD, die in Sachsen-Anhalt ja auch vom Verfassungsschutz als gesichert rechtsextremistisch eingestuft wird, mal ebenso ja mit der Linken vergleicht, die überhaupt nicht als extremistisch in Berlin eingestuft wird. Und das erinnert dann schon auch so ein bisschen an die Art und Weise, wie er mit diesen drei Buchhandlungen umgegangen ist, die er ja auch als linksextremistisch einstuft und wo aber einfach die Beweise fehlen. Und über die Causa Weimer habe ich Anfang der Messe sogar auch noch mit der Verlegerin Christine Lister vom Verbrecherverlag gesprochen, die mir Folgendes erzählt hat.
3: Wir waren ja eine der glücklichen Verlage, die letztes Jahr den Verlagspreis bekommen haben. Und da hatten wir das Gefühl bekommen, dass Wolfram Weimer voll hinter uns steht, obwohl es Angriffe von rechtsradikalen Medien gab. Und dann kam die Geschichte mit dem Buchhandlungspreis. Das war ja wirklich willkürlich von Anfang an. Wir hatten all die ausgeschlossenen Buchhandlungen und sind sehr wichtige Partnerinnen, alle auch für uns. Ich würde noch nicht von Faschisierung unserer Gesellschaft sprechen, aber schon, dass so ein großer Teil unserer Gesellschaft nach rechts blickt, ist schon bereits erschreckend. Und wenn die Politik im Voraus all dem Gehorsam quasi dieser Gesellschaftsschicht folgt, ist das einfach kein gutes Zeichen.
0: Also so viel zu Wolfram Weimers Auftritt beim Verlagspreis. Aber es gab noch andere Preise heute und auch groß in der Diskussion ist ja die Lesekompetenz von jungen Menschen. Die aktuelle PISA-Studie hat ein ziemlich deprimierendes Ergebnis geliefert. Knapp 32% der jungen Menschen können kaum noch sinnzusammenhängend lesen und verstehen, heißt es da. Heute wurde aber der Jugendliteraturpreis verliehen, der umso wichtiger ist mit Blick auf diese Zahlen. An wen gingen denn da die Hauptauszeichnungen?
1: Ja, also insgesamt wurden heute 7 Preise verliehen und unter anderem für das Jugendbuch des Jahres wurde Maja Nielsen ausgezeichnet für Das falsche Leben. Das ist ein Ost-West-Roman und neben einer Fachjury, und das finde ich wirklich besonders toll, gibt es auch eine Jugendjury. Das sind Jugendliche, die PISA-Studie natürlich nicht meint, die nämlich total viel lesen und sich in Leseklubs vereinen. Und die haben den Roman von der iranisch-französischen Autorin Delphine Menoui Bajenz ausgezeichnet. Das heißt in etwa so viel wie aufmüpfig. In dem geht es um die Proteste gegen die Unterdrückung der Frauen im Iran 2022. Und ich habe Elisa, eine dieser Jurorinnen dieser Jugendjury, vor der Verleihung gefragt, was das Lesen ihr eigentlich gibt.
4: Lesen ist eigentlich eine tolle Tätigkeit, einfach wirklich, um entweder dem Alltag zu entfliehen und sich mal ein bisschen abzulenken oder auch um dazuzulernen. Und ich denke, dass das Bildungssystem eigentlich sehr viel darin bewirken könnte, wenn es sich ein bisschen anpassen würde. Zum Beispiel, es sinnvoll ist natürlich auch, Bücher aus dem 19., 20. Jahrhundert oder von noch früherer Zeit zu lesen. Aber dass es vielleicht genauso wichtig ist, auch Bücher aus heuterer Zeit zu betrachten. Was das vielleicht auch viel mehr Menschen ansprechen würde und vor allem auch junge Menschen, die dann auch vielleicht zum Lesen kommen würden.
0: Eine Jugendjury, die sich für das Lesen aktueller Literatur einsetzt. Ein Tag, an dem die Richtigen ausgezeichnet wurden, heute bei der Frankfurter Buchmesse?
1: Ja, also ich denke, alle Ausgezeichneten haben es verdient. Und wenn man sich auch diese Juries sonst anschaut, muss ich sagen, es gab wieder viel zu lesen, viel zu entscheiden und das Ergebnis kann sich sehen lassen.
0: Vielen Dank, Clara Sielmann, die für uns auf der Frankfurter Buchmesse unterwegs ist und die Preisverleihungen besucht hat.
1: Ja, sehr gerne.
0: Weniger Gedenkkultur, Klassenfahrten zu Erinnerungsorten streichen, das sind nur 2 von zahlreichen Ideen, die Hans-Joachim Tillschneider von der AfD vertritt. Er ist Mastermind hinter der patriotischen Kulturpolitik der Partei und seit dieser Woche Vize-Landtagspräsident in Sachsen-Anhalt. Dabei wird das Erinnern an die Gräueltaten des NS-Regimes immer schwieriger. Nicht nur sterben die Zeitzeuginnen und Zeitzeugen, die Gedenkstätten stehen auch unter Dauerbeschuss durch politisch extreme Parteien wie die AfD. Wenige Tage nachdem in Sachsen Anhalt erstmals ein Mitglied der AfD Landtagspräsident geworden ist, eröffnet die Bundeskunsthalle in Bonn eine neue Ausstellung, die sie gemeinsam mit der Gedenkstätte Buchenwald Mittelbau Dora konzipiert hat. Nie wieder gegen das Vergessen der NS-Verbrechen. Susanne Lührweg war für uns vor Ort.
5: Schuhe ausgetreten, abgetragen, abgenutzt. Wie Mahnmale erinnern sie an die, denen sie früher einmal gehörten. Zwangsarbeiterinnen, ein paar Reihen dahinter, ausrangierte Handschuhe. Hand und Fuß heißt die Installation des Künstlers Raphael Reinsberg. Der Holocaust in einer seiner zahlreichen schrecklichen Ausprägungen begegnet den Besuchenden gleich im ersten Raum in seiner ganzen Monstrosität und bleibt dennoch unvorstellbar. Kuratorin Henriette Pleiger.
6: Also de facto können wir ihn nicht darstellen. Wir können annähernd uns an dieses Thema in irgendeiner Form annähern und es bleibt uns im Halse stecken.
5: Eine Annäherung, die auch deshalb schwierig ist, weil die seit Jahrzehnten debattierten Fragen mitschwingen. Kann Kunst das Grauen abbilden? Darf Kunst die Schrecken überhaupt zeigen? Die Ausstellung findet mit der Auswahl der gezeigten Arbeiten unterschiedliche Antworten, unter anderem mit Werken von Gerhard Richter.
6: Richter, der angesichts der Fotos aus Auschwitz beschlossen hat, sie zu übermalen in seinem Birkenau-Zyklus. Klaus Steinke, der sich entschieden hat, sie zu malen, also das aus dem Auschwitz-Album in Yad Vashem. Bracher, Lichtenberg-Ettinger, die ein historisches Foto von einem Massaker als Grundlage nimmt, aber dann sozusagen sich schemenhaft annähert, das Trauma in den Vordergrund stellt.
5: Die Ausstellung ist in 5 Bereiche gegliedert, von Wissen,

0: Und was dann passiert, man ist quasi mit den SS-Leuten Schulter an Schulter und muss sich in diese Situation begeben.
1: Metzger ist das Kind von Holocaust-Opfern. Das Grauen, das Entsetzen wird an vielen Stellen der Schau körperlich spürbar. In einigen Abschnitten tritt die künstlerische Konfrontation dagegen in den Hintergrund, die Wissensvermittlung nach vorn. Zum Beispiel in den zahlreichen Videos, die zu sehen sind. Eines zeigt die berühmte Rede Richard von Weizsäckers zum 40. Jahrestag des Kriegsendes und zur Befreiung vom Nationalsozialismus. Deutlich wird, es ist ein schmaler Grat zwischen Kunst und Historienschau, der immer dann besonders gut gelingt, wenn Kunst direkt auf Wissen trifft, wie in der Arbeit von Alfred Ulrich. Auf einem Fernseher läuft ein Interview mit seiner Mutter, die in 6 verschiedenen Konzentrationslagern war. Das Setting? Ein Sofa mit Beistelltisch.
2: Und damit sich sozusagen bildungsbürgerliche Menschen leicht tun, können sie hier Platz nehmen und ganz gemütlich diese Holocaust-Erlebnisse meiner Mutter zu Gemüte führen.
1: Makaber, aber wirksam. Wie die Tatorte der jungen Künstlerin Natalia Romig. Hiding Places, Verstecke, die sie recherchiert und mit den Mitteln der Kunst nachgebaut hat. Darunter eine hohle Eiche, in der 3 Brüder den Holocaust überlebt haben. Romig untersuchte den Baum unter anderem mit einer endoskopischen Kamera.
0: Natalia Romig ist so ein Beispiel, die als Künstlerin mit Archäologen zusammenarbeitet, Gedenkorte schafft.
1: Kunst kommt also nicht nur ins Spiel, wenn eindrucksvolle Denkmäler gefragt sind, die unter anderem in Werken von Käthe Kollwitz zu sehen sind, sondern wenn Aufklärung nötig ist, wenn Archive durchsucht, Tatorte gefunden werden.
3: Verzeihen 6 Millionen Tote kann man nicht. Diese Frage ist von vornherein nicht machbar,
1: sagt Eva Umlauf, Vorsitzende des Deutschen Holocaust-Komitees. Die Überlebende ist als Hologramm in der Ausstellung zu sehen. Wer mag, kann ihr Fragen stellen. Die 1000 meistgestellten sind als Antwort vorgefertigt, darunter eben auch jene, kann man verzeihen.
3: Und das ist schon auch ein großer Fortschritt, dass man dieses negative Gefühl aus unseren Herzen einfach verbannt hat, damit man mehr Platz hat für gute Gefühle.
1: Als die Verantwortlichen vor 2 Jahren mit der Arbeit an der Ausstellung begonnen haben, war nicht klar, welche Brisanz sie bei ihrer Eröffnung haben würde. Wie Erinnerungsorte bedroht und von einigen politischen AkteurInnen am liebsten ganz gestrichen werden sollten. Eine Ausstellung kann nicht die Arbeit von Gedenkstätten übernehmen, nicht die politische Bildung ersetzen. Aber sie kann mit den Mitteln der Kunst aufrütteln. Genau das macht die Bonner Ausstellung. Wer sie besucht, wird daran erinnert, wie ernst wir den Satz nie wieder nehmen sollten.
4: Susanne Löhrweg hat sich die Ausstellung Nie wieder gegen das Vergessen der NS-Verbrechen angeschaut. Sie ist noch bis zum 2. Mai des kommenden Jahres in der Bundeskunsthalle in Bonn zu sehen.
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6: Gut einen Monat nach dem Diebstahl von 2 Renoir-Gemälden aus einem Museum in Südfrankreich sind die beiden Kunstwerke wieder da. Der Bürgermeister von Cagnes-sur-Mer, Brion Masson, erklärte, die Gemälde seien wiedergefunden worden. Zum Fundort der Werke und zu ihrem Zustand machte der Bürgermeister keine Angaben. Auch Polizei und Staatsanwaltschaft äußerten sich zunächst nicht. Wie mehrere französische Medien gestern berichtet hatten, wurden im Zuge der Ermittlungen mittlerweile mehrere Verdächtige festgenommen, darunter die beiden mutmaßlichen Einbrecher. Bei dem Einbruch in das Renoir-Museum in Cagnes-sur-Mer in der Nähe von Nizza waren am 8. September 4 Gemälde im Wert von insgesamt 9 Millionen Euro entwendet worden. 2 davon hatten die Räuber aber auf der Flucht verloren. Aus Sicht der Freien Theater ist die Kluft in der Kultur zwischen Stadt und Land inzwischen die größere gesellschaftliche Herausforderung als Unterschiede zwischen Ost und West. Wie der MDR berichtet, stellten Vertreter von freien Theatern aus ganz Deutschland auf ihrer Tagung in Halle an der Saale fest, dass das Gefälle des Kulturangebots zwischen Stadt und Land in allen Teilen Deutschlands stärker wird. Dabei gäbe es auf dem Land nicht unbedingt weniger Kulturangebote. Das Problem ist den Angaben zufolge vielmehr, dass die Kultur auf dem Land oft abgewertet und weniger ernst genommen wird. Zudem erschweren Kürzungen im Kulturbereich vor allem die Arbeit an kleineren ländlichen Kulturorten. Die Schriftstellervereinigung PEN Deutschland plant gemeinsam mit ihren Partnerorganisationen

0: Delegationen aus Tschechien und der Slowakei die Gründung eines Netzwerks PEN Europa. Auf der Frankfurter Buchmesse unterzeichneten die drei Verbände ein entsprechendes Memorandum. Andere europäische PEN-Zentren sind aufgerufen, sich anzuschließen. In dem Text heißt es wörtlich: Wir treten ein für Verständnis, gegenseitigen Respekt zwischen Nationen und Menschen und für die Überwindung des Hasses. Die Unterzeichner betrachten demnach Kunstwerke als Erbe der gesamten Menschheit und setzen sich dafür ein, dass sie unter allen Umständen, insbesondere aber in Kriegszeiten, von nationalen oder politischen Leidenschaften unberührt bleiben. Die nationalen Schriftstellervereinigungen von rund 150 Ländern der Erde sind bereits über den Zusammenschluss PEN international verbunden. Das Van Gogh-Museum in Amsterdam muss nach mehr als 50 Jahren dringend renoviert werden. Über die Finanzierung wird seit 2023 gestritten. Jetzt berichtet das Museum von einer Einigung mit dem niederländischen Kulturministerium. Wie sie genau aussieht, blieb unklar. Nach den Worten von Museumsdirektorin Emilie Gordenker ist das Haus erleichtert und dankbar, mit diesem wichtigen Projekt voranschreiten zu können. Die Renovierung soll im Herbst 2028 beginnen und 3 Jahre dauern. Den Angaben zufolge sollen die Räume in der Zeit teilweise für die Öffentlichkeit zugänglich bleiben. Dazu gehören die Dauerausstellungen mit den Van Gogh-Gemälden wie Sonnenblumen, das Schlafzimmer und die Ernte.
1: Und kurz vor unserer Sendung hat uns noch eine Nachricht erreicht, eine traurige. Der Journalist und Buchautor Klaus Bresser ist im Alter von 90 Jahren verstorben. 12 Jahre lang war er Chefredakteur des ZDF. Er hat das Heute-Journal mitkonzipiert und moderiert und leitete die politische Interviewreihe Was nun?, in der er mit den wichtigsten politischen Persönlichkeiten Gespräche führte. Hier zum Beispiel in einer Sendung von 1992.
2: Was nun, Herr Kohl? Immer mehr Menschen denken, was ist denn bloß los in Bonn? In der Koalition geht's drunter und drüber. Der Kanzler schaut zu. Viele fragen, wann haut der Helmut Kohl denn mal auf den Tisch?
1: Ja, hier haben wir eine Stimme noch einmal gehört, die den politischen Journalismus im deutschen Fernsehen mitgeprägt hat. Heute wurde bekannt, dass der Journalist Klaus Bresser bereits am Mittwoch in Berlin verstorben ist.
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1: Wie erträumen wir uns unser Leben und wie wollen wir es im idealen Fall beenden? Mit radikaler KI-Optimierung womöglich? Autor Thomas Melle hat einen Ort erfunden, in dem dieses Szenario durchgespielt wird. Das Haus zur Sonne, so heißt sein neuester Roman, der 2025 auf der Shortlist des Deutschen Buchpreises stand. Genau wie sein Vorgängerroman Welt im Rücken. Der wird auch auf den Theaterbühnen immer wieder gern gespielt. Kein Wunder also, dass das Haus zur Sonne nun ebenfalls adaptiert wird am Schauspiel Hannover. Da fand heute Abend die Uraufführung statt und unsere Theaterkritikerin Katrin Ullmann war dabei. Hallo Katrin, schönen guten Abend.
4: Hallo, guten Abend.
1: Katrin, was ist denn das für ein Haus zur Sonne, das Thomas Melle in seinem Buch beschreibt?
4: Ja, das ist eigentlich so ein anfangs zumindest recht vielversprechend scheinendes Sterbehilfeinstitut, wo eben Menschen, die lebensmüde sind, wie eben auch der Protagonist des Romans, sich anmelden können, einchecken können. Und in dieser Klinik werden dann quasi nochmal alle erdenklichen letzten Wünsche erfüllt mit technischen Möglichkeiten. Und die lebensmüden Klientinnen können dann dort eben in den Tod begleitet werden. Auch diese Art des Sterbens können sich dann einfach nur aussuchen. Das ist, wie gesagt, anfangs eigentlich so ganz vielversprechend und eigentlich ein guter Ausweg vielleicht für den einen oder anderen. Wir können ja mal in das Patientenaufnahmegespräch reinhören.
5: Was wünschen Sie sich? Was fällt Ihnen spontan ein?
6: Ich weiß es nicht. Goldene Paviane.
5: Mhm.
6: Was? Nein, nein, das war ein Witz, das möchte ich nicht.
5: Wünschen Sie sich bitte ernsthaft etwas?
6: Ruhe.
5: Ruhe? Gut, was noch?
6: Ruhe und Rausch.
5: Aha, in welchem Ambiente? Strand, Wald?
6: Keine Ahnung, ja, Strand.
5: Okay. Und der Rausch, welcher Art?
6: Etwas, das mich alles vergessen lässt, vor allem mich selbst.
5: Das ist bekanntermaßen die Definition von Rausch. Was mit Rauchen?
6: Rauchen?
5: Wenn sich das Rauchen abgewöhnt, ist ganz einfach kein Problem. Das geht ganz schnell.
6: Ja, wenn das hier so einfach...
5: Das ist kein Problem.
1: Ja, das klingt ja irgendwie einigermaßen idyllisch und gleichzeitig ziemlich beklemmt. Wie sieht denn das auf der Bühne aus? Eher nach psychiatrischer Anstalt oder ist das so ein Wellnesshotel, was da auf die Bühne gebracht wurde?
4: Das ist tatsächlich eine Mischung, würde ich sagen, aus den beiden. Also Irina Schicketanz hat die Bühne gemacht und die hat sich dafür so einen gläsernen, bühnenbreiten Bungalow, das hat sie dafür entworfen. Darüber erstreckt sich so ein strahlend blauer Himmel mit ganz harmlosen weißen Wölkchen. Mhm. Und darauf werden immer mehr Live-Videos und auch Filme projiziert. Und im mittleren Vordergrund der Bühne befindet sich dann so ein dauerbrodelnder Whirlpool, in dem die Klientinnen dieser Klinik eben baden, sich entspannen, plaudern. Ist auch mal ein Liegestuhl an der Seite. Es gibt dazu immer fast immer Sounds, Vogelgezwitscher, ganz softe Entspannungsmusik. Später wird es dann gefährlicher, dann springt die Musik auch eher in so ein Dröhnen und so etwas Bedrohliches. Aber erstmal ist es so eine Mischung aus so einer sehr clean, fast aseptischen Klinik und aber auch einem entspannenden Ort.
1: Und Thomas Melle erzählt also von einer Welt, in der sich das Glück zumindest an diesem selbstgewählten Ende des Lebens technisch herstellen lässt. Macht denn der Regisseur daraus jetzt einen Science-Fiction-Abend oder ist das etwas, was doch sehr viel mit unserer Gegenwart zu tun hat?
4: Ja, schwierig zu sagen eigentlich. Ich würde sagen, er macht daraus so eine Art harmlosen Science-Fiction. Also es gibt so Anklänge, es gibt Stimmen aus dem Off, die sozusagen den Patientinnen, also vor allem eben dem Ich-Erzähler, der ganz toll gespielt wird, sehr konzentriert von Jan Meno Jürgens, da gibt es immer so Ansagen, möchtest du schlafen, bist du müde? Und da sagt er nein, aber da heißt es trotzdem gute Nacht. Also es gibt so diese Macht von außen, also diese KI-Stimmen, die immer wieder einspringen und das Geschehen steuern. Aber es wird jetzt auch nicht so richtig, richtig gefährlich und beklemmt. Vielleicht liegt es auch an der Weite des Bühnenraums, ich bin nicht ganz sicher. Und zwischendurch werden sehr, sehr viele Projektionen auch bemüht, die das Ganze so natürlich unruhig machen, aber ja, dem Ganzen auch die Konzentration nehmen, zumindest in meiner Wahrnehmung.
1: Also ist das so, dass der Regisseur Adrian Figueroa das im Grunde genommen nicht so verstörend auf die Bühne bringt, wie man es sich vielleicht auch vorstellen könnte? Denn es geht ja doch um sehr harte Themen, auch im Grunde genommen um so eine Abrechnung mit den Möglichkeiten, die das Leben eben bietet oder auch nicht bietet.
4: Ja, ehrlich gesagt, ich habe das Buch zumindest angefangen zu lesen und konnte es irgendwann nicht mehr weiterlesen, weil es mich so angefasst hat und so verstört hat tatsächlich. Dass ich dann von der Übersetzung auf die Bühne, ist natürlich ein bisschen gemein zu sagen, fast ein bisschen enttäuscht war, weil dieses Buch und die Sprache von Thomas Melle so eine irrsinnige Kraft hat, die einen wirklich reinzieht in diese Erlebniswelt eines manisch-depressiven, die einen wirklich verstört und bewegt und nachhaltig bedrückt. Und das hat sich auf der Bühne nicht ganz hergestellt. Vielleicht kann man das auch nicht herstellen, weil natürlich diese Übersetzung, ja, natürlich kann sie nicht realistisch funktionieren, auch nicht psychologisch, aber in dieser Kälte, in der aseptischen Szene, wie Sivigirea gemacht hat, verliert das, finde ich, ein bisschen an der Sprache.
1: Zugleich gibt es aber auf der Website des Staatstheaters Hannover Triggerwarnungen und auch Hinweise auf die Telefonseelsorge. Das klingt so, als sei man sich in Hannover trotzdem sehr bewusst, dass die Themen des Abends, auch das ganze Suizidthema, durchaus verstörend sein können. Ist das denn eine sinnvolle Begleitung dieser Aufführung?
4: Ja, absolut. Also bei so einem Abend, bei der diese Themen verhandelt, ist auch wie bewegend oder wie bedrückend das sein mag für den Einzelnen, ist das natürlich absolut notwendig. Also ich bin eigentlich grundsätzlich nicht so ein großer Freund, dass alles immer getriggert wird und jeder Inhalt eines Abends sozusagen aufgedeckt wird in der Vorankündigung. Aber in diesem Moment ist es unglaublich wichtig, weil das ist ja ein Ort, an dem alle Wünsche erfüllt werden. Also dieses Haus zur Sonne, und das klingt ja zunächst wie ein Versprechen. Mhm. Aber wenn dieses Versprechen aber nur um den Preis des Lebens zu haben ist, dann stellt sich eben auch die Frage nach dem Wert des Lebens selbst. Also da ist natürlich schon, da werden ganz viele wunde Punkte und sehr sensible Situationen berührt. Da ist absolut eine Triggerwarnung notwendig.
1: Ich habe es anfangs erwähnt, der Roman Welt im Rücken von Thomas Melle hat seit seiner ersten Adaption, das war 2017 am Burgtheater, damals mit Joachim Meyerhoff in der Hauptrolle, eine wirklich bemerkenswerte Bühnenkarriere gemacht. Gerade erst war eine Adaption vom Schauspiel Stuttgart zum diesjährigen Theatertreffen eingeladen. Jetzt mal unabhängig von der heutigen Inszenierung, die vielleicht nicht diese ganzen Schmerzpunkte wirklich überzeugend getroffen hat, aber hat dieses Haus zur Sonne auch ein Potenzial, von anderen Theatern doch noch zu einem Hit gemacht zu werden?
4: Ja, ich finde schon. Ich finde vor allem sprachlich hat Thomas Melle so eine unglaubliche Lakonie und diese entwaffnende Ehrlichkeit und diese Schilderung, die so in die Tiefe gehen und in solchen Wunden rühren. Da kann ich mir schon vorstellen, dass es sozusagen in einer konzentrierteren vielleicht Form noch und mit weniger Mitteln, weniger Multimedia doch auch noch seinen Weg auf die Bühnen finden kann, auf jeden Fall.
1: Katrin Ullmann, ganz herzlichen Dank.
4: Gerne.
1: Ja, und die nächste Vorstellung vom Haus zur Sonne am Schauspiel Hannover findet erst am 22. Oktober statt.

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1: Benjamin Namaru mit Young Men Alive. Vor genau 100 Jahren versteckte er sich im Rotterdamer Hafen an Bord eines britischen Frachtschiffes, um in die USA auszuwandern. 22 Jahre alt, ohne Papiere und ohne ein Wort Englisch zu sprechen. Der Rest ist Geschichte. In New York wurde Willem de Kooning zum teuersten lebenden Künstler der Nachkriegszeit. Zusammen mit Jackson Pollock und Mark Rothko begründete er den abstrakten Expressionismus. Und nun 100 Jahre nach seiner Auswanderung feiert das Amsterdamer Rijksmuseum Willem de Kooning nun mit der größten europäischen Retrospektive seit 1984. Kerstin Schweighöfer hat sie sich für uns angesehen.
2: Die Ehrengalerie im Amsterdamer Rijksmuseum. Vermeers Milchmädchen, Rembrandts Judenbraut, Porträts von Franz Hals. Dann plötzlich, ganz hinten, kurz vor der Nachtwache, zwei monumentale moderne Frauenporträts. Knallbunt sind sie, zerlegt in eckige, an Picasso erinnernde Formen. Mit aufgerissenen Mündern und großen Nasenlöchern. Die beiden Bilder, Woman One und Woman on Bicycle, stammen aus der berühmten Frauenserie von Willem de Kooning. Als er sie 1953 erstmals der Öffentlichkeit präsentierte, sorgten sie für einen Skandal. Und zwar gleich für einen zweifachen, erklärt Kuratorin Marian Kausein.
3: Die Frauen waren um zwei Redenen ein Skandal.
2: Viele Besucher waren entsetzt. Er hatte radikal mit dem Idealbild der Frau in der Kunst gebrochen. Anderen waren die Bilder nicht abstrakt genug. Kritiker und Kollegen sprachen von einem Rückschritt. Aber de Kooning hat nie vollkommen abstrakt gemalt. Selbst auf seinen abstraktesten Bildern sind immer noch menschliche Formen zu entdecken. Die beiden Porträts gehören zu den Höhepunkten der Willem de Kooning-Ausstellung. Dass sie gesondert in der Ehrengalerie präsentiert werden, kommt nicht von ungefähr. Auf diese Weise soll demonstriert werden, dass de Kooning zu den ganz Großen der niederländischen Kunst gehört. Er selbst hat sich nach seiner Emigration 1926 zwar immer als New Yorker betrachtet. Die Amerikaner zählen ihn zu ihren wichtigsten Künstlern. Aber, sagt Co-Kurator Ludo van Halem,
4: Willem de Kooning ist in Rotterdam geboren.
5: Er ist in Rotterdam geboren. Dort wurde er als Künstler geformt und besuchte die Kunstakademie. Seine künstlerischen Wurzeln sind niederländische.
4: Er hat seine artistischen Wurzeln in Nederland.
2: Die eigentliche Ausstellung findet im Philipsflügel statt. 120 Zeichnungen, Skulpturen und Gemälde. Darunter Excavation, ein weiterer Höhepunkt. Mehr als 2x2,5 Meter groß. 1950 war dieses Schlüsselwerk des abstrakten Expressionismus auf der Biennale in Venedig zu sehen. Die Schau ist chronologisch aufgebaut. Angefangen bei de Koonings ersten Jahren in Rotterdam, über die Zeit in New York bis hin zu seinem Umzug nach Long Island, wo er bis zu seinem Tod 1997 in einem selbst entworfenen Atelierhaus lebte. Unter dem Einfluss von Meer und Dünen entstehen abstrakte, lichtdurchtränkte Landschaften und Skulpturen wie die Muschelsucher, rohe, unfertige Figuren. Urwesen gleich scheinen sie Watt und Schlamm entstiegen zu sein. Der Schwerpunkt dieser Schau liegt erstmals auf den Zeichnungen. Sie waren die Grundlage von de Koonings Schaffen. Seinem Biografen Thomas Hess zufolge war sein Atelier übersät mit Zeichnungen, die, Zitat, wie das gefallene Laub von Bäumen auf Tischen, Bänken und Boden lagen. Sie waren für ihn gleichrangig mit Gemälden. Die Grenzen zwischen beiden Gattungen verschwimmen. Kurator van Halem.
5: Es gibt sehr viele hybride Arbeiten. Man tut sich schwer, sie auseinanderzuhalten. Ist das nun eine Zeichnung oder ein Gemälde? Eigentlich dachte de Kooning immer mit der Zeichenkohle in der Hand.
2: Ein prächtiges Beispiel für solche Zwitterwerke sind die Pink Angels. Ein Bild voller Spannung, das de Kooning als Holzkohlezeichnung begann. Dann aber griff er zum Pinsel, trug dick Ölfarbe auf, gelb, rosa, orange, wartete nicht, bis sie trocken war, sondern zeichnete mit der Holzkohle weitere kraftvolle schwarze Linien in die noch nasse Farbe. Ständig strebte er nach Erneuerung. Manchmal malte und zeichnete er mit geschlossenen Augen, um Gewohnheit und Intellekt auszuschalten. Auch eine Reihe dieser Arbeiten werden gezeigt. Eine gelungene, eine beeindruckende Schau. Für Liebhaber des abstrakten Expressionismus ein Muss.
1: Willem de Koning at work. Kerstin Schweighöfer hat sich die Ausstellung im Amsterdamer Rijksmuseum angeschaut. Sie können das auch tun, noch bis zum 17. Januar des kommenden Jahres. Und wir schauen jetzt nochmal in die Feuilletons von morgen. Tobias Wenzel hat darin einen Ort gefunden, den wir heute in der Sendung schon einmal besucht haben. Die Frankfurter Buchmesse.
6: Der Pyromane des Denkens zündelt wieder, titelt der Tagesspiegel. Gemeint ist Richard David Precht. In Gerrit Terhorsts Artikel wirkt der Philosoph und Bestsellerautor fast noch gefährlicher als die künstliche Intelligenz, mit der sich Precht auseinandergesetzt hat. Nächste Woche erscheint nämlich sein neues Buch Auserzählt, wie künstliche Intelligenz die Kultur abschafft. Eigentlich ein wichtiges Thema, findet der Rezensent. Umso tragischer, dass es dabei nicht ohne den bekannten Cocktail aus Kulturpessimismus, Ressentiment und Behauptungen auskommt, die sich als ungedeckte Schecks erweisen, schreibt Herr Horst weiter im Tagesspiegel. Precht erscheint hier wieder einmal als ein Pyromane des Denkens, und so zündelt er fleißig. Noch bevor Kultur als solche enden darf, erscheint ihm die deutsche Kulturlandschaft als ein in die Besinnungslosigkeit öffentlich geförderter Betrieb, der nicht mehr fähig ist, große Werke hervorzubringen. Der Ökonom Maximilian Casey, der auch ein Buch über die KI geschrieben hat, macht dagegen Hoffnung. Er erinnert im Gespräch mit der Süddeutschen daran, dass der Mensch die KI ja in die richtigen Bahnen lenken könne. Vor ein paar Jahrtausenden wurde die Eisenerzerzeugung erfunden, sagt Casey. Das Metall per se ist weder gut noch böse, aber wir können es einsetzen, um Schwerter zu produzieren oder Pflugscharen. Was wir mit einer Technologie tun, ist letztlich eine gesellschaftliche Frage. Auf der Frankfurter Buchmesse löse die künstliche Intelligenz mehr Resignation als Neugier aus, glaubt Judith von Sternburg beobachtet zu haben und nennt in der Frankfurter Rundschau folgendes Beispiel. Eine junge Autorin präsentiert einen selbstpublizierten Thriller über eine junge Autorin, die eine KI für sich schreiben lässt. Als sie selbst eine Idee hat, lässt die KI sie nicht mehr an den Text. Es ist banal und beunruhigend. Zum Verhältnis von Literatur und Politik auf der Messe schreibt Mara Delius in der Welt am Sonntag, die als Frühausgabe am Samstag erscheint, vermutlich ist die Buchmesse in diesem Jahr eben gerade nicht da politisch, wo auf einem Podium über Demokratie gesprochen wird, sondern im Verborgenen. Da, wo ein Agent, ein Lektor ein Manuskript bekommt und sich fragt, ob er es heute noch veröffentlichen kann. Neu ist im Jahr 2026, schreibt Jens Uthoff in der Taz, dass es weniger um ferne Krisenherde als vielmehr um den Demokratieverfall vor der eigenen Haustür geht. Oder aber es geht gar nicht um Politik, wie meist bei New Adult, dem florierenden Liebesroman-Subgenre. Über die Gestaltung dieser Bücher macht sich Wolfgang Kemp in der Frankfurter Allgemeinen lustig. Etwa über deren pastellfarbenen Buchschnitt. Manche User, Leserinnen, stellen ihre Bücher verkehrt herum ins Regal. You can judge a book by its Farbschnitt, amüsiert sich Kemp. Diese Bücher müssten, wenn sie erfolgreich sein wollten, drei großen Imperativen unterworfen werden, erklärt er. Sie müssen uns emotional abholen, nahbar und wertig sein. Wertig wie ein schwülstiges Cover in Violett- und Pastelltönen mit gleichfarbigem Buchschnitt. Was aber erwartet uns, wenn wir das hochsensibilisierte Cover öffnen und die erste Seite aufschlagen, fragt Kemp in der FAZ und öffnet 21 Tage zum Verlieben von Leah Lewis. Man denke noch einmal an die drei Kriterien, emotional, nahbar und wertig, und lese: Oh mein Gott, ich bin gerade vom Flughafen nach Haus gekommen und ich habe mein Handy verloren.
1: Tobias Wenzel mit dem Blick in die Zeitungen von morgen. Das war's für heute bei Fazit mit André Mumot. Schön, dass Sie mit dabei waren. Hier gibt's nochmal Musik, Draft mit Tragedy. Kommen Sie gut durch die Nacht. Tschö.

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1: Null Uhr, heute ist Samstag, der 10. Oktober, die Nachrichten. Der ukrainische Präsident Selenskyj hat die Vereinbarung der USA mit Russland zur Lieferung von Diesel kritisiert. Das sei eine Investition in den Krieg gegen die Ukraine. Selenskyj sprach von einem Zeichen der offensichtlichen Schwäche. Russland werde die Vereinigten Staaten noch weniger ernst nehmen. US-Präsident Trump hatte am Abend bekannt gegeben, dass er sich mit dem russischen Präsidenten Putin auf die Diesellieferungen geeinigt hat. Russland werde mehrere hunderttausend Tonnen Diesel auf den Weltmarkt bringen. Washington setzt dafür bis April 2027 vorübergehend ein Verbot für den Kauf von russischen Erdölprodukten aus. Die Treibstoffpreise sind aufgrund des Iran-Krieges weltweit massiv gestiegen. Trump steht deswegen unter Druck. In weniger als einem Monat finden in den USA Zwischenwahlen statt. Nach der SPD hat auch die Linke in Mecklenburg-Vorpommern für Koalitionsverhandlungen zur Bildung einer rot-rot-grünen Landesregierung gestimmt. Der Landesvorstand fasste den Entschluss am späten Abend nach einer mehrstündigen Online-Sitzung. Die Grünen wollen heute bei einem kleinen Parteitag entscheiden. Stimmen auch sie zu, sollen die Verhandlungen am Montag beginnen. Nach dem Abschluss der zweiwöchigen Sondierungsgespräche hatten die Verhandlungsführer von SPD, Linken und Grünen ihren Parteigremien gestern die Aufnahme von Koalitionsverhandlungen empfohlen. Es wäre die erste rot-rot-grüne Landesregierung in Mecklenburg-Vorpommern. Heute wird das Jugendwort des Jahres gekürt. Am Nachmittag will der Verlag Pons Langenscheid den Sieger bekannt geben. In der Endauswahl stehen die Begriffe Crashout, Peak und Ragebait. Dabei steht Ragebait für Inhalte im Netz, die absichtlich empören sollen. Peak bedeutet wie im Englischen Höhepunkt oder Spitze. Das Wort Crashout steht dafür, die Fassung zu verlieren. Das Jugendwort wird seit 2008 im Rahmen einer Abstimmung ermittelt. Im vergangenen Jahr war der Begriff Das Crazy gewählt worden. US-Vizepräsident Vance hat Zweifel daran geäußert, dass die Hinrichtung eines zum Tode verurteilten Attentäters, wie angekündigt, live übertragen wird. Der Republikaner erklärte vor Journalisten im Bundesstaat Ohio, er wisse nicht, ob es tatsächlich zu einer öffentlichen Hinrichtung kommen werde. Verteidigungsminister Hegseth hatte angekündigt, die für Anfang Dezember geplante Erschießung auszustrahlen. Die Pläne stießen auf heftige Kritik. Das UNO-Menschenrechtskommissariat sprach von einer Form der Folter. Der Präsident der US-amerikanischen Bischofskonferenz, Erzbischof Coakley, sagte, die Entscheidung sei eine barbarische Förderung einer Kultur des Todes. Es wäre die erste Militärhinrichtung in den USA seit 65 Jahren und die erste durch ein Erschießungskommando des Militärs seit 1945. Nach einem schweren Erdbeben in Panama ist die Warnung vor einem Tsunami an den Pazifikküsten mehrerer Länder aufgehoben worden. Das Beben hatte nach Angaben der US-Erdbebenwarte eine Stärke von 7,7. In Panama wurden laut Medienberichten Schäden an Gebäuden festgestellt, unter anderem an der Kathedrale San Juan Bautista in Penonomé. Zudem seien Dutzende Nachbeben registriert worden. Verletzte wurden zunächst nicht gemeldet. Der Betrieb des für den Welthandel wichtigen Panama-Kanals war nicht beeinträchtigt. Der Fernsehjournalist Klaus Bresser ist im Alter von 90 Jahren gestorben. Das teilte das ZDF mit. Von 1988 bis 2000 war er Chefredakteur des Senders, zuvor bereits unter anderem Moderator des Heute-Journals. Intendant Himmler würdigte Bresser als entschiedenen Verfechter des öffentlich-rechtlichen Informationsauftrags. Er habe das journalistische Profil des ZDF nachhaltig geprägt. Im Freitagsspiel der Fußball-Bundesliga haben sich Borussia Dortmund und Werder Bremen unentschieden getrennt. Die Partie endete 2:2. Und das Wetter. In der Nacht südlich des Mains dichte Wolken und Regen, an der Nordsee Schauer und Gewitter, sonst nachlassende Niederschläge 11 bis 6 Grad. Am Tage im Süden bewölkt mit Regenfällen, im Nordwesten wechselnde Bewölkung mit Schauern, ansonsten teils längere sonnige Abschnitte und weitgehend trocken, 14 bis 19 Grad. Und die weiteren Aussichten, am Sonntag ein Mix aus Sonne und Wolken mit einzelnen Schauern, 12 bis 18 Grad. Das waren die Nachrichten.
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3: Guten Abend, Eure Heiligkeit.
4: Wie heißt du?
5: Me llamo Valentina.
6: Valentina?
5: Sí, sí, sí.
4: Ich bin hier in Begleitung des Königs und der Königin. Willst du sie begrüßen?
5: Hola.
3: Hallo.
7: ¿Cómo estás, Valentina?
5: ¿Quién es usted?
3: Wer sind Sie?
7: Yo soy la reina, encantada.
8: Hallo, Valentina. Ich bin die Königin. Freut mich sehr.
5: Ah, encantada, su majestad.
3: Freut mich, Eure Majestät.
7: Encantada, Valentina. ¿Cómo estás?
5: Muy bien.
7: Pues cuéntanos.
9: Vor der berühmtesten Kirche Spaniens, der Sagrada Familia in Barcelona, empfängt ein 13-jähriges Mädchen Papst Leo XIV., den spanischen König Felipe VI. Und die Königin Letizia. Das Mädchen heißt Valentina. Sie ist blind und sie wird ihren drei illustren Gästen nun das Kreuz erklären, das in 172,5 Metern Höhe über ihren Köpfen auf dem Jesus-Christus-Turm der Kirche thront. An einem Modell. Mit den Händen.
5: Como pueden ver, aquí abajo hay unas ventanas en forma triangular y hay 12 alrededor de toda la torre.
9: Valentina führt den Papst mit ihren Fingern hinauf. Stockwerk für Stockwerk. 12 dreieckige Fenster, 12 Pfeiler, die Schilde aus Weinflaschenglas, die Inschrift in Großbuchstaben. Ihre Finger kennen jeden Grad. Bis ganz oben.
3: Gaudí hat Weinflaschen am zentralen Turm eingebaut, um die Wappen zu dekorieren. Und die großen Buchstaben, die entlang des Turmes stehen, schreiben: Du allein heilig.
9: Die Königin ermuntert sie, etwas lauter zu sprechen. Über Barcelona kreisen die Helikopter. Um die Kirche herum haben sich Tausende versammelt. Der Mann, der diese Kirche entwarf, hat sie nie fertig gesehen. Und er wollte das auch nicht. Heute, vor genau 100 Jahren, ist der Erbauer der Sagrada Familia, der katalanische Architekt Antoni Gaudí, gestorben. Und vor 100 Jahren waren zu Gaudís Begräbnis schon einmal so viele Leute wie heute unterwegs. Damals Gaudí, heute der Papst. Später am Abend wird Papst Leo XIV. Den Jesus-Christus-Turm offiziell weihen.
5: Para que se pudieran ver las vistas de la ciudad desde estas ventanas y también cuando vamos llegando.
9: Papst Leo fragt nach. Kann man dort hoch?
5: Sí, se puede subir aquí y desde aquí.
3: Ja, ja, man kann da hoch. Gaudí hat die Fenster in den vier Armen des Kreuzes wie Aussichtsplattformen entworfen. Von dort aus kannst du die ganze Stadt sehen.
5: Los cuales todos conectan.
9: Ein Kreuz mit vier Armen und einem fünften zum Himmel. Es ist das typische kosmische Kreuz Gaudís. Vier Arme und einer nach oben.
3: Alle Arme enden in einer Glasspitze. Denn aus diesem Glas, dachte Gaudí, könnte Licht austreten, wie Strahlen. Und weil es aus allen vier Armen kommt, ist es wie ein schützender Schirm über Barcelona. Gott beschützt die Stadt mit diesem Schirm und umarmt ihre Bewohner.
9: Ein Schirm aus Licht. Eine Umarmung. So erklärt ein blindes Kind dem Papst, was ein Architekt vor 100 Jahren gemeint hat.
1: Der Architekt als Künstler. Eine lange Nacht über Antoni Gaudí. Von Etienne Röder.
6: Toda Barcelona amaba Gaudí al final, ¿no? Ricos, pobres, hombres, mujeres.
10: Ganz Barcelona liebte Gaudí zum Schluss. Die Reichen, die Armen, Männer, Frauen, Poeten, Schriftsteller, Unternehmer und Politiker. Er war ein Loco, ein Verrückter. Aber er war unser Verrückter. Unser verrückter Künstler.
11: Gaudí ist eine Figur, que no podemos definir de un modo unidimensional o unilateral.
12: Gaudí kann man nicht eindimensional beschreiben. Er ist ein Polygon mit verschiedenen Seiten. Da ist Gaudí das Genie, das alle Stile bricht, der Naturbeobachter, der gesellschaftliche Aktivist, der Spirituelle, der Denker. Und diese letzte Seite, der Gaudí als Denker und spiritueller Führer, liegt noch im Schatten des Architekten.
11: Que eso es una faceta que a veces se ha olvidado, se ha descuidado, ¿no?
13: Hay que tener en cuenta, bajo mi punto de vista, por la historia que he leído.
10: Man muss sich das mal vergegenwärtigen, dass er für seine Architektur damals für verrückt erklärt wurde. Sie haben ihn tatsächlich für verrückt erklärt. Aber er war genau das Gegenteil. Er war kein Verrückter, er war ein Genie. Ein Genie.
14: Ha sido la posibilidad de aprender de nuevo a maravillarse.
15: Er vermittelt uns auch heute noch die Fähigkeit, das Staunen wieder zu erlernen. Wenn man sich Gaudís Kunst langsam nähert, ist es wie der liebevolle Blick auf deinen Liebsten. Du kannst ihn stundenlang betrachten und wirst einfach nicht müde dabei.
16: Wunderschön, einzigartig, einfach beeindruckend. Ich habe noch nie in meinem Leben so etwas wie die Sagrada Familia gesehen. Es ist, als würde man durch einen Wald spazieren und die Veränderungen des bunten Lichts im Laufe des Tages beobachten.
17: Er delegierte alles, was er delegieren konnte. Und wo eine Lücke war, da ging er selbst hinein. Er ließ keine Frage offen, nur weil sie noch niemand gestellt hatte.
18: Und diese Ideen kommen nicht aus der Vergangenheit. Das ist jetzt für Gaudí ganz wichtig. Seine Ideen kamen alle aus der Zukunft.
12: Er war inspiriert von der Natur und er schafft ein Werk, das durchdrungen ist von organischen Formen. Ich glaube, er wollte das Meer, das er als Kind so gerne beobachtet hat, diese Masse in Bewegung, in seiner Architektur darstellen.
19: Gaudí ist wie ein Fass ohne Boden. Denn jedes Mal, wenn du von ihm sprichst, ist es, als würdest du eine neue Seite aufschlagen. Die nächste Seite eines Buches, das nie endet.

0: Barcelona vor 100 Jahren. An einem heißen Juninachmittag wird auf einer der meistbefahrenen Straßen der Stadt ein älterer Mann von einer Straßenbahn erfasst. Als er bewusstlos am Boden liegt, stürmen einige Passanten herbei. Doch als sie den Mann erblicken, halten sie inne. Sein Mantel wird mit einer Sicherheitsnadel zusammengehalten. Der weiße Bart ist ungepflegt. Er wirkt so verwahrlost, dass man ihn für einen Bettler hält. Mehrere Taxifahrer weigern sich, ihn ins Krankenhaus zu bringen. Niemand erkennt ihn. Der 73-jährige Mann hatte sich, wie jeden Nachmittag, auf den Weg gemacht, um in der Kirche des heiligen Felipe Neri zu beten. Die liegt eine gute halbe Stunde Fußweg entfernt von seinem Arbeitsort, ebenfalls eine Kirche. Erst Stunden nach seinem Unfall, als seine Mitarbeiter bemerken, dass ihr asketisch lebender Chefarchitekt fehlt, wird klar, wer der Mann war. Der Mann, der Barcelona verändert hat wie kein anderer. Der Architekt, der Häuser baute, die aussehen wie lebendige Wesen. Häuser mit Knochenfassaden, Treppen, die an Wellen erinnern, Dächer wie Drachenrücken. Heute ist Barcelona ohne ihn undenkbar. Sein Name? Antoni Gaudí. 3 Tage nach der Kollision mit der Straßenbahn stirbt er. Und als er zu Grabe getragen wird, ist halb Barcelona auf den Beinen. Für denselben Mann, dem zunächst niemand helfen wollte. Hinter den Formen, die Gaudí der Nachwelt hinterlassen hat, steckt mehr als die Fantasie eines exzentrischen Künstlers. Als Mann seiner Zeit war er ein Kind des katalanischen Aufbruchs. Ein Künstler, der von vielen Kulturen beeinflusst war. Vom islamischen Spanien, von jüdischen Ornamenttraditionen, von der christlichen Mystik des Mittelalters. Und er war gläubiger Katholik, der einst sagte, die geraden Linien gehören den Menschen, die Kurven jedoch gehören Gott. Aus diesem Erbe formte Gaudí eine neue Sprache, eine Architektur der Natur, eine Architektur des Glaubens und schließlich eine Kirche, die wie ein steingewordenes Evangelium zu den außergewöhnlichsten Bauwerken der Moderne zählt, die Sagrada Familia. Heute, 100 Jahre nach seinem Tod, gehört sie zu den bekanntesten Gebäuden überhaupt. Und seit ein 100 Tonnen schweres und begehbares Kreuz aus Stahl, Glas und Keramik auf dem zentralen Jesus-Christus-Turm thront, ist sie nun auch die höchste Kirche der Welt. Papst Leo XIV. Persönlich hat diesen Turm eingeweiht. Zu Lebzeiten wünschte sich Gaudí, dass die Seefahrer seine Kirche vom Meer aus schon sehen. Für fast 5 Millionen Besucher, die jährlich aus der ganzen Welt anreisen, ist dieser Wunsch Realität geworden. Wenn man sich heute mit dem Flugzeug der Stadt nähert, sticht das imposante Bauwerk aus dem Häusermeer hervor. Der Mann, den niemand erkannte, gehört heute allen. Oder doch nicht?
1: Barcelona an einem Samstagmorgen. Auf der Straße vor der Kirche San Miguel dels Sants in Gràcia, einem alten Viertel im Norden der katalanischen Hauptstadt, parkt ein großer Reisebus. Die Autos müssen ihn überholen, bis die gut betagten Gemeindemitglieder eingestiegen sind. Pater Bruno Berges ist Priester dieser Gemeinde und heute Reiseleiter der Gaudí Lovers, die im 100. Todesjahr einen Ausflug in Gaudís Vergangenheit machen. Mit reichhaltigen Anekdoten nimmt er die Gruppe mit ins katalanische Hinterland, die Region Tarragona, die Städte Reus und Riudoms, wo Gaudí aufgewachsen ist. Erste Station, die Kupferschmiede des Vaters.
2: Gaudí sagte ja immer, ich habe diese Fähigkeit der räumlichen Vorstellungskraft, weil ich der Enkel und Urenkel von Kupferschmieden bin. Mein Vater war Kupferschmied, mein Großvater war es auch, mein Urgroßvater war es auch. Auf der Seite meiner Mutter gab es einen Großvater, der war Fassbinder, aber das ist eigentlich dasselbe wie Kupferschmied. Der Kupferschmied formt aus einem flachen Blech ein dreidimensionales Objekt. Um Gaudí zu verstehen, ist dieser Vorgang essentiell. Und deswegen fahren wir heute in die Kupferschmiede von Gaudís Vater in Riudoms.
3: Els calderers les abracen totes tres i això crea inconscientment un domini de l'espai que no tothom posseeix.
1: Pater Bertsches greift genüsslich den uralten Streit über Gaudís Geburtsort auf. Reus oder Riudoms, zwei Orte eine gute Stunde Fußmarsch voneinander entfernt. Die Debatte ist so alt wie Gaudí selbst.
3: Bueno, on va néixer Gaudí?
4: A Riudoms.
3: No!
4: A Riudoms.
3: On va néixer Gaudí?
4: A Riudoms.
3: A ver, repetim, on va néixer Gaudí?
4: Riudoms.
3: Molt bé, molt bé.
1: Die offiziellen Dokumente sagen, 1852 in Reus geboren. Dort einen Tag später getauft. Die mündliche Überlieferung von Riudoms behauptet, hier in der Mas de la Calderera, dem Landhaus der Großmutter. Der Ort, den Gaudí später seinen Lieblingsplatz auf Erden nannte.
5: Que entrin, que entrin, que no passa res. El que passa que jo començo fora. Començo fora, no passa res.
1: Nach zwei Stunden Fahrt ist die Gruppe in Riudoms angekommen. Die Kupferschmiede des Vaters. Oder das, was von ihr noch übrig geblieben ist.
6: Hola, soc Guillem Molons Sierra. Soc comissari de la Casa Pairal d'Antoni Gaudí.
1: Guillermo Molons, ein eloquent auftretender Mitzwanziger, begrüßt die Reisegruppe noch auf dem Bürgersteig vor dem Haus. Er ist Restaurator und Architekturkonservator. Besucher durch Gaudís Kindheit zu führen, ist sein Hobby.
7: Willkommen in Riudoms. Das hier ist das Herrenhaus der Familie Gaudí und die Fassade ist noch der Teil, der am besten erhalten ist. Früher diente sie als Schaufenster. An Haken wurden die fertigen Kolben, Kessel und Töpfe aufgehangen. Und die Schmiede arbeiteten teilweise hier auf der Straße, wo wir gerade stehen.
5: La façana és del que millor s'ha conservat de la casa. Penseu que aquesta casa és la Casa Pairal.
1: Die Casa Pairal vereint die zwei Orte, die Gaudí als die wichtigsten seines Lebens bezeichnet hat. Die Kesselschmiede des Vaters, hinten im Erdgeschoss noch zu besichtigen, und den Wohnsitz der Großmutter.
5: Doncs ja podem entrar. Hola.
1: Durch eine schwere Holztür mit zwei Flügeln und gusseisernen Beschlägen betreten wir einen hohen Raum. Es riecht feucht und nach Metall. Hier im Eingangsbereich wurde der Karren abgestellt und der Esel durch das Haus in den Stall im Hof getrieben. Gaudís Vater besaß etwas Land. Ein kleiner Olivenhain, Haselsträucher, ein paar Reben. Er baute Obst und Gemüse an. Es war ein Hin und Her zwischen der Schmiede und dem Acker. Der ungepflasterte Boden im Eingangsbereich ist feucht.
5: Ara passem cap a la caldereria. És un espai petit, ja veureu.
7: Wir wissen ja, dass der kleine Antoni sein Umfeld und die Natur sehr genau beobachtet hat. Und um zu verstehen, wie der erwachsene Gaudí in seiner Architektur Formen und Farben miteinander verbunden hat, muss man verstehen, was er als Kind gesehen hat.
1: Wie fühlte sich Gaudí als Kind? Was nahm er mit seinen Sinnen wahr? All diesen Fragen spürt Guillermo Lons in seiner Führung durch die Casa Pairal nach. Ein wohltuender Gegensatz zu dem, was man in den Gebäuden Gaudís in Barcelona oft mit tausenden anderen Touristen teilt.
7: Gaudís Vater formte bei seiner Arbeit nicht nur das Kupfer, sondern auch die Vorstellungskraft seines Sohnes. Der schaute genau hin und saugte alles wie ein Schwamm auf. Das Hämmern und Klopfen auf Metall, das Zischen der Esse und der Brennöfen, die Hitze und den Geruch von heißen Materialien. Eine Schule der Sinne, denn so versteht er die Eigenschaften dieser Materialien. Er hat das bis an sein Lebensende behalten. Er wird später das, was viele Architekten machen, das Zeichnen von Plänen, einfach überspringen und direkt zum Modell gehen. Er kann das, weil er Kupfer, Bronze, Gips, Glas und Eisen als Kind kennengelernt hat. Für Gaudí gab es keine guten oder schlechten Materialien, nur geeignete oder ungeeignete.

0: Kleine Kupferreste blieben auf dem Werkstattboden nie lange liegen. Sie wurden sofort weiterverarbeitet. Dieses Recyceln, dem Schmiedehandwerk so eigen, wird Gaudí viel später zum Markenzeichen machen. Deckendekorationen aus Pappmaché, Türgriffe aus Restbronze, Mosaike aus Scherben.
1: Im zweiten Stock der Schmiede ein Holzbett mit weißem Bezug, eine kleine Küche mit steinerner Kochstelle, ein dunkler Bauerntisch. Darauf liegen Muscheln, Schneckenhäuser, Hühnerknochen, getrocknete Blumen aus dem Mittelmeerland. Wer die Formen genau betrachtet, erkennt sie wieder. Die Elemente von Gaudís Architektur.
2: I fixeu-vos amb lo que hi ha a sobre de la taula. Tenim una vinya original del segle XIX.
3: Schaut her, eine Originalrebe aus dem 19. Jahrhundert, noch um sich selbst gewunden, so wie sie wachsen will. Das Besondere ist das Mikroklima, das dabei entsteht. Außen wärmer, innen kühl. Gaudí wusste all das. Er wusste, wie diese Pflanzen entstehen und wie sie wachsen.
2: Les plantes es creen, per exemple, les vinyes, microclimes interns, les antigues, i ell sap que hi ha diferències entre una part del fruit intern del fruit extern, d'acord? Al gerro trobareu un baladre, em direu que és un baladre, en alguns no ho saben.
3: Und hier in der Vase ein getrockneter Oleander. Wir wissen, dass Gaudí als Kind damit gespielt und den Stiel seziert hat, einfach um zu sehen, wie er aufgebaut ist. Er beginnt mit einem Dreieck, verjüngt sich und endet wieder im Dreieck. Das ist der Ursprung der Säulen der Sagrada Familia, der Oleander, eine ganz gewöhnliche Pflanze.

0: Wenn der Vater arbeitete, nahm die Mutter den kleinen Antoni an die Hand und ging nach draußen. Zwei Kinder hatte sie vor ihm verloren. Antoni, stahlblaue Augen, leicht rötliches Haar, war ihr Jüngster. Sie war es wohl, die ihm Zeit und Ruhe zum Beobachten gab. Nach einer Lungenentzündung blieb er kränklich. Später sagte er über sich:
1: Ich wurde lange gestillt und noch vor meinem 6. Lebensjahr begann ich an Schüben von Gelenkrheuma zu leiden. Die traten dann im Laufe meines Lebens immer wieder auf. Die Krankheit hat sich sehr auf meine Kindheit ausgewirkt. Immer öfter blieb ich auf der Maas, also im Garten, und beobachtete meine Umwelt. Und man erzählte mir später, dass ich häufig auf einem Esel transportiert wurde, weil mich die Schmerzen am Gehen hinderten.
0: Ein Kind auf dem Rücken eines Esels. Der Sattel unter ihm, leicht gewölbt, trägt sein Gewicht ohne zu brechen. Eine Form, die er nie hinterfragt. Sie ist einfach da. So wie der Oleander. So wie die Muschel auf dem Tisch. Diese Formen kehren wieder. Ein Leben lang. In allem, was er baut. Das Rheuma zwang ihn zur Stille. Und in dieser Stille lernte er, die Welt nicht nur zu sehen, sondern zu fühlen. Jede Pflanze, jeder Stein, jede Wolke wurde ihm zur Lehrstunde.
2: Wenige Kilometer nördlich, am Fuß der Montañas de Prades, lebt Armand Puig i Tàrrech. Priester, Bibelwissenschaftler. Geboren 1953 in La Selva del Camp, 7 Kilometer von Reus entfernt. Seine Gaudí-Biografie zählt zu den angesehensten. Puig schreibt nicht über diese Region, er schreibt aus ihr heraus.
3: Y por lo tanto participo del aire, del cielo, del mar, de los colores.
4: Ich atme dieselbe Luft wie Gaudí, schmecke dieselben Geschmäcker, sehe denselben Himmel, dasselbe Meer, dieselben Farben, so wie er sie kannte. In den Jahren, bevor er nach Barcelona ging.
0: Als Gaudí 1852 geboren wird, liegt seine Heimat weit entfernt vom politischen Zentrum Madrid, weit entfernt von Paris, der ästhetischen Hauptstadt Europas. Und dennoch, oder genau deshalb, wird diese Landschaft seine erste und bleibende Lehrmeisterin. Gaudí selbst hat es so gesagt:
1: Die Sonne ist die beste Malerin. Sie schenkt mir mit der Natur die reinsten und schönsten Bilder. Blumenkübel, umgeben von Weinbergen und Olivenbäumen, belebt durch das Gackern des Geflügels, das Zwitschern der Vögel und das Summen der Insekten. Und mit den Bergen von Prades im Hintergrund.
3: Er decía, la naturaleza es mi maestra.
4: Die Natur sei seine Lehrmeisterin, wurde er nicht müde zu erwähnen. Aber das war für ihn keine ästhetische Aussage, keine philosophische. Es war eine strikt theologische. Die Natur ist das Werk Gottes auf Erden. Wer sie imitiert, imitiert die Schöpfung selbst.
2: Nächste Station der Gaudila war die Prioral de Sant Pere in Reus, eine gotische Kirche, über 500 Jahre alt. Hier in dieser kühlen und dunklen Kirche, in der das Licht schräg durch schmale Fenster fällt, wird am 25. Juni 1852, einem außergewöhnlich heißen Tag, das 5. Kind des Kesselschmieds Francesc Gaudí i Serra und seiner Frau Antonia Cornet i Bertran getauft. Antoni Plàcid Guillem Gaudí i Cornet.
5: Mireu, estem a l'església de Sant Pere, la Prioral de Sant Pere. És una església gòtica.
2: Die Gaudilavas stehen im Mittelschiff. Priester Juan Miguel de Alarcón führt die Gruppe nach vorn, zum Taufbecken.
5: Llavors, aquí, no en aquesta pica concreta, perquè l'any 36 la van destruir.
6: Hier wurde Gaudí getauft, hier empfing er die Kommunion, die Firmung.

0: Vor genau 400 Jahren trugen sie sie hierher und setzten sie in den Altaraufsatz ein. In eben das Retabel, zu dem der kleine Antoni hinaufschauen wird. Teresa, die Mystikerin aus Avila. Aufgehoben im Altarbild seiner Taufkirche. Dieser Name kehrt wieder. Jahrzehnte später, an einer Wegscheide seines Lebens.
1: Pero el retablo que él contemplaba, porque él lo
2: Was das Gotische ins Innere der Kirchen gestellt hat, wollte Gaudí nach außen bringen, damit alle es sehen können. Schaut euch die Fassaden der Sagrada Familia an. Die Geburtsfassade, die Passionsfassade. Das sind Altarbilder, nach außen gekehrt. Eine Katechese aus Stein, sichtbar für alle auf der Straße. Nicht nur für die, die eintreten.
1: Esta es la inspiración para las fachadas.
0: Hier an diesem Taufbecken, vor dem kunstvollen Aufbau, hinter dem Altartisch, beginnt die Sagrada Familia. Nicht in Barcelona, nicht am Reißbrett. Hier, in dieser kühlen Kirche einer mittelgroßen Stadt im Süden Kataloniens. Ein Kind, das hinaufschaut, die Figuren studiert und versteht. Diese Dinge gehören nicht nur denen, die drinnen sind.
3: A Barcelona, a ver al Barça. Avisa. Y avisa, y avisa.
4: Der Bus rollt zurück in die Stadt. Erst Vorstädte, dann Hochhäuser, dann die vertrauten Dächer von Gracia. Die Gaudí-Lovers verabschieden mich herzlich. Bis zur nächsten Reise. Nach der Kindheit kommt die Jugend.

0: Zurück in der Zeit. 1868. Antoni Gaudí ist 16. Die industrielle Revolution hat begonnen. Barcelona ist eines ihrer Zentren. Manchester des Südens. Die Kleinschmiede des Vaters ist kaum noch rentabel. Nach 7 Generationen Kesselschmiededynastie soll Antoni Gaudí einen anderen Weg einschlagen als sein Vater.
1: Però él no quería ser calderero. Él quería ser arquitecto.
2: Er selbst wollte gar kein Kesselschmied werden. Er wollte Architekt werden. In der Schmiede wuchs er ja notgedrungen auf. Wenn er dem Vater half, klar, schlag hier 4-mal drauf. Er lernte das Handwerk. Aber er war nicht der Typ dafür. Kein Draufgänger, eher etwas feiner. Er war ja auch krank, hatte Rheuma in den Füßen. Und wenn er Schmied hätte werden wollen, wäre ja alles vorhanden gewesen. Aber nein. Warum? Weil der Junge eine große Begabung für Geometrie hatte. Immer Bestnote. Die anderen Noten ganz gewöhnlich. Er war selektiv. Er lernte nur, was ihm gefiel. Im Wesentlichen Geometrie und ein wenig Geografie. In Religion hatte er keine guten Noten. Heilige Geschichte, mittelmäßig. Mathematik, mittelmäßig.
0: Ab 1860 realisiert der umstrittene Stadtplaner Ildefons Cerdà ein für damalige Verhältnisse revolutionäres Projekt im Norden der Stadt. Eine rasterartige Ausweitung des Zentrums, das Eixample, das große Erweiterungsviertel. Katrin Benz beschreibt in ihrer Gaudí-Biografie, wie neue Häuser für neue Menschen geplant wurden.
3: Es war fast ein bisschen sozialistisch angehaucht, wenn man das sagen darf. Man wollte nämlich, die Idee war, die Klassen zu mischen. Das heißt, Wohnraum zu schaffen, sowohl für die sogenannten Kleinbürger oder die Arbeiterschaft und für die Großbürger. Und da wollte man breite Straßen bauen, man wollte die Kreuzungen, das heißt diese Eckgebäude, die wollte man anschrägen, damit der Effekt eines Platzes entsteht. Also jede Kreuzung ist so weit, dass man das Gefühl hat, man steht auf einem Platz. Und man wollte in allen Häusern Innenhöfe machen, die lichtdurchflutet sind. Man wollte eben, wie gesagt, auch Grünflächen schaffen. Man wollte mit Licht

0: Man hat sich gerne mit der eigenen Vergangenheit beschäftigt, mit dem Glanz der eigenen Vergangenheit dieses Kataloniens, das damals ja ein bisschen aus seinem Schatten getreten ist, oder? Es war lange Zeit auch sprachlich gesehen nur eine Kultur, die man zu Hause gepflegt hat. Und im öffentlichen Leben sprach man Spanisch. Und in der Zeit, in der Gaudi aufwuchs, kamen dann erstmals die Bemühungen zutage, dass er diese eigene Kultur wieder neu entdeckte und sie auch adelte. Also es gab wieder plötzlich Bücher auf Katalanisch, es gab Dichtung, es gab so diese Rückbesinnung auf die eigene Kultur. Und da war er ganz vorne mit dabei.
1: En llemosí sonà el meu primer vagit, quan del mugró matern la dolça llet bevia.
2: In der Sprache meiner Heimat ertönte mein erster Schrei. 30 Jahre vor Gaudís Geburt, 1833, schreibt Bonaventura Carles Aribau einen Gesang der Sehnsucht nach Katalonien. Dieser Schrei hallt wieder in einer ganzen Generation. Die Renascenza beginnt, die Wiedergeburt. Dichter, Schriftsteller, Architekten suchen nach einer eigenen Sprache. Der größte unter den Dichtern ist Jacint Verdaguer, Priester, Epiker, Nationaldichter. Sein Seefahrer-Epos Atlantida elektrisiert Katalonien. Für die Katalanen ist er, was Schiller für die Deutschen ist. Auch Gaudí liest und bewundert ihn. Die Professoren wissen nicht recht, was sie mit ihm anfangen sollen. Bei der Diplomverleihung soll einer gesagt haben: Ich weiß nicht, ob ich gerade einem Genie oder einem Verrückten sein Diplom überreiche. Die Zeit wird es zeigen.
0: Wenn ich eine Anekdote erzählen darf, es ging an der Uni um eine Prüfung. Das ging darum, dass er ein Friedhofstor zeichnet. Das war die Prüfungsaufgabe. Und jetzt ist das ist sehr typisch für ihn. Was hat er gemacht? Er hat mal angefangen zu zeichnen, aber er hat nicht das Tor gezeichnet, sondern er hat angefangen, den verhangenen Himmel zu zeichnen, den Trauerzug, die Umgebung, er hat die Stimmung eingefangen. Und dann kam irgendwann der Professor an sein Pult und sagte: Ja, wann fängst du denn an mit dem Friedhofstor? Das reicht doch zeitlich gar nicht. Und dann hat er gesagt: Nein, ich muss zuerst die Stimmung einfangen. Erst wenn ich das weiß, kann ich auch ein schönes Tor zeichnen. Und dann kam es ein bisschen zu einer Diskussion hin und her mit dem Professor und am Ende hat er seine Sachen zusammengepackt und ist aus der Prüfung gelaufen. Das war sehr typisch für ihn. Man hat sich dann um ihn bemüht, er konnte die Prüfung nachholen und hat prompt Bestnoten erhalten. Diese Zeichnung gibt es noch, die kann man sich ansehen, das ist wirklich unglaublich schön, was er da gemacht hat.
2: Erst die Stimmung, dann das Tor. Oder in Gaudís Worten: Erst die Liebe, dann die Technik. Eine Reihenfolge, an der er ein Leben lang festhalten wird.
3: Gaudí ist gerade graduiert, da überträgt ihm einer seiner Professoren sein erstes großes Projekt. Eine Arbeitergenossenschaft in Mataró, 30 Kilometer nördlich, die er als Baudirektor leitet. Keine Kirche, kein Palast. Eine Industriehalle mit Bögen, die noch niemand so gebaut hat. Mit Pater Berges fahre ich hin. Wohnhäuser überragen die Halle heute um ein Vielfaches. Ein langer Bau mit rundem Dach. Darin ein riesiger Innenraum.
4: Estamos aquí en la nave Gaudí, que es un edificio que hizo Gaudí para la cooperativa obrera mataronense.
5: Das hier nennt man heute das Gaudí-Schiff, eine echte Fabrikhalle, in der Textilien gebleicht wurden. Er hat sie entworfen und dazu noch ein Urinarium für die Arbeiter. Revolutionär damals, denn es verfügte über Lüftung. Hier sieht man ihn zum ersten Mal, den typischen Parabelbogen Gaudís. Wie der Bauch eines Schiffes, nur andersherum. Keine geraden Linien, nur Kurven. Abgeschaut in der Natur.

0: Entonces, cada año hacían, en motivo de las fiestas de Mataró, un gran acontecimiento, una gran fiesta.
1: Jedes Jahr feierte die Genossenschaft ein großes Stadtfest. Vorträge, Kinderchöre, Gedichte, spielerisch, literarisch. Manche sangen Revolutionslieder, andere vertonten alte Gedichte, nicht religiös, aber auf Katalanisch. Und 1885 wurde auch Gaudí eingeladen. Er sollte die Bühne gestalten.
0: Donde había agua, había plantas, ¿no? Había luces. En aquella época las luces no había. Entonces era muy famoso porque aquí había luz eléctrica.
2: Das Fest von 1885. Gaudí war 33. Es war in vielfacher Hinsicht besonders. Die Zeitungen lobten die Dekoration eines gewissen Antonio Gaudí. Pflanzen, Wasser, Lichter. Eine außergewöhnliche Bühne. Elektrisches Licht war die Attraktion. Geladen war das Who is Who der Stadt. Leute mit Ansehen und Geld. Und eine Frau, die für seinen weiteren Weg entscheidend werden sollte.
0: Pepeta Moreu era la profesora.
1: Pepeta Moreu unterrichtete die Töchter der Arbeiter in Musik. Sie kam selbst aus Mataró. Aus gutem Hause. Und bei diesem Fest treten diese Kinder auf. Und Gaudí verfällt ihr. Pepeta war Gaudís große Liebe. Doch als er sie kennenlernt, ist sie verheiratet. Mit einem Seifenhändler, der sie erst schwängerte und dann auf einer Schiffsreise vor Nordafrika sitzen ließ. Ohne einen Peso. In Algerien schlug sie sich hochschwanger durch, als Pianistin in Hotels, bis katalanische Fischer sie nach Hause brachten. Zurück in Mataró will sie sofort die Ehe annullieren lassen.
0: Sin tener dinero y tuvo que ganarse la vida como pudo tocando el piano en hoteles, en moteles.
2: Die Annullierung wird für Gaudí wichtig. Danach könnte er um ihre Hand anhalten. Und Pepetas Vergangenheit schreckt ihn nicht. Im Gegenteil. Sie ist lebensfroh, charismatisch, intelligent, liest, organisiert Kulturtreffen, spielt Klavier und sie schwimmt allein im Meer. Für Frauen damals unerhört.
0: Durante casi cuatro años, fue casi prácticamente cada domingo.
1: Fast vier Jahre lang fährt er jeden Sonntag von Barcelona nach Mataró. Er nimmt seine kleine Nichte Rosita mit, als Vorwand. Pepeta ist ja Pädagogin. Abends treffen sich bei den Moreus die Intellektuellen der Genossenschaft. Gedichte, Klavier, Gespräche über Politik. Und er fährt hin in der Hoffnung, dass etwas geschieht. Dass er Pepeta eines Tages sagen kann, was er fühlt.
2: Sie erkennt in Gaudí zwar einen wohlgekleideten Gentleman. Ihr kleiner Bruder sieht genauer hin.
0: El hermano pequeño de Pepeta explica como un personaje Gaudí que no paraba de hablar.
1: Ein echtes Original, sagt Pepetas Bruder später. Gaudí habe nie aufgehört zu reden.
0: Las botellas de Jerez, como que todo lo hacía de forma muy original.
1: Erklärte jedes Projekt bis ins kleinste Detail, öffnete die Sherryflaschen auf seltsame Art. Und ziemlich oft hingen ihm Popel im Oberlippenbart, ohne dass er es merkte.
2: Jahre wird Gaudí warten. Aber es sind keine leeren Jahre. Denn in Barcelona wird nach seinen Plänen eine Sommerresidenz für einen Börsenmakler gebaut. Im Dorf Gràcia, vor den Toren der Stadt.
0: La Casa Vicens ist la primera gran casa de Gaudí.
1: Die Casa Vicens ist Gaudís erstes großes Haus im Viertel Gràcia. Ein wunderschönes Haus. Ein Haus für Verliebte. Wie ein Zuhause für eine Familie. An der Wand steht eine Inschrift. Das Feuer des Herdes ist die Liebe.
3: Roger Uterga empfängt mich im Stadtteil Gràcia in der Casa Vicens. Heute ist das Haus ein Museum. Und Uterga beginnt jede Führung mit derselben Frage.
4: Was kennen die Leute von Gaudí? Immer dieselben Namen. Casa Batlló, Casa Milà, Sagrada Familia, Parc Güell. Dieses Haus hier ist früher als sie alle. Und der Gaudí, der es baut, ist vor allem eins, ein Suchender. Zu Beginn orientiert er sich vornehmlich an der arabischen Architektur und folgt damit dem orientalischen Zeitgeist, den es in der Kunst Mitte des 19. Jahrhunderts gab. Das war in ganz Europa so. Was hier in Spanien speziell ist, ist eine ästhetische Strömung, die sich Neo-Mudéjar nennt. Eine arabische Architektur, geprägt von Leuten, die selbst gar keine Araber waren.
2: Nach fast 800 Jahren muslimischer Herrschaft auf der iberischen Halbinsel verschwinden die reiche Ornamentik, die Lichtspiele, die filigranen Keramikarbeiten nicht durch die sogenannte christliche Rückeroberung. In Toledo trägt eine Synagoge bis heute maurische Gipsverzierungen, Inschriften auf Hebräisch neben Inschriften auf Arabisch. Gaudí nutzt dieses Erbe und prunkvoller kann man sich das Debüt eines aufstrebenden Architekten kaum vorstellen. Die Casa Vicens ist verblüffend und erscheint wie ein Schlösschen aus Tausend und einer Nacht. Hufeisenbögen, verspielte Türmchen und ockerrote Fassaden mit Fliesen in Gelb und Grün. So erinnert die Casa Vicens weniger an eine Barceloneser Villa als an einen maurischen Palast. Der sinnliche Stilbruch ist gewollt. Der assoziative Verweis, nicht die Kopie, wird zum Stil. Gaudí sagte selbst:
5: Ein Ornament ist interessant, wenn es etwas darstellt, das in uns poetische Erinnerungen wachruft und Motive erkennen lässt. Die Motive stammen aus der Geschichte, aus Legenden, stellen Ereignisse dar, sind rätselhaft, fabulös und widerspiegeln den Menschen und sein Leben, seine Handlungen und seine Leidenschaft.
3: Im Inneren der Casa Vicens öffnet sich eine Traumwelt. Ein Raucherzimmer mit Stuckdecken wie Dattelpalmen, Trauben in Gold und Saphirblau, Türgriffe in Blattform, Fenstergitter als Palmen aus Eisen. Das Licht changiert, je länger man verweilt, je nachdem, wann es durch die schmalen Buntglasfenster fällt. Überall Natur, nicht als Dekoration, als Prinzip. Auf der Terrasse ein mittelalterlicher Ventilator, von den Mauren kopiert. Ein elliptisches Metallnetz, wie ein Spinnennetz. Von oben tropft Wasser durch die Rauten. Die Luft, die hindurchstreicht, kühlt sich ab. Noch immer fährt Gaudí jeden Sonntag 30 Kilometer nach Norden, um Pepita Moreu zu sehen. Und er wartet. 1889 dann, die Annullierung von Pepita Moreus Ehe ist da. Pepita ist frei. Gaudí sieht seinen Moment gekommen. Er wird um ihre Hand anhalten.
1: Pepita erzählt die Episode später so. In dem Moment, als Gaudí um ihre Hand anhält, zeigt sie ihm den Verlobungsring an ihrem Finger. Ein gewisser Herr Caballol war ihm zuvorgekommen. Gaudís Gesicht entgleist. Als er versteht, dass sie vergeben ist, verlässt er ihr Haus auf der Stelle. Und Mataró für immer. Wenn Pepita gesagt hätte, du gefällst mir, ich heirate dich, dann wäre das ein anderer Gaudí geworden. Dann wäre er weiterhin in diesem eher liberalen Umfeld der Kooperative geblieben. Er hätte seinen späteren engen Freund, den Bischof Glau von Astorga, nicht kennengelernt. Einen Mann, der ihm spirituell den Weg gewiesen hat. Er hätte sich nicht so sehr der Religion zugewandt. Abgesehen davon, dass er dann wahrscheinlich eine Familie gegründet hätte. Mit allem, was das bedeutet. Es wäre ein anderer Gaudí geworden. Und auch die Sagrada Familia wäre eine andere Sagrada Familia geworden. Fast muss man dankbar sein, dass sie Nein gesagt hat, auch wenn es den armen Gaudí viele Tränen gekostet haben mag.
6: Er ist nie wieder in dieses Haus gegangen, hat nie wieder Kontakt mit einem Mitglied dieser Familie aufgenommen, obwohl er jahrelang immer bei dieser Familie ein- und ausging. Und da stürzte er schon in eine Krise, in eine Sinnkrise. Gleichzeitig hatte er, Gott sei Dank, einen religiösen Auftrag bekommen. Er hat damals auch, das muss man auch sagen, er hat damals schon an der Sagrada Familie gearbeitet und dazu sich natürlich auch mit Religion auseinandergesetzt. Er musste eine Kirche bauen. Und er hat einen neuen Auftrag bekommen für eine Stiftsschule und ein Kloster von Klosterfrauen, der heiligen Teresa von Avila. Und er hat sich sehr mit dieser Figur auseinandergesetzt. Und das war eine sehr bodenständige, intelligente, temperamentvolle Mystikerin. Die hat ihn begeistert.
2: 1889 übernimmt Gaudí den Bau. Das Geld ist knapp. Der Orden lebt vom Gelübde der Armut. Im Obergeschoss baut Gaudí einen Gang, den man nicht vergisst. Weiß gekalkt, schmal, still. Ein Parabelbogen hinter dem anderen. Eine Flucht aus Licht. Ein Kreuzgang für Lehrerinnen. Jordi Faulí, Chefarchitekt der Sagrada Familia.
7: Er hat von Anfang an mit Parabelbögen und Kettenlinien gebaut. Er beginnt mit den hölzernen Parabelbögen der Fabrikhalle von Mataró und wendet sie dann in der Schule der Theresianerinnen an und so weiter.
6: Und gleichzeitig hat er einen Priester kennengelernt, der eben dieses Projekt vorantrieb, und die Oberin von diesem Kloster, für die er das Projekt bauen durfte. Und diese Freundschaften und auch andere Freundschaften mit Geistlichen, die muss man sich vorstellen, und ich stelle mir das vor als sehr gesunde Geistliche, also bodenständige, intelligente, witzige Personen, die ihm auch Rede und Antwort stehen konnten auf schwierige Fragen.
2: Was haben die Ablehnung von Pepeta Moreu und Gaudís Krise für ihn und sein Schaffen bedeutet? Wer Gaudí verstehen will, muss durch seine Häuser und Parks laufen und die geheimen Zeichen lesen lernen, die immer neue Seiten von ihm offenbaren. Und bis heute ist ein Name untrennbar mit seinen berühmtesten Werken verbunden. Eusebi Güell y Basigalupi. Textilmagnat, Erbe eines der größten Vermögens Europas. Ein Vermögen, gemacht in den spanischen Kolonien, auch durch den Sklavenhandel auf Kuba. Güell war klug, gebildet, seiner Zeit voraus. Die beiden lernen sich 1878 zur Pariser Weltausstellung kennen. Was Güell von den anderen reichen Männern unterscheidet, ist das, was er in seinem Reichtum sieht. Die anderen kaufen Fassaden. Güell investiert in alles, was die katalanische Wiedergeburt fördert. Darin trafen sich Güell und Gaudí. Er wurde sein Mäzen. 1886 dann der große Auftrag. Ein Palast, mitten in der Altstadt.
0: Palau Güell será pues el gran palacio del...
1: Der Palau Güell wird der große Palast des Herrn Güell. Ein Bürgerlicher mit aristokratischen Allüren. Ein Mann, der mit dem Adel verkehrt, sogar mit dem König.
8: Du gehst eigentlich hinein und hast so ein unglaublich organisches Gefühl von Architektur, aber auch einer Gediegenheit der Materialien und so. Und es wirkt alles sehr massiv und schwer.
2: Der Mosaikkünstler Robert Kaller leitet im Ruhrgebiet eine Mosaikbauschule. Den Palau Güell hat er studiert wie kaum ein zweites Haus.
8: Güell hat sich ja mit seiner Frau verkracht dann, ne? Die ist ja dann auch rausgezogen nachher, als er gestorben ist. Die wollte da nicht wohnen, ihr war das einfach zu viel Architektur. Wenn du da reingehst, hast du auch so das Gefühl, mein Gott, auf jedes Detail wurde eigentlich Wert gelegt und jeder Türgriff ist gestaltet und so. Also das ist schon massiv.
2: Dunkler Stein, Parabelbögen über dem Eingang, eine Kuppel, die den Sternenhimmel ins Haus holt. Schmiedeeisen, halbdunkel. Gaudí entwarf für die Hausherrin einen Schminktisch und eine Chaiselongue. Und doch blieb es ein Palast wie ein tiefer Ernst. Auf dem Dach jedoch entspringt eine Legende, die man sich in Barcelona bis heute erzählt. Eine Kiste mit Fliesen sei zu Boden gekracht, alles zerbrochen, und Gaudí habe gesagt, lasst sie so, gefällt mir besser. So sei das Trencadís entstanden, die zerbrochenen und wieder zusammengefügten Keramikmosaike. Gaudis Markenzeichen.
8: Ja, die Geschichte ist natürlich erfunden. Ganz oben auf dem Dach, da gibt es die Schornsteine. Und die Schornsteine wollte Gaudi natürlich nicht viereckig machen. Und da entstehen natürlich organische Flächen, also runde und so weiter. Und da wurde die Trenkadis-Technik erfunden. Trenkare zerschlagen. Eine viereckige Fliese, wenn ich die in kleine Stücke haue, kann ich damit eine Rundung belegen. So ist das entstanden.
2: Zerbrechen, um es in Leichtigkeit und spielerisch neu wieder zusammenzusetzen. Dieses Gestaltungsprinzip Gaudis kehrt wieder. Auf einer langen Bank in Barcelonas berühmtestem Park über der Stadt.

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1: Ein Uhr, die Nachrichten. Der Menschenrechtsbeauftragte der Bundesregierung Castellucci hat die weltweite Abschaffung der Todesstrafe gefordert. Sie sei mit der Würde des Menschen unvereinbar, sagte der SPD-Politiker anlässlich des heutigen Welttags gegen die Todesstrafe. Zwar wendeten immer weniger Staaten die Strafe an, die Zahl der Hinrichtungen bleibe jedoch alarmierend hoch. Mit mindestens 2159 Exekutionen fanden die meisten bekannten Fälle im vergangenen Jahr im Iran statt, so der Bundesbeauftragte. Zuletzt hatte die Todesstrafe auch in den USA zu Kontroversen geführt. In der vergangenen Woche überlebte eine Frau im Bundesstaat Tennessee zwei Verabreichungen der Giftspritze. US-Verteidigungsminister Hegseth kündigte an, eine für Anfang Dezember geplante Erschießung per Livestream zu übertragen. Der ukrainische Präsident Zelensky hat die Vereinbarung der USA mit Russland zur Lieferung von Diesel kritisiert. Das sei eine Investition in den Krieg gegen die Ukraine. Zelensky sprach von einem Zeichen der offensichtlichen Schwäche. Russland werde die Vereinigten Staaten noch weniger ernst nehmen. US-Präsident Trump hatte am Abend bekannt gegeben, dass er sich mit dem russischen Präsidenten Putin auf die Diesellieferungen geeinigt hat. Russland werde mehrere hundert 100.000 Tonnen Diesel auf den Weltmarkt bringen. Washington setzt dafür bis April 2027 vorübergehend ein Verbot für den Kauf von russischen Erdölprodukten aus. Die Treibstoffpreise sind aufgrund des Iran-Krieges weltweit massiv gestiegen. Trump steht deswegen unter Druck. In weniger als einem Monat finden in den USA Zwischenwahlen statt. Die Regierungskoalition hat sich einem Bericht zufolge auf einen Kompromiss über die Einführung einer Steuer auf zuckerhaltige Getränke geeinigt. Wie die Bild-Zeitung meldet, rückt das SPD-geführte Finanzministerium von mehreren Punkten ab. Die ursprünglichen Pläne hatte das Kanzleramt gestoppt. Nun soll auf eine zusätzliche dritte Steuerstufe verzichtet und eine Freigrenze für kleinere Betriebe eingeführt werden. Nach Angaben des Berichts soll die Steuer zum 1. Juli 2027 in Kraft treten und damit ein halbes Jahr später als zunächst geplant. Nicht gelten soll die Steuer für Frucht- und Gemüsesäfte, Milch, alkoholfreie Varianten von Bier und Wein und mit Süßstoffen gesüßte Getränke. Verbraucherschützer und Ärzteverbände fordern seit längerer Zeit, zuckerhaltige Getränke zusätzlich zu besteuern. Dies ist auch in vielen anderen Ländern bereits Praxis. Nach der SPD hat auch die Linke in Mecklenburg-Vorpommern für Koalitionsverhandlungen zur Bildung einer rot-rot-grünen Landesregierung gestimmt. Der Landesvorstand fasste den Entschluss am späten Abend nach einer mehrstündigen Online-Sitzung. Die Grünen wollen heute bei einem kleinen Parteitag entscheiden. Stimmen auch sie zu, sollen die Verhandlungen am Montag beginnen. Nach dem Abschluss der zweiwöchigen Sondierungsgespräche hatten die Verhandlungsführer von SPD, Linken und Grünen ihren Parteigremien gestern die Aufnahme von Koalitionsverhandlungen empfohlen. Es wäre die erste rot-rot-grüne Landesregierung in Mecklenburg-Vorpommern. Nach einem schweren Erdbeben in Panama ist die Warnung vor einem Tsunami an den Pazifikküsten mehrerer Länder aufgehoben worden. Das Beben hatte nach Angaben der US-Erdbebenwarte eine Stärke von 7,7. In Panama wurden laut Medienberichten Schäden an Gebäuden festgestellt, unter anderem an der Kathedrale San Juan Bautista in Penonomé. Zudem seien Dutzende Nachbeben registriert worden. Verletzte wurden zunächst nicht gemeldet. Der Betrieb des für den Welthandel wichtigen Panama-Kanals war nicht beeinträchtigt. Im Freitagsspiel der Fußball-Bundesliga haben sich Borussia Dortmund und Werder Bremen unentschieden getrennt. Die Partie endete 2:2. Das Wetter. In der Nacht südlich des Mains dichte Wolken und Regen, an der Nordsee Schauer und Gewitter, sonst nachlassende Niederschläge, 11 bis 6 Grad. Am Tage im Süden bewölkt mit Regenfällen, im Nordwesten wechselnde Bewölkung mit Schauern, ansonsten teils längere sonnige Abschnitte und weitgehend trocken, 14 bis 19 Grad. Und die weiteren Aussichten am Sonntag, ein Mix aus Sonne und Wolken mit einzelnen Schauern, 12 bis 18 Grad. Das waren die Nachrichten.
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0: Ein Hügel im Norden Barcelonas. Der Berg ohne Wasser, sagten die Leute damals. Zu steil zum Bauen. Heute stehen sie hier Schlange. Tausende besuchen den Parcuel Tag für Tag. Sie zahlen nicht wenig Eintritt und wandeln auf den schattenbedeckten Sandwegen, setzen sich in die kleinen verwinkelten Ecken hinter den Zypressen. Sittiche pfeifen von den Palmspitzen. Und die Besucher fotografieren millionenfach die geschwungene Bank, die Mosaikechse, die Märchenhäuser mit den Zuckergussdächern. Der Blick auf Barcelona von der Bank aus, er ist so etwas wie das Aushängeschild einer ganzen Stadt geworden. Vielleicht sogar für ganz Spanien. Der Auftraggeber, der Textilmagnat Eusebi Güell und Antoni Gaudí planten hier mehr. Wer heute durch den Park läuft, wandelt durch einen Traum, eine Vision einer besseren Gesellschaft und durch sein Scheitern. Einer kennt diesen Traum wie kein zweiter, Pater Bruno Berges. Der Park ist sein Revier. Hier um die Ecke wurde er geboren, gegenüber ging er zur Schule. Als Kind spielte er hier Fußball, als Jugendlicher traf er sich hier nachts mit Freunden. Und heute gehört der Park zum pastoralen Raum seiner Gemeinde. Gäbe es im Park die Kirche, die einmal geplant war, würde er dort heute die Messe feiern. Weil Gaudí zum Park nichts Schriftliches hinterließ, kam Berges immer wieder her und schaute genau hin und fand Fragen, die in keinem Reiseführer stehen.
1: Pero qué sentido tiene un calvario, qué sentido tiene unas bolas de piedra que son un rosario.
2: Was macht ein Kalvarienberg, also der Kreuzweg Jesu, in einem Wohnpark? Was bedeuten Steinkugeln, die aussehen wie ein Rosenkranz? Ein Kreuz auf dem Turm der Pförtnerloge? Inschriften für die Jungfrau Maria? In einem Park, der kein religiöser Park war, kein Klostergarten. Das hat mich gereizt. Und daraus wurde ein Buch. Es ist eine Hypothese über den spirituellen und symbolischen Sinn dieses Parks. Nicht für die Touristen, für die war er nie gedacht, sondern für die 60 Familien, die hier leben sollten und die nie kamen.
3: Berges suchte wie ein Detektiv. In Zeitungsarchiven, in Gedichtbänden, in Gesprächen, die der Dichter und Freund Gaudís, Joan Maragall, mit ihm im Park führte. In England hatte Eusebi Güell die Gartenstätte gesehen. Park Güell, mit englischem K geschrieben. Das gefiel ihm. Und als er Versailles besuchte, reifte in ihm die Idee. Wie in Versailles sollte der Garten eine Sprache sprechen, die nur Eingeweihte verstehen. Am Eingang beginnt diese Sprache. Zwei Häuser flankieren das Tor, geschwungene Dächer wie gegossener Zuckerguss. Keine Laune der Fantasie, ein Zitat.
2: Es heißt seit jeher, diese Häuser seien von Hänsel und Gretel inspiriert. Schön, aber warum? Was wir wissen, als sie gebaut werden, ist in Barcelona gerade die Oper von Humperdinck uraufgeführt worden. Dem Lieblingsschüler Wagners. Eine Familienoper für Kinder im wagnerischen Stil, nach dem Märchen der Brüder Grimm. Am Lyceum, mit großem Erfolg. Und Joan Maragall, der Dichter, Gaudís enger Freund, hat sie ins Katalanische übersetzt. Diese Geschichte liegt also in der Luft. Und sie handelt von Täuschung. Kinder, passt auf, das Böse kann euch täuschen. Nun sehen die Häuser aus wie aus Marzipan und Zucker. Auf dem einen sitzt ein Fliegenpilz. Er lockt mit seinem Rot und den weißen Punkten und dann vergiftet er dich. Das andere Haus trägt einen blau-weißen Turm mit einem Kreuz, das nach oben zeigt. Aber unten sitzt auch dort ein Pilz. Und im Pförtnerhaus, wo der Fliegenpilz regiert, findet sich unter einem Fenster ein Kreuz. Beide Zeichen sind in beiden Häusern, nur vertauscht. Im einen regiert der Pilz der Täuschung, im anderen das Kreuz, das dich nach oben hebt. Es ist, als stellte Gaudí den Familien, den Kindern, die hier leben sollten, eine Frage. Was wählt ihr? Das Böse oder die Tugend?
1: Niños, ¿qué escogéis? ¿Ser gobernados por una seta que engaña, como la de la bruja, o ser gobernados por una cruz que mira para arriba?
2: Und das ist die Frage aus dem dritten Kapitel der Genesis. Ein Junge und ein Mädchen gehen nackt durch einen Garten. Und eine Schlange sagt, komm, iss, es wird dir nichts geschehen. Und die beiden tappen in die Falle. Und damit begann das ganze Problem.
1: Y esa niña, ese niño, cayó en una trampa y ahí empezó todo, todo el problema.
3: Um 1900 konnte jeder katholische Barceloneser den Code lesen, heute fast niemand mehr. Wer genau hinsieht, findet ihn jedoch überall. Der Weg führt hinauf durch eine Säulenhalle wie der Apollo-Tempel von Delphi, vorbei an Viadukten wie versteinerten Wäldern. Steinkugeln am Weg, ein Rosenkranz aus Stein, groß wie für Gulliver. Betet, ihr Bürger. Deutlicher geht es nicht. Und dann die Bank, über 100 Meter lang, geschwungen wie eine Schlange, mit den zerschlagenen und wieder zusammengesetzten Fliesen.
2: Diese Bank aus Trencadís. Die Idee dahinter ist etwas sehr Schönes. Man nimmt ein Stück, das schon existiert, und zerbricht es. Das ist zunächst ein Drama. Aber im Zusammenfügen mit anderen Teilen entstehen neue Bilder, neue Kompositionen. Eine neue Schönheit. Es ist die Idee, dass das Opfer notwendig ist für die Schönheit. Eine sehr gaudianische Idee. Das Zerbrechen, der Schmerz kann Sinn bekommen, wenn er sich mit der Liebe verbindet. Es zerbricht, es fügt sich und etwas Neues entsteht.

0: Bereits auf dem Dach des Palau Güell, dem Palast für den Mäzen, wandte Gaudí dieses Prinzip an und es ist sein Markenzeichen geworden. Heute kann man schon am Flughafen Stofftiere im Look der Trencadís-Technik kaufen. Die Mosaikbank, die sich wie eine Schlange um den Theaterplatz legt, hat allerdings nicht Gaudí selbst ausgeführt, sondern sein junger Mitarbeiter Josep Maria Jujol. Sein Name taucht heute kaum noch auf. Wenn die Tausenden von Touristen hier sitzen, heißt es, sie sitzen in Gaudís Park, auf seiner Bank. Für Gaudí war der Park die eine Hälfte eines Plans. Ein Plan, der zum Desaster wird und dennoch heute zum Erfolg. Von den 60 Parzellen wurde schließlich nur eine verkauft.
1: Gaudí vivió en la Torre Rosa durante casi 20 años con su papá.
2: Gaudí hat hier gewohnt. Fast 20 Jahre lang in der Torre Rosa, mit seinem Vater und seiner kleinen Nichte Rosita, die Tochter seiner verstorbenen Schwester. Das war seine Familie. Jeden Morgen stand er auf, wusch sich mit kaltem Wasser. Dann betete er kurz vor dem heiligen Antonius von Padua, dem Schutzpatron der Architekten und der Arbeiter. Und dann ging er zu Fuß hinunter in die Stadt. Dort ging er in der Pfarrkirche San Juan zur ersten Messe. Fast 20 Jahre lang, jeden Morgen. Er wollte, dass die Nachbarn ihn sehen.
0: Erst 1925 zieht er dann hinüber in die Bauhütte der Sagrada Familia. Die Bourgeoisie, für die der Park konzipiert war, sie blieb unten in der Stadt, bei ihren Fassaden.
1: La Colonia Güell ist una Colonia para que los obreros.
2: Der Park Güell ist der Ort, an dem die Bourgeoisie gegen ihre eigenen Viren geimpft werden sollte. Das sind Eitelkeit, Gier, die Sucht nach dem schönen Schein. Neben dem Park baute Gaudí auch die Colonia Güell, eine Arbeitersiedlung, damit die Arbeiter sich nicht von den Ideologien anstecken lassen, vom Anarchismus, vom Sozialismus der großen Stadt. Güell holt beide Klassen also heraus, um sie gegen diese Viren zu impfen. Die Arbeiter gegen die Ideologien, die Bourgeoisie gegen ihren Hochmut. Und wer sagt das? Rerum Novarum, Papst Leo XIII. Der Park Güell und die Colonia Güell folgen beide den Prinzipien von Rerum Novarum, der Soziallehre der Kirche. Es braucht eine innere Umkehr, damit sich die beiden verfeindeten Klassen versöhnen können.
0: Rerum Novarum – über die neuen Dinge. 1891, mitten in der industriellen Revolution und ihren massiven sozialen Verwerfungen, schreibt Papst Leo XIII. Die erste große Antwort der Kirche auf die Arbeiterfrage. Ein Papst namens Leo. Auch dieser Name wird wiederkehren. Zwei Impfungen aus derselben Apotheke. Oben der Park für die Reichen, draußen am Llobregat das Dorf für die Arbeiter, wo Gaudí sein bisher kühnstes Experiment wagen wird. Aber noch nicht. Erst müssen wir verstehen, was in diesen Jahren mit ihm selbst geschieht. Auf einem anderen Hügel steht ein Turm. Der erzählt davon.
3: Weiter westlich, am Fuß des Colserola, ein prachtvolles Landhaus mit prunkvollem Tor, spitzen Zinnen, einem Turm. Wer ihn zum ersten Mal sieht, denkt Mittelalter. Doch es sieht nur so aus, wie so oft bei Gaudí. Torre Bellisguard, gebaut ab 1900. Auf einem Grund, der für die Katalanen alles bedeutet.
4: Diese Ruinen hier am Eingang, sehen Sie die? Gaudí hat sie erhalten und wieder aufgebaut. Ruinen aus dem 15. Jahrhundert. Viele Könige der Krone von Aragon sind hier vorbeigekommen, Grafen von Barcelona. Aber der große Protagonist von Bellesguard ist Martí der Erste, der Menschliche. König aus der katalanischen Dynastie, dem Haus Barcelona. 1408 kommt er hierher. Er ist es, der dem Ort seinen Namen gibt. Bellesguard, schöner Blick. Esguard heißt schauen. Und es hat auch mit Wachsamkeit zu tun. Wer sieht, schützt. Wer sieht, ist geschützt.
5: Und dann der Rey,
4: Zwei Jahre bleibt der König hier. Das klingt nach nichts, doch es ist alles. Denn in weniger als einem Jahr passiert dem König Martí das Schlimmste, was einem König passieren kann. Und das verändert die Geschichte für immer. Denn die Königin ist schon tot. Das ist schlimm genug, er ist allein. Ihm bleibt ein einziger Sohn, Martí der Jüngere, König von Sizilien. Und 1409 erreicht ihn die Nachricht, der Sohn ist gefallen in einer Schlacht. Also steht er ohne Erben da. Es bleibt nur eine Möglichkeit, noch einmal heiraten. Hier in Bellesguard. Er heiratet Margarida de Prades, ein sehr junges Mädchen. Und keine 12 Monate nach der Hochzeit, 1410, stirbt der König. Ganz plötzlich. Kinder hatten sie keine bekommen.
5: El rey muere super repentinamente y no habían conseguido tener ni hijos ni hijas.
6: Auf diesem Hügel endet Katalonien als eigenständiges Königreich. Nicht in einer Schlacht, nicht durch ein Dekret, sondern weil ein alter König allein starb, ohne Sohn. Und mit seinem Tod erlischt die letzte katalanische Dynastie. Danach wird Fernando de Antequera zum neuen König gewählt. Er ist Kastilier. Und von diesem Moment an ist Katalanisch nicht mehr die Sprache der Macht. Bis zur Renascenza, 400 Jahre später, der katalanischen Wiedergeburt, zu der auch Gaudí gehört.
3: Wir gehen weiter. Schräge Pfeiler stützen den Hang. Stein auf Stein, ohne Mörtel. Der Viadukt war die Generalprobe für den Parc Güell. Revolutionär, verrückt, das hält nie, hieß es damals. Die schiefen Säulen werden sein Markenzeichen und sie halten bis heute. Bleibt eine Frage. Wem gehört dieser Grund, bevor Gaudí ihn bebaute?
4: Der Grund gehörte dem Bischof Joan Grau, einem Freund Gaudís. Für ihn baute Gaudí den Bischofssitz von Astorga, 800 Kilometer entfernt von Barcelona. Und der Bischof wollte das Terrain hier verkaufen und das Geld an ein Projekt für arme Kinder in Gaudís Heimatstadt spenden.
6: Bischof Grau, der Name ist schon gefallen. In Mataró. Bei der Frage, was aus Gaudí geworden wäre, hätte Pepeta ja gesagt. Um zu verstehen, welcher Gaudí den Turm hier baut, müssen wir noch einmal zurück. 7 Jahre. Pepeta zeigt ihm den Ring eines anderen. Gaudí verlässt Mataró und kehrt nie zurück. Was danach kommt, ist kein Zusammenbruch, es ist eine Verschiebung. Und sie hat einen Namen. Denn eines hat Gaudí in diesen Jahren neben den Häusern für die Reichen längst begonnen. Seit 1883 leitet der 31-Jährige den Bau einer Sühnekirche am Stadtrand von Barcelona, die ein frommer Buchhändler aus Almosen finanziert. Ein Vorgänger hatte hingeworfen, die Krypta war halb gebaut. Der Name der Kirche? Temple Expiatori della Sagrada Familia. Auf Deutsch? Sühnetempel der heiligen Familie. Wie er dazu kam und was er daraus machte, dazu später in dieser langen Nacht.
1: Hubo una dirección que se ha quedado truncada.
2: Nach Pepetas Nein tat sich ein neuer Weg auf. Denn es war Bischof Grau, der mit ihm über die Schönheit der Liturgie sprach, über den Glauben. Grau war ein sehr charismatischer Mann. Man sagte damals, er sei als Bischof ein wenig anders als die anderen. Und er kam aus derselben Region wie Gaudí. Wir wissen, dass er plötzlich starb auf einem Pferd. Und Gaudí entschied an dem Tag, an dem er eigentlich ein anderes Gebäude von sich einweihen sollte, die Casa Botines, nicht zur Einweihung zu gehen, sondern zum Begräbnis des Bischofs Grau. Das sagt schon alles darüber, wie wichtig dieser Mann für ihn war. Denn der Gaudí, der aus Astorga zurückkommt, der aus dem Jahr 1893 zurückkommt, als Grau stirbt, das ist ein Gaudí, der die Religion viel ernster nimmt als vorher. Als er zurückkommt, beginnt er, die Geburtsfassade der Sagrada Familia so zu entwerfen, wie wir sie heute kennen. Und er beginnt, regelmäßig zur Messe zu gehen. Und nur wenige Monate später kommt die berühmte Krise. Die Fastenzeit von 1894.
7: El ayuno fue, a mi entender, decisivo. Tenía 42 años.
8: Gaudí war 42 Jahre alt und diese Fastenzeit war wegweisend. Nicht nur, dass er in der Liebe zurückgewiesen worden war, 5 Jahre zuvor. Auch 2 wichtige Personen waren in kurzer Zeit verstorben. Bogabeya, Initiator und Finanzier der Sagrada Familia, und Bischof Grau, sein religiöser Leitstern. Gaudí macht also etwas Radikales. Er legt sich aufs Bett, angezogen. Sogar die Schuhe behielt er an den Füßen. Und er hört auf zu essen und zu trinken. Er muss wie ein Zombie ausgesehen haben, als seine Freunde ihn fanden. Doch ich meine, er wollte nicht sterben. Diese Krise war eine spirituelle Krise.
7: La razón era espiritual. Era una crisis espiritual.
0: Der Priester Josep Torras Ibáñez kommt zu ihm. Er setzt sich an Gaudís Bett und redet ihm ins Gewissen.
8: Don Antoni, ihr dürft nicht sterben. Ihr habt hier auf Erden eine göttliche Mission zu erfüllen. Und zwar die Mission, die Sagrada Familia zu Ende zu bauen.

0: Als Gaudí also in Bellesguard baut, ist er nicht mehr der Gaudí der ersten Jahre. Nicht mehr der Dandy, der in den guten Kreisen verkehrt und sich die eigenen Stiefel vom Bruder einlaufen lässt. Es ist ein Gaudí, der in die weltliche Architektur zurückkehrt und die christlichen Zeichen mit hineinbringt. Auf diesem symbolisch aufgeladenen Stück Land hängt Gaudí die katalanische Flagge an den Turm und setzt die Königskrone über das Portal. Sein patriotisches Bauwerk. Er baut keine Kopie, er baut eine Antwort. Und Gaudís Antwort hier oben, über allem, an der Spitze von Bellesguard, ein Kreuz.
1: Aquí se ve muy claramente el dragón que estará en los tejados.
2: Auf dem Dach sieht man den Drachen. Sehr klar, fast verspielt. Fenster als Augen, die einen anschauen. Und dann das Kreuz. Eines der ersten kosmischen Kreuze Gaudís, inspiriert vom Fruchtzapfen der Zypresse, die sich öffnet und eine Kreuzform bildet. Mit der katalanischen Flagge, mit der Königskrone. Ein Kreuz, das den Drachen besiegt, das das Böse überwunden hat. Es ist dasselbe Kreuz wie auf der Sagrada Familia. Etwas anders, aber dieselbe Idee. Von diesem Moment an findet man es in allen seinen Werken.
1: Y a partir de este momento encontraremos cruces siempre en todas sus obras.
3: Ein Zypressenzapfen, wie es ihn auf jedem Friedhof Kataloniens gibt. Eine kleine, harte Frucht, die aufspringt, wenn sie reif ist. Von diesem Turm aus wird das Kreuz seinen Weg nehmen, über die Häuser der Reichen, über die Krypta der Arbeiter, bis es 172,5 Meter über Barcelona auf einem Turm sitzt, den Gaudí nie erleben wird.
0: Ein Turm für einen toten König, gebaut von einem Mann, der gerade durch seine dunkelsten Jahre gegangen ist. Aber die Welt da unten interessiert sich nicht für tote Könige, sie interessiert sich für Fassaden. Und sie ist nicht auf den Hügel gekommen. Also geht Gaudí zu ihr hinunter.
1: Pero siguió alguien? No lo siguió nadie.
2: Ist ihm jemand gefolgt?
1: Y por eso Gaudí.
2: Niemand ist ihm gefolgt.
1: Baja.
2: Und deshalb steigt Gaudí hinab. Wohin steigt er hinab? 1904 geht er auf den Passeig de Gracia, mitten hinein ins Herz der Bourgeoisie, um ihnen zu sagen, ihr wollt ein originelles Haus? Ich zeige euch jetzt, was ein originelles Haus ist. Ich baue das originellste Haus des ganzen Passeig de Gracia.
3: Passeig de Gracia 43, 8 Uhr morgens. Die Schlange reicht um die Ecke. Seoul, Sao Paulo, Stuttgart. Alle Smartphones im selben Winkel auf dieselbe Fassade gerichtet. 120 Jahre früher stand hier ein braves Wohnhaus. Gerade Fenster, glatte Wand. Es gehört dem Textilfabrikanten Josep Batlló. Und der hat ein Problem. Die Nachbarn haben aufgerüstet. Amatier mit einem Haus wie aus einem flämischen Märchen. Domenech y Montaner, Gaudís Lehrer an der Uni, mit einem Palast voller Blumen. Manzana della Discordia nennt Barcelona den Block bald, den Zankapfel. Batlló will abreißen und größer bauen. Gaudí sagt nein, abreißen ist nicht nötig. Gaudí legt dem Haus eine neue Haut an. Wörtlich.
4: Gaudí hat sich sozusagen der Fassade von Casa Batlló mit einem bestimmten Gefühl genähert. Er wollte nicht eine monochrome Fassade haben. Das war vorher ein Haus mit einer monochromen Fassade. Sondern er wollte, dass das Leben, das lebendige Leben der Säulen, die sich ja metamorphosieren nach oben, auseinander hervorgehen und so weiter. Man könnte fast sagen, bei diesem Haus hat er zum ersten Mal einen Gesamtzusammenhang, plastisch, farblich, architektonisch, ein Gesamtkunstwerk sozusagen zusammengefügt.
3: Unten wachsen Knochen aus der Wand. Säulen wie Schienbeine, Fensteröffnungen wie aufgerissene Mäuler, Balkone wie Schädel, innen eine Wendeltreppe wie eine Wirbelsäule. Casa dels Ossos, das Haus der Knochen, sagen die Leute bald. Darüber die Haut selbst. Scherben und Glas in Wellen, Grün, das ins Blaue kippt, dazwischen Keramikscheiben wie aufsteigende Luftblasen. Wenn morgens die Sonne kommt, flimmert die Wand wie die Oberfläche des Meeres, von unten gesehen.
4: Und die Oberfläche, stell dir vor, dieses Bemühen der Form, lebendig zu werden, würde jetzt von so einer monochromen Farbgebung erstickt. Das geht natürlich nicht. Und jetzt fängt er an, damit zu experimentieren und setzt da jetzt mal ein Glas rein und mal eine Fliese und so weiter und ordnet die an. Und du siehst, dass das Ganze, da gibt es keine Zeichnung dafür. Das ist entstanden, indem sich Sehen und Denken verbunden haben in einem lebendigen Gestaltungsprozess, den er ständig beobachtet hat und sich dann gefragt hat, ist es jetzt die Wirkung, die ich will?
3: Drinnen setzt sich das Meer fort. Ein Lichthof von der Straße bis zum Dach, blau gefliest. Und wer hinaufsteigt, bemerkt etwas Seltsames. Unten, wo wenig Tageslicht ankommt, sind die Fliesen fast weiß. Oben, unter offenem Himmel, tiefes Kobaltblau. Das Auge gleicht aus. Der ganze Schacht erscheint in einem einzigen Blau. Von unten nach oben zu gehen, fühlt sich an wie Auftauchen. Kein Zufall. Berechnung.
2: Die Architektur ist die Ordnung des Lichts. Die Skulptur ist das Spiel des Lichts.
3: Die Ordnung des Lichts, nicht die der Steine. Wer so denkt, baut keinen Schacht, sondern ein Instrument, auf dem die Sonne spielt. Und ganz oben

0: Tja, aber sie geht nicht auf. Man sagt, es sei San Jordi. Aber der Drache ist nicht einfach ein Drache. In der Casa Bajo ist er das Böse. Und wenn man diesem Bösen einen Namen geben will, dann heißt es Leviathan, das biblische Ungeheuer. Dieses Ungeheuer auf der Casa Bajo hat kein Auge, da ist nur ein Loch. Und wie liegt es da? Mit dem Schwanz zum Kreuz. Das Kreuz ist weiß, der Drache rot-grün, fatale Farben. Man lese die Apokalypse. Er hat kein Auge, weil das Böse nichts sieht. Das Böse hat keine Vision. Es hat nur Bosheit.
1: No tiene ojo, tiene solo malicia.

0: Der Volksmund sieht den Ritter, der Theologe die Apokalypse. Und Gaudí hat nichts dazu gesagt. Keine Zeile. Nur das Kreuz kennt man schon. Vier Arme und einer nach oben. Der Zypressenzapfen von Bellesgarde. Zum ersten Mal über dem Passeig de Gracia. Was ist das nun für ein Haus? Jugendstil oder Modernisme, die katalanische Variante des Jugendstils?
1: Bei der Casa Batlló, der Pedrera, der Sagrada Familia sehe ich einen eigenen Stil, einen Stil Gaudí. Das ist kein reiner Modernismus, sondern etwas, das andere Architekten später kopieren werden. Jujol zum Beispiel, sein Schüler, baut so gaudianisch, dass man vor einem Werk von Jujol steht und denkt, das ist Gaudí. Ist es aber nicht. Das ist meine persönliche Meinung, aber ich glaube, die Casa Batlló ist kein Modernismus mehr. Das ist ein Stil Gaudí.
0: Ein Stil, der nach seinem Schöpfer heißt, weil keine Schublade mehr passt. Was als Spott begann, ist heute Weltkulturerbe und eine Goldgrube. Batlló wollte die schönste Fassade des Blocks. Bekommen hat Barcelona ein Haus, das Touristen anzieht wie Licht die Motten. Was das mit einem Viertel macht, mit Menschen neben einem Weltwunder, diese Frage ist 1906 noch nicht gestellt. Zwei Blocks weiter wohnt jedoch ein Mann, der gerade sehr reich geheiratet hat. Er sieht die Casa Batlló und will dasselbe, nur größer. Der Mann heißt Pere Milà, Anwalt, Dandy, Zigarrenraucher, frisch verheiratet mit Roser Segimon, der Witwe eines Kolonialrückkehrers, der in Guatemala ein Vermögen gemacht hat. In Barcelona erzählt man sich einen Witz. Man wisse nicht, ob Milà die Witwe des Herrn Guardiola geheiratet habe oder dessen Sparbüchse. Guardiola heißt auf Katalanisch Sparschwein. Mit diesem Geld bestellt er das größte Wohnhaus, das Gaudí je bauen wird. Ein ganzer Eckblock, 8 Stockwerke. Als die Gerüste fallen, hält die Stadt den Atem an.
2: Un edificio, pero todo hecho en piedra.
3: Auf den ersten Blick sehen wir ein Gebäude, ganz aus Stein. Man weiß nicht recht. Ist das ein Berg? Lauter geologische Formen, schmiedeeiserne Balkone wie Alben. Ein Haus, das zu schwanken scheint, als hätte es ein Erdbeben gegeben.
0: Und Barcelona ist entsetzt, macht sich lustig. Die Zeitungen drucken Karikaturen, eine Garage für Zeppeline, ein Erdbebenhaus. So bekommt das Haus den Namen, den es bis heute trägt. La Pedrera, der Steinbruch. Nur einer lacht anders. Bischof Torras Ibáñez, Gaudís engster geistlicher Freund, sieht die Fassade und sagt, jetzt verstehe ich. Dieses Haus lacht über die anderen. Alle suchen die gerade Linie und hier gibt es keine einzige. Drinnen gleicht keine Wohnung der anderen, keine Decke der Nächsten.
4: Gaudí wusste, wir alle leben vom Schönen. Er wollte nicht nur, dass die Leute in schönen Häusern leben. Er wollte, dass sie gut leben. Die

0: Eisernen Balkone sind eine Huldigung an die Kreativität und gleichzeitig brauchen sie Blumen, damit es nicht nur Eisen bleibt. Es braucht Eisen und Blumen. Und diese Blumen muss jemand gießen. Also erfindet er ein automatisches Bewässerungssystem.
1: Pere Milà fuhr als einer der ersten Barceloneser ein Auto. Also baute Gaudí ihm eine eigene Einfahrt samt Tiefgarage und die Stadt spottete. Ein Haus für Autos. Ganz oben, unter dem Dach, ein Raum wie der Bauch eines großen Tieres. Sichtbares Ziegelwerk. Bogen an Bogen. Parabelbögen. 30 Jahre nach Mataró wölbt Gaudí dieselbe Form über die Köpfe der Reichen. Bis hierhin eine Erfolgsgeschichte. Dann kommt der Streit.
2: Auf dem Dach, zwischen Schornsteinen, die aussehen wie Wächter mit Helmen, zeigt Berches auf ein Zeichen im Stein.
3: Wir sehen ein M, das M für Maria, darunter eine Rose. Sie markieren die Stelle, an der die große Figur der Jungfrau stehen sollte. 5 Meter hoch. In Gips war sie schon fertig und wartete darauf, in Bronze gegossen zu werden. Aber dazu kam es nie. Herr Milà entschied sich am Ende dagegen, wegen der Unruhen der tragischen Woche. Die Familie hatte Angst, man würde ihr Haus anzünden, weil man es für eine Kirche halten könnte.
1: Die tragische Woche. Juli 1909. In Barcelona brennen Kirchen und Klöster. Über 80 Gebäude in 7 Tagen. Der Aufstand richtet sich gegen einen Kolonialkrieg in Marokko, für den die Söhne der Arbeiter eingezogen werden, und entlädt sich an der Kirche. Als Pere Milà aus Angst vor dem Mob Gaudís 5 Meter hohe Madonna auf dem Dach ablehnt, kommt es zum Streit. Gaudís Zorn zeigt, das war kein Ornament, das war der Kern. Die Pedrera ohne die Jungfrau, sagt er, sei ein Riese ohne Kopf. Mitten im Streit fällt ein Satz wie eine Tür, die ins Schloss fällt. Von nun an nur noch für die Kirche. Es ist das letzte weltliche Haus, das er baut,

0: Eine Rechnung mit der Kirche ist allerdings noch offen. Auf einer Insel, mitten im Mittelmeer. 1903 war der Bischof von Mallorca nach Barcelona gereist, direkt auf die Baustelle der Sagrada Familia. Pere Campins. Jung im Amt, ein Erneuerer. Seine Kathedrale war über die Jahrhunderte zugestellt worden, ein riesiger Chor mitten im Schiff. Campins wollte sie zurückverwandeln und Gaudí sollte es machen.
1: Und dann senkt man den Blick und sieht das gotische Chorgestühl. Das ist das Beeindruckende. Gotisches Gestühl aus Holz. Und plötzlich sind da Pinselstriche. Gold, Rot, ein paar Inschriften. Das hat Jujol gemacht, im Auftrag Gaudís. Ein Jujol, der überlief vor Kreativität, wie ein abstrakter Maler der Avantgarde. Mit breiten Strichen setzte er Gold überall dorthin, wo Jesus war, als Zeichen. Jesus ist auferstanden. Das Rot und die Inschriften standen für Gethsemane und den Tod. Als die Domherren das sahen, waren sie entsetzt. Einer hat es aufgeschrieben. Jujol soll die Farbe um sich geschleudert und dabei zu Gaudí gerufen haben, Meister, ist es gut so? Und Gaudí rief zurück, Andaban, Jujol, weiter, weiter, das machst du großartig. Aber sie zerstörten dabei, in Anführungszeichen, das gotische Chorgestühl. Und die armen Priester von Mallorca standen daneben. Denn es war ihre Kirche, ihre Gotik.
0: Zwei Katalanen, die mit Gold und Rot über 500 Jahre altes Holz gehen. Als Bischof Campins, der Mann, der die beiden gerufen hatte, 1914 stirbt, werden sie am nächsten Tag rausgeschmissen, mitten aus der Arbeit. Wer heute nah an das Chorgestühl tritt, sieht noch die Bleistiftskizzen. Was Jujol am nächsten Morgen malen wollte und nie gemalt hat. Heute wirbt die Kathedrale mit ihnen. Gotische Kathedralen gibt es viele. Eine von Gaudí umgebaute nur einmal. Nach Mallorca ist Gaudí jedoch nie wieder gefahren. 20 Minuten mit dem Vorortzug den Llobregat entlang. Santa Coloma de Cervelló. Backsteinhäuser mit Gärten, eine Fabrik, eine Schule. Auf den ersten Blick ein Dorf wie viele, auf den zweiten ein Experiment. Der Anlass war blutig. Bei Streiks war der Direktor von Güells Fabrik getötet worden. Güell verlegte die Fabrik aufs Land, weg von den Ideologien der Stadt und baute den Arbeitern ein Dorf dazu.
2: Was die beiden zusammengebracht hat, war die Idee einer sozialen Stadt. Das heißt also, was den Unternehmer Güell, der auch tief religiös war, da haben die beiden sich auch sehr gut verstanden. Aber was den Güell vor allen Dingen bewegt hat, war natürlich die Frage, wie können wir diese Massen von Arbeitern, die sich plötzlich in Fabriken versammeln und arbeiten den ganzen Tag und deren Familien und so, wie sieht eigentlich städtische Kultur in Zukunft aus? Weil die Frage musste er sich ja als Unternehmer stellen.
0: Bosch in Stuttgart, Krupp in Essen, Güell am Llobregat. Dieselbe Frage, dieselbe Zeit. Nur hatte Güell für sein Dorf einen Architekten, der aus der Werkssiedlung ein Gesamtkunstwerk machen wollte.
3: Im Ateneu, dem alten Kulturhaus, kann man an der Bar noch heute neben Einheimischen etwas trinken. Wer es weiß, entdeckt an den Wänden Fotografien von Gaudí im Gespräch mit den Arbeitern. Bilder, die nur hier hängen. Draußen sitzen zwei alte Männer vor ihrer Haustür. Die Colonia ist beides geworden, Museum und Wohnort. Man kann das Leben der anderen besichtigen, mit Kopfhörern, während es nebenan stattfindet.
4: Güell machte sich nicht nur als Industrieller, sondern auch als Humanist einen Ruf, da er fest von der Notwendigkeit überzeugt war, seinen Arbeitern Freiräume und Möglichkeiten zur kulturellen Beschäftigung zu verschaffen.
0: Möglichkeiten der kulturellen Beschäftigung begünstigt durch den zahlenden Mäzen, sagt die Stimme im Ohr. Im Besucherzentrum arbeitet Montserrat Garcia. Ihre Familiengeschichte ist mit der Kolonie verwachsen. Sie erzählt, was Güell seinem Architekten hier erlaubte.
5: Er bittet Gaudí um eine Kirche. Aber er sagt ihm, bau sie, wie du sie willst, nicht so muss sie sein oder so. Und Gaudí, der weiß, dass Güell vollkommen an ihn glaubt, beginnt an seinem Hängemodell zu forschen. Für die kommenden 10 Jahre lang.
0: Der Auftrag, von dem jeder Architekt träumt. Und Gaudí macht daraus kein Gebäude, sondern ein Labor.
6: Entonces él lo que ve es que cuando él aplica una serie de fuerzas,
7: Gaudí baut ein umgekehrtes Modell. Er hängt Schnüre von der Decke mit kleinen Säckchen mit Schrotkugeln, die die Lasten simulieren. Eine hängende Schnur bildet eine Kettenlinie, die Form, die nur auf Zug arbeitet. Dreht man sie um, hat man einen Bogen, der nur auf Druck arbeitet. Die perfekte Form.
0: Man muss sich das vorstellen. Ein Schuppen neben der Baustelle, darin kopfüber eine Kirche aus Schnüren. An jeder Schnur kleine Bleisäckchen, jedes für die Last, die später der Stein trägt. Die Schwerkraft zeichnet die Bögen. Gaudí fotografiert das Gebilde, dreht das Bild um und hat seine Kirche. Der Sohn der Kesselschmiede denkt mit den Händen, immer in 3 Dimensionen. Nur haben Hände eine Schwäche. Sie sind nicht immer sauber.
1: Zu diesem Modell gibt es eine Anekdote. Der Arbeiter, der sie baute, hatte vorher ein Schinkenbrot gegessen. Das Fett war noch an seinen Händen. Und so hingen da nun lauter kleine Säckchen mit einem feinen Fettfilm. Dann kamen die Ratten. Sie fraßen einen Großteil der Säckchen auf. Das ganze Modell musste noch einmal gebaut werden. Diesmal mit sauberen Händen.
8: Pero ya con las manos limpias.
0: Das innovativste Statikinstrument seiner Zeit, beinahe gescheitert an einem Schinkenbrot. 10 Jahre Geduld für eine Dorfkirche. Gaudí hat erklärt, in welcher Reihenfolge gute Arbeit entsteht.
9: Um die Dinge gut zu machen, braucht es erstens die Liebe, zweitens die Technik.
0: Erst die Liebe, dann die Technik. In der Krypta der Colonia Güell kann man beides besichtigen. Gebaut wird am Ende nur die Krypta, der Unterbau. Aber schon der genügt, um zu ahnen, was hier entstehen sollte.
5: Wenn man die Krypta betritt, an einem sonnigen Tag wie heute, dann ist es, als stünde man in einem Wald. Die Säulen sind geneigt wie Bäume, keine gleich der anderen. Und Kronen sind so gedreht, dass sie oben aussehen wie Palmen.
0: Alles, was die Sagrada Familia einmal können wird, wird hier zum ersten Mal versucht. Doch 1914 ist plötzlich Schluss. Güell ist alt, seine Söhne rechnen anders und stellen den Kirchenbau ein. Mitten in der Arbeit.
2: Wenn man sich jetzt die Colonia Güell mal anguckt, das ist einer der berührendsten Augenblicke in meinem Leben gewesen, als ich dort war. Und dann bin ich auf dieses Dach gegangen, was ja eigentlich dann so, ne? Und dann sieht man auf die Baumaterialien, die da noch liegen. Man schaut auf die Baumaterialien, das heißt, man könnte sofort weitermachen, weiterbauen. Das macht aber keiner.
0: 4 Jahre später stirbt Eusebi Güell. Der Einzige, der ihn wirklich verstand.
5: Piensa que Gaudí, cuando lo echan de la colonia Güell,
10: und da sagte Gaudí, er werde nie wieder für die Reichen arbeiten. Von diesem Moment an widmete er sich nur noch der Sagrada Familia. Er hat nie wieder einen weltlichen Auftrag angenommen.
0: Nie wieder. Zum 3. Mal fällt dieses Wort. Mataró, nach dem Ring am Finger seiner Angebeteten, nie wieder betreten. Palma, nach dem Rauswurf nie wieder betreten. Und jetzt die Colonia. Nie wieder für die Reichen. 3-mal dieselbe Bewegung. Eine Tür fällt zu und er dreht sich nicht mehr um. Der Mann, der jetzt jeden Morgen zu seiner mittlerweile berühmten Baustelle geht, hat da schon die 2. große Krise hinter sich. Die erste war das Fasten von 1894. Armand Putsch hat sie gezählt.
11: Es gab zwei. Die spirituelle von 1894, die ist eindeutig. Und 1911 erwischte ihn eine Infektion. Das Malta-Fieber, das von verdorbener Milch kommt. Fieber, Schwindel. Er fühlte sich elend. Er hatte gearbeitet wie ein Besessener. An der Pedrera, auf Mallorca, an der Colonia Güell, am Park Güell. 4, 5 Dinge zugleich. Also ging er nach Puigcerdà, hinauf in die Pyrenäen, um zu ruhen. Und dort ging es ihm so schlecht, dass er sein Testament machte. Er dachte, er stirbt.
0: Ein Zimmer in den Bergen. Ein Mann von 59 Jahren. Ein Testament. Zum zweiten Mal liegt Gaudí da und rechnet mit dem Ende.
11: Und dann starb er nicht. Und was tat er? Er sah auf einmal klar vor sich, wie die Passionsfassade sein musste. Und er sagte sich:
0: Knochen. Nur Knochen. Im Fieberzimmer von Puigcerdà entsteht die Skizze, aus der ein Jahrhundert später die umstrittenste Fassade der Sagrada Familia wird. Davon gleich mehr. 1894, mit 42 Jahren, hat die Krise ihm eine Mission gegeben. 1911, da war er 59, gibt sie ihm eine Entscheidung. In dieser Krankheit lag für ihn die Möglichkeit zu verstehen, welches Leben er eigentlich führen will. Manchmal übermannt uns das Leben und wir tun, was man von uns verlangt. Aber hier ist ein Moment, in dem er wählt. Er sagt: Ich lebe wie ein Mönch, nicht wie ein Ordensbruder, wie ein Mönch. Chiara Curti hat für ihre Doktorarbeit die Terminbücher von Gaudis Sekretär ausgewertet und kennt dessen Tagesablauf wie niemand sonst. Im Park Güell lebte er nach einer festen Routine und nach den strikten Anweisungen des Dr. Kneipp, des Naturheilers. Er lief morgens barfuß durchs Gras, in einer Zeit, in der schon die Dusche als Wagnis galt. Er kochte für sich selbst, viel Gemüse. Dann hinunter zur täglichen Messe, dann weiter zur Sagrada Familia. Da hatte er schon 5 Kilometer Fußweg hinter sich. Und das Erste, was er dort tat, er grüßte jeden einzelnen Arbeiter. Du warst für ihn ein Mensch, bevor du eine Maschine warst, die etwas herstellen muss. Nachmittags das Studium. Und jeden Tag der Besuch bei seinem geistlichen Vater im Oratorium von San Felipe Neri.

0: San Felipe Neri, die Kirche, zu der er an seinem letzten Tag unterwegs sein wird. Er ging immer über die Plaza Urquinaona. Dort stand ein Kiosk. Er kaufte die Abendzeitung, La Veo de Catalunya, und lief oft lesend weiter. Es gibt die Zeichnung eines Mitarbeiters, die ihn genau so zeigt. Im Gehen die Zeitung vor dem Gesicht. Manchmal denke ich, vielleicht las er gerade Zeitung, als ihn die Straßenbahn erfasste. Vielleicht las er gerade Zeitung. Nur eine Ahnung. Aber der Weg ist derselbe, den wir gleich noch einmal gehen. Messe, Baustelle, Beichtvater, Kiosk. 15 Jahre lang. Tag für Tag. Bis zum 7. Juni 1926. Die letzten Monate wohnt Gaudí auf der Baustelle. Ein Feldbett in der Werkstatt, neben den Gipsmodellen. Der Dandy von einst trägt einen abgewetzten schwarzen Anzug, lebt von Salat und Nüssen und wer ihn nicht kennt, hält ihn für einen Bettler.
1: Fue el día 7 de junio de 1926.
2: Es war der 7. Juni 1926. Er stand auf in der Sagrada Familia, auf dem Feldbett, auf dem er schlief. Er nahm sein Frühstück, ein sehr leichtes, wie immer. Und dann begann er zu arbeiten.
0: Kerzenleuchter aus Messing und Bronze für die Krypta. Nach dem Mittagessen und der Siesta bricht er gegen 5:30 zu Fuß auf, wie jeden Tag zur Abendandacht bei San Felipe Neri. Die Carrer Sardegna hinunter, den Passeig de San Juan entlang, dann die Gran Via. An der Ecke Carrer Bailén muss er hinüber.
1: Entonces él vio que bajaba un tram desde la plaza del Passeig de Gracia.
3: Dort verliefen zwei Straßenbahnlinien, eine vom Passeig de Gracia herunter, die andere von der Plaza Tetuán herauf. Er sah die eine kommen, wich zurück. Und da kam die zweite.
1: Entonces, el golpe se lo dio aquí, se ve, boom, y le dio el golpe aquí.
3: Gaudí wird von der Straßenbahn erfasst und fällt zu Boden. Aus seinem Ohr rinnt Blut. Passanten eilen herbei, aber niemand erkennt ihn. In seiner Tasche kein Ausweis, kein Geld, nur ein Andachtsbuch über die Wunder Jesu. Die Taxifahrer weigern sich, ihn ins Krankenhaus zu fahren.
2: Man fragte ihn nach seinem Namen. Keine Antwort. Man wollte ihn schon in die Privatklinik bringen, aber er hatte immer gesagt, ich will im Hospital der Armen sterben. Im Heiligkreuzkrankenhaus. Und obwohl er bewusstlos war, denn der Aufprall zerstörte seine lebenswichtigen Organe, bringen ihn die Männer vom Krankenwagen, niemand weiß warum, genau dorthin, ins Hospital de la Santa Creu.

0: dijo: Déu meu, Déu meu, mein Gott, mein Gott.
1: Und am dritten Tag stirbt er.
0: Esto suena a la muerte de Jesús, ¿no?
1: Er wird aufgebahrt und etwas Seltsames passiert. Die Menschen treten an seinen aufgebahrten Körper, berühren seine Hände und bekreuzigen sich.

Der 10. Juni 1926. Genau 100 Jahre später, auf den Tag, wird auf einem Berg vor Barcelona ein Mann im weißen Gewand stehen, den 1 Milliarde Menschen kennen. Er wird in die Stadt fahren, in die Kirche, die an diesem Sterbetag nur eine Krypta war und eine halbe Fassade, und einen Turm weihen mit einem Kreuz, das nachts über dem Meer zu sehen ist. Wie aus der Baustelle eines Toten das höchste Kirchengebäude der Welt wurde, wer es zu Ende dachte und wem dieser Bau heute gehört, davon erzählen wir gleich in dieser langen Nacht.

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1: Zwei Uhr, die Nachrichten. Friedensnobelpreisträgerin Navanessa Pillay hat sich gegen Kritik aus Israel an ihrer Haltung zum Vorgehen des Landes im Gazastreifen verteidigt. Die Untersuchungskommission der UNO zu den palästinensischen Gebieten und Israel, deren Vorsitzende sie gewesen sei, habe im Grunde wie ein Gericht gearbeitet und jeden Sachverhalt verifiziert, sagte die südafrikanische Juristin im ARD-Fernsehen. Sie kenne die Vorwürfe, das Gremium sei voreingenommen gewesen. Diejenigen, die das behaupteten, sollten ihr sagen, wo. Die von Pillay geleitete Kommission hatte Israel im vergangenen Jahr Völkermord im Gazastreifen vorgeworfen. Israel hatte scharfe Kritik am gestern verkündeten Beschluss des Nobelkomitees geübt, der früheren Richterin am Internationalen Strafgerichtshof in diesem Jahr den Friedensnobelpreis zu verleihen. Die Entscheidung für Pillay legitimiere anti-israelischen Hass, so das Außenministerium. Mit Blick auf den Propagandaminister der Nationalsozialisten hieß es weiter, Zitat, Josef Goebbels applaudiere aus der Hölle. Die EU und China haben sich auf eine Drosselung chinesischer Exporte von Hybridautos verständigt. Das teilte EU-Handelskommissar Šefčovič nach Verhandlungen in Peking mit. Über die nächsten 4 Jahre sollen mehrere Millionen weniger Hybrid- und Plug-in-Hybrid-Autos nach Europa ausgeführt werden. Die Ergebnisse der Verhandlungen